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Hallo und herzlich willkommen, liebe Zuschauerinnen und Zuschauer bei Punktum, Ihrem regionalen Fernsehprogramm, zu einer weiteren Ausgabe von Zu Gast. Und ich freue mich heute, Daniel Bachan begrüßen zu können. Er ist der Stadtwehrleiter von Hettstedt. Herzlich willkommen hier bei uns Hallo. Im Studio. Ja, die Feuerwehr an sich ist ja so eine wichtige Säule in unserer Gesellschaft. Man ist froh, dass sie da ist, hofft, dass man sie nicht braucht. Und ich denke mal, das ist mal eine Gelegenheit, die Feuerwehr an sich im Allgemeinen, natürlich die von Hettstedt im Speziellen und natürlich ihre Personen mal vorzustellen. Der ganze Plan kam auf beim Blaulichttag, das ist gar nicht so lange her, hier in Hettstedt. Da habe ich mir noch mal gesagt, Mensch, das muss man noch mal ein bisschen ins Bewusstsein der Menschen rücken. Da haben sich nicht nur die Feuerwehr, sondern das ist ja deswegen auch Blaulichttag, sondern auch andere Rettungsdienste und Polizei etc. präsentiert. Aber eben auch ganz stark die Feuerwehr. Ja, die Feuerwehr.

0: Und ganz speziell Daniel Bachan. Wer ist denn eigentlich Daniel Bachan? Wie ist er denn das geworden, was er ist?
1: Ja, also wie gesagt, ich bin Daniel Bachan, ich bin jetzt 30 Jahre alt, stand heute 24 Jahre Mitglied der Freiwilligen Feuerwehr der Stadt Hettstedt, im Speziellen der Ortsfeuerwehr Burgommer. Das ist im Familienstammbaum fest verwurzelt bei mir, die Feuerwehr, angefangen bei meinem Großvater, der damals die Wehrleitung mit übernommen hat in Burgommer, über meine Mutter, die bis zum Studium auch Mitglied der Feuerwehr war. Und ja, ich dann mit 6 Jahren entschieden habe, ich bin ein Dorfkind, ich gehöre in die Feuerwehr, so wie alle anderen Kinder auch. Und habe dann mit 6 Jahren den Einstieg gemacht.
0: Ja, Burgonna, die Feuerwehr ist ja angesiedelt eigentlich auf dem Gelände vom Mansfeld-Museum und hat ja vor gar nicht langer Zeit ein richtiges neues, schickes Gebäude bekommen. Erinnere ich mich, habe ich auch berichtet drüber und so weiter, war ja auch viel Freude drüber, ja.
1: Also der Standort Borch-Onno, den gibt es seit 1902 offiziell. Vorher ist alles mündlich übertragen. 1902 ist da die erste schriftliche Erwähnung. Damals noch mit einer Handspritze und Pferdegespann, so wie das zur damaligen Zeit war. Dann ist das gewachsen über die DDR-Zeit und dann auch jetzt zu Bundesrepublik-Zeiten bis hin zu jetzt einer eigenständigen Feuerwehr mit einem Löschgruppenfahrzeug. Das ist damals landesgefördert gewesen. Da war die Auflage, wenn man ein neues Auto haben möchte, dann muss das auch eine Garage haben. Und da hat man sich dann städtischerseits, Gott sei Dank, dazu entschieden, mit Hilfe von Fördermitteln dort das Gerätehaus um- und auszubauen, inklusive einem neuen Sozialtrakt. Ein wunderschönes Gerätehaus geworden.
0: Genau, und die Stadtfeuerwehr an sich hat ja kurz vorher auch ein neues Gebäude gekriegt, ein großes, ist ja praktisch von einer Straßenseite auf die andere
1: Genau.
0: gezogen im Stadtzentrum. Nun, es klang es ja schon an mit dem Satz 1902, die erste Erwähnung der Ortsfeuerwehr in Burgörner. Das hat eine lange Tradition und das hat ja natürlich auch Folgen. Zum Beispiel so, dass über Gebietsveränderungen und Eingemeindungen und so weiter, dass es dazu führt, dass ja ein Ort nicht unbedingt eine Feuerwehr hat, sondern vielleicht auch mehrere. Ja, wie konkret ist es das denn hier in Hettstedt?
1: Also geschichtlich war, was die Stadt Hettstedt betrifft, schon immer mehrere Ortsfeuerwehren, die dafür so zuständig waren. Wo Burgonner noch ein eigenständiger Ortsteil war, hatte er auch zwei Feuerwehren, einmal in Altdorf, also der jetzige Standort, und einmal in Burgonner Neudorf. Selbst Molmeck hatte eine eigene Löschgruppe. Die Aufteilung von so Ortsfeuerwehren ist gesetzlich geregelt. Also wir haben eine Hilfsfrist, die ist im Brandschutz- und Hilfeleistungsgesetz definiert, nachdem ein Schadensereignis bei der Leitstelle gemeldet wurde, muss innerhalb von 12 Minuten die Feuerwehr vor Ort sein. Und anhand dieser 12 Minuten werden dann Radien gezogen und festgelegt, wo so ein Feuerwehrhaus zu stehen hat, um diese Zeit einzuhalten. Und daraus resultieren die Standorte in Walbeck, in Hettstedt, Burgonner und in Ritterode-Maisberg.
0: Also vier, die im Prinzip in ihren
1: Genau.
0: Zuständigkeitsbereich fallen. Bevor wir da an der Stelle weitermachen, nochmal der Hinweis: So ein Stadtwehrleiter-Job ist ja nun kein hauptamtlicher. Womit verdienen Sie denn Ihre Brötchen? Ich weiß es ja schon, aber ich finde es interessant, dass man das mal sagt.
1: Also hauptamtlich bin ich tätig bei der Werkfeuerwehr der KME Mansfeld GmbH, dort jetzt als Atemschutzgerätewart und Gerätewart im Einsatzdienst, also 24-Stunden-Dienst. Ja, in ganzer Linie Feuerwehr in meinem Leben.
0: Hier kann man wirklich sagen, das Hobby zum Beruf gemacht.
1: Genau.
0: Ja, sozusagen, ja, es ist ja auch die einzige Berufsfeuerwehr weit und breit bei KME,
1: Genau,
0: ja.
1: also wir sind eine anerkannte Werkfeuerwehr, damit gleichgestellt mit einer Berufsfeuerwehr. Und die nächste Feuerwehr mit hauptamtlichen Kräften, die einzig und allein im Brandschutz tätig sind, das wäre im Umkreis Merseburg. Das ist eine freiwillige Feuerwehr mit hauptamtlichen Kräften. Und ja, eine richtige Berufsfeuerwehr haben wir dann erst in Halberstadt wieder.
0: Das ist ganz schön. Halle sicherlich auch,
1: Ja, also alle
0: ja.
1: kreisfreien Städte, Halle, Magdeburg, Dessau.
0: Also was ganz Besonderes, was im Prinzip ein bisschen auch im Verborgenen hier in Ettstedt wirkt. Das hat ja nicht mal Arusta in Eisleben oder so.
1: Genau.
0: Also immerhin, ja. Also und da sozusagen ist es ja für Sie das Privileg, dass auch im Alltag immer wieder das Thema Feuerwehr ja die Hauptrolle spielt. Oder prädestiniert auch dafür dieses Amt, dieses Na, dieses Ehrenamt als Stadtwehrleiter mit auszufüllen. Sie sprachen ja davon, oder wir haben davon gesprochen, dass es ja vier Standorte gibt in Hettstedt. Wie viele Kameradinnen und Kameraden sind eigentlich dabei?
1: Also insgesamt sind wir 100.

0: 7 aktive Einsatzkräfte. Hinzu kommen die Kinder- und Jugendfeuerwehr, die wird noch oben drauf gerechnet. Und dann haben wir noch die Kameraden außer Dienst, also die Alters- und Ehrenabteilung, die ihren auch ihr Leben lang ihren Ehrenamtsdienst getan haben, die werden da auch noch drauf gerechnet.
1: Das Gros der Technik ist natürlich zentral in Hettstedt hier vorzufinden, die Drehleiter zum Beispiel und sowas. Das ist ja auch so, um gleich mal wieder diese Handspritze von 1902 hier mal anzusprechen, da war es vielleicht noch ein bisschen übersichtlicher, was man da zu beherrschen musste, was man da im Griff haben sollte, um seinen Aufgaben als Feuerwehrmann, ich sage jetzt damals auch Mann, gerecht zu werden. Heute ist es ja anders, sind ja auch Frauen dabei. Ja. Darf man nicht vergessen, aber die Anforderungen sind auch höher geworden. Also was, damals konnte ja auch kein Elektroauto brennen oder andere Herausforderungen. Das bedeutet eine Menge Weiterbildung, eine Menge Spezialisierung.
0: Also Feuerwehr an sich kann man starten, so wie in meinem Fall, indem man der Kinderfeuerwehr beitritt. Dort lernt man im Großen und Ganzen, dass ein Feuerwehrauto rot ist und man da 112 wählt und was man da so gefragt wird von der Leitstelle, bis hin zur Jugendfeuerwehr, wo das Technische dazukommt. Dann, wenn man das Alter 16 erreicht hat, dann hat man die Möglichkeit, seine Truppmann-Ausbildung dann zu absolvieren. Das heißt, dort kommen speziell Fahrzeug- und Gerätekunde dazu, dort kommt dazu so einsatztaktische Sachen, wie macht man eine Tür auf, wie geht man im Brandraum vor, wie schnitt man ein Auto auseinander, wenn es verunfallt ist. Wenn man das absolviert hat, das ist so die Grundausbildung, sage ich mal, dann kann man die Kameraden mit zum Feuerwehreinsatz nehmen und dann haben wir die Möglichkeit, immer sich weiter zu qualifizieren. Also der das Auto fährt und der die Pumpe bedient und die Aggregate, der heißt Maschinist. Dafür gibt es einen extra Lehrgang, den man absolvieren muss, sonst darf man das nicht machen. Dann die Drehleiter erwähnt, die darf auch nicht jeder fahren, da muss man Drehleitermaschinisten machen. Also auf der technischen Laufbahn gibt es ja eine Vielzahl an Lehrgängen, die absolviert werden müssen, auch alles auf Freizeitebene. Und dann gibt es, wie in meinem Fall, Kameraden, die entscheiden sich, die Führungslaufbahn einzuschlagen. Dort geht es dann meistens das erste Mal ins Institut für Brand- und Katastrophenschutz nach Magdeburg, also an die Landesfeuerwehrschule. Und dort müssen mehrere Wochen absolviert werden, inklusive Prüfung, um dann die Berechtigung zu kriegen, Befehle zu erteilen im Einsatz.
1: Ja, es gibt ja noch mehr, ich denke, mit den Atemschutzgeräten und so weiter, genau, mit denen man da hantiert und. Es gibt ja alle möglichen Gefährdungen, dem ausgesetzt sind, auch chemischer Art. Und wenn man das sich so anhört, dann fragt man sich, Mensch, wie koordinieren Sie denn das alles, wenn Sie zum Einsatz müssen? Da muss immer jemand da sein, der das Auto fährt. Da muss auch jemand, das nützt mir die ganze Drehleiter, wenn keiner da ist, der die Drehleiter bedienen kann. Und wenn ja nicht alle alles können, müssen ja immer im Prinzip so ein Kern da sein, der diese Funktion erfüllt.
0: Also eine Feuerwehr, wie jetzt zum Beispiel immer der Fall, da ist ein Löschgruppenfahrzeug, das heißt 9 Kameraden sind dort im Einsatzdienst tätig. Da ist immer der Faktor 2 anzuwenden, der vorzuhalten ist. Also es müssen mindestens 18 Kameraden dieser Feuerwehr angehören. Und dem Ortsverwalter seine Aufgabe ist, zu jeder Zeit feststellen zu können, ob genug Kameraden da sind. Das heißt, wie viele sind auf Arbeit, wie viele sind im Urlaub, krank muss man mit einberechnen. Das ist schwierig, dennoch möglich, da wir Gott sei Dank zurzeit über ausreichend Kameraden verfügen, um diese Zahl abdecken zu können.
1: Ist ja immer so bei Vereinen, bei allen Gesellschaften, Aktivitäten, es wird immer nach Nachwuchs gesucht. Das ist so dramatisch nicht bei der Feuerwehr hier.
0: Also Nachwuchssuche ist immer da. Sie ist zurzeit nicht das Hauptproblem. Der Altersdurchschnitt der Kameraden ist bei Mitte, Anfang 40. Da ist noch Luft. Dennoch darf man das nicht außer Acht lassen. Da haben wir ein sehr starkes Team, die sich um die Nachwuchsabteilung kümmern. Wir haben in jeder Feuerwehr eine Jugendfeuerwehr stationiert, das heißt die Kinder ab 10 Jahre und in Wahlweg und Burg-Onnerzsee noch eine Kinderfeuerwehr, die ab 6 Jahren schon starten. Und dann versuchen die Kinder im Rahmen ihrer Tätigkeit davon zu überzeugen, das ein Leben lang zu tun.
1: Ja, und wenn sie dann größer werden, gehen wir mal vom Normalfall aus, dann sind sie irgendwo in Arbeit. Möglichst, also wenn sie auf Montage sind, weit weg, dann hat es nicht viel Sinn, wenn es bimmelt und sie sind irgendwo in Süddeutschland oder so, dann wird die Zeit nicht eingehalten werden können. Aber für die hier vor Ort und in der Nähe beschäftigt sind, hat das ja auch Konsequenzen für den Arbeitgeber, ja?
0: Also Konsequenzen nicht. Mit dem Eintritt in die Feuerwehr wird der Arbeitgeber von der Stadt Hettstedt

0: ja, die Mitgliedschaft informiert, das ist auch so im Gesetz geregelt. Und der Arbeitgeber hat die Möglichkeit, im Rahmen von Verdienstkostenausfällen ist die Stadt Hettstedt verpflichtet, wenn der Kamerad von Arbeit abkömmlich ist und dort weg kann, dann die entstandenen Kosten dadurch dem Arbeitgeber zu erstatten. Möglich macht das auch wieder das Gesetz, was sagt, dass der Feuerwehrkamerad freizustellen ist von seiner dienstlichen Tätigkeit. Es ist jedoch dabei immer abzuwägen, welches das höhere Gut ist. Also ich denke da an Pflegepersonal, Rettungsdienst, Polizei oder hauptamtliche Feuerwehr, wie in meinem Fall, wo das nicht möglich ist, dann von Arbeit abzurücken.
1: Genau, ich denke mal, das ist ja wahrscheinlich vielleicht nicht immer das Problem, dass man diesen Verdienstausfall, jetzt den ganz direkten, des Feuerwehrmanns oder der Feuerwehrfrau hat, sondern dass die ja eingebunden ist in ein System
0: Genau.
1: und dass das vielleicht ganz andere Lücken reißt und so weiter. Aber das wird dann, ist wie bei allem eine Abwägungsfrage, ja.
0: Genau.
1: Nun ist es so, man sagt, das heißt ja Feuerwehr. Aber Brände sind sicherlich wichtig, aber so wie ich das mal gehört habe, auch bei anderen, gar nicht so die Haupteinsätze, ja.
0: Also die Aufgaben von der Freiwilligen Feuerwehr sind klar definiert im Brandschutz- und Hilfeleistungsgesetz. Darum heißt es ja auch Brandschutz- und Hilfeleistung. Der wirklich tatsächlich geringere Anteil, außer momentan so ein bisschen in der Stadt Hettstedt, sind Brände. Tatsächlich Umwelteinsätze nehmen immer mehr zu. Rettungsdienstunterstützungen im Fall von Tragehilfen oder auch Notöffnungen von Türen, das ist so das Haupttagesgeschäft, was wir übernehmen. Und Umwelteinsätze, das beste Beispiel, eine Ölspur. Das hat jeder schon mal gesehen, wie die Feuerwehr auf der Straße steht und dann die Straße, ja, das Öl abbindet und die Straße abstumpft, dass da kein nächster Unfall passiert und die Umwelt geschützt ist.
1: Ja, Sie haben es ja kurz angesprochen. Man hat den Eindruck, dass hier wirklich irgendjemand unterwegs ist, so ein kleiner Feuerteufel hier. Das muss auch zermürben, wenn immer nachts dann die Alarmierung losgeht und dann brennt schon wieder eine Mülltonne oder irgend ähnliches. Das war ja oft so ein Fall, ja.
0: Also wenn man sich das vor Augen führt, die Haupteinsätze, die das in der Zeit betreffen, sind in der Zeit von 23 bis 4 Uhr, manchmal auch zwei oder dreimal in der Nacht. Und jeder liegt zu Hause gerne in seinem Bett und schläft nachts. Da sind wir zur Zeit vier unterwegs.
1: Wenn ich immer die Polizeiberichte lese von Ereignissen und da suche ich mal was raus, was ich auch den Leuten weitergebe, von was von Interesse oder von so gravierend ist, dass man es auch nicht ignorieren sollte, da hat man den Eindruck, dass es so eine gewisse Ortsgrenze oder irgendwelche so diese administrativen Schranken bei der Feuerwehr gar nicht so gibt. Egal wie, wo, wer am nächsten ist, geht raus. Und wenn er Hilfe braucht, kommen die von weiter weg.
0: Also das ist in dem Fall meine Aufgabe, das zu strukturieren als Stadtwehrleiter. Ich habe ja als Einsatzgebiet die Stadtgrenzen der Stadt Hettstedt. Da gibt es eine Alarm- und Ausrückeordnung, heißt das. Dort wird eingetragen, als Beispiel in welcher Straße, welche Hausnummer, wenn dort Schadensereignis, unklare Rauchentwicklung in Wohnung ist, welche Einheiten dort dann hinfahren. Und es wird auch noch festgelegt, wenn die Einheiten, die primär dorthin fahren, nicht ausreichen, welche Sekundäreinheiten dann hinzu noch kommen. Das ist meine Aufgabe, das zu organisieren.
1: Nun ist ja Hettstedt eine der größeren Ortschaften im Landkreis, sage ich mal so ganz vorsichtig, und ist damit ja auch von einer gewissen Wichtigkeit. Und auch wenn es vier Standorte sind, die sind immer noch recht dicht beieinander. Da haben andere es wahrscheinlich ein bisschen schwieriger, die dann im Bereich Südharzes oder irgendwo sind oder um den Raum Gabstedt herum. Da könnte es schon ein bisschen flacher sein im Land. Dass diese ganze Koordination da vielleicht auch noch eine andere Größenordnung ist. Aber auf Kreisebene, denke ich mal, ist das überhaupt letztlich so nicht so ein großes Problem. Gibt es diesen Feuerwehrverband, macht viel zusammen und so weiter, man kennt sich.
0: Also auf Kreisebene zum Beispiel, wenn wir jetzt mal das Beispiel Einsätze nehmen, da hält der Landkreis Einsätze für besondere Einsätze vor, heißt das. Das sind aus allen Feuerwehren des Landkreises, also nicht aus allen, aus fast allen, sind da Fahrzeuge mit eingebunden. Im Fall von Hettstedt zum Beispiel im Fachdienst Führungsunterstützung ist von Hettstedt ein Mannschaftstransportwagen mit eingeteilt oder ein technischer Hilfeleistungszug gibt. Das heißt, wenn ein größeres Schadensereignis da ist, was eine technische Hilfe betrifft, dann fährt der Rüstwagen von Hettstedt dort mit hin. Das ist Aufgabe des Kreisbrandmeisters und des Amtes für Brand- und Katastrophenschutz, das zu koordinieren. Meins beschließt sich ausschließlich, also beschränkt sich ausschließlich auf Hettstedt.
1: Ja, aber da sind ja nun, wir haben es ja schon beim Blaulichttag kurz erwähnt, es gibt ja noch

0: mehr, die ein blaues Licht oben haben. Wir haben ja auch das Privileg, im Landkreis zum Beispiel das THW einen Stützpunkt zu haben in Sangerhausen. Und je nachdem, wie der Schadensereignis so da ist, gerade Überschwemmungsgeschichten, ja, Starkregen, Sachen und so weiter, da sieht man dann alle möglichen Hilfsorganisationen da genau. Hand in Hand sozusagen zusammenarbeiten. Das klappt auch, ja.
1: Und da muss man sagen, manchmal oder größtenteils kommen da Kameraden aus anderen Organisationen, die man vorher noch nie gesehen hat. Die haben aber in irgendeiner Weise die gleiche Schule besucht und dadurch funktioniert das reibungslos. Mhm. Also man versteht sich sofort, man weiß, was man will, wo es hingehen soll, welches Ziel man gemeinsam verfolgt und dann werden die Einsätze gemeinsam abgearbeitet.
0: Es gab ja auch schon Einsätze außerhalb des Landkreises, wo man Hilfe geleistet hat bei Überschwemmungen, bei Waldbränden etc. pp. Hatten Sie da auch schon Erfahrung?
1: Ja. Ja, also das sind überörtliche Einsätze, die dann stattfinden. Das betrifft diese Einheiten für besondere Einsätze vom Landkreis. Und da sind wir dann als Stadt Hettstedt im Rahmen ja, der Mitwirkung in diesen Einheiten mit dabei. Waren da in Brandenburg beispielsweise schon mit tätig bei Waldbränden.
0: Ja, nun ist es, das ist die eine Seite, das ist dieses Geschehen, was man jetzt sozusagen bewerkstelligen muss, was die Einsätze betrifft. Es gab aber auch jetzt, ich kann mich erinnern, auch neue Überlegungen hinsichtlich der Dienstkleidung, wenn jemand beim Einsatz hatte und sowas. Erzählen Sie mal, da gibt es irgendwas Neues jetzt.
1: Also es gibt eine Dienstkleidungsverordnung, so heißt das. In der Feuerwehr ist grundsätzlich so, man muss sich nichts ausdenken, es steht irgendwo. Das ist der Vorteil an Feuerwehr. Das Thema Einsatzstellenhygiene wird immer ein größeres Thema. Also früher war der größte und anerkannteste Feuerwehrmann derjenige, der den schwärzesten Helm nach dem Einsatz hatte. Da wurde erzählt, gefeiert. Davon gehen wir immer mehr weg, bis zu ganz weg. Wir möchten nicht, dass wenn sich ein Kamerad im Einsatz kontaminiert mit irgendwelchen Schadstoffen, dass die von der Einsatzstelle dann irgendwo verschleppt werden. Also wir gehen dahin, dass der Kamerad an der Einsatzstelle dekontaminiert wird, zum Gerätehaus gefahren wird, dann jetzt durch die Neubauten auch duschen kann und dann so seine Familie zu Hause nicht mit irgendwelchen Schadstoffen belastet. Und auch so, was wir anhaben, wie jetzt ich zum Beispiel die Dienstuniform, ist in dieser Dienstleitungsverordnung auch alles geregelt, wo was sitzen muss, wie rum und in welcher Farbe. Die wird auch 1:1 hier in der Stadt Hettstedt umgesetzt.
0: Es gibt ja analog zur Armee auch so richtige Dienstgradabstufungen. Ja, Sie sind?
1: Also ich bin Brandmeister, jetzt noch vom Dienstgrad. Als Stadtwehrleiter wird das auf den Hauptbrandinspektor hinauslaufen. Und in der Laufbahnverordnung heißt das, dort ist das hier regelt, steht halt drin, wie sowas ablaufen muss. Da darf man nur einmal im Jahr befördert werden. Dauert noch ein paar Jahre, bis ich da bin.
0: Ja, aber das Jahr ist bald rum, dann gibt es die nächste im Januar.
1: Ja, also zur Jahreshauptversammlung wird das übliche gemacht.
0: Ja, Jahreshauptversammlung, die ist ja natürlich wichtig, weil ja auch mal Bilanz gezogen wird, was ja im letzten Jahr passiert ist, ein Blick nach vorne. Aber ich denke mal, für so ein Zusammenleben als Feuerwehr gibt es bestimmt noch mehr, dass es ein bisschen auch noch so ein Vereinscharakter hat, so ein bisschen, dass man... Sie machen doch auch ein bisschen was zusammen, ja?
1: Also die Feuerwehr lebt von der Gemeinschaft und lebt von der Kameradschaft. Kameradschaft ist da ein sehr, sehr großer Begriff, der in manchen Fällen auch zu leicht genommen wird. Ich erkläre das immer an dem Beispiel, man hat Freunde, man hat beste Freunde und dann kommen Kameraden, weil man geht mit dem Kameraden im größtmöglichen Ereignis, was man sich vorstellen kann, das brennende Haus und der holt mich da auch wieder raus, wenn mir was passiert. Und das entsteht nicht nur während eines Übungsdienstes oder während Einsätzen. Selbstverständlich verbringen wir dann auch unsere übrige Freizeit miteinander. Da sind zahlreiche Freundschaften entstanden. Und wir sind auch auf einem guten Weg dahin, dass die Ortsfeuerwehren untereinander auch gemeinschaftliche Freizeitprojekte umsetzen.
0: Ja, denke ich mal, das ist wichtig. Ich erlebe es ja immer gerade auch in kleineren Orten, wo wir da sagen, ja, hier ist ja noch vergleichsweise viel Abwechslung für die Leute, aber dass sie das auch das gesellschaftliche Leben teilweise in kleineren Orten tragen, die Feuerwehr, das sind dann die Feuerwehr, in anderen Orten sind es vielleicht die Pfingstburschen, aber irgend so ein Verein, irgend so ein Träger ist es immer.
1: Der also Feuerwehr spielt immer mit.
0: Der das am Leben hält, ja, das ist ja ganz wichtig. Und man darf es ja nicht vergessen, das ist ja noch so wirklich gewachsen über Jahrhunderte, kann man sagen. Das ist ja dann irgendwann im 19. Jahrhundert dann in feste Formen gegossen worden. So, man hat ja mal die 140 Jahre Feuerwehr 100 sowieso und so weiter. Steht demnächst was an?
1: Also,

0: Jubiläum, ja.
1: Also grundsätzliche Jubiläen derart erst im nächsten Jahr. Die Feuerwehr Wahlweg feiert Jubiläum.
0: Na, das ist doch schon was.
1: Ja, der Feuerwehr Hedstedt hatte dieses Jahr ein rundes Jubiläum. An sich macht die Feuerwehr jedes Jahr Veranstaltungen. Dort ist auch immer jeder eingeladen. Dort stellt die Feuerwehr sich vor, wie beim Blaulichttag, nur dann halt jede Ortsfeuerwehr unter sich. Und immer schöne Veranstaltungen, vor allem für Kinder, wird viel geboten.
0: Nun ist ja alles im Wandel und wir hatten dir das schon mal angesprochen. Sind wir sind mal wieder bei der Spritze von 1902, heute ist anders. Heute Artenschutzgeräte, heute Wärmebildkameras, was ich, oder auch das Thema Drohnen ist ja auch so eine Sache, die sieht man mal häufiger, ja.
1: Ja, also auch wir verfügen über eine Einheit, das heißt Drohnenstaffel der Stadt Hedstedt. Die hat ein eigenes Fahrzeug, ein Drohnenstaffelfahrzeug, wo die Drohne drin stationiert ist. Hinten ist ein Fernsehbildschirm, damit das Bild auch ausgewertet werden kann. Wir sind glücklicherweise zu der Drohne gekommen, im Rahmen des Kreisfeuerwehrverbandes und einer Spende der Sparkasse Mansfeld-Zietorz haben wir diese erhalten und
0: Die
1: alle
0: waren
1: anderen
0: richtig,
1: Gemeinden
0: ich kann
1: auch.
0: mich erinnern, dass dann verschiedentlich berichtet, es wurde einige ausgegeben, die waren richtig teuer.
1: Genau, also das Gesamtpaket ist ein fünfstelliger Betrag, was sowas kostet. Es ist ein unheimlicher einsatztaktischer Vorteil, so
0: Also es ist keine
1: ein
0: Spielerei, um es mal
1: nein,
0: richtig zu sagen.
1: so ein Fluch hier zu besitzen. Die Drohne hat eine unheimlich gute Kamera mit Wärmebildfunktion, hat einen integrierten Scheinwerfer, der eine Einsatzstelle von oben schattenfrei beleuchten kann. Mit der Wärmebildkamera ist es uns möglich, bei einem Dachstuhlbrand eben nicht mehr das ganze Dach abdecken zu müssen und das Haus einzureißen, sondern gezielte Brandbekämpfung durchführen zu können, ist unheimlicher Vorteil. Ist natürlich noch in der Lernphase. Das ist für uns auch ein neues Feuerwehrgerät. Man muss das natürlich auch üben. Das Üben stößt immer mal mehr in der Bevölkerung auf so Unmut, weil dann so, naja, jetzt beobachtet uns die Feuerwehr und wer weiß, es wird ja für Unfug getrieben mit solchen Drohnen. Da kann man ruhig nochmal sagen, also wir üben mit unserer Drohne allgemein nur das Fliegen. Wir sind alle keine Berufspiloten und haben das auch alle neu lernen müssen. Und wenn die Drohne im Koffer ist, lernt man nicht fliegen. Sie muss in die Luft. Und wir nehmen da auch keinen einzelnen Bürger oder Grundstücke auf. Das Problem ist meistens, wenn die Drohne oben ist, dann steht die 20 Minuten an einem Fleck.
0: Das Geräusch dann, das
1: Erstens
0: muss ja sein.
1: das Geräusch und zweitens entsteht dann der Verdacht, jetzt werde ich beobachtet. In keinster Weise. Die Kamera ist zum größten Teil eigentlich aus. Es werden am Bildschirm da Flugparameter ausgewertet, um halt auch mal zu trainieren. Wir müssen bei Regen trainieren, bei Wind trainieren, bei Dunkelheit trainieren. Und halt auch im bewohnten Gebiet. Es ist ein Unterschied, über Häuser zu fliegen wie über Feld. Es muss geübt werden.
0: Ja, auf alle Fälle, aber neben diesem ganz modernen Ding gibt es ja auch noch Klassiker. Mittwoch 17 Uhr geht die Sirene mal kurz an, ob sie
1: Ja.
0: funktioniert. Zum Beispiel, ja, und wenn sie ausrücken mit ihren Fahrzeugen, das Tütata, was man seit vielen, vielen Jahrzehnten kennt, das
1: Ja.
0: ist immer noch dabei. Ja, um auch jedem klar zu machen, was jetzt gerade passiert.
1: Genau. Sirene ist ja jetzt in der Stadt Hedstedt wieder ein bisschen im Kommen. Das ist nach der Wende ein bisschen zurückgebaut worden, sage ich mal, weil keine Pflicht mehr dazu war. Wir verfügen jetzt wieder in jedem Ortsteil. Also Wahlweg ist ja noch in Planung. In Burg Onna ist wieder eine Sirene. In Hedstedt am Gerätehaus ist eine Sirene, weitere sind in Planung. Das muss aber gesagt werden, primär soll es eine Bevölkerungswarneinrichtung sein, die vor Gefahren warnt. Es ist immer noch niedergeschrieben als Alarmierungsmittel der Feuerwehr. Seit 1990 hat man keine. Wir sind auch irgendwie alarmiert worden. Wir haben da, jeder Feuerwehrmann hat einen, ja, auf Deutsch gesagt, einen Pieper, nennt sich das. Den trägt er tagtäglich 24 Stunden am Tag mit sich rum. Und wenn der piept, steht drauf, was ist. Und dann jetzt zur Feuerwehr.
0: Ja, und dann geht's los. Herr Bachan, vielen Dank. Bis dahin war eigentlich viel gelernt drüber, was so eine Feuerwehr in einer Mittelstadt wie Hedstedt so treibt, wie das organisiert ist. Wobei man natürlich, finde ich, immer noch nach wie vor einen Vorteil, dass wir hier in Hedstedt über einen Stadtwehrleiter verfügen, der ja auch hauptamtlich mit Feuerwehrsachen zu tun hat. Das ist eigentlich, kann nur von Vorteil sein. Und das Letzte ist vielleicht noch einen kleinen Ausblick. Sie sind ja wirklich, kann ich ganz sagen, Sie sind ja noch sehr jung und relativ frisch auch in dieser Position. Was würden Sie sich denn für die nächsten Jahre wünschen für die Stadtfeuerwehr Hedstedt?
1: Also, Jung sei erstmal gesagt, ich bin der jüngste Stadtwehrleiter der Stadt Hedstedt.

0: Bloß das ist ja natürlich Wunschdenken, irgendwas passiert immer. Also vielen Dank fürs Kommen. Liebe Zuschauer und Zuschauerinnen, vielen Dank fürs Dranbleiben. Und ich hoffe, Sie schalten auch das nächste Mal wieder ein, wenn es heißt zu Gast bei Ihrem Punkt um Fernsehen. Dankeschön.
1: Danke.

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1: Zum Abschluss der diesjährigen Luthertage in Sangerhausen fand am 9. Mai 2022 im Rosarium eine Podiumsdiskussion mit Karl Graf Stauffenberg statt. Der Enkel von Klaus Graf von Stauffenberg, der maßgeblich am Attentat auf Hitler am 20. Juli 1944 beteiligt war und wie viele seiner Mitstreiter nach der misslungenen Aktion von den Nazis ermordet wurde, erhielt zunächst eine kleine Führung durch das Rosarium.
2: Herr von Stauffenberg, Sie haben sich gerade das Rosarium so ein bisschen angeguckt. Sind Sie zum ersten Mal hier und wie hat es Ihnen gefallen? Sind Sie Rosenfreund?
3: Also ich bin farbenblind, deswegen habe ich Schwierigkeiten mit Blumen, aber das hat mir unglaublich gut gefallen. Und ich habe auch vorhin versprochen, dass ich, wenn es blüht, mit meiner ganzen Familie herkomme, weil die lieben Rosen. Und ich finde das wahnsinnig spannend. Also auch die Geschichten dahinter, auch die Kaiserin, die da drin ist und diese Märchenskulptur. Ich finde das eine tolle Geschichte hier. Ich bin aber tatsächlich zum ersten Mal im Rosarium. Ich bin auch zum ersten Mal in Sangerhausen und ich bin voller Freude, hier das erleben zu dürfen.
1: Gemäß dem Leitsatz der Familie, Stauffenberg zu heißen, ist kein Privileg, sondern vielmehr eine Verpflichtung, schrieb Karl Graf Stauffenberg unter anderem ein Buch mit dem Titel Aus Verantwortung.
2: Frag einfach mal, wer ist Karl von Stauffenberg?
3: Also Karl Stauffenberg ist ein 51-jähriger Kommunalpolitiker, Vater von 4 Kindern und verheiratet. Und ich habe mich lange geweigert, mit meinem Namen irgendwie hausieren gehen zu müssen, aber die Öffentlichkeit hat es verlangt und dann habe ich irgendwann angefangen, das Beste draus zu machen und einfach auch mal meine Ideen zu Freiheit und Verantwortung zu Papier gebracht mit einem Journalisten zusammen und da ist dieses Buch entstanden. Ja, und jetzt toure ich für die Naumann-Stiftung durch Deutschland und erzähle was über Freiheit und Verantwortung. Und was hat das mit dem 20. Juli zu tun?
2: Und was sagen Sie den jungen Leuten? Heute? Was geben Sie denen mit auf den Weg? Vor dem Hintergrund?
3: Vor dem Hintergrund sage ich, dass die jungen Leute das große Glück haben, wie ich auch, in einer Welt aufgewachsen zu sein, wo bisher immer Frieden geherrscht hat, wo wir zumindest mal in Westdeutschland, ich komme ja aus dem Westen, wir seit 1949 in Frieden und Freiheit leben durften, wo wir sagen durften, was wir wollten. Mhm. Seit 1990 ist das ja hier auch so und das heißt, es gibt ganz viele Generationen, die Krieg oder Unfreiheit nie kennengelernt haben und das als Selbstverständlichkeit verstehen und das ist es leider nicht. Also gerade wenn man sich heute in die Ukraine schaut oder nach Russland oder China oder Nordkorea oder Syrien, sehen wir, dass es Teile der Welt gibt, wo Friede und Freiheit nicht selbstverständlich sind. Und das müssen wir uns erhalten. Und das bedeutet aber auch, dass nicht nur die da oben, sprich Regierende, sondern dass wir jeder was dafür tun müssen.
1: Der sich anschließende moderierte Vortrag mit dem Thema Das Attentat vom 20. Juli 1944 und die Lehren für die heutige Zeit zog viele Interessierte aus dem ganzen Landkreis an. Die Moderation übernahm Jenny Joy Schumann, Programmmanagerin der Friedrich-Naumann-Stiftung für die Freiheit. Zu Beginn der Veranstaltung versetzte sie das Publikum noch einmal zurück in die Zeit, um den 20. Juli 1944, als das Attentat auf Hitler stattfand und misslang. Und sie stellte als erstes die Frage in den Raum, war das eigentlich ein Attentat nach unserer heutigen Definition, die sich auch der Gast angeblich schon oft gestellt hat.
4: Diese Frage habe nicht ich gestellt, die hat meine Schwester gestellt. Die hat ein wahrscheinlich noch viel interessanteres Buch über meinen Großvater geschrieben, mit dem Titel Mein Großvater war kein Attentäter. Weil sie den Bogen schlägt zu dem, was wir heute unter Attentäter verstehen. Also Menschen, die Bomben platzieren in U-Bahnen, in Bussen, die Autobomben hochgehen.

0: lassen, um Unschuldige zu treffen. Und mein Großvater wollte nicht Leid fördern, sondern Leid verhindern. Und das ist, glaube ich, der große Unterschied, warum meine Schwester für ihren Buchtitel eben diesen doch sehr markanten Titel gewählt hat, der natürlich für viel Diskussion sorgt. Natürlich war es ein Attentat und deswegen ist er auch rein, sagen wir formal, ein Attentäter, aber ich glaube, das, was wir heute unter Attentäter verstehen, ist jemand, der Leid bringen will, und mein Großvater wollte Leid beenden. Und das ist, glaube ich, der Grund, warum sie das Buch so genannt hat.
1: Dankeschön. Leid beenden ist eigentlich ein ganz gutes Stichwort, denn es gehört natürlich einiges an Mut dazu, so eine Tat auch zu machen. Und sie war ja auch nicht ganz umstritten. Ihr Großvater ist auch sehr christlich aufgewachsen, katholisch, und es gibt ja auch den Grundsatz, du sollst nicht töten. Glauben Sie, dass es da einen gewissen Gewissenskonflikt sozusagen gab, ob man denn jetzt Hitler töten dürfte oder nicht?
0: Also diesen Konflikt gab es für ihn bestimmt. Und meine Großmutter, die durfte ich ja noch recht lange erleben, hat das nicht oft, aber immer wieder gesagt, dass es für ihn ein großer Konflikt war. Aber aus zweierlei Gründen. Also einmal aus dem katholischen Glauben heraus, dass Töten nicht rechtens ist und eben eine echte Sünde. Und aus zweitem Grund heraus, weil er Wehrmachtsoffizier war und der Schwur eines Wehrmachtsoffizier war damals ganz was anderes, als das wir heute unter Schwören verstehen. Also wenn ich heute sage, ich gehe ins Kino, ich schwöre, dann ist das eine Willensbekundung. Und wenn man heute einen Schwur bricht, dann hat man halt einen Schwur gebrochen. Da ist kein Gesetz gebrochen, man muss nicht fürchten um sein Leben, aber für einen Wehrmachtsoffizier in der damaligen Zeit, die ihren Eid nicht nur auf das deutsche Vaterland geschworen haben, sondern eben auch ihren Eid auf den Oberbefehlshaber, den Führer, schwören mussten, war das eben nicht nur für meinen Großvater, sondern für den ganzen Generalstab, die mannigfaltig mit diesem Attentat zumindest wussten sie davon, ein echtes Problem war, sich dort zu engagieren, weil sie eben sich an ihren Eid gebunden fühlten. Und das war bei meinem Großvater ähnlich. Und es gibt ja diesen Ausspruch von ihm, der sinngemäß heißt, der diese Tat ausübt, muss sich bewusst sein, als Verräter des deutschen Vaterlandes in die Geschichte einzugehen, unterlässt er aber die Tat, wird er zum Verräter vor seinem Gewissen und vor Gott. Und ich glaube, das macht die ganze Geschichte sehr sichtbar, wie er sich damals fühlen musste oder viele andere Menschen, die in diesem Attentat, in diesem 20. Juli mit involviert waren, macht das sehr deutlich, wie man sich wohl fühlen muss.
2: Zumal, wie Herr Stauffenberg sagte, 70% der Deutschen im Juli 1944 glaubten, dass Hitlers Angriffskrieg kurz vor dem erfolgreichen Ende steht. Wäre das Attentat gelungen und eine Übergangsregierung hätte die sofortige Kapitulation unterzeichnet, wäre das wohl für die meisten Deutschen der Grund der Niederlage gewesen.
0: Schon allein vor diesem Hintergrund kann man diese Tat, glaube ich, nicht. Also ich stelle jetzt wieder meinen Großvater auf den Sockel, den er selber nicht verdient hat, sondern das war ein ganz verdammt breiter Sockel, wo nicht nur 200 oder 250 Menschen beteiligt waren. Es gibt ein unglaublich gutes Buch, wo eine Historikerin versucht, mit heutigen Möglichkeiten ein Netzwerk aufzumachen, wer damit alles beteiligt waren. Es war eben nicht die kleine Gruppe von Offizieren, wie die Nazis das im Nachgang versucht haben, unter das Volk zu bringen. Das war Propaganda, sondern es waren wirklich viele, viele Leute quer durch die gesamte Gesellschaft. Da waren SDS-Leute dabei, es waren Kommunisten dabei, es waren Pfarrer dabei, es waren konservative Politiker wie Gördeler, ehemaliger Bürgermeister von Leipzig, oder Julius Leber, ein Sozialdemokrat, dabei. Also es waren ganz viele Menschen quer durch die gesamte Gesellschaft, die versucht haben, dieses Leid, was Hitler und seine Nazis über diese Welt gebracht haben,

0: zu beenden. Und denen war bewusst, sie werden nicht strahlende Helden sein, sondern ihnen war bewusst, wenn es funktioniert, haben wir viel Leid verhindert, aber die Menschen werden es so nicht sehen. Und das könnte man jetzt mal ein lustiges Spielchen spielen und fragen, stehen Sie mal da auf und wer ist dafür bereit, sich hinzusetzen? Der Einzige, der das mal laut gesagt hat, er hätte das auch gemacht, war Tom Cruise, ich glaube ihm nicht. Das muss man bei aller Kritik, die heute ja auch wieder laut wird an die Offiziere des 20. Juli, sie seien ja alles Nazis gewesen und sie seien alle, sie hätten das Attentat nur gemacht, weil der Krieg kurz vor, weil der Krieg verloren ging. Es ist ein bisschen kurz gedacht und auch, dass Menschen heute, 70 Jahre später, versuchen, Leute zu bewerten nach ihrem demokratischen Denken von vor 70 Jahren, halte ich für eine sehr steile These, den Menschen dann gerecht zu werden von vor 70 Jahren. Und deswegen, also ich bin voller Bewunderung, ich halte Vorträge mit dem Titel, mein Großvater war kein Held, war er nicht, aber er war ein Mensch, der Verantwortung für sich, vor allen Dingen seine Familie und für sein Land und sein Volk übernommen hat. Und das, glaube ich, ist ein Thema, wo wir uns heute alle ein Stückchen davon abschneiden können.
1: Vor allem zeige die Tat seines Großvaters, dass nichts wichtiger sei als der Wert der Freiheit. Wie sehr diese Freiheit immer wieder bedroht wird, zeige auch der russische Angriffskrieg auf die Ukraine. So Karl Graf Stauffenberg. So Karl Graf Stauffenberg. Sein Buch Aus Verantwortung ist für 18 € im Buchhandel erhältlich.

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1: Am 10. 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Mit Blasmusik, kleinem Bergaufzug, Grillen, Lagerfeuer, Feuerwerk und vielem mehr. 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Gestaltet vom Mitteldeutschen Kammerorchester, Kirchenmusikdirektor Thomas Ennenbach an der Orgel unter der Leitung von Kirchenmusikdirektor Dietrich Ehrenwert.
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0: Hallo und herzlich willkommen, liebe Zuschauerinnen und Zuschauer bei Punktum, Ihrem regionalen Fernsehprogramm, zu einer weiteren Ausgabe von Zu Gast. Und ich freue mich heute, Daniel Bachan begrüßen zu können. Er ist der Stadtwehrleiter von Hettstedt. Herzlich willkommen hier bei uns
1: Hallo.
0: Im Studio. Ja, die Feuerwehr an sich ist ja so eine wichtige Säule in unserer Gesellschaft. Man ist froh, dass sie da ist, hofft, dass man sie nicht braucht. Und ich denke mal, das ist mal Gelegenheit, die Feuerwehr an sich im Allgemeinen, natürlich die von Hettstedt im Speziellen und natürlich ihre Person mal vorzustellen. Der ganze Plan kam auf beim Blaulichttag, das ist gar nicht so lange her, hier in Hettstedt. Da habe ich mir nochmal gesagt, Mensch, das muss man nochmal ein bisschen ins Bewusstsein der Menschen rücken. Da haben sich nicht nur die Feuerwehr, sondern das ist ja deswegen auch Blaulichttag, sondern auch andere Rettungsdienste und Polizei etc. präsentiert. Aber eben auch ganz stark die Feuerwehr. Ja, die Feuerwehr. Und ganz speziell Daniel Bachan. Wer ist denn eigentlich Daniel Bachan? Wie ist er denn das geworden, was er ist?
1: Ja, also, wie gesagt, ich bin Daniel Bachan. Ich bin jetzt 30 Jahre alt. Stand heute 24 Jahre Mitglied der Freiwilligen Feuerwehr der Stadt Hettstedt. Im Speziellen der Ortsfeuerwehr Burgommer. Das ist im Familienstammbaum fest verwurzelt bei mir, die Feuerwehr. Angefangen bei meinem Großvater, der damals die Wehrleitung mit übernommen hat in Burgommer, über meine Mutter, die bis zum Studium auch Mitglied der Feuerwehr war. Und ja, ich dann mit 6 Jahren entschieden habe, ich bin ein Dorfkind, ich gehöre in die Feuerwehr, so wie alle anderen Kinder auch. Und habe dann mit 6 Jahren den Einstieg gemacht.
0: Ja, Burgommer, die Feuerwehr ist ja angesiedelt eigentlich auf dem Gelände vom Mansfeld-Museum und hat ja vor gar nicht langer Zeit ein richtiges neues, schickes Gebäude bekommen. Erinnere ich mich, habe ja auch Berichte drüber und so weiter, war ja auch viel Freude drüber, ja.
1: Also der Standort Burgommer, den gibt es seit 1902 offiziell. Mhm. Vorher ist alles mündlich übertragen, 1902 ist da die erste schriftliche Erwähnung. Damals noch mit einer Handspritze und fertiggespannt, so wie das zur damaligen Zeit war. Dann ist das gewachsen über die DDR-Zeit und dann auch jetzt zu Bundesrepublik-Zeiten bis hin zu jetzt einer eigenständigen Feuerwehr mit einem Löschgruppenfahrzeug. Das ist damals landesgefördert gewesen. Da war die Auflage, wenn man ein neues Auto haben möchte, dann muss das auch eine Garage haben. Und da hat man sich dann städtischerseits Gott sei Dank dazu entschieden, mit Hilfe von Fördermitteln dort das Gerätehaus um- und auszubauen, inklusive einem neuen Sozialtrakt. Ein wunderschönes Gerätehaus geworden.
0: Genau, und die Stadtfeuerwehr an sich hat ja kurz vorher auch ein neues Gebäude gekriegt, ein großes, ist ja praktisch von einer Straßenseite auf die andere gezogen im Stadtzentrum. Nun, es klang ja schon an mit dem Satz 1902, die erste Erwähnung der Ortsfeuerwehr in Burgörner. Das hat eine lange Tradition und das hat ja natürlich auch Folgen. Zum Beispiel so, dass über Gebietsveränderungen und Eingemeindungen und so weiter, dass es dazu führt, dass ja ein Ort nicht unbedingt eine Feuerwehr hat, sondern vielleicht auch mehrere. Ja, wie konkret ist es das denn hier in Hettstedt?
1: Also geschichtlich war, was die Stadt Hettstedt betrifft, schon immer mehrere Ortsfeuerwehren, die dafür so zuständig waren. Wo Burgommer noch ein eigenständiger Ortsteil war, hat er auch zwei Feuerwehren, einmal in Altdorf, also der jetzige Standort, und einmal in Burgommer Neudorf. Selbst Molmeck hatte eine eigene Löschgruppe. Die Aufteilung von so Ortsfeuerwehren ist gesetzlich geregelt. Also wir haben eine Hilfsfrist, die ist im Brandschutz- und Hilfeleistungsgesetz definiert. Nachdem ein Schadensereignis bei der Leitstelle gemeldet wurde, muss innerhalb von 12 Minuten die Feuerwehr vor Ort sein. Und anhand dieser 12 Minuten werden dann Radien gezogen und festgelegt, wo so ein Feuerwehrhaus zu stehen hat, um diese Zeit einzuhalten. Und daraus resultieren die Standorte in Walbeck, in Hettstedt, Burgommer und in Ritterrode-Maisberg.
0: Also 4, die im Prinzip in ihren Zuständigkeitsbereich fallen. Wo wir da an der Stelle weitermachen, nochmal der Hinweis, so ein Stadtwehrleiter-Job ist ja nun kein hauptamtlicher. Womit verdienen Sie denn Ihre Brötchen? Ich weiß es ja schon, aber ich finde es interessant, dass man das mal sagt.
1: Also hauptamtlich bin ich tätig bei der Werkfeuerwehr der KME Mansfeld GmbH. Dort jetzt als Artenschutzgeräterwart und Geräterwart. Im Einsatzdienst, also 24-Stunden-Dienst, ja, in ganzer Linie Feuerwehr in meinem Leben.
0: Ja, kann man wirklich sagen, das Hobby zum Beruf gemacht.
1: Genau.
0: Ja, sozusagen, ja, es ist ja auch die einzige Berufsfeuerwehr weit und breit bei KME.
1: Ja. Genau, also wir sind eine anerkannte Werkfeuerwehr, damit gleichgestellt mit einer Berufsfeuerwehr. Und die nächste Feuerwehr mit hauptamtlichen Kräften, die einzig und allein im Brandschutz tätig sind, das wäre im Umkreis Merseburg. Das ist eine freiwillige Feuerwehr mit hauptamtlichen Kräften. Und ja, eine richtige Berufsfeuerwehr haben wir dann erst in Halberstadt wieder.
0: Das ist ganz schön. Halle sicherlich auch,
1: ja. Ja, also alle kreisfreien Städte. Mhm. Halle, Magdeburg, Dessau.
0: Also was ganz Besonderes, was im Prinzip ein bisschen auch im Verborgenen hier in Edstedt wirkt. Das hat ja nicht mal Arista in Eisleben oder so.
1: Genau.
0: Also immerhin, ja. Also und da sozusagen ist es ja für Sie das Privileg, dass auch im Alltag immer wieder das Thema Feuerwehr ja die Hauptrolle spielt. Also prädestiniert auch dafür dieses Amt, dieses Ehrenamt als Stadtwehrleiter mit auszufüllen. Sie sprachen ja davon, oder wir haben davon gesprochen, dass es ja 4 Standorte gibt in Hedstedt. Wie viele Kameradinnen und Kameraden sind eigentlich dabei?
1: Also insgesamt sind wir 107 aktive Einsatzkräfte. Hinzu kommen die Kinder- und Jugendfeuerwehr, die wird noch oben drauf gerechnet. Und dann haben wir noch die Kameraden außer Dienst, also die Alters- und Ehrenabteilung, die ihr Leben lang ihren Ehrenamtsdienst getan haben, die werden da auch noch drauf gerechnet.
0: Das Gros der Technik ist natürlich zentral in Hedstedt hier vorzufinden, die Drehleiter zum Beispiel und sowas. Das ist ja auch so, um gleich mal wieder diese Handspritze von 1902 hier mal anzusprechen, da war es vielleicht noch ein bisschen übersichtlicher, was man da zu beherrschen musste, was man da im Griff haben sollte, um seinen Aufgaben als Feuerwehrmann, ich sag jetzt damals auch Mann, gerecht zu werden. Heute ist es ja anders, sind ja auch Frauen dabei. Ja. Darf man nicht vergessen, aber die Anforderungen sind doch höher geworden. Also was, damals konnte ja auch kein Elektroauto brennen oder andere Herausforderungen. Das bedeutet eine Menge Weiterbildung, eine Menge Spezialisierung.
1: Also Feuerwehr an sich kann man starten, so wie in meinem Fall, indem man der Kinderfeuerwehr beitritt. Dort lernt man im Großen und Ganzen, dass ein Feuerwehrauto rot ist und man da 112 wählt und was man da so gefragt wird von der Leitstelle, bis hin zur Jugendfeuerwehr, wo das Technische dazukommt. Dann, wenn man das Alter 16 erreicht hat, dann hat man die Möglichkeit, seine Truppmann-Ausbildung dann zu absolvieren. Das heißt, dort kommen speziell Fahrzeug- und Gerätekunde dazu, dort kommt dazu so einsatztaktische Sachen, wie macht man eine Tür auf, wie geht man im Brandraum vor, wie schnitt man ein Auto auseinander, wenn es verunfallt ist. Wenn man das absolviert hat, das ist so die Grundausbildung, sage ich mal, dann kann man die Kameraden mit zum Feuerwehreinsatz nehmen und dann haben wir die Möglichkeit, immer sich weiter zu qualifizieren. Also der das Auto fährt und der die Pumpe bedient und die Aggregate, der heißt Maschinist. Dafür gibt es einen extra Lehrgang, den man absolvieren muss, sonst darf man das nicht machen. Dann die Drehleiter erwähnt, die darf auch nicht jeder fahren, da muss man Drehleitermaschinisten machen. Also auf der technischen Laufbahn gibt es ja eine Vielzahl an Lehrgängen, die absolviert werden müssen, auch alles auf Freizeitebene. Und dann gibt es, wie in meinem Fall, Kameraden, die entscheiden, sich die Führungslaufbahn einzuschlagen. Dort geht es dann meistens das erste Mal ins Institut für Brand- und Katastrophenschutz nach Magdeburg, also an die Landesfeuerwehrschule. Und dort müssen mehrere Wochen absolviert werden, inklusive Prüfung, um dann die Berechtigung zu kriegen, Befehle zu erteilen im Einsatz.
0: Ja, es gibt ja noch mehr, mit den Atemschutzgeräten und so weiter, genau, mit denen man da hantiert und. Es gibt ja alle möglichen Gefährdungen, denen man ausgesetzt ist, auch chemischer Art. Und wenn man das sich so anhört, dann fragt man sich, Mensch, wie koordinieren Sie denn das alles, wenn Sie zum Einsatz müssen? Da muss immer jemand da sein, der das Auto fährt.

0: Da muss auch jemand, das nützt mir die ganze Drehleiter, wenn keiner da ist, der die Drehleiter bedienen kann. Und wenn ja nicht alle alles können, müssen ja immer im Prinzip so ein Kern da sein, der diese Funktion erfüllt.
1: Also eine Feuerwehr, wie jetzt zum Beispiel auch noch der Fall, da ist ein Löschgruppenfahrzeug, das heißt, 9 Kameraden sind dort im Einsatzdienst tätig. Da ist immer der Faktor 2 anzuwenden, der vorzuhalten ist. Also es müssen mindestens 18 Kameraden dieser Feuerwehr angehören. Und dem Ortsverwalter seine Aufgabe ist, zu jeder Zeit feststellen zu können, ob genug Kameraden da sind. Das heißt, wie viele sind auf Arbeit, wie viele sind im Urlaub, krank muss man mit einberechnen. Das ist schwierig, dennoch möglich, da wir Gott sei Dank zurzeit über ausreichend Kameraden verfügen, um diese Zahl abdecken zu können.
0: Ist ja immer so bei Vereinen, bei allen Gesellschaften, Aktivitäten. Es wird immer nach Nachwuchs gesucht. Das ist so dramatisch nicht bei der Feuerwehr hier.
1: Also Nachwuchssuche ist immer da. Sie ist zurzeit nicht das Hauptproblem. Der Altersdurchschnitt der Kameraden ist bei Mitte, Anfang 40. Da ist noch Luft, dennoch darf man das nicht außer Acht lassen. Da haben wir ein sehr starkes Team, die sich um die Nachwuchsabteilung kümmern. Wir haben in jeder Feuerwehr eine Jugendfeuerwehr stationiert, das heißt die Kinder ab 10 Jahre, und in Walbeck und Burg Onna sogar noch eine Kinderfeuerwehr, die ab 6 Jahren schon starten. Und dann versuchen die Kinder im Rahmen ihrer Tätigkeit davon zu überzeugen, das ein Leben lang zu tun.
0: Ja, und wenn sie dann größer werden, gehen wir mal vom Normalfall aus, dann sind sie irgendwo in Arbeit. Möglichst, also wenn sie auf Montage sind, weit weg, dann hat es nicht viel Sinn, wenn es bimmelt und sie sind irgendwo in Süddeutschland oder so, dann wird die Zeit nicht eingehalten werden können. Aber für die, die hier vor Ort und in der Nähe beschäftigt sind, hat das ja auch Konsequenzen für den Arbeitgeber, ja?
1: Also Konsequenzen nicht. Mit dem Eintritt in die Feuerwehr wird der Arbeitgeber von der Stadt Hettstedt über die Mitgliedschaft informiert. Das ist auch so im Gesetz hier geregelt. Und der Arbeitgeber hat die Möglichkeit, im Rahmen von Verdienstkostenausfällen ist die Stadt Hettstedt verpflichtet, wenn der Kamerad von Arbeit abkömmlich ist und dort weg kann, dann die entstandenen Kosten dadurch dem Arbeitgeber zu erstatten. Möglich macht das auch wieder das Gesetz, was sagt, dass der Feuerwehrkamerad freizustellen ist von seiner dienstlichen Tätigkeit. Es ist jedoch dabei immer abzuwägen, welches das höhere Gut ist. Also ich denke da an Pflegepersonal, Rettungsdienst, Polizei oder hauptamtliche Feuerwehr, wie in meinem Fall, wo das nicht möglich ist, dann von Arbeit abzurücken.
0: Genau, ich denke mal, das ist ja wahrscheinlich vielleicht nicht immer das Problem, dass man diesen Verdienstausfall, jetzt den ganz direkten, des Feuerwehrmanns oder der Feuerwehrfrau hat, sondern dass die ja eingebunden ist in ein System
1: Genau.
0: und dass das vielleicht ganz andere Lücken reißt und so weiter. Aber das wird dann, ist wie bei allem eine Abwägungsfrage, ja.
1: Genau.
0: Nun ist es so, man sagt, das heißt ja Feuerwehr. Aber Brände sind sicherlich wichtig, aber so wie ich das mal gehört habe, auch bei anderen, gar nicht so die Haupteinsätze, ja.
1: Also die Aufgaben von der Freiwilligen Feuerwehr sind klar definiert im Brandschutz- und Hilfeleistungsgesetz. Darum heißt es ja auch Brandschutz- und Hilfeleistung. Der wirklich tatsächlich geringere Anteil, außer momentan so ein bisschen in der Stadt Hettstedt, sind Brände. Tatsächlich Umwelteinsätze nehmen immer mehr zu. Rettungsdienstunterstützungen im Fall von Tragehilfen oder auch Notöffnungen von Türen. Das ist so das Haupttagesgeschäft, was wir übernehmen. Und Umwelteinsätze, das beste Beispiel, eine Ölspur. Das hat jeder schon mal gesehen, wie die Feuerwehr auf der Straße steht und dann die Straße, ja, das Öl abbindet und die Straße abstumpft, dass da kein nächster Unfall passiert und die Umwelt geschützt ist.
0: Ja, Sie haben es ja kurz angesprochen. Man hat den Eindruck, dass hier wirklich irgendjemand unterwegs ist, so ein kleiner Feuerteufel hier. Das muss auch zermürben, wenn immer nachts dann die Alarmierung losgeht und dann brennt schon wieder eine Mülltonne oder irgend ähnliches. Das war ja oft so ein Fall, ja.
1: Also wenn man sich das vor Augen führt, die Haupteinsätze, die das in der Zeit betreffen, sind in der Zeit von 23 bis 4 Uhr, manchmal auch 2 oder 3 Mal in der Nacht. Und jeder liegt zu Hause gerne in seinem Bett und schläft nachts. Da sind wir zur Zeit 4 unterwegs.
0: Wenn ich immer die Polizeiberichte lese von Ereignissen und da suche ich mal was raus, was ich auch den Leuten weitergebe, von was von Interesse oder von so gravierend ist, dass man es auch nicht ignorieren sollte, da hat man den Eindruck, dass es so eine gewisse Ortsgrenze oder irgendwelche so diese administrativen Schranken bei der Feuerwehr gar nicht so gibt. Egal wie, wo, wer am nächsten ist, geht raus. Und wenn er Hilfe braucht, kommen die von weiter weg.
1: Also das ist in dem Fall meine Aufgabe, das zu strukturieren als Stadtwahlleiter. Ich habe ja als Einsatzgebiet die Stadtgrenzen der Stadt Hettstedt. Da gibt es eine Alarm- und Ausrückordnung, heißt das. Dort wird eingetragen, als Beispiel in welcher Straße, welche Hausnummer, wenn dort Schadensereignis, unklare Rauchentwicklung in Wohnung ist, welche Einheiten dort dann hinfahren. Und es wird auch noch festgelegt, wenn die Einheiten, die primär dorthin fahren, nicht ausreichen, welche Sekundäreinheiten dann hinzu noch kommen. Das ist meine Aufgabe, das zu organisieren.
0: Nun ist ja Hettstedt eine der größeren Ortschaften im Landkreis, sage ich mal so ganz vorsichtig, und ist damit ja auch von einer gewissen Wichtigkeit. Und auch wenn es vier Standorte sind, die sind immer noch recht dicht beieinander, da haben andere es wahrscheinlich ein bisschen schwieriger, die dann in Südharz oder irgendwo sind oder um den Raum Gabstedt herum, da könnte es schon ein bisschen flacher sein im Land. Dass diese ganze Koordination da vielleicht auch nach einer anderen Größenordnung ist. Aber auf Kreisebene, denke ich mal, ist das überhaupt letztlich so nicht so ein großes Problem. Gibt es diesen Feuerwehrverband, macht viel zusammen und so weiter, man kennt sich.
1: Also auf Kreisebene zum Beispiel, wenn wir jetzt mal das Beispiel Einsätze nehmen, da hält der Landkreis Einsätze für besondere Einsätze vor, heißt das. Das sind aus allen Feuerwehren des Landkreises, also nicht aus allen, aus fast allen, sind da Fahrzeuge mit eingebunden. Im Fall von Hettstedt zum Beispiel im Fachdienst Führungsunterstützung ist von Hettstedt ein Mannschaftstransportwagen mit eingeteilt oder ein technischer Hilfeleistungszug gibt. Das heißt, wenn ein größeres Schadensereignis da ist, was eine technische Hilfe betrifft, dann fährt der Rüstwagen von Hettstedt dort mit hin. Das ist Aufgabe des Kreisbrandmeisters und des Amtes für Brand- und Katastrophenschutz, das zu koordinieren. Meint also beschränkt sich ausschließlich auf Hettstedt.
0: Ja, aber da sind ja nun, wir haben es ja schon beim Blaulichttag kurz erwähnt, es gibt ja noch mehr, die ein blaues Licht oben haben. Wir haben ja auch das Privileg im Landkreis zum Beispiel das THW einen Stützpunkt zu haben in Sangerhausen. Und je nachdem, wie der Schadensereignis so da ist, gerade Überschwemmungsgeschichten, ja Starkregen, Sachen und so weiter, da sieht man dann alle möglichen Hilfsorganisationen da
1: Genau.
0: Hand in Hand sozusagen zusammenarbeiten. Das klappt auch, ja.
1: Und da muss man sagen, manchmal oder größtenteils kommen da Kameraden aus anderen Organisationen, die man vorher noch nie gesehen hat. Die haben aber in irgendeiner Weise die gleiche Schule besucht und dadurch funktioniert das reibungslos. Also man versteht sich sofort, man weiß, was man will, wo es hingehen soll, welches Ziel man gemeinsam verfolgt und dann werden die Einsätze gemeinsam abgearbeitet.
0: Es gab ja auch schon Einsätze außerhalb des Landkreises, wo man Hilfe geleistet hat bei Überschwemmungen, bei Brand, Waldbränden etc. pp. Hatten Sie da auch schon Erfahrung, ja?
1: Ja, also das sind überörtliche Einsätze, die dann stattfinden. Das betrifft diese Einheiten für besondere Einsätze vom Landkreis. Und da sind wir dann als Stadt Hettstedt im Rahmen, ja, der Mitwirkung in diesen Einheiten mit dabei, waren da in Brandenburg beispielsweise schon mit tätig bei Waldbränden.
0: Ja, nun ist es, das ist die eine Seite, das ist dieses Geschehen, was man jetzt sozusagen bewerkstelligen muss, was die Einsätze betrifft. Es gab aber auch jetzt, ich kann mich erinnern, auch neue Überlegungen hinsichtlich der Dienstkleidung, wenn wir jemanden beim Einsatz hatte und sowas, erzählen Sie mal, da gibt es irgendwas Neues jetzt.
1: Also es gibt eine Dienstkleidungsverordnung, so heißt das. Das
0: Wegen den
1: ist ja
0: Brandsachen, die sich da niederschlagen.
1: In der Feuerwehr ist es grundsätzlich so, man muss sich nichts ausdenken, es steht irgendwo. Das ist der Vorteil an Feuerwehr. Das Thema Einsatzstellenhygiene wird immer ein größeres Thema. Also früher war der größte und anerkannteste Feuerwehrmann derjenige, der den schwärzesten Helm nach dem Einsatz hatte. Da wurde er erzählt, gefeiert. Davon gehen wir immer mehr weg, bis zu ganz weg. Wir möchten nicht, dass wenn sich ein Kamerad im Einsatz kontaminiert mit irgendwelchen Schadstoffen, dass die von der Einsatzstelle dann irgendwo verschleppt werden. Also wir gehen dahin, dass der Kamerad an der Einsatzstelle dekontaminiert wird, zum Gerätehaus gefahren wird, dann jetzt durch die Neubauten auch duschen kann und dann so seine Familie zu Hause nicht mit irgendwelchen Schadstoffen belastet. Und auch so, was wir anhaben, wie jetzt ich zum Beispiel die Dienstuniform, ist in dieser Dienstleitungsverordnung auch alles geregelt, wo was sitzen muss, wie rum und in welcher Farbe. Die wird auch eins zu eins hier in der Stadt Hettstedt umgesetzt.
0: Es gibt ja analog zur Armee auch so richtige Dienstgrad
1: Ja,
0: Abstufungen, ja, sie sind.
1: also ich bin Brandmeister, jetzt noch vom Dienstgrad. Als Stadtwehrleiter wird das auf den Hauptbrandinspektor hinauslaufen. Und in der Laufbahnverordnung heißt das, dort ist das hier geregelt, steht halt drin, wie sowas ablaufen muss. Da darf man nur einmal im Jahr befördert werden. Dauert noch ein paar Jahrchen, bis ich da bin.
0: Ja, aber das Jahr ist bald rum, dann gibt es die nächste im Januar.
1: Ja, das ist zur Jahreshauptversammlung, wird das Übliche gemacht.
0: Ja, Jahreshauptversammlung, die ist ja natürlich wichtig, weil ja auch mal Bilanz gezogen wird, was ja im letzten Jahr passiert ist, ein Blick nach vorne. Aber ich denke mal, für so ein Zusammenleben als Feuerwehr gibt es bestimmt noch mehr, dass es ein bisschen auch noch so einen Vereinscharakter hat, so ein bisschen, dass man, sie machen doch auch ein bisschen was zusammen, ja.
1: Also die Feuerwehr lebt von der Gemeinschaft und lebt von der Kameradschaft. Kameradschaft ist da ein sehr, sehr großer Begriff, der in manchen Fällen auch zu leicht genommen wird. Ich erkläre das immer an dem Beispiel, man hat Freunde, man hat beste Freunde und dann kommen Kameraden, weil man geht mit dem Kameraden im größtmöglichen Ereignis, was man sich vorstellen kann, das brennende Haus, und der holt mich da auch wieder raus, wenn mir was passiert. Und das entsteht nicht nur während eines Übungsdienstes oder während Einsätzen, selbstverständlich verbringen wir dann auch unsere übrige Freizeit miteinander. Da sind zahlreiche Freundschaften entstanden und wir sind auch auf einem guten Weg dahin, dass die Ortsfeuerwehren untereinander auch gemeinschaftliche Freizeitprojekte umsetzen.
0: Ja, denke ich mal, das ist wichtig. Ich erlebe es ja immer gerade auch in kleineren Orten, wo wir da sagen, ja, hier ist ja noch vergleichsweise viel Abwechslung für die Leute, aber dass sie das auch das gesellschaftliche Leben teilweise in kleineren Orten tragen, die Feuerwehr, das sind dann die Feuerwehr, und in anderen Orten sind es vielleicht die Pfingstburschen, aber irgend so ein Verein, irgend so ein Träger ist es immer,
1: der also Feuerwehr spielt immer mit.
0: Der das am Leben hält, ja, das ist ja ganz wichtig. Und man darf es ja nicht vergessen, das ist ja noch so wirklich gewachsen über Jahrhunderte, kann man sagen. Das ist ja dann irgendwann im 19. Jahrhundert dann in festere Formen gegossen worden. So, man hat ja mal die 140 Jahre Feuerwehr 100 sowieso und so weiter. Steht demnächst was an?
1: Also Jubiläum, ja. Also grundsätzliche Jubiläen derart erst im nächsten Jahr. Die Feuerwehr Wahlbeck feiert Jubiläum.
0: Na, das ist doch schon was.
1: Ja, der Feuerwehr Hedstedt hatte dieses Jahr ein rundes Jubiläum. An sich macht die Feuerwehr jedes Jahr Veranstaltungen. Dort ist auch immer jeder eingeladen. Dort stellt die Feuerwehr sich vor, wie beim Blaulichttag, nur dann halt jede Ortsfeuerwehr unter sich. Und immer schöne Veranstaltungen, vor allem für Kinder, wird viel geboten.
0: Nun ist ja alles im Wandel und wir hatten dir das schon mal angesprochen. Wir sind mal wieder bei der Spritze von 1902. Heute ist anders. Heute Artenschutzgeräte, heute Wärmebildkameras, was ich weiß ich. Oder auch das Thema Drohnen ist ja auch so eine Sache, die sieht man mal häufiger, ja.
1: Ja, also auch wir verfügen über eine Einheit, das heißt Drohnenstaffel der Stadt Hedstedt. Die hat ein eigenes Fahrzeug, ein Drohnenstaffelfahrzeug, wo die Drohne drin stationiert ist. Hinten ist ein Fernsehbildschirm, damit das Bild auch ausgewertet werden kann. Wir sind glücklicherweise zu der Drohne gekommen, im Rahmen des Kreisfeuerwehrverbandes und einer Spende der Sparkasse Mansfeld-Zitters haben wir diese erhalten und alle anderen Gemeinden auch.
0: Ich kann mich erinnern, dass wahrscheinlich berichtet, es wurde einige ausgegeben, die waren richtig teuer.
1: Genau, also das Gesamtpaket ist ein fünfstelliger Betrag, was sowas kostet. Es ist ein unheimlicher einsatztaktischer Vorteil. So ein Fluch hier zu besitzen. Die Drohne hat eine unheimlich gute Kamera mit Wärmebildfunktion, hat einen integrierten Scheinwerfer, der eine Einsatzstelle von oben schattenfrei beleuchten kann. Mit der Wärmebildkamera ist es uns möglich, bei einem Dachstuhlbrand eben nicht mehr das ganze Dach abdecken zu müssen, um das Haus einzureißen, sondern gezielte Brandbekämpfung durchführen zu können. Ist ein unheimlicher Vorteil. Ist natürlich noch in der Lernphase. Das ist für uns auch ein neues Feuerwehrgerät. Man muss das natürlich auch üben. Das Üben stößt immer mal mehr in der Bevölkerung auf so Unmut, weil dann so, naja, jetzt beobachtet uns die Feuerwehr und wer weiß, es wird ja für Unfug getrieben mit solchen Drohnen. Da kann man ruhig nochmal sagen, also wir üben mit unserer Drohne allgemein nur das Fliegen. Wir sind alle keine Berufspiloten und haben das auch alle neu lernen müssen. Und wenn die Drohne im Koffer ist, lernt man nicht fliegen. Sie muss in die Luft. Und wir nehmen da auch keinen einzelnen Bürger oder Grundstücke auf. Das Problem ist meistens, wenn die Drohne oben ist, dann steht die 20 Minuten an einem Fleck.
0: Das Geräusch dann. Das
1: erstens, muss ja sein. Erstens das Geräusch und zweitens entsteht dann der Verdacht, jetzt werde ich beobachtet. In keinster Weise. Die Kamera ist zum größten Teil eigentlich aus. Es werden am Bildschirm da Flugparameter ausgewertet, um halt auch mal zu trainieren. Wir müssen bei Regen trainieren, bei Wind trainieren, bei Dunkelheit trainieren. und halt auch im bewohnten Gebiet.

0: Es ist ein Unterschied, über Häuser zu fliehen wie über Feld. Es muss geübt werden.
1: Ja, auf alle Fälle, aber neben diesem ganz modernen Ding gibt es ja auch noch Klassiker. Mittwoch 17 Uhr geht die Sirene mal kurz an, ob sie
0: Ja.
1: funktioniert. Zum Beispiel, ja, und wenn sie ausrücken mit ihren Fahrzeugen, das Tütata, was man seit vielen, vielen Jahrzehnten kennt, das ist immer noch dabei. Ja, um auch jedem klar zu machen, was jetzt gerade passiert.
0: Genau. Sirene ist ja jetzt in der Stadt Hettstedt wieder ein bisschen im Kommen. Das ist nach der Wende ein bisschen zurückgebaut worden, sage ich mal, weil keine Pflicht mehr dazu war. Wir verfügen jetzt wieder in jedem Ortsteil. Also in Waalwijk ist er noch in Planung. In Borg Onna ist wieder eine Sirene. In Hettstedt am Gerätehaus ist eine Sirene. Weitere sind in Planung. Das muss aber gesagt werden, primär soll es eine Bevölkerungswarneinrichtung sein, die vor Gefahren warnt. Es ist immer noch niedriger geschrieben als Alarmierungsmittel der Feuerwehr. Seit 1990 hatten wir keine. Wir sind auch irgendwie alarmiert worden. Wir haben da, jeder Feuerwehrmann hat einen, ja, auf Deutsch gesagt, einen Pieper, nennt sich das. Den trägt er tagtäglich 24 Stunden am Tag mit sich rum. Und wenn der piept, steht drauf, was ist. Und dann jetzt zur Feuerwehr.
1: Ja, und dann geht's los. Herr Bachan, vielen Dank. Bis dahin habe ich eigentlich viel gelernt darüber, was so eine Feuerwehr in einer Mittelstadt wie Hettstedt so treibt, wie das organisiert ist. Wobei man natürlich, finde ich, immer noch nach wie vor einen Vorteil, dass wir hier in Hettstedt über einen Stadtwehrleiter verfügen, der ja auch hauptamtlich mit Feuerwehrsachen zu tun hat. Das ist eigentlich, kann nur von Vorteil sein. Und als letztes vielleicht noch einen kleinen Ausblick. Sie sind ja wirklich, kann ich ganz sagen, Sie sind ja noch sehr jung und relativ frisch auch in dieser Position. Was würden Sie sich denn für die nächsten Jahre wünschen für die Stadtfeuerwehr Hettstedt?
0: Also jung sei erstmal gesagt, ich bin der jüngste Stadtwehrleiter der Stadt Hettstedt. Also ich bin mit 29 ins Amt, das gab's noch nicht. Versuche seitdem das Sprachrohr zwischen Verwaltung und Feuerwehr ja, wiederherzustellen und zu pflegen. Das ist auch mein Ziel der Zukunft, dort mit der Stadtverwaltung immer ein gemeinsames Ziel zu verfolgen. Und natürlich die Feuerwehr, so wie sie jetzt ist, wir sind auf dem neuesten Stand, auch auf dem neuesten Stand zu halten. Und wenn möglich, weitere Mitglieder zu generieren.
1: Da kann ich Ihnen nur Erfolg wünschen. Und jetzt haben wir uns ein bisschen näher kennengelernt. Da ist ja noch viel Zeit und viele Möglichkeiten, dass man das einen oder anderen Aspekt da ohne Berichterstattung dann berücksichtigt. Das muss ja nicht die Katastrophe.

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1: Zum Abschluss der diesjährigen Jutta-Tage in Sangerhausen fand am 9. Mai 2022 im Rosarium eine Podiumsdiskussion mit Karl Graf Stauffenberg statt. Der Enkel von Klaus Graf von Stauffenberg, der maßgeblich am Attentat auf Hitler am 20. Juli 1944 beteiligt war und wie viele seiner Mitstreiter nach der misslungenen Aktion von den Nazis ermordet wurde, erhielt zunächst eine kleine Führung durch das Rosarium.
2: Herr von Stauffenberg, Sie haben sich gerade das Rosarium so ein bisschen angeguckt. Sind Sie zum ersten Mal hier und wie hat es Ihnen gefallen? Sind Sie Rosenfreund?
3: Also ich bin farbenblind, deswegen habe ich Schwierigkeiten mit Blumen, aber das hat mir unglaublich gut gefallen und ich habe auch vorhin versprochen, dass ich, wenn es blüht, mit meiner ganzen Familie herkomme, weil die lieben Rosen und ich finde das wahnsinnig spannend, also auch die Geschichten dahinter, auch die Kaiserin, die da drin ist und diese Märchenskulptur, ich finde das eine tolle Geschichte hier. Ich bin aber tatsächlich zum ersten Mal im Rosarium, ich bin auch zum ersten Mal in Sangerhausen und ich bin voller Freude, hier das erleben zu dürfen.
1: Gemäß dem Leitsatz der Familie, Stauffenberg zu heißen, ist kein Privileg, sondern vielmehr eine Verpflichtung, schrieb Karl Graf Stauffenberg unter anderem ein Buch mit dem Titel Aus Verantwortung.
2: Frag einfach mal, wer ist Karl von Stauffenberg?
3: Also Karl Stauffenberg ist ein 51-jähriger Kommunalpolitiker, Vater von 4 Kindern und verheiratet. Und ich habe mich lange geweigert, mit meinem Namen irgendwie hausieren gehen zu müssen, aber die Öffentlichkeit hat es verlangt und dann habe ich irgendwann angefangen, das Beste draus zu machen und einfach auch mal meine Ideen zu Freiheit und Verantwortung zu Papier gebracht mit einem Journalisten zusammen und da ist dieses Buch entstanden. Ja, und jetzt toure ich für die Naumann-Stiftung durch Deutschland und erzähle was über Freiheit und Verantwortung. Und was hat das mit dem 20. Juli zu tun?
2: Und was sagen Sie den jungen Leuten von heute? Was geben Sie denen mit auf den Weg? Vor dem Hintergrund?
3: Vor dem Hintergrund sage ich, dass die jungen Leute das große Glück haben, wie ich auch, in einer Welt aufgewachsen zu sein, wo bisher immer Frieden geherrscht hat, wo wir zumindest mal in Westdeutschland, ich komme ja aus dem Westen, wir seit 1949 in Frieden und Freiheit leben durften, wo wir sagen durften, was wir wollten. Seit 1990 ist das ja hier auch so und das heißt, es gibt ganz viele Generationen, die Krieg oder Unfreiheit nie kennengelernt haben und das als Selbstverständlichkeit verstehen und das ist es leider nicht. Also gerade wenn man sich heute in die Ukraine schaut oder nach Russland oder China oder Nordkorea oder Syrien, sehen wir, dass es Teile der Welt gibt, wo Friede und Freiheit nicht selbstverständlich sind. Und das müssen wir uns erhalten. Und das bedeutet aber auch, dass nicht nur die da oben, sprich Regierende, sondern dass wir jeder was dafür tun müssen.
1: Der sich anschließende moderierte Vortrag mit dem Thema Das Attentat vom 20. Juli 1944 und die Lehren für die heutige Zeit zog viele Interessierte aus dem ganzen Landkreis an. Die Moderation übernahm Jenny Joy Schumann, Programmmanagerin der Friedrich-Naumann-Stiftung für die Freiheit. Zu Beginn der Veranstaltung versetzte sie das Publikum noch einmal zurück in die Zeit, um den 20. Juli 1944, als das Attentat auf Hitler stattfand und misslang. Und sie stellte als erstes die Frage in den Raum, war das eigentlich ein Attentat nach unserer heutigen Definition, die sich auch der Gast angeblich schon oft gestellt hat.
4: Diese Frage habe nicht ich gestellt, die hat meine Schwester gestellt. Die hat ein wahrscheinlich noch viel interessanteres Buch über meinen Großvater geschrieben mit dem Titel Mein Großvater war kein Attentäter. Weil sie den Bogen schlägt zu dem, was wir heute unter Attentäter verstehen. Also Menschen, die Bomben platzieren in U-Bahnen, in Bussen, die Autobomben hochgehen lassen, um Unschuldige zu treffen. Und mein Großvater wollte nicht Leid fördern, sondern Leid verhindern. Und das ist, glaube ich, der große Unterschied, warum meine Schwester für ihren Buchtitel eben diesen doch sehr markanten Titel gewählt hat, der natürlich für viel Diskussion sorgt. Natürlich war es ein Attentat und deswegen ist er auch rein, sagen wir formal, ein Attentäter, aber ich glaube, das, was wir heute unter Attentäter verstehen, ist jemand, der Leid bringen will und mein Großvater wollte Leid beenden.

0: Und das ist, glaube ich, der Grund, warum sie das Buch so genannt hat.
1: Dankeschön. Leid beenden ist eigentlich ein ganz gutes Stichwort, denn es gehört natürlich einiges an Mut dazu, so eine Tat auch zu machen. Und sie war ja auch nicht ganz umstritten. Ihr Großvater ist auch sehr christlich aufgewachsen, katholisch, und es gibt ja auch den Grundsatz, du sollst nicht töten. Glauben Sie, dass es da einen gewissen Gewissenskonflikt sozusagen gab, ob man dann jetzt Hitler töten dürfte oder nicht?
0: Also diesen Konflikt gab es für ihn bestimmt. Und meine Großmutter, die durfte ich ja noch recht lange erleben, hat das nicht oft, aber immer wieder gesagt, dass es für ihn ein großer Konflikt war. Aber aus zweierlei Gründen. Also einmal aus dem katholischen Glauben heraus, dass Töten nicht rechtens ist und eben eine echte Sünde. Und aus zweitem Grund heraus, weil er Wehrmachtsoffizier war und der Schwur eines Wehrmachtsoffiziers war damals ganz was anderes, als das wir heute unter Schwören verstehen. Also wenn ich heute sage, ich gehe ins Kino, ich schwöre, dann ist das eine Willensbekundung. Und wenn man heute einen Schwur bricht, dann hat man halt einen Schwur gebrochen. Da ist kein Gesetz gebrochen, man muss nicht fürchten um sein Leben, aber für einen Wehrmachtsoffizier in der damaligen Zeit, die ihren Eid nicht nur auf das deutsche Vaterland geschworen haben, sondern eben auch ihren Eid auf den Oberbefehlshaber, den Führer, schwören mussten, war das eben nicht nur für meinen Großvater, sondern für den ganzen Generalstab, die mannigfaltig mit diesem Attentat mit, zumindest wussten sie davon, ein echtes Problem war, sich dort zu engagieren, weil sie eben sich an ihren Eid gebunden fühlten. Und das war bei meinem Großvater ähnlich. Und es gibt ja diesen Ausspruch von ihm, der sinngemäß heißt, der diese Tat ausübt, muss sich bewusst sein, als Verräter in das deutsche als Verräter des deutschen Vaterlandes in die Geschichte einzugehen, unterlässt er aber die Tat, wird er zum Verräter vor seinem Gewissen und vor Gott. Und ich glaube, das macht die ganze Geschichte sehr sichtbar, wie er sich damals fühlen musste oder viele andere Menschen, die in diesem Attentat um diesen 20. Juli mit involviert waren, macht das sehr deutlich, wie man sich wohl fühlen muss.
2: Zumal, wie Herr Stauffenberg sagte, 70% der Deutschen im Juli 1944 glaubten, dass Hitlers Angriffskrieg kurz vor dem erfolgreichen Ende steht. Wäre das Attentat gelungen und eine Übergangsregierung hätte die sofortige Kapitulation unterzeichnet, wäre das wohl für die meisten Deutschen der Grund der Niederlage gewesen.
0: Schon allein vor diesem Hintergrund kann man diese Tat, glaube ich, nicht. Also ich stelle jetzt wieder meinen Großvater auf den Sockel, den er selber nicht verdient hat, sondern das war ein ganz verdammt breiter Sockel, wo nicht nur 200 oder 250 Menschen beteiligt waren. Es gibt ein unglaublich gutes Buch, wo eine Historikerin versucht, mit heutigen Möglichkeiten ein Netzwerk aufzumachen, wer damit alles beteiligt waren. Es war eben nicht die kleine Gruppe von Offizieren, wie die Nazis das im Nachgang versucht haben, unters Volk zu bringen. Das war Propaganda, sondern es waren wirklich viele, viele Leute quer durch die gesamte Gesellschaft. Da waren SDS-Leute dabei, es waren Kommunisten dabei, es waren Pfarrer dabei, es waren konservative Politiker wie Gördeler, ehemaliger Bürgermeister von Leipzig, oder Julius Leber, ein Sozialdemokrat, dabei. Also es waren ganz viele Menschen quer durch die gesamte Gesellschaft, die versucht haben, dieses Leid, was Hitler und seine Nazis über diese Welt gebracht haben, zu beenden. Und denen war bewusst, sie werden nicht strahlende Helden sein, sondern ihnen war bewusst, wenn es funktioniert, haben wir viel Leid verhindert. Aber die Menschen werden es so nicht sehen. Und das könnte man jetzt mal ein lustiges Spielchen spielen und fragen, stehen Sie mal auf und wer ist dafür bereit, sich hinzusetzen? Der Einzige, der das mal laut gesagt hat, er hätte das auch gemacht, war Tom Cruise. Ich glaube ihm nicht.

0: das muss man bei aller Kritik, die heute ja auch wieder laut wird an die Offiziere des 20. Juli, sie seien ja alles Nazis gewesen und sie seien alle, sie hätten das Attentat nur gemacht, weil der Krieg kurz vor, weil der Krieg verloren ging. Das ist ein bisschen kurz gedacht und auch, dass Menschen heute, 70 Jahre später, versuchen, Leute zu bewerten nach ihrem demokratischen Denken von vor 70 Jahren, halte ich für eine sehr steile These, den Menschen dann gerecht zu werden von vor 70 Jahren. Und deswegen, also ich bin voller Bewunderung, ich halte Vorträge mit dem Titel, mein Großvater war kein Held, war er nicht, aber er war ein Mensch, der Verantwortung für sich, vor allen Dingen seine Familie und für sein Land und sein Volk übernommen hat. Und das, glaube ich, ist ein Thema, wo wir uns heute alle ein Stückchen davon abschneiden können.
1: Vor allem zeige die Tat seines Großvaters, dass nichts wichtiger sei als der Wert der Freiheit. Wie sehr diese Freiheit immer wieder bedroht wird, zeige auch der russische Angriffskrieg auf die Ukraine. So Karl Graf Stauffenberg. Sein Buch Aus Verantwortung ist für 18 € im Buchhandel erhältlich.

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1: Am 10. 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Mit Blasmusik, kleinem Bergaufzug, Grillen, Lagerfeuer, Feuerwerk und vielem mehr. Am Reformationstag finden von 15 bis 20 Uhr drei hochrangige Konzerte in der St. Andreaskirche statt. Gestaltet vom Mitteldeutschen Kammerorchester, Kirchenmusikdirektor Thomas Ennenbach an der Orgel unter der Leitung von Kirchenmusikdirektor Dietrich Ehrenwert.
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0: Hallo und herzlich willkommen, liebe Zuschauerinnen und Zuschauer bei Punktum, Ihrem regionalen Fernsehprogramm, zu einer weiteren Ausgabe von Zu Gast. Und ich freue mich heute, Daniel Bachan begrüßen zu können. Er ist der Stadtwehrleiter von Hettstedt. Herzlich willkommen hier bei uns
1: Hallo.
0: Im Studio. Ja, die Feuerwehr an sich ist ja so eine wichtige Säule in unserer Gesellschaft. Man ist froh, dass sie da ist, hofft, dass man sie nicht braucht. Und ich denke mal, das ist mal eine Gelegenheit, die Feuerwehr an sich im Allgemeinen natürlich die von Hettstedt im Speziellen und natürlich ihre Person mal vorzustellen. Der ganze Plan kam auf beim Blaulichttag, das ist gar nicht so lange her, hier in Hettstedt. Da habe ich mir nochmal gesagt, Mensch, das muss man nochmal ein bisschen ins Bewusstsein der Menschen rücken. Da haben sich nicht nur die Feuerwehr, sondern das ist ja deswegen auch Blaulichttag, sondern auch andere Rettungsdienste und Polizei etc. präsentiert. Aber eben auch ganz stark die Feuerwehr. Ja, die Feuerwehr. Und ganz speziell Daniel Bachan. Wer ist denn eigentlich Daniel Bachan? Wie ist er denn das geworden, was er ist?
1: Ja, also, wie gesagt, ich bin Daniel Bachan. Ich bin jetzt 30 Jahre alt. Stand heute 24 Jahre Mitglied der Freiwilligen Feuerwehr der Stadt Hettstedt. Im Speziellen der Ortsfeuerwehr Burgommer. Das ist im Familienstammbaum fest verwurzelt bei mir, die Feuerwehr. Angefangen bei meinem Großvater, der damals die Wehrleitung mit übernommen hat in Burgommer, über meine Mutter, die bis zum Studium auch Mitglied der Feuerwehr war. Und ja, ich dann mit 6 Jahren entschieden habe, ich bin ein Dorfkind, ich gehöre in die Feuerwehr, so wie alle anderen Kinder auch. Und habe dann mit 6 Jahren den Einstieg gemacht.
0: Ja, Burgommer, die Feuerwehr ist ja angesiedelt eigentlich auf dem Gelände vom Mansfeld-Museum und hat ja vor gar nicht langer Zeit ein richtiges neues, schickes Gebäude bekommen. Erinnere ich mich, habe ich auch berichtet drüber und so weiter, war ja auch viel Freude drüber, ja.
1: Also der Standort Burgommer, den gibt es seit 1902 offiziell. Mhm. Vorher ist alles mündlich übertragen, 1902 ist da die erste schriftliche Erwähnung. Damals noch mit einer Handspritze und fertiggespannt, so wie das zur damaligen Zeit war. Dann ist das gewachsen über die DDR-Zeit und dann auch jetzt zu Bundesrepublik-Zeiten bis hin zu jetzt einer eigenständigen Feuerwehr mit einem Löschgruppenfahrzeug. Das ist damals

0: Landes wie Fürth gewesen. Da war die Auflage, wenn man ein neues Auto haben möchte, dann muss das auch eine Garage haben. Und da hat man sich dann städtischerseits Gott sei Dank dazu entschieden, mit Hilfe von Fördermitteln dort das Gerätehaus um- und auszubauen, inklusive einem neuen Sozialtrakt. Ein wunderschönes Gerätehaus übrigens.
1: Genau, und die Stadtfeuerwehr an sich hat ja kurz vorher auch ein neues Gebäude gekriegt, ein großes, ist ja praktisch von einer Straßenseite auf die andere
0: Genau.
1: gezogen im Stadtzentrum. Nun, es klang ja schon an mit dem Satz 1902, die erste Erwähnung der Ortsfeuerwehr in Burg Oerna. Das hat eine lange Tradition und das hat ja natürlich auch Folgen. Zum Beispiel so, dass über Gebietsveränderungen und Eingemeindungen und so weiter, dass es dazu führt, dass ja ein Ort nicht unbedingt eine Feuerwehr hat, sondern vielleicht auch mehrere. Ja, wie konkret ist es das denn hier in Hettstedt?
0: Also geschichtlich war, was die Stadt Hettstedt betrifft, schon immer mehrere Ortsfeuerwehren, die dafür so zuständig waren. Wo Burg Oerna noch ein eigenständiger Ortsteil war, hat er auch zwei Feuerwehren, einmal in Altdorf, also der jetzige Standort, und einmal in Burg Oerna Neudorf. Selbst Molmeck hatte eine eigene Löschgruppe. Die Aufteilung von so Ortsfeuerwehren ist gesetzlich geregelt. Also wir haben eine Hilfsfrist, die ist im Brandschutz- und Hilfeleistungsgesetz definiert, nachdem ein Schadensereignis bei der Leitstelle gemeldet wurde, muss innerhalb von 12 Minuten die Feuerwehr vor Ort sein. Und anhand dieser 12 Minuten werden dann Radien gezogen und festgelegt, wo so ein Feuerwehrhaus zu stehen hat, um diese Zeit einzuhalten. Und daraus resultieren die Standorte in Walbeck, in Hettstedt, Burg Oerna und in Ritterode-Maisberg.
1: Also vier, die im Prinzip in ihren
0: Genau.
1: Zuständigkeitsbereich fallen. Wo wir da an der Stelle weitermachen, nochmal der Hinweis: So ein Stadtwehrleiter-Job ist ja nun kein hauptamtlicher. Womit verdienen Sie denn Ihre Brötchen? Ich weiß es ja schon, aber ich finde es interessant, dass man das mal sagt.
0: Also hauptamtlich bin ich tätig bei der Werkfeuerwehr der KME Mansfeld GmbH, dort jetzt als Artenschutzgeräterwart und Geräterwart im Einsatzdienst, also 24-Stunden-Dienst. Ja, in ganzer Linie Feuerwehr in meinem Leben.
1: Hier kann man wirklich sagen, das Hobby zum Beruf gemacht,
0: Genau.
1: ja, sozusagen, ja. Es ist ja auch die einzige Berufsfeuerwehr weit und breit bei KME,
0: Genau,
1: ja.
0: also wir sind eine anerkannte Werkfeuerwehr, damit gleichgestellt mit einer Berufsfeuerwehr. Und die nächste Feuerwehr mit hauptamtlichen Kräften, die einzig und allein im Brandschutz tätig sind, das wäre im Umkreis Merseburg. Das ist eine freiwillige Feuerwehr mit hauptamtlichen Kräften. Und ja, eine richtige Berufsfeuerwehr haben wir dann erst in Halberstadt wieder.
1: Das ist ganz schön. Halle sicherlich auch,
0: Ja, also alle
1: ja.
0: kreisfreien Städte, Halle, Magdeburg, Dessau.
1: Also was ganz Besonderes, was im Prinzip ein bisschen auch im Verborgenen hier in Edstedt wirkt. Das hat ja nicht mal Arusta in Eisleben oder so.
0: Genau.
1: Also immerhin, ja. Also und da sozusagen ist es ja für Sie das Privileg, dass auch im Alltag immer wieder das Thema Feuerwehr ja die Hauptrolle spielt. Und prädestiniert auch dafür dieses Amt, dieses Na, dieses Ehrenamt als Stadtwehrleiter mit auszufüllen. Sie sprachen ja davon, oder wir haben davon gesprochen, dass es ja vier Standorte gibt in Hettstedt. Wie viele Kameradinnen und Kameraden sind eigentlich dabei?
0: Also insgesamt sind wir 107 aktive Einsatzkräfte. Hinzu kommen die Kinder- und Jugendfeuerwehr, die wird noch oben drauf gerechnet. Und dann haben wir noch die Kameraden außer Dienst, also die Alters- und Ehrenabteilung, die auch ihr Leben lang ihren Ehrenamtsdienst getan haben, die werden da auch noch drauf gerechnet.
1: Das Gros der Technik ist natürlich zentral in Hettstedt hier vorzufinden, die Drehleiter zum Beispiel und sowas. Das ist ja auch so, um gleich mal wieder diese Handspritze von 1902 hier mal anzusprechen, da war es vielleicht noch ein bisschen übersichtlicher, was man da zu beherrschen musste, was man da im Griff haben sollte, um seinen Aufgaben als Feuerwehrmann, ich sag jetzt damals auch Mann, gerecht zu werden. Heute ist es ja anders, sind ja auch Frauen dabei.
0: Ja.
1: Darf man nicht vergessen, aber die Anforderungen sind auch höher geworden. Also was, damals konnte ja auch kein Elektroauto brennen oder andere Herausforderungen. Das bedeutet eine Menge Weiterbildung, eine Menge Spezialisierung.
0: Also Feuerwehr an sich kann man starten, so wie in meinem Fall, indem man der Kinderfeuerwehr beitritt. Dort lernt man im Großen und im Ganzen, dass ein Feuerwehrauto rot ist und man da 112 wählt und was man da so gefragt wird von der Leitstelle, bis hin zur Jugendfeuerwehr, wo das Technische dazukommt. Dann, wenn man das Alter 16 erreicht hat, dann hat man die Möglichkeit, seine Truppmann-Ausbildung dann zu absolvieren. Das heißt, dort

0: kommen speziell Fahrzeug- und Gerätekunde dazu. Dort kommt dazu so einsatztaktische Sachen, wie macht man eine Tür auf, wie geht man im Brandraum vor, wie schnitt man ein Auto auseinander, wenn es verunfallt ist. Wenn man das absolviert hat, das ist so die Grundausbildung, sage ich mal, dann kann man die Kameraden mit zum Feuerwehreinsatz nehmen und dann haben wir die Möglichkeit, immer sich weiter zu qualifizieren. Also der, der das Auto fährt und der die Pumpe bedient und die Aggregate, der heißt Maschinist. Dafür gibt es einen Extra-Lehrgang, den man absolvieren muss, sonst darf man das nicht machen. Dann die Drehleiter erwähnt, die darf auch nicht jeder fahren, da muss man Drehleitermaschinisten machen. Also auf der technischen Laufbahn gibt es ja eine Vielzahl an Lehrgängen, die absolviert werden müssen, auch alles auf Freizeitebene. Und dann gibt es, wie in meinem Fall, Kameraden, die entscheiden sich, die Führungslaufbahn einzuschlagen. Dort geht es dann meistens das erste Mal ins Institut für Brand- und Katastrophenschutz nach Magdeburg, also an die Landesfeuerwehrschule. Und dort müssen mehrere Wochen absolviert werden, inklusive Prüfung, um dann die Berechtigung zu kriegen, Befehle zu erteilen im Einsatz.
1: Ja, es gibt ja noch mehr, ich denke, mit den Atemschutzgeräten und so weiter, mit
0: Genau.
1: denen man da hantiert und. Es gibt ja alle möglichen Gefährdungen, denen man ausgesetzt ist, auch chemischer Art. Und wenn man das sich so anhört, dann fragt man sich, Mensch, wie koordinieren Sie denn das alles, wenn Sie zum Einsatz müssen? Da muss immer jemand da sein, der das Auto fährt. Da muss auch jemand, das nützt mir die ganze Drehleiter, wenn keiner da ist, der die Drehleiter bedienen kann. Und wenn ja nicht alle alles können, müssen ja immer im Prinzip so ein Kern da sein, der diese Funktion erfüllt.
0: Also eine Feuerwehr, wie jetzt in Borch-Ilmenau der Fall, da ist ein Löschgruppenfahrzeug, das heißt 9 Kameraden sind dort im Einsatzdienst tätig. Da ist immer der Faktor 2 anzuwenden, der vorzuhalten ist. Also es müssen mindestens 18 Kameraden dieser Feuerwehr angehören. Und dem Ortsverwalter seine Aufgabe ist, zu jeder Zeit feststellen zu können, ob genug Kameraden da sind. Das heißt, wie viele sind auf Arbeit, wie viele sind im Urlaub, krank muss man mit einberechnen. Das ist schwierig, dennoch möglich, da wir Gott sei Dank zurzeit über ausreichend Kameraden verfügen, um diese Zahl abdecken zu können.
1: Ist ja immer so bei Vereinen, bei allen Gesellschaften, Aktivitäten, es wird immer nach Nachwuchs gesucht. Das ist so dramatisch nicht bei der Feuerwehr hier.
0: Also Nachwuchssuche ist immer da. Sie ist zurzeit nicht das Hauptproblem. Der Altersdurchschnitt der Kameraden ist bei Mitte, Anfang 40. Da ist noch Luft, dennoch darf man das nicht außer Acht lassen. Da haben wir ein sehr starkes Team, die sich um die Nachwuchsabteilung kümmern. Wir haben in jeder Feuerwehr eine Jugendfeuerwehr stationiert, das heißt die Kinder ab 10 Jahre und in Walbeck und Borch-Ilmenau sogar noch eine Kinderfeuerwehr, die ab 6 Jahren schon starten. Und dann versuchen die Kinder im Rahmen ihrer Tätigkeit davon zu überzeugen, das ein Leben lang zu tun.
1: Ja, und wenn sie dann größer werden, gehen wir mal vom Normalfall aus, dann sind sie irgendwo in Arbeit. Möglichst, also wenn sie auf Montage sind, weit weg, dann da hat es nicht viel Sinn, wenn es bimmelt und sie sind irgendwo in Süddeutschland oder so, dann wird die Zeit nicht eingehalten werden können. Aber für die, die hier vor Ort und in der Nähe beschäftigt sind, hat das ja auch Konsequenzen für den Arbeitgeber, ja?
0: Also Konsequenzen nicht. Mit dem Eintritt in die Feuerwehr wird der Arbeitgeber von der Stadt Hettstedt über die Mitgliedschaft informiert. Das ist auch so im Gesetz geregelt. Und der Arbeitgeber hat die Möglichkeit, im Rahmen von Verdienstkostenausfällen ist die Stadt Hettstedt verpflichtet, wenn der Kamerad von Arbeit abkömmlich ist und dort weg kann, dann die entstandenen Kosten dadurch dem Arbeitgeber zu erstatten. Möglich macht das auch wieder das Gesetz, was sagt, dass der Feuerwehrkamerad freizustellen ist von seiner dienstlichen Tätigkeit. Es ist jedoch dabei immer abzuwägen, welches das höhere Gut ist. Also ich denke da an Pflegepersonal, Rettungsdienst, Polizei oder hauptamtliche Feuerwehr, wie in meinem Fall, wo das nicht möglich ist, dann von Arbeit abzurücken.
1: Genau, ich denke mal, das ist ja wahrscheinlich vielleicht nicht immer das Problem, dass man diesen Verdienstausfall, jetzt den ganz direkten, des Feuerwehrmanns oder der Feuerwehrfrau hat, sondern dass die ja eingebunden ist in ein System
0: Genau.
1: und dass das vielleicht ganz andere Lücken reißt und so weiter. Aber das wird dann, ist wie bei allem eine Abwägungsfrage, ja.
0: Genau.
1: Nun ist es so, man sagt, das heißt ja Feuerwehr. Aber Brände sind sicherlich wichtig, aber so wie ich das mal gehört habe, auch bei anderen, gar nicht so die Haupteinsätze, ja.
0: Also die Aufgaben von der Freiwilligen Feuerwehr sind klar definiert im Brandschutz- und Hilfeleistungsgesetz. Darum heißt es ja auch Brandschutz und Hilfeleistung. Der wirklich tatsächlich geringere Anteil, außer momentan so ein bisschen in der Stadt Hettstedt, sind Brände. Tatsächlich Umwelteinsätze nehmen immer mehr zu. Rettungsdienstunterstützungen im Fall von Tragehilfen oder auch Notöffnungen von Türen, das ist so das Haupttagesgeschäft, was wir übernehmen. Und Umwelteinsätze, das beste Beispiel eine Ölspur. Das hat jeder schon mal gesehen, wie die Feuerwehr auf der Straße steht und dann die Straße, ja, das Öl abbindet und die Straße abstumpft, dass da kein nächster Unfall passiert und die Umwelt geschützt ist.
1: Ja, Sie haben es ja kurz angesprochen. Man hat den Eindruck, dass hier wirklich irgendjemand unterwegs ist, so ein kleiner Feuerteufel hier. Das muss auch zermürben, wenn immer nachts dann die Alarmierung losgeht und dann brennt schon wieder eine Mülltonne oder irgend ähnliches. Das war ja oft so ein Fall, ja.
0: Also wenn man sich das vor Augen führt, die Haupteinsätze, die das in der Zeit betreffen, sind in der Zeit von 23 bis 4 Uhr, manchmal auch 2 oder 3 Mal in der Nacht. Und jeder liegt zu Hause gerne in seinem Bett und schläft nachts. Da sind wir zur Zeit viel unterwegs.
1: Wenn ich immer die Polizeiberichte lese von Ereignissen und da suche ich mal was raus, was ich auch den Leuten weitergebe, von was von Interesse oder von so gravierend ist, dass man es auch nicht ignorieren sollte, da hat man den Eindruck, dass es so eine gewisse Ortsgrenze oder irgendwelche so diese administrativen Schranken bei der Feuerwehr gar nicht so gibt. Egal wie, wo, wer am nächsten ist, geht raus. Und wenn er Hilfe braucht, kommen die von weiter weg.
0: Also das ist in dem Fall meine Aufgabe, das zu strukturieren als Stadtwehrleiter. Ich habe ja als Einsatzgebiet die Stadtgrenzen der Stadt Hettstedt. Da gibt es eine Alarm- und Ausrückordnung, heißt das. Dort wird eingetragen, als Beispiel in welcher Straße, welche Hausnummer, wenn dort Schadensereignis, unklare Rauchentwicklung in Wohnung ist, welche Einheiten dort dann hinfahren. Und es wird auch noch festgelegt, wenn die Einheiten, die primär dorthin fahren, nicht ausreichen, welche Sekundäreinheiten dann hinzu noch kommen. Das ist meine Aufgabe, das zu organisieren.
1: Nun ist ja Hettstedt eine der größeren Ortschaften im Landkreis, sage ich mal so ganz vorsichtig, und ist damit ja auch von einer gewissen Wichtigkeit. Und auch wenn es 4 Standorte sind, die sind immer noch recht dicht beieinander. Da haben andere es wahrscheinlich ein bisschen schwieriger, die dann in Südharz oder irgendwo sind oder um den Raum Gerbstedt herum. Da könnte es schon ein bisschen flacher sein im Land. Dass diese ganze Koordination da vielleicht auch nach einer anderen Größenordnung ist. Aber auf Kreisebene, denke ich mal, ist das überhaupt letztlich so nicht so ein großes Problem. Gibt es diesen Feuerwehrverband, macht viel zusammen und so weiter, man kennt sich.
0: Also auf Kreisebene zum Beispiel, wenn wir jetzt mal das Beispiel Einsätze nehmen, da hält der Landkreis Einsätze für besondere Einsätze vor, heißt das. Das sind aus allen Feuerwehren des Landkreises, also nicht aus allen, aus fast allen, sind da Fahrzeuge mit eingebunden. Im Fall von Hettstedt zum Beispiel im Fachdienst Führungsunterstützung ist von Hettstedt ein Mannschaftstransportwagen mit eingeteilt oder ein technischer Hilfeleistungszug gibt. Das heißt, wenn ein größeres Schadensereignis da ist, was eine technische Hilfe betrifft, dann fährt der Rüstwagen von Hettstedt dort mit hin. Das ist Aufgabe des Kreisbrandmeisters und des Amtes für Brand- und Katastrophenschutz, das zu koordinieren. Meins beschränkt sich ausschließlich auf Hettstedt.
1: Ja, aber da sind ja nun, wir haben es ja schon beim Blaulichttag kurz erwähnt, es gibt ja noch mehr, die ein blaues Licht oben haben. Wir haben ja auch das Privileg im Landkreis zum Beispiel das THW einen Stützpunkt zu haben in Sangerhausen. Und je nachdem, wie der Schadensereignis so da ist, gerade Überschwemmungsgeschichten, ja Starkregen, Sachen und so weiter, da sieht man dann alle möglichen Hilfsorganisationen da
0: Genau.
1: Hand in Hand sozusagen zusammenarbeiten. Das klappt auch, ja.
0: Und da muss man sagen, manchmal oder größtenteils kommen da Kameraden aus anderen Organisationen, die man vorher noch nie gesehen hat. Die haben aber in irgendeiner Weise die gleiche Schule besucht und dadurch funktioniert das reibungslos. Also man versteht sich sofort, man weiß, was man will, wo es hingehen soll, welches Ziel man gemeinsam verfolgt und dann werden die Einsätze gemeinsam abgearbeitet.
1: Es gab ja auch schon Einsätze außerhalb des Landkreises, wo man Hilfe geleistet hat bei Überschwemmungen, bei Waldbränden etc. pp. Hat sie da auch schon Erfahrung, ja?
0: Ja, also das sind überörtliche Einsätze, die dann stattfinden. Das betrifft diese Einheiten für besondere Einsätze vom Landkreis. Und da sind wir dann als Stadt Hettstedt im Rahmen, ja, der Mitwirkung in diesen Einheiten mit dabei, waren da in Brandenburg beispielsweise schon mit tätig bei Waldbränden.
1: Ja, nun ist es, das ist die eine Seite, das ist dieses Geschehen, was man jetzt sozusagen bewerkstelligen muss, was die Einsätze betrifft. Es gab aber auch jetzt, kann ich mich erinnern, Neue Überlegung hinsichtlich der Dienstkleidung, wenn jemand beim Einsatz hatte.

0: und sowas. Also erzählen Sie mal, da gibt es irgendwas Neues jetzt.
1: Also es gibt eine Dienstkleidungsverordnung, so heißt das.
0: Wegen dem Brand,
1: die
0: sich dort niederschlagen.
1: In der Feuerwehr ist es grundsätzlich so, man muss sich nichts ausdenken, es steht irgendwo. Das ist der Vorteil an Feuerwehr. Das Thema Einsatzstellenhygiene wird immer ein größeres Thema. Also früher war der größte und anerkannteste Feuerwehrmann derjenige, der den schwärzesten Helm nach dem Einsatz hatte. Da wurde als Held gefeiert. Davon gehen wir immer mehr weg, bis zu ganz weg. Wir möchten nicht, dass wenn sich ein Kamerad im Einsatz kontaminiert mit irgendwelchen Schadstoffen, dass die von der Einsatzstelle dann irgendwo verschleppt werden. Also wir gehen dahin, dass der Kamerad an der Einsatzstelle dekontaminiert wird, zum Gerätehaus gefahren wird, dann jetzt durch die Neubauten auch duschen kann und dann so seine Familie zu Hause nicht mit irgendwelchen Schadstoffen belastet. Und auch so, was wir anhaben, wie jetzt ich zum Beispiel die Dienstuniform, ist in dieser Dienstleitungsverordnung auch alles geregelt, wo was sitzen muss, wie rum und in welcher Farbe. Die wird auch 1:1 hier in der Stadt Hetschel umgesetzt.
0: Es gibt ja analog zur Armee auch solche Dienstgradabstufungen, ja, Sie sind?
1: Also ich bin Brandmeister, jetzt noch vom Dienstgrad. Als Stadtwehrleiter wird das auf den Hauptbrandinspektor hinauslaufen. Und in der Laufbahnverordnung heißt das, dort ist das hier geregelt, steht halt drin, wie sowas ablaufen muss. Da darf man nur einmal im Jahr befördert werden. Dauert noch ein paar Jährchen, bis ich da bin.
0: Ja, aber das Jahr ist bald rum, dann gibt es die nächste im Januar.
1: Ja, also zur Jahreshauptversammlung wird das Übliche gemacht.
0: Ja, Jahreshauptversammlung, die ist ja natürlich wichtig, weil ja auch mal Bilanz gezogen wird, was ja im letzten Jahr passiert ist, ein Blick nach vorne. Aber ich denke mal, für so ein Zusammenleben als Feuerwehr gibt es bestimmt noch mehr, dass es ein bisschen auch noch so einen Vereinscharakter hat, so ein bisschen, dass man, Sie machen doch auch ein bisschen was zusammen, ja?
1: Also die Feuerwehr lebt von der Gemeinschaft und lebt von der Kameradschaft. Kameradschaft ist da ein sehr, sehr großer Begriff, der in manchen Fällen auch zu leicht genommen wird. Ich erkläre das immer an dem Beispiel, man hat Freunde, man hat beste Freunde und dann kommen Kameraden, weil man geht mit dem Kameraden im größtmöglichen Ereignis, was man sich vorstellen kann, das brennende Haus, und der holt mich da auch wieder raus, wenn mir was passiert. Und das entsteht nicht nur während eines Übungsdienstes oder während Einsätzen, selbstverständlich verbringen wir dann auch unsere übrige Freizeit miteinander. Da sind zahlreiche Freundschaften entstanden und wir sind auch auf einem guten Weg dahin, dass die Ortsfeuerwehren untereinander auch gemeinschaftliche Freizeitprojekte umsetzen.
0: Ja, denke ich mal, das ist wichtig. Ich erlebe es ja immer gerade auch in kleineren Orten, wo wir da sagen, ja, hier ist ja noch vergleichsweise viel Abwechslung für die Leute, aber dass die das auch das gesellschaftliche Leben teilweise in kleineren Orten tragen, die Feuerwehr, das sind dann die Feuerwehr. Und in anderen Orten sind es vielleicht die Pfingstburschen, aber irgend so ein Verein, irgend so ein Träger ist es immer, der
1: also Feuerwehr spielt immer mit.
0: Der das am Leben hält, ja, das ist ja ganz wichtig. Und man darf es ja nicht vergessen, das ist ja noch so wirklich gewachsen über Jahrhunderte, kann man sagen. Das ist ja dann irgendwann im 19. Jahrhundert dann in festere Formen gegossen worden. So, man hat ja mal die 140 Jahre Feuerwehr, 100 sowieso und so weiter. Steht demnächst was an?
1: Also Jubiläum, ja. Also grundsätzliche Jubiläen derart erst im nächsten Jahr. Die Feuerwehr Wahlbeck feiert Jubiläum.
0: Na, das ist doch schon was.
1: Ja, der Feuerwehr Hetschel hatte dieses Jahr ein rundes Jubiläum. An sich macht die Feuerwehr jedes Jahr Veranstaltungen. Dort ist auch immer jeder eingeladen. Dort stellt die Feuerwehr sich vor, wie beim Blaulichttag, nur dann halt jede Ortsfeuerwehr unter sich. Und immer schöne Veranstaltungen, vor allem für Kinder, wird viel geboten.
0: Nun ist ja alles im Wandel und wir hatten dir das schon mal angesprochen. Wir sind mal wieder bei der Spritze von 1902, heute ist anders. Heute Artenschutzgeräte, heute Wärmebildkameras, was ich weiß ich. Oder auch das Thema Drohnen ist ja auch so eine Sache, die sieht man mal häufiger, ja.
1: Ja, also auch wir verfügen über eine Einheit, das heißt Drohnenstaffel der Stadt Hettstedt. Die hat ein eigenes Fahrzeug, ein Drohnenstaffelfahrzeug, wo die Drohne drin stationiert ist. Hinten ist ein Fernsehbildschirm, damit das Bild auch ausgewertet werden kann. Wir sind glücklicherweise zu der Drohne gekommen, im Rahmen des Kreisfeuerwehrverbandes und einer Spende der Sparkasse Mansfeld-Zitrotz haben wir diese erhalten und alle anderen Gemeinden auch.
0: Ich kann mich erinnern, dass verschiedentlich berichtet, es wurde einige ausgegeben, die waren richtig teuer.
1: Genau, also das Gesamtpaket ist ein fünfstelliger Betrag, was sowas kostet. Es ist ein unheimlicher einsatztaktischer Vorteil.
0: Also es ist keine Spielerei.
1: Nein.

0: richtig,
1: so
0: genau.
1: ein Fluch hier zu besitzen. Die Drohne hat eine unheimlich gute Kamera mit Wärmebildfunktion, hat einen integrierten Scheinwerfer, der ja eine Einsatzstelle von oben schattenfrei beleuchten kann. Mit der Wärmebildkamera ist es uns möglich, bei einem Dachstuhlbrand eben nicht mehr das ganze Dach abdecken zu müssen und das Haus einzureißen, sondern gezielte Brandbekämpfung durchführen zu können. Ist unheimlicher Vorteil. Ist natürlich noch in der Lernphase. Das ist für uns auch ein neues Feuerwehrgerät. Man muss das natürlich auch üben. Das Üben stößt immer mal mehr in der Bevölkerung auf so Unmut, weil dann so, naja, jetzt beobachtet uns die Feuerwehr und wer weiß, das wird ja für Unfug getrieben mit solchen Drohnen. Da kann man ruhig nochmal sagen, also wir üben mit unserer Drohne allgemein nur das Fliegen. Wir sind alle keine Berufspiloten und haben das auch alle neu lernen müssen. Und wenn die Drohne im Koffer ist, lernt man nicht fliegen. Sie muss in die Luft. Und wir nehmen da auch keinen einzelnen Bürger oder Grundstücke auf. Das Problem ist meistens, wenn die Drohne oben ist, dann steht die 20 Minuten an einem Fleck.
0: Das Geräusch dann, das
1: Erstens
0: muss ja sein.
1: das Geräusch und zweitens entsteht dann der Verdacht, jetzt werde ich beobachtet. In keinster Weise, die Kamera ist zum größten Teil eigentlich aus. Es werden am Bildschirm da Fluchparameter ausgewertet, um halt auch mal zu trainieren. Wir müssen bei Regen trainieren, bei Wind trainieren, bei Dunkelheit trainieren. Und halt auch im bewohnten Gebiet. Es ist ein Unterschied, über Häuser zu fliegen wie über Feld. Es muss geübt werden.
0: Ja, auf alle Fälle, aber neben diesem ganz modernen Ding gibt es ja auch noch Klassiker. Mittwoch 17 Uhr geht die Sirene mal kurz an, ob sie
1: Ja.
0: funktioniert. Zum Beispiel, ja, und wenn sie ausrücken mit ihren Fahrzeugen, das Tütata, was man seit vielen, vielen Jahrzehnten kennt, das ist immer noch dabei. Ja, um auch jedem klar zu machen, was jetzt gerade passiert.
1: Genau. Sirene ist ja jetzt in der Stadt Hettstedt wieder ein bisschen im Kommen. Das ist nach der Wende ein bisschen zurückgebaut worden, sage ich mal, weil keine Pflicht mehr dazu war. Wir verfügen jetzt wieder in jedem Ortsteil. Also in Waalwijk ist er noch in Planung. In Borg Onna ist wieder eine Sirene. In Hettstedt am Gerätehaus ist eine Sirene, weitere sind in Planung. Das muss aber gesagt werden, primär soll es eine Bevölkerungswarneinrichtung sein, die vor Gefahren warnt. Es ist immer noch niedergeschrieben als Alarmierungsmittel der Feuerwehr. Seit 1990 hat man keine. Wir sind auch irgendwie alarmiert worden. Wir haben da, jeder Feuerwehrmann hat einen, ja, auf Deutsch gesagt, einen Pieper, nennt sich das. Den trägt er tagtäglich 24 Stunden am Tag mit sich rum. Und wenn der piept, steht drauf, was ist. Und dann jetzt zur Feuerwehr.
0: Ja, und dann geht's los. Herr Bachan, vielen Dank. Bis dahin haben wir eigentlich viel gelernt darüber, was so eine Feuerwehr in einer Mittelstadt wie Hettstedt so treibt, wie das organisiert ist. Wobei man natürlich, finde ich, immer noch nach wie vor einen Vorteil, dass wir hier in Hettstedt über einen Stadtwehrleiter verfügen, der ja auch hauptamtlich mit Feuerwehrsachen zu tun hat. Das ist eigentlich, kann nur von Vorteil sein. Und als letztes vielleicht noch einen kleinen Ausblick. Sie sind ja wirklich, kann ich ganz sagen, Sie sind ja noch sehr jung und relativ frisch auch in dieser Position. Was würden Sie sich denn für die nächsten Jahre wünschen für die Stadtfeuerwehr Hettstedt?
1: Also jung sei erstmal gesagt, ich bin der jüngste Stadtwehrleiter der Stadt Hettstedt. Also ich bin mit 29 ins Amt, das gab's noch nicht. Versuche seitdem das Sprachrohr zwischen Verwaltung und Feuerwehr ja, wiederherzustellen und zu pflegen. Das ist auch mein Ziel der Zukunft, dort mit der Stadtverwaltung immer ein gemeinsames Ziel zu verfolgen. Und natürlich die Feuerwehr, so wie sie jetzt ist, wir sind auf dem neuesten Stand, auch auf dem neuesten Stand zu halten. Und wenn möglich, weitere Mitglieder zu generieren.
0: Da kann ich Ihnen nur Erfolg wünschen. Und jetzt haben wir uns ein bisschen näher kennengelernt. Da ist ja noch viel Zeit und viele Möglichkeiten, dass man das einen oder anderen Aspekt da ohne Berichterstattung dann berücksichtigt. Das muss ja nicht die Katastrophe sein. Hoffentlich nicht. Das ist ja, wie eingangs gesagt, man wünscht sich ja, dass die Feuerwehr da ist, aber das eigentlich nicht ausrücken muss. Bloß das ist ja natürlich Wunschdenken. Irgendwas passiert immer. Also vielen Dank fürs Kommen. Liebe Zuschauer und Zuschauerinnen, vielen Dank fürs Dranbleiben. Ich hoffe, Sie schalten auch das nächste Mal wieder ein, wenn es heißt zu Gast bei Ihrem Punkt um Fernsehen. Dankeschön.
1: Danke.

0: angeguckt. Sind Sie zum ersten Mal hier und wie hat es Ihnen gefallen? Sind Sie Rosenfreund?
1: Also ich bin farbenblind, deswegen habe ich Schwierigkeiten mit Blumen, aber das hat mir unglaublich gut gefallen. Und ich habe auch vorhin versprochen, dass ich, wenn es blüht, mit meiner ganzen Familie herkomme, weil die lieben Rosen. Und ich finde das wahnsinnig spannend. Also auch die Geschichten dahinter, auch die Kaiserin, die da drin ist und diese Märchenskulptur. Ich finde das eine tolle Geschichte hier. Ich bin aber tatsächlich zum ersten Mal im Rosarium. Ich bin auch zum ersten Mal in Sangerhausen und ich bin voller Freude, hier das erleben zu dürfen.
2: Gemäß dem Leitsatz der Familie, Stauffenberg zu heißen, ist kein Privileg, sondern vielmehr eine Verpflichtung, schrieb Karl Graf Stauffenberg unter anderem ein Buch mit dem Titel Aus Verantwortung.
0: Frag einfach mal, wer ist Karl von Stauffenberg?
1: Also Karl Stauffenberg ist ein 51-jähriger Kommunalpolitiker, Vater von 4 Kindern und verheiratet. Und ich habe mich lange geweigert, mit meinem Namen irgendwie hausieren gehen zu müssen, aber die Öffentlichkeit hat es verlangt und dann habe ich irgendwann angefangen, das Beste draus zu machen und einfach auch mal meine Ideen zu Freiheit und Verantwortung zu Papier gebracht mit einem Journalisten zusammen und da ist dieses Buch entstanden. Ja, und jetzt toure ich für die Naumann-Stiftung durch Deutschland und erzähle was über Freiheit und Verantwortung. Und was hat das mit dem 20. Juli zu tun?
0: Und was sagen Sie den jungen Leuten? Von heute? Was geben Sie denen mit auf den Weg? Vor dem Hintergrund?
1: Vor dem Hintergrund sage ich, dass die jungen Leute das große Glück haben, wie ich auch, in einer Welt aufgewachsen zu sein, wo bisher immer Frieden geherrscht hat, wo wir zumindest mal in Westdeutschland, ich komme ja aus dem Westen, wir seit 1949 in Frieden und Freiheit leben durften, wo wir sagen durften, was wir wollten. Mhm. Seit 1990 ist das ja hier auch so und das heißt, es gibt ganz viele Generationen, die Krieg oder Unfreiheit nie kennengelernt haben und das als Selbstverständlichkeit verstehen und das ist es leider nicht. Also gerade wenn man sich heute in die Ukraine schaut oder nach Russland oder China oder Nordkorea oder Syrien, sehen wir, dass es Teile der Welt gibt, wo Friede und Freiheit nicht selbstverständlich sind. Und das müssen wir uns erhalten. Und das bedeutet aber auch, dass nicht nur die da oben, sprich Regierende, sondern dass wir jeder was dafür tun müssen.
2: Der sich anschließende moderierte Vortrag mit dem Thema Das Attentat vom 20. Juli 1944 und die Lehren für die heutige Zeit zog viele Interessierte aus dem ganzen Landkreis an. Die Moderation übernahm Jenny Joy Schumann, Programmmanagerin der Friedrich-Naumann-Stiftung für die Freiheit. Zu Beginn der Veranstaltung versetzte sie das Publikum noch einmal zurück in die Zeit, um den 20. Juli 1944, als das Attentat auf Hitler stattfand und misslang. Und sie stellte als erstes die Frage in den Raum, war das eigentlich ein Attentat nach unserer heutigen Definition, die sich auch der Gast angeblich schon oft gestellt hat.
1: Diese Frage habe nicht ich gestellt, die hat meine Schwester gestellt. Die hat ein wahrscheinlich noch viel interessanteres Buch über meinen Großvater geschrieben, mit dem Titel Mein Großvater war kein Attentäter. Weil sie den Bogen schlägt zu dem, was wir heute unter Attentäter verstehen. Also Menschen, die Bomben platzieren in U-Bahnen, in Bussen, die Autobomben hochgehen lassen, um Unschuldige zu treffen. Und mein Großvater wollte nicht Leid fördern, sondern Leid verhindern. Und das ist, glaube ich, der große Unterschied, warum meine Schwester für ihren Buchtitel eben diesen doch sehr markanten Titel gewählt hat, der natürlich für viel Diskussion sorgt. Natürlich war es ein Attentat und deswegen ist er auch rein, sagen wir formal, ein Attentäter, aber ich glaube, das, was wir heute unter Attentäter verstehen, ist jemand, der Leid bringen will und mein Großvater wollte Leid beenden. Und das ist, glaube ich, der Grund, warum sie das Buch so genannt hat.
3: Dankeschön. Leid beenden ist eigentlich ein ganz gutes Stichwort, denn es gehört natürlich einiges an Mut dazu, so eine Tat auch zu machen. Und sie war ja auch nicht ganz umstritten. Ihr Großvater ist auch sehr christlich aufgewachsen, katholisch, und es gibt ja auch den Grundsatz, du sollst nicht töten. Glauben Sie, dass es da einen gewissen Gewissenskonflikt sozusagen gab, ob man dann jetzt Hitler töten dürfte oder nicht?
1: Also diesen Konflikt gab es für ihn bestimmt. Und meine Großmutter, die durfte ich ja noch recht lange erleben, hat das nicht oft, aber immer wieder gesagt, dass es für ihn ein großes

0: Konflikt war, aber aus zweierlei Gründen. Also einmal aus dem katholischen Glauben heraus, dass Töten nicht rechtens ist und eben eine echte Sünde, und aus zweitem Grund heraus, weil er Wehrmachtsoffizier war und der Schwur eines Wehrmachtsoffizier war damals ganz was anderes, als das wir heute unter Schwören verstehen. Also wenn ich heute sage, ich gehe ins Kino, ich schwöre, dann ist das eine Willensbekundung. Und wenn man heute eine Schwur bricht, dann hat man halt eine Schwur gebrochen. Da ist kein Gesetz gebrochen, man muss nicht fürchten um sein Leben. Aber für einen Wehrmachtsoffizier in der damaligen Zeit, die ihren Eid nicht nur auf das deutsche Vaterland geschworen haben, sondern eben auch ihren Eid auf den Oberbefehlshaber, den Führer, schwören mussten, war das eben nicht nur für meinen Großvater, sondern für den ganzen Generalstab, die mannigfaltig mit diesem Attentat mit, zumindest wussten sie davon, ein echtes Problem war, sich dort zu engagieren, weil sie eben sich an ihren Eid gebunden fühlten. Und das war bei meinem Großvater ähnlich. Und es gibt ja diesen Ausspruch von ihm, der sinngemäß heißt, der diese Tat ausübt, muss sich bewusst sein, als Verräter in das deutsche als Verräter des deutschen Vaterlandes in die Geschichte einzugehen, unterlässt er aber die Tat, wird er zum Verräter vor seinem Gewissen und vor Gott. Und ich glaube, das macht die ganze Geschichte sehr sichtbar, wie er sich damals fühlen musste oder viele andere Menschen, die in diesem Attentat, in diesem 20. Juli mit involviert waren, macht das sehr deutlich, wie man sich wohl fühlen muss.
1: Zumal, wie Herr Stauffenberg sagte, 70% der Deutschen im Juli 1944 glaubten, dass Hitlers Angriffskrieg kurz vor dem erfolgreichen Ende steht. Wäre das Attentat gelungen und eine Übergangsregierung hätte die sofortige Kapitulation unterzeichnet, wäre das wohl für die meisten Deutschen der Grund der Niederlage gewesen.
0: Schon allein vor diesem Hintergrund kann man diese Tat, glaube ich, nicht. Also ich stelle jetzt wieder meinen Großvater auf den Sockel, den er selber nicht verdient hat, sondern das war ein ganz verdammt breiter Sockel, wo nicht nur 200 oder 250 Menschen beteiligt waren. Es gibt ein unglaublich gutes Buch, wo eine Historikerin versucht, mit heutigen Möglichkeiten ein Netzwerk aufzumachen, wer damit alles beteiligt waren. Es war eben nicht die kleine Gruppe von Offizieren, wie die Nazis das im Nachgang versucht haben, unter das Volk zu bringen, das war Propaganda, sondern es waren wirklich viele, viele Leute quer durch die gesamte Gesellschaft. Da waren SDS-Leute dabei, es waren Kommunisten dabei, es waren Pfarrer dabei, es waren konservative Politiker wie Gördeler, ehemaliger Bürgermeister von Leipzig, oder Julius Leber, ein Sozialdemokrat, dabei. Also es waren ganz viele Menschen quer durch die gesamte Gesellschaft, die versucht haben, dieses Leid, was Hitler und seine Nazis über diese Welt gebracht haben, zu beenden. Und denen war bewusst, sie werden nicht strahlende Helden sein, sondern ihnen war bewusst, wenn es funktioniert, haben wir viel Leid verhindert. Aber die Menschen werden es so nicht sehen. Und das könnte man jetzt mal ein lustiges Spielchen spielen und fragen, stehen Sie mal da auf und wer ist dafür bereit, sich hinzusetzen? Der Einzige, der das mal laut gesagt hat, er hätte das auch gemacht, war Tom Cruise. Ich glaube ihm nicht. Das muss man bei aller Kritik, die heute ja auch wieder laut wird an die Offiziere des 20. Juli, sie seien ja alles Nazis gewesen und sie seien alle, sie hätten das Attentat nur gemacht, weil der Krieg kurz vor, weil der Krieg verloren ging. Das ist ein bisschen kurz gedacht und auch, dass Menschen heute, 70 Jahre später, versuchen, Leute zu bewerten nach ihrem demokratischen Denken von vor 70 Jahren, halte ich für eine sehr steile These, den Menschen dann gerecht zu werden von vor 70 Jahren.

0: Und deswegen, also ich bin voller Bewunderung. Ich halte Vorträge mit dem Titel, mein Großvater war kein Held. War er nicht. Aber er war ein Mensch, der Verantwortung für sich, vor allen Dingen seine Familie und für sein Land und sein Volk übernommen hat. Und das, glaube ich, ist ein Thema, wo wir uns heute alle ein Stückchen davon abschneiden können.
1: Vor allem zeige die Tat seines Großvaters, dass nichts wichtiger sei als der Wert der Freiheit. Wie sehr diese Freiheit immer wieder bedroht wird, zeige auch der russische Angriffskrieg auf die Ukraine. So Karl Graf Stauffenberg. So Karl Graf Stauffenberg. Sein Buch Aus Verantwortung ist für 18 € im Buchhandel erhältlich.

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1: 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Am Reformationstag finden von 15 bis 20 Uhr drei hochrangige Konzerte in der St. Andreaskirche statt. Gestaltet vom Mitteldeutschen Kammerorchester, Kirchenmusikdirektor Thomas Enbach an der Orgel unter der Leitung von Kirchenmusikdirektor Dietrich Ehrenwert.
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0: Hallo und herzlich willkommen, liebe Zuschauerinnen und Zuschauer bei Punktum, Ihrem regionalen Fernsehprogramm, zu einer weiteren Ausgabe von Zu Gast. Und ich freue mich heute, Daniel Bachan begrüßen zu können. Er ist der Stadtwehrleiter von Hettstedt. Herzlich willkommen hier bei uns Hallo. Im Studio. Ja, die Feuerwehr an sich ist ja so eine wichtige Säule in unserer Gesellschaft. Man ist froh, dass sie da ist, hofft, dass man sie nicht braucht. Und ich denke mal, das ist mal eine Gelegenheit, die Feuerwehr an sich im Allgemeinen natürlich die von Hettstedt im Speziellen und natürlich ihre Person mal vorzustellen. Der ganze Plan kam auf beim Blaulichttag, das ist gar nicht so lange her hier in Hettstedt. Da habe ich mir dann mal gesagt, Mensch, das muss man noch mal ein bisschen ins Bewusstsein der Menschen rücken. Da haben sich nicht nur die Feuerwehr, sondern das ist ja deswegen auch Blaulichttag, sondern auch andere Rettungsdienste und Polizei etc. präsentiert. Aber eben auch ganz stark die Feuerwehr. Ja, die Feuerwehr. Und ganz speziell Daniel Bachan. Wer ist denn eigentlich Daniel Bachan? Wie ist er denn das geworden, was er ist?
1: Ja, also, wie gesagt, ich bin Daniel Bachan. Ich bin jetzt 30 Jahre alt. Stand heute 24 Jahre Mitglied der Freiwilligen Feuerwehr der Stadt Hettstedt. Im Speziellen der Ortsfeuerwehr Burgommer. Das ist im Familienstammbaum fest verwurzelt bei mir, die Feuerwehr. Angefangen bei meinem Großvater, der damals die Wehrleitung mit übernommen hat in Burgommer, über meine Mutter, die bis zum Studium auch Mitglied der Feuerwehr war. Und ja, ich dann mit 6 Jahren entschieden habe, ich bin ein Dorfkind, ich gehöre in die Feuerwehr, so wie alle anderen Kinder auch. Und habe dann mit 6 Jahren den Einstieg gemacht.
0: Ja, Burgörner, die Feuerwehr ist ja angesiedelt eigentlich auf dem Gelände vom Mansfeld-Museum und hat ja vor gar nicht langer Zeit ein richtiges neues, schickes Gebäude bekommen. Erinnere ich mich, ja, ich habe Berichte drüber und so weiter, war ja auch viel Freude drüber, ja.
1: Also der Standort Burgörner, den gibt es seit 1902 offiziell. Mhm. Vorher ist alles mündlich übertragen, 1902 ist da die erste schriftliche Erwähnung. Damals noch mit einer Handspritze und Pferdegespann, so wie das zur damaligen Zeit war. Dann ist das gewachsen über die DDR-Zeit und dann auch jetzt zu Bundesrepublik-Zeiten bis hin zu jetzt einer eigenständigen Feuerwehr mit einem Löschgruppenfahrzeug. Das ist damals landesgefördert gewesen. Da war die Auflage, wenn man ein neues Auto haben möchte, dann muss das auch eine Garage haben. Und da hat man sich dann städtischerseits Gott sei Dank dazu entschieden, mit Hilfe von Fördermitteln dort das Gerätehaus um- und auszubauen, inklusive einem neuen Sozialtrakt. Ein wunderschönes Gerätehaus geworden.
0: Genau, und die Stadtfeuerwehr an sich hat ja kurz vorher auch ein neues Gebäude gekriegt, ein großes, ist ja praktisch von einer Straßenseite auf die andere gezogen im Stadtzentrum. Nun, es klang ja schon an mit dem Satz 1902, die erste Erwähnung der Ortsfeuerwehr in Burgörner. Das hat eine lange Tradition.

0: Migration und das hat ja natürlich auch Folgen. Zum Beispiel so, dass über Gebietsveränderungen und Eingemeindungen und so weiter, dass es dazu führt, dass ja ein Ort nicht unbedingt eine Feuerwehr hat, sondern vielleicht auch mehrere. Ja, und wie konkret ist es das denn hier in Hettstedt?
1: Also geschichtlich war, was die Stadt Hettstedt betrifft, schon immer mehrere Ortsfeuerwehren, die dafür so zuständig waren. Wo Burgonner noch ein eigenständiger Ortsteil war, hat er auch zwei Feuerwehren, einmal in Altdorf, also der jetzige Standort, und einmal in Burgonner Neudorf. Selbst Molmeck hatte eine eigene Löschgruppe. Die Aufteilung von so Ortsfeuerwehren ist gesetzlich geregelt. Also wir haben eine Hilfsfrist, die ist im Brandschutz- und Hilfeleistungsgesetz definiert. Nachdem ein Schadensereignis bei der Leitstelle gemeldet wurde, muss innerhalb von 12 Minuten die Feuerwehr vor Ort sein. Und anhand dieser 12 Minuten werden dann Radien gezogen und festgelegt, wo so ein Feuerwehrhaus zu stehen hat, um diese Zeit einzuhalten. Und daraus resultieren die Standorte in Walbeck, in Hettstedt, Burgonner und in Ritterode-Maisberg.
0: Also vier, die im Prinzip in ihren
1: Genau.
0: Zuständigkeitsbereich fallen. Wo wir da an der Stelle weitermachen, nochmal der Hinweis, so ein Stadtwehrleiter-Job ist ja nun kein hauptamtlicher. Womit verdienen Sie denn Ihre Brötchen? Ich weiß es ja schon, aber ich finde es interessant, dass man das mal sagt.
1: Also hauptamtlich bin ich tätig bei der Werkfeuerwehr der KME Mansfeld GmbH, dort jetzt als Artenschutzgerätewart und Gerätewart, im Einsatzdienst, also 24-Stunden-Dienst, ja, in ganzer Linie Feuerwehr in meinem Leben.
0: Hier kann man wirklich sagen, das Hobby zum Beruf gemacht,
1: Genau.
0: ja, sozusagen, ja. Es ist ja auch die einzige Berufsfeuerwehr weit und breit bei KME,
1: Genau,
0: ja.
1: also wir sind eine anerkannte Werkfeuerwehr, damit gleichgestellt mit einer Berufsfeuerwehr. Und die nächste Feuerwehr mit hauptamtlichen Kräften, die einzig und allein im Brandschutz tätig sind, das wäre im Umkreis Merseburg. Das ist eine freiwillige Feuerwehr mit hauptamtlichen Kräften. Und ja, eine richtige Berufsfeuerwehr haben wir dann erst in Halberstadt wieder.
0: Das ist ganz schön. Halle sicherlich auch,
1: Ja, also alle
0: ja.
1: kreisfreien Städte, Halle, Magdeburg, Dessau.
0: Also weiß ich, was ganz Besonderes, was im Prinzip ein bisschen auch im Verborgenen hier in Ettstedt wirkt. Das hat ja nicht mal Arusta in Eisleben oder so.
1: Genau.
0: Also immerhin, ja. Also und da sozusagen ist es ja für Sie das Privileg, dass so auch im Alltag immer wieder das Thema Feuerwehr ja die Hauptrolle spielt. Also prädestiniert auch dafür dieses Amt, dieses Ja, dieses Ehrenamt als Stadtwehrleiter mit auszufüllen. Sie sprachen ja davon, oder wir haben davon gesprochen, dass es ja vier Standorte gibt in Hettstedt. Wie viele Kameradinnen und Kameraden sind eigentlich dabei?
1: Also insgesamt sind wir 107 aktive Einsatzkräfte. Hinzu kommen die Kinder- und Jugendfeuerwehr, die wird noch oben drauf gerechnet. Und dann haben wir noch die Kameraden außer Dienst, also die Alters- und Ehrenabteilung, die auch ihr Leben lang ihren Ehrenamtsdienst getan haben, die werden da auch noch drauf gerechnet.
0: Das Gros der Technik ist natürlich zentral in Hettstedt hier vorzufinden, die Drehleiter zum Beispiel und sowas. Das ist ja auch so, um gleich mal wieder diese Handspritze von 1902 hier mal anzusprechen, da war es vielleicht noch ein bisschen übersichtlicher, was man da zu beherrschen musste, was man da im Griff haben sollte, um seinen Aufgaben als Feuerwehrmann, ich sag jetzt damals auch Mann, gerecht zu werden. Heute ist es ja anders, sind ja auch Frauen dabei.
1: Ja.
0: Darf man nicht vergessen, aber die Anforderungen sind auch höher geworden. Also was, damals konnte ja auch kein Elektroauto brennen oder andere Herausforderungen. Das bedeutet eine Menge Weiterbildung, eine Menge Spezialisierung.
1: Also Feuerwehr an sich kann man starten, so wie in meinem Fall, indem man der Kinderfeuerwehr beitritt. Dort lernt man im Großen und Ganzen, dass ein Feuerwehrauto rot ist und man da 112 wählt und was man da so gefragt wird von der Leitstelle, bis hin zur Jugendfeuerwehr, wo das Technische dazukommt. Dann, wenn man das Alter 16 erreicht hat, dann hat man die Möglichkeit, seine Truppmann-Ausbildung dann zu absolvieren. Das heißt, dort kommen speziell Fahrzeug- und Gerätekunde dazu, dort kommt dazu so einsatztaktische Sachen, wie macht man eine Tür auf, wie geht man im Brandraum vor, wie schnitt man ein Auto auseinander, wenn es verunfallt ist. Wenn man das absolviert hat, das ist so die Grundausbildung, sage ich mal, dann kann man die Kameraden mit zum Feuerwehreinsatz nehmen. Und dann haben wir die Möglichkeit, immer sich weiter zu qualifizieren. Also der, der das Auto fährt und der die Pumpe bedient und die Aggregate, der heißt Maschinist. Dafür gibt es einen extra Lehrgang, den man absolvieren muss, sonst darf man das nicht machen. Dann die Drehleiter erwähnt, die darf auch nicht jeder fahren, da muss man Drehleitermaschinisten machen. Also auf der technischen Laufbahn gibt es ja eine Vielzahl an Lehrgängen, die absolviert werden müssen, auch alles auf Freizeitebene. Und dann gibt es, wie in meinem Fall, Kameraden, die entscheiden, sich die Führungslaufbahn einzuschlagen. Dort geht es dann meistens das erste Mal ins Institut für Brand- und Katastrophenschutz nach Magdeburg, also an der Landesfeuerwehrschule. Und dort müssen mehrere Wochen absolviert werden, inklusive Prüfung, um dann die Berechtigung zu kriegen, Befehle zu erteilen im Einsatz.
0: Ja, es gibt ja noch mehr, mit den Atemschutzgeräten und so weiter, genau, mit denen man da hantiert und. Es gibt ja alle möglichen Gefährdungen, dem ausgesetzt, auch chemischer Art. Und wenn man das sich so anhört, dann fragt man sich, Mensch, wie koordinieren Sie denn das alles, wenn Sie zum Einsatz müssen? Da muss immer jemand da sein, der das Auto fährt. Da muss auch jemand, das nützt mir die ganze Drehleiter, wenn keiner da ist, der die Drehleiter bedienen kann. Und wenn ja nicht alle alles können, müssen ja immer im Prinzip so ein Kern da sein, der diese Funktion erfüllt.
1: Also eine Feuerwehr, wie jetzt im Borch-Ommer der Fall, da ist ein Löschgruppenfahrzeug. Das heißt, 9 Kameraden sind dort im Einsatzdienst tätig. Da ist immer der Faktor 2 anzuwenden, der vorzuhalten ist. Also es müssen mindestens 18 Kameraden dieser Feuerwehr angehören. Und dem Ortsverleiter seine Aufgabe ist, zu jeder Zeit feststellen zu können, ob genug Kameraden da sind. Das heißt, wie viele sind auf Arbeit, wie viele sind im Urlaub, krank muss man mit einberechnen. Das ist schwierig, dennoch möglich, da wir Gott sei Dank zurzeit über ausreichend Kameraden verfügen, um diese Zahl abdecken zu können.
0: Das ist ja immer so bei Vereinen, bei allen gesellschaftlichen Aktivitäten, das wird immer nach Nachwuchs gesucht. Das ist so dramatisch nicht bei der Feuerwehr hier.
1: Also Nachwuchssuche ist immer da. Sie ist zurzeit nicht das Hauptproblem. Der Altersdurchschnitt der Kameraden ist bei Mitte, Anfang 40. Da ist noch Luft. Dennoch darf man das nicht außer Acht lassen. Da haben wir ein sehr starkes Team, die sich um die Nachwuchsabteilung kümmern. Wir haben in jeder Feuerwehr eine Jugendfeuerwehr stationiert, das heißt die Kinder ab 10 Jahre. Und in Wahlweg und Burg-Onnert sogar noch eine Kinderfeuerwehr, die ab 6 Jahren schon starten. Und dann versuchen die Kinder im Rahmen ihrer Tätigkeit davon zu überzeugen, das ein Leben lang zu tun.
0: Ja, und wenn sie dann größer werden, gehen wir da vom Normalfall aus, dann sind sie irgendwo in Arbeit. Möglichst, also wenn sie auf Montage sind, weit weg, dann hat es nicht viel Sinn, wenn es bimmelt. Ja. Und sie sind irgendwo in Süddeutschland oder so, dann wird die Zeit nicht eingehalten werden können. Aber für die hier vor Ort und in der Nähe beschäftigt sind, hat das ja auch Konsequenzen für den Arbeitgeber, ja?
1: Also Konsequenzen nicht. Mit dem Eintritt in die Feuerwehr wird der Arbeitgeber von der Stadt Hettstedt über die Mitgliedschaft informiert. Das ist auch so im Gesetz hier geregelt. Und der Arbeitgeber hat die Möglichkeit, im Rahmen von Verdienstkostenausfällen ist die Stadt Hettstedt verpflichtet, wenn der Kamerad von Arbeit abkömmlich ist und dort weg kann, dann die entstandenen Kosten dadurch dem Arbeitgeber zu erstatten. Möglich macht das auch wieder das Gesetz, was sagt, dass der Feuerwehrkamerad freizustellen ist von seiner dienstlichen Tätigkeit. Es ist jedoch dabei immer abzuwägen, welches das höhere Gut ist. Also ich denke da an Pflegepersonal, Rettungsdienst, Polizei oder hauptamtliche Feuerwehr, wie in meinem Fall, wo das nicht möglich ist, dann von Arbeit abzurücken.
0: Genau, ich denke mal, das ist ja wahrscheinlich vielleicht nicht immer das Problem, dass man diesen Verdienstausfall, jetzt den ganz direkten, des Feuerwehrmanns oder der Feuerwehrfrau hat, sondern dass die ja eingebunden ist in ein System, genau, und dass das vielleicht ganz andere Lücken reißt und so weiter. Aber das wird dann, ist wie bei allem eine Abwägungsfrage, ja.
1: Genau.
0: Nun ist es so, man sagt, das heißt ja Feuerwehr. Aber Brände sind sicherlich wichtig, aber so wie ich das mal gehört habe, auch bei anderen, gar nicht so die Haupteinsätze, ja.
1: Also die Aufgaben von der Freiwilligen Feuerwehr sind klar definiert im Brandschutz- und Hilfeleistungsgesetz. Darum heißt es ja auch Brandschutz- und Hilfeleistung. Der wirklich tatsächlich geringere Anteil, außer momentan ein bisschen in der Stadt Hettstedt, sind Brände. Tatsächlich Umwelteinsätze nehmen immer mehr zu. Rettungsdienstunterstützungen im Fall von Tragehöfen oder auch Notöffnungen von Türen. Das ist so das Haupttagesgeschäft, was wir übernehmen. Und Umwelteinsätze, das beste Beispiel, eine Ölspur. Das hat jeder schon mal gesehen, wie die Feuerwehr auf der Straße steht und dann die Straße, das Öl abbindet und die Straße abstumpft, dass da kein nächster Unfall passiert und die Umwelt geschützt ist.
0: Ja, Sie haben es ja kurz angesprochen. Man hat den Eindruck, dass hier wirklich irgendjemand unterwegs ist, so ein kleiner Feuerteufel hier, Das muss auch zermürben, wenn du mal nachts dann

0: losgeht und dann brennt schon wieder eine Mülltonne oder ähnliches. Das war ja oft so ein Fall, ja.
1: Also wenn man sich das vor Augen führt, die Haupteinsätze, die das in der Zeit betreffen, sind in der Zeit von 23 bis 4 Uhr, manchmal auch zwei oder dreimal in der Nacht. Und jeder liegt zu Hause gerne in seinem Bett und schläft nachts. Da sind wir zur Zeit viel unterwegs.
0: Wenn ich immer die Polizeiberichte lese von Ereignissen und da suche ich mal was raus, was ich auch den Leuten weitergebe, von was von Interesse oder von so gravierend ist, dass man es auch nicht ignorieren sollte, da hat man den Eindruck, dass es so eine gewisse Ortsgrenze oder irgendwelche so diese administrativen Schranken bei der Feuerwehr gar nicht so gibt. Egal wie, wo, wer am nächsten ist, geht raus. Und wenn er Hilfe braucht, kommen die von weiter weg.
1: Also das ist in dem Fall meine Aufgabe, das zu strukturieren als Stadtwehrleiter. Ich habe ja als Einsatzgebiet die Stadtgrenzen der Stadt Hettstedt. Da gibt es eine Alarm- und Ausrückordnung, heißt das. Dort wird eingetragen, als Beispiel in welcher Straße, welche Hausnummer, wenn dort Schadensereignis, unklare Rauchentwicklung in Wohnung ist, welche Einheiten dort dann hinfahren. Und es wird auch noch festgelegt, wenn die Einheiten, die primär dorthin fahren, nicht ausreichen, welche Sekundäreinheiten dann hinzu noch kommen. Das ist meine Aufgabe, das zu organisieren.
0: Nun ist ja Hettstedt eine der größeren Ortschaften im Landkreis, sag ich mal so ganz vorsichtig, und ist damit ja auch von einer gewissen Wichtigkeit. Und auch wenn es vier Standorte sind, die sind immer noch recht dicht beieinander, da haben andere es wahrscheinlich ein bisschen schwieriger, die dann in Südharz oder irgendwo sind oder um den Raum Gerbstedt herum, da könnte es schon ein bisschen flacher sein im Land. Dass diese ganze Koordination da vielleicht auch nach einer anderen Größenordnung ist. Aber auf Kreisebene, denke ich mal, ist das überhaupt letztlich so nicht so ein großes Problem. Gibt es diesen Feuerwehrverband, macht viel zusammen und so weiter, man kennt sich.
1: Also auf Kreisebene zum Beispiel, wenn wir jetzt mal das Beispiel Einsätze nehmen, da hält der Landkreis Einsätze für besondere Einsätze vor, heißt das. Das sind aus allen Feuerwehren des Landkreises, also nicht aus allen, aus fast allen, sind da Fahrzeuge mit eingebunden. Im Fall von Hettstedt zum Beispiel im Fachdienst Führungsunterstützung ist von Hettstedt ein Mannschaftstransportwagen mit eingeteilt oder ein technischer Hilfeleistungszug gibt. Das heißt, wenn ein größeres Schadensereignis da ist, was eine technische Hilfe betrifft, dann fährt der Rüstwagen von Hettstedt dort mit hin. Das ist Aufgabe des Kreisbrandmeisters und des Amtes für Brand- und Katastrophenschutz, das zu koordinieren. Mainz beschließt sich also beschränkt sich ausschließlich auf Hettstedt.
0: Ja, aber da sind ja nun, wir haben es ja schon beim Blaulichttag kurz erwähnt, es gibt ja noch mehr, die ein blaues Licht oben haben. Mhm. Wir haben ja auch das Privileg im Landkreis zum Beispiel das THW in Stützpunkt zu haben in Sangerhausen. Und je nachdem, wie der Schadenseignis so da ist, gerade Überschwemmungsgeschichten, ja Starkregen, Sachen und so weiter, da sieht man dann alle möglichen Hilfsorganisationen da Hand in Hand sozusagen zusammenarbeiten. Das klappt auch, ja.
1: Und da muss man sagen, manchmal oder größtenteils kommen da Kameraden aus anderen Organisationen, die man vorher noch nie gesehen hat. Die haben aber in irgendeiner Weise die gleiche Schule besucht und dadurch funktioniert das reibungslos. Mhm. Also man versteht sich sofort, man weiß, was man will, wo es hingehen soll, welches Ziel man gemeinsam verfolgt und dann werden die Einsätze gemeinsam abgearbeitet.
0: Es gab ja auch schon Einsätze außerhalb des Landkreises, wo man Hilfe geleistet hat bei Überschwemmungen, bei Waldbränden etc. pp. Hatten Sie da auch schon Erfahrung,
1: ja? Ja, also das sind überörtliche Einsätze, die dann stattfinden. Das betrifft diese Einheiten für besondere Einsätze vom Landkreis. Und da sind wir dann als Stadt Hettstedt im Rahmen der Mitwirkung in diesen Einheiten mit dabei. Waren da in Brandenburg beispielsweise schon mit tätig bei Waldbränden.
0: Ja, nun ist es, das ist die eine Seite, das ist dieses Geschehen, was man jetzt sozusagen bewerkstelligen muss, was die Einsätze betrifft. Es gab aber auch jetzt, ich kann mich erinnern, auch neue Überlegungen hinsichtlich der Dienstkleidung, wenn jemand beim Einsatz hatte und sowas. Erzählen Sie mal, da gibt es irgendwas Neues jetzt.
1: Also es gibt eine Dienstkleidungsverordnung, so heißt das. In der Feuerwehr ist grundsätzlich so, man muss sich nichts ausdenken, es steht irgendwo. Das ist der Vorteil an Feuerwehr. Das Thema Einsatzstellenhygiene wird immer ein größeres Thema. Also früher war der größte und anerkannteste Feuerwehrmann derjenige, der den schwärzesten Helm nach dem Einsatz hatte. Da wurde erzählt, gefeiert. Davon gehen wir immer mehr weg, bis zu ganz weg. Wir möchten nicht, dass wenn sich ein Kamerad im Einsatz kontaminiert mit irgendwelchen Schadstoffen, dass

0: die von der Einsatzstelle dann irgendwo verschleppt werden. Also wir gehen dahin, dass der Kamerad an der Einsatzstelle dekontaminiert wird, zum Gerätehaus gefahren wird, dann jetzt durch die Neubauten auch duschen kann und dann so seine Familie zu Hause nicht mit irgendwelchen Schadstoffen belastet. Und auch so, was wir anhaben, wie jetzt ich zum Beispiel die Dienstuniform, ist in dieser Dienstleistungsverordnung auch alles geregelt, wo was sitzen muss, wie rum und in welcher Farbe. Die wird auch eins zu eins hier in der Stadt Hettstedt umgesetzt.
1: Es gibt ja analog zur Armee auch solche
0: Ja.
1: Dienstgradabstufungen, ja, sie sind.
0: Also ich bin Brandmeister, jetzt noch vom Dienstgrad. Als Stadtwehrleiter wird das auf den Hauptbrandinspektor hinauslaufen. Und in der Laufbahnverordnung heißt das, dort ist das hier geregelt, steht halt drin, wie sowas ablaufen muss. Da darf man nur einmal im Jahr befördert werden. Dauert noch ein paar Jährchen, bis ich da bin.
1: Ja,
0: Auf
1: aber das
0: jeden
1: Jahr ist
0: Fall.
1: bald rum, dann gibt es die nächste im Januar.
0: Ja, also zur Jahreshauptversammlung wird das übliche gemacht.
1: Jahreshauptversammlung, die ist ja natürlich wichtig, weil ja auch mal Bilanz gezogen wird, was
0: Ja.
1: im letzten Jahr passiert ist und ein Blick nach vorne. Aber ich denke mal, für so ein Zusammenleben als Feuerwehr gibt es bestimmt noch mehr, dass es ein bisschen auch noch so ein Vereinscharakter hat, so ein bisschen, dass man, sie machen doch auch ein bisschen was zusammen, ja.
0: Also die Feuerwehr lebt von der Gemeinschaft und lebt von der Kameradschaft. Kameradschaft ist da ein sehr, sehr großer Begriff, der in manchen Fällen auch zu leicht genommen wird. Ich erkläre das immer an dem Beispiel, man hat Freunde, man hat beste Freunde und dann kommen Kameraden, weil man geht mit dem Kameraden im größtmöglichen Ereignis, was man sich vorstellen kann, das brennende Haus und der holt mich da auch wieder raus, wenn mir was passiert. Und das entsteht nicht nur während eines Übungsdienstes oder während Einsätzen. Selbstverständlich verbringen wir dann auch unsere übrige Freizeit miteinander. Da sind zahlreiche Freundschaften entstanden. Und wir sind auch auf einem guten Weg dahin, dass die Ortsfeuerwehren untereinander auch gemeinschaftliche Freizeitprojekte umsetzen.
1: Ja, denke ich mal, das ist wichtig. Ich erlebe es ja immer gerade auch in kleineren Orten, wo wir das haben. Hier ist ja noch vergleichsweise viel Abwechslung
0: Ja.
1: für die Leute, aber dass sie das auch das gesellschaftliche Leben teilweise in kleineren Orten tragen, die Feuerwehr. Das sind dann die Feuerwehr. In anderen Orten sind es vielleicht die Pfingstburschen, aber irgend so ein Verein, irgend so ein Träger ist es immer, der das
0: Also Feuerwehr spielt
1: gesellschaftliche,
0: immer mit.
1: der das am Leben hält. Ja, das
0: Ja.
1: ist ja ganz wichtig. Und man darf es ja nicht vergessen, das ist ja noch so wirklich gewachsen über Jahrhunderte, kann man sagen. Das ist ja dann irgendwann im 19. Jahrhundert dann in feste Formen gegossen worden. So, man hat ja mal die 140 Jahre Feuerwehrhundert sowieso und so
0: Ja.
1: weiter. Steht demnächst was an? Jubiläum hier.
0: Also grundsätzliche Jubiläen derart erst im nächsten Jahr. Die Feuerwehr Wahlweg feiert Jubiläum.
1: Na, das ist doch schon was.
0: Ja, der Feuerwehr Hettstedt hatte dieses Jahr ein rundes Jubiläum. An sich macht die Feuerwehr jedes Jahr Veranstaltungen. Dort ist auch immer jeder eingeladen. Dort stellt die Feuerwehr sich vor, wie beim Blaulichttag, nur dann halt jede Ortsfeuerwehr unter sich. Und immer schöne Veranstaltungen, vor allem für Kinder, wird viel geboten.
1: Nun ist ja alles im Wandel und wir hatten dir das schon mal angesprochen. Dann sind wir wieder bei der Spritze von 1902. Heute ist anders. Heute Atemschutzgeräte, heute Wärmebildkameras, was nicht, weiß ich. Oder auch das Thema Drohnen ist ja auch so eine Sache, die sieht man mal häufiger, ja.
0: Ja, also auch wir verfügen über eine Einheit, das heißt Drohnenstaffel der Stadt Hettstedt. Die hat ein eigenes Fahrzeug, ein Drohnenstaffelfahrzeug, wo die Drohne drin stationiert ist. Hinten ist ein Fernsehbildschirm, damit das Bild auch ausgewertet werden kann. Wir sind glücklicherweise zu der Drohne gekommen, im Rahmen des Kreisfeuerwehrverbandes und einer Spende der Sparkasse Mansfeld-Zietorz haben wir diese erhalten und
1: Die
0: alle
1: waren
0: anderen
1: richtig,
0: Gemeinden
1: ich kann
0: auch.
1: mich erinnern, dass dann verschiedentlich berichtet, es wurde einige ausgegeben, die waren richtig teuer.
0: Genau, also das Gesamtpaket ist ein fünfstelliger Betrag, was sowas kostet. Es ist ein unheimlicher einsatztaktischer Vorteil, so
1: Also
0: ein
1: es ist keine Spielerei, um es mal
0: nein,
1: richtig zu sagen.
0: so ein Fluch hier zu besitzen. Die Drohne hat eine unheimlich gute Kamera mit Wärmebildfunktion, hat einen integrierten Scheinwerfer, der ja, eine Einsatzstelle von oben schattenfrei beleuchten kann. Mit der Wärmebildkamera ist es uns möglich, bei einem Dachstuhlbrand eben nicht mehr das ganze Dach abdecken zu müssen und das Haus einzureißen, sondern gezielte Brandbekämpfung durchführen zu können, ist unheimlicher Vorteil. Ist natürlich noch in der Lernphase. Das ist für uns auch ein neues Feuerwehrgerät. Man muss das natürlich auch üben. Das Üben stößt immer mal mehr in der Bevölkerung auf so Unmut, weil dann so, naja, jetzt beobachtet uns die Feuerwehr und wer weiß,

0: Es wird ja für Unfug getrieben mit solchen Drohnen. Da kann man ruhig nochmal sagen, also wir üben mit unserer Drohne allgemein nur das Fliegen. Wir sind alle keine Berufspiloten und haben das auch alle neu lernen müssen. Und wenn die Drohne im Koffer ist, lernt man nicht fliegen. Sie muss in die Luft. Und wir nehmen da auch keinen einzelnen Bürger oder Grundstücke auf. Das Problem ist meistens, wenn die Drohne oben ist, dann steht die 20 Minuten an einem Fleck.
1: Das Geräusch dann, das
0: Erstens,
1: muss ja sein.
0: erstens das Geräusch und zweitens entsteht dann der Verdacht, jetzt werde ich beobachtet. In keinster Weise, die Kamera ist zum größten Teil eigentlich aus. Es werden am Bildschirm da Flugparameter ausgewertet, um halt auch mal zu trainieren. Wir müssen bei Regen trainieren, bei Wind trainieren, bei Dunkelheit trainieren und halt auch im bewohnten Gebiet. Es ist ein Unterschied, über Häuser zu fliegen wie über Feld. Es muss geübt werden.
1: Ja, auf alle Fälle, aber neben diesem ganz modernen Ding gibt es ja auch noch Klassiker. Mittwoch 17 Uhr geht die Sirene mal kurz an, ob sie
0: Ja.
1: funktioniert. Zum Beispiel, ja, und wenn sie ausrücken mit ihren Fahrzeugen, das Tatütata, was man seit vielen, vielen Jahrzehnten kennt, das ist
0: Ja.
1: immer noch dabei. Ja, um auch jedem klar zu machen, was jetzt gerade passiert.
0: Genau. Sirene ist ja jetzt in der Stadt Hettstedt wieder ein bisschen im Kommen. Das ist nach der Wende ein bisschen zurückgebaut worden, sage ich mal, weil keine Pflicht mehr dazu war. Wir verfügen jetzt wieder in jedem Ortsteil. Also in Waalwijk ist er noch in Planung. In Borg Onna ist wieder eine Sirene. In Hettstedt am Gerätehaus ist eine Sirene, weitere sind in Planung. Das muss aber gesagt werden, primär soll es eine Bevölkerungswarneinrichtung sein, die vor Gefahren warnt. Es ist immer noch niedergeschrieben als Alarmierungsmittel der Feuerwehr. Seit 1990 hat man keine. Wir sind auch irgendwie alarmiert worden. Wir haben da, jeder Feuerwehrmann hat einen, ja, auf Deutsch gesagt, einen Pieper, nennt sich das. Den trägt er tagtäglich 24 Stunden am Tag mit sich rum. Und wenn der piept, steht offen, was ist. Und dann jetzt zur Feuerwehr.
1: Ja, und dann geht's los. Herr Bachan, vielen Dank. Bis dahin haben wir eigentlich viel gelernt drüber, was so eine Feuerwehr in einer Mittelstadt wie Hettstedt so treibt, wie das organisiert ist. Wobei man natürlich, finde ich, immer noch nach wie vor einen Vorteil, dass wir hier in Hettstedt über einen Stadtwehrleiter verfügen, der ja auch hauptamtlich mit Feuerwehrsachen zu tun hat. Das ist eigentlich, kann nur von Vorteil sein. Und als letztes vielleicht noch einen kleinen Ausblick. Sie sind ja wirklich, kann ich ganz sagen, Sie sind ja noch sehr jung und relativ frisch auch in dieser Position. Was würden Sie sich denn für die nächsten Jahre wünschen für die Stadtfeuerwehr Hettstedt?
0: Also jung sei erstmal gesagt, ich bin der jüngste Stadtwehrleiter der Stadt Hettstedt. Also ich bin mit 29 ins Amt, das gab's noch nicht. Versuche seitdem das Sprachrohr zwischen Verwaltung und Feuerwehr ja, wiederherzustellen und zu pflegen. Das ist auch mein Ziel der Zukunft, dort mit der Stadtverwaltung immer ein gemeinsames Ziel zu verfolgen. Und natürlich die Feuerwehr, so wie sie jetzt ist, wir sind auf dem neuesten Stand, auch auf dem neuesten Stand zu halten. Und wenn möglich, weitere Mitglieder zu generieren.
1: Da kann ich Ihnen nur Erfolg wünschen. Und jetzt haben wir uns ein bisschen näher kennengelernt. Da ist ja noch viel Zeit und viele Möglichkeiten, dass man das einen oder anderen Aspekt da auch in der Berichterstattung dann berücksichtigt. Das muss ja nicht die Katastrophe sein. Hoffentlich nicht.
0: Ja.
1: Das ist ja, wie eingangs gesagt, man wünscht sich ja, dass die Feuerwehr da ist, aber dass sie eigentlich nicht ausrücken muss. Bloß das ist ja natürlich Wunschdenken. Irgendwas passiert immer. Also vielen Dank fürs Kommen. Liebe Zuschauer und Zuschauerinnen, vielen Dank fürs Dranbleiben. Ich hoffe, Sie schalten auch das nächste Mal wieder ein, wenn es heißt zu Gast bei Ihrem Punkt im Fernsehen. Dankeschön.
0: Danke.

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1: Zum Abschluss der diesjährigen Jutta-Tage in Sangerhausen fand am 9. Mai 2022 im Rosarium eine Podiumsdiskussion mit Karl Graf Stauffenberg statt. Der Enkel von Klaus Graf von Stauffenberg, der maßgeblich am Attentat auf Hitler am 20. Juli 1944 beteiligt war und wie viele seiner Mitstreiter nach der misslungenen Aktion von den Nazis ermordet wurde, erhielt zunächst eine kleine Führung durch das Rosarium.
2: Herr von Stauffenberg, Sie haben sich gerade das Rosarium so ein bisschen

0: Verpflichtung schrieb Karl Graf Stauffenberg unter anderem ein Buch mit dem Titel Aus Verantwortung.
1: Frag einfach mal, wer ist Karl von Stauffenberg?
2: Also Karl Stauffenberg ist ein 51-jähriger Kommunalpolitiker, Vater von 4 Kindern und verheiratet. Und ich habe mich lange geweigert, mit meinem Namen irgendwie hausieren gehen zu müssen, aber die Öffentlichkeit hat es verlangt und dann habe ich irgendwann angefangen, das Beste draus zu machen und einfach auch mal meine Ideen zu Freiheit und Verantwortung zu Papier gebracht mit einem Journalisten zusammen und da ist dieses Buch entstanden. Ja, und jetzt toure ich für die Naumann Stiftung durch Deutschland und erzähle was über Freiheit und Verantwortung. Und was hat das mit dem 20. Juli zu tun?
1: Und was sagen Sie den jungen Leuten von heute? Was geben Sie denen mit auf den Weg? Vor dem Hintergrund?
2: Vor dem Hintergrund sage ich, dass die jungen Leute das große Glück haben, wie ich auch, in einer Welt aufgewachsen zu sein, wo bisher immer Frieden geherrscht hat, wo wir zumindest mal in Westdeutschland, ich komme ja aus dem Westen, wir seit 1949 in Frieden und Freiheit leben durften, wo wir sagen durften, was wir wollten. Mhm. Seit 1990 ist das ja hier auch so und das heißt, es gibt ganz viele Generationen, die Krieg oder Unfreiheit nie kennengelernt haben und das als Selbstverständlichkeit verstehen und das ist es leider nicht. Also gerade wenn man sich heute in die Ukraine schaut oder nach Russland oder China oder Nordkorea oder Syrien, sehen wir, dass es Teile der Welt gibt, wo Friede und Freiheit nicht selbstverständlich sind. Und das müssen wir uns erhalten. Und das bedeutet aber auch, dass nicht nur die da oben, sprich Regierende, sondern dass wir jeder was dafür tun müssen.
0: Der sich anschließende moderierte Vortrag mit dem Thema Das Attentat vom 20. Juli 1944 und die Lehren für die heutige Zeit zog viele Interessierte aus dem ganzen Landkreis an. Die Moderation übernahm Jenny Joy Schumann, Programmmanagerin der Friedrich-Naumann-Stiftung für die Freiheit. Zu Beginn der Veranstaltung versetzte sie das Publikum noch einmal zurück in die Zeit, um den 20. Juli 1944, als das Attentat auf Hitler stattfand und misslang. Und sie stellte als erstes die Frage in den Raum, war das eigentlich ein Attentat nach unserer heutigen Definition, die sich auch der Gast angeblich schon oft gestellt hat.
2: Diese Frage habe nicht ich gestellt, die hat meine Schwester gestellt. Die hat ein wahrscheinlich noch viel interessanteres Buch über meinen Großvater geschrieben, mit dem Titel Mein Großvater war kein Attentäter. Weil sie den Bogen schlägt zu dem, was wir heute unter Attentäter verstehen. Also Menschen, die Bomben platzieren in U-Bahnen, in Bussen, die Autobomben hochgehen lassen, um Unschuldige zu treffen. Und mein Großvater wollte nicht Leid fördern, sondern Leid verhindern. Und das ist, glaube ich, der große Unterschied, warum meine Schwester für ihren Buchtitel eben diesen doch sehr markanten Titel gewählt hat, der natürlich für viel Diskussion sorgt. Natürlich war es ein Attentat und deswegen ist er auch rein, sagen wir formal, ein Attentäter. Aber ich glaube, das, was wir heute unter Attentäter verstehen, ist jemand, der Leid bringen will. Und mein Großvater wollte Leid beenden. Und das ist, glaube ich, der Grund, warum sie das Buch so genannt hat.
3: Dankeschön. Leid beenden ist eigentlich ein ganz gutes Stichwort, denn es gehört natürlich einiges an Mut dazu, so eine Tat auch zu machen. Und sie war ja auch nicht ganz umstritten. Ihr Großvater ist auch sehr christlich aufgewachsen, katholisch, und es gibt ja auch den Grundsatz, du sollst nicht töten. Glauben Sie, dass es da einen gewissen Gewissenskonflikt sozusagen gab, ob man dann jetzt Hitler töten dürfte oder nicht?
2: Also diesen Konflikt gab es für ihn bestimmt. Und meine Großmutter, die durfte ich ja noch recht lange erleben, hat das nicht oft, aber immer wieder gesagt, dass es für ihn ein großer Konflikt war. Aber aus zweierlei Gründen. Also einmal aus dem katholischen Glauben heraus, dass Töten nicht rechtens ist und eben eine echte Sünde. Und aus zweitem Grund heraus, weil er Wehrmachtsoffizier war und der Schwur eines Wehrmachtsoffiziers war damals ganz was anderes, als das wir heute unter Schwören verstehen. Also wenn ich heute sage, ich gehe ins Kino, ich schwöre, dann ist das eine Willensbekundung. Und wenn man heute einen Schwur bricht, dann hat

0: alten Spur gebrochen. Da ist kein Gesetz gebrochen. Man muss nicht fürchten um sein Leben. Aber für einen Wehrmachtsoffizier in der damaligen Zeit, die ihren Eid nicht nur auf das deutsche Vaterland geschworen haben, sondern eben auch ihren Eid auf den Oberbefehlshaber, den Führer, schwören mussten, war das eben nicht nur für meinen Großvater, sondern für den ganzen Generalstab, die mannigfaltig mit diesem Attentat mit, zumindest wussten sie davon, ein echtes Problem war, sich dort zu engagieren, weil sie eben sich an ihren Eid gebunden fühlten. Und das war bei meinem Großvater ähnlich. Und es gibt ja diesen Ausspruch von ihm, der sinngemäß heißt, der diese Tat ausübt, muss sich bewusst sein, als Verräter in das deutsche, als Verräter des deutschen Vaterlandes in die Geschichte einzugehen, unterlässt er aber die Tat, wird er zum Verräter vor seinem Gewissen und vor Gott. Und ich glaube, das macht die ganze Geschichte sehr sichtbar, wie er sich damals fühlen musste oder viele andere Menschen, die in diesem Attentat um diesen 20. Juli mit involviert waren, macht das sehr deutlich, wie man sich wohl fühlen muss.
1: Zumal, wie Herr Stauffenberg sagte, 70% der Deutschen im Juli 1944 glaubten, dass Hitlers Angriffskrieg kurz vor dem erfolgreichen Ende steht. Wäre das Attentat gelungen und eine Übergangsregierung hätte die sofortige Kapitulation unterzeichnet, wäre das wohl für die meisten Deutschen der Grund der Niederlage gewesen.
0: Schon allein vor diesem Hintergrund kann man diese Tat, glaube ich, nicht. Also ich stelle jetzt wieder meinen Großvater auf den Sockel, den er selber nicht verdient hat, sondern das war ein ganz verdammt breiter Sockel, wo nicht nur 200 oder 250 Menschen beteiligt waren. Es gibt ein unglaublich gutes Buch, wo eine Historikerin versucht, mit heutigen Möglichkeiten ein Netzwerk aufzumachen, wer damit alles beteiligt waren. Es war eben nicht die kleine Gruppe von Offizieren, wie die Nazis das im Nachgang versucht haben, unter das Volk zu bringen, das war Propaganda, sondern es waren wirklich viele, viele Leute quer durch die gesamte Gesellschaft. Da waren SDS-Leute dabei, es waren Kommunisten dabei, es waren Pfarrer dabei, es waren konservative Politiker wie Gördeler, ehemaliger Bürgermeister von Leipzig, oder Julius Leber, ein Sozialdemokrat, dabei. Also es waren ganz viele Menschen quer durch die gesamte Gesellschaft, die versucht haben, dieses Leid, was Hitler und seine Nazis über diese Welt gebracht haben, zu beenden. Und denen war bewusst, sie werden nicht strahlende Helden sein, sondern ihnen war bewusst, wenn es funktioniert, haben wir viel Leid verhindert, aber die Menschen werden es so nicht sehen. Und das könnte man jetzt mal ein lustiges Spielchen spielen und fragen, stehen Sie mal da auf und wer ist dafür bereit, sich hinzusetzen? Der Einzige, der das mal laut gesagt hat, er hätte das auch gemacht, war Tom Cruise, ich glaube ihm nicht. Das muss man bei aller Kritik, die heute ja auch wieder laut wird an die Offiziere des 20. Juli, sie seien ja alles Nazis gewesen und sie seien alle, sie hätten das Attentat nur gemacht, weil der Krieg kurz vor, weil der Krieg verloren ging. Das ist ein bisschen kurz gedacht und auch, dass Menschen heute, 70 Jahre später, versuchen, Leute zu bewerten nach ihrem demokratischen Denken von vor 70 Jahren, halte ich für eine sehr steile These, den Menschen dann gerecht zu werden von vor 70 Jahren. Und deswegen, also ich bin voller Bewunderung, ich halte Vorträge mit dem Titel, mein Großvater war kein Held, war er nicht, aber er war ein Mensch, der Verantwortung für sich, vor allen Dingen seine Familie und für sein Land und sein Volk übernommen hat. Und das, glaube ich, ist ein Thema, wo wir uns heute alle ein Stückchen davon abschneiden können.
1: Vor allem zeige die Tat seines Großvaters, dass nichts wichtiger sei als der Wert der Freiheit. Wie sehr diese Freiheit immer wieder bedroht wird, zeige auch der russische Angriffskrieg auf die Ukraine. So Karl Graf Stauffenberg. Sein Buch Aus Verantwortung ist für 18 € im Buchhandel erhältlich.

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1: Am 10. Oktober ab 15 Uhr findet wieder Herbstzauber auf dem Schmidtschacht Helbra statt. Mit Blasmusik, kleinem Bergaufzug, Grillen, Lagerfeuer, Feuerwerk und vielem mehr. Am Reformationstag finden von 15 bis 20 Uhr drei hochrangige Konzerte in der St. Andreaskirche statt. Gestaltet vom Mitteldeutschen Kammerorchester, Kirchenmusikdirektor Thomas Ennenbach an der Orgel unter der Leitung von Kirchenmusikdirektor Dietrich Ehrenwert.
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0: Hallo und herzlich willkommen, liebe Zuschauerinnen und Zuschauer bei Punktum, Ihrem regionalen Fernsehprogramm, zu einer weiteren Ausgabe von Zu Gast. Und ich freue mich heute, Daniel Bachan begrüßen zu können. Er ist der Stadtwehrleiter von Hettstedt. Herzlich willkommen hier bei uns
1: Hallo.
0: im Studio. Ja, die Feuerwehr an sich ist ja so eine wichtige Säule in unserer Gesellschaft. Man ist froh, dass sie da ist, hofft, dass man sie nicht braucht. Und ich denke mal, das ist mal Gelegenheit, die Feuerwehr an sich im Allgemeinen natürlich die von Hettstedt im Speziellen und natürlich ihre Person mal vorzustellen. Der ganze Plan kam auf beim Blaulichttag, das ist gar nicht so lange her hier in Hettstedt. Da habe ich mir dann mal gesagt, Mensch, das muss man noch mal ein bisschen ins Bewusstsein der Menschen rücken. Da haben sich nicht nur die Feuerwehr, sondern das ist ja deswegen auch Blaulichttag, sondern auch andere Rettungsdienste und Polizei etc. präsentiert. Aber eben auch ganz stark die Feuerwehr. Ja, die Feuerwehr. Und ganz speziell Daniel Bachan. Wer ist denn eigentlich Daniel Bachan? Wie ist er denn das geworden, was er ist?
1: Ja, also, wie gesagt, ich bin Daniel Bachan. Ich bin jetzt 30 Jahre alt. Stand heute 24 Jahre Mitglied der Freiwilligen Feuerwehr der Stadt Hettstedt. Im Speziellen der Ortsfeuerwehr Burgommer. Das ist im Familienstammbaum fest verwurzelt bei mir, die Feuerwehr. Angefangen bei meinem Großvater, der damals die Wehrleitung mit übernommen hat in Burgommer, über meine Mutter, die bis zum Studium auch Mitglied der Feuerwehr war. Und ja, ich dann mit 6 Jahren entschieden habe, ich bin ein Dorfkind, ich gehöre in die Feuerwehr, so wie alle anderen Kinder auch. Und habe dann mit 6 Jahren den Einstieg gebracht.
0: Ja, Burgonna, die Feuerwehr ist ja angesiedelt eigentlich auf dem Gelände vom Mansfeld-Museum und hat ja vor gar nicht langer Zeit ein richtiges neues, schickes Gebäude bekommen. Erinnere ich mich, ja, ich habe Berichte drüber und so weiter, war ja auch viel Freude drüber, ja.
1: Also der Standort Burgonna, den gibt es seit 1902 offiziell. Vorher ist alles mündlich übertragen. 1902 ist da die erste schriftliche Erwähnung. Damals noch mit einer Handspritze und Pferdegespann, so wie das zur damaligen Zeit war. Dann ist das gewachsen über die DDR-Zeit und dann auch jetzt zu Bundesrepublik-Zeiten bis hin zu jetzt einer eigenständigen Feuerwehr mit einem Löschgruppenfahrzeug. Das ist damals landesgefördert gewesen. Da war die Auflage, wenn man ein neues Auto haben möchte, dann muss das auch eine Garage haben. Und da hat man sich dann städtischerseits Gott sei Dank dazu entschieden, mit Hilfe von Fördermitteln dort das Gerätehaus um- und auszubauen, inklusive einem neuen Sozialtrakt. Ein wunderschönes Gerätehaus geworden.
0: Genau, und die Stadtfeuerwehr an sich hat ja kurz vorher auch ein neues Gebäude gekriegt, ein großes, ist ja praktisch von einer Straßenseite auf die andere gezogen im Stadtzentrum. Nun, es klang ja schon an mit dem Satz 1902, die erste Erwähnung der Ortsfeuerwehr in Burgörna. Das hat eine lange Tradition und das hat ja natürlich auch Folgen. Zum Beispiel so, dass über Gebietsveränderungen und Eingemeindungen und so weiter, dass es dazu führt, dass ja ein Ort nicht unbedingt eine Feuerwehr hat, sondern vielleicht auch mehrere. Ja, wie konkret ist es das denn hier in Hettstedt?
1: Also geschichtlich war, was die Stadt Hettstedt betrifft, schon immer mehrere Ortsfeuerwehren, die dafür so zuständig waren. Wo Burgonna noch ein eigenständiger Ortsteil war, hat er auch zwei Feuerwehren, einmal in Altdorf, also der jetzige Standort, und einmal in Burgonna Neudorf. Selbst Molmeck hatte eine eigene Löschgruppe. Die Aufteilung von so Ortsfeuerwehren ist gesetzlich geregelt. Also wir haben eine Hilfsfrist, die ist im Brandschutz- und Hilfeleistungsgesetz definiert. Nachdem ein Schadensereignis bei der Leitstelle gemeldet wurde, muss innerhalb von 12 Minuten die Feuerwehr vor Ort sein. Und anhand dieser 12 Minuten werden dann Radien gezogen und festgelegt, wo so ein Feuerwehrhaus zu stehen hat, um diese Zeit einzuhalten. Und daraus resultieren die Standorte in Walbeck, in Hettstedt, Burgonna und in Ritterode-Maisberg.
0: Also 4, die im Prinzip in ihren Zuständigkeitsbereich fallen. Wo wir da an der Stelle weitermachen, nochmal der Hinweis. So ein Stadtwehrleiter-Job ist ja nun kein hauptamtlicher. Womit verdienen Sie denn Ihre Brötchen? Ich weiß es ja schon, aber ich finde es interessant, dass man das mal sagt.
1: Also hauptamtlich bin ich tätig bei der Werkfeuerwehr der KME Mansfeld GmbH, dort jetzt als Artenschutzgeräterwart und Geräterwart im Einsatzdienst, also 24-Stunden-Dienst. Ja, in ganzer Linie Feuerwehr in meinem Leben.
0: Ja, kann man wirklich sagen, das Hobby zum Beruf gemacht.
1: Genau.
0: Ja, sozusagen, ja, es ist ja auch die einzige Berufsfeuerwehr weit und breit bei KME. Ja.
1: Genau, also wir sind eine anerkannte Werkfeuerwehr, damit gleichgestellt mit einer Berufsfeuerwehr. Und die nächste Feuerwehr mit hauptamtlichen Kräften, die einzig und allein im Brandschutz tätig sind, das wäre im Umkreis Merseburg. Das ist eine freiwillige Feuerwehr mit hauptamtlichen Kräften. Und ja, eine richtige Berufsfeuerwehr haben wir dann erst in Halberstadt wieder.
0: Das ist ganz schön. Halle sicherlich auch,
1: ja. Ja, also alle kreisfreien Städte. Mhm. Halle, Magdeburg, Dessau.
0: Also was ganz Besonderes, was im Prinzip ein bisschen auch im Verborgenen hier in Edstedt wirkt. Das hat ja nicht mal Arusta in Eisleben oder so.
1: Genau.
0: Also immerhin, ja. Also und da sozusagen ist es ja für Sie das Privileg, dass auch im Alltag immer wieder das Thema Feuerwehr ja die Hauptrolle spielt. Und prädestiniert auch dafür dieses Ehrenamt als Stadtwehrleiter mit auszufüllen. Sie sprachen ja davon, oder wir haben davon gesprochen, dass es ja 4 Standorte gibt in Hedstedt. Wie viele Kameradinnen und Kameraden sind eigentlich dabei?
1: Also insgesamt sind wir 107 aktive Einsatzkräfte. Hinzu kommen die Kinder- und Jugendfeuerwehr, die wird noch oben drauf gerechnet. Und dann haben wir noch die Kameraden außer Dienst, also die Alters- und Ehrenabteilung, die ihr Leben lang ihren Ehrenamtsdienst getan haben, die werden da auch noch drauf gerechnet.
0: Das Gros der Technik ist natürlich zentral in Hedstedt hier vorzufinden, die Drehleiter zum Beispiel und sowas. Das ist ja auch so, um gleich mal wieder diese Handspritze von 1902 hier mal anzusprechen, da war es vielleicht noch ein bisschen übersichtlicher, was man da zu beherrschen musste, was man da im Griff haben sollte, um seinen Aufgaben als Feuerwehrmann, sag jetzt damals auch Mann, gerecht zu werden. Heute ist es ja anders, sind ja auch Frauen dabei. Ja. Darf man nicht vergessen, aber die Anforderungen sind auch höher geworden. Also was, damals konnte ja auch kein Elektroauto brennen oder andere Herausforderungen. Das bedeutet eine Menge Weiterbildung, eine Menge Spezialisierung.
1: Also Feuerwehr an sich kann man starten, so wie in meinem Fall, indem man der Kinderfeuerwehr beitritt. Dort lernt man im Großen und Ganzen, dass ein Feuerwehrauto rot ist und man da 112 wählt und was man da so gefragt wird von der Leitstelle, bis hin zur Jugendfeuerwehr, wo das Technische dazukommt. Dann, wenn man das Alter 16 erreicht hat, dann hat man die Möglichkeit, seine Truppmann-Ausbildung dann zu absolvieren. Das heißt, dort kommen speziell Fahrzeug- und Gerätekunde dazu, dort kommt dazu so einsatztaktische Sachen, wie macht man eine Tür auf, wie geht man im Brandraum vor, wie schnitt man ein Auto auseinander, wenn es verunfallt ist. Wenn man das absolviert hat, das ist so die Grundausbildung, sage ich mal, dann kann man die Kameraden mit zum Feuerwehreinsatz nehmen und dann haben wir die Möglichkeit, immer sich weiter zu qualifizieren. Also der, der das Auto fährt und der die Pumpe bedient und die Aggregate, der heißt Maschinist. Dafür gibt es einen extra Lehrgang, den man absolvieren muss, sonst darf man das nicht machen. Dann die Drehleiter erwähnt, die darf auch nicht jeder fahren, da muss man Drehleitermaschinisten machen. Also auf der technischen Laufbahn gibt es ja eine Vielzahl an Lehrgängen, die absolviert werden müssen, auch alles auf Freizeitebene. Und dann gibt es, wie in meinem Fall, Kameraden, die entscheiden sich, die Führungslaufbahn einzuschlagen. Dort geht es dann meistens das erste Mal ins Institut für Brand- und Katastrophenschutz nach Magdeburg, also an der Landesfeuerwehrschule. Und dort müssen mehrere Wochen absolviert werden, inklusive Prüfung, um dann die Berechtigung zu kriegen, Befehle zu erteilen. Im Einsatz.
0: Ja, es gibt ja noch mehr, mit den Atemschutzgeräten und so weiter, genau. Mit denen man da hantiert und. Es gibt ja alle möglichen Gefährdungen, dem ausgesetzt sind, auch chemischer Art. Und

0: Wenn man das sich so anhört, dann fragt man sich, Mensch, wie koordinieren Sie denn das alles, wenn Sie zum Einsatz müssen? Da muss immer jemand da sein, der das Auto fährt. Da muss auch jemand, das nützt mir die ganze Drehleiter, wenn keiner da ist, der die Drehleiter bedienen kann. Und wenn ja nicht alle alles können, müssen ja immer im Prinzip so ein Kern da sein, der diese Funktion erfüllt.
1: Also eine Feuerwehr, wie jetzt zum Beispiel auch noch der Fall, da ist ein Löschgruppenfahrzeug, das heißt 9 Kameraden sind dort im Einsatzdienst tätig. Da ist immer der Faktor 2 anzuwenden, der vorzuhalten ist. Also es müssen mindestens 18 Kameraden dieser Feuerwehr angehören. Und dem Ortsverwalter seine Aufgabe ist, zu jeder Zeit feststellen zu können, ob genug Kameraden da sind. Das heißt, wie viele sind auf Arbeit, wie viele sind im Urlaub, krank muss man mit einberechnen. Das ist schwierig, dennoch möglich, da wir Gott sei Dank zurzeit über ausreichend Kameraden verfügen, um diese Zahl abdecken zu können.
0: Ist ja immer so bei Vereinen, bei allen Gesellschaften, Aktivitäten, es wird immer nach Nachwuchs gesucht. Das ist so dramatisch nicht bei der Feuerwehr hier.
1: Also Nachwuchssuche ist immer da. Sie ist zurzeit nicht das Hauptproblem. Der Altersdurchschnitt der Kameraden ist bei Mitte, Anfang 40. Da ist noch Luft, dennoch darf man das nicht außer Acht lassen. Da haben wir ein sehr starkes Team, die sich um die Nachwuchsabteilung kümmern. Wir haben in jeder Feuerwehr eine Jugendfeuerwehr stationiert, das heißt die Kinder ab 10 Jahren. Und in Walbeck und Burg-Onnerzsee noch eine Kinderfeuerwehr, die ab 6 Jahren schon starten. Und dann versuchen die Kinder im Rahmen ihrer Tätigkeit davon zu überzeugen, das ein Leben lang zu tun.
0: Ja, und wenn sie dann größer werden, gehen wir mal vom Normalfall aus, dann sind sie irgendwo in Arbeit. Möglichst, also wenn sie auf Montage sind, weit weg, dann hat es nicht viel Sinn, wenn es bimmelt. Ja. Und sie sind irgendwo in Süddeutschland oder so, dann wird die Zeit nicht eingehalten werden können. Aber für die hier vor Ort und in der Nähe beschäftigt sind, hat das ja auch Konsequenzen für den Arbeitgeber. Ja?
1: Also Konsequenzen nicht. Mit dem Eintritt in die Feuerwehr wird der Arbeitgeber von der Stadt Hettstedt über die Mitgliedschaft informiert. Das ist auch so im Gesetz geregelt. Und der Arbeitgeber hat die Möglichkeit, im Rahmen von Verdienstkostenausfällen ist die Stadt Hettstedt verpflichtet, wenn der Kamerad von Arbeit abkömmlich ist und dort weg kann, dann die entstandenen Kosten dadurch dem Arbeitgeber zu erstatten. Möglich macht das auch wieder das Gesetz, was sagt, dass der Feuerwehrkamerad freizustellen ist von seiner dienstlichen Tätigkeit. Es ist jedoch dabei immer abzuwägen, welches das höhere Gut ist. Also ich denke da an Pflegepersonal, Rettungsdienst, Polizei oder hauptamtliche Feuerwehr, wie in meinem Fall, wo das nicht möglich ist, dann von Arbeit abzurücken.
0: Genau, ich denke mal, das ist ja wahrscheinlich vielleicht nicht immer das Problem, dass man diesen Verdienstausfall, jetzt den ganz direkten des Feuerwehrmanns oder der Feuerwehrfrau hat, sondern dass die ja eingebunden ist in ein System und dass es vielleicht ganz andere Lücken reißt und so weiter. Aber das wird dann, ist wie bei allem eine Abwägungsfrage. Ja.
1: Genau.
0: Nun ist es so, man sagt, das heißt ja Feuerwehr. Aber Brände sind sicherlich wichtig, aber so wie ich das immer mal gehört habe, auch bei anderen, gar nicht so die Haupteinsätze. Ja?
1: Also die Aufgaben von der Freiwilligen Feuerwehr sind klar definiert im Brandschutz- und Hilfeleistungsgesetz. Darum heißt es ja auch Brandschutz und Hilfeleistung. Der wirklich tatsächlich geringere Anteil, außer momentan so ein bisschen in der Stadt Hettstedt, sind Brände. Tatsächlich Umwelteinsätze nehmen immer mehr zu. Rettungsdienstunterstützungen im Fall von Tragehöfen oder auch Notöffnungen von Türen. Das ist so das Haupttagesgeschäft, was wir übernehmen. Und Umwelteinsätze, das beste Beispiel, eine Ölspur. Das hat jeder schon mal gesehen, wie die Feuerwehr auf der Straße steht und dann die Straße das Öl abbindet und die Straße abstumpft, dass da kein nächster Unfall passiert und die Umwelt geschützt ist.
0: Ja, Sie haben es ja kurz angesprochen. Man hat den Eindruck, dass hier wirklich irgendjemand unterwegs ist, so ein kleiner Feuerteufel hier. Das muss auch zermürben, wenn man nachts dann Alarmierung losgeht und dann brennt schon wieder eine Mülltonne oder ähnliches. Das war ja oft so ein Fall, ja.
1: Also wenn man sich das vor Augen führt, die Haupteinsätze, die das in der Zeit betreffen, sind in der Zeit von 23 bis 4 Uhr, manchmal auch 2 oder 3 Mal in der Nacht. Und jeder liegt zu Hause gerne in seinem Bett und schläft nachts. Da sind wir zur Zeit 4 unterwegs.
0: Wenn ich immer die Polizeiberichte lese von Ereignissen und da suche ich mal was raus, was ich auch den Leuten weitergebe, was von Interesse oder von so gravierend ist, dass man es auch nicht ignorieren sollte. Da hat man den Eindruck, dass es so eine gewisse Ortsgrenze oder irgendwelche so diese administrativen Schranken bei der Feuerwehr gar nicht so gibt. Egal wie, wo, wer am nächsten ist, geht raus. Und wenn er Hilfe braucht, kommen die von weiter weg.
1: Also das ist in dem Fall meine Aufgabe, das zu strukturieren als Stadtwahlleiter. Ich habe ja als Einsatzgebiet die Stadtgrenzen der Stadt Hettstedt. Da gibt es eine Alarm- und Ausrückordnung, heißt das. Dort wird eingetragen, als Beispiel in welcher Straße, welche Hausnummer, wenn dort Schadensereignis, unklare Rauchentwicklung in Wohnung ist, welche Einheiten dort dann hinfahren. Und es wird auch noch festgelegt, wenn die Einheiten, die primär dorthin fahren, nicht ausreichen, welche Sekundäreinheiten dann hinzu noch kommen. Das ist meine Aufgabe, das zu organisieren.
0: Nun ist ja Hettstedt einer der größeren Ortschaften im Landkreis, sage ich mal so ganz vorsichtig, und ist damit ja auch von einer gewissen Wichtigkeit. Und auch wenn es vier Standorte sind, die sind immer noch recht dicht beieinander, da haben andere es wahrscheinlich ein bisschen schwieriger, die dann im Bereich Südharz oder irgendwo sind oder um den Raum Gerbstedt herum, da könnte es schon ein bisschen flacher sein im Land. Dass diese ganze Koordination da vielleicht auch nach einer andere Größenordnung ist. Aber auf Kreisebene, denke ich mal, ist das überhaupt letztlich so nicht so ein großes Problem. Gibt es diesen Feuerwehrverband, macht viel zusammen und so weiter. Man kennt sich.
1: Also auf Kreisebene zum Beispiel, wenn wir jetzt mal das Beispiel Einsätze nehmen, da hält der Landkreis Einsätze für besondere Einsätze vor, heißt das. Das sind aus allen Feuerwehren des Landkreises, also nicht aus allen, aus fast allen, sind da Fahrzeuge mit eingebunden. Im Fall von Hettstedt zum Beispiel im Fachdienst Führungsunterstützung ist von Hettstedt ein Mannschaftstransportwagen mit eingeteilt oder ein technischer Hilfeleistungszug gibt. Das heißt, wenn ein größeres Schadensereignis da ist, was eine technische Hilfe betrifft, dann fährt der Rüstwagen von Hettstedt dort mit hin. Das ist Aufgabe des Kreisbrandmeisters und des Amtes für Brand- und Katastrophenschutz, das zu koordinieren. Meins beschränkt sich ausschließlich auf Hettstedt.
0: Ja, aber da sind ja nun, wir haben es ja schon beim Blaulichttag kurz erwähnt, es gibt ja noch mehr, die ein blaues Licht oben haben. Wir haben ja auch das Privileg im Landkreis zum Beispiel das THW einen Stützpunkt zu haben in Sangerhausen. Und je nachdem, wie der Schaden eigentlich so da ist, gerade Überschwemmungsgeschichten, ja Starkregen, Sachen und so weiter, da sieht man dann alle möglichen Hilfsorganisationen da
1: Genau.
0: Hand in Hand sozusagen zusammenarbeiten. Das klappt auch, ja.
1: Und da muss man sagen, manchmal oder größtenteils kommen da Kameraden aus anderen Organisationen, die man vorher noch nie gesehen hat. Die haben aber in irgendeiner Weise die gleiche Schule besucht und dadurch funktioniert das reibungslos. Also man versteht sich sofort, man weiß, was man will, wo es hingehen soll, welches Ziel man gemeinsam verfolgt und dann werden die Einsätze gemeinsam abgearbeitet.
0: Es gab ja auch schon Einsätze außerhalb des Landkreises, wo man Hilfe geleistet hat bei Überschwemmungen, bei Brand, Waldbränden etc. pp. Hatten Sie da auch schon Erfahrung, ja?
1: Ja, also das sind überörtliche Einsätze, die dann stattfinden. Das betrifft diese Einheiten für besondere Einsätze vom Landkreis. Und da sind wir dann als Stadt Hettstedt im Rahmen, ja, der Mitwirkung in diesen Einheiten mit dabei, waren da in Brandenburg beispielsweise schon mit tätig bei Waldbränden.
0: Ja, nun ist es, das ist die eine Seite, das ist dieses Geschehen, was man jetzt sozusagen bewerkstelligen muss, was die Einsätze betrifft. Es gab aber auch jetzt, ich kann mich erinnern, auch neue Überlegungen hinsichtlich der Dienstkleidung, wenn jemand beim Einsatz hatte und sowas, erzählen Sie mal, da gibt es irgendwas Neues jetzt.
1: Also es gibt eine Dienstkleidungsverordnung, so heißt das. Es
0: Wegen den
1: ist ja
0: Brandsachen, die sich da niederschlagen
1: in
0: und
1: der ja, also in der Feuerwehr ist es grundsätzlich so, man muss sich nichts ausdenken, es steht irgendwo. Das ist der Vorteil an Feuerwehr. Das Thema Einsatzstellenhygiene wird immer ein größeres Thema. Also früher war der größte und anerkannteste Feuerwehrmann derjenige, der den schwärzesten Helm nach dem Einsatz hatte. Da wurde er erzählt, gefeiert. Davon gehen wir immer mehr weg, bis zu ganz weg. Wir möchten nicht, dass wenn sich ein Kamerad im Einsatz kontaminiert mit irgendwelchen Schadstoffen, dass die von der Einsatzstelle dann irgendwo verschleppt werden. Also wir gehen dahin, dass der Kamerad an der Einsatzstelle dekontaminiert wird, zum Gerätehaus gefahren wird, dann jetzt durch die Neubauten auch duschen kann und dann so seine Familie zu Hause nicht mit irgendwelchen Schadstoffen belastet. Und auch so, was wir anhaben, wie jetzt ich zum Beispiel die Dienstuniform, ist in dieser Dienstleistungsverordnung auch alles geregelt, wo was sitzen muss, wie rum und in welcher Farbe. Die wird auch eins zu eins hier in der Stadt Hettstedt umgesetzt.
0: Es gibt ja analog zur Armee auch so richtige Dienstgradabstufungen,
1: Ja.
0: ja, die sind.
1: Also ich bin Brandmeister, jetzt noch vom Dienstgrad. Als Stadtwehrleiter wird das auf den Hauptbrandinspektor hinauslaufen. Und in der Laufbahnverordnung heißt das, dort ist das hier regelt, steht halt drin, wie sowas ablaufen muss. Da darf man nur einmal im Jahr befördert werden. Dauert noch ein paar Jährchen, bis ich da bin.
0: Ja,
1: Auf
0: aber das
1: jeden
0: Jahr ist
1: Fall.
0: bald rum, dann gibt es die nächste im Januar.
1: Ja, also zur Jahreshauptversammlung wird das Übliche gemacht.
0: Ja, Jahreshauptversammlung, die ist ja natürlich wichtig, weil ja auch mal Bilanz gezogen wird, was
1: Genau.
0: im letzten Jahr passiert ist und ein Blick nach vorne. Aber ich denke mal, für so ein Zusammenleben als Feuerwehr gibt es bestimmt noch mehr, dass es ein bisschen auch noch so einen Vereinscharakter hat, so ein bisschen, dass man, sie machen doch auch ein bisschen was zusammen, ja.
1: Also die Feuerwehr lebt von der Gemeinschaft und lebt von der Kameradschaft. Kameradschaft ist da ein sehr, sehr großer Begriff, der in manchen Fällen auch zu leicht genommen wird. Ich erkläre das immer an dem Beispiel, man hat Freunde, man hat beste Freunde und dann kommen Kameraden, weil man geht mit dem Kameraden im größtmöglichen Ereignis, was man sich vorstellen kann, das brennende Haus und der holt mich da auch wieder raus, wenn mir was passiert. Und das entsteht nicht nur während eines Übungsdienstes oder während Einsätzen. Selbstverständlich verbringen wir dann auch unsere übrige Freizeit miteinander. Da sind zahlreiche Freundschaften entstanden. Und wir sind auch auf einem guten Weg dahin, dass die Ortsfeuerwehren untereinander auch gemeinschaftliche Freizeitprojekte umsetzen.
0: Ja, denke ich mal, das ist wichtig. Ich erlebe es ja immer gerade auch in kleineren Orten, wo man das sagen, ja, hier ist ja noch vergleichsweise viel Abwechslung für die Leute, aber dass die das auch das gesellschaftliche Leben teilweise in kleineren Orten tragen, die Feuerwehr, das sind dann die Feuerwehr, in anderen Orten sind es vielleicht die Pfingstburschen, aber irgend so ein Verein, irgend so ein Träger ist es immer, der das
1: Also Feuerwehr
0: gesellschaftliche
1: spielt
0: Leben,
1: immer mit.
0: der das am Leben hält, ja, das
1: Ja.
0: ist ja ganz wichtig. Und man darf es ja nicht vergessen, das ist ja noch so wirklich gewachsen über Jahrhunderte, kann man sagen. Das ist ja dann irgendwann im 19. Jahrhundert dann in feste Formen gegossen worden. So, man hat ja mal die 140 Jahre Feuerwehrhundert sowieso und so
1: Ja.
0: weiter. Steht demnächst was an? Jubiläum, ja.
1: Also grundsätzliche Jubiläen. Derart erst im nächsten Jahr. Die Feuerwehr Wahlwegfeiert feiert Jubiläum.
0: Na, das ist doch schon was.
1: Ja, der Feuerwehr Hettstedt hatte dieses Jahr ein rundes Jubiläum. An sich macht die Feuerwehr jedes Jahr Veranstaltungen. Dort ist auch immer jeder eingeladen. Dort stellt die Feuerwehr sich vor, wie beim Blaulichttag, nur dann halt jede Ortsfeuerwehr unter sich. Und immer schöne Veranstaltungen, vor allem für Kinder, wird viel geboten.
0: Nun ist ja alles im Wandel und wir hatten dir das schon mal angesprochen. Sind wir sind wieder bei der Spritze von 1902. Heute ist anders. Heute Artenschutzgeräte, heute Wärmebildkameras, was nicht, weiß ich. Oder auch das Thema Drohnen ist ja auch so eine Sache, die sieht man mal häufiger, ja.
1: Ja, also auch wir verfügen über eine Einheit, das heißt Drohnenstaffel der Stadt Hettstedt. Die hat ein eigenes Fahrzeug, ein Drohnenstaffelfahrzeug, wo die Drohne drin stationiert ist. Hinten ist ein Fernsehbildschirm, damit das Bild auch ausgewertet werden kann. Wir sind glücklicherweise zu der Drohne gekommen, im Rahmen des Kreisfeuerwehrverbandes und einer Spende der Sparkasse Mansfeld-Zietorz haben wir diese erhalten und
0: Die
1: alle
0: waren
1: anderen
0: richtig,
1: Gemeinden
0: ich kann
1: auch.
0: mich erinnern, dass dann verschiedentlich berichtet, es wurde einige ausgegeben, die waren richtig teuer.
1: Genau, also das Gesamtpaket ist ein fünfstelliger Betrag, was sowas kostet. Es ist ein unheimlicher einsatztaktischer Vorteil,
0: Es ist keine Spielerei, und zwar
1: nein,
0: richtig teuer.
1: so ein Fluch hier zu besitzen. Die Drohne hat eine unheimlich gute Kamera mit Wärmebildfunktion, hat einen integrierten Scheinwerfer, der eine Einsatzstelle von oben schattenfrei beleuchten kann. Mit der Wärmebildkamera ist es uns möglich, bei einem Dachstuhlbrand eben nicht mehr das ganze Dach abdecken zu müssen, um das Haus einzureißen, sondern gezielte Brandbekämpfung durchführen zu können, ist unheimlicher Vorteil. Ist natürlich noch in der Lernphase. Das ist für uns auch ein neues Feuerwehrgerät. Man muss das natürlich auch üben. Das Üben stößt immer mal mehr in der Bevölkerung auf so Unmut, weil dann so, naja, jetzt beobachtet uns die Feuerwehr und wer weiß, es wird ja für Unfug getrieben mit solchen Drohnen. Da kann man ruhig nochmal sagen, also wir üben mit unserer Drohne allgemein nur das Fliegen. Wir sind alle keine Berufspiloten und haben das auch alle neu lernen müssen. Und wenn die Drohne im Koffer ist, lernt man nicht fliegen. Sie muss in die Luft. Und wir nehmen da auch keinen einzelnen Bürger oder Grundstücke auf. Das Problem ist meistens, wenn die Drohne oben ist, dann steht die 20 Minuten an einem Fleck.
0: Das Geräusch dann. Das
1: erstens, muss da, ja sein. Erstens das Geräusch und zweitens entsteht dann der Verdacht, jetzt werde ich beobachtet. In keinster Weise, die Kamera ist zum größten Teil eigentlich aus. Es werden am Bildschirm da Flugparameter ausgewertet, um halt auch mal zu trainieren. Wir müssen bei Regen trainieren, bei Wind trainieren, bei Dunkelheit trainieren. Und halt auch im bewohnten Gebiet. Es ist ein Unterschied, über Häuser zu fliegen wie über Feld. Es muss geübt werden.
0: Ja, auf alle Fälle. Aber neben diesen ganz modernen Dingen gibt es ja auch noch Klassiker. Mittwoch 17 Uhr geht die Sirene mal kurz an, ob sie funktioniert. Zum Beispiel, ja, und wenn sie ausrücken mit ihren Fahrzeugen, das Tütata, was man seit vielen, vielen Jahrzehnten kennt, das ist immer noch dabei. Ja, um auch jedem klar zu machen, was jetzt gerade passiert.
1: Genau. Sirene ist ja jetzt in der Stadt Hettstedt wieder ein bisschen im Kommen. Das ist nach der Wende ein bisschen zurückgebaut worden, sage ich mal, weil keine Pflicht mehr dazu war. Wir verfügen jetzt wieder in jedem Ortsteil. Also in Waalwijk ist er noch in Planung. In Burg Onna ist wieder eine Sirene. In Hettstedt am Gerätehaus ist eine Sirene. Weitere sind in Planung. Das muss aber gesagt werden, primär soll es eine Bevölkerungswarneinrichtung sein, die vor Gefahren warnt. Es ist immer noch niedergeschrieben als Alarmierungsmitte der Feuerwehr. Seit 1990 hat man keine. Wir sind auch irgendwie alarmiert worden. Wir haben da, jeder Feuerwehrmann hat einen, ja, auf Deutsch gesagt, einen Pieper, nennt sich das. Den trägt er tagtäglich 24 Stunden am Tag mit sich rum. Und wenn der piept, steht drauf, was ist. Und dann jetzt zur Feuerwehr.
0: Ja, und dann geht's los. Herr Bacher, vielen Dank. Bis dahin war eigentlich viel gelernt drüber, was so eine Feuerwehr in einer Mittelstadt wie Hettstedt so treibt, wie das organisiert ist. Wobei man natürlich, finde ich es immer noch nach wie vor einen Vorteil, dass wir hier in Hettstedt über einen Stadtwehrleiter verfügen, der ja auch hauptamtlich mit Feuerwehrsachen zu tun hat. Das ist eigentlich, kann nur von Vorteil sein. Und das Letzte ist vielleicht noch einen kleinen Ausblick. Sie sind ja wirklich, kann ich ganz sagen, Sie sind ja noch sehr jung und relativ frisch auch in dieser Position. Was würden Sie sich denn für die nächsten Jahre wünschen für die Stadtfeuerwehr Hettstedt?
1: Also jung sei erstmal gesagt, ich bin der jüngste Stadtwehrleiter der Stadt Hettstedt. Also ich bin mit 29 ins Amt, das gab es noch nicht. Versuche seitdem das Sprachrohr zwischen Verwaltung und Feuerwehr wiederherzustellen und zu pflegen. Das ist auch mein Ziel der Zukunft, dort mit der Stadtverwaltung immer ein gemeinsames Ziel zu verfolgen. Und natürlich die Feuerwehr, so wie sie jetzt ist, wir sind auf dem neuesten Stand, auch auf dem neuesten Stand zu halten. Und wenn möglich, weitere Mitglieder zu generieren.
0: Da kann ich Ihnen nur Erfolg wünschen. Und jetzt haben wir es ein bisschen näher kennengelernt. Da ist ja noch viel Zeit und viele Möglichkeiten, dass man das einen oder anderen Aspekt da auch in der Berichterstattung dann berücksichtigt. Das muss ja nicht die Katastrophe sein. Hoffentlich nicht.
1: Ja.
0: Das ist ja, wie eingangs gesagt, man wünscht sich ja, dass die Feuerwehr da ist, aber das eigentlich nicht ausrücken muss.
1: Ja.
0: Bloß das ist ja natürlich Wunschdenken. Irgendwas passiert immer. Also vielen Dank fürs Kommen. Liebe Zuschauer und Zuschauerinnen, vielen Dank fürs Dranbleiben. Und ich hoffe, Sie schalten auch das nächste Mal wieder ein, wenn es heißt, zu Gast bei Ihrem Punkt um Fernsehen. Dankeschön.
1: Danke.

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1: Zum Abschluss der diesjährigen Jutta-Tage in Sangerhausen fand am 9. Mai 2022 im Rosarium eine Podiumsdiskussion mit Karl Graf Stauffenberg statt. Der Enkel von Klaus Graf von Stauffenberg, der maßgeblich am Attentat auf Hitler am 20. Juli 1944 beteiligt war und wie viele seiner Mitstreiter nach der misslungenen Aktion von den Nazis ermordet wurde, erhielt zunächst eine kleine Führung durch das Rosarium.
2: Herr von Stauffenberg, Sie haben sich gerade das Rosarium so ein bisschen angeguckt. Sind Sie zum ersten Mal hier und wie hat es Ihnen gefallen? Sind Sie Rosenfreund?
3: Also ich bin farbenblind, deswegen habe ich Schwierigkeiten mit Blumen, aber das hat mir unglaublich gut gefallen. Und ich habe auch vorhin versprochen, dass ich, wenn es blüht, mit meiner ganzen Familie herkomme, weil die lieben Rosen. Und ich finde das wahnsinnig spannend. Also auch die Geschichten dahinter, auch die Kaiserin, die da drin ist und diese Märchenskulptur, ich finde das eine tolle Geschichte hier. Ich bin aber tatsächlich zum ersten Mal im Rosarium, ich bin auch zum ersten Mal in Sangerhausen und ich bin voller Freude, hier das erleben zu dürfen.
1: Gemäß dem Leitsatz der Familie, Stauffenberg zu heißen, ist kein Privileg, sondern vielmehr ein

0: Ich für die Naumann-Stiftung durch Deutschland und erzähle was über Freiheit und Verantwortung. Und was hat das mit dem 20. Juli zu tun?
1: Und was sagen Sie den jungen Leuten von heute? Was geben Sie denen mit auf den Weg? Vor dem Hintergrund?
0: Vor dem Hintergrund sage ich, dass die jungen Leute das große Glück haben, wie ich auch, in einer Welt aufgewachsen zu sein, wo bisher immer Frieden geherrscht hat, wo wir zumindest mal in Westdeutschland, ich komme ja aus dem Westen, wir seit 1949 in Frieden und Freiheit leben durften, wo wir sagen durften, was wir wollten. Mhm. Seit 1990 ist das ja hier auch so und das heißt, es gibt ganz viele Generationen, die Krieg oder Unfreiheit nie kennengelernt haben und das als Selbstverständlichkeit verstehen und das ist es leider nicht. Also gerade wenn man sich heute in die Ukraine schaut oder nach Russland oder China oder Nordkorea oder Syrien, sehen wir, dass es Teile der Welt gibt, wo Friede und Freiheit nicht selbstverständlich sind. Und das müssen wir uns erhalten. Und das bedeutet aber auch, dass nicht nur die da oben, sprich Regierende, sondern dass wir jeder was dafür tun müssen.
2: Der sich anschließende moderierte Vortrag mit dem Thema „Das Attentat vom 20. Juli 1944 und die Lehren für die heutige Zeit" zog viele Interessierte aus dem ganzen Landkreis an. Die Moderation übernahm Jenny Joy Schumann, Programmmanagerin der Friedrich-Naumann-Stiftung für die Freiheit. Zu Beginn der Veranstaltung versetzte sie das Publikum noch einmal zurück in die Zeit, um den 20. Juli 1944, als das Attentat auf Hitler stattfand und misslang. Und sie stellte als erstes die Frage in den Raum: War das eigentlich ein Attentat nach unserer heutigen Definition, die sich auch der Gast angeblich schon oft gestellt hat?
0: Diese Frage habe nicht ich gestellt, die hat meine Schwester gestellt. Die hat ein wahrscheinlich noch viel interessanteres Buch über meinen Großvater geschrieben mit dem Titel „Mein Großvater war kein Attentäter". Weil sie den Bogen schlägt zu dem, was wir heute unter Attentäter verstehen. Also Menschen, die Bomben platzieren in U-Bahnen, in Bussen, die Autobomben hochgehen lassen, um Unschuldige zu treffen. Und mein Großvater wollte nicht Leid fördern, sondern Leid verhindern. Und das ist, glaube ich, der große Unterschied, warum meine Schwester für ihren Buchtitel eben diesen doch sehr markanten Titel gewählt hat, der natürlich für viel Diskussion sorgt. Natürlich war es ein Attentat und deswegen ist er auch rein, sagen wir formal, ein Attentäter. Aber ich glaube, das, was wir heute unter Attentäter verstehen, ist jemand, der Leid bringen will. Und mein Großvater wollte Leid beenden. Und das ist, glaube ich, der Grund, warum sie das Buch so genannt hat.
3: Dankeschön. Leid beenden ist eigentlich ein ganz gutes Stichwort, denn es gehört natürlich einiges an Mut dazu, so eine Tat auch zu machen. Und sie war ja auch nicht ganz umstritten. Ihr Großvater ist auch sehr christlich aufgewachsen, katholisch, und es gibt ja auch den Grundsatz, du sollst nicht töten. Glauben Sie, dass es da einen gewissen Gewissenskonflikt sozusagen gab, ob man dann jetzt Hitler töten dürfte oder nicht?
0: Also diesen Konflikt gab es für ihn bestimmt. Und meine Großmutter, die durfte ich ja noch recht lange erleben, hat das nicht oft, aber immer wieder gesagt, dass es für ihn ein großer Konflikt war. Aber aus zweierlei Gründen. Also einmal aus dem katholischen Glauben heraus, dass Töten nicht rechtens ist und eben eine echte Sünde. Und aus zweitem Grund heraus, weil er Wehrmachtsoffizier war und der Schwur eines Wehrmachtsoffizier war damals ganz was anderes, als das wir heute unter Schwören verstehen. Also wenn ich heute sage, ich gehe ins Kino, ich schwöre, dann ist das eine Willensbekundung. Und wenn man heute eine Schwur bricht, dann hat man halt eine Schwur gebrochen. Da ist kein Gesetz gebrochen. Man muss nicht fürchten um sein Leben. Aber für einen Wehrmachtsoffizier in der damaligen Zeit, die ihren Eid nicht nur auf das deutsche Vaterland geschworen haben, sondern eben auch ihren Eid auf den Oberbefehlshaber, den Führer, schwören mussten, war das eben nicht nur für meinen Großvater, sondern für den ganzen Generalstab, die mannigfaltig mit diesem Attentat mit, zumindest wussten sie davon, ein echtes Problem war, sich dort zu engagieren, weil sie eben sich an ihren Eid gebunden fühlten. Und das war bei meinem Großvater ähnlich. Und

0: Es gibt ja diesen Ausspruch von ihm, der sinngemäß heißt, der diese Tat ausübt, muss sich bewusst sein, als Verräter in das deutsche, als Verräter des deutschen Vaterlandes in die Geschichte einzugehen, unterlässt er aber die Tat, wird er zum Verräter vor seinem Gewissen und vor Gott. Und ich glaube, das macht die ganze Geschichte sehr sichtbar, wie er sich damals fühlen musste oder viele andere Menschen, die in diesem Attentat, in diesem 20. Juli mit involviert waren, macht das sehr deutlich, wie man sich wohl fühlen muss.
1: Zumal, wie Herr Stauffenberg sagte, 70% der Deutschen im Juli 1944 glaubten, dass Hitlers Angriffskrieg kurz vor dem erfolgreichen Ende steht. Wäre das Attentat gelungen und eine Übergangsregierung hätte die sofortige Kapitulation unterzeichnet, wäre das wohl für die meisten Deutschen der Grund der Niederlage gewesen.
0: Schon allein vor diesem Hintergrund kann man diese Tat, glaube ich, nicht. Also ich stelle jetzt wieder meinen Großvater auf den Sockel, den er selber nicht verdient hat, sondern das war ein ganz verdammt breiter Sockel, wo nicht nur 200 oder 250 Menschen beteiligt waren. Es gibt ein unglaublich gutes Buch, wo eine Historikerin versucht, mit heutigen Möglichkeiten ein Netzwerk aufzumachen, wer damit alles beteiligt waren. Es war eben nicht die kleine Gruppe von Offizieren, wie die Nazis das im Nachgang versucht haben, unter das Volk zu bringen. Das war Propaganda, sondern es waren wirklich viele, viele Leute quer durch die gesamte Gesellschaft. Da waren SDS-Leute dabei, es waren Kommunisten dabei, es waren Pfarrer dabei, es waren konservative Politiker wie Gördeler, ehemaliger Bürgermeister von Leipzig, oder Julius Leber, ein Sozialdemokrat, dabei. Also es waren ganz viele Menschen quer durch die gesamte Gesellschaft, die versucht haben, dieses Leid, was Hitler und seine Nazis über diese Welt gebracht haben, zu beenden. Und denen war bewusst, sie werden nicht strahlende Helden sein, sondern ihnen war bewusst, wenn es funktioniert, haben wir viel Leid verhindert, aber die Menschen werden es so nicht sehen. Und das könnte man jetzt mal ein lustiges Spielchen spielen und fragen, stehen Sie mal auf und wer ist dafür bereit, sich hinzusetzen? Der Einzige, der das mal laut gesagt hat, er hätte das auch gemacht, war Tom Cruise, ich glaube ihm nicht. Das muss man bei aller Kritik, die heute ja auch wieder laut wird an die Offiziere des 20. Juli, sie seien ja alles Nazis gewesen und sie seien alle, sie hätten das Attentat nur gemacht, weil der Krieg kurz vor, weil der Krieg verloren ging. Es ist ein bisschen kurz gedacht und auch, dass Menschen heute, 70 Jahre später, versuchen, Leute zu bewerten nach ihrem demokratischen Denken von vor 70 Jahren, halte ich für eine sehr steile These, den Menschen dann gerecht zu werden von vor 70 Jahren. Und deswegen, also ich bin voller Bewunderung, ich halte Vorträge mit dem Titel »Mein Großvater war kein Held«, war er nicht, aber er war ein Mensch, der Verantwortung für sich, vor allen Dingen seine Familie und für sein Land und sein Volk übernommen hat. Und das, glaube ich, ist ein Thema, wo wir uns heute alle ein Stückchen davon abschneiden können.
1: Vor allem zeige die Tat seines Großvaters, dass nichts wichtiger sei als der Wert der Freiheit. Wie sehr diese Freiheit immer wieder bedroht wird, zeige auch der russische Angriffskrieg auf die Ukraine. So Karl Graf Stauffenberg. Sein Buch »Aus Verantwortung« ist für 18 € im Buchhandel erhältlich.

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1: Am 10. Oktober ab 15 Uhr findet wieder Herbstzauber auf dem Schmidtschacht Helbra statt. Mit Blasmusik, kleinem Bergaufzug, Grillen, Lagerfeuer, Feuerwerk und vielem mehr. Am Reformationstag finden von 15 bis 20 Uhr drei hochrangige Konzerte in der St. Andreaskirche statt. Gestaltet vom Mitteldeutschen Kammerorchester, Kirchenmusikdirektor Thomas Ennenbach an der Orgel unter der Leitung von Kirchenmusikdirektor Dietrich Ehrenwert.
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0: Hallo und herzlich willkommen, liebe Zuschauerinnen und Zuschauer bei Punktum, Ihrem regionalen Fernsehprogramm, zu einer weiteren Ausgabe von Zu Gast. Und ich freue mich heute, Daniel Bachan begrüßen zu können. Er ist der Stadtwehrleiter von Hettstedt. Herzlich willkommen hier bei uns
1: Hallo.
0: im Studio. Ja, die Feuerwehr an sich ist ja so eine wichtige Säule in unserer Gesellschaft. Man ist froh, dass sie da ist, hofft, dass man sie nicht braucht. Und ich denke mal, das ist mal Gelegenheit, die Feuerwehr an sich im Allgemeinen, natürlich die von Hettstedt im Speziellen und natürlich ihre Person mal vorzustellen. Der ganze Plan kam auf beim Blaulichttag, das ist gar nicht so lange her, hier in Hettstedt. Da habe ich mir dann mal gesagt, Mensch, das muss man noch mal ein bisschen ins Bewusstsein der Menschen rücken. Da haben sich nicht nur die Feuerwehr, sondern das ist ja deswegen auch Blaulichttag, sondern auch andere Rettungsdienste und Polizei etc. präsentiert. Aber eben auch ganz stark die Feuerwehr. Ja, die Feuerwehr. Und ganz speziell Daniel Bachan. Wer ist denn eigentlich Daniel Bachan? Wie ist er denn das geworden, was er ist?
1: Ja, also, wie gesagt, ich bin Daniel Bachan. Ich bin jetzt 30 Jahre alt. Stand heute 24 Jahre Mitglied der Freiwilligen Feuerwehr der Stadt Hettstedt. Im Speziellen der Ortsfeuerwehr Burgommer. Das ist im Familienstammbaum fest verwurzelt bei mir, die Feuerwehr. Angefangen bei meinem Großvater, der damals die Wehrleitung mit übernommen hat in Burgommer, über meine Mutter, die bis zum Studium auch Mitglied der Feuerwehr war. Und ja, ich dann mit 6 Jahren entschieden habe, ich bin ein Dorfkind, ich gehöre in die Feuerwehr, so wie alle anderen Kinder auch. Und habe dann mit 6 Jahren den Einstieg gemacht.
0: Ja, Burgommer, die Feuerwehr ist ja angesiedelt eigentlich auf dem Gelände vom Mansfeld-Museum und hat ja vor gar nicht langer Zeit ein richtiges neues, schickes Gebäude bekommen. Erinnere ich mich, habe ich auch Berichte drüber und so weiter, war ja auch viel Freude drüber, ja?
1: Also der Standort Burgommer, den gibt es seit 1902 offiziell. Mhm. Vorher ist alles mündlich übertragen, 1902 ist da die erste schriftliche Erwähnung. Damals noch mit einer Handspritze und fertiggespannt, so wie das zur damaligen Zeit war. Dann ist das gewachsen über die DDR-Zeit und dann auch jetzt zu Bundesrepublik-Zeiten bis hin zu jetzt einer eigenständigen Feuerwehr mit einem Löschgruppenfahrzeug. Das ist damals landesgefördert gewesen. Da war die Auflage, wenn man ein neues Auto haben möchte, dann muss das auch eine Garage haben. Und da hat man sich dann städtischerseits Gott sei Dank dazu entschieden, mit Hilfe von Fördermitteln dort das Gerätehaus um- und auszubauen, inklusive einem neuen Sozialtrakt. Ein wunderschönes Gerätehaus geworden.
0: Genau, und die Stadtfeuerwehr an sich hat ja kurz vorher auch ein neues Gebäude gekriegt, ein großes, ist ja praktisch von einer Straßenseite auf die andere gezogen im Stadtzentrum. Nun, es klang ja schon an mit dem Satz 1902, die erste Erwähnung der Ortsfeuerwehr in Burgörner. Das hat eine lange Tradition und das hat ja natürlich auch Folgen. Zum Beispiel so, dass über Gebietsveränderungen und Eingemeindungen und so weiter, dass es dazu führt, dass ja ein Ort nicht unbedingt eine Feuerwehr hat, sondern vielleicht auch mehrere. Ja, wie konkret ist es das denn hier in Hettstedt?
1: Also geschichtlich war, was die Stadt Hettstedt betrifft, schon immer mehrere Ortsfeuerwehren, die dafür so zuständig waren. Wo Burgommer noch ein eigenständiger Ortsteil war, hat er auch zwei Feuerwehren, einmal in Altdorf, also der jetzige Standort, und einmal in Burgommer Neudorf. Selbst Molmeck hatte eine eigene Löschgruppe. Die Aufteilung von so Ortsfeuerwehren ist gesetzlich geregelt. Also wir haben eine Hilfsfrist, die ist im Brandschutz- und Hilfeleistungsgesetz definiert. Nachdem ein Schadensereignis bei der Leitstelle gemeldet wurde, muss innerhalb von 12 Minuten die Feuerwehr vor Ort sein. Und anhand dieser 12 Minuten werden dann Radien gezogen und festgelegt, wo so ein Feuerwehrhaus zu stehen hat, um diese Zeit einzuhalten. Und daraus resultieren die Standorte in Wallweg, in Hettstedt, Burgommer und in Ritterrode-Maispark.
0: Also 4, die im Prinzip in ihren Zuständigkeitsbereich fallen. Wo wir da an der Stelle weitermachen, nochmal der Hinweis, so ein Stadtwehrleiter-Job ist ja nun kein hauptamtlicher. Womit verdienen Sie denn Ihre Brötchen? Ich weiß es ja schon, aber ich finde es interessant, dass man das mal sagt.
1: Also hauptamtlich bin ich tätig bei der Werkfeuerwehr der KME Mansfeld GmbH, dort jetzt als Artenschutzgeräterwart und Geräterwart. Im Einsatzdienst, also 24-Stunden-Dienst. Ja, in ganzer Linie Feuerwehr in meinem Leben.
0: Ja, kann man wirklich sagen, das Hobby zum Beruf gemacht.
1: Genau.
0: Ja, sozusagen, ja, es ist ja auch die einzige Berufsfeuerwehr weit und breit bei KME. Ja.
1: Genau, also wir sind eine anerkannte Werkfeuerwehr, damit gleichgestellt mit einer Berufsfeuerwehr. Und die nächste Feuerwehr mit hauptamtlichen Kräften, die einzig und allein im Brandschutz tätig sind, das wäre im Umkreis Merseburg. Das ist eine freiwillige Feuerwehr mit hauptamtlichen Kräften. Und ja, eine richtige Berufsfeuerwehr haben wir dann erst in Halberstadt wieder.
0: Das ist ganz schön. Halle sicherlich auch,
1: ja. Ja, also alle kreisfreien Städte. Mhm. Halle, Magdeburg, Dessau.
0: Also was ganz Besonderes, was im Prinzip ein bisschen auch im Verborgenen hier in Edstedt wirkt. Das hat ja nicht mal Arusta in Eisleben oder so.
1: Genau.
0: Also immerhin, ja. Also und da sozusagen ist es ja für Sie das Privileg, dass auch im Alltag immer wieder das Thema Feuerwehr ja die Hauptrolle spielt. Also prädestiniert auch dafür dieses Ehrenamt als Stadtwehrleiter mit auszufüllen. Sie sprachen ja davon, oder wir haben davon gesprochen, dass es ja vier Standorte gibt in Hedstedt. Wie viele Kameradinnen und Kameraden sind eigentlich dabei?
1: Also insgesamt sind wir 107 aktive Einsatzkräfte. Hinzu kommen die Kinder- und Jugendfeuerwehr, die wird noch obendrauf gerechnet. Und dann haben wir noch die Kameraden außer Dienst, also die Alters- und Ehrenabteilung, die ihr Leben lang ihren Ehrenamtsdienst getan haben, die werden da auch noch drauf gerechnet.
0: Das Gros der Technik ist natürlich zentral in Hedstedt hier vorzufinden, die Drehleiter zum Beispiel und sowas. Das ist ja auch so, um gleich mal wieder diese Handspritze von 1902 hier mal anzusprechen, da war es vielleicht noch ein bisschen übersichtlicher, was man da zu beherrschen musste, was man da im Griff haben sollte, um seinen Aufgaben als Feuerwehrmann, ich sag jetzt damals auch Mann, gerecht zu werden. Heute ist es ja anders, sind ja auch Frauen dabei. Ja. Darf man nicht vergessen, aber die Anforderungen sind auch höher geworden. Also was, damals konnte ja auch kein Elektroauto brennen oder andere Herausforderungen. Das bedeutet eine Menge Weiterbildung, eine Menge Spezialisierung.
1: Also Feuerwehr an sich kann man starten, so wie in meinem Fall, indem man der Kinderfeuerwehr beitritt. Dort lernt man im Großen und Ganzen, dass ein Feuerwehrauto rot ist und man da 112 wählt und was man da so gefragt wird von der Leitstelle, bis hin zur Jugendfeuerwehr, wo das Technische dazukommt. Dann, wenn man das Alter 16 erreicht hat, dann hat man die Möglichkeit, seine Truppmann-Ausbildung dann zu absolvieren. Das heißt, dort kommen speziell Fahrzeug- und Gerätekunde dazu, dort kommt dazu so einsatztaktische Sachen, wie macht man eine Tür auf, wie geht man im Brandraum vor, wie schnitt man ein Auto auseinander, wenn es verunfallt ist. Wenn man das absolviert hat, das ist so die Grundausbildung, sage ich mal, dann kann man die Kameraden mit zum Feuerwehreinsatz nehmen und dann haben wir die Möglichkeit, immer sich weiter zu qualifizieren. Also der das Auto fährt und der die Pumpe bedient und die Aggregate, der heißt Maschinist. Dafür gibt es einen extra Lehrgang, den man absolvieren muss, sonst darf man das nicht machen. Dann die Drehleiter erwähnt, die darf auch nicht jeder fahren, da muss man Drehleitermaschinisten machen. Also auf der technischen Laufbahn gibt es ja eine Vielzahl an Lehrgängen, die absolviert werden müssen, auch alles auf Freizeitebene. Und dann gibt es, wie in meinem Fall, Kameraden, die entscheiden sich, die Führungslaufbahn einzuschlagen. Dort geht es dann meistens das erste Mal ins Institut für Brand- und Katastrophenschutz nach Magdeburg, also an der Landesfeuerwehrschule. Und dort müssen mehrere Wochen absolviert werden, inklusive Prüfung, um dann die Berechtigung zu kriegen, Befehle zu erteilen. Im Einsatz.
0: Ja, es gibt ja noch mehr mit den Atemschutzgeräten und so weiter, genau. Mit denen man da hantiert und. Es gibt ja alle möglichen Gefährdungen, dem ausgesetzt sind, auch chemischer Art. Und wenn man das sich so anhört, dann fragt man sich, Mensch, wie koordinieren Sie denn das alles, wenn Sie zum Einsatz müssen? Da muss immer jemand da sein, der das Auto fährt. Da muss auch jemand, das nützt mir die ganze Drehleiter, wenn keiner da ist, der die Drehleiter bedienen kann. Und wenn ja nicht alle alles können, müssen ja immer im Prinzip so ein Kern da sein, der diese Funktion erfüllt.
1: Also eine Feuerwehr, wie jetzt im Borch auch noch der Fall, da ist ein Löschgruppenfahrzeug, das heißt 9 Kameraden sind dort im Einsatzdienst tätig. Da ist immer der Faktor 2 anzuwenden, der vorzuhalten ist. Also es müssen mindestens 18 Kameraden dieser Feuerwehr angehören. Und dem Ortsverleiter seine Aufgabe ist, zu jeder Zeit feststellen zu können, ob genug Kameraden da sind. Das heißt, wie viele sind auf Arbeit, wie viele sind im Urlaub, krank muss man mit einberechnen. Das ist schwierig, dennoch möglich, da wir Gott sei Dank zurzeit über ausreichend Kameraden verfügen, um diese Zahl abdecken zu können.
0: Ist ja immer so bei Vereinen, bei allen gesellschaftlichen Aktivitäten, das wird immer nach Nachwuchs gesucht. Das ist so dramatisch nicht bei der Feuerwehr hier.
1: Also Nachwuchssuche ist immer da. Sie ist zurzeit nicht das Hauptproblem. Der Altersdurchschnitt der Kameraden ist bei Mitte, Anfang 40. Da ist noch Luft. Dennoch darf man das nicht außer Acht lassen. Da haben wir ein sehr starkes Team, die sich um die Nachwuchsabteilung kümmern. Wir haben in jeder Feuerwehr eine Jugendfeuerwehr stationiert, das heißt die Kinder ab 10 Jahre, und in Walbeck und Burg Onna zu Jahr noch eine Kinderfeuerwehr, die ab 6 Jahren schon starten. Und dann versuchen die Kinder im Rahmen ihrer Tätigkeit davon zu überzeugen, das ein Leben lang zu tun.
0: Ja, und wenn sie dann größer werden, gehen wir mal vom Normalfall aus, dann sind sie irgendwo in Arbeit. Möglichst, also wenn sie auf Montage sind, weit weg, dann hat es nicht viel Sinn, wenn es bimmelt und sie sind irgendwo in Süddeutschland oder so, dann wird die Zeit nicht eingehalten werden können. Aber für die, die hier vor Ort und in der Nähe beschäftigt sind, hat das ja auch Konsequenzen für den Arbeitgeber, ja?
1: Also Konsequenzen nicht. Mit dem Eintritt in die Feuerwehr wird der Arbeitgeber von der Stadt Hettstedt über die Mitgliedschaft informiert. Das ist auch so im Gesetz geregelt. Und der Arbeitgeber hat die Möglichkeit, im Rahmen von Verdienstkostenausfällen ist die Stadt Hettstedt verpflichtet, wenn der Kamerad von Arbeit abkömmlich ist und dort weg kann, dann die entstandenen Kosten dadurch dem Arbeitgeber zu erstatten. Möglich macht das auch wieder das Gesetz, was sagt, dass der Feuerwehrkamerad freizustellen ist von seiner dienstlichen Tätigkeit. Es ist jedoch dabei immer abzuwägen, welches das höhere Gut ist. Also ich denke da an Pflegepersonal, Rettungsdienst, Polizei oder hauptamtliche Feuerwehr, wie in meinem Fall, wo das nicht möglich ist, dann von Arbeit abzurücken.
0: Genau, ich denke mal, das ist ja wahrscheinlich vielleicht nicht immer das Problem, dass man diesen Verdienstausfall, jetzt den ganz direkten, des Feuerwehrmanns oder der Feuerwehrfrau hat, sondern dass die ja eingebunden ist in ein System
1: Genau.
0: und dass das vielleicht ganz andere Lücken reißt und so weiter. Aber das wird dann, ist wie bei allem eine Abwägungsfrage, ja.
1: Genau.
0: Nun ist es so, man sagt, das heißt ja Feuerwehr. Aber Brände sind sicherlich wichtig, aber so wie ich das mal gehört habe, auch bei anderen, gar nicht so die Haupteinsätze, ja.
1: Also, die Aufgaben von der Freiwilligen Feuerwehr sind klar definiert im Brandschutz- und Hilfeleistungsgesetz. Darum heißt es ja auch Brandschutz- und Hilfeleistung. Der wirklich tatsächlich geringere Anteil, außer momentan so ein bisschen in der Stadt Hettstedt, sind Brände. Tatsächlich Umwelteinsätze nehmen immer mehr zu. Rettungsdienstunterstützungen im Fall von Tragehilfen oder auch Notöffnungen von Türen. Das ist so das Haupttagesgeschäft, was wir übernehmen. Und Umwelteinsätze, das beste Beispiel, eine Ölspur. Das hat jeder schon mal gesehen, wie die Feuerwehr auf der Straße steht und dann die Straße, ja, das Öl abbindet und die Straße abstumpft, dass da kein nächster Unfall passiert und die Umwelt geschützt ist.
0: Ja, Sie haben es ja kurz angesprochen. Man hat den Eindruck, dass hier wirklich irgendjemand unterwegs ist, so ein kleiner Feuerteufel hier. Das muss auch zermürben, wenn immer nachts dann die Alarmierung losgeht und dann brennt schon wieder eine Mülltonne oder ähnliches. Das war ja oft so ein Fall, ja.
1: Also wenn man sich das vor Augen führt, die Haupteinsätze, die das in der Zeit betreffen, sind in der Zeit von 23 bis 4 Uhr, manchmal auch 2 oder 3 Mal in der Nacht. Und jeder liegt zu Hause gerne in seinem Bett und schläft nachts. Da sind wir zurzeit viel unterwegs.
0: Wenn ich immer die Polizeiberichte lese von Ereignissen und da suche ich mal was raus, was ich auch den Leuten weitergebe, von was von Interesse oder von so gravierend ist, dass man es auch nicht ignorieren sollte, da hat man den Eindruck, dass es so eine gewisse Ortsgrenze oder irgendwelche so diese administrativen Schranken bei der Feuerwehr gar nicht so gibt. Egal wie, wo, wer am nächsten ist, geht raus. Und wenn er Hilfe braucht, kommen die von weiter weg.
1: Also das ist in dem Fall meine Aufgabe, das zu strukturieren als Stadtwehrleiter. Ich habe ja als Einsatzgebiet die Stadtgrenzen der Stadt Hettstedt. Da gibt es eine Alarm- und Ausrückeordnung, heißt das. Dort wird eingetragen, als Beispiel in welcher Straße, welche Hausnummer, wenn dort Schadensereignis, unklare Rauchentwicklung in Wohnung ist, welche Einheiten dort dann hinfahren. Und es wird auch noch festgelegt, wenn die Einheiten, die primär dorthin fahren, nicht ausreichen, welche Sekundäreinheiten dann hinzu noch kommen. Das ist meine Aufgabe, das zu organisieren.
0: Nun ist ja jetzt

0: der größeren Ortschaften im Landkreis, sage ich mal so ganz vorsichtig, und ist damit ja auch von einer gewissen Wichtigkeit. Und auch wenn es vier Standorte sind, die sind immer noch recht dicht beieinander, da haben andere es wahrscheinlich ein bisschen schwieriger, die dann in Südharz oder irgendwo sind oder um den Raum Gerbstedt herum, da könnte es schon ein bisschen flacher sein im Land, dass diese ganze Koordination da vielleicht auch nach einer anderen Größenordnung ist. Aber auf Kreisebene, denke ich mal, ist das überhaupt letztlich so nicht so ein großes Problem. Gibt es diesen Feuerwehrverband, macht viel zusammen und so weiter, man kennt sich.
1: Also auf Kreisebene zum Beispiel, wenn wir jetzt mal das Beispiel Einsätze nehmen, da hält der Landkreis Einsätze für besondere Einsätze vor, heißt das. Das sind aus allen Feuerwehren des Landkreises, also nicht aus allen, aus fast allen, sind da Fahrzeuge mit eingebunden. Im Fall von Hettstedt zum Beispiel im Fachdienst Führungsunterstützung ist von Hettstedt ein Mannschaftstransportwagen mit eingeteilt oder ein technischer Hilfeleistungszug gibt. Das heißt, wenn ein größeres Schadensereignis da ist, was eine technische Hilfe betrifft, dann fährt der Rüstwagen von Hettstedt dort mit hin. Das ist Aufgabe des Kreisbrandmeisters und des Amtes für Brand- und Katastrophenschutz, das zu koordinieren. Mainz beschränkt sich ausschließlich auf Hettstedt.
0: Ja, aber da sind ja nun, wir haben es ja schon beim Blaulichttag kurz erwähnt, es gibt ja noch mehr, die ein blaues Licht oben haben. Wir haben ja auch das Privileg im Landkreis zum Beispiel das THW in Stützpunkt zu haben in Sangerhausen. Und je nachdem, wie der Schadensereignis so da ist, gerade Überschwemmungsgeschichten, ja Starkregen, Sachen und so weiter, da sieht man dann alle möglichen Hilfsorganisationen da
1: Genau.
0: Hand in Hand sozusagen zusammenarbeiten. Das klappt auch, ja.
1: Und da muss man sagen, manchmal oder größtenteils kommen da Kameraden aus anderen Organisationen, die man vorher noch nie gesehen hat. Die haben aber in irgendeiner Weise die gleiche Schule besucht und dadurch funktioniert das reibungslos. Also man versteht sich sofort, man weiß, was man will, wo es hingehen soll, welches Ziel man gemeinsam verfolgt und dann werden die Einsätze gemeinsam abgearbeitet.
0: Es gab ja auch schon Einsätze außerhalb des Landkreises, wo man Hilfe geleistet hat bei Überschwemmungen, bei Brand, Waldbränden etc. pp. Hat sie da auch schon Erfahrung, ja.
1: Ja, also das sind überörtliche Einsätze, die dann stattfinden. Das betrifft diese Einheiten für besondere Einsätze vom Landkreis. Und da sind wir dann als Stadt Hettstedt im Rahmen, ja, der Mitwirkung in diesen Einheiten mit dabei, waren da in Brandenburg beispielsweise schon mit tätig bei Waldbränden.
0: Ja, nun ist es, das ist die eine Seite, das ist dieses Geschehen, was man jetzt sozusagen bewerkstelligen muss, was die Einsätze betrifft. Es gab aber auch jetzt, ich kann mich erinnern, auch neue Überlegungen hinsichtlich der Dienstkleidung, wenn jemand beim Einsatz hatte und sowas, erzählen Sie mal, da gibt es irgendwas Neues jetzt.
1: Also es gibt eine Dienstkleidungsverordnung, so heißt das. Das
0: Wegen den
1: ist ja
0: Brandsachen, die sich da niederschlagen und so.
1: In der Feuerwehr ist es grundsätzlich so, man muss sich nichts ausdenken, es steht irgendwo. Das ist der Vorteil an Feuerwehr. Das Thema Einsatzstellenhygiene wird immer ein größeres Thema. Also früher war der größte und anerkannteste Feuerwehrmann derjenige, der den schwärzesten Helm nach dem Einsatz hatte. Da wurde er erzählt, gefeiert. Davon gehen wir immer mehr weg, bis zu ganz weg. Wir möchten nicht, dass wenn sich ein Kamerad im Einsatz kontaminiert mit irgendwelchen Schadstoffen, dass die von der Einsatzstelle dann irgendwo verschleppt werden. Also wir gehen dahin, dass der Kamerad an der Einsatzstelle dekontaminiert wird, zum Gerätehaus gefahren wird, dann jetzt durch die Neubauten auch duschen kann und dann so seine Familie zu Hause nicht mit irgendwelchen Schadstoffen belastet. Und auch so, was wir anhaben, wie jetzt ich zum Beispiel die Dienstuniform, ist in dieser Dienstleitungsverordnung auch alles geregelt, wo was sitzen muss, wie rum und in welcher Farbe. Die wird auch eins zu eins hier in der Stadt Hettstedt umgesetzt.
0: Es gibt ja analog zur Armee auch solche Dienstgradabstufungen,
1: Ja.
0: ja, sie sind.
1: Also ich bin Brandmeister, jetzt noch vom Dienstgrad. Als Stadtwehrleiter wird das auf den Hauptbrandinspektor hinauslaufen. Und in der Laufbahnverordnung heißt das, dort ist das hier geregelt, steht halt drin, wie sowas ablaufen muss. Da darf man nur einmal im Jahr befördert werden. Dauert noch ein paar Jährchen, bis ich da bin,
0: Ja,
1: wo
0: aber
1: ich
0: das
1: hin
0: Jahr ist
1: will.
0: bald rum, da gibt es die nächste im Januar.
1: Ja, zur Jahreshauptversammlung wird das üblich gemacht.
0: Jahreshauptversammlung, die ist ja natürlich wichtig, weil ja auch mal Bilanz gezogen wird, was
1: Genau.
0: im letzten Jahr passiert ist und ein Blick nach vorne. Aber ich denke mal, für so ein Zusammenleben als Feuerwehr gibt es bestimmt noch mehr, dass es ein bisschen auch noch so ein Vereinscharakter hat, so ein bisschen, dass man.

0: Sie machen doch auch ein bisschen was zusammen, ja?
1: Also die Feuerwehr lebt von der Gemeinschaft und lebt von der Kameradschaft. Kameradschaft ist da ein sehr, sehr großer Begriff, der in manchen Fällen auch zu leicht genommen wird. Ich erkläre das immer an dem Beispiel, man hat Freunde, man hat beste Freunde und dann kommen Kameraden, weil man geht mit dem Kameraden im größtmöglichen Ereignis, was man sich vorstellen kann, das brennende Haus, und der holt mich da auch wieder raus, wenn mir was passiert. Und das entsteht nicht nur während eines Übungsdienstes oder während Einsätzen. Selbstverständlich verbringen wir dann auch unsere übrige Freizeit miteinander. Da sind zahlreiche Freundschaften entstanden. Und wir sind auch auf einem guten Weg dahin, dass die Ortsfeuerwehren untereinander auch gemeinschaftliche Freizeitprojekte umsetzen.
0: Ja, denke ich mal, das ist wichtig. Ich erlebe es ja immer gerade auch in kleineren Orten, wo wir das haben. Ja, hier ist ja noch vergleichsweise viel Abwechslung für die Leute, aber dass sie das auch das gesellschaftliche Leben teilweise in kleineren Orten tragen, die Feuerwehr, das sind dann die Feuerwehr. Und an anderen Orten sind es vielleicht die Pfingstburschen, aber irgend so ein Verein, irgend so ein Träger ist es immer,
1: der also Feuerwehr spielt immer mit.
0: Der das am Leben hält, ja, das ist ja ganz wichtig. Und man darf es ja nicht vergessen, das ist ja noch so wirklich gewachsen über Jahrhunderte, kann man sagen. Das ist ja dann irgendwann im 19. Jahrhundert dann in festere Formen gegossen worden. So, man hat ja mal die 140 Jahre Feuerwehr 100 sowieso und so weiter. Steht demnächst was an?
1: Also Jubiläum, ja. Also grundsätzliche Jubiläen derart erst im nächsten Jahr. Die Feuerwehr Wahlbeck feiert Jubiläum.
0: Na, das ist doch schon was.
1: Ja, der Feuerwehr Hedstedt hatte dieses Jahr ein rundes Jubiläum. An sich macht die Feuerwehr jedes Jahr Veranstaltungen. Dort ist auch immer jeder eingeladen. Dort stellt die Feuerwehr sich vor, wie beim Blaulichttag, nur dann halt jede Ortsfeuerwehr unter sich. Und immer schöne Veranstaltungen, vor allem für Kinder, wird viel geboten.
0: Nun ist ja alles im Wandel und wir hatten dir das schon mal angesprochen. Wir sind mal wieder bei der Spritze von 1902, heute ist anders. Heute Artenschutzgeräte, heute Wärmebildkameras, was weiß ich. Oder auch das Thema Drohnen ist ja auch so eine Sache. Die sieht man mal häufiger, ja.
1: Ja, also auch wir verfügen über eine Einheit, das heißt Drohnenstaffel der Stadt Hedstedt. Die hat ein eigenes Fahrzeug, ein Drohnenstaffelfahrzeug, wo die Drohne drin stationiert ist. Hinten ist ein Fernsehbildschirm, damit das Bild auch ausgewertet werden kann. Wir sind glücklicherweise zu der Drohne gekommen, im Rahmen des Kreisfeuerwehrverbandes und einer Spende der Sparkasse Mansfeld-Zietritz haben wir diese erhalten und alle anderen Gemeinden auch.
0: Ich kann mich erinnern, dass verschiedentlich berichtet, es wurde einige ausgegeben, die waren richtig teuer.
1: Genau, also das Gesamtpaket ist ein fünfstelliger Betrag, was sowas kostet. Es ist ein unheimlicher einsatztaktischer Vorteil.
0: Also es ist keine Spielerei.
1: Nein, so ein Fluch hier zu besitzen. Die Drohne hat eine unheimlich gute Kamera mit Wärmebildfunktion. Hat einen integrierten Scheinwerfer, der eine Einsatzstelle von oben schattenfrei beleuchten kann. Mit der Wärmebildkamera ist es uns möglich, bei einem Dachstuhlbrand eben nicht mehr das ganze Dach abdecken zu müssen und das Haus einzureißen, sondern gezielte Brandbekämpfung durchführen zu können. Ist ein unheimlicher Vorteil. Ist natürlich noch in der Lernphase. Das ist für uns auch ein neues Feuerwehrgerät. Man muss das natürlich auch üben. Das Üben stößt immer mal mehr in der Bevölkerung auf so Unmut, weil dann so, jetzt beobachtet uns die Feuerwehr und wer weiß, es wird ja für Unfug getrieben mit solchen Drohnen. Da kann man ruhig nochmal sagen, also wir üben mit unserer Drohne allgemein nur das Fliegen. Wir sind alle keine Berufspiloten und haben das auch alle neu lernen müssen. Und wenn die Drohne im Koffer ist, lernt man nicht fliegen, sie muss in die Luft. Und wir nehmen da auch keinen einzelnen Bürger oder Grundstücke auf. Das Problem ist meistens, wenn die Drohne oben ist, dann steht die 20 Minuten an einem Fleck.
0: Das Geräusch dann.
1: Erstens das Geräusch und zweitens entsteht dann der Verdacht, jetzt werde ich beobachtet. In keinster Weise, die Kamera ist zum größten Teil eigentlich aus. Es werden am Bildschirm da Flugparameter ausgewertet, um halt auch mal zu trainieren. Wir müssen bei Regen trainieren, bei Wind trainieren, bei Dunkelheit trainieren. Und halt auch im bewohnten Gebiet. Es ist ein Unterschied, über Häuser zu fliegen wie über Feld. Es muss geübt werden.
0: Ja, auf alle Fälle. Aber neben diesem ganz modernen Ding gibt es ja auch noch Klassiker. Mittwoch 17 Uhr geht die Sirene mal kurz an, ob sie funktioniert. Zum Beispiel, ja. Und wenn sie ausrücken mit ihren Fahrzeugen, das da tütata, was man seit vielen, vielen Jahrzehnten kennt, das ist immer noch dabei. Ja, um auch jedem klar zu machen, was jetzt gerade passiert.
1: Genau. Sirene ist ja jetzt in der Stadt Hedstedt wieder ein bisschen im Kommen. Das ist nach der Wende bisschen zurückgebaut worden, sage ich mal, weil keine Pflicht

0: mehr dazu war. Wir verfügen jetzt wieder in jedem Ortsteil. Also in Waalwijk ist er noch in Planung. In Borg Onna ist wieder eine Sirene. In Hettstedt am Gerätehaus ist eine Sirene. Weitere sind in Planung. Das muss aber gesagt werden, primär soll es eine Bevölkerungswarneinrichtung sein, die vor Gefahren warnt. Es ist immer noch niedergeschrieben als Alarmierungsmitte der Feuerwehr. Seit 1990 hatten wir keine. Wir sind auch irgendwie alarmiert worden. Wir haben da, jeder Feuerwehrmann hat einen, ja, auf Deutsch gesagt, einen Pieper, nennt sich das. Den trägt er tagtäglich 24 Stunden am Tag mit sich rum. Und wenn der piept, steht drauf, was ist. Und dann jetzt zur Feuerwehr.
1: Ja, und dann geht's los. Herr Bachmann, vielen Dank bis dahin. Wir haben eigentlich viel gelernt darüber, was so eine Feuerwehr in einer Mittelstadt wie Hettstedt so treibt, wie das organisiert ist. Wobei man natürlich, finde ich, immer noch nach wie vor einen Vorteil, dass wir hier in Hettstedt über einen Stadtwehrleiter verfügen, der ja auch hauptamtlich mit Feuerwehrsachen zu tun hat. Das ist eigentlich, kann nur von Vorteil sein. Und das Letzte ist vielleicht noch einen kleinen Ausblick. Sie sind ja wirklich, kann ich ganz sagen, Sie sind ja noch sehr jung und relativ frisch auch in dieser Position. Was würden Sie sich denn für die nächsten Jahre wünschen für die Stadtfeuerwehr Hettstedt?
0: Also jung sei erstmal gesagt, ich bin der jüngste Stadtwehrleiter der Stadt Hettstedt. Also ich bin mit 29 ins Amt, das gab's noch nicht. Versuche seitdem das Sprachrohr zwischen Verwaltung und Feuerwehr ja, wiederherzustellen und zu pflegen. Das ist auch mein Ziel der Zukunft, dort mit der Stadtverwaltung immer ein gemeinsames Ziel zu verfolgen. Und natürlich die Feuerwehr, so wie sie jetzt ist, wir sind auf dem neuesten Stand, auch auf dem neuesten Stand zu halten. Und wenn möglich, weitere Mitglieder zu generieren.
1: Da kann ich Ihnen nur Erfolg wünschen. Und jetzt haben wir uns ein bisschen näher kennengelernt. Da ist ja noch viel Zeit und viele Möglichkeiten, dass man das einen oder anderen Aspekt da auch in der Berichterstattung dann berücksichtigt. Das muss ja nicht die Katastrophe sein. Hoffentlich nicht.
0: Ja.
1: Das ist ja, wie eingangs gesagt, man wünscht sich ja, dass die Feuerwehr da ist, aber das eigentlich nicht ausrücken muss.
0: Ja.
1: Bloß das ist ja natürlich Wunschdenken. Irgendwas passiert immer. Also vielen Dank fürs Kommen. Liebe Zuschauer und Zuschauerinnen, vielen Dank fürs Dranbleiben. Ich hoffe, Sie schalten auch das nächste Mal wieder ein, wenn es heißt zu Gast bei Ihrem Punkt um Fernsehen. Dankeschön.
0: Danke.

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1: Zum Abschluss der diesjährigen Juttertage in Sangerhausen fand am 9. Mai 2022 im Rosarium eine Podiumsdiskussion mit Karl Graf Stauffenberg statt. Der Enkel von Klaus Graf von Stauffenberg, der maßgeblich am Attentat auf Hitler am 20. Juli 1944 beteiligt war und wie viele seiner Mitstreiter nach der misslungenen Aktion von den Nazis ermordet wurde, erhielt zunächst eine kleine Führung durch das Rosarium.
2: Herr von Stauffenberg, Sie haben sich gerade das Rosarium so ein bisschen angeguckt. Sind Sie zum ersten Mal hier und wie hat es Ihnen gefallen? Sind Sie Rosenfreund?
3: Also ich bin farbenblind, deswegen habe ich Schwierigkeiten mit Blumen, aber das hat mir unglaublich gut gefallen. Und ich habe auch vorhin versprochen, dass ich, wenn es blüht, mit meiner ganzen Familie herkomme, weil die lieben Rosen. Und ich finde das wahnsinnig spannend. Also auch die Geschichten dahinter, auch die Kaiserin, die da drin ist und diese Märchenskulptur. Ich finde das eine tolle Geschichte hier. Ich bin aber tatsächlich zum ersten Mal im Rosarium. Ich bin auch zum ersten Mal in Sangerhausen und ich bin voller Freude, hier das erleben zu dürfen.
1: Gemäß dem Leitsatz der Familie, Stauffenberg zu heißen, ist kein Privileg, sondern vielmehr eine Verpflichtung, schrieb Karl Graf Stauffenberg unter anderem ein Buch mit dem Titel Aus Verantwortung.
2: Frag einfach mal, wer ist Karl von Stauffenberg?
3: Also Karl Stauffenberg ist ein 51-jähriger Kommunalpolitiker, Vater von 4 Kindern und verheiratet. Und ich habe mich lange geweigert, mit meinem Namen irgendwie hausieren gehen zu müssen, aber die Öffentlichkeit hat es verlangt und dann habe ich irgendwann angefangen, das Beste draus zu machen und einfach auch mal meine Ideen zu Freiheit und Verantwortung zu Papier gebracht mit einem Journalisten zusammen und da ist dieses Buch entstanden. Ja, und jetzt toure

0: die Krieg oder Unfreiheit nie kennengelernt haben und das als Selbstverständlichkeit verstehen, und das ist es leider nicht. Also gerade wenn man sich heute in die Ukraine schaut oder nach Russland oder China oder Nordkorea oder Syrien, sehen wir, dass es Teile der Welt gibt, wo Friede und Freiheit nicht selbstverständlich sind. Und das müssen wir uns erhalten. Und das bedeutet aber auch, dass nicht nur die da oben, sprich Regierende, sondern dass wir jeder was dafür tun müssen.
1: Der sich anschließende moderierte Vortrag mit dem Thema „Das Attentat vom 20. Juli 1944 und die Lehren für die heutige Zeit“ zog viele Interessierte aus dem ganzen Landkreis an. Die Moderation übernahm Jenny Joy Schumann, Programmmanagerin der Friedrich-Naumann-Stiftung für die Freiheit. Zu Beginn der Veranstaltung versetzte sie das Publikum noch einmal zurück in die Zeit, um den 20. Juli 1944, als das Attentat auf Hitler stattfand und misslang. Und sie stellte als erstes die Frage in den Raum: War das eigentlich ein Attentat nach unserer heutigen Definition, die sich auch der Gast angeblich schon oft gestellt hat?
2: Diese Frage habe nicht ich gestellt, die hat meine Schwester gestellt. Die hat ein wahrscheinlich noch viel interessanteres Buch über meinen Großvater geschrieben, mit dem Titel „Mein Großvater war kein Attentäter“, weil sie den Bogen schlägt zu dem, was wir heute unter Attentäter verstehen. Also Menschen, die Bomben platzieren in U-Bahnen, in Bussen, die Autobomben hochgehen lassen, um Unschuldige zu treffen. Und mein Großvater wollte nicht Leid fördern, sondern Leid verhindern. Und das ist, glaube ich, der große Unterschied, warum meine Schwester für ihren Buchtitel eben diesen doch sehr markanten Titel gewählt hat, der natürlich für viel Diskussion sorgt. Natürlich war es ein Attentat und deswegen ist er auch rein, sagen wir, formal ein Attentäter, aber ich glaube, das, was wir heute unter Attentäter verstehen, ist jemand, der Leid bringen will, und mein Großvater wollte Leid beenden. Und das ist, glaube ich, der Grund, warum sie das Buch so genannt hat.
3: Dankeschön. Leid beenden ist eigentlich ein ganz gutes Stichwort, denn es gehört natürlich einiges an Mut dazu, so eine Tat auch zu machen. Und sie war ja auch nicht ganz umstritten. Ihr Großvater ist auch sehr christlich aufgewachsen, katholisch, und es gibt ja auch den Grundsatz, du sollst nicht töten. Glauben Sie, dass es da einen gewissen Gewissenskonflikt sozusagen gab, ob man dann jetzt Hitler töten dürfte oder nicht?
2: Also diesen Konflikt gab es für ihn bestimmt. Und meine Großmutter, die durfte ich ja noch recht lange erleben, hat das nicht oft, aber immer wieder gesagt, dass es für ihn ein großer Konflikt war. Aber aus zweierlei Gründen. Also einmal aus dem katholischen Glauben heraus, dass Töten nicht rechtens ist und eben eine echte Sünde. Und aus zweitem Grund heraus, weil er Wehrmachtsoffizier war und der Schwur eines Wehrmachtsoffizier war damals ganz was anderes, als das wir heute unter Schwören verstehen. Also wenn ich heute sage, ich gehe ins Kino, ich schwöre, dann ist das eine Willensbekundung. Und wenn man heute eine Schwur bricht, dann hat man halt eine Schwur gebrochen. Da ist kein Gesetz gebrochen. Man muss nicht fürchten um sein Leben. Aber für einen Wehrmachtsoffizier in der damaligen Zeit, die ihren Eid nicht nur auf das deutsche Vaterland geschworen haben, sondern eben auch ihren Eid auf den Oberbefehlshaber, den Führer, schwören mussten, war das eben nicht nur für meinen Großvater, sondern für den ganzen Generalstab, die mannigfaltig mit diesem Attentat mit, zumindest wussten sie davon, ein echtes Problem war, sich dort zu engagieren, weil sie eben sich an ihren Eid gebunden fühlten. Und das war bei meinem Großvater ähnlich. Und es gibt ja diesen Ausspruch von ihm, der sinngemäß heißt, der diese Tat ausübt, muss sich bewusst sein, als Verräter in das deutsche als Verräter des deutschen Vaterlandes in die Geschichte einzugehen, unterlässt er aber die Tat, wird er zum Verräter vor seinem Gewissen und vor Gott. Und ich glaube, das macht die ganze Geschichte sehr sichtbar, wie er sich damals fühlen musste oder viele andere Menschen, die in diesem Attentat, in diesem 20. Juli mit involviert waren, macht das sehr

0: sehr deutlich, wie man sich wohl fühlen muss.
1: Zumal, wie Herr Stauffenberg sagte, 70% der Deutschen im Juli 1944 glaubten, dass Hitlers Angriffskrieg kurz vor dem erfolgreichen Ende steht. Wäre das Attentat gelungen und eine Übergangsregierung hätte die sofortige Kapitulation unterzeichnet, wäre das wohl für die meisten Deutschen der Grund der Niederlage gewesen.
0: Schon allein vor diesem Hintergrund kann man diese Tat, glaube ich, nicht. Also ich stelle jetzt wieder meinen Großvater auf den Sockel, den er selber nicht verdient hat, sondern das war ein ganz verdammt breiter Sockel, wo nicht nur 200 oder 250 Menschen beteiligt waren. Es gibt ein unglaublich gutes Buch, wo eine Historikerin versucht, mit heutigen Möglichkeiten ein Netzwerk aufzumachen, wer damit alles beteiligt waren. Es war eben nicht die kleine Gruppe von Offizieren, wie die Nazis das im Nachgang versucht haben, unter das Volk zu bringen. Das war Propaganda, sondern es waren wirklich viele, viele Leute quer durch die gesamte Gesellschaft. Da waren SDS-Leute dabei, es waren Kommunisten dabei, es waren Pfarrer dabei, es waren konservative Politiker wie Gördeler, ehemaliger Bürgermeister von Leipzig, oder Julius Leber, ein Sozialdemokrat, dabei. Also es waren ganz viele Menschen quer durch die gesamte Gesellschaft, die versucht haben, dieses Leid, was Hitler und seine Nazis über diese Welt gebracht haben, zu beenden. Und denen war bewusst, sie werden nicht strahlende Helden sein, sondern ihnen war bewusst, wenn es funktioniert, haben wir viel Leid verhindert, aber die Menschen werden es so nicht sehen. Und das könnte man jetzt mal ein lustiges Spielchen spielen und fragen, stehen Sie mal da auf und wer ist dafür bereit, sich hinzusetzen? Der Einzige, der das mal laut gesagt hat, er hätte das auch gemacht, war Tom Cruise, ich glaube ihm nicht. Das muss man bei aller Kritik, die heute ja auch wieder laut wird an die Offiziere des 20. Juli, sie seien ja alles Nazis gewesen und sie seien alle, sie hätten das Attentat nur gemacht, weil der Krieg kurz vor, weil der Krieg verloren ging. Das ist ein bisschen kurz gedacht und auch, dass Menschen heute, 70 Jahre später, versuchen, Leute zu bewerten nach ihrem demokratischen Denken von vor 70 Jahren, halte ich für eine sehr steile These, den Menschen dann gerecht zu werden von vor 70 Jahren. Und deswegen, also ich bin voller Bewunderung, ich halte Vorträge mit dem Titel, mein Großvater war kein Held, war er nicht, aber er war ein Mensch, der Verantwortung für sich, vor allen Dingen seine Familie und für sein Land und sein Volk übernommen hat. Und das, glaube ich, ist ein Thema, wo wir uns heute alle ein Stückchen davon abschneiden können.
1: Vor allem zeige die Tat seines Großvaters, dass nichts wichtiger sei als der Wert der Freiheit. Wie sehr diese Freiheit immer wieder bedroht wird, zeige auch der russische Angriffskrieg auf die Ukraine. So Karl Graf Stauffenberg. So Karl Graf Stauffenberg. Sein Buch Aus Verantwortung ist für 18 € im Buchhandel erhältlich.

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0: Hallo und herzlich willkommen, liebe Zuschauerinnen und Zuschauer bei Punktum, Ihrem regionalen Fernsehprogramm, zu einer weiteren Ausgabe von Zu Gast. Und ich freue mich heute, Daniel Bachan begrüßen zu können. Er ist der Stadtwehrleiter von Hettstedt. Herzlich willkommen hier bei uns Hallo. Im Studio. Ja, die Feuerwehr an sich ist ja so eine wichtige Säule in unserer Gesellschaft. Man ist froh, dass sie da ist, hofft, dass man sie nicht braucht. Und ich denke mal, das ist mal eine Gelegenheit, die Feuerwehr an sich im Allgemeinen natürlich die von Hettstedt im Speziellen und natürlich ihre Person mal vorzustellen. Der ganze Plan kam auf beim Blaulichttag, das ist gar nicht so lange her hier in Hettstedt. Da habe ich mir dann mal gesagt, Mensch, das muss man noch mal ein bisschen ins Bewusstsein der Menschen rücken. Da haben sich nicht nur die Feuerwehr, sondern das ist ja deswegen auch Blaulichttag, sondern auch andere Rettungsdienste und Polizei etc. präsentiert. Aber eben auch ganz stark die Feuerwehr. Ja, die Feuerwehr. Und ganz speziell Daniel Bachan. Wer ist denn eigentlich Daniel Bachan? Wie ist er denn das geworden, was er ist?
1: Ja, also, wie gesagt, ich bin Daniel Bachan. Ich bin jetzt 30 Jahre alt. Stand heute 24 Jahre Mitglied der Freiwilligen Feuerwehr der Stadt Hettstedt. Im Speziellen der Ortsfeuerwehr Burgommer. Das ist im Familienstammbaum fest verwurzelt bei mir, die Feuerwehr. Angefangen bei meinem Großvater, der damals die Wehrleitung mit übernommen hat in Burgommer, über meine Mutter, die bis zum Studium auch Mitglied der Feuerwehr war. Und ja, ich dann mit 6 Jahren entschieden habe, ich bin ein Dorfkind, ich gehöre in die Feuerwehr, so wie alle anderen Kinder auch. Und habe dann mit 6 Jahren den Einstieg gemacht.
0: Ja, Burgörner, die Feuerwehr ist ja angesiedelt eigentlich auf dem Gelände vom Mansfeld-Museum und hat ja vor gar nicht langer Zeit ein richtiges neues, schickes Gebäude bekommen. Erinnere ich mich, ja, ich habe Berichte drüber und so weiter, war ja auch viel Freude drüber, ja.
1: Also der Standort Burgörner, den gibt es seit 1902 offiziell. Mhm. Vorher ist alles mündlich übertragen, 1902 ist da die erste schriftliche Erwähnung. Damals noch mit einer Handspritze und Pferdegespann, so wie das zur damaligen Zeit war. Dann ist das gewachsen über die DDR-Zeit und dann auch jetzt zu Bundesrepublik-Zeiten bis hin zu jetzt einer eigenständigen Feuerwehr mit einem Löschgruppenfahrzeug. Das ist damals landesgefördert gewesen. Da war die Auflage, wenn man ein neues Auto haben möchte, dann muss das auch eine Garage haben. Und da hat man sich dann städtischerseits Gott sei Dank dazu entschieden, mit Hilfe von Fördermitteln dort das Gerätehaus um- und auszubauen, inklusive einem neuen Sozialtrakt. Ein wunderschönes Gerätehaus geworden.
0: Genau, und die Stadtfeuerwehr an sich hat ja kurz vorher auch ein neues Gebäude gekriegt, ein großes, ist ja praktisch von einer Straßenseite auf die andere gezogen im Stadtzentrum. Nun, es klang ja schon an mit dem Satz 1902, die erste Erwähnung der Ortsfeuerwehr in Burgörner. Das hat eine lange Tradition und das hat ja natürlich auch Folgen. Zum Beispiel so, dass über Gebietsveränderungen und Eingemeindungen und so weiter, dass es dazu führt, dass ja ein Ort nicht unbedingt eine Feuerwehr hat, sondern vielleicht auch mehrere. Ja, wie konkret ist es das denn hier in Hettstedt?
1: Also geschichtlich war, was die Stadt Hettstedt betrifft, schon immer mehrere Ortsfeuerwehren, die dafür so zuständig waren. Wo Burgörner noch ein eigenständiger Ortsteil war, hat er auch zwei Feuerwehren, einmal in Altdorf, also der jetzige Standort, und einmal in Burgörner Neudorf. Selbst Molmeck hatte eine eigene Löschgruppe. Die Aufteilung von so Ortsfeuerwehren ist gesetzlich geregelt. Also wir haben eine Hilfsfrist, die ist im Brandschutz- und Hilfeleistungsgesetz definiert. Nachdem ein Schadensereignis bei der Leitstelle gemeldet wurde, muss innerhalb von 12 Minuten die Feuerwehr vor Ort sein. Und anhand dieser 12 Minuten werden dann Radien gezogen und festgelegt, wo so ein Feuerwehrhaus zu stehen hat, um diese Zeit einzuhalten. Und daraus resultieren die Standorte in Walbeck, in Hettstedt, Burgörner und in Ritterrode-Maispark.
0: Also 4, die im Prinzip in ihren Zuständigkeitsbereich fallen. Wo wir da an der Stelle weitermachen, nochmal der Hinweis, so ein Stadtwehrleiter-Job ist ja nun kein hauptamtlicher. Womit verdienen Sie denn Ihre Brötchen? Ich weiß es ja schon, aber ich finde es interessant, dass man das mal sagt.
1: Also hauptamtlich bin ich tätig bei der Werkfeuerwehr der KME Mansfeld GmbH, dort jetzt als Atemschutzgeräterwart und Geräterwart im Einsatzdienst, also 24-Stunden-Dienst. Ja, in ganzer Linie Feuerwehr in meinem Leben.
0: Ja, kann man wirklich sagen, das Hobby zum Beruf gemacht. Genau. Ja, sozusagen, ja, es ist ja auch die einzige Berufsfeuerwehr weit und breit bei KME. Ja.
1: Genau, also wir sind eine anerkannte Werkfeuerwehr, damit gleichgestellt mit einer Berufsfeuerwehr. Und die nächste Feuerwehr mit hauptamtlichen Kräften, die einzig und allein im Brandschutz tätig sind, das wäre im Umkreis Merseburg. Das ist eine freiwillige Feuerwehr mit hauptamtlichen Kräften. Und

0: Eine richtige Berufsfeuerwehr haben wir dann erst in Halberstadt wieder.
1: Das ist ganz schön. Halle sicherlich auch,
0: Ja, also alle
1: ja.
0: kreisfreien Städte, Halle, Magdeburg, Dessau.
1: Also was ganz Besonderes, was im Prinzip ein bisschen auch im Verborgenen hier in Edstedt wirkt. Das hat ja nicht mal Arusta in Eisleben oder so.
0: Genau.
1: Also immerhin, ja. Also und da sozusagen ist es ja für Sie das Privileg, dass so auch im Alltag immer wieder das Thema Feuerwehr ja die Hauptrolle spielt. Also prädestiniert auch dafür dieses Amt, dieses Ehrenamt als Stadtwehrleiter mit auszufüllen. Sie sprachen ja davon, oder wir haben davon gesprochen, dass es ja vier Standorte gibt in Hettstedt. Wie viele Kameradinnen und Kameraden sind eigentlich dabei?
0: Also insgesamt sind wir 107 aktive Einsatzkräfte. Hinzu kommen die Kinder- und Jugendfeuerwehr, die wird noch oben drauf gerechnet. Und dann haben wir noch die Kameraden außer Dienst, also die Alters- und Ehrenabteilung, die auch ihr Leben lang ihren Ehrenamtsdienst getan haben, die werden da auch noch drauf gerechnet.
1: Das Gros der Technik ist natürlich zentral in Hettstedt hier vorzufinden, die Drehleiter zum Beispiel und sowas. Das ist ja auch so, um gleich mal wieder diese Handspritze von 1902 hier mal anzusprechen, da war es vielleicht noch ein bisschen übersichtlicher, was man da zu beherrschen musste, was man da im Griff haben sollte, um seinen Aufgaben als Feuerwehrmann, ich sage jetzt damals auch Mann, gerecht zu werden. Heute ist es ja anders, sind ja auch Frauen dabei.
0: Ja.
1: Darf man nicht vergessen, aber die Anforderungen sind auch höher geworden. Also was, damals konnte ja auch kein Elektroauto brennen oder andere Herausforderungen. Das bedeutet eine Menge Weiterbildung, eine Menge Spezialisierung.
0: Also Feuerwehr an sich kann man starten, so wie in meinem Fall, indem man der Kinderfeuerwehr beitritt. Dort lernt man im Großen und Ganzen, dass ein Feuerwehrauto rot ist und man da 112 wählt und was man da so gefragt wird von der Leitstelle, bis hin zur Jugendfeuerwehr, wo das Technische dazukommt. Dann, wenn man das Alter 16 erreicht hat, dann hat man die Möglichkeit, seine Truppmann-Ausbildung dann zu absolvieren. Das heißt, dort kommen speziell Fahrzeug- und Gerätekunde dazu, dort kommt dazu so einsatztaktische Sachen, wie macht man eine Tür auf, wie geht man im Brandraum vor, wie schnitt man ein Auto auseinander, wenn es verunfallt ist. Wenn man das absolviert hat, das ist so die Grundausbildung, sage ich mal, dann kann man die Kameraden mit zum Feuerwehreinsatz nehmen und dann haben wir die Möglichkeit, immer sich weiter zu qualifizieren. Also der das Auto fährt und der die Pumpe bedient und die Aggregate, der heißt Maschinist. Dafür gibt es einen extra Lehrgang, den man absolvieren muss, sonst darf man das nicht machen. Dann die Drehleiter erwähnt, die darf auch nicht jeder fahren, da muss man Drehleitermaschinisten machen. Also auf der technischen Laufbahn gibt es ja eine Vielzahl an Lehrgängen, die absolviert werden müssen, auch alles auf Freizeitebene. Und dann gibt es, wie in meinem Fall, Kameraden, die entscheiden, sich die Führungslaufbahn einzuschlagen. Dort geht es dann meistens das erste Mal ins Institut für Brand- und Katastrophenschutz nach Magdeburg, also an die Landesfeuerwehrschule. Und dort müssen mehrere Wochen absolviert werden, inklusive Prüfung, um dann die Berechtigung zu kriegen, Befehle zu erteilen. Im Einsatz.
1: Ja, es gibt ja noch mehr, mit den Atemschutzgeräten und so weiter, mit
0: Genau.
1: denen man da hantiert und. Es gibt ja alle möglichen Gefährdungen, dem ausgesetzt sind, auch chemischer Art. Und wenn man das sich so anhört, dann fragt man sich, Mensch, wie koordinieren Sie denn das alles, wenn Sie zum Einsatz müssen? Da muss immer jemand da sein, der das Auto fährt. Da muss
0: Ja.
1: auch jemand, das nützt mir die ganze Drehleiter, wenn keiner da ist, der die Drehleiter bedienen kann. Und wenn ja nicht alle alles können, müssen ja immer im Prinzip so ein Kern da sein, der diese Funktion erfüllt.
0: Also eine Feuerwehr, wie jetzt in Borch-Ohrmacher der Fall, da ist ein Löschgruppenfahrzeug, das heißt 9 Kameraden sind dort im Einsatzdienst tätig. Da ist immer der Faktor 2 anzuwenden, der vorzuhalten ist. Also es müssen mindestens 18 Kameraden dieser Feuerwehr angehören. Und dem Ortsbeirat seine Aufgabe ist, zu jeder Zeit feststellen zu können, ob genug Kameraden da sind. Das heißt, wie viele sind auf Arbeit, wie viele sind im Urlaub, krank muss man mit einberechnen. Das ist schwierig, dennoch möglich, da wir Gott sei Dank zurzeit über ausreichend Kameraden verfügen, um diese Zahl abdecken zu können.
1: Ist ja immer so bei Vereinen, bei allen gesellschaftlichen Aktivitäten, es wird immer nach Nachwuchs gesucht. Das ist so dramatisch nicht bei der Feuerwehr hier.
0: Also Nachwuchssuche ist immer da. Sie ist zurzeit nicht das Hauptproblem. Der Altersdurchschnitt der Kameraden ist bei Mitte, Anfang 40. Da ist noch Luft, dennoch darf man das nicht außer Acht lassen. Da haben wir ein sehr starkes Team, die sich um die Nachwuchsabteilung kümmern. Wir haben in jeder Feuerwehr eine Jugendfeuerwehr stationiert, das heißt die Kinder ab 10 Jahren, und in Wahlweg und Burgonnert sogar noch eine Kinderfeuerwehr, die ab 6 Jahren schon starten. Und dann versuchen die Kinder im Rahmen ihrer Tätigkeit davon zu überzeugen, das ein Leben lang zu tun.
1: Ja, und wenn sie dann größer werden, gehen wir mal vom Normalfall aus, dann sind sie irgendwo in Arbeit. Möglichst, also wenn sie auf Montage sind, weit weg, dann hat es nicht viel Sinn, wenn es bimmelt und sie sind irgendwo in Süddeutschland oder so, dann wird die Zeit nicht eingehalten werden können. Aber für die, die hier vor Ort und in der Nähe beschäftigt sind, hat das ja auch Konsequenzen für den Arbeitgeber, ja.
0: Also Konsequenzen nicht. Mit dem Eintritt in die Feuerwehr wird der Arbeitgeber von der Stadt Hettstedt über die Mitgliedschaft informiert. Das ist auch so im Gesetz hier geregelt. Und der Arbeitgeber hat die Möglichkeit, im Rahmen von Verdienstkostenausfällen ist die Stadt Hettstedt verpflichtet, wenn der Kamerad von Arbeit abkömmlich ist und dort weg kann, dann die entstandenen Kosten dadurch dem Arbeitgeber zu erstatten. Möglich macht das auch wieder das Gesetz, was sagt, dass der Feuerwehrkamerad freizustellen ist von seiner dienstlichen Tätigkeit. Es ist jedoch dabei immer abzuwägen, welches das höhere Gut ist. Also ich denke da an Pflegepersonal, Rettungsdienst, Polizei oder hauptamtliche Feuerwehr, wie in meinem Fall, wo das nicht möglich ist, dann von Arbeit abzurücken.
1: Genau, ich denke mal, das ist ja wahrscheinlich vielleicht nicht immer das Problem, dass man diesen Verdienstausfall, jetzt den ganz direkten, des Feuerwehrmanns oder der Feuerwehrfrau hat, sondern dass die ja eingebunden ist in ein System
0: Genau.
1: und dass das vielleicht ganz andere Lücken reißt und so weiter. Aber das wird dann, ist wie bei allem eine Abwägungsfrage, ja.
0: Genau.
1: Nun ist es so, man sagt, das heißt ja Feuerwehr. Aber Brände sind sicherlich wichtig, aber so wie ich das mal gehört habe, auch bei anderen, gar nicht so die Haupteinsätze, ja.
0: Also die Aufgaben von der Freiwilligen Feuerwehr sind klar definiert im Brandschutz- und Hilfeleistungsgesetz. Darum heißt es ja auch Brandschutz und Hilfeleistung. Der wirklich tatsächlich geringere Anteil, außer momentan so ein bisschen in der Stadt Hettstedt, sind Brände. Tatsächlich Umwelteinsätze nehmen immer mehr zu. Rettungsdienstunterstützungen im Fall von Tragehilfen oder auch Notöffnungen von Türen, das ist so das Haupttagesgeschäft, was wir übernehmen. Und Umwelteinsätze, das beste Beispiel eine Ölspur. Das hat jeder schon mal gesehen, wie die Feuerwehr auf der Straße steht und dann die Straße, ja, das Öl abbindet und die Straße abstumpft, dass da kein nächster Unfall passiert und die Umwelt geschützt ist.
1: Ja, Sie haben es ja kurz angesprochen. Man hat den Eindruck, dass hier wirklich irgendjemand unterwegs ist, so ein kleiner Feuerteufel hier. Das muss auch zermürben, wenn mal nachts dann die Alarmierung losgeht und dann brennt schon wieder eine Mülltonne oder irgend ähnliches. Das war ja oft so ein Fall, ja.
0: Also wenn man sich das vor Augen führt, die Haupteinsätze, die das in der Zeit betreffen, sind in der Zeit von 23 bis 4 Uhr, manchmal auch 2 oder 3 Mal in der Nacht. Und jeder liegt zu Hause gerne in seinem Bett und schläft nachts. Da sind wir zur Zeit viel unterwegs.
1: Wenn ich immer die Polizeiberichte lese von Ereignissen und da suche ich mal was raus, was ich auch den Leuten weitergebe, von was von Interesse oder von so gravierend ist, dass man es auch nicht ignorieren sollte, da hat man den Eindruck, dass es so eine gewisse Ortsgrenze oder irgendwelche so diese administrativen Schranken bei der Feuerwehr gar nicht so gibt. Egal wie, wo, wer am nächsten ist, geht raus. Und wenn er Hilfe braucht, kommen die von weiter weg.
0: Also das ist in dem Fall meine Aufgabe, das zu strukturieren als Stadtwehrleiter. Ich habe ja als Einsatzgebiet die Stadtgrenzen der Stadt Hettstedt. Da gibt es eine Alarm- und Ausrückordnung, heißt das. Dort wird eingetragen, als Beispiel in welcher Straße, welche Hausnummer, wenn dort Schadensereignis, unklare Rauchentwicklung in Wohnung ist, welche Einheiten dort dann hinfahren. Und es wird auch noch festgelegt, wenn die Einheiten, die primär dorthin fahren, nicht ausreichen, welche Sekundäreinheiten dann hinzu noch kommen. Das ist meine Aufgabe, das zu organisieren.
1: Nun ist ja Hettstedt eine der größeren Ortschaften im Landkreis, sage ich mal so ganz vorsichtig, und ist damit ja auch von einer gewissen Wichtigkeit. Und auch wenn es 4 Standorte sind, die sind immer noch recht dicht beieinander, da haben andere es wahrscheinlich ein bisschen schwieriger, die dann in Südharz oder irgendwo sind oder um den Raum Gabstedt herum, da könnte es schon ein bisschen flacher sein im Land. Dass diese ganze Koordination da vielleicht auch nach einer anderen Größenordnung ist. Aber auf Kreisebene, denke ich mal, ist das überhaupt letztlich so nicht so ein großes Problem. Gibt es diesen Feuerwehrverband, macht viel zusammen und so weiter, man kennt sich.
0: Also auf Kreisebene zum Beispiel, wenn wir jetzt mal das Beispiel Einsätze nehmen, da hält der Landkreis Einsätze für besondere Einsätze vor, heißt das. Das sind aus allen Feuerwehren des Landkreises, also nicht aus allen, aus fast allen, sind da Fahrzeuge mit eingebunden. Im Fall von Hettstedt zum Beispiel im Fachdienst Führungsunterstützung ist von Hettstedt ein Mannschaftstransportwaren mit eingeteilt oder ein technischer Hilfeleistungszug gibt. Das heißt, wenn ein größeres Schadensereignis da ist, was eine technische Hilfe betrifft, dann fährt der Rüstwagen von Hettstedt dort mit hin. Das ist Aufgabe des Kreisbrandmeisters und des Amtes für Brand- und Katastrophenschutz, das zu koordinieren. Mainz beschließt sich also beschränkt sich ausschließlich auf Hettstedt.
1: Ja, aber da sind ja nun, wir haben es ja schon beim Blaulichttag kurz erwähnt, es gibt ja noch mehr, die ein blaues Licht oben haben. Mhm. Wir haben ja auch das Privileg im Landkreis zum Beispiel das THW in Stützpunkt zu haben in Sangerhausen. Und je nachdem, wie der Schadenseignis so da ist, gerade Überschwemmungsgeschichten, ja Starkregen, Sachen und so weiter, da sieht man dann alle möglichen Hilfsorganisationen da genau. Hand in Hand sozusagen zusammenarbeiten. Das klappt auch, ja.
0: Und da muss man sagen, manchmal oder größtenteils kommen da Kameraden aus anderen Organisationen, die man vorher noch nie gesehen hat. Die haben aber in irgendeiner Weise die gleiche Schule besucht und dadurch funktioniert das reibungslos. Mhm. Also man versteht sich sofort, man weiß, was man will, wo es hingehen soll, welches Ziel man gemeinsam verfolgt und dann werden die Einsätze gemeinsam abgearbeitet.
1: Es gab ja auch schon Einsätze außerhalb des Landkreises, wo man Hilfe geleistet hat bei Überschwemmungen, bei Waldbränden etc. pp. Hatten Sie da auch schon Erfahrung,
0: ja? Ja, also das sind überörtliche Einsätze, die dann stattfinden. Das betrifft diese Einheiten für besondere Einsätze vom Landkreis. Und da sind wir dann als Stadt Hettstedt im Rahmen ja, der Mitwirkung in diesen Einheiten mit dabei. Waren da in Brandenburg beispielsweise schon mit tätig bei Waldbränden.
1: Ja, nun ist es, das ist die eine Seite, das ist dieses Geschehen, was man jetzt sozusagen bewerkstelligen muss, was die Einsätze betrifft. Es gab aber auch jetzt, ich kann mich erinnern, auch neue Überlegungen hinsichtlich der Dienstkleidung, wenn jemand beim Einsatz hatte und sowas. Erzählen Sie mal, da gibt es irgendwas Neues jetzt.
0: Also es gibt eine Dienstkleidungsverordnung, so heißt das. In der Feuerwehr ist grundsätzlich so, man muss sich nichts ausdenken, es steht irgendwo. Mhm. Das ist der Vorteil an Feuerwehr. Das Thema Einsatzstellenhygiene wird immer ein größeres Thema. Also früher war der größte und anerkannteste Feuerwehrmann derjenige, der den schwärzesten Helm nach dem Einsatz hatte. Da wurde erzählt, gefeiert. Davon gehen wir immer mehr weg, bis zu ganz weg. Wir möchten nicht, dass wenn sich ein Kamerad im Einsatz kontaminiert mit irgendwelchen Schadstoffen, dass die von der Einsatzstelle dann irgendwo verschleppt werden. Also wir gehen dahin, dass der Kamerad an der Einsatzstelle dekontaminiert wird, zum Gerätehaus gefahren wird, dann jetzt durch die Neubauten auch duschen kann und dann so seine Familie zu Hause nicht mit irgendwelchen Schadstoffen belastet. Und auch so, was wir anhaben, wie jetzt ich zum Beispiel die Dienstuniform, ist in dieser Dienstleitungsverordnung auch alles geregelt, wo was sitzen muss, wie rum und in welcher Farbe. Die wird auch eins zu eins hier in der Stadt Hettstedt umgesetzt.
1: Es gibt ja analog zur Armee auch so richtige Dienstgrad-Abstufungen. Ja. Ja, Sie sind?
0: Also ich bin Brandmeister, jetzt noch vom Dienstgrad. Als Stadtwehrleiter wird das auf den Hauptbrandinspektor hinauslaufen. Und in der Laufbahnverordnung heißt das, dort ist das hier geregelt, steht halt drin, wie sowas ablaufen muss. Mhm. Da darf man nur einmal im Jahr befördert werden. Dauert noch ein paar Jahrchen, bis ich da bin.
1: Ja, aber das Jahr ist bald rum, da gibt es die nächste im Januar.
0: Ja, das ist zur Jahreshauptversammlung wird das übliche gemacht.
1: Ja, Jahreshauptversammlung, die ist ja natürlich wichtig, weil ja auch mal Bilanz gezogen wird, was im letzten Jahr passiert ist, ein Blick nach vorne. Aber ich denke mal, für so ein Zusammenleben als Feuerwehr gibt es bestimmt noch mehr, dass es ein bisschen auch noch so einen Vereinscharakter hat, so ein bisschen, dass man, sie machen doch auch ein bisschen was zusammen, ja.
0: Also die Feuerwehr lebt von der Gemeinschaft und lebt von der Kameradschaft. Kameradschaft ist da ein sehr, sehr großer Begriff, der in manchen Fällen auch zu leicht genommen wird. Ich erkläre das immer an dem Beispiel, man hat Freunde, man hat beste Freunde und dann kommen Kameraden, weil man geht mit dem Kameraden im größtmöglichen Ereignis, was man sich vorstellen kann, das brennende Haus und der holt mich da auch wieder raus, wenn mir was passiert. Und das entsteht nicht nur während eines Übungsdienstes oder während Einsätzen, selbstverständlich verbringen wir dann auch unsere übrige Freizeit miteinander. Da sind zahlreiche Freundschaften entstanden. Und wir sind auch auf einem guten Weg dahin, dass die Orts

0: vorher waren, untereinander auch gemeinschaftliche Freizeitprojekte umsetzen.
1: Ja, denke ich mal, das ist wichtig. Ich erlebe es ja immer gerade auch in kleineren Orten, wo wir das haben. Hier ist ja noch vergleichsweise viel Abwechslung für die Leute, aber dass sie das auch das gesellschaftliche Leben teilweise in kleineren Orten tragen, die Feuerwehr, das sind dann die Feuerwehr. In anderen Orten sind es vielleicht die Pfingstburschen, aber irgend so ein Verein, irgend so ein Träger ist es immer, der das
0: Also Feuerwehr spielt immer
1: Gesellschaftliche,
0: mit.
1: der das am Leben hält. Ja, das ist ja ganz wichtig. Und man darf es ja nicht vergessen, das ist ja noch so wirklich gewachsen über Jahrhunderte, kann man sagen. Das ist ja dann irgendwann im 19. Jahrhundert dann in festere Formen gegossen worden. So, man hat ja mal die 140 Jahre Feuerwehrhundert sowieso und so weiter. Steht demnächst was an? Jubiläum, ja.
0: Also grundsätzliche Jubiläen derart erst im nächsten Jahr. Die Feuerwehr Wahlweg feiert Jubiläum.
1: Na, das ist doch schon was.
0: Ja, der Feuerwehr Hedstedt hatte dieses Jahr ein rundes Jubiläum. An sich macht die Feuerwehr jedes Jahr Veranstaltungen. Dort ist auch immer jeder eingeladen. Dort stellt die Feuerwehr sich vor, wie beim Blaulichttag, nur dann halt jede Ortsfeuerwehr unter sich. Und immer schöne Veranstaltungen, vor allem für Kinder, wird viel geboten.
1: Nun ist ja alles im Wandel und wir hatten dir das schon mal angesprochen. Dann sind wir wieder bei der Spritze von 1902. Heute ist anders. Heute Atemschutzgeräte, heute Wärmebildkameras, was ich. Oder auch das Thema Drohnen ist ja auch so eine Sache, die sieht man mal häufiger, ja.
0: Ja, also auch wir verfügen über eine Einheit, das heißt Drohnenstaffel der Stadt Hedstedt. Die hat ein eigenes Fahrzeug, ein Drohnenstaffelfahrzeug, wo die Drohne drin stationiert ist. Hinten ist ein Fernsehbildschirm, damit das Bild auch ausgewertet werden kann. Wir sind glücklicherweise zu der Drohne gekommen, im Rahmen des Kreisfeuerwehrverbandes und einer Spende der Sparkasse Mansfeld-Zietorz haben wir diese erhalten und
1: Die
0: alle
1: waren
0: anderen
1: richtig,
0: Gemeinden
1: ich kann
0: auch.
1: mich erinnern, dass dann verschiedentlich berichtet, es wurde einige ausgegeben, die waren richtig teuer.
0: Genau, also das Gesamtpaket ist ein fünfstelliger Betrag, was sowas kostet. Es ist ein unheimlicher einsatztaktischer Vorteil, so
1: Also es ist keine
0: ein
1: Spielerei, um es mal
0: nein,
1: richtig zu sagen.
0: so ein Fluch hier zu besitzen. Die Drohne hat eine unheimlich gute Kamera mit Wärmebildfunktion, hat einen integrierten Scheinwerfer, der eine Einsatzstelle von oben schattenfrei beleuchten kann. Mit der Wärmebildkamera ist es uns möglich, bei einem Dachstuhlbrand eben nicht mehr das ganze Dach abdecken zu müssen und das Haus einzureißen, sondern gezielte Brandbekämpfung durchführen zu können, ist unheimlicher Vorteil. Ist natürlich noch in der Lernphase. Das ist für uns auch ein neues Feuerwehrgerät. Man muss das natürlich auch üben. Das Üben stößt immer mal mehr in der Bevölkerung auf so Unmut, weil dann so, naja, jetzt beobachtet uns die Feuerwehr und wer weiß, es wird ja für Unfug getrieben mit solchen Drohnen. Da kann man ruhig nochmal sagen, also wir üben mit unserer Drohne allgemein nur das Fliegen. Wir sind alle keine Berufspiloten und haben das auch alle neu lernen müssen. Und wenn die Drohne im Koffer ist, lernt man nicht fliegen. Sie muss in die Luft. Und wir nehmen da auch keinen einzelnen Bürger oder Grundstücke auf. Das Problem ist meistens, wenn die Drohne oben ist, dann steht die 20 Minuten an einem Fleck.
1: Das Geräusch dann, das
0: Erstens
1: muss ja sein.
0: das Geräusch und zweitens entsteht dann der Verdacht, jetzt werde ich beobachtet. In keinster Weise. Die Kamera ist zum größten Teil eigentlich aus. Es werden am Bildschirm da Flugparameter ausgewertet, um halt auch mal zu trainieren. Wir müssen bei Regen trainieren, bei Wind trainieren, bei Dunkelheit trainieren. Und halt auch im bewohnten Gebiet. Es ist ein Unterschied, über Häuser zu fliegen wie über Feld. Es muss geübt werden.
1: Ja, auf alle Fälle, aber neben diesem ganz modernen Ding gibt es ja auch noch Klassiker. Mittwoch 17 Uhr geht die Sirene mal kurz an, ob sie funktioniert. Zum Beispiel, ja, und wenn sie ausrücken mit ihren Fahrzeugen, das ist das Tütata, was man seit vielen, vielen Jahrzehnten kennt, das ist immer noch dabei. Ja, um auch jedem klarzumachen, was jetzt gerade passiert.
0: Genau, Sirene ist ja jetzt in der Stadt Hedstedt wieder ein bisschen im Kommen. Das ist nach der Wende ein bisschen zurückgebaut worden, sage ich mal, weil keine Pflicht mehr dazu war. Wir verfügen jetzt wieder in jedem Ortsteil, also in Wahlweg ist er noch in Planung, in Burg Onna ist wieder eine Sirene. In Hedstedt am Gerätehaus ist eine Sirene, weitere sind in Planung. Das muss aber gesagt werden, primär soll es eine Bevölkerungswarneinrichtung sein, die vor Gefahren warnt. Es ist immer noch niedergeschrieben als Alarmierungsmittel der Feuerwehr. Seit 1990 hat man keine. Wir sind auch irgendwie alarmiert worden. Wir haben da, jeder Feuerwehrmann hat einen, ja, auf Deutsch gesagt, einen Pieper, nennt sich das. Den trägt er tagtäglich 24 Stunden am Tag mit sich rum. Und wenn der piept, steht drauf, was ist.

0: Jetzt zur Feuerwehr.
1: Ja, und dann geht's los. Herr Bacher, vielen Dank. Bis dahin habe ich eigentlich viel gelernt darüber, was so eine Feuerwehr in einer Mittelstadt wie Helmstedt so treibt, wie das organisiert ist. Wobei man natürlich, finde ich, immer noch nach wie vor einen Vorteil, dass wir hier in Helmstedt über einen Stadtwehrleiter verfügen, der ja auch im hauptamtlich mit Feuerwehrsachen zu tun hat. Das ist eigentlich, kann nur von Vorteil sein. Und als letztes vielleicht noch einen kleinen Ausblick. Sie sind ja wirklich, kann ich ganz sagen, Sie sind ja noch sehr jung und relativ frisch auch in dieser Position. Was würden Sie sich denn für die nächsten Jahre wünschen für die Stadtfeuerwehr Helmstedt?
0: Also jung sei erstmal gesagt, ich bin der jüngste Stadtwehrleiter der Stadt Helmstedt. Also ich bin mit 29 ins Amt, das gab es noch nicht. Versuche seitdem das Sprachrohr zwischen Verwaltung und Feuerwehr wiederherzustellen und zu pflegen. Das ist auch mein Ziel der Zukunft, dort mit der Stadtverwaltung immer ein gemeinsames Ziel zu verfolgen. Und natürlich die Feuerwehr, so wie sie jetzt ist, wir sind auf dem neuesten Stand, auch auf dem neuesten Stand zu halten und wenn möglich weitere Mitglieder zu generieren.
1: Da kann ich Ihnen nur Erfolg wünschen und jetzt haben wir uns ein bisschen näher kennengelernt. Da ist ja noch viel Zeit und viele Möglichkeiten, dass man das einen oder anderen Aspekt da auch in der Berichterstattung dann berücksichtigt. Das muss ja nicht die Katastrophe sein. Hoffentlich nicht.
0: Ja.
1: Das ist ja, wie eingangs gesagt, man wünscht sich ja, dass die Feuerwehr da ist, aber das eigentlich nicht ausrücken muss.
0: Ja.
1: Bloß das ist ja natürlich Wunschdenken. Irgendwas passiert immer. Also vielen Dank fürs Kommen. Liebe Zuschauer und Zuschauerinnen, vielen Dank fürs Dranbleiben. Und ich hoffe, Sie schalten auch das nächste Mal wieder ein, wenn es heißt, zu Gast bei Ihrem Punkt im Fernsehen. Dankeschön.
0: Danke.

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1: Zum Abschluss der diesjährigen Jutta-Tage in Sangerhausen fand am 9. Mai 2022 im Rosarium eine Podiumsdiskussion mit Karl Graf Stauffenberg statt. Der Enkel von Klaus Graf von Stauffenberg, der maßgeblich am Attentat auf Hitler am 20. Juli 1944 beteiligt war und wie viele seiner Mitstreiter nach der misslungenen Aktion von den Nazis ermordet wurde, erhielt zunächst eine kleine Führung durch das Rosarium.
2: Herr von Stauffenberg, Sie haben sich gerade das Rosarium so ein bisschen angeguckt. Sind Sie zum ersten Mal hier und wie hat es Ihnen gefallen? Sind Sie Rosenfreund?
3: Also ich bin farbenblind, deswegen habe ich Schwierigkeiten mit Blumen, aber das hat mir unglaublich gut gefallen. Und ich habe auch vorhin versprochen, dass ich, wenn es blüht, mit meiner ganzen Familie herkomme, weil die lieben Rosen. Und ich finde das wahnsinnig spannend. Also auch die Geschichten dahinter, auch die Kaiserin, die da drin ist und diese Märchenskulptur, ich finde das eine tolle Geschichte hier. Ich bin aber tatsächlich zum ersten Mal im Rosarium, ich bin auch zum ersten Mal in Sangerhausen und ich bin voller Freude, hier das erleben zu dürfen.
1: Gemäß dem Leitsatz der Familie, Stauffenberg zu heißen, ist kein Privileg, sondern vielmehr eine Verpflichtung, schrieb Karl Graf Stauffenberg unter anderem ein Buch mit dem Titel Aus Verantwortung.
2: Frag einfach mal, wer ist Karl von Stauffenberg?
3: Also Karl Stauffenberg ist ein 51-jähriger Kommunalpolitiker, Vater von 4 Kindern und verheiratet. Und ich habe mich lange geweigert, mit meinem Namen irgendwie hausieren gehen zu müssen, aber die Öffentlichkeit hat es verlangt und dann habe ich irgendwann angefangen, das Beste draus zu machen und einfach auch mal meine Ideen zu Freiheit und Verantwortung zu Papier gebracht mit einem Journalisten zusammen und da ist dieses Buch entstanden. Ja, und jetzt toure ich für die Naumann-Stiftung durch Deutschland und erzähle was über Freiheit und Verantwortung. Und was hat das mit dem 20. Juli zu tun?
2: Und was sagen Sie den jungen Leuten von heute? Was geben Sie denen mit auf den Weg? Vor dem Hintergrund?
3: Vor dem Hintergrund sage ich, dass die jungen Leute das große Glück haben, wie ich auch, in einer Welt aufgewachsen zu sein, wo bisher immer Frieden geherrscht hat, wo wir, zumindest mal in Westdeutschland, ich komme ja aus dem Westen, wir seit 1949 in Frieden und Freiheit leben durften, wo wir sagen durften, was wir wollten. Seit 1990 ist das ja hier auch so und das heißt, es gibt ganz viele Generationen, die

0: Schumann, Programmmanagerin der Friedrich-Naumann-Stiftung für die Freiheit. Zu Beginn der Veranstaltung versetzte sie das Publikum noch einmal zurück in die Zeit, um den 20. Juli 1944, als das Attentat auf Hitler stattfand und misslang. Und sie stellte als erstes die Frage in den Raum, war das eigentlich ein Attentat nach unserer heutigen Definition, die sich auch der Gast angeblich schon oft gestellt hat.
1: Diese Frage habe nicht ich gestellt, die hat meine Schwester gestellt. Die hat ein wahrscheinlich noch viel interessanteres Buch über meinen Großvater geschrieben, mit dem Titel »Mein Großvater war kein Attentäter«. Weil sie den Bogen schlägt zu dem, was wir heute unter Attentäter verstehen. Also Menschen, die Bomben platzieren in U-Bahnen, in Bussen, die Autobomben hochgehen lassen, um Unschuldige zu treffen. Und mein Großvater wollte nicht Leid fördern, sondern Leid verhindern. Und das ist, glaube ich, der große Unterschied, warum meine Schwester für ihren Buchtitel eben diesen doch sehr markanten Titel gewählt hat, der natürlich für viel Diskussion sorgt. Natürlich war es ein Attentat und deswegen ist er auch rein, sagen wir formal, ein Attentäter. Aber ich glaube, das, was wir heute unter Attentäter verstehen, ist jemand, der Leid bringen will. Und mein Großvater wollte Leid beenden. Und das ist, glaube ich, der Grund, warum sie das Buch so genannt hat.
2: Dankeschön. Leid beenden ist eigentlich ein ganz gutes Stichwort, denn es gehört natürlich einiges an Mut dazu, so eine Tat auch zu machen. Und sie war ja auch nicht ganz umstritten. Ihr Großvater ist auch sehr christlich aufgewachsen, katholisch, und es gibt ja auch den Grundsatz, du sollst nicht töten. Glauben Sie, dass es da einen gewissen Gewissenskonflikt sozusagen gab, ob man dann jetzt Hitler töten dürfte oder nicht?
1: Also diesen Konflikt gab es für ihn bestimmt. Und meine Großmutter, die durfte ich ja noch recht lange erleben, hat das nicht oft, aber immer wieder gesagt, dass es für ihn ein großer Konflikt war. Aber aus zweierlei Gründen. Also einmal aus dem katholischen Glauben heraus, dass Töten nicht rechtens ist und eben eine echte Sünde. Und aus zweitem Grund heraus, weil er Wehrmachtsoffizier war und der Schwur eines Wehrmachtsoffiziers war damals ganz was anderes, als das wir heute unter Schwören verstehen. Also wenn ich heute sage, ich gehe ins Kino, ich schwöre, dann ist das eine Willensbekundung. Und wenn man heute einen Schwur bricht, dann hat man halt einen Schwur gebrochen. Da ist kein Gesetz gebrochen. Man muss nicht fürchten um sein Leben. Aber für einen Wehrmachtsoffizier in der damaligen Zeit, die ihren Eid nicht nur auf das deutsche Vaterland geschworen haben, sondern eben auch ihren Eid auf den Oberbefehlshaber, den Führer, schwören mussten, war das eben nicht nur für meinen Großvater, sondern für den ganzen Generalstab, die mannigfaltig mit diesem Attentat mit, zumindest wussten sie davon, ein echtes Problem war, sich dort zu engagieren, weil sie eben sich an ihren Eid gebunden fühlten. Und das war bei meinem Großvater ähnlich. Und es gibt ja diesen Ausspruch von ihm, der sinngemäß heißt, der diese Tat ausübt, muss sich bewusst sein, als Verräter in das deutsche als Verräter des deutschen Vaterlandes in die Geschichte einzugehen, unterlässt er aber die Tat, wird er zum Verräter vor seinem Gewissen und vor Gott. Und ich glaube, das macht die ganze Geschichte sehr sichtbar, wie er sich damals fühlen musste oder viele andere Menschen, die in diesem Attentat um diesen 20. Juli mit involviert waren, macht das sehr deutlich, wie man sich wohl fühlen muss.
0: Zumal, wie Herr Stauffenberg sagte, 70% der Deutschen im Juli 1944 glaubten, dass Hitlers Angriffskrieg kurz vor dem erfolgreichen Ende steht. Wäre das Attentat gelungen und eine Übergangsregierung hätte die sofortige Kapitulation unterzeichnet, wäre das wohl für die meisten Deutschen der Grund der Niederlage gewesen.
1: Schon allein vor diesem Hintergrund kann man diese Tat, glaube ich, nicht. Also ich stelle jetzt wieder meinen Großvater auf den Sockel, den er selber nicht verdient hat, sondern das war ein ganz verdammt breiter Sockel, wo nicht nur 200 oder 250 Menschen beteiligt waren. Es gibt

0: gibt ein unglaublich gutes Buch, wo eine Historikerin versucht, mit heutigen Möglichkeiten ein Netzwerk aufzumachen, wer damit alles beteiligt war. Es war eben nicht die kleine Gruppe von Offizieren, wie die Nazis das im Nachgang versucht haben, unter das Volk zu bringen, das war Propaganda, sondern es waren wirklich viele, viele Leute quer durch die gesamte Gesellschaft. Da waren SDS-Leute dabei, es waren Kommunisten dabei, es waren Pfarrer dabei, es waren konservative Politiker wie Gördeler, ehemaliger Bürgermeister von Leipzig, oder Julius Leber, ein Sozialdemokrat dabei. Also es waren ganz viele Menschen quer durch die gesamte Gesellschaft, die versucht haben, dieses Leid, was Hitler und seine Nazis über diese Welt gebracht haben, zu beenden. Und denen war bewusst, sie werden nicht strahlende Helden sein, sondern ihnen war bewusst, wenn es funktioniert, haben wir viel Leid verhindert, aber die Menschen werden es so nicht sehen. Und das könnte man jetzt mal ein lustiges Spielchen spielen und fragen, stehen Sie mal da auf und wer ist dafür bereit, sich hinzusetzen? Der Einzige, der das mal laut gesagt hat, er hätte das auch gemacht, war Tom Cruise, ich glaube ihm nicht. Das muss man bei aller Kritik, die heute ja auch wieder laut wird an die Offiziere des 20. Juli, sie seien ja alles Nazis gewesen und sie seien alle, sie hätten das Attentat nur gemacht, weil der Krieg kurz vor, weil der Krieg verloren ging. Es ist ein bisschen kurz gedacht und auch, dass Menschen heute, 70 Jahre später, versuchen, Leute zu bewerten nach ihrem demokratischen Denken von vor 70 Jahren, halte ich für eine sehr steile These, den Menschen dann gerecht zu werden von vor 70 Jahren. Und deswegen, also ich bin voller Bewunderung, ich halte Vorträge mit dem Titel, mein Großvater war kein Held, war er nicht, aber er war ein Mensch, der Verantwortung für sich, vor allen Dingen seine Familie und für sein Land und sein Volk übernommen hat. Und das, glaube ich, ist ein Thema, wo wir uns heute alle ein Stückchen davon abschneiden können.
1: Vor allem zeige die Tat seines Großvaters, dass nichts wichtiger sei als der Wert der Freiheit. Wie sehr diese Freiheit immer wieder bedroht wird, zeige auch der russische Angriffskrieg auf die Ukraine. So Karl Graf Stauffenberg. So Karl Graf Stauffenberg. Sein Buch Aus Verantwortung ist für 18 € im Buchhandel erhältlich.

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1: Am 10. Oktober ab 15 Uhr findet wieder Herbstzauber auf dem Schmidtschacht Helbra statt. Mit Blasmusik, kleinem Bergaufzug, Grillen, Lagerfeuer, Feuerwerk und vielem mehr. Am Reformationstag finden von 15 bis 20 Uhr drei hochrangige Konzerte in der St. Andreaskirche statt. Gestaltet vom Mitteldeutschen Kammerorchester, Kirchenmusikdirektor Thomas Ennenbach an der Orgel unter der Leitung von Kirchenmusikdirektor Dietrich Ehrenwert.
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Hallo und herzlich willkommen, liebe Zuschauerinnen und Zuschauer bei Punktum, Ihrem regionalen Fernsehprogramm, zu einer weiteren Ausgabe von Zu Gast. Und ich freue mich heute, Daniel Bachan begrüßen zu können. Er ist der Stadtwehrleiter von Hettstedt. Herzlich willkommen hier bei uns Hallo. Im Studio. Ja, die Feuerwehr an sich ist ja so eine wichtige Säule in unserer Gesellschaft. Man ist froh, dass sie da ist, hofft, dass man sie nicht braucht. Und ich denke mal, das ist mal eine Gelegenheit, die Feuerwehr an sich im Allgemeinen natürlich die von Hettstedt im Speziellen und natürlich ihre Personen mal vorzustellen. Der ganze Plan kam auf beim Blaulichttag, das ist gar nicht so lange her hier in Hettstedt. Da habe ich mir nochmal gesagt, Mensch, das muss man nochmal ein bisschen ins Bewusstsein der Menschen rücken. Da haben sich nicht nur die Feuerwehr, sondern das ist ja deswegen auch Blaulichttag, sondern auch andere Rettungsdienste und Polizei etc. präsentiert. Aber eben auch ganz stark die

0: Feuerwehr. Ja, die Feuerwehr. Und ganz speziell Daniel Bachan. Wer ist denn eigentlich Daniel Bachan? Wie ist er denn das geworden, was er ist?
1: Ja, also wie gesagt, ich bin Daniel Bachan, ich bin jetzt 30 Jahre alt, Stand heute 24 Jahre Mitglied der Freiwilligen Feuerwehr der Stadt Hettstedt, im Speziellen der Ortsfeuerwehr Burgommer. Das ist im Familienstammbaum fest verwurzelt bei mir, die Feuerwehr, angefangen bei meinem Großvater, der damals die Wehrleitung mit übernommen hat in Burgommer, über meine Mutter, die bis zum Studium auch Mitglied der Feuerwehr war. Und ja, ich dann mit 6 Jahren entschieden habe, ich bin ein Dorfkind, ich gehöre in die Feuerwehr, so wie alle anderen Kinder auch. Und habe dann mit 6 Jahren den Einstieg gemacht.
0: Ja, Burgonna, die Feuerwehr ist ja angesiedelt eigentlich auf dem Gelände vom Mansfeld-Museum und hat ja vor gar nicht langer Zeit ein richtiges neues, schickes Gebäude bekommen. Erinnere ich mich, habe ich auch Berichte drüber und so weiter, war ja auch viel Freude drüber, ja.
1: Also der Standort Borchardt, den gibt es seit 1902 offiziell. Vorher ist alles mündlich übertragen. 1902 ist da die erste schriftliche Erwähnung. Damals noch mit einer Handspritze und Pferdegespann, so wie das zur damaligen Zeit war. Dann ist das gewachsen über die DDR-Zeit und dann auch jetzt zu Bundesrepublik-Zeiten bis hin zu jetzt einer eigenständigen Feuerwehr mit einem Löschgruppenfahrzeug. Das ist damals landesgefördert gewesen. Da war die Auflage, wenn man ein neues Auto haben möchte, dann muss das auch eine Garage haben. Und da hat man sich dann städtischerseits Gott sei Dank dazu entschieden, mit Hilfe von Fördermitteln dort das Gerätehaus um- und auszubauen, inklusive einem neuen Sozialtrakt. Ein wunderschönes Gerätehaus geworden.
0: Genau, und die Stadtfeuerwehr an sich hat ja kurz vorher auch ein neues Gebäude gekriegt, ein großes, ist ja praktisch von einer Straßenseite auf die andere
1: Genau.
0: gezogen im Stadtzentrum. Nun, es klang ja schon an mit dem Satz 1902, die erste Erwähnung der Ortsfeuerwehr in Burgörner. Das hat eine lange Tradition und das hat ja natürlich auch Folgen. Zum Beispiel so, dass über Gebietsveränderungen und Eingemeindungen und so weiter, dass es dazu führt, dass ja ein Ort nicht unbedingt eine Feuerwehr hat, sondern vielleicht auch mehrere. Ja, wie konkret ist es das denn hier in Hettstedt?
1: Also geschichtlich war, was die Stadt Hettstedt betrifft, schon immer mehrere Ortsfeuerwehren, die dafür so zuständig waren. Wo Burgonner noch ein eigenständiger Ortsteil war, hat er auch zwei Feuerwehren, einmal in Altdorf, also der jetzige Standort, und einmal in Burgonner Neudorf. Selbst Molmeck hatte eine eigene Löschgruppe. Die Aufteilung von so Ortsfeuerwehren ist gesetzlich geregelt. Also wir haben eine Hilfsfrist, die ist im Brandschutz- und Hilfeleistungsgesetz definiert, nachdem ein Schadensereignis bei der Leitstelle gemeldet wurde, muss innerhalb von 12 Minuten die Feuerwehr vor Ort sein. Und anhand dieser 12 Minuten werden dann Radien gezogen und festgelegt, wo so ein Feuerwehrhaus zu stehen hat, um diese Zeit einzuhalten. Und daraus resultieren die Standorte in Walbeck, in Hettstedt, Burgonner und in Ritterode-Maisberg.
0: Also vier, die im Prinzip in ihren
1: Genau.
0: Zuständigkeitsbereich fallen. Bevor wir da an der Stelle weitermachen, nochmal der Hinweis: So ein Stadtwehrleiter, Job ist ja nun kein hauptamtlicher. Womit verdienen Sie denn Ihre Brötchen? Ich weiß es ja schon, aber ich finde es interessant, dass man das mal sagt.
1: Also hauptamtlich bin ich tätig bei der Werkfeuerwehr der KME Mansfeld GmbH, dort jetzt als Artenschutzgeräterwart und Geräterwart im Einsatzdienst, also 24-Stunden-Dienst. Ja, in ganzer Linie Feuerwehr in meinem Leben.
0: Hier kann man wirklich sagen, das Hobby zum Beruf gemacht.
1: Genau.
0: Ja, sozusagen, ja. Es ist ja auch die einzige Berufsfeuerwehr weit und breit bei KME,
1: Genau,
0: ja.
1: also wir sind eine anerkannte Werkfeuerwehr, damit gleichgestellt mit einer Berufsfeuerwehr. Und die nächste Feuerwehr mit hauptamtlichen Kräften, die einzig und allein im Brandschutz tätig sind, das wäre im Umkreis Merseburg. Das ist eine freiwillige Feuerwehr mit hauptamtlichen Kräften. Und ja, eine richtige Berufsfeuerwehr haben wir dann erst in Halberstadt wieder.
0: Das ist ganz schön. Halle sicherlich auch,
1: Ja, also alle
0: ja.
1: kreisfreien Städte, Halle, Magdeburg, Dessau.
0: Also was ganz Besonderes, was im Prinzip ein bisschen auch im Verborgenen hier in Ettstedt wirkt. Das hat ja nicht mal Arusta in Eisleben oder so.
1: Genau.
0: Also immerhin, ja. Also und da sozusagen ist es ja für Sie das Privileg, dass auch im Alltag immer wieder das Thema Feuerwehr ja die Hauptrolle spielt. Oder prädestiniert auch dafür dieses Amt, dieses Ehrenamt als Stadtwehrleiter mit auszufüllen. Sie sprachen ja davon, oder wir haben davon gesprochen, dass es ja vier Standorte gibt in Hettstedt.

0: viele Kameradinnen und Kameraden sind eigentlich dabei?
1: Also insgesamt sind mal 107 aktive Einsatzkräfte. Hinzu kommen die Kinder- und Jugendfeuerwehr, die wird noch oben drauf gerechnet. Und dann haben wir noch die Kameraden außer Dienst, also die Alters- und Ehrenabteilung, die auch ihr Leben lang ihren Ehrenamtsdienst getan haben, die werden da auch noch drauf gerechnet.
0: Das Gros der Technik ist natürlich zentral in Hettstedt hier vorzufinden, die Drehleiter zum Beispiel und sowas. Das ist ja auch so, um gleich mal wieder diese Handspritze von 1902 hier mal anzusprechen, da war es vielleicht noch ein bisschen übersichtlicher, was man da zu beherrschen musste, was man da im Griff haben sollte, um seinen Aufgaben als Feuerwehrmann, ich sag jetzt damals auch Mann, gerecht zu werden. Heute ist es ja anders, sind ja auch Frauen dabei.
1: Ja.
0: Darf man nicht vergessen, aber die Anforderungen sind auch höher geworden. Also was, damals konnte ja auch kein Elektroauto brennen oder andere Herausforderungen. Das bedeutet eine Menge Weiterbildung, eine Menge Spezialisierung.
1: Also Feuerwehr an sich kann man starten, so wie in meinem Fall, indem man der Kinderfeuerwehr beitritt. Dort lernt man im Großen und Ganzen, dass ein Feuerwehrauto rot ist und man da 112 wählt und was man da so gefragt wird von der Leitstelle, bis hin zur Jugendfeuerwehr, wo das Technische dazukommt. Dann, wenn man das Alter 16 erreicht hat, dann hat man die Möglichkeit, seine Truppmann-Ausbildung dann zu absolvieren. Das heißt, dort kommen speziell Fahrzeug- und Gerätekunde dazu, dort kommt dazu so einsatztaktische Sachen, wie macht man eine Tür auf, wie geht man im Brandraum vor, wie schnitt man ein Auto auseinander, wenn es verunfallt ist. Wenn man das absolviert hat, das ist so die Grundausbildung, sage ich mal, dann kann man die Kameraden mit zum Feuerwehreinsatz nehmen und dann haben wir die Möglichkeit, immer sich weiter zu qualifizieren. Also der das Auto fährt und der die Pumpe bedient und die Aggregate, der heißt Maschinist. Dafür gibt es einen extra Lehrgang, den man absolvieren muss, sonst darf man das nicht machen. Dann die Drehleiter erwähnt, die darf auch nicht jeder fahren, da muss man Drehleitermaschinisten machen. Also auf der technischen Laufbahn gibt es ja eine Vielzahl an Lehrgängen, die absolviert werden müssen, auch alles auf Freizeitebene. Und dann gibt es, wie in meinem Fall, Kameraden, die entscheiden sich, die Führungslaufbahn einzuschlagen. Dort geht es dann meistens das erste Mal ins Institut für Brand- und Katastrophenschutz nach Magdeburg, also an die Landesfeuerwehrschule. Und dort müssen mehrere Wochen absolviert werden, inklusive Prüfung, um dann die Berechtigung zu kriegen, Befehle zu erteilen. Im Einsatz.
0: Ja, es gibt ja noch mehr, ich denke, mit den Atemschutzgeräten und so weiter, mit
1: Genau.
0: denen man da hantiert und. Es gibt ja alle möglichen Gefährdungen, dem ausgesetzt sind, auch chemischer Art. Und wenn man das sich so anhört, dann fragt man sich, Mensch, wie koordinieren Sie denn das alles, wenn Sie zum Einsatz müssen? Da muss immer jemand da sein, der das Auto fährt. Da muss
1: Ja.
0: auch jemand, das nützt mir die ganze Drehleiter, wenn keiner da ist, der die Drehleiter bedienen kann. Und wenn ja nicht alle alles können, müssen ja immer im Prinzip so ein Kern da sein, der diese Funktion erfüllt.
1: Also eine Feuerwehr, wie jetzt in Borch-Ohrnau der Fall, da ist ein Löschgruppenfahrzeug, das heißt 9 Kameraden sind dort im Einsatzdienst tätig. Da ist immer der Faktor 2 anzuwenden, der vorzuhalten ist. Also es müssen mindestens 18 Kameraden dieser Feuerwehr angehören. Und dem Ortsbeirat seine Aufgabe ist, zu jeder Zeit feststellen zu können, ob genug Kameraden da sind. Das heißt, wie viele sind auf Arbeit, wie viele sind im Urlaub, krank muss man mit einberechnen. Das ist schwierig, dennoch möglich, da wir Gott sei Dank zurzeit über ausreichend Kameraden verfügen, um diese Zahl abdecken zu können.
0: Ist ja immer so bei Vereinen, bei allen gesellschaftlichen Aktivitäten, es wird immer nach Nachwuchs gesucht. Das ist so dramatisch nicht bei der Feuerwehr hier.
1: Also Nachwuchssuche ist immer da. Sie ist zurzeit nicht das Hauptproblem. Der Altersdurchschnitt der Kameraden ist bei Mitte, Anfang 40. Da ist noch Luft, dennoch darf man das nicht außer Acht lassen. Da haben wir ein sehr starkes Team, die sich um die Nachwuchsabteilung kümmern. Wir haben in jeder Feuerwehr eine Jugendfeuerwehr stationiert, das heißt die Kinder ab 10 Jahren und in Waalwijk und Borch-Ohrnau sogar noch eine Kinderfeuerwehr, die ab 6 Jahren schon starten. Und dann versuchen die Kinder im Rahmen ihrer Tätigkeit davon zu überzeugen, das ein Leben lang zu tun.
0: Ja, und wenn sie dann größer werden, gehen wir mal vom Normalfall aus, dann sind sie irgendwo in Arbeit. Möglichst, also wenn sie auf Montage sind, weit weg, dann hat es nicht viel Sinn, wenn es
1: Ja.
0: bimmelt und sie sind irgendwo in Süddeutschland oder so, dann wird die Zeit nicht eingehalten werden können. Aber für die, die hier vor Ort und in der Nähe beschäftigt sind, hat das ja auch Konsequenzen für den Arbeitgeber, ja?
1: Also Konsequenzen nicht. Mit dem

0: Eintritt in die Feuerwehr wird der Arbeitgeber von der Stadt Hettstedt über die Mitgliedschaft informiert. Das ist auch so im Gesetz geregelt. Und der Arbeitgeber hat die Möglichkeit, im Rahmen von Verdienstkostenausfällen ist die Stadt Hettstedt verpflichtet, wenn der Kamerad von Arbeit abkömmlich ist und dort weg kann, dann die entstandenen Kosten dadurch dem Arbeitgeber zu erstatten. Möglich macht das auch wieder das Gesetz, was sagt, dass der Feuerwehrkamerad freizustellen ist von seiner dienstlichen Tätigkeit. Es ist jedoch dabei immer abzuwägen, welches das höhere Gut ist. Also ich denke da an Pflegepersonal, Rettungsdienst, Polizei oder hauptamtliche Feuerwehr, wie in meinem Fall, wo das nicht möglich ist, dann von Arbeit abzurücken.
1: Genau, ich denke mal, das ist ja wahrscheinlich vielleicht nicht immer das Problem, dass man diesen Verdienstausfall, jetzt den ganz direkten, des Feuerwehrmanns oder der Feuerwehrfrau hat, sondern dass die ja eingebunden ist in ein System
0: Genau.
1: und dass es vielleicht ganz andere Lücken reißt und so weiter. Aber das wird dann, ist wie bei allem eine Abwägungsfrage, ja.
0: Genau.
1: Nun ist es so, man sagt, das heißt ja Feuerwehr. Aber Brände sind sicherlich wichtig, aber so wie ich das immer mal gehört habe, auch bei anderen, gar nicht so die Haupteinsätze, ja.
0: Also die Aufgaben von der Freiwilligen Feuerwehr sind klar definiert im Brandschutz- und Hilfeleistungsgesetz. Darum heißt es ja auch Brandschutz und Hilfeleistung. Der wirklich tatsächlich geringere Anteil, außer momentan so ein bisschen in der Stadt Hettstedt, sind Brände. Tatsächlich Umwelteinsätze nehmen immer mehr zu. Rettungsdienstunterstützungen im Fall von Tragehilfen oder auch Notöffnungen von Türen, das ist so das Haupttagesgeschäft, was wir übernehmen. Und Umwelteinsätze, das beste Beispiel, eine Ölspur. Das hat jeder schon mal gesehen, wie die Feuerwehr auf der Straße steht und dann die Straße, ja, das Öl abbindet und die Straße abstumpft, dass da kein nächster Unfall passiert und die Umwelt geschützt ist.
1: Sie haben es ja kurz angesprochen. Man hat den Eindruck, dass hier wirklich irgendjemand unterwegs ist, so ein kleiner Feuerteufel hier. Das muss auch zermürben, wenn immer nachts dann die Alarmierung losgeht und dann brennt schon wieder eine Mülltonne oder irgend ähnliches. Das war ja oft so ein Fall, ja.
0: Also wenn man sich das vor Augen führt, die Haupteinsätze, die das in der Zeit betreffen, sind in der Zeit von 23 bis 4 Uhr, manchmal auch zwei oder dreimal in der Nacht. Und jeder liegt zu Hause gerne in seinem Bett und schläft nachts. Da sind wir zurzeit viel unterwegs.
1: Wenn ich immer die Polizeiberichte lese von Ereignissen und da suche ich mal was raus, was ich auch den Leuten weitergebe, von was von Interesse oder von so gravierend ist, dass man es auch nicht ignorieren sollte, da hat man den Eindruck, dass es so eine gewisse Ortsgrenze oder irgendwelche so diese administrativen Schranken bei der Feuerwehr gar nicht so gibt. Egal wie, wo, wer am nächsten ist, geht raus. Und wenn er Hilfe braucht, kommen die von weiter weg.
0: Also das ist in dem Fall meine Aufgabe, das zu strukturieren als Stadtwehrleiter. Ich habe ja als Einsatzgebiet die Stadtgrenzen der Stadt Hettstedt. Da gibt es eine Alarm- und Ausrückordnung, heißt das. Dort wird eingetragen, als Beispiel in welcher Straße, welche Hausnummer, wenn dort Schadensereignis, unklare Rauchentwicklung in Wohnung ist, welche Einheiten dort dann hinfahren. Und es wird auch noch festgelegt, wenn die Einheiten, die primär dorthin fahren, nicht ausreichen, welche Sekundäreinheiten dann hinzu noch kommen. Das ist meine Aufgabe, das zu organisieren.
1: Nun ist ja Hettstedt einer der größeren Ortschaften im Landkreis, sage ich mal so ganz vorsichtig, und ist damit ja auch von einer gewissen Wichtigkeit. Und auch wenn es vier Standorte sind, die sind immer noch recht dicht beieinander, da haben andere es wahrscheinlich ein bisschen schwieriger, die dann in Südharz oder irgendwo sind oder um den Raum Gerbstedt herum, da könnte es schon ein bisschen flacher sein im Land. Dass diese ganze Koordination da vielleicht auch noch eine andere Größenordnung ist, aber auf Kreisebene denke ich mal, ist das überhaupt letztlich so nicht so ein großes Problem. Gibt es diesen Feuerwehrverband, macht viel zusammen und so weiter, man kennt sich.
0: Also auf Kreisebene zum Beispiel, wenn wir jetzt mal das Beispiel Einsätze nehmen, da hält der Landkreis Einsätze für besondere Einsätze vor, heißt das. Das sind aus allen Feuerwehren des Landkreises, also nicht aus allen, aus fast allen, sind da Fahrzeuge mit eingebunden. Im Fall von Hettstedt zum Beispiel im Fachdienst Führungsunterstützung ist von Hettstedt ein Mannschaftstransportwagen mit eingeteilt oder ein technischer Hilfeleistungszug gibt. Das heißt, wenn ein größeres Schadensereignis da ist, was eine technische Hilfe betrifft, dann fährt der Rüstwagen von Hettstedt dort mit hin. Das ist Aufgabe des Kreisbrandmeisters und des Amtes für Brand- und Katastrophenschutz, das zu koordinieren. Meins beschließt sich ausschließlich, also beschränkt sich ausschließlich auf Hettstedt.
1: Ja, Aber da sind ja nun

0: wir haben es ja schon beim Blaulichttag kurz erwähnt, es gibt ja noch mehr, die ein blaues Licht oben haben. Wir haben ja auch das Privileg im Landkreis zum Beispiel das THW in Stützpunkt zu haben in Sangerhausen. Und je nachdem, wie der Schadensereignis so da ist, gerade Überschwemmungsgeschichten, ja, Starkregen, Sachen und so weiter, da sieht man dann alle möglichen Hilfsorganisationen da Hand in Hand sozusagen zusammenarbeiten. Das klappt auch, ja.
1: Und da muss man sagen, manchmal oder größtenteils kommen da Kameraden aus anderen Organisationen, die man vorher noch nie gesehen hat. Die haben aber in irgendeiner Weise die gleiche Schule besucht und dadurch funktioniert das reibungslos. Mhm. Also man versteht sich sofort, man weiß, was man will, wo es hingehen soll, welches Ziel man gemeinsam verfolgt und dann werden die Einsätze gemeinsam abgearbeitet.
0: Es gab ja auch schon Einsätze außerhalb des Landkreises, wo man Hilfe geleistet hat bei Überschwemmungen, bei Waldbränden etc. pp. Hat sie da auch schon Erfahrung,
1: ja? Ja, also das sind überörtliche Einsätze, die dann stattfinden. Das betrifft diese Einheiten für besondere Einsätze vom Landkreis. Und da sind wir dann als Stadt Hettstedt im Rahmen der Mitwirkung in diesen Einheiten mit dabei, waren da in Brandenburg beispielsweise schon mit tätig bei Waldbränden.
0: Ja, nun ist es, das ist die eine Seite, das ist dieses Geschehen, was man jetzt sozusagen bewerkstelligen muss, was die Einsätze betrifft. Es gab aber auch jetzt, ich kann mich erinnern, auch neue Überlegungen hinsichtlich der Dienstkleidung, wenn jemand beim Einsatz hatte und sowas. Erzählen Sie mal, da gibt es irgendwas Neues jetzt.
1: Also es gibt eine Dienstkleidungsverordnung, so heißt das. In der Feuerwehr ist grundsätzlich so, man muss sich nichts ausdenken, es steht irgendwo. Das ist der Vorteil an Feuerwehr. Das Thema Einsatzstellenhygiene wird immer ein größeres Thema. Also früher war der größte und anerkannteste Feuerwehrmann derjenige, der den schwarzesten Helm nach dem Einsatz hatte. Da wurde erzählt, gefeiert. Davon gehen wir immer mehr weg, bis zu ganz weg. Wir möchten nicht, dass wenn sich ein Kamerad im Einsatz kontaminiert mit irgendwelchen Schadstoffen, dass die von der Einsatzstelle dann irgendwo verschleppt werden. Also wir gehen dahin, dass der Kamerad an der Einsatzstelle dekontaminiert wird, zum Gerätehaus gefahren wird, dann jetzt durch die Neubauten auch duschen kann und dann so seine Familie zu Hause nicht mit irgendwelchen Schadstoffen belastet. Und auch so, was wir anhaben, wie jetzt ich zum Beispiel die Dienstuniform, ist in dieser Dienstleistungsverordnung auch alles geregelt, wo was sitzen muss, wie rum und in welcher Farbe. Die wird auch 1:1 hier in der Stadt Hettstedt umgesetzt.
0: Es gibt ja analog zur Armee auch solche Dienstgradabstufungen, ja, Sie sind?
1: Also ich bin Brandmeister, jetzt noch vom Dienstgrad. Als Stadtwehrleiter wird das auf den Hauptbrandinspektor hinauslaufen. Und in der Laufbahnverordnung heißt das, dort ist das hier geregelt, steht halt drin, wie sowas ablaufen muss. Da darf man nur einmal im Jahr befördert werden. Dauert noch ein paar Jahre, bis ich da bin.
0: Ja, aber das Jahr ist bald rum, dann gibt es die nächste im Januar.
1: Ja, also zur Jahreshauptversammlung wird das übliche gemacht.
0: Ja, Jahreshauptversammlung, die ist ja natürlich wichtig, weil ja auch mal Bilanz gezogen wird, was im letzten Jahr passiert ist, und ein Blick nach vorne. Aber ich denke mal, für so ein Zusammenleben als Feuerwehr gibt es bestimmt noch mehr, dass es ein bisschen auch noch so ein Vereinscharakter hat, so ein bisschen, dass man, Sie machen doch auch ein bisschen was zusammen, ja?
1: Also die Feuerwehr lebt von der Gemeinschaft und lebt von der Kameradschaft. Kameradschaft ist da ein sehr, sehr großer Begriff, der in manchen Fällen auch zu leicht genommen wird. Ich erkläre das immer an dem Beispiel, man hat Freunde, man hat beste Freunde und dann kommen Kameraden, weil man geht mit dem Kameraden im größtmöglichen Ereignis, was man sich vorstellen kann, das brennende Haus, und der holt mich da auch wieder raus, wenn mir was passiert. Und das entsteht nicht nur während eines Übungsdienstes oder während Einsätzen. Selbstverständlich verbringen wir dann auch unsere übrige Freizeit miteinander. Da sind zahlreiche Freundschaften entstanden. Und wir sind auch auf einem guten Weg dahin, dass die Ortsfeuerwehren untereinander auch gemeinschaftliche Freizeitprojekte umsetzen.
0: Ja, denke ich mal, das ist wichtig. Ich erlebe es ja immer gerade auch in kleineren Orten, wo wir das sagen. Hier ist ja noch vergleichsweise viel Abwechslung für die Leute, aber dass sie das gesellschaftliche Leben teilweise in kleineren Orten tragen, die Feuerwehr, das sind dann die Feuerwehr, in anderen Orten sind es vielleicht die Pfingstburschen, aber irgend so ein Verein, irgend so ein Träger ist es immer.
1: Der also Feuerwehr spielt immer mit.
0: Der das am Leben hält, ja. Das ist ja ganz wichtig. Und man darf es ja nicht vergessen, das ist ja noch so wirklich gewachsen über Jahrhunderte, kann man sagen. Das ist ja dann irgendwann im 19. Jahrhundert dann in feste Formen gegossen worden. So, man hat ja mal die 140 Jahre Feuerwehr, 100 sowieso und so weiter.

0: Steht demnächst was an? Jubiläum, ja.
1: Also grundsätzliche Jubiläen derart erst im nächsten Jahr. Die Feuerwehr Wahlweg feiert Jubiläum.
0: Na, das ist doch schon was.
1: Ja, der Feuerwehr Hettstedt hatte dieses Jahr ein rundes Jubiläum. An sich macht die Feuerwehr jedes Jahr Veranstaltungen. Dort ist auch immer jeder eingeladen. Dort stellt die Feuerwehr sich vor, wie beim Blaulichttag, nur dann halt jede Ortsfeuerwehr unter sich. Und immer schöne Veranstaltungen, vor allem für Kinder, wird viel geboten.
0: Nun ist ja alles im Wandel und wir hatten dir das schon mal angesprochen. Dann sind wir wieder bei der Spritze von 1902, heute ist anders. Heute Artenschutzgeräte, heute Wärmebildkameras, was nicht, weiß ich. Oder auch das Thema Drohnen ist ja auch so eine Sache, die sieht man mal häufiger, ja.
1: Ja, also auch wir verfügen über eine Einheit, das heißt Drohnenstaffel der Stadt Hettstedt. Die hat ein eigenes Fahrzeug, ein Drohnenstaffelfahrzeug, wo die Drohne drin stationiert ist. Hinten ist ein Fernsehbildschirm, damit das Bild auch ausgewertet werden kann. Wir sind glücklicherweise zu der Drohne gekommen, im Rahmen des Kreisfeuerwehrverbandes und einer Spende der Sparkasse Mansfeld-Zietorz haben wir diese erhalten und
0: Die
1: alle
0: waren
1: anderen
0: richtig,
1: Gemeinden
0: ich kann
1: auch.
0: mich erinnern, dass dann verschiedentlich berichtet, es wurde einige ausgegeben, die waren richtig teuer.
1: Genau, also das Gesamtpaket ist ein fünfstelliger Betrag, was sowas kostet. Es ist ein unheimlicher einsatztaktischer Vorteil,
0: Also es ist keine Spielerei, um es mal
1: nein,
0: richtig zu sagen.
1: so ein Fluch hier zu besitzen. Die Drohne hat eine unheimlich gute Kamera mit Wärmebildfunktion, hat einen integrierten Scheinwerfer, der ja, eine Einsatzstelle von oben schattenfrei beleuchten kann. Mit der Wärmebildkamera ist es uns möglich, bei einem Dachstuhlbrand eben nicht mehr das ganze Dach abdecken zu müssen und das Haus einzureißen, sondern gezielte Brandbekämpfung durchführen zu können, ist unheimlicher Vorteil. Ist natürlich noch in der Lernphase. Das ist für uns auch ein neues Feuerwehrgerät. Man muss das natürlich auch üben. Das Üben stößt immer mal mehr in der Bevölkerung auf so Unmut, weil dann so, naja, jetzt beobachtet uns die Feuerwehr und wer weiß, es wird ja für Unfug getrieben mit solchen Drohnen. Da kann man ruhig nochmal sagen, also wir üben mit unserer Drohne allgemein nur das Fliegen. Wir sind alle keine Berufspiloten und haben das auch alle neu lernen müssen. Und wenn die Drohne im Koffer ist, lernt man nicht fliegen. Sie muss in die Luft. Und wir nehmen da auch keinen einzelnen Bürger oder Grundstücke auf. Das Problem ist meistens, wenn die Drohne oben ist, dann steht die 20 Minuten an einem Fleck.
0: Das Geräusch dann, das
1: Erstens
0: muss ja sein.
1: das Geräusch und zweitens entsteht dann der Verdacht, jetzt werde ich beobachtet. In keinster Weise, die Kamera ist zum größten Teil eigentlich aus. Es werden am Bildschirm da Flugparameter ausgewertet, um halt auch mal zu trainieren. Wir müssen bei Regen trainieren, bei Wind trainieren, bei Dunkelheit trainieren. Und halt auch im bewohnten Gebiet. Es ist ein Unterschied, über Häuser zu fliegen wie über Feld. Es muss geübt werden.
0: Ja, auf alle Fälle, aber neben diesem ganz modernen Ding gibt es ja auch noch Klassiker. Mittwoch 17 Uhr geht die Sirene mal kurz an, ob sie
1: Ja.
0: funktioniert. Zum Beispiel, ja, und wenn sie ausrücken mit ihren Fahrzeugen, das ist der Tütata, was man seit vielen, vielen Jahrzehnten kennt, das ist immer noch dabei. Ja, um auch jedem klarzumachen, was jetzt gerade passiert.
1: Genau. Sirene ist ja jetzt in der Stadt Hettstedt wieder ein bisschen im Kommen. Das ist nach der Wende ein bisschen zurückgebaut worden, sage ich mal, weil keine Pflicht mehr dazu war. Wir verfügen jetzt wieder in jedem Ortsteil. Also Wahlweg ist ja noch in Planung. In Burg Onna ist wieder eine Sirene. In Hettstedt am Gerätehaus ist eine Sirene, weitere sind in Planung. Das muss aber gesagt werden, primär soll es eine Bevölkerungswarneinrichtung sein, die vor Gefahren warnt. Es ist immer noch niedergeschrieben als Alarmierungsmittel der Feuerwehr. Seit 1990 hat man keine. Wir sind auch irgendwie alarmiert worden. Wir haben da, jeder Feuerwehrmann hat einen, ja, auf Deutsch gesagt, einen Pieper, nennt sich das. Den trägt er tagtäglich 24 Stunden am Tag mit sich rum. Und wenn der piept, steht drauf, was ist. Und dann jetzt zur Feuerwehr.
0: Ja, und dann geht's los. Herr Bacher, vielen Dank. Bis dahin habe ich eigentlich viel gelernt drüber, was so eine Feuerwehr in einer Mittelstadt wie Hettstedt so treibt, wie das organisiert ist. Wobei man natürlich, finde ich, immer noch nach wie vor einen Vorteil, dass wir hier in Hettstedt über einen Stadtwehrleiter verfügen, der ja auch hauptamtlich mit Feuerwehrsachen zu tun hat. Das ist eigentlich, kann nur von Vorteil sein. Und das Letzte ist vielleicht noch einen kleinen Ausblick. Sie sind ja wirklich, kann ich ganz sagen, Sie sind ja noch sehr jung und relativ frisch auch in dieser Position. Was würden Sie sich denn für die nächsten Jahre wünschen für die Stadtfeuerwehr?

0: Hettstedt.
1: Also jung sei erstmal gesagt, ich bin der jüngste Stadtwahlleiter der Stadt Hettstedt. Also ich bin mit 29 ins Amt, das gab es noch nicht. Versuche seitdem das Sprachrohr zwischen Verwaltung und Feuerwehr wiederherzustellen und zu pflegen. Das ist auch mein Ziel der Zukunft, dort mit der Stadtverwaltung immer ein gemeinsames Ziel zu verfolgen. Und natürlich die Feuerwehr, so wie sie jetzt ist, wir sind auf dem neuesten Stand, auch auf dem neuesten Stand zu halten. Und wenn möglich, weitere Mitglieder zu generieren.
0: Da kann ich Ihnen nur Erfolg wünschen. Und jetzt haben wir es ein bisschen näher kennengelernt. Da ist ja noch viel Zeit und viele Möglichkeiten, dass man das einen oder anderen Aspekt da auch in der Berichterstattung dann berücksichtigt. Das muss ja nicht die Katastrophe sein. Hoffentlich nicht.
1: Ja.
0: Das ist ja, wie eingangs gesagt, man wünscht sich ja, dass die Feuerwehr da ist, aber das eigentlich nicht ausrücken muss.
1: Ja.
0: Bloß das ist ja natürlich Wunschdenken. Irgendwas passiert immer. Also vielen Dank fürs Kommen. Liebe Zuschauer und Zuschauerinnen, vielen Dank fürs Dranbleiben. Und ich hoffe, Sie schalten auch das nächste Mal wieder ein, wenn es heißt, zu Gast bei Ihrem Punkt im Fernsehen. Dankeschön.
1: Danke.

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1: Zum Abschluss der diesjährigen Jutta-Tage in Sangerhausen fand am 9. Mai 2022 im Rosarium eine Podiumsdiskussion mit Karl Graf Stauffenberg statt. Der Enkel von Klaus Graf von Stauffenberg, der maßgeblich am Attentat auf Hitler am 20. Juli 1944 beteiligt war und wie viele seiner Mitstreiter nach der misslungenen Aktion von den Nazis ermordet wurde, erhielt zunächst eine kleine Führung durch das Rosarium.
2: Herr von Stauffenberg, Sie haben sich gerade das Rosarium so ein bisschen angeguckt. Sind Sie zum ersten Mal hier und wie hat es Ihnen gefallen? Sind Sie Rosenfreund?
3: Also ich bin farbenblind, deswegen habe ich Schwierigkeiten mit Blumen, aber das hat mir unglaublich gut gefallen und ich habe auch vorhin versprochen, dass ich, wenn es blüht, mit meiner ganzen Familie herkomme, weil die lieben Rosen und ich finde das wahnsinnig spannend, also auch die Geschichten dahinter, auch die Kaiserin, die da drin ist und diese Märchenskulptur, ich finde das eine tolle Geschichte hier. Ich bin aber tatsächlich zum ersten Mal im Rosarium, ich bin auch zum ersten Mal in Sangerhausen und ich bin voller Freude, hier das erleben zu dürfen.
1: Gemäß dem Leitsatz der Familie, Stauffenberg zu heißen, ist kein Privileg, sondern vielmehr eine Verpflichtung, schrieb Karl Graf Stauffenberg unter anderem ein Buch mit dem Titel Aus Verantwortung.
2: Frag einfach mal, wer ist Karl von Stauffenberg?
3: Also Karl Stauffenberg ist ein 51-jähriger Kommunalpolitiker, Vater von 4 Kindern und verheiratet. Und ich habe mich lange geweigert, mit meinem Namen irgendwie hausieren gehen zu müssen, aber die Öffentlichkeit hat es verlangt und dann habe ich irgendwann angefangen, das Beste draus zu machen und einfach auch mal meine Ideen zu Freiheit und Verantwortung zu Papier gebracht mit einem Journalisten zusammen und da ist dieses Buch entstanden. Ja, und jetzt toure ich für die Naumann-Stiftung durch Deutschland und erzähle was über Freiheit und Verantwortung. Und was hat das mit dem 20. Juli zu tun?
2: Und was sagen Sie den jungen Leuten von heute? Was geben Sie denen mit auf den Weg? Vor dem Hintergrund?
3: Vor dem Hintergrund sage ich, dass die jungen Leute das große Glück haben, wie ich auch, in einer Welt aufgewachsen zu sein, wo bisher immer Frieden geherrscht hat, wo wir zumindest mal in Westdeutschland, ich komme ja aus dem Westen, wir seit 1949 in Frieden und Freiheit leben durften, wo wir sagen durften, was wir wollten. Mhm. Seit 1990 ist das ja hier auch so und das heißt, es gibt ganz viele Generationen, die Krieg oder Unfreiheit nie kennengelernt haben und das als Selbstverständlichkeit verstehen und das ist es leider nicht. Also gerade wenn man sich heute in die Ukraine schaut oder nach Russland oder China oder Nordkorea oder Syrien, sehen wir, dass es Teile der Welt gibt, wo Friede und Freiheit nicht selbstverständlich sind. Und das müssen wir uns erhalten. Und das bedeutet aber auch, dass nicht nur die da oben, sprich Regierende, sondern dass wir jeder was dafür tun müssen.
1: Der sich anschließende moderierte Vortrag mit dem Thema Das Attentat vom 20. Juli 1944 und die Lehren für die heutige Zeit zog viele Interessierte aus dem ganzen Landkreis an. Die Moderation übernahm Jenny Joy.

0: Buch über meinen Großvater geschrieben, mit dem Titel Mein Großvater war kein Attentäter, weil sie den Bogen schlägt zu dem, was wir heute unter Attentäter verstehen. Also Menschen, die Bomben platzieren in U-Bahnen, in Bussen, die Autobomben hochgehen lassen, um Unschuldige zu treffen. Und mein Großvater wollte nicht Leid fördern, sondern Leid verhindern. Und das ist, glaube ich, der große Unterschied, warum meine Schwester für ihren Buchtitel eben diesen doch sehr markanten Titel gewählt hat, der natürlich für viel Diskussion sorgt. Natürlich war es ein Attentat und deswegen ist er auch rein, sagen wir formal, ein Attentäter, aber ich glaube, das, was wir heute unter Attentäter verstehen, ist jemand, der Leid bringen will, und mein Großvater wollte Leid beenden. Und das ist, glaube ich, der Grund, warum sie das Buch so genannt hat.
1: Dankeschön. Leid beenden ist eigentlich ein ganz gutes Stichwort, denn es gehört natürlich einiges an Mut dazu, so eine Tat auch zu machen. Und sie war ja auch nicht ganz umstritten. Ihr Großvater ist auch sehr christlich aufgewachsen, katholisch, und es gibt ja auch den Grundsatz, du sollst nicht töten. Glauben Sie, dass es da einen gewissen Gewissenskonflikt sozusagen gab, ob man dann jetzt Hitler töten dürfte oder nicht?
0: Also diesen Konflikt gab es für ihn bestimmt. Und meine Großmutter, die durfte ich ja noch recht lange erleben, hat das nicht oft, aber immer wieder gesagt, dass es für ihn ein großer Konflikt war. Aber aus zweierlei Gründen. Also einmal aus dem katholischen Glauben heraus, dass Töten nicht rechtens ist und eben eine echte Sünde. Und aus zweitem Grund heraus, weil er Wehrmachtsoffizier war und der Schwur eines Wehrmachtsoffizier war damals ganz was anderes, als das wir heute unter Schwören verstehen. Also wenn ich heute sage, ich gehe ins Kino, ich schwöre, dann ist das eine Willensbekundung. Und wenn man heute eine Schwur bricht, dann hat man halt eine Schwur gebrochen. Da ist kein Gesetz gebrochen. Man muss nicht fürchten um sein Leben. Aber für einen Wehrmachtsoffizier in der damaligen Zeit, die ihren Eid nicht nur auf das deutsche Vaterland geschworen haben, sondern eben auch ihren Eid auf den Oberbefehlshaber, den Führer, schwören mussten, war das eben nicht nur für meinen Großvater, sondern für den ganzen Generalstab, die mannigfaltig mit diesem Attentat mit, zumindest wussten sie davon, ein echtes Problem war, sich dort zu engagieren, weil sie eben sich an ihren Eid gebunden fühlten. Und das war bei meinem Großvater ähnlich. Und es gibt ja diesen Ausspruch von ihm, der sinngemäß heißt, der diese Tat ausübt, muss sich bewusst sein, als Verräter des deutschen Vaterlandes in die Geschichte einzugehen, unterlässt er aber die Tat, wird er zum Verräter vor seinem Gewissen und vor Gott. Und ich glaube, das macht die ganze Geschichte sehr sichtbar, wie er sich damals fühlen musste oder viele andere Menschen, die in diesem Attentat um diesen 20. Juli mit involviert waren, macht das sehr deutlich, wie man sich wohl fühlen muss.
2: Zumal, wie Herr Stauffenberg sagte, 70% der Deutschen im Juli 1944 glaubten, dass Hitlers Angriffskrieg kurz vor dem erfolgreichen Ende steht. Wäre das Attentat gelungen und eine Übergangsregierung hätte die sofortige Kapitulation unterzeichnet, wäre das wohl für die meisten Deutschen der Grund der Niederlage gewesen.
0: Schon allein vor diesem Hintergrund kann man diese Tat, glaube ich, nicht. Also ich stelle jetzt wieder meinen Großvater auf den Sockel, den er selber nicht verdient hat, sondern das war ein ganz verdammt breiter Sockel, wo nicht nur 200 oder 250 Menschen beteiligt waren. Es gibt ein unglaublich gutes Buch, wo eine Historikerin versucht, mit heutigen Möglichkeiten ein Netzwerk aufzumachen, wer damit alles beteiligt waren. Es war eben nicht die kleine Gruppe von Offizieren, wie die Nazis das im Nachgang versucht haben, unter das Volk zu bringen, das war Propaganda, sondern es waren wirklich viele, viele Leute quer durch die gesamte Gesellschaft. Da waren SDS-Leute dabei, es waren Kommunisten dabei, es waren Pfarrer dabei.

0: es waren konservative Politiker wie Gördele, ehemaliger Bürgermeister von Leipzig, oder Julius Leber, ein Sozialdemokrat, dabei. Also es waren ganz viele Menschen quer durch die gesamte Gesellschaft, die versucht haben, dieses Leid, was Hitler und seine Nazis über diese Welt gebracht haben, zu beenden. Und denen war bewusst, sie werden nicht strahlende Helden sein, sondern ihnen war bewusst, wenn es funktioniert, haben wir viel Leid verhindert, aber die Menschen werden es so nicht sehen. Und das könnte man jetzt mal ein lustiges Spielchen spielen und fragen, stehen Sie mal auf und wer ist dafür bereit, sich hinzusetzen? Der Einzige, der das mal laut gesagt hat, er hätte das auch gemacht, war Tom Cruise, ich glaube ihm nicht. Das muss man bei aller Kritik, die heute ja auch wieder laut wird an die Offiziere des 20. Juli, sie seien ja alles Nazis gewesen und sie seien alle, sie hätten das Attentat nur gemacht, weil der Krieg kurz vor, weil der Krieg verloren ging. Das ist ein bisschen kurz gedacht und auch, dass Menschen heute, 70 Jahre später, versuchen, Leute zu bewerten nach ihrem demokratischen Denken von vor 70 Jahren, halte ich für eine sehr steile These, den Menschen dann gerecht zu werden von vor 70 Jahren. Und deswegen, also ich bin voller Bewunderung, ich halte Vorträge mit dem Titel "Mein Großvater war kein Held", war er nicht, aber er war ein Mensch, der Verantwortung für sich, vor allen Dingen seine Familie und für sein Land und sein Volk übernommen hat. Und das, glaube ich, ist ein Thema, wo wir uns heute alle ein Stückchen davon abschneiden können.
1: Vor allem zeige die Tat seines Großvaters, dass nichts wichtiger sei als der Wert der Freiheit. Wie sehr diese Freiheit immer wieder bedroht wird, zeige auch der russische Angriffskrieg auf die Ukraine. So Karl Graf Stauffenberg. So Karl Graf Stauffenberg. Sein Buch "Aus Verantwortung" ist für 18 € im Buchhandel erhältlich.

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1: Am 10. 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Mit Blasmusik, kleinem Bergaufzug, Grillen, Lagerfeuer, Feuerwerk und vielem mehr. 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Gestaltet vom Mitteldeutschen Kammerorchester, Kirchenmusikdirektor Thomas Ennenbach an der Orgel unter der Leitung von Kirchenmusikdirektor Dietrich Ehrenwert.
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0: Hallo und herzlich willkommen, liebe Zuschauerinnen und Zuschauer bei Punktum, Ihrem regionalen Fernsehprogramm, zu einer weiteren Ausgabe von Zu Gast. Und ich freue mich heute, Daniel Bachan begrüßen zu können. Er ist der Stadtwehrleiter von Hettstedt. Herzlich willkommen hier bei uns
1: Hallo.
0: Im Studio. Ja, die Feuerwehr an sich ist ja so eine wichtige Säule in unserer Gesellschaft. Man ist froh, dass sie da ist, hofft, dass man sie nicht braucht. Und ich denke mal, das ist mal eine Gelegenheit, die Feuerwehr an sich im Allgemeinen, natürlich die von Hettstedt im Speziellen und natürlich ihre Personen mal vorzustellen. Der ganze Plan kam auf beim Blaulichttag, das ist gar nicht so lange her, hier in Hettstedt. Da habe ich mir nochmal gesagt, Mensch, das muss man nochmal ein bisschen ins Bewusstsein der Menschen rücken. Da haben sich nicht nur die Feuerwehr, sondern das ist ja deswegen auch Blaulichttag, sondern auch andere Rettungsdienste und Polizei etc. präsentiert. Aber eben auch ganz stark die Feuerwehr. Ja, die Feuerwehr. Und ganz speziell Daniel Bachan. Wer ist denn eigentlich Daniel Bachan? Wie ist er denn das geworden, was er ist?
1: Ja, also, wie gesagt, ich bin Daniel Bachan. Ich bin jetzt 30 Jahre alt. Stand heute 24 Jahre Mitglied der Freiwilligen Feuerwehr der Stadt Hettstedt. Im Speziellen der Ortsfeuerwehr Burgommer. Das ist im Familienstammbaum fest verwurzelt bei mir, die Feuerwehr. Angefangen bei meinem Großvater, der damals die Wehrleitung mit übernommen hat in Burgommer, über meine

0: Mutter, die bis zum Studium auch Mitglied der Feuerwehr war. Und ja, ich dann mit 6 Jahren entschieden habe, ich bin ein Dorfkind, ich gehöre in die Feuerwehr, so wie alle anderen Kinder auch. Und habe dann mit 6 Jahren den Einstieg gemacht.
1: Ja, Burg Anna, die Feuerwehr ist ja angesiedelt eigentlich auf dem Gelände vom Mansfeld-Museum und hat ja vor gar nicht langer Zeit ein richtiges neues, schickes Gebäude bekommen. Erinnere ich mich, habe ja auch Berichte drüber und so weiter, war ja auch viel Freude drüber, ja.
0: Also der Standort Borch Arnold, den gibt es seit 1902 offiziell. Vorher ist alles mündlich übertragen. 1902 ist da die erste schriftliche Erwähnung. Damals noch mit einer Handspritze und Pferdegespann, so wie das zur damaligen Zeit war. Dann ist das gewachsen über die DDR-Zeit und dann auch jetzt zu Bundesrepublik-Zeiten bis hin zu jetzt einer eigenständigen Feuerwehr mit einem Löschgruppenfahrzeug. Das ist damals landesgefördert gewesen. Da war die Auflage, wenn man ein neues Auto haben möchte, dann muss das auch eine Garage haben. Und da hat man sich dann städtischerseits Gott sei Dank dazu entschieden, mit Hilfe von Fördermitteln dort das Gerätehaus um- und auszubauen, inklusive einem neuen Sozialtrakt. Ein wunderschönes Gerätehaus geworden.
1: Genau, und die Stadtfeuerwehr an sich hat ja kurz vorher auch ein neues Gebäude gekriegt, ein großes, ist ja praktisch von einer Straßenseite auf die andere
0: Genau.
1: gezogen im Stadtzentrum. Nun, es klang es ja schon an mit dem Satz 1902, die erste Erwähnung der Ortsfeuerwehr in Burg Oerna. Das hat eine lange Tradition und das hat ja natürlich auch Folgen. Zum Beispiel so, dass über Gebietsveränderungen und Eingemeindungen und so weiter, dass es dazu führt, dass ja ein Ort nicht unbedingt eine Feuerwehr hat, sondern vielleicht auch mehrere. Ja, und wie konkret ist es das denn hier in Hettstedt?
0: Also geschichtlich war, was die Stadt Hettstedt betrifft, schon immer mehrere Ortsfeuerwehren, die dafür so zuständig waren. Wo Burg Anna noch ein eigenständiger Ortsteil war, hatte er auch zwei Feuerwehren, einmal in Altdorf, also der jetzige Standort, und einmal in Burg Anna Neudorf. Selbst Molmeck hatte eine eigene Löschgruppe. Die Aufteilung von so Ortsfeuerwehren ist gesetzlich geregelt. Also wir haben eine Hilfsfrist, die ist im Brandschutz- und Hilfeleistungsgesetz definiert, nachdem ein Schadensereignis bei der Leitstelle gemeldet wurde, muss innerhalb von 12 Minuten die Feuerwehr vor Ort sein. Und anhand dieser 12 Minuten werden dann Radien gezogen und festgelegt, wo so ein Feuerwehrhaus zu stehen hat, um diese Zeit einzuhalten. Und daraus resultieren die Standorte in Walbeck, in Hettstedt, Burg Anna und in Ritterrode-Maisberg.
1: Also vier, die im Prinzip in ihren
0: Genau.
1: Zuständigkeitsbereich fallen. Wo wir da an der Stelle weitermachen, nochmal der Hinweis, so ein Stadtwehrleiter-Job ist ja nun kein hauptamtlicher. Womit verdienen Sie denn Ihre Brötchen? Ich weiß es ja schon, aber ich finde es interessant, dass man das mal sagt.
0: Also hauptamtlich bin ich tätig bei der Werkfeuerwehr der KME Mansfeld GmbH, dort jetzt als Artenschutzgerätewart und Gerätewart im Einsatzdienst, also 24-Stunden-Dienst. Ja, in ganzer Linie Feuerwehr in meinem Leben.
1: Hier kann man wirklich sagen, das Hobby zum Beruf gemacht.
0: Genau.
1: Ja, sozusagen, ja, es ist ja auch die einzige Berufsfeuerwehr weit und breit bei KME,
0: Genau,
1: ja.
0: also wir sind eine anerkannte Werkfeuerwehr, damit gleichgestellt mit einer Berufsfeuerwehr. Und die nächste Feuerwehr mit hauptamtlichen Kräften, die einzig und allein im Brandschutz tätig sind, das wäre im Umkreis Merseburg. Das ist eine freiwillige Feuerwehr mit hauptamtlichen Kräften. Und ja, eine richtige Berufsfeuerwehr haben wir dann erst in Halberstadt wieder.
1: Das ist ganz schön. Halle sicherlich auch,
0: Ja, also alle
1: ja.
0: kreisfreien Städte, Halle, Magdeburg, Dessau.
1: Also weiß ich, was ganz Besonderes, was im Prinzip ein bisschen auch im Verborgenen hier in Ettstedt wirkt. Es hat ja nicht mal Arusta in Eisleben oder so.
0: Genau.
1: Also immerhin, ja. Also und da sozusagen ist es ja für Sie das Privileg, dass auch im Alltag immer wieder das Thema Feuerwehr ja die Hauptrolle spielt. Also prädestiniert auch dafür dieses Amt, dieses Ja, dieses Ehrenamt als Stadtwehrleiter mit auszufüllen. Sie sprachen ja davon, oder wir haben davon gesprochen, dass es ja vier Standorte gibt in Hettstedt. Wie viele Kameradinnen und Kameraden sind eigentlich dabei?
0: Also insgesamt sind wir 107 aktive Einsatzkräfte. Hinzu kommen die Kinder- und Jugendfeuerwehr, die wird noch oben drauf gerechnet. Und dann haben wir noch die Kameraden außer Dienst, also die Alters- und Ehrenabteilung, die auch ihr Leben lang ihren Ehrenamtsdienst getan haben, die werden da auch noch drauf gerechnet.
1: Das Gros der Technik ist natürlich zentral in Hettstedt hier vorzufinden, die Drehleiter zum Beispiel und sowas. Das ist ja auch so, um gleich mal wieder diese Handspritze

0: 1902 hier mal anzusprechen. Da war es vielleicht noch ein bisschen übersichtlicher, was man da zu beherrschen musste, was man da im Griff haben sollte, um seinen Aufgaben als Feuerwehrmann, sag jetzt damals auch Mann, gerecht zu werden. Heute ist es ja anders, sind ja auch Frauen dabei. Ja. Darf man nicht vergessen, aber die Anforderungen sind auch höher geworden. Also was, damals konnte ja auch kein Elektroauto brennen oder andere Herausforderungen. Das bedeutet eine Menge Weiterbildung, eine Menge Spezialisierung.
1: Also Feuerwehr an sich kann man starten, so wie in meinem Fall, indem man der Kinderfeuerwehr beitritt. Dort lernt man im Großen und Ganzen, dass ein Feuerwehrauto rot ist und man da 112 wählt und was man da so gefragt wird von der Leitstelle, bis hin zur Jugendfeuerwehr, wo das Technische dazukommt. Dann, wenn man das Alter 16 erreicht hat, dann hat man die Möglichkeit, seine Truppmann-Ausbildung dann zu absolvieren. Das heißt, dort kommen speziell Fahrzeug- und Gerätekunde dazu. Dort kommt dazu so einsatztaktische Sachen, wie macht man eine Tür auf, wie geht man im Brandraum vor, wie schnitt man ein Auto auseinander, wenn es verunfallt ist. Wenn man das absolviert hat, das ist so die Grundausbildung, sage ich mal, dann kann man die Kameraden mit zum Feuerwehreinsatz nehmen und dann haben wir die Möglichkeit, immer sich weiter zu qualifizieren. Also der, der das Auto fährt und der die Pumpe bedient und die Aggregate, der heißt Maschinist. Dafür gibt es einen extra Lehrgang, den man absolvieren muss, sonst darf man das nicht machen. Dann die Drehleiter erwähnt, die darf auch nicht jeder fahren, da muss man Drehleitermaschinisten machen. Also auf der technischen Laufbahn gibt es ja eine Vielzahl an Lehrgängen, die absolviert werden müssen, auch alles auf Freizeitebene. Und dann gibt es, wie in meinem Fall, Kameraden, die entscheiden sich, die Führungslaufbahn einzuschlagen. Dort geht es dann meistens das erste Mal ins Institut für Brand- und Katastrophenschutz nach Magdeburg, also an die Landesfeuerwehrschule. Und dort müssen mehrere Wochen absolviert werden, inklusive Prüfung, um dann die Berechtigung zu kriegen, Befehle zu erteilen. Im Einsatz.
0: Ja, es gibt ja noch mehr, mit den Atemschutzgeräten und so weiter, genau. Mit denen man da hantiert und. Es gibt ja alle möglichen Gefährdungen, dem ausgesetzt sind, auch chemischer Art. Und wenn man das sich so anhört, dann fragt man sich, Mensch, wie koordinieren Sie denn das alles, wenn Sie zum Einsatz müssen? Da muss immer jemand da sein, der das Auto fährt. Da muss auch jemand, das nützt mir die ganze Drehleiter, wenn keiner da ist, der die Drehleiter bedienen kann. Und wenn ja nicht alle alles können, müssen ja immer im Prinzip so ein Kern da sein, der diese Funktion erfüllt.
1: Also eine Feuerwehr, wie jetzt im Borch-Irner der Fall, da ist ein Löschgruppenfahrzeug, das heißt 9 Kameraden sind dort im Einsatzdienst tätig. Da ist immer der Faktor 2 anzuwenden, der vorzuhalten ist. Also es müssen mindestens 18 Kameraden dieser Feuerwehr angehören. Und dem Ortsverleiter seine Aufgabe ist, zu jeder Zeit feststellen zu können, ob genug Kameraden da sind. Das heißt, wie viele sind auf Arbeit, wie viele sind im Urlaub, krank muss man mit einberechnen. Das ist schwierig, dennoch möglich, da wir Gott sei Dank zurzeit über ausreichend Kameraden verfügen, um diese Zahl abdecken zu können.
0: Ist ja immer so bei Vereinen, bei allen gesellschaftlichen Aktivitäten, es wird immer nach Nachwuchs gesucht. Das ist so dramatisch nicht bei der Feuerwehr hier.
1: Also Nachwuchssuche ist immer da. Sie ist zurzeit nicht das Hauptproblem. Der Altersdurchschnitt der Kameraden ist bei Mitte, Anfang 40. Da ist noch Luft, dennoch darf man das nicht außer Acht lassen. Da haben wir ein sehr starkes Team, die sich um die Nachwuchsabteilung kümmern. Wir haben in jeder Feuerwehr eine Jugendfeuerwehr stationiert, das heißt die Kinder ab 10 Jahre. Und in Wahlweg und Borg-Irner zu Jahr noch eine Kinderfeuerwehr, die ab 6 Jahren schon starten. Und dann versuchen die Kinder im Rahmen ihrer Tätigkeit davon zu überzeugen, das ein Leben lang zu tun.
0: Ja, und wenn sie dann größer werden, gehen wir mal vom Normalfall aus, dann sind sie irgendwo in Arbeit. Möglichst, also wenn sie auf Montage sind, weit weg, dann hat es nicht viel Sinn, wenn es bimmelt. Ja. Und sie sind irgendwo in Süddeutschland oder so, dann wird die Zeit nicht eingehalten werden können. Aber für die hier vor Ort und in der Nähe beschäftigt sind, hat das ja auch Konsequenzen für den Arbeitgeber. Ja?
1: Also Konsequenzen nicht. Mit dem Eintritt in die Feuerwehr wird der Arbeitgeber von der Stadt Hettstedt über die Mitgliedschaft informiert. Das ist auch so im Gesetz geregelt. Und der Arbeitgeber hat die Möglichkeit, im Rahmen von Verdienstkostenausfällen ist die Stadt Hettstedt verpflichtet, wenn der Kamerad von Arbeit abkömmlich ist und dort weg kann, dann die entstandenen Kosten dadurch dem Arbeitgeber zu erstatten. Möglich macht das auch wieder das Gesetz, was sagt, dass der Feuerwehrkamerad freizustellen ist von seiner dienstlichen Tätigkeit. Es ist jedoch dabei immer ab

0: abzuwägen, welches das höhere Gut ist. Also ich denke da an Pflegepersonal, Rettungsdienst, Polizei oder hauptamtliche Feuerwehr, wie in meinem Fall, wo das nicht möglich ist, dann von Arbeit abzurücken.
1: Genau, ich denke mal, das ist ja wahrscheinlich vielleicht nicht immer das Problem, dass man diesen Verdienstausfall, jetzt den ganz direkten, des Feuerwehrmanns oder der Feuerwehrfrau hat, sondern dass die ja eingebunden ist in ein System
0: Genau.
1: und dass das vielleicht ganz andere Lücken reißt und so weiter. Aber das wird dann, ist wie bei allem eine Abwägungsfrage, ja.
0: Genau.
1: Nun ist es so, man sagt, das heißt ja Feuerwehr. Aber Brände sind sicherlich wichtig, aber so wie ich das mal gehört habe, auch bei anderen, gar nicht so die Haupteinsätze, ja.
0: Also die Aufgaben von der Freiwilligen Feuerwehr sind klar definiert im Brandschutz- und Hilfeleistungsgesetz. Darum heißt es ja auch Brandschutz und Hilfeleistung. Der wirklich tatsächlich geringere Anteil, außer momentan so ein bisschen in der Stadt Hettstedt, sind Brände. Tatsächlich Umwelteinsätze nehmen immer mehr zu. Rettungsdienstunterstützungen im Fall von Tragehilfen oder auch Notöffnungen von Türen, das ist so das Haupttagesgeschäft, was wir übernehmen. Und Umwelteinsätze, das beste Beispiel eine Ölspur. Das hat jeder schon mal gesehen, wie die Feuerwehr auf der Straße steht und dann die Straße, ja, das Öl abbindet und die Straße abstumpft, dass da kein nächster Unfall passiert und die Umwelt geschützt ist.
1: Ja, die haben es ja kurz angesprochen. Man hat den Eindruck, dass hier wirklich irgendjemand unterwegs ist, so ein kleiner Feuerteufel hier. Das muss auch zermürben, wenn immer nachts dann die Alarmierung losgeht und dann brennt schon wieder eine Mülltonne oder irgend ähnliches. Das war ja oft so ein Fall, ja.
0: Also wenn man sich das vor Augen führt, die Haupteinsätze, die das in der Zeit betreffen, sind in der Zeit von 23 bis 4 Uhr, manchmal auch zwei oder dreimal in der Nacht. Und jeder liegt zu Hause gerne in seinem Bett und schläft nachts. Da sind wir zur Zeit viel unterwegs.
1: Wenn ich immer die Polizeiberichte lese von Ereignissen und da suche ich mal was raus, was ich auch den Leuten weitergebe, von was von Interesse oder von so gravierend ist, dass man es auch nicht ignorieren sollte, da hat man den Eindruck, dass es so eine gewisse Ortsgrenze oder irgendwelche so diese administrativen Schranken bei der Feuerwehr gar nicht so gibt. Egal wie, wo, wer am nächsten ist, geht raus und wenn er Hilfe braucht, kommen die von weiter weg.
0: Also das ist in dem Fall meine Aufgabe, das zu strukturieren als Stadtwehrleiter. Ich habe ja als Einsatzgebiet die Stadtgrenzen der Stadt Hettstedt. Da gibt es eine Alarm- und Ausrückordnung, heißt das. Dort wird eingetragen, als Beispiel in welcher Straße, welche Hausnummer, wenn dort Schadensereignis, unklare Rauchentwicklung in Wohnung ist, welche Einheiten dort dann hinfahren. Und es wird auch noch festgelegt, wenn die Einheiten, die primär dorthin fahren, nicht ausreichen, welche Sekundäreinheiten dann hinzu noch kommen. Das ist meine Aufgabe, das zu organisieren.
1: Nun ist ja Hettstedt eine der größeren Ortschaften im Landkreis, sage ich mal so ganz vorsichtig, und ist damit ja auch von einer gewissen Wichtigkeit. Und auch wenn es vier Standorte sind, die sind immer noch recht dicht beieinander, da haben andere es wahrscheinlich ein bisschen schwieriger, die dann in Südharz oder irgendwo sind oder um den Raum Gabstedt herum, da könnte es schon ein bisschen flacher sein im Land. Dass diese ganze Koordination da vielleicht auch noch eine andere Größenordnung ist. Aber auf Kreisebene, denke ich mal, ist das überhaupt letztlich so nicht so ein großes Problem. Gibt es diesen Feuerwehrverband, macht viel zusammen und so weiter, man kennt sich.
0: Also auf Kreisebene zum Beispiel, wenn wir jetzt mal das Beispiel Einsätze nehmen, da hält der Landkreis Einsätze für besondere Einsätze vor, heißt das. Das sind aus allen Feuerwehren des Landkreises, also nicht aus allen, aus fast allen, sind da Fahrzeuge mit eingebunden. Im Fall von Hettstedt zum Beispiel im Fachdienst Führungsunterstützung ist von Hettstedt ein Mannschaftstransportwagen mit eingeteilt oder ein technischer Hilfeleistungszug gibt. Das heißt, wenn ein größeres Schadensereignis da ist, was eine technische Hilfe betrifft, dann fährt der Rüstwagen von Hettstedt dort mit hin. Das ist Aufgabe des Kreisbrandmeisters und des Amtes für Brand- und Katastrophenschutz, das zu koordinieren. Mainz also beschränkt sich ausschließlich auf Hettstedt.
1: Ja, aber da sind ja nun, wir haben es ja schon beim Blaulichttag kurz erwähnt, es gibt ja noch mehr, die ein blaues Licht oben haben. Wir haben ja auch das Privileg im Landkreis zum Beispiel das THW in Stützpunkt zu haben in Sangerhausen. Und je nachdem, wie der Schadensereignis so da ist, gerade Überschwemmungsgeschichten, ja Starkregen, Sachen und so weiter, da sieht man dann alle möglichen Hilfsorganisationen da
0: Genau.
1: Hand in Hand sozusagen zusammenarbeiten. Das klappt auch, ja.
0: Und da muss man sagen, manchmal oder größtenteils kommen da Kameraden aus anderen Organisationen, die man vorher noch nie gesehen hat. Die haben aber in irgendeiner Weise die gleiche Schule besucht und dadurch funktioniert das reibungslos. Also man versteht sich sofort, man weiß, was man will, wo es hingehen soll, welches Ziel man gemeinsam verfolgt und dann werden die Einsätze gemeinsam abgearbeitet.
1: Es gab ja auch schon Einsätze außerhalb des Landkreises, wo man Hilfe geleistet hat bei Überschwemmungen, bei Waldbränden etc. pp. Hatten Sie da auch schon Erfahrung?
0: Ja. Ja, also das sind überörtliche Einsätze, die dann stattfinden. Das betrifft diese Einheiten für besondere Einsätze vom Landkreis. Und da sind wir dann als Stadt Hettstedt im Rahmen ja, der Mitwirkung in diesen Einheiten mit dabei. Waren da in Brandenburg beispielsweise schon mit tätig bei Waldbränden.
1: Ja, nun ist es, das ist die eine Seite, das ist dieses Geschehen, was man jetzt sozusagen bewerkstelligen muss, was die Einsätze betrifft. Es gab aber auch jetzt, ich kann mich erinnern, auch neue Überlegungen hinsichtlich der Dienstkleidung, wenn jemand beim Einsatz hatte und sowas. Erzählen Sie mal, da gibt es irgendwas Neues jetzt.
0: Also es gibt eine Dienstkleidungsverordnung, so heißt das. In der Feuerwehr ist grundsätzlich so, man muss sich nichts ausdenken, es steht irgendwo. Das ist der Vorteil an Feuerwehr. Das Thema Einsatzstellenhygiene wird immer ein größeres Thema. Also früher war der größte und anerkannteste Feuerwehrmann derjenige, der den schwärzesten Helm nach dem Einsatz hatte. Da wurde erzählt, gefeiert. Davon gehen wir immer mehr weg, bis zu ganz weg. Wir möchten nicht, dass wenn sich ein Kamerad im Einsatz kontaminiert mit irgendwelchen Schadstoffen, dass die von der Einsatzstelle dann irgendwo verschleppt werden. Also wir gehen dahin, dass der Kamerad an der Einsatzstelle dekontaminiert wird, zum Gerätehaus gefahren wird, dann jetzt durch die Neubauten auch duschen kann und dann so seine Familie zu Hause nicht mit irgendwelchen Schadstoffen belastet. Und auch so, was wir anhaben, wie jetzt ich zum Beispiel die Dienstuniform, ist in dieser Dienstleitungsverordnung auch alles geregelt, wo was sitzen muss, wie rum und in welcher Farbe. Die wird auch 1:1 hier in der Stadt Hettstedt umgesetzt.
1: Es gibt ja analog zur Armee auch so richtige Dienstgradabstufungen. Ja, Sie sind?
0: Also ich bin Brandmeister, jetzt noch vom Dienstgrad. Als Stadtwehrleiter wird das auf den Hauptbrandinspektor hinauslaufen. Und in der Laufbahnverordnung heißt das, dort ist das hier regelt, steht halt drin, wie sowas ablaufen muss. Da darf man nur einmal im Jahr befördert werden. Dauert noch ein paar Jahrchen, bis ich da bin.
1: Ja, aber das Jahr ist bald rum, dann gibt es die nächste im Januar.
0: Ja, also zur Jahreshauptversammlung wird das üblich gemacht.
1: Ja, Jahreshauptversammlung, die ist ja natürlich wichtig, weil ja auch mal Bilanz gezogen wird, was im letzten Jahr passiert ist, ein Blick nach vorne. Aber ich denke mal, für so ein Zusammenleben als Feuerwehr gibt es bestimmt noch mehr, dass es ein bisschen auch noch so einen Vereinscharakter hat, so ein bisschen, dass man... Sie machen doch auch ein bisschen was zusammen, ja?
0: Also die Feuerwehr lebt von der Gemeinschaft und lebt von der Kameradschaft. Kameradschaft ist da ein sehr, sehr großer Begriff, der in manchen Fällen auch zu leicht genommen wird. Ich erkläre das immer an dem Beispiel, man hat Freunde, man hat beste Freunde und dann kommen Kameraden, weil man geht mit dem Kameraden im größtmöglichen Ereignis, was man sich vorstellen kann, das brennende Haus und der holt mich da auch wieder raus, wenn mir was passiert. Und das entsteht nicht nur während eines Übungsdienstes oder während Einsätzen. Selbstverständlich verbringen wir dann auch unsere übrige Freizeit miteinander. Da sind zahlreiche Freundschaften entstanden. Und wir sind auch auf einem guten Weg dahin, dass die Ortsfeuerwehren untereinander auch gemeinschaftliche Freizeitprojekte umsetzen.
1: Ja, denke ich mal, das ist wichtig. Ich erlebe es ja immer gerade auch in kleineren Orten, wo wir da sagen, ja, hier ist ja noch vergleichsweise viel Abwechslung für die Leute, aber dass sie das auch das gesellschaftliche Leben teilweise in kleineren Orten tragen, die Feuerwehr, das sind dann die Feuerwehr, in anderen Orten sind es vielleicht die Pfingstburschen, aber irgend so ein Verein, irgend so ein Träger ist es immer,
0: der also Feuerwehr spielt immer mit.
1: Der das am Leben hält, ja, das ist ja ganz wichtig. Und man darf es ja nicht vergessen, das ist ja noch so wirklich gewachsen über Jahrhunderte, kann man sagen. Das ist ja dann irgendwann im 19. Jahrhundert dann in feste Reformen gegossen worden. So, man hat ja mal die 140 Jahre Feuerwehr 100 sowieso und so weiter. Steht demnächst was an?
0: Also Also grundsätzliche Jubiläen derart erst im nächsten Jahr. Die Feuerwehr Wallbeck feiert Jubiläum.
1: Na ja, das ist doch schon was.
0: Ja, der Feuerwehr Hettstedt hatte dieses Jahr ein rundes Jubiläum. An sich macht die Feuerwehr jedes Jahr Veranstaltungen. Dort ist auch immer jeder eingeladen. Dort stellt die Feuerwehr sich vor, wie beim Blaulichttag, nur dann halt jede Ortsfeuerwehr unter sich. Und immer schöne Veranstaltungen, vor allem für Kinder, wird viel geboten.
1: Nun ist ja alles im Wandel und wir hatten dir das schon mal angesprochen. Wir sind mal wieder bei der Spritze von 1902. Heute ist anders. Heute Artenschutzgeräte, heute Wärmebildkameras, was nicht, weiß ich. Oder auch das Thema Drohnen ist ja auch so eine Sache, die sieht man mal häufiger, ja.
0: Ja, also auch wir verfügen über eine Einheit, das heißt Drohnenstaffel der Stadt Hettstedt. Die hat ein eigenes Fahrzeug, ein Drohnenstaffelfahrzeug, wo die Drohne drin stationiert ist. Hinten ist ein Fernsehbildschirm, damit das Bild auch ausgewertet werden kann. Wir sind glücklicherweise zu der Drohne gekommen, im Rahmen des Kreisfeuerwehrverbandes und einer Spende der Sparkasse Mansfeld-Zietorz haben wir diese erhalten und die alle anderen richtig, Gemeinden auch.
1: Ich kann mich erinnern, dass verschiedentlich berichtet, es wurde einige ausgegeben, die waren richtig teuer.
0: Genau, also das Gesamtpaket ist ein fünfstelliger Betrag, was sowas kostet. Es ist ein unheimlicher einsatztaktischer Vorteil.
1: So also es ist keine Spielerei.
0: Nein, so ein Fluch hier zu besitzen. Die Drohne hat eine unheimlich gute Kamera mit Wärmebildfunktion, hat einen integrierten Scheinwerfer, der eine Einsatzstelle von oben schattenfrei beleuchten kann. Mit der Wärmebildkamera ist es uns möglich, bei einem Dachstuhlbrand eben nicht mehr das ganze Dach abdecken zu müssen und das Haus einzureißen, sondern gezielte Brandbekämpfung durchführen zu können. Ist unheimlicher Vorteil. Ist natürlich noch in der Lernphase. Das ist für uns auch ein neues Feuerwehrgerät. Man muss das natürlich auch üben. Das Üben stößt immer mal mehr in der Bevölkerung auf so Unmut, weil dann so, naja, jetzt beobachtet uns die Feuerwehr und wer weiß, es wird ja für Unfug getrieben mit solchen Drohnen. Da kann man ruhig nochmal sagen, also wir üben mit unserer Drohne allgemein nur das Fliegen. Wir sind alle keine Berufspiloten und haben das auch alle neu lernen müssen. Und wenn die Drohne im Koffer ist, lernt man nicht fliegen, sie muss in die Luft. Und wir nehmen da auch keinen einzelnen Bürger oder Grundstücke auf. Das Problem ist meistens, wenn die Drohne oben ist, dann steht die 20 Minuten an einem Fleck.
1: Das Geräusch dann.
0: Erstens das Geräusch und zweitens entsteht dann der Verdacht, jetzt werde ich beobachtet. In keinster Weise, die Kamera ist zum größten Teil eigentlich aus. Es werden am Bildschirm da Fluchparameter ausgewertet, um halt auch mal zu trainieren. Wir müssen bei Regen trainieren, bei Wind trainieren, bei Dunkelheit trainieren. Und halt auch im bewohnten Gebiet. Es ist ein Unterschied, über Häuser zu fliegen wie über Feld. Es muss geübt werden.
1: Ja, auf alle Fälle. Aber neben diesem ganz modernen Ding gibt es ja auch noch Klassiker. Mittwoch 17 Uhr geht die Sirene mal kurz an, ob sie funktioniert. Zum Beispiel, ja. Und wenn sie ausrücken mit ihren Fahrzeugen, das Tütata, was man seit vielen, vielen Jahrzehnten kennt, das ist immer noch dabei. Ja, um auch jedem klar zu machen, was jetzt gerade passiert.
0: Genau. Sirene ist ja jetzt in der Stadt Hettstedt wieder ein bisschen im Kommen. Das ist nach der Wende bisschen zurückgebaut worden, sage ich mal, weil keine Pflicht mehr dazu war. Wir verfügen jetzt wieder in jedem Ortsteil, also in Wallweg ist er noch in Planung, in Burg Onner ist wieder eine Sirene, in Hettstedt am Gerätehaus ist eine Sirene, weitere sind in Planung. Das muss aber gesagt werden, primär soll es eine Bevölkerungswarneinrichtung sein, die vor Gefahren warnt. Es ist immer noch niedergeschrieben als Alarmierungsmittel der Feuerwehr. Seit 1990 hat man keine. Wir sind auch irgendwie alarmiert worden. Wir haben da, jeder Feuerwehrmann hat einen, ja auf Deutsch gesagt, einen Pieper, nennt sich das. Den trägt er tagtäglich 24 Stunden am Tag mit sich rum. Und wenn der piept, steht drauf, was ist. Und dann jetzt zur Feuerwehr.
1: Ja, und dann geht's los. Herr Bacher, vielen Dank. Bis dahin haben wir eigentlich viel gelernt drüber, was so eine Feuerwehr in einer Mittelstadt wie Hettstedt so treibt, wie das organisiert ist. Wobei man natürlich, finde ich, immer noch nach wie vor einen Vorteil, dass wir hier in Hettstedt über einen Stadtwehrleiter verfügen, der ja auch hauptamtlich mit Feuerwehrsachen zu tun hat. Das ist eigentlich, kann nur von Vorteil sein. Und als letztes vielleicht noch einen kleinen Ausblick. Sie sind ja wirklich, kann ich sagen, Sie sind ja noch sehr jung und relativ frisch auch in dieser Position. Was würden Sie sich denn für die nächsten Jahre wünschen für die Stadtfeuerwehr? Hettstedt.
0: Also jung sei erstmal gesagt, ich bin der jüngste Stadtwehrleiter der Stadt Hettstedt. Also ich bin mit 29 ins Amt, das gab es noch nicht. Versuche seitdem das Sprachrohr zwischen Verwaltung und Feuerwehr wiederherzustellen und zu pflegen. Das ist auch mein Ziel der Zukunft, dort mit der Stadtverwaltung immer ein gemeinsames Ziel zu verfolgen. Und natürlich die Feuerwehr, so wie sie jetzt ist, wir sind auf dem neuesten Stand, auch auf dem neuesten Stand zu halten. Und wenn möglich, weitere Mitglieder zu generieren.

0: Da kann ich Ihnen nur Erfolg wünschen. Und jetzt haben wir uns ein bisschen näher kennengelernt. Da ist ja noch viel Zeit und viele Möglichkeiten, dass man das einen oder anderen Aspekt da auch in der Berichterstattung dann berücksichtigt. Das muss ja nicht die Katastrophe sein. Hoffentlich nicht.
1: Ja.
0: Das ist ja, wie eingangs gesagt, man wünscht sich ja, dass die Feuerwehr da ist, aber das eigentlich nicht ausrücken muss.
1: Ja.
0: Bloß das ist ja natürlich Wunschdenken. Irgendwas passiert immer. Also vielen Dank fürs Kommen. Liebe Zuschauer und Zuschauerinnen, vielen Dank fürs Dranbleiben. Und ich hoffe, Sie schalten auch das nächste Mal wieder ein, wenn es heißt, zu Gast bei Ihrem Punkt um Fernsehen. Dankeschön.
1: Danke.

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1: Zum Abschluss der diesjährigen Juttatage in Sangerhausen fand am 9. Mai 2022 im Rosarium eine Podiumsdiskussion mit Karl Graf Stauffenberg statt. Der Enkel von Klaus Graf von Stauffenberg, der maßgeblich am Attentat auf Hitler am 20. Juli 1944 beteiligt war und wie viele seiner Mitstreiter nach der misslungenen Aktion von den Nazis ermordet wurde, erhielt zunächst eine kleine Führung durch das Rosarium.
2: Herr von Stauffenberg, Sie haben sich gerade das Rosarium so ein bisschen angeguckt. Sind Sie zum ersten Mal hier und wie hat es Ihnen gefallen? Sind Sie Rosenfreund?
3: Also ich bin farbenblind, deswegen habe ich Schwierigkeiten mit Blumen, aber das hat mir unglaublich gut gefallen. Und ich habe auch vorhin versprochen, dass ich, wenn es blüht, mit meiner ganzen Familie herkomme, weil die lieben Rosen. Und ich finde das wahnsinnig spannend. Also auch die Geschichten dahinter, auch die Kaiserin, die da drin ist und diese Märchenskulptur, ich finde das eine tolle Geschichte hier. Ich bin aber tatsächlich zum ersten Mal im Rosarium, ich bin auch zum ersten Mal in Sangerhausen und ich bin voller Freude, hier das erleben zu dürfen.
1: Gemäß dem Leitsatz der Familie, Stauffenberg zu heißen, ist kein Privileg, sondern vielmehr eine Verpflichtung, schrieb Karl Graf Stauffenberg unter anderem ein Buch mit dem Titel Aus Verantwortung.
2: Frag einfach mal, wer ist Karl von Stauffenberg?
3: Also Karl Stauffenberg ist ein 51-jähriger Kommunalpolitiker, Vater von 4 Kindern und verheiratet. Und ich habe mich lange geweigert, mit meinem Namen irgendwie hausieren gehen zu müssen, aber die Öffentlichkeit hat es verlangt und dann habe ich irgendwann angefangen, das Beste draus zu machen und einfach auch mal meine Ideen zu Freiheit und Verantwortung zu Papier gebracht mit einem Journalisten zusammen und da ist dieses Buch entstanden. Ja, und jetzt toure ich für die Naumann-Stiftung durch Deutschland und erzähle was über Freiheit und Verantwortung. Und was hat das mit dem 20. Juli zu tun?
2: Und was sagen Sie den jungen Leuten von heute? Was geben Sie denen mit auf den Weg? Vor dem Hintergrund?
3: Vor dem Hintergrund sage ich, dass die jungen Leute das große Glück haben, wie ich auch, in einer Welt aufgewachsen zu sein, wo bisher immer Frieden geherrscht hat, wo wir zumindest mal in Westdeutschland, ich komme ja aus dem Westen, wir seit 1949 in Frieden und Freiheit leben durften, wo wir sagen durften, was wir wollten. Mhm. Seit 1990 ist das ja hier auch so und das heißt, es gibt ganz viele Generationen, die Krieg oder Unfreiheit nie kennengelernt haben und das als Selbstverständlichkeit verstehen und das ist es leider nicht. Also gerade wenn man sich heute in die Ukraine schaut oder nach Russland oder China oder Nordkorea oder Syrien, sehen wir, dass es Teile der Welt gibt, wo Friede und Freiheit nicht selbstverständlich sind. Und das müssen wir uns erhalten. Und das bedeutet aber auch, dass nicht nur die da oben, sprich Regierende, sondern dass wir jeder was dafür tun müssen.
1: Der sich anschließende moderierte Vortrag mit dem Thema Das Attentat vom 20. Juli 1944 und die Lehren für die heutige Zeit zog viele Interessierte aus dem ganzen Landkreis an. Die Moderation übernahm Jenny Joy Schumann, Programmmanagerin der Friedrich-Naumann-Stiftung für die Freiheit. Zu Beginn der Veranstaltung versetzte sie das Publikum noch einmal zurück in die Zeit, um den 20. Juli 1944, als das Attentat auf Hitler stattfand und misslang. Und sie stellte als erstes die Frage in den Raum, war das eigentlich ein Attentat nach unserer heutigen Definition, die sich auch der Gast angeblich schon oft gestellt hat.
4: Diese Frage habe nicht ich gestellt, die hat meine Schwester gestellt. Die hat ein wahrscheinlich noch viel interessanteres Buch.

0: Und deswegen ist er auch rein, sagen wir formal, ein Attentäter. Aber ich glaube, das, was wir heute unter Attentäter verstehen, ist jemand, der Leid bringen will. Und mein Großvater wollte Leid beenden. Und das ist, glaube ich, der Grund, warum sie das Buch so genannt hat.
1: Dankeschön. Leid beenden ist eigentlich ein ganz gutes Stichwort, denn es gehört natürlich einiges an Mut dazu, so eine Tat auch zu machen. Und sie war ja auch nicht ganz umstritten. Ihr Großvater ist auch sehr christlich aufgewachsen, katholisch, und es gibt ja auch den Grundsatz, du sollst nicht töten. Glauben Sie, dass es da einen gewissen Gewissenskonflikt sozusagen gab, ob man dann jetzt Hitler töten dürfte oder nicht?
0: Also diesen Konflikt gab es für ihn bestimmt. Und meine Großmutter, die durfte ich ja noch recht lange erleben, hat das nicht oft, aber immer wieder gesagt, dass es für ihn ein großer Konflikt war. Aber aus zweierlei Gründen. Also einmal aus dem katholischen Glauben heraus, dass Töten nicht rechtens ist und eben eine echte Sünde. Und aus zweitem Grund heraus, weil er Wehrmachtsoffizier war und der Schwur eines Wehrmachtsoffizier war damals ganz was anderes, als das wir heute unter Schwören verstehen. Also wenn ich heute sage, ich gehe ins Kino, ich schwöre, dann ist das eine Willensbekundung. Und wenn man heute einen Schwur bricht, dann hat man halt einen Schwur gebrochen. Da ist kein Gesetz gebrochen, man muss nicht fürchten um sein Leben, aber für einen Wehrmachtsoffizier in der damaligen Zeit, die ihren Eid nicht nur auf das deutsche Vaterland geschworen haben, sondern eben auch ihren Eid auf den Oberbefehlshaber, den Führer, schwören mussten, war das eben nicht nur für meinen Großvater, sondern für den ganzen Generalstab, die mannigfaltig mit diesem Attentat mit, zumindest wussten sie davon, ein echtes Problem war, sich dort zu engagieren, weil sie eben sich an ihren Eid gebunden fühlten. Und das war bei meinem Großvater ähnlich. Und es gibt ja diesen Ausspruch von ihm, der sinngemäß heißt, der diese Tat ausübt, muss sich bewusst sein, als Verräter des deutschen Vaterlandes in die Geschichte einzugehen, unterlässt er aber die Tat, wird er zum Verräter vor seinem Gewissen und vor Gott. Und ich glaube, das macht die ganze Geschichte sehr sichtbar, wie er sich damals fühlen musste oder viele andere Menschen, die in diesem Attentat, in diesem 20. Juli mit involviert waren, macht das sehr deutlich, wie man sich wohl fühlen muss.
2: Zumal, wie Herr Stauffenberg sagte, 70% der Deutschen im Juli 1944 glaubten, dass Hitlers Angriffskrieg kurz vor dem erfolgreichen Ende steht. Wäre das Attentat gelungen und eine Übergangsregierung hätte die sofortige Kapitulation unterzeichnet, wäre das wohl für die meisten Deutschen der Grund der Niederlage gewesen.
0: Schon allein vor diesem Hintergrund kann man diese Tat, glaube ich, nicht. Also ich stelle jetzt wieder meinen Großvater auf den Sockel, den er selber nicht verdient hat, sondern das war ein ganz verdammt breiter Sockel, wo nicht nur 200 oder 250 Menschen beteiligt waren. Es gibt ein unglaublich gutes Buch, wo eine Historikerin versucht, mit heutigen Möglichkeiten ein Netzwerk aufzumachen, wer damit alles beteiligt war. Es war eben nicht die kleine Gruppe von Offizieren, wie die Nazis das im Nachgang versucht haben, unter das Volk zu bringen, das war Propaganda, sondern es waren wirklich viele, viele Leute quer durch die gesamte Gesellschaft. Da waren SDS-Leute dabei, es waren Kommunisten dabei, es waren Pfarrer dabei, es waren konservative Politiker wie Gördeler, ehemaliger Bürgermeister von Leipzig, oder Julius Leber, ein Sozialdemokrat dabei. Also es waren ganz viele Menschen quer durch die gesamte Gesellschaft, die versucht haben, dieses Leid, was Hitler und seine Nazis über diese Welt gebracht haben, zu beenden. Und denen war bewusst, sie werden nicht strahlende Helden sein, sondern ihnen war bewusst, wenn es funktioniert, haben wir viel Leid verhindert. Aber die Menschen werden es so nicht sehen. Und das

0: könnte man jetzt mal ein lustiges Spielchen spielen und fragen, stehen Sie mal da auf und wer ist dafür bereit, sich hinzusetzen? Der Einzige, der das mal laut gesagt hat, er hätte das auch gemacht, war Tom Cruise, ich glaube ihm nicht. Das muss man bei aller Kritik, die heute ja auch wieder laut wird an die Offiziere des 20. Juli, sie seien ja alles Nazis gewesen und sie seien alle, sie hätten das Attentat nur gemacht, weil der Krieg kurz vor, weil der Krieg verloren ging. Das ist ein bisschen kurz gedacht und auch, dass Menschen heute, 70 Jahre später, versuchen, Leute zu bewerten nach ihrem demokratischen Denken von vor 70 Jahren, halte ich für eine sehr steile These, den Menschen dann gerecht zu werden von vor 70 Jahren. Und deswegen, also ich bin voller Bewunderung, ich halte Vorträge mit dem Titel Mein Großvater war kein Held, war er nicht, aber er war ein Mensch, der Verantwortung für sich, vor allen Dingen seine Familie und für sein Land und sein Volk übernommen hat. Und das, glaube ich, ist ein Thema, wo wir uns heute alle ein Stückchen davon abschneiden können.
1: Vor allem zeige die Tat seines Großvaters, dass nichts wichtiger sei als der Wert der Freiheit. Wie sehr diese Freiheit immer wieder bedroht wird, zeige auch der russische Angriffskrieg auf die Ukraine. So Karl Graf Stauffenberg. So Karl Graf Stauffenberg. Sein Buch Aus Verantwortung ist für 18 € im Buchhandel erhältlich.

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1: Am 10. 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Mit Blasmusik, kleinem Bergaufzug, Grillen, Lagerfeuer, Feuerwerk und vielem mehr. Am Reformationstag finden von 15 bis 20 Uhr drei hochrangige Konzerte in der St. Andreaskirche statt. Gestaltet vom Mitteldeutschen Kammerorchester, Kirchenmusikdirektor Thomas Ennenbach an der Orgel unter der Leitung von Kirchenmusikdirektor Dietrich Ehrenwert.
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0: Hallo und herzlich willkommen, liebe Zuschauerinnen und Zuschauer bei Punktum, Ihrem regionalen Fernsehprogramm, zu einer weiteren Ausgabe von Zu Gast. Und ich freue mich heute, Daniel Bachan begrüßen zu können. Er ist der Stadtwehrleiter von Hettstedt. Herzlich willkommen hier bei uns
1: Hallo.
0: im Studio. Ja, die Feuerwehr an sich ist ja so eine wichtige Säule in unserer Gesellschaft. Man ist froh, dass sie da ist, hofft, dass man sie nicht braucht. Und ich denke mal, das ist mal Gelegenheit, die Feuerwehr an sich im Allgemeinen natürlich die von Hettstedt im Speziellen und natürlich ihre Person mal vorzustellen. Der ganze Plan kam auf beim Blaulichttag, das ist gar nicht so lange her hier in Hettstedt. Da habe ich mir nochmal gesagt, Mensch, das muss man nochmal ein bisschen ins Bewusstsein der Menschen rücken. Da haben sich nicht nur die Feuerwehr, sondern das ist ja deswegen auch Blaulichttag, sondern auch andere Rettungsdienste und Polizei etc. präsentiert. Aber eben auch ganz stark die Feuerwehr. Ja, die Feuerwehr. Und ganz speziell Daniel Bachan. Wer ist denn eigentlich Daniel Bachan? Wie ist er denn das geworden, was er ist?
1: Ja, also, wie gesagt, ich bin Daniel Bachan. Ich bin jetzt 30 Jahre alt. Stand heute 24 Jahre Mitglied der Freiwilligen Feuerwehr der Stadt Hettstedt. Im Speziellen der Ortsfeuerwehr Burgommer. Das ist im Familienstammbaum fest verwurzelt bei mir, die Feuerwehr. Angefangen bei meinem Großvater, der damals die Wehrleitung mit übernommen hat in Burgommer, über meine Mutter, die bis zum Studium auch Mitglied der Feuerwehr war. Und ja, ich dann mit 6 Jahren entschieden habe, ich bin ein Dorfkind, ich gehöre in die Feuerwehr, so wie alle anderen Kinder auch. Und habe dann mit 6 Jahren den Einstieg gebracht.
0: Ja, Burgommer, die Feuerwehr ist ja angesiedelt eigentlich auf dem Gelände vom Mansfeld-Museum und hat ja vor gar nicht langer Zeit ein richtiges neues, schickes Gebäude bekommen. Erinnere ich mich, ja, ich habe Berichte drüber und so weiter, war ja auch viel Freude drüber, ja.
1: Also der Standort Burgommer, den gibt es seit 1902 offiziell. Mhm. Vorher ist alles mündlich übertragen, 1902 ist da die erste schriftliche Erwähnung. Damals noch mit einer Handspritze und Pferdegespann, so wie das zur damaligen Zeit war. Dann ist das gewachsen über die DDR-Zeit und dann auch jetzt zu Bundesrepublik-Zeiten bis hin zu jetzt einer eigenständigen Feuerwehr mit einem Löschgruppenfahrzeug. Das ist damals landesgefördert gewesen. Da war die Auflage, wenn man ein neues Auto haben möchte, dann muss das auch eine Garage haben. Und da hat man sich dann städtischerseits Gott sei Dank dazu entschieden, mit Hilfe von Fördermitteln dort das Gerätehaus um- und auszubauen, inklusive einem neuen Sozialtrakt. Ein wunderschönes Gerätehaus geworden.
0: Genau, und die Stadtfeuerwehr an sich hat ja kurz vorher auch ein neues Gebäude gekriegt, ein großes, ist ja praktisch von einer Straßenseite auf die andere gezogen im Stadtzentrum. Nun, es klang ja schon an mit dem Satz 1902, die erste Erwähnung der Ortsfeuerwehr in Burgörner. Das hat eine lange Tradition und das hat ja natürlich auch Folgen. Zum Beispiel so, dass über Gebietsveränderungen und Eingemeindungen und so weiter, dass es dazu führt, dass ja ein Ort nicht unbedingt eine Feuerwehr hat, sondern vielleicht auch mehrere. Ja, wie konkret ist es das denn hier in Hettstedt?
1: Also geschichtlich war, was die Stadt Hettstedt betrifft, schon immer mehrere Ortsfeuerwehren, die dafür so zuständig waren. Wo Burgommer noch ein eigenständiger Ortsteil war, hat er auch zwei Feuerwehren, einmal in Altdorf, also der jetzige Standort, und einmal in Burgommer Neudorf. Selbst Molmeck hatte eine eigene Löschgruppe. Die Aufteilung von so Ortsfeuerwehren ist gesetzlich geregelt. Also wir haben eine Hilfsfrist, die ist im Brandschutz- und Hilfeleistungsgesetz definiert. Nachdem ein Schadensereignis bei der Leitstelle gemeldet wurde, muss innerhalb von 12 Minuten die Feuerwehr vor Ort sein. Und anhand dieser 12 Minuten werden dann Radien gezogen und festgelegt, wo so ein Feuerwehrhaus zu stehen hat, um diese Zeit einzuhalten. Und daraus resultieren die Standorte in Wallweg, in Hettstedt, Burgommer und in Ritterrode-Maisberg.
0: Also 4, die im Prinzip in ihren Zuständigkeitsbereich fallen. Wo wir da an der Stelle weitermachen, nochmal der Hinweis, so ein Stadtwehrleiter-Job ist ja nun kein hauptamtlicher. Womit verdienen Sie denn Ihre Brötchen? Ich weiß es ja schon, aber ich finde es interessant, dass man das mal sagt.
1: Also hauptamtlich bin ich tätig bei der Werkfeuerwehr der KME Mansfeld GmbH, dort jetzt als Artenschutzgeräterwart und Geräterwart. Im Einsatzdienst, also 24-Stunden-Dienst, ja, in ganzer Linie Feuerwehr in meinem Leben.
0: Ja, kann man wirklich sagen, das Hobby zum Beruf gemacht.
1: Genau.
0: Ja, sozusagen, ja, es ist ja auch die einzige Berufsfeuerwehr weit und breit bei KME.
1: Ja. Genau, also wir sind eine anerkannte Werkfeuerwehr, damit gleichgestellt mit einer Berufsfeuerwehr. Und die nächste Feuerwehr mit hauptamtlichen Kräften, die einzig und allein im Brandschutz tätig sind, das wäre im Umkreis Merseburg. Das ist eine freiwillige Feuerwehr mit hauptamtlichen Kräften. Und ja, eine richtige Berufsfeuerwehr haben wir dann erst in Halberstadt wieder.
0: Das ist ganz schön. Halle sicherlich auch,
1: ja. Ja, also alle kreisfreien Städte. Mhm. Halle, Magdeburg, Dessau.
0: Also was ganz Besonderes, was im Prinzip ein bisschen auch im Verborgenen hier in Edstedt wirkt. Das hat ja nicht mal Arista in Eisleben oder so.
1: Genau.
0: Also immerhin, ja. Also und da sozusagen ist es ja für Sie das Privileg, dass auch im Alltag immer wieder das Thema Feuerwehr ja die Hauptrolle spielt. Und präsentiert auch dafür dieses Ehrenamt als Stadtwehrleiter mit auszufüllen. Sie sprachen ja davon, oder wir haben davon gesprochen, dass es ja 4 Standorte gibt in Hedstedt. Wie viele Kameradinnen und Kameraden sind eigentlich dabei?
1: Also insgesamt sind wir 107 aktive Einsatzkräfte. Hinzu kommen die Kinder- und Jugendfeuerwehr, die wird noch oben drauf gerechnet. Und dann haben wir noch die Kameraden außer Dienst, also die Alters- und Ehrenabteilung, die ihr Leben lang ihren Ehrenamtsdienst getan haben, die werden da auch noch drauf gerechnet.
0: Das Gros der Technik ist natürlich zentral in Hedstedt hier vorzufinden, die Drehleiter zum Beispiel und sowas. Das ist ja auch so, um gleich mal wieder diese Handspritze von 1902 hier mal anzusprechen, da war es vielleicht noch ein bisschen übersichtlicher, was man da zu beherrschen musste, was man da im Griff haben sollte, um seinen Aufgaben als Feuerwehrmann, ich sag jetzt damals auch Mann, gerecht zu werden. Heute ist es ja anders, sind ja auch Frauen dabei. Ja. Darf man nicht vergessen, aber die Anforderungen sind auch höher geworden. Also was, damals konnte ja auch kein Elektroauto brennen oder andere Herausforderungen. Das bedeutet eine Menge Weiterbildung, eine Menge Spezialisierung.
1: Also Feuerwehr an sich kann man starten, so wie in meinem Fall, indem man der Kinderfeuerwehr beitritt. Dort lernt man im Großen und Ganzen, dass ein Feuerwehrauto rot ist.

0: und man da 112-Wert
1: Genau.
0: und was man da so gefragt wird von der Leitstelle, bis hin zur Jugendfeuerwehr, wo das Technische dazukommt. Dann, wenn man das Alter 16 erreicht hat, dann hat man die Möglichkeit, seine Truppmann-Ausbildung dann zu absolvieren. Das heißt, dort kommen speziell Fahrzeug- und Gerätekunde dazu, dort kommt dazu so einsatztaktische Sachen, wie macht man eine Tür auf, wie geht man im Brandraum vor, wie schnitt man ein Auto auseinander, wenn es verunfallt ist. Wenn man das absolviert hat, das ist so die Grundausbildung, sage ich mal, dann kann man die Kameraden mit zum Feuerwehreinsatz nehmen und dann haben wir die Möglichkeit, immer sich weiter zu qualifizieren. Also der, der das Auto fährt und der die Pumpe bedient und die Aggregate, der heißt Maschinist. Dafür gibt es einen extra Lehrgang, den man absolvieren muss, sonst darf man das nicht machen. Dann die Drehleiter erwähnt, die darf auch nicht jeder fahren, da muss man Drehleitermaschinisten machen. Also auf der technischen Laufbahn gibt es ja eine Vielzahl an Lehrgängen, die absolviert werden müssen, auch alles auf Freizeitebene. Und dann gibt es, wie in meinem Fall, Kameraden, die entscheiden sich, die Führungslaufbahn einzuschlagen. Dort geht es dann meistens das erste Mal ins Institut für Brand- und Katastrophenschutz nach Magdeburg, also an die Landesfeuerwehrschule. Und dort müssen mehrere Wochen absolviert werden, inklusive Prüfung, um dann die Berechtigung zu kriegen, Befehle zu erteilen im Einsatz.
1: Ja, es gibt ja noch mehr, ich denke, mit den Atemschutzgeräten und so weiter, mit
0: Genau.
1: denen man da hantiert und. Es gibt ja alle möglichen Gefährdungen, denen man ausgesetzt ist, auch chemischer Art. Und wenn man das sich so anhört, dann fragt man sich, Mensch, wie koordinieren Sie denn das alles, wenn Sie zum Einsatz müssen? Da muss immer jemand da sein, der das Auto fährt. Da muss
0: Ja.
1: auch jemand, das nützt mir die ganze Drehleiter, wenn keiner da ist, der die Drehleiter bedienen kann. Und wenn ja nicht alle alles können, müssen ja immer im Prinzip so ein Kern da sein, der diese Funktion erfüllt.
0: Also eine Feuerwehr, wie jetzt in Borch-Ilmenau der Fall, da ist ein Löschgruppenfahrzeug, das heißt 9 Kameraden sind dort im Einsatzdienst tätig. Da ist immer der Faktor 2 anzuwenden, der vorzuhalten ist. Also es müssen mindestens 18 Kameraden dieser Feuerwehr angehören. Und dem Ortsverwalter seine Aufgabe ist, zu jeder Zeit feststellen zu können, ob genug Kameraden da sind. Das heißt, wie viele sind auf Arbeit, wie viele sind im Urlaub, krank muss man mit einberechnen. Das ist schwierig, dennoch möglich, da wir Gott sei Dank zurzeit über ausreichend Kameraden verfügen, um diese Zahl abdecken zu können.
1: Ist ja immer so bei Vereinen, bei allen gesellschaftlichen Aktivitäten, es wird immer nach Nachwuchs gesucht. Das ist so dramatisch nicht bei der Feuerwehr hier.
0: Also Nachwuchssuche ist immer da. Sie ist zurzeit nicht das Hauptproblem. Der Altersdurchschnitt der Kameraden ist bei Mitte, Anfang 40. Da ist noch Luft. Dennoch darf man das nicht außer Acht lassen. Da haben wir ein sehr starkes Team, die sich um die Nachwuchsabteilung kümmern. Wir haben in jeder Feuerwehr eine Jugendfeuerwehr stationiert. Das heißt, die Kinder ab 10 Jahre. Und in Wahlweg und Borch-Ilmenau zu Jahr noch eine Kinderfeuerwehr, die ab 6 Jahren schon starten. Und dann versuchen die Kinder im Rahmen ihrer Tätigkeit davon zu überzeugen, das ein Leben lang zu tun.
1: Ja, und wenn sie dann größer werden, gehen wir mal vom Normalfall aus, dann sind sie irgendwo in Arbeit. Möglichst, also wenn sie auf Montage sind, weit weg, dann hat es nicht viel Sinn, wenn es bimmelt und sie sind irgendwo in Süddeutschland oder so, dann wird die Zeit nicht eingehalten werden können. Aber für die, die hier vor Ort und in der Nähe beschäftigt sind, hat das ja auch Konsequenzen für den Arbeitgeber, ja?
0: Also Konsequenzen nicht. Mit dem Eintritt in die Feuerwehr wird der Arbeitgeber von der Stadt Hettstedt über die Mitgliedschaft informiert. Das ist auch so im Gesetz geregelt. Und der Arbeitgeber hat die Möglichkeit, im Rahmen von Verdienstkostenausfällen ist die Stadt Hettstedt verpflichtet, wenn der Kamerad von Arbeit abkömmlich ist und dort weg kann, dann die entstandenen Kosten dadurch dem Arbeitgeber zu erstatten. Möglich macht das auch wieder das Gesetz, was sagt, dass der Feuerwehrkamerad freizustellen ist von seiner dienstlichen Tätigkeit. Es ist jedoch dabei immer abzuwägen, welches das höhere Gut ist. Also ich denke da an Pflegepersonal, Rettungsdienst, Polizei oder hauptamtliche Feuerwehr, wie in meinem Fall, wo das nicht möglich ist, dann von Arbeit abzurücken.
1: Genau, ich denke mal, das ist ja wahrscheinlich vielleicht nicht immer das Problem, dass man diesen Verdienstausfall, jetzt den ganz direkten, des Feuerwehrmanns oder der Feuerwehrfrau hat, sondern dass die ja eingebunden ist in ein System
0: Genau.
1: und dass das vielleicht ganz andere Lücken reißt und so weiter. Aber das wird dann, ist wie bei allem eine Abwägungsfrage, ja.
0: Genau.
1: Nun ist es so, man sagt, das heißt ja Feuerwehr. Aber Brände sind sicherlich wichtig, aber so wie ich das mal gehört habe, auch bei anderen, gar nicht so

0: die Haupteinsätze, ja?
1: Also die Aufgaben von der Freiwilligen Feuerwehr sind klar definiert im Brandschutz- und Hilfeleistungsgesetz. Darum heißt es ja auch Brandschutz- und Hilfeleistung. Der wirklich tatsächlich geringere Anteil, außer momentan so ein bisschen in der Stadt Hettstedt, sind Brände. Tatsächlich Umwelteinsätze nehmen immer mehr zu. Rettungsdienstunterstützungen im Fall von Tragehilfen oder auch Notöffnungen von Türen. Das ist so das Haupttagesgeschäft, was wir übernehmen. Und Umwelteinsätze, das beste Beispiel, eine Ölspur. Das hat jeder schon mal gesehen, wie die Feuerwehr auf der Straße steht und dann die Straße das Öl abbindet und die Straße abstumpft, dass da kein nächster Unfall passiert und die Umwelt geschützt ist.
0: Ja, Sie haben es ja kurz angesprochen. Man hat den Eindruck, dass hier wirklich irgendjemand unterwegs ist, so ein kleiner Feuerteufel hier. Das muss auch zermürben, wenn immer nachts dann die Alarmierung losgeht und dann brennt schon wieder eine Mülltonne oder ähnliches. Das war ja oft so ein Fall, ja.
1: Also wenn man sich das vor Augen führt, die Haupteinsätze, die das in der Zeit betreffen, sind in der Zeit von 23 bis 4 Uhr, manchmal auch 2 oder 3 Mal in der Nacht. Und jeder liegt zu Hause gerne in seinem Bett und schläft nachts. Da sind wir zur Zeit viel unterwegs.
0: Wenn ich immer die Polizeiberichte lese von Ereignissen, und da suche ich mal was raus, was ich auch den Leuten weitergebe, von was von Interesse oder von so gravierend ist, dass man es auch nicht ignorieren sollte, da hat man den Eindruck, dass es so eine gewisse Ortsgrenze oder irgendwelche so diese administrativen Schranken bei der Feuerwehr gar nicht so gibt. Egal wie, wo, wer am nächsten ist, geht raus. Und wenn er Hilfe braucht, kommen die von weiter weg.
1: Also das ist in dem Fall meine Aufgabe, das zu strukturieren als Stadtwehrleiter. Ich habe ja als Einsatzgebiet die Stadtgrenzen der Stadt Hettstedt. Da gibt es eine Alarm- und Ausrückordnung, heißt das. Dort wird eingetragen, als Beispiel in welcher Straße, welche Hausnummer, wenn dort Schadensereignis, unklare Rauchentwicklung in Wohnung ist, welche Einheiten dort dann hinfahren. Und es wird auch noch festgelegt, wenn die Einheiten, die primär dorthin fahren, nicht ausreichen, welche Sekundäreinheiten dann hinzu noch kommen. Das ist meine Aufgabe, das zu organisieren.
0: Nun ist ja Hettstedt eine der größeren Ortschaften im Landkreis, sage ich mal so ganz vorsichtig, und ist damit ja auch von einer gewissen Wichtigkeit. Und auch wenn es 4 Standorte sind, die sind immer noch recht dicht beieinander, da haben andere es wahrscheinlich ein bisschen schwieriger, die dann in Südharz oder irgendwo sind oder um den Raum Gabstedt herum, da könnte es schon ein bisschen flacher sein im Land. Dass diese ganze Koordination da vielleicht auch nach einer anderen Größenordnung ist. Aber auf Kreisebene, denke ich mal, ist das überhaupt letztlich so nicht so ein großes Problem. Gibt es diesen Feuerwehrverband, macht viel zusammen und so weiter, man kennt sich.
1: Also auf Kreisebene zum Beispiel, wenn wir jetzt mal das Beispiel Einsätze nehmen, da hält der Landkreis Einsätze für besondere Einsätze vor, heißt das. Das sind aus allen Feuerwehren des Landkreises, also nicht aus allen, aus fast allen, sind da Fahrzeuge mit eingebunden. Im Fall von Hettstedt zum Beispiel im Fachdienst Führungsunterstützung ist von Hettstedt ein Mannschaftstransportwagen mit eingeteilt oder ein technischer Hilfeleistungszug gibt. Das heißt, wenn ein größeres Schadensereignis da ist, was eine technische Hilfe betrifft, dann fährt der Rüstwagen von Hettstedt dort mit hin. Das ist Aufgabe des Kreisbrandmeisters und des Amtes für Brand- und Katastrophenschutz, das zu koordinieren. Mainz beschränkt sich ausschließlich auf Hettstedt.
0: Ja, aber da sind ja nun, wir haben es ja schon beim Blaulichttag kurz erwähnt, es gibt ja noch mehr, die ein blaues Licht oben haben. Mhm. Wir haben ja auch das Privileg im Landkreis zum Beispiel das THW in Stützpunkt zu haben in Sangerhausen. Und je nachdem, wie der Schadenseignis so da ist, gerade Überschwemmungsgeschichten, ja Starkregen, Sachen und so weiter, da sieht man dann alle möglichen Hilfsorganisationen da Hand in Hand sozusagen zusammenarbeiten. Das klappt auch, ja.
1: Und da muss man sagen, manchmal oder größtenteils kommen da Kameraden aus anderen Organisationen, die man vorher noch nie gesehen hat. Die haben aber in irgendeiner Weise die gleiche Schule besucht und dadurch funktioniert das reibungslos. Also man versteht sich sofort, man weiß, was man will, wo es hingehen soll, welches Ziel man gemeinsam verfolgt und dann werden die Einsätze gemeinsam abgearbeitet.
0: Es gab ja auch schon Einsätze außerhalb des Landkreises, wo man Hilfe geleistet hat bei Überschwemmungen, bei Waldbränden etc. pp. Hatten Sie da auch schon Erfahrung,
1: ja? Ja, also das sind überörtliche Einsätze, die dann stattfinden. Das betrifft diese Einheiten für besondere Einsätze vom Landkreis. Und da sind wir dann als Stadt Hettstedt im Rahmen der Mitwirkung in diesen Einheiten mit dabei. Waren da in Brandenburg beispielsweise schon mit tätig bei Waldbränden.
0: Ja, nun ist es, das ist die eine Seite, das ist dieses Geschehen, was man jetzt sozusagen bewerkstelligen muss, was die Einsätze betrifft. Es gab aber auch jetzt, ich kann mich erinnern, neue Überlegungen hinsichtlich der Dienstkleidung, wenn jemand beim Einsatz hatte und sowas. Erzählen Sie mal, da gibt es irgendwas Neues jetzt.
1: Also es gibt eine Dienstkleidungsverordnung, so heißt das. Das
0: wegen dem
1: In der Feuerwehr ist es grundsätzlich so, man muss sich nichts ausdenken, es steht irgendwo. Das ist der Vorteil an Feuerwehr. Das Thema Einsatzstellenhygiene wird immer ein größeres Thema. Also früher war der größte und anerkannteste Feuerwehrmann derjenige, der den schwärzesten Helm nach dem Einsatz hatte. Da wurde er erzählt, die feiert davon immer mehr weg, bis zu ganz weg. Wir möchten nicht, dass wenn sich ein Kamerad im Einsatz kontaminiert mit irgendwelchen Schadstoffen, dass die von der Einsatzstelle dann irgendwo verschleppt werden. Also wir gehen dahin, dass der Kamerad an der Einsatzstelle dekontaminiert wird, zum Gerätehaus gefahren wird, dann jetzt durch die Neubauten auch duschen kann und dann so seine Familie zu Hause nicht mit irgendwelchen Schadstoffen belastet. Und auch so, was wir anhaben, wie jetzt ich zum Beispiel die Dienstuniform, ist in dieser Dienstleitungsverordnung auch alles geregelt, wo was sitzen muss, wie rum und in welcher Farbe. Die wird auch 1:1 hier in der Stadt Hettstedt umgesetzt.
0: Es gibt ja analog zur Armee auch so richtige Dienstgradabstufungen. Ja, Sie sind?
1: Also ich bin Brandmeister, jetzt noch vom Dienstgrad. Als Stadtwehrleiter wird das auf den Hauptbrandinspektor hinauslaufen. Und in der Laufbahnverordnung heißt das, dort ist das hier geregelt, steht halt drin, wie sowas ablaufen muss. Da darf man nur einmal im Jahr befördert werden. Dauert noch ein paar Jahrchen, bis ich da bin.
0: Ja, aber das Jahr ist bald rum, dann gibt es die nächste im Januar.
1: Ja, also zur Jahreshauptversammlung wird das übliche gemacht.
0: Ja, Jahreshauptversammlung, die ist ja natürlich wichtig, weil ja auch mal Bilanz gezogen wird, was im letzten Jahr passiert ist, ein Blick nach vorne. Aber ich denke mal, für so ein Zusammenleben als Feuerwehr gibt es bestimmt noch mehr, dass es ein bisschen auch noch so einen Vereinscharakter hat, so ein bisschen, dass man... Sie machen doch auch ein bisschen was zusammen, ja?
1: Also die Feuerwehr lebt von der Gemeinschaft und lebt von der Kameradschaft. Kameradschaft ist da ein sehr, sehr großer Begriff, der in manchen Fällen auch zu leicht genommen wird. Ich erkläre das immer an dem Beispiel, man hat Freunde, man hat beste Freunde und dann kommen Kameraden, weil man geht mit dem Kameraden im größtmöglichen Ereignis, was man sich vorstellen kann, das brennende Haus und der holt mich da auch wieder raus, wenn mir was passiert. Und das entsteht nicht nur während eines Übungsdienstes oder während Einsätzen. Selbstverständlich verbringen wir dann auch unsere übrige Freizeit miteinander. Da sind zahlreiche Freundschaften entstanden. Und wir sind auch auf einem guten Weg dahin, dass die Ortsfeuerwehren untereinander auch gemeinschaftliche Freizeitprojekte umsetzen.
0: Ja, denke ich mal, das ist wichtig. Ich erlebe es ja immer gerade auch in kleineren Orten, wo wir da sagen, ja, hier ist ja noch vergleichsweise viel Abwechslung für die Leute, aber dass sie das auch das gesellschaftliche Leben teilweise in kleineren Orten tragen, die Feuerwehr, das sind dann die Feuerwehr, in anderen Orten sind es vielleicht die Pfingstburschen, aber irgend so ein Verein, irgend so ein Träger ist es immer,
1: der also Feuerwehr spielt immer mit.
0: Der das am Leben hält, ja, das ist ja ganz wichtig. Und man darf es ja nicht vergessen, das ist ja noch so wirklich gewachsen über Jahrhunderte, kann man sagen. Das ist ja dann irgendwann im 19. Jahrhundert dann in festere Formen gegossen worden. So, man hat ja mal die 140 Jahre Feuerwehr 100 sowieso und so weiter. Steht demnächst was an?
1: Also also grundsätzliche Jubiläen derart erst im nächsten Jahr. Die Feuerwehr Wallbeck feiert Jubiläum.
0: Na, das ist doch schon was.
1: Ja, der Feuerwehr Hettstedt hatte dieses Jahr ein rundes Jubiläum. An sich macht die Feuerwehr jedes Jahr Veranstaltungen. Dort ist auch immer jeder eingeladen. Dort stellt die Feuerwehr sich vor, wie beim Blaulichttag, nur dann halt jede Ortsfeuerwehr unter sich. Und immer schöne Veranstaltungen, vor allem für Kinder, wird viel geboten.
0: Nun ist ja alles im Wandel und wir hatten dir das schon mal angesprochen. Wir sind mal wieder bei der Spritze von 1902, heute ist anders. Heute Artenschutzgeräte, heute Wärmebildkameras, was weiß ich. Oder auch das Thema Drohnen ist ja auch so eine Sache. Die sieht man mal häufiger, ja.
1: Ja, also auch wir verfügen über eine Einheit, das heißt Drohnenstaffel der Stadt Hettstedt. Die hat ein eigenes Fahrzeug, ein Drohnenstaffelfahrzeug, wo die Drohne drin stationiert ist. Hinten ist ein Fernsehbildschirm, damit das Bild auch ausgewertet werden kann. Wir sind glücklicherweise zu der Drohne gekommen, im Rahmen des Kreisfeuerwehrverbandes und einer Spende der Sparkasse Mansfeld-Tütrads haben wir diese erhalten und alle anderen.

0: Nun, ihr meint
1: Ich kann
0: auch.
1: mich erinnern, dass verschiedentlich berichtet, es wurde einige ausgegeben, die waren richtig teuer.
0: Genau, also das Gesamtpaket ist ein fünfstelliger Betrag, was sowas kostet. Es ist ein unheimlicher einsatztaktischer Vorteil, so
1: Also es ist keine
0: ein
1: Spielerei, und zwar
0: nein,
1: wirklich. Ja.
0: so ein Fluch hier zu besitzen. Die Drohne hat eine unheimlich gute Kamera mit Wärmebildfunktion, hat einen integrierten Scheinwerfer, der ja eine Einsatzstelle von oben schattenfrei beleuchten kann. Mit der Wärmebildkamera ist es uns möglich, bei einem Dachstuhlbrand eben nicht mehr das ganze Dach abdecken zu müssen und das Haus einzureißen, sondern gezielte Brandbekämpfung durchführen zu können. Ist unheimlicher Vorteil. Ist natürlich noch in der Lernphase. Das ist für uns auch ein neues Feuerwehrgerät. Man muss das natürlich auch üben. Das Üben stößt immer mal mehr in der Bevölkerung auf so Unmut, weil dann so, naja, jetzt beobachtet uns die Feuerwehr und wer weiß, das wird ja für Unfug getrieben mit solchen Drohnen. Da kann man ruhig nochmal sagen, also wir üben mit unserer Drohne allgemein nur das Fliegen. Wir sind alle keine Berufspiloten und haben das auch alle neu lernen müssen. Und wenn die Drohne im Koffer ist, lernt man nicht fliegen. Sie muss in die Luft. Und wir nehmen da auch keinen einzelnen Bürger oder Grundstücke auf. Das Problem ist meistens, wenn die Drohne oben ist, dann steht die 20 Minuten an einem Fleck.
1: Das Geräusch dann, das
0: Erstens
1: muss ja sein.
0: das Geräusch und zweitens entsteht dann der Verdacht, jetzt werde ich beobachtet. In keinster Weise, die Kamera ist zum größten Teil eigentlich aus. Es werden am Bildschirm da Flugparameter ausgewertet, um halt auch mal zu trainieren. Wir müssen bei Regen trainieren, bei Wind trainieren, bei Dunkelheit trainieren und halt auch im bewohnten Gebiet. Es ist ein Unterschied, über Häuser zu fliegen wie über Feld. Es muss geübt werden.
1: Ja, auf alle Fälle, aber neben diesem ganz modernen Ding gibt es ja auch noch Klassiker. Mittwoch 17 Uhr geht die Sirene mal kurz an, ob sie
0: Ja.
1: funktioniert. Zum Beispiel, ja, und wenn sie ausrücken mit ihren Fahrzeugen, das Tatütata, was man seit vielen, vielen Jahrzehnten kennt, das ist immer noch dabei. Ja, um auch jedem klar zu machen, was jetzt gerade passiert.
0: Genau. Sirene ist ja jetzt in der Stadt Hettstedt wieder ein bisschen im Kommen. Das ist nach der Wende ein bisschen zurückgebaut worden, sage ich mal, weil keine Pflicht mehr dazu war. Wir verfügen jetzt wieder in jedem Ortsteil. Also in Waalwijk ist er noch in Planung. In Borg Onna ist wieder eine Sirene. In Hettstedt am Gerätehaus ist eine Sirene, weitere sind in Planung. Das muss aber gesagt werden, primär soll es eine Bevölkerungswarneinrichtung sein, die vor Gefahren warnt. Es ist immer noch niedriger geschrieben als Alarmierungsmittel der Feuerwehr. Seit 1990 hat man keine. Wir sind auch irgendwie alarmiert worden. Wir haben da, jeder Feuerwehrmann hat einen, ja, auf Deutsch gesagt, einen Pieper, nennt sich das. Den trägt er tagtäglich 24 Stunden am Tag mit sich rum. Und wenn der piept, steht drauf, was ist. Und dann jetzt zur Feuerwehr.
1: Ja, und dann geht's los. Herr Bachan, vielen Dank. Bis dahin habe eigentlich viel gelernt darüber, was so eine Feuerwehr in einer Mittelstadt wie Hettstedt so treibt, wie das organisiert ist. Wobei man natürlich, finde ich, immer noch nach wie vor einen Vorteil, dass wir hier in Hettstedt über einen Stadtwehrleiter verfügen, der ja auch hauptamtlich mit Feuerwehrsachen zu tun hat. Das ist eigentlich, kann nur von Vorteil sein. Und das Letzte ist vielleicht noch einen kleinen Ausblick. Sie sind ja wirklich, kann ich ganz sagen, Sie sind ja noch sehr jung und relativ frisch auch in dieser Position. Was würden Sie sich denn für die nächsten Jahre wünschen für die Stadtfeuerwehr Hettstedt?
0: Also jung sei erstmal gesagt, ich bin der jüngste Stadtwehrleiter der Stadt Hettstedt. Also ich bin mit 29 ins Amt, das gab's noch nicht. Versuche seitdem das Sprachrohr zwischen Verwaltung und Feuerwehr ja, wiederherzustellen und zu pflegen. Das ist auch mein Ziel der Zukunft, dort mit der Stadtverwaltung immer ein gemeinsames Ziel zu verfolgen. Und natürlich die Feuerwehr, so wie sie jetzt ist, wir sind auf dem neuesten Stand, auch auf dem neuesten Stand zu halten. Und wenn möglich, weitere Mitglieder zu generieren.
1: Da kann ich Ihnen nur Erfolg wünschen. Und jetzt haben wir uns ein bisschen näher kennengelernt. Da ist ja noch viel Zeit und viele Möglichkeiten, dass man das einen oder anderen Aspekt da auch in der Berichterstattung dann berücksichtigt. Das muss ja nicht die Katastrophe sein. Hoffentlich nicht. Das ist ja, wie eingangs gesagt, man wünscht sich ja, dass die Feuerwehr da ist, aber dass sie eigentlich nicht ausrücken muss. Bloß das ist ja natürlich Wunschdenken. Irgendwas passiert immer. Also vielen Dank fürs Kommen. Liebe Zuschauer und Zuschauerinnen, vielen Dank fürs Dranbleiben. Und ich hoffe, Sie schalten auch das nächste Mal wieder ein, wenn es heißt, zu Gast bei Ihrem Punkt um Fernsehen. Dankeschön.
0: Danke.

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1: Zum Abschluss der diesjährigen Jutta-Tage in Sangerhausen fand am 9. Mai 2022 im Rosarium eine Podiumsdiskussion mit Karl Graf Stauffenberg statt. Der Enkel von Klaus Graf von Stauffenberg, der maßgeblich am Attentat auf Hitler am 20. Juli 1944 beteiligt war und wie viele seiner Mitstreiter nach der misslungenen Aktion von den Nazis ermordet wurde, erhielt zunächst eine kleine Führung durch das Rosarium.
2: Herr von Stauffenberg, Sie haben sich gerade das Rosarium so ein bisschen angeguckt. Sind Sie zum ersten Mal hier und wie hat es Ihnen gefallen? Sind Sie Rosenfreund?
3: Also ich bin farbenblind, deswegen habe ich Schwierigkeiten mit Blumen, aber das hat mir unglaublich gut gefallen. Und ich habe auch vorhin versprochen, dass ich, wenn es blüht, mit meiner ganzen Familie herkomme, weil die lieben Rosen. Und ich finde das wahnsinnig spannend. Also auch die Geschichten dahinter, auch die Kaiserin, die da drin ist und diese Märchenskulptur, ich finde das eine tolle Geschichte hier. Ich bin aber tatsächlich zum ersten Mal im Rosarium, ich bin auch zum ersten Mal in Sangerhausen und ich bin voller Freude, hier das erleben zu dürfen.
1: Gemäß dem Leitsatz der Familie, Stauffenberg zu heißen, ist kein Privileg, sondern vielmehr eine Verpflichtung, schrieb Karl Graf Stauffenberg unter anderem ein Buch mit dem Titel Aus Verantwortung.
2: Frag einfach mal, wer ist Karl von Stauffenberg?
3: Also Karl Stauffenberg ist ein 51-jähriger Kommunalpolitiker, Vater von 4 Kindern und verheiratet. Und ich habe mich lange geweigert, mit meinem Namen irgendwie hausieren gehen zu müssen, aber die Öffentlichkeit hat es verlangt und dann habe ich irgendwann angefangen, das Beste draus zu machen und einfach auch mal meine Ideen zu Freiheit und Verantwortung zu Papier gebracht mit einem Journalisten zusammen und da ist dieses Buch entstanden. Ja, und jetzt toure ich für die Naumann-Stiftung durch Deutschland und erzähle was über Freiheit und Verantwortung. Und was hat das mit dem 20. Juli zu tun?
2: Und was sagen Sie den jungen Leuten? Von heute? Was geben Sie denen mit auf den Weg? Vor dem Hintergrund?
3: Vor dem Hintergrund sage ich, dass die jungen Leute das große Glück haben, wie ich auch, in einer Welt aufgewachsen zu sein, wo bisher immer Frieden geherrscht hat, wo wir zumindest mal in Westdeutschland, ich komme ja aus dem Westen, wir seit 1949 in Frieden und Freiheit leben durften, wo wir sagen durften, was wir wollten. Mhm. Seit 1990 ist das ja hier auch so und das heißt, es gibt ganz viele Generationen, die Krieg oder Unfreiheit nie kennengelernt haben und das als Selbstverständlichkeit verstehen und das ist es leider nicht. Also gerade wenn man sich heute in die Ukraine schaut oder nach Russland oder China oder Nordkorea oder Syrien, sehen wir, dass es Teile der Welt gibt, wo Friede und Freiheit nicht selbstverständlich sind. Und das müssen wir uns erhalten. Und das bedeutet aber auch, dass nicht nur die da oben, sprich Regierende, sondern dass wir jeder was dafür tun müssen.
1: Der sich anschließende moderierte Vortrag mit dem Thema Das Attentat vom 20. Juli 1944 und die Lehren für die heutige Zeit zog viele Interessierte aus dem ganzen Landkreis an. Die Moderation übernahm Jenny Joy Schumann, Programmmanagerin der Friedrich-Naumann-Stiftung für die Freiheit. Zu Beginn der Veranstaltung versetzte sie das Publikum noch einmal zurück in die Zeit, um den 20. Juli 1944, als das Attentat auf Hitler stattfand und misslang. Und sie stellte als erstes die Frage in den Raum, war das eigentlich ein Attentat nach unserer heutigen Definition, die sich auch der Gast angeblich schon oft gestellt hat.
4: Diese Frage habe nicht ich gestellt, die hat meine Schwester gestellt. Die hat ein wahrscheinlich noch viel interessanteres Buch über meinen Großvater geschrieben, mit dem Titel Mein Großvater war kein Attentäter. Weil sie den Bogen schlägt zu dem, was wir heute unter Attentäter verstehen. Also Menschen, die Bomben platzieren in U-Bahnen, in Bussen, die Autobomben hochgehen lassen, um Unschuldige zu treffen. Und mein Großvater wollte nicht Leid fördern, sondern Leid verhindern. Und das ist, glaube ich, der große Unterschied, warum meine Schwester für ihren Buchtitel eben diesen doch sehr markanten Titel gewählt hat, der natürlich für viel Diskussion sorgt. Natürlich war es ein Attentat,

0: Satz, du sollst nicht töten. Glauben Sie, dass es da einen gewissen Gewissenskonflikt sozusagen gab, ob man dann jetzt Hitler töten dürfte oder nicht?
1: Also diesen Konflikt gab es für ihn bestimmt. Und meine Großmutter, die durfte ich ja noch recht lange erleben, hat das nicht oft, aber immer wieder gesagt, dass es für ihn ein großer Konflikt war. Aber aus zweierlei Gründen. Also einmal aus dem katholischen Glauben heraus, dass Töten nicht rechtens ist und eben eine echte Sünde. Und aus zweitem Grund heraus, weil er Wehrmachtsoffizier war und der Schwur eines Wehrmachtsoffiziers war damals ganz was anderes, als das wir heute unter Schwören verstehen. Also wenn ich heute sage, ich gehe ins Kino, ich schwöre, dann ist das eine Willensbekundung. Und wenn man heute einen Schwur bricht, dann hat man halt einen Schwur gebrochen. Da ist kein Gesetz gebrochen, man muss nicht fürchten um sein Leben, aber für einen Wehrmachtsoffizier in der damaligen Zeit, die ihren Eid nicht nur auf das deutsche Vaterland geschworen haben, sondern eben auch ihren Eid auf den Oberbefehlshaber, den Führer, schwören mussten, war das eben nicht nur für meinen Großvater, sondern für den ganzen Generalstab, die mannigfaltig mit diesem Attentat mit, zumindest wussten sie davon, ein echtes Problem war, sich dort zu engagieren, weil sie eben sich an ihren Eid gebunden fühlten. Und das war bei meinem Großvater ähnlich. Und es gibt ja diesen Ausspruch von ihm, der sinngemäß heißt, der diese Tat ausübt, muss sich bewusst sein, als Verräter des deutschen Vaterlandes in die Geschichte einzugehen, unterlässt er aber die Tat, wird er zum Verräter vor seinem Gewissen und vor Gott. Und ich glaube, das macht die ganze Geschichte sehr sichtbar, wie er sich damals fühlen musste oder viele andere Menschen, die in diesem Attentat, in diesem 20. Juli mit involviert waren, macht das sehr deutlich, wie man sich wohl fühlen muss.
2: Zumal, wie Herr Stauffenberg sagte, 70% der Deutschen im Juli 1944 glaubten, dass Hitlers Angriffskrieg kurz vor dem erfolgreichen Ende steht. Wäre das Attentat gelungen und eine Übergangsregierung hätte die sofortige Kapitulation unterzeichnet, wäre das wohl für die meisten Deutschen der Grund der Niederlage gewesen.
1: Schon allein vor diesem Hintergrund kann man diese Tat, glaube ich, nicht. Also ich stelle jetzt wieder meinen Großvater auf den Sockel, den er selber nicht verdient hat, sondern das war ein ganz verdammt breiter Sockel, wo nicht nur 200 oder 250 Menschen beteiligt waren. Es gibt ein unglaublich gutes Buch, wo eine Historikerin versucht, mit heutigen Möglichkeiten ein Netzwerk aufzumachen, wer damit alles beteiligt waren. Es war eben nicht die kleine Gruppe von Offizieren, wie die Nazis das im Nachgang versucht haben, unter das Volk zu bringen. Das war Propaganda, sondern es waren wirklich viele, viele Leute quer durch die gesamte Gesellschaft. Da waren SDS-Leute dabei, es waren Kommunisten dabei, es waren Pfarrer dabei, es waren konservative Politiker wie Gördeler, ehemaliger Bürgermeister von Leipzig, oder Julius Leber, ein Sozialdemokrat, dabei. Also es waren ganz viele Menschen quer durch die gesamte Gesellschaft, die versucht haben, dieses Leid, was Hitler und seine Nazis über diese Welt gebracht haben, zu beenden. Und denen war bewusst, sie werden nicht strahlende Helden sein, sondern ihnen war bewusst, wenn es funktioniert, haben wir viel Leid verhindert. Aber die Menschen werden es so nicht sehen. Und das könnte man jetzt mal ein lustiges Spielchen spielen und fragen, stehen Sie mal da auf und wer ist dafür bereit, sich hinzusetzen? Der Einzige, der das mal laut gesagt hat, er hätte das auch gemacht, war Tom Cruise. Ich glaube ihm nicht. Das muss man bei aller Kritik, die heute ja auch wieder laut wird an die Offiziere des 20. Juli, sie seien ja alles Nazis gewesen und sie hätten das Attentat nur gemacht, weil der Krieg verloren ging.

0: Es ist ein bisschen kurz gedacht und auch, dass Menschen heute, 70 Jahre später, versuchen, Leute zu bewerten nach ihrem demokratischen Denken von vor 70 Jahren, halte ich für eine sehr steile These, den Menschen dann gerecht zu werden von vor 70 Jahren. Und deswegen, also ich bin voller Bewunderung, ich halte Vorträge mit dem Titel, mein Großvater war kein Held, war er nicht, aber er war ein Mensch, der Verantwortung für sich, vor allen Dingen seine Familie und für sein Land und sein Volk übernommen hat. Und das, glaube ich, ist ein Thema, wo wir uns heute alle ein Stückchen davon abschneiden können.
1: Vor allem zeige die Tat seines Großvaters, dass nichts wichtiger sei als der Wert der Freiheit. Wie sehr diese Freiheit immer wieder bedroht wird, zeige auch der russische Angriffskrieg auf die Ukraine. So Karl Graf Stauffenberg. So Karl Graf Stauffenberg. Sein Buch Aus Verantwortung ist für 18 € im Buchhandel erhältlich.

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1: 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Mit Blasmusik, kleinem Bergaufzug, Grillen, Lagerfeuer, Feuerwerk und vielem mehr. 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Gestaltet vom Mitteldeutschen Kammerorchester, Kirchenmusikdirektor Thomas Enbach an der Orgel unter der Leitung von Kirchenmusikdirektor Dietrich Ehrenwert.
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0: Hallo und herzlich willkommen, liebe Zuschauerinnen und Zuschauer bei Punktum, Ihrem regionalen Fernsehprogramm, zu einer weiteren Ausgabe von Zu Gast. Und ich freue mich heute, Daniel Bachan begrüßen zu können. Er ist der Stadtwehrleiter von Hettstedt. Herzlich willkommen hier bei uns Hallo. Im Studio. Ja, die Feuerwehr an sich ist ja so eine wichtige Säule in unserer Gesellschaft. Man ist froh, dass sie da ist, hofft, dass man sie nicht braucht. Und ich denke mal, das ist mal eine Gelegenheit, die Feuerwehr an sich im Allgemeinen natürlich die von Hettstedt im Speziellen und natürlich ihre Person mal vorzustellen. Der ganze Plan kam auf beim Blaulichttag, das ist gar nicht so lange her hier in Hettstedt. Da habe ich mir nochmal gesagt, Mensch, das muss man nochmal ein bisschen ins Bewusstsein der Menschen rücken. Da haben sich nicht nur die Feuerwehr, sondern das ist ja deswegen auch Blaulichttag, sondern auch andere Rettungsdienste und Polizei etc. präsentiert. Aber eben auch ganz stark die Feuerwehr. Ja, die Feuerwehr. Und ganz speziell Daniel Bachan. Wer ist denn eigentlich Daniel Bachan? Wie ist er denn das geworden, was er ist?
1: Ja, also, wie gesagt, ich bin Daniel Bachan. Ich bin jetzt 30 Jahre alt. Stand heute 24 Jahre Mitglied der Freiwilligen Feuerwehr der Stadt Hettstedt. Im Speziellen der Ortsfeuerwehr Burgommer. Das ist im Familienstammbaum fest verwurzelt bei mir, die Feuerwehr. Angefangen bei meinem Großvater, der damals die Wehrleitung mit übernommen hat in Burgommer, über meine Mutter, die bis zum Studium auch Mitglied der Feuerwehr war. Und ja, ich dann mit 6 Jahren entschieden habe, ich bin ein Dorfkind, ich gehöre in die Feuerwehr, so wie alle anderen Kinder auch. Und habe dann mit 6 Jahren den Einstieg gemacht.
0: Ja, Burgonna, die Feuerwehr ist ja angesiedelt eigentlich auf dem Gelände vom Mansfeld-Museum und hat ja vor gar nicht langer Zeit ein richtiges, neues, schickes Gebäude bekommen. Erinnere ich mich, habe ich auch Berichte drüber und so weiter, war ja auch viel Freude drüber, ja?
1: Also der Standort Burgonna, den gibt es seit 1902 offiziell. Mhm. Vorher ist alles mündlich übertragen, 1902 ist da die erste schriftliche Erwähnung. Damals noch mit einer Handspritze und fertiggespannt, so wie das zur damaligen Zeit war. Dann ist das gewachsen über die DDR-Zeit und dann auch jetzt zu Bundesrepublik-Zeiten bis hin zu jetzt einer eigenständigen Feuerwehr mit einem Löschgruppenfahrzeug. Das ist damals landesgefördert gewesen. Da war die Auflage, wenn man ein neues Auto haben möchte, dann muss das auch eine Garage haben. Und da hat man sich dann städtischerseits Gott sei Dank dazu entschieden, mit Hilfe von Fördermitteln dort das Gerätehaus um- und auszubauen, inklusive einem neuen

0: Ja, Trakt. Ein wunderschönes Gerät ausgeworfen.
1: Genau, und die Stadtfeuerwehr an sich hat ja kurz vorher auch ein neues Gebäude gekriegt, ein großes, ist ja praktisch von einer Straßenseite auf die andere
0: Genau.
1: gezogen im Stadtzentrum. Nun, es klang es ja schon an mit dem Satz 1902, die erste Erwähnung der Ortsfeuerwehr in Burg Oerna. Das hat eine lange Tradition und das hat ja natürlich auch Folgen. Zum Beispiel so, dass über Gebietsveränderungen und Eingemeindungen und so weiter, dass es dazu führt, dass ja ein Ort nicht unbedingt eine Feuerwehr hat, sondern vielleicht auch mehrere. Ja, wie konkret ist es das denn hier in Hettstedt?
0: Also geschichtlich war, was die Stadt Hettstedt betrifft, schon immer mehrere Ortsfeuerwehren, die dafür so zuständig waren. Wo Burg Oerna noch ein eigenständiger Ortsteil war, hatte er auch zwei Feuerwehren, einmal in Altdorf, also der jetzige Standort, und einmal in Burg Oerna Neudorf. Selbst Molmeck hatte eine eigene Löschgruppe. Die Aufteilung von so Ortsfeuerwehren ist gesetzlich geregelt. Also wir haben eine Hilfsfrist, die ist im Brandschutz- und Hilfeleistungsgesetz definiert, nachdem ein Schadensereignis bei der Leitstelle gemeldet wurde, muss innerhalb von 12 Minuten die Feuerwehr vor Ort sein. Und anhand dieser 12 Minuten werden dann Radien gezogen und festgelegt, wo so ein Feuerwehrhaus zu stehen hat, um diese Zeit einzuhalten. Und daraus resultieren die Standorte in Walbeck, in Hettstedt, Burg Oerna und in Ritterrode-Maisberg.
1: Also vier, die im Prinzip in ihren
0: Genau.
1: Zuständigkeitsbereich fallen. Wo wir da an der Stelle weitermachen, nochmal der Hinweis, so ein Stadtwehrleiter-Job ist ja nun kein hauptamtlicher. Womit verdienen Sie denn Ihre Brötchen? Ich weiß es ja schon, aber ich finde es interessant, dass man das mal sagt.
0: Also hauptamtlich bin ich tätig bei der Werkfeuerwehr der KME Mansfeld GmbH, dort jetzt als Artenschutzgeräterwart und Geräterwart im Einsatzdienst, also 24-Stunden-Dienst. Ja, in ganzer Linie Feuerwehr in meinem Leben.
1: Hier kann man wirklich sagen, das Hobby zum Beruf gemacht.
0: Genau.
1: Ja, sozusagen, ja. Es ist ja auch die einzige Berufsfeuerwehr weit und breit bei KME,
0: Genau,
1: ja.
0: also wir sind eine anerkannte Werkfeuerwehr, damit gleichgestellt mit einer Berufsfeuerwehr. Und die nächste Feuerwehr mit hauptamtlichen Kräften, die einzig und allein im Brandschutz tätig sind, das wäre im Umkreis Merseburg. Das ist eine freiwillige Feuerwehr mit hauptamtlichen Kräften. Und ja, eine richtige Berufsfeuerwehr haben wir dann erst in Halberstadt wieder.
1: Das ist ganz schön. Halle sicherlich auch,
0: Ja, also alle
1: ja.
0: kreisfreien Städte, Halle, Magdeburg, Dessau.
1: Also weiß ich, was ganz Besonderes, was im Prinzip ein bisschen auch im Verborgenen hier in Ettstedt wirkt. Es hat ja nicht mal Arusta in Eisleben oder so.
0: Genau.
1: Also immerhin, ja. Also und da sozusagen ist es ja für Sie das Privileg, dass auch im Alltag immer wieder das Thema Feuerwehr ja die Hauptrolle spielt. Also prädestiniert auch dafür dieses Amt, dieses Na, dieses Ehrenamt als Stadtwehrleiter mit auszufüllen. Sie sprachen ja davon, oder wir haben davon gesprochen, dass es ja vier Standorte gibt in Hettstedt. Wie viele Kameradinnen und Kameraden sind eigentlich dabei?
0: Also insgesamt sind wir 107 aktive Einsatzkräfte. Hinzu kommen die Kinder- und Jugendfeuerwehr, die wird noch oben drauf gerechnet. Und dann haben wir noch die Kameraden außer Dienst, also die Alters- und Ehrenabteilung, die auch ihr Leben lang ihren Ehrenamtsdienst getan haben, die werden da auch noch drauf gerechnet.
1: Das Gros der Technik ist natürlich zentral in Hettstedt hier vorzufinden, die Drehleiter zum Beispiel und sowas. Das ist ja auch so, um gleich mal wieder diese Handspritze von 1902 hier mal anzusprechen, da war es vielleicht noch ein bisschen übersichtlicher, was man da zu beherrschen musste, was man da im Griff haben sollte, um seinen Aufgaben als Feuerwehrmann, ich sag jetzt damals auch Mann, gerecht zu werden. Heute ist es ja anders, sind ja auch Frauen dabei. Darf man nicht vergessen, aber die Anforderungen sind auch höher geworden. Also was, damals konnte ja auch kein Elektroauto brennen oder andere Herausforderungen. Das bedeutet eine Menge Weiterbildung, eine Menge Spezialisierung.
0: Also Feuerwehr an sich kann man starten, so wie in meinem Fall, indem man der Kinderfeuerwehr beitritt. Dort lernt man im Großen und Ganzen, dass ein Feuerwehrauto rot ist und man da 112 wählt und was man da so gefragt wird von der Leitstelle, bis hin zur Jugendfeuerwehr, wo das Technische dazukommt. Dann, wenn man das Alter 16 erreicht hat, dann hat man die Möglichkeit, seine Truppmannausbildung dann zu absolvieren. Das heißt, dort kommen speziell Fahrzeug- und Gerätekunde dazu, dort kommt dazu so einsatztaktische Sachen, wie macht man eine Tür auf, wie geht man im Brandraum vor, wie schnitt man ein Auto auseinander, wenn es verunfallt ist. Wenn man das absolviert hat, das ist so die Grundausbildung, sage ich mal, dann kann man die Kameraden mit zum Feuerwehreinsatz nehmen. Und dann haben wir die Möglichkeit, immer sich weiter zu qualifizieren. Also der, der das Auto fährt und der die Pumpe bedient und die Aggregate, der heißt Maschinist. Dafür gibt es einen extra Lehrgang, den man absolvieren muss, sonst darf man das nicht machen. Dann die Drehleiter erwähnt, die darf auch nicht jeder fahren, da muss man Drehleitermaschinisten machen. Also auf der technischen Laufbahn gibt es ja eine Vielzahl an Lehrgängen, die absolviert werden müssen, auch alles auf Freizeitebene. Und dann gibt es, wie in meinem Fall, Kameraden, die entscheiden sich, die Führungslaufbahn einzuschlagen. Dort geht es dann meistens das erste Mal ins Institut für Brand- und Katastrophenschutz nach Magdeburg, also an der Landesfeuerwehrschule. Und dort müssen mehrere Wochen absolviert werden, inklusive Prüfung, um dann die Berechtigung zu kriegen, Befehle zu erteilen im Einsatz.
1: Ja, es gibt ja noch mehr, mit den Atemschutzgeräten und so weiter, genau, mit denen man da hantiert und. Es gibt ja alle möglichen Gefährdungen, dem ausgesetzt, auch chemischer Art. Und wenn man das sich so anhört, dann fragt man sich, Mensch, wie koordinieren Sie denn das alles, wenn Sie zum Einsatz müssen? Da muss immer jemand da sein, der das Auto fährt. Da muss auch jemand, das nützt mir die ganze Drehleiter, wenn keiner da ist, der die Drehleiter bedienen kann. Und wenn ja nicht alle alles können, müssen ja immer im Prinzip so ein Kern da sein, der diese Funktion erfüllt.
0: Also eine Feuerwehr, wie jetzt in Borch-Irmer der Fall, da ist ein Löschgruppenfahrzeug. Das heißt, 9 Kameraden sind dort im Einsatzdienst tätig. Da ist immer der Faktor 2 anzuwenden, der vorzuhalten ist. Also es müssen mindestens 18 Kameraden dieser Feuerwehr angehören. Und dem Ortsverleiter seine Aufgabe ist, zu jeder Zeit feststellen zu können, ob genug Kameraden da sind. Das heißt, wie viele sind auf Arbeit, wie viele sind im Urlaub, krank muss man mit einberechnen. Das ist schwierig, dennoch möglich, da wir Gott sei Dank zurzeit über ausreichend Kameraden verfügen, um diese Zahl abdecken zu können.
1: Das ist ja immer so bei Vereinen, bei allen gesellschaftlichen Aktivitäten, das wird immer nach Nachwuchs gesucht. Das ist so dramatisch nicht bei der Feuerwehr hier.
0: Also Nachwuchssuche ist immer da. Sie ist zurzeit nicht das Hauptproblem. Der Altersdurchschnitt der Kameraden ist bei Mitte, Anfang 40. Da ist noch Luft. Dennoch darf man das nicht außer Acht lassen. Da haben wir ein sehr starkes Team, die sich um die Nachwuchsabteilung kümmern. Wir haben in jeder Feuerwehr eine Jugendfeuerwehr stationiert, das heißt die Kinder ab 10 Jahren. Und in Wahlweg und Borch-Irmer zu Jahr noch eine Kinderfeuerwehr, die ab 6 Jahren schon starten. Und dann versuchen die Kinder im Rahmen ihrer Tätigkeit davon zu überzeugen, das ein Leben lang zu tun.
1: Ja, und wenn sie dann größer werden, gehen wir mal vom Normalfall aus, dann sind sie irgendwo in Arbeit. Möglichst, also wenn sie auf Montage sind, weit weg, dann hat es nicht viel Sinn, wenn es bimmelt. Ja. Und sie sind irgendwo in Süddeutschland oder so, dann wird die Zeit nicht eingehalten werden können. Aber für die, die hier vor Ort und in der Nähe beschäftigt sind, hat das ja auch Konsequenzen für den Arbeitgeber, ja?
0: Also Konsequenzen nicht. Mit dem Eintritt in die Feuerwehr wird der Arbeitgeber von der Stadt Hettstedt über die Mitgliedschaft informiert. Das ist auch so im Gesetz hier geregelt. Und der Arbeitgeber hat die Möglichkeit, im Rahmen von Verdienstkostenausfällen ist die Stadt Hettstedt verpflichtet, wenn der Kamerad von Arbeit abkömmlich ist und dort weg kann, dann die entstandenen Kosten dadurch dem Arbeitgeber zu erstatten. Möglich macht das auch wieder das Gesetz, was sagt, dass der Feuerwehrkamerad freizustellen ist von seiner dienstlichen Tätigkeit. Es ist jedoch dabei immer abzuwägen, welches das höhere Gut ist. Also ich denke da an Pflegepersonal, Rettungsdienst, Polizei oder hauptamtliche Feuerwehr, wie in meinem Fall, wo das nicht möglich ist, dann von Arbeit abzurücken.
1: Genau, ich denke mal, das ist ja wahrscheinlich vielleicht nicht immer das Problem, dass man diesen Verdienstausfall, jetzt den ganz direkten des Feuerwehrmanns oder der Feuerwehrfrau hat, sondern dass die ja eingebunden ist in ein System, genau, und dass das vielleicht ganz andere Lücken reißt und so weiter. Aber das wird dann, ist wie bei allem eine Abwägungsfrage, ja.
0: Genau.
1: Nun ist es so, man sagt, das heißt ja Feuerwehr. Aber Brände sind sicherlich wichtig, aber so wie ich das mal gehört habe, auch bei anderen, gar nicht so die Haupteinsätze, ja.
0: Also die Aufgaben von der Freiwilligen Feuerwehr sind klar definiert im Brandschutz- und Hilfeleistungsgesetz. Darum heißt es ja auch Brandschutz- und Hilfeleistung. Der wirklich tatsächlich geringere Anteil, außer momentan ein bisschen in der Stadt Hettstedt, sind Brände. Tatsächlich Umwelteinsätze nehmen immer mehr zu. Rettungsdienstunterstützungen im Fall von Tragehöfen oder auch Notöffnungen von Türen. Das ist so das Haupttagesgeschäft, was wir übernehmen. und Umwelteinsätze, das beste Beispiel eine Ölspur. Das hat jeder schon mal gesehen, wie die Feuerwehr auf der Straße steht und dann die Straße, ja, das Öl abbindet und die Straße abstumpft, dass da kein nächster Unfall passiert und die Umwelt geschützt ist.
1: Ja, Sie haben es ja kurz angesprochen, man hat den Eindruck, dass hier wirklich irgendjemand unterwegs ist, so ein kleiner Feuerteufel hier. Das muss auch zermürben, wenn immer nachts dann die Alarmierung losgeht und dann brennt schon wieder eine Mülltonne oder ähnliches. Das war ja oft so ein Fall, ja.
0: Also wenn man sich das vor Augen führt, die Haupteinsätze, die das in der Zeit betreffen, sind in der Zeit von 23 bis 4 Uhr, manchmal auch zwei oder dreimal in der Nacht. Und jeder liegt zu Hause gerne in seinem Bett und schläft nachts. Da sind wir zur Zeit viel unterwegs.
1: Wenn ich immer die Polizeiberichte lese von Ereignissen, und da suche ich mal was raus, was ich auch den Leuten weitergebe, von was von Interesse oder von so gravierend ist, dass man es auch nicht ignorieren sollte, da hat man den Eindruck, dass es so eine gewisse Ortsgrenze oder irgendwelche so diese administrativen Schranken bei der Feuerwehr gar nicht so gibt. Egal wie, wo, wer am nächsten ist, geht raus. Und wenn er Hilfe braucht, kommen die von weiter weg.
0: Also das ist in dem Fall meine Aufgabe, das zu strukturieren als Stadtwehrleiter. Ich habe ja als Einsatzgebiet die Stadtgrenzen der Stadt Hettstedt. Da gibt es eine Alarm- und Ausrückordnung, heißt das. Dort wird eingetragen, als Beispiel, in welcher Straße, welche Hausnummer, wenn dort Schadensereignis, unklare Rauchentwicklung in Wohnung ist, welche Einheiten dort dann hinfahren. Und es wird auch noch festgelegt, wenn die Einheiten, die primär dorthin fahren, nicht ausreichen, welche Sekundäreinheiten dann hinzu noch kommen. Das ist meine Aufgabe, das zu organisieren.
1: Nun ist ja jetzt eine der größeren Ortschaften im Landkreis, sage ich mal so ganz vorsichtig, und ist damit ja auch von einer gewissen Wichtigkeit. Und auch wenn es vier Standorte sind, die sind immer noch recht dicht beieinander, da haben andere es wahrscheinlich ein bisschen schwieriger, die dann in Bereich Südharz oder irgendwo sind oder um den Raum Gabstedt herum, da könnte es schon ein bisschen flacher sein im Land. Dass diese ganze Koordination da vielleicht auch nach einer anderen Größenordnung ist. Aber auf Kreisebene, denke ich mal, ist das überhaupt letztlich so nicht so ein großes Problem. Gibt es diesen Feuerwehrverband, macht viel zusammen und so weiter, man kennt sich.
0: Also auf Kreisebene zum Beispiel, wenn wir jetzt mal das Beispiel Einsätze nehmen, da hält der Landkreis Einsätze für besondere Einsätze vor, heißt das. Das sind aus allen Feuerwehren des Landkreises, also nicht aus allen, aus fast allen, sind da Fahrzeuge mit eingebunden. Im Fall von Hettstedt zum Beispiel im Fachdienst Führungsunterstützung ist von Hettstedt ein Mannschaftstransportwagen mit eingeteilt oder ein technischer Hilfeleistungszug gibt. Das heißt, wenn ein größeres Schadensereignis da ist, was eine technische Hilfe betrifft, dann fährt der Rüstwagen von Hettstedt dort mit hin. Das ist Aufgabe des Kreisbrandmeisters und des Amtes für Brand- und Katastrophenschutz, das zu koordinieren. Mainz beschließt sich also beschränkt sich ausschließlich auf Hettstedt.
1: Ja, aber da sind ja nun, wir hatten es ja schon beim Blaulichttag kurz erwähnt, es gibt ja noch mehr, die ein blaues Licht oben haben. Mhm. Wir haben ja auch das Privileg im Landkreis zum Beispiel das THW in Stützpunkt zu haben in Sangerhausen. Und je nachdem, wie der Schadensereignis so da ist, gerade Überschwemmungsgeschichten, ja, Starkregen, Sachen und so weiter, da sieht man dann alle möglichen Hilfsorganisationen da Hand in Hand sozusagen zusammenarbeiten. Das klappt auch, ja.
0: Und da muss man sagen, manchmal oder größtenteils kommen da Kameraden aus anderen Organisationen, die man vorher noch nie gesehen hat. Die haben aber in irgendeiner Weise die gleiche Schule besucht und dadurch funktioniert das reibungslos. Mhm. Also man versteht sich sofort, man weiß, was man will, wo es hingehen soll, welches Ziel man gemeinsam verfolgt und dann werden die Einsätze gemeinsam abgearbeitet.
1: Es gab ja auch schon Einsätze außerhalb des Landkreises, wo man Hilfe geleistet hat bei Überschwemmungen, bei Waldbränden etc. pp. Hat sie da auch schon Erfahrung,
0: ja. Ja, also das sind überörtliche Einsätze, die dann stattfinden. Das betrifft diese Einheiten für besondere Einsätze vom Landkreis. Und da sind wir dann als Stadt Hettstedt im Rahmen der Mitwirkung in diesen Einheiten mit dabei. Waren da in Brandenburg beispielsweise schon mit tätig bei Waldbränden.
1: Ja, nun ist es, das ist die eine Seite, das ist dieses Geschehen, was man jetzt sozusagen bewerkstelligen muss, was die Einsätze betrifft. Es gab aber auch jetzt, ich kann mich erinnern, auch neue Überlegungen hinsichtlich der Dienstkleidung. Wenn jemand am Einsatz hatte und sowas, erzählen Sie mal, da gibt es irgendwas Neues jetzt.
0: Also es gibt eine Dienstkleidungsverordnung, so heißt das.
1: Wegen dem
0: Brand, in der Ja, also in der Feuerwehr ist es grundsätzlich so, man muss sich nichts ausdenken, das steht irgendwo. Das ist der Vorteil an Feuerwehr. Das Thema Einsatzstellenhygiene wird immer ein größeres Thema. Also früher war der größte und anerkannteste Feuerwehrmann derjenige, der den schwärzesten Helm nach dem Einsatz hatte. Da wurde er erzählt, gefeiert. Davon gehen wir immer mehr weg, bis zu ganz weg. Wir möchten nicht, dass, wenn sich ein Kamerad im Einsatz kontaminiert mit irgendwelchen Schadstoffen, dass die von der Einsatzstelle dann irgendwo verschleppt werden. Also wir gehen dahin, dass der Kamerad an der Einsatzstelle dekontaminiert wird, zum Gerätehaus gefahren wird, dann jetzt durch die Neubauten auch duschen kann und dann so seine Familie zu Hause nicht mit irgendwelchen Schadstoffen belastet. Und auch so, was wir anhaben, wie jetzt ich zum Beispiel die Dienstuniform, ist in dieser Dienstleistungsverordnung auch alles geregelt, wo was sitzen muss, wie rum und in welcher Farbe. Die wird auch eins zu eins hier in der Stadt Hettstedt umgesetzt.
1: Es gibt ja analog zur Armee auch so richtige
0: Ja.
1: Dienstgradabstufungen, ja, sie sind.
0: Also ich bin Brandmeister, jetzt noch vom Dienstgrad. Als Stadtwehrleiter wird das auf den Hauptbrandinspektor hinauslaufen. Und in der Laufbahnverordnung heißt das, dort ist das hier geregelt, steht halt drin, wie sowas ablaufen muss. Da darf man nur einmal im Jahr befördert werden. Dauert noch ein paar Jahre, bis ich da bin.
1: Ja, aber
0: Auf
1: das
0: jeden
1: Jahr ist
0: Fall.
1: bald rum, dann gibt es die nächste im Januar.
0: Ja, also zur Jahreshauptversammlung wird das Übliche gemacht.
1: Jahreshauptversammlung, die ist ja natürlich wichtig, weil ja auch mal Bilanz gezogen wird, was
0: Ja.
1: im letzten Jahr passiert ist und ein Blick nach vorne. Aber ich denke mal, für so ein Zusammenleben als Feuerwehr gibt es bestimmt noch mehr, dass es ein bisschen auch noch so ein Vereinscharakter hat, so ein bisschen, dass man, sie machen doch auch ein bisschen was zusammen, ja.
0: Also die Feuerwehr lebt von der Gemeinschaft und lebt von der Kameradschaft. Kameradschaft ist da ein sehr, sehr großer Begriff, der in manchen Fällen auch zu leicht genommen wird. Ich erkläre das immer an dem Beispiel, man hat Freunde, man hat beste Freunde und dann kommen Kameraden, weil man geht mit dem Kameraden im größtmöglichen Ereignis, was man sich vorstellen kann, das brennende Haus und der holt mich da auch wieder raus, wenn mir was passiert. Und das entsteht nicht nur während eines Übungsdienstes oder während Einsätzen. Selbstverständlich verbringen wir dann auch unsere übrige Freizeit miteinander. Da sind zahlreiche Freundschaften entstanden. Und wir sind auch auf einem guten Weg dahin, dass die Ortsfeuerwehren untereinander auch gemeinschaftliche Freizeitprojekte umsetzen.
1: Ja, denke ich mal, das ist wichtig. Ich erlebe es ja immer gerade auch in kleineren Orten, wo wir da sagen, ja, hier ist ja noch vergleichsweise viel Abwechslung
0: Ja.
1: für die Leute, aber dass sie das auch das gesellschaftliche Leben teilweise in kleineren Orten tragen, die Feuerwehr, das sind dann die Feuerwehr. In anderen Orten sind es vielleicht die Pfingstburschen, aber irgend so ein Verein, irgend so ein Träger ist es immer, der das
0: Also Feuerwehr spielt
1: gesellschaftliche,
0: immer mit.
1: der das am Leben hält, ja, das
0: Ja.
1: ist ja ganz wichtig. Und man darf es ja nicht vergessen, das ist ja noch so wirklich gewachsen über Jahrhunderte, kann man sagen. Das ist ja dann irgendwann im 19. Jahrhundert dann in feste Formen gegossen worden. So, man hat ja mal die 140 Jahre Feuerwehrhundert sowieso und so
0: Ja.
1: weiter. Steht demnächst was an? Jubiläum, ja.
0: Also grundsätzliche Jubiläen derart erst im nächsten Jahr. Die Feuerwehr Wahlweg feiert Jubiläum.
1: Na, das ist doch schon was.
0: Ja, der Feuerwehr Hettstedt hatte dieses Jahr ein rundes Jubiläum. An sich macht die Feuerwehr jedes Jahr Veranstaltungen. Dort ist auch immer jeder eingeladen. Dort stellt die Feuerwehr sich vor, wie beim Blaulichttag, nur dann halt jede Ortsfeuerwehr unter sich. Und immer schöne Veranstaltungen, vor allem für Kinder, wird viel geboten.
1: Nun ist ja alles im Wandel und wir hatten dir das schon mal angesprochen. Sind wir wieder bei der Spritze von 1902. Heute ist es anders. Heute Artenschutzgeräte, heute Wärmebildkameras, was nicht, weiß ich. Oder auch das Thema Drohnen ist ja auch so eine Sache, die sieht man mal häufiger, ja.
0: Ja, also auch wir verfügen über eine Einheit, das heißt Drohnenstaffel der Stadt Hettstedt. Die hat ein eigenes Fahrzeug, ein Drohnenstaffelfahrzeug, wo die Drohne drin stationiert ist. Hinten ist ein Fernsehbildschirm, damit das Bild auch ausgewertet werden kann. Wir sind glücklicherweise zu der Drohne gekommen, im Rahmen des Kreisfeuerwehrverbandes und einer Spende der Sparkasse Mansfeld-Zietorz haben wir diese erhalten und
1: Die
0: alle
1: waren
0: anderen
1: richtig,
0: Gemeinden
1: ich kann
0: auch.
1: mich erinnern, dass dann verschiedentlich berichtet, es wurde einige ausgegeben, die waren richtig teuer.
0: Genau, also das Gesamtpaket ist ein fünfstelliger Betrag, was sowas kostet. Es ist ein unheimlicher einsatztaktischer Vorteil, so
1: Also
0: ein
1: es ist keine Spielerei, um es mal
0: nein,
1: richtig zu sagen.
0: so ein Fluch hier zu besitzen. Die Drohne hat eine unheimlich gute Kamera mit Wärmebildfunktion. hat einen integrierten Scheinwerfer, der eine Einsatzstelle von oben schattenfrei beleuchten kann. Mit der Wärmebildkamera ist es uns möglich, bei einem Dachstuhlbrand eben nicht mehr das ganze Dach abdecken zu müssen und das Haus

0: einzureisen, sondern gezielte Brandbekämpfung durchführen zu können, ist ein unheimlicher Vorteil. Ist natürlich noch in der Lernphase. Das ist für uns auch ein neues Feuerwehrgerät. Man muss das natürlich auch üben. Das Üben stößt immer mal mehr in der Bevölkerung auf so Unmut, weil dann so, naja, jetzt beobachtet uns die Feuerwehr und wer weiß, es wird ja für Unfug getrieben mit solchen Drohnen. Da kann man ruhig nochmal sagen, also wir üben mit unserer Drohne allgemein nur das Fliegen. Wir sind alle keine Berufspiloten und haben das auch alle neu lernen müssen. Und wenn die Drohne im Koffer ist, lernt man nicht fliegen. Sie muss in die Luft. Und wir nehmen da auch keinen einzelnen Bürger oder Grundstücke auf. Das Problem ist meistens, wenn die Drohne oben ist, dann steht die 20 Minuten an einem Fleck.
1: Das Geräusch dann.
0: Erstens das Geräusch und zweitens entsteht dann der Verdacht, jetzt werde ich beobachtet. In keinster Weise. Die Kamera ist zum größten Teil eigentlich aus. Es werden am Bildschirm da Flugparameter ausgewertet, um halt auch mal zu trainieren. Wir müssen bei Regen trainieren, bei Wind trainieren, bei Dunkelheit trainieren. Und halt auch im bewohnten Gebiet. Es ist ein Unterschied, über Häuser zu fliegen wie über Feld. Es muss geübt werden.
1: Ja, auf alle Fälle. Aber neben diesem ganz modernen Ding gibt es ja auch noch Klassiker. Mittwoch 17 Uhr geht die Sirene mal kurz an, ob sie funktioniert. Zum Beispiel, ja, und wenn sie ausrücken mit ihren Fahrzeugen, das Tütata, was man seit vielen, vielen Jahrzehnten kennt, das ist immer noch dabei. Ja, um auch jedem klar zu machen, was jetzt gerade passiert.
0: Genau. Sirene ist ja jetzt in der Stadt Hettstedt wieder ein bisschen im Kommen. Das ist nach der Wende ein bisschen zurückgebaut worden, sage ich mal, weil keine Pflicht mehr dazu war. Wir verfügen jetzt wieder in jedem Ortsteil. Also in Wallweg ist er noch in Planung. In Burg Onner ist wieder eine Sirene. In Hettstedt am Gerätehaus ist eine Sirene. Weitere sind in Planung. Das muss aber gesagt werden, primär soll es eine Bevölkerungswarneinrichtung sein, die vor Gefahren warnt. Es ist immer noch niedriger geschrieben als Alarmierungsmittel der Feuerwehr. Seit 1990 hat man keine. Wir sind auch irgendwie alarmiert worden. Wir haben da, jeder Feuerwehrmann hat einen, ja, auf Deutsch gesagt, einen Pieper, nennt sich das. Den trägt er tagtäglich 24 Stunden am Tag mit sich rum. Und wenn der piept, steht offen, was ist. Und dann jetzt zur Feuerwehr.
1: Ja, und dann geht's los. Herr Bacher, vielen Dank. Bis dahin haben wir eigentlich viel gelernt drüber, was so eine Feuerwehr in einer Mittelstadt wie Hettstedt so treibt, wie das organisiert ist. Wobei man natürlich, finde ich es immer noch nach wie vor ein Vorteil, dass wir hier in Hettstedt über einen Stadtwehrleiter verfügen, der ja auch hauptamtlich mit Feuerwehrsachen zu tun hat. Das ist eigentlich, kann nur von Vorteil sein. Und als Letztes vielleicht noch einen kleinen Ausblick. Sie sind ja wirklich, kann ich ganz sagen, Sie sind ja noch sehr jung und relativ frisch auch in dieser Position. Was würden Sie sich denn für die nächsten Jahre wünschen für die Stadtfeuerwehr Hettstedt?
0: Also jung sei erstmal gesagt, ich bin der jüngste Stadtwehrleiter der Stadt Hettstedt. Also ich bin mit 29 ins Amt, das gab es noch nicht. Versuche seitdem das Sprachrohr zwischen Verwaltung und Feuerwehr wiederherzustellen und zu pflegen. Das ist auch mein Ziel der Zukunft, dort mit der Stadtverwaltung immer ein gemeinsames Ziel zu verfolgen. Und natürlich die Feuerwehr, so wie sie jetzt ist, wir sind auf dem neuesten Stand, auch auf dem neuesten Stand zu halten. Und wenn möglich, weitere Mitglieder zu generieren.
1: Da kann ich Ihnen nur Erfolg wünschen. Und jetzt haben wir uns ein bisschen näher kennengelernt. Da ist ja noch viel Zeit und viele Möglichkeiten, dass man das einen oder anderen Aspekt da auch in der Berichterstattung dann berücksichtigt. Das muss ja nicht die Katastrophe sein. Hoffentlich nicht.
0: Ja.
1: Das ist ja, wie eingangs gesagt, man wünscht sich ja, dass die Feuerwehr da ist, aber das eigentlich nicht ausrücken muss.
0: Ja.
1: Bloß das ist ja natürlich Wunschdenken. Irgendwas passiert immer. Also vielen Dank fürs Kommen. Liebe Zuschauer und Zuschauerinnen, vielen Dank fürs Dranbleiben. Und ich hoffe, Sie schalten auch das nächste Mal wieder ein, wenn es heißt, zu Gast bei Ihrem Punkt im Fernsehen. Dankeschön.
0: Danke.

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1: Zum Abschluss der diesjährigen Jutta-Tage in Sangerhausen fand am 9. Mai 2022 im Rosarium eine Podiumsdiskussion

0: mit Karl Graf Stauffenberg statt. Der Enkel von Klaus Graf von Stauffenberg, der maßgeblich am Attentat auf Hitler am 20. Juli 1944 beteiligt war und wie viele seiner Mitstreiter nach der misslungenen Aktion von den Nazis ermordet wurde, erhielt zunächst eine kleine Führung durch das Rosarium.
1: Herr von Stauffenberg, Sie haben sich gerade das Rosarium so ein bisschen angeguckt. Sind Sie zum ersten Mal hier und wie hat es Ihnen gefallen? Sind Sie Rosenfreund?
2: Also ich bin farbenblind, deswegen habe ich Schwierigkeiten mit Blumen, aber das hat mir unglaublich gut gefallen. Und ich habe auch vorhin versprochen, dass ich, wenn es blüht, mit meiner ganzen Familie herkomme, weil die lieben Rosen. Und ich finde das wahnsinnig spannend. Also auch die Geschichten dahinter, auch die Kaiserin, die da drin ist und diese Märchenskulptur. Ich finde das eine tolle Geschichte hier. Ich bin aber tatsächlich zum ersten Mal im Rosarium. Ich bin auch zum ersten Mal in Sangerhausen und ich bin voller Freude, hier das erleben zu dürfen.
0: Gemäß dem Leitsatz der Familie, Stauffenberg zu heißen, ist kein Privileg, sondern vielmehr eine Verpflichtung, schrieb Karl Graf Stauffenberg unter anderem ein Buch mit dem Titel Aus Verantwortung.
1: Frag einfach mal, wer ist Karl von Stauffenberg?
2: Also Karl Stauffenberg ist ein 51-jähriger Kommunalpolitiker, Vater von 4 Kindern und verheiratet. Und ich habe mich lange geweigert, mit meinem Namen irgendwie hausieren gehen zu müssen, aber die Öffentlichkeit hat es verlangt und dann habe ich irgendwann angefangen, das Beste draus zu machen und einfach auch mal meine Ideen zu Freiheit und Verantwortung zu Papier gebracht mit einem Journalisten zusammen und da ist dieses Buch entstanden. Ja, und jetzt toure ich für die Naumann Stiftung durch Deutschland und erzähle was über Freiheit und Verantwortung. Und was hat das mit dem 20. Juli zu tun?
1: Und was sagen Sie den jungen Leuten? Von heute? Was geben Sie denen mit auf den Weg? Vor dem Hintergrund?
2: Vor dem Hintergrund sage ich, dass die jungen Leute das große Glück haben, wie ich auch, in einer Welt aufgewachsen zu sein, wo bisher immer Frieden geherrscht hat, wo wir zumindest mal in Westdeutschland, ich komme ja aus dem Westen, wir seit 1949 in Frieden und Freiheit leben durften, wo wir sagen durften, was wir wollten. Mhm. Seit 1990 ist das ja hier auch so und das heißt, es gibt ganz viele Generationen, die Krieg oder Unfreiheit nie kennengelernt haben und das als Selbstverständlichkeit verstehen und das ist es leider nicht. Also gerade wenn man sich heute in die Ukraine schaut oder nach Russland oder China oder Nordkorea oder Syrien, sehen wir, dass es Teile der Welt gibt, wo Friede und Freiheit nicht selbstverständlich sind. Und das müssen wir uns erhalten. Und das bedeutet aber auch, dass nicht nur die da oben, sprich Regierende, sondern dass wir jeder was dafür tun müssen.
0: Der sich anschließende moderierte Vortrag mit dem Thema Das Attentat vom 20. Juli 1944 und die Lehren für die heutige Zeit zog viele Interessierte aus dem ganzen Landkreis an. Die Moderation übernahm Jenny Joy Schumann, Programmmanagerin der Friedrich-Naumann-Stiftung für die Freiheit. Zu Beginn der Veranstaltung versetzte sie das Publikum noch einmal zurück in die Zeit, um den 20. Juli 1944, als das Attentat auf Hitler stattfand und misslang. Und sie stellte als erstes die Frage in den Raum, war das eigentlich ein Attentat nach unserer heutigen Definition, die sich auch der Gast angeblich schon oft gestellt hat.
2: Diese Frage habe nicht ich gestellt, die hat meine Schwester gestellt. Die hat ein wahrscheinlich noch viel interessanteres Buch über meinen Großvater geschrieben, mit dem Titel Mein Großvater war kein Attentäter. Weil sie den Bogen schlägt zu dem, was wir heute unter Attentäter verstehen. Also Menschen, die Bomben platzieren in U-Bahnen, in Bussen, die Autobomben hochgehen lassen, um Unschuldige zu treffen. Und mein Großvater wollte nicht Leid fördern, sondern Leid verhindern. Und das ist, glaube ich, der große Unterschied, warum meine Schwester für ihren Buchtitel eben diesen doch sehr markanten Titel gewählt hat, der natürlich für viel Diskussion sorgt. Natürlich war es ein Attentat und deswegen ist er auch rein, sagen wir formal, ein Attentäter, aber ich glaube, das, was wir heute unter Attentäter verstehen, ist jemand, der Leid bringen will und mein Großvater wollte Leid beenden. Und das ist, glaube ich, der Grund, warum sie das Buch so genannt hat.
3: Dankeschön. Leid beenden ist eigentlich ein ganz gutes Stichwort, denn es gehört natürlich einiges an Mut dazu, so eine Tat auch zu machen. Und sie war ja auch nicht ganz umstritten. Ihr Großvater ist auch sehr christlich aufgewachsen, katholisch, und es gibt ja auch

0: Wehrmachtsoffizier war damals ganz was anderes, als das wir heute unter Schwören verstehen. Also wenn ich heute sage, ich gehe ins Kino, ich schwöre, dann ist das eine Willensbekundung. Und wenn man heute einen Schwur bricht, dann hat man halt einen Schwur gebrochen. Da ist kein Gesetz gebrochen, man muss nicht fürchten um sein Leben. Aber für einen Wehrmachtsoffizier in der damaligen Zeit, die ihren Eid nicht nur auf das deutsche Vaterland geschworen haben, sondern eben auch ihren Eid auf den Oberbefehlshaber, den Führer, schwören mussten, war das eben nicht nur für meinen Großvater, sondern für den ganzen Generalstab, die mannigfaltig mit diesem Attentat mit, zumindest wussten sie davon, ein echtes Problem war, sich dort zu engagieren, weil sie eben sich an ihren Eid gebunden fühlten. Und das war bei meinem Großvater ähnlich. Und es gibt ja diesen Ausspruch von ihm, der sinngemäß heißt, der diese Tat ausübt, muss sich bewusst sein, als Verräter des deutschen Vaterlandes in die Geschichte einzugehen, unterlässt er aber die Tat, wird er zum Verräter vor seinem Gewissen und vor Gott. Und ich glaube, das macht die ganze Geschichte sehr sichtbar, wie er sich damals fühlen musste oder viele andere Menschen, die in diesem Attentat, in diesem 20. Juli mit involviert waren, macht das sehr deutlich, wie man sich wohl fühlen muss.
1: Zumal, wie Herr Stauffenberg sagte, 70% der Deutschen im Juli 1944 glaubten, dass Hitlers Angriffskrieg kurz vor dem erfolgreichen Ende steht. Wäre das Attentat gelungen und eine Übergangsregierung hätte die sofortige Kapitulation unterzeichnet, wäre das wohl für die meisten Deutschen der Grund der Niederlage gewesen.
0: Schon allein vor diesem Hintergrund kann man diese Tat, glaube ich, nicht. Also ich stelle jetzt wieder meinen Großvater auf den Sockel, den er selber nicht verdient hat, sondern das war ein ganz verdammt breiter Sockel, wo nicht nur 200 oder 250 Menschen beteiligt waren. Es gibt ein unglaublich gutes Buch, wo eine Historikerin versucht, mit heutigen Möglichkeiten ein Netzwerk aufzumachen, wer damit alles beteiligt waren. Es war eben nicht die kleine Gruppe von Offizieren, wie die Nazis das im Nachgang versucht haben, unter das Volk zu bringen. Das war Propaganda, sondern es waren wirklich viele, viele Leute quer durch die gesamte Gesellschaft. Da waren SDS-Leute dabei, es waren Kommunisten dabei, es waren Pfarrer dabei, es waren konservative Politiker wie Gördeler, ehemaliger Bürgermeister von Leipzig, oder Julius Leber, ein Sozialdemokrat, dabei. Also es waren ganz viele Menschen quer durch die gesamte Gesellschaft, die versucht haben, dieses Leid, was Hitler und seine Nazis über diese Welt gebracht haben, zu beenden. Und denen war bewusst, sie werden nicht strahlende Helden sein, sondern ihnen war bewusst, wenn es funktioniert, haben wir viel Leid verhindert, aber die Menschen werden es so nicht sehen. Und das könnte man jetzt mal ein lustiges Spielchen spielen und fragen, stehen Sie mal alle auf und wer ist dafür bereit, sich hinzusetzen? Der Einzige, der das mal laut gesagt hat, er hätte das auch gemacht, war Tom Cruise, ich glaube ihm nicht. Das muss man bei aller Kritik, die heute ja auch wieder laut wird an die Offiziere des 20. Juli, sie seien ja alles Nazis gewesen und sie hätten das Attentat nur gemacht, weil der Krieg verloren ging. Es ist ein bisschen kurz gedacht und auch, dass Menschen heute, 70 Jahre später, versuchen, Leute zu bewerten nach ihrem demokratischen Denken von vor 70 Jahren, halte ich für eine sehr steile These, den Menschen dann gerecht zu werden von vor 70 Jahren. Und deswegen, also ich bin voller Bewunderung, ich halte Vorträge mit dem Titel, mein Großvater war kein Held, war er nicht, aber er war ein Mensch, der Verantwortung für sich, vor allen Dingen seine Familie und für sein Land und sein Volk übernommen hat. Und das

0: glaube ich, ist ein Thema, wo wir uns heute alle ein Stückchen davon abschneiden können.
1: Vor allem zeige die Tat seines Großvaters, dass nichts wichtiger sei als der Wert der Freiheit. Wie sehr diese Freiheit immer wieder bedroht wird, zeige auch der russische Angriffskrieg auf die Ukraine. So Karl Graf Stauffenberg. Sein Buch Aus Verantwortung ist für 18 € im Buchhandel erhältlich.

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1: Am 10. Oktober ab 15 Uhr findet wieder Herbstzauber auf dem Schmidtschacht Helbra statt. Mit Blasmusik, kleinem Bergaufzug, Grillen, Lagerfeuer, Feuerwerk und vielem mehr. Am Reformationstag finden von 15 bis 20 Uhr drei hochrangige Konzerte in der St. Andreaskirche statt. Gestaltet vom Mitteldeutschen Kammerorchester, Kirchenmusikdirektor Thomas Ennenbach an der Orgel unter der Leitung von Kirchenmusikdirektor Dietrich Ehrenwert.
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0: Hallo und herzlich willkommen, liebe Zuschauerinnen und Zuschauer bei Punktum, Ihrem regionalen Fernsehprogramm, zu einer weiteren Ausgabe von Zu Gast. Und ich freue mich heute, Daniel Bachan begrüßen zu können. Er ist der Stadtwehrleiter von Hettstedt. Herzlich willkommen hier bei uns
1: Hallo.
0: Im Studio. Ja, die Feuerwehr an sich ist ja so eine wichtige Säule in unserer Gesellschaft. Man ist froh, dass sie da ist, hofft, dass man sie nicht braucht. Und ich denke mal, das ist mal eine Gelegenheit, die Feuerwehr an sich im Allgemeinen natürlich die von Hettstedt im Speziellen und natürlich ihre Person mal vorzustellen. Der ganze Plan kam auf beim Blaulichttag, das ist gar nicht so lange her, hier in Hettstedt. Da habe ich mir dann mal gesagt, Mensch, das muss man noch mal ein bisschen ins Bewusstsein der Menschen rücken. Da haben sich nicht nur die Feuerwehr, sondern das ist ja deswegen auch Blaulichttag, sondern auch andere Rettungsdienste und Polizei etc. präsentiert. Aber eben auch ganz stark die Feuerwehr. Ja, die Feuerwehr. Und ganz speziell Daniel Bachan. Wer ist denn eigentlich Daniel Bachan? Wie ist er denn das geworden, was er ist?
1: Ja, also, wie gesagt, ich bin Daniel Bachan. Ich bin jetzt 30 Jahre alt. Stand heute 24 Jahre Mitglied der Freiwilligen Feuerwehr der Stadt Hettstedt. Im Speziellen der Ortsfeuerwehr Burgommer. Das ist im Familienstammbaum fest verwurzelt bei mir, die Feuerwehr. Angefangen bei meinem Großvater, der damals die Wehrleitung mit übernommen hat in Burgommer, über meine Mutter, die bis zum Studium auch Mitglied der Feuerwehr war. Und ja, ich dann mit 6 Jahren entschieden habe, ich bin ein Dorfkind, ich gehöre in die Feuerwehr, so wie alle anderen Kinder auch. Und habe dann mit 6 Jahren den Einstieg gemacht.
0: Ja, Burgommer, die Feuerwehr ist ja angesiedelt eigentlich auf dem Gelände vom Mansfeld-Museum und hat ja vor gar nicht langer Zeit ein richtiges neues, schickes Gebäude bekommen. Erinnere ich mich, habe ich auch Berichte drüber und so weiter, war ja auch viel Freude drüber, ja?
1: Also der Standort Burgommer, den gibt es seit 1902 offiziell. Mhm. Vorher ist alles mündlich übertragen, 1902 ist da die erste schriftliche Erwähnung. Damals noch mit einer Handspritze und Pferdegespann, so wie das zur damaligen Zeit war. Dann ist das gewachsen über die DDR-Zeit und dann auch jetzt zu Bundesrepublik-Zeiten bis hin zu jetzt einer eigenständigen Feuerwehr mit einem Löschgruppenfahrzeug. Das ist damals landesgefördert gewesen. Da war die Auflage, wenn man ein neues Auto haben möchte, dann muss das auch eine Garage haben. Und da hat man sich dann städtischerseits Gott sei Dank dazu entschieden, mit Hilfe von Fördermitteln dort das Gerätehaus um- und auszubauen, inklusive einem neuen Sozialtrakt. Ein wunderschönes Gerätehaus geworden.
0: Genau, und die Stadtfeuerwehr an sich hat ja kurz vorher auch ein neues Gebäude gekriegt, ein großes, ist ja praktisch von einer Straßenseite auf die andere gezogen im Stadtzentrum. Nun, es klang ja schon an mit dem Satz 1902, die erste Erwähnung der Ortsfeuerwehr in Burgörner. Das hat eine lange Tradition und das hat ja natürlich auch Folgen. Zum Beispiel so, dass über Gebietsveränderungen und Eingemeindungen und so weiter, dass es dazu führt, dass ja ein Ort nicht unbedingt eine Feuerwehr hat, sondern vielleicht auch mehrere. Ja, wie konkret ist es das denn hier in Hettstedt?
1: Also geschichtlich war, was die Stadt Hettstedt betrifft, schon immer mehrere Ortsfeuerwehren, die dafür so zuständig waren. Wo Burgommer noch ein eigenständiger Ortsteil war, hat er auch 2 Feuerwehren, einmal in Altdorf, also der jetzige Standort, und einmal in Burgommer Neudorf. Selbst Molmeck hatte eine eigene Löschgruppe. Die Aufteilung von so Ortsfeuerwehren ist gesetzlich geregelt. Also wir haben eine Hilfsfrist, die ist im Brandschutz- und Hilfeleistungsgesetz definiert. Nachdem ein Schadensereignis bei der Leitstelle gemeldet wurde, muss innerhalb von 12 Minuten die Feuerwehr vor Ort sein. Und anhand dieser 12 Minuten werden dann Radien gezogen und festgelegt, wo so ein Feuerwehrhaus zu stehen hat, um diese Zeit einzuhalten. Und daraus resultieren die Standorte in Wallweg, in Hettstedt, Burgommer und in Ritterrode-Maisberg.
0: Also 4, die im Prinzip in ihren Zuständigkeitsbereich fallen. Wo wir da an der Stelle weitermachen, nochmal der Hinweis, so ein Stadtwehrleiter-Job ist ja nun kein hauptamtlicher. Womit verdienen Sie denn Ihre Brötchen? Ich weiß es ja schon, aber ich finde es interessant, dass man das mal sagt.
1: Also hauptamtlich bin ich tätig bei der Werkfeuerwehr der KME Mansfeld GmbH, dort jetzt als Atemschutzgeräterwart und Geräterwart. Im Einsatzdienst, also 24-Stunden-Dienst, ja, in ganzer Linie Feuerwehr in meinem Leben.
0: Ja, kann man wirklich sagen, das Hobby zum Beruf gemacht.
1: Genau.
0: Ja, sozusagen, ja, es ist ja auch die einzige Berufsfeuerwehr weit und breit bei KME.
1: Ja. Genau, also wir sind eine anerkannte Werkfeuerwehr, damit gleichgestellt mit einer Berufsfeuerwehr. Und die nächste Feuerwehr mit hauptamtlichen Kräften, die einzig und allein im Brandschutz tätig sind, das wäre im Umkreis Merseburg. Das ist eine freiwillige Feuerwehr mit hauptamtlichen Kräften. Und ja, eine richtige Berufsfeuerwehr haben wir dann erst in Halberstadt wieder.
0: Das ist ganz schön. Halle sicherlich auch,
1: ja. Ja, also alle kreisfreien Städte. Mhm. Halle, Magdeburg, Dessau.
0: Also was ganz Besonderes, was im Prinzip ein bisschen auch im Verborgenen hier in Edstedt wirkt. Das hat ja nicht mal Arista in Eisleben oder so.
1: Genau.
0: Also immerhin, ja. Also und da sozusagen ist es ja für Sie das Privileg, dass auch im Alltag immer wieder das Thema Feuerwehr ja die Hauptrolle spielt. Also prädestiniert auch dafür dieses Amt, dieses Ehrenamt als Stadtwehrleiter mit auszufüllen. Sie sprachen ja davon, oder wir haben davon gesprochen, dass es ja 4 Standorte gibt in Hedstedt. Wie viele Kameradinnen und Kameraden sind eigentlich dabei?
1: Also insgesamt sind wir 107 aktive Einsatzkräfte. Hinzu kommen die Kinder- und Jugendfeuerwehr, die wird noch oben drauf gerechnet. Und dann haben wir noch die Kameraden außer Dienst, also die Alters- und Ehrenabteilung, die ihr Leben lang ihren Ehrenamtsdienst getan haben, die werden da auch noch drauf gerechnet.
0: Das Gros der Technik ist natürlich zentral in Hedstedt hier vorzufinden, die Drehleiter zum Beispiel und sowas. Das ist ja auch so, um gleich mal wieder diese Handspritze von 1902 hier mal anzusprechen, da war es vielleicht noch ein bisschen übersichtlicher, was man da zu beherrschen musste, was man da im Griff haben sollte, um seinen Aufgaben als Feuerwehrmann, ich sage jetzt damals auch Mann, gerecht zu werden. Heute ist es ja anders, sind ja auch Frauen dabei. Ja. Darf man nicht vergessen, aber die Anforderungen sind auch höher geworden. Also was, damals konnte ja auch kein Elektroauto brennen oder andere Herausforderungen. Das bedeutet eine Menge Weiterbildung, eine Menge Spezialisierung.
1: Also Feuerwehr an sich kann man starten, so wie in meinem Fall, indem man der Kinderfeuerwehr beitritt. Dort lernt man im Großen und Ganzen, dass ein Feuerwehrauto rot ist und man da 112 wählt und was man da so gefragt wird von der Leitstelle, bis hin zur Jugendfeuerwehr, wo das Technische dazukommt. Dann, wenn man das Alter 16 erreicht hat, dann hat man die Möglichkeit, seine Truppmann-Ausbildung dann zu absolvieren. Das heißt, dort kommen speziell Fahrzeug- und Gerätekunde dazu, dort kommt dazu so einsatztaktische Sachen, wie macht man eine Tür auf, wie geht man im Brandraum vor, wie schnitt man ein Auto auseinander, wenn es verunfallt ist. Wenn man das absolviert hat, das ist so die Grundausbildung, sage ich mal, dann kann man die Kameraden mit zum Feuerwehreinsatz nehmen und dann haben wir die Möglichkeit, immer sich weiter zu qualifizieren. Also der das Auto fährt und der die Pumpe bedient und die Aggregate, der heißt Maschinist. Dafür gibt es einen extra Lehrgang, den man absolvieren muss, sonst darf man das nicht machen. Dann die Drehleiter erwähnt, die darf auch nicht jeder fahren, da muss man Drehleitermaschinisten machen. Also auf der technischen Laufbahn gibt es ja eine Vielzahl an Lehrgängen, die absolviert werden müssen, auch alles auf Freizeitebene. Und dann gibt es, wie in meinem Fall, Kameraden, die entscheiden, sich die Führungslaufbahn einzuschlagen. Dort geht es dann meistens das erste Mal ins Institut für Brand- und Katastrophenschutz nach Magdeburg, also an die Landesfeuerwehrschule. Und dort müssen mehrere Wochen absolviert werden, inklusive Prüfung, um dann die Berechtigung zu kriegen, Befehle zu erteilen im Einsatz.
0: Ja, es gibt ja noch mehr, mit den Atemschutzgeräten und so weiter, genau, mit denen man da hantiert und. Es gibt ja alle möglichen Gefährdungen, dem ausgesetzt sind, auch chemischer Art. Und wenn man das sich so anhört, dann fragt man sich, Mensch, wie koordinieren Sie denn das alles, wenn Sie zum Einsatz müssen? Da muss immer jemand da sein, der das Auto fährt. Da muss auch jemand, das nützt mir die ganze Drehleiter, wenn keiner da ist, der die Drehleiter bedienen kann. Und wenn ja nicht alle alles können, müssen ja immer im Prinzip so ein Kern da sein, der diese Funktion erfüllt.
1: Also eine Feuerwehr, wie jetzt im Borch-Onner der Fall, da ist ein Löschgruppenfahrzeug, das heißt 9 Kameraden sind dort im Einsatzdienst tätig. Da ist immer der Faktor 2 anzuwenden, der vorzuhalten ist. Also es müssen mindestens 18 Kameraden dieser Feuerwehr angehören. Und dem Ortsverleiter seine Aufgabe ist, zu jeder Zeit feststellen zu können, ob genug Kameraden da sind. Das heißt, wie viele sind auf Arbeit, wie viele sind im Urlaub, krank muss man mit einberechnen. Das ist schwierig, dennoch möglich, da wir Gott sei Dank zurzeit über ausreichend Kameraden verfügen, um diese Zahl abdecken zu können.
0: Ist ja immer so bei Vereinen, bei allen Gesellschaften, Aktivitäten. Es wird immer nach Nachwuchs gesucht. Das ist so dramatisch nicht bei der Feuerwehr hier.
1: Also Nachwuchssuche ist immer da. Sie ist zurzeit nicht das Hauptproblem. Der Altersdurchschnitt der Kameraden ist bei Mitte, Anfang 40. Da ist noch Luft. Dennoch darf man das nicht außer Acht lassen. Da haben wir ein sehr starkes Team, die sich um die Nachwuchsabteilung kümmern. Wir haben in jeder Feuerwehr eine Jugendfeuerwehr stationiert. Das heißt, die Kinder ab 10 Jahre. Und in Wahlweg und Burgonner zu Jahr noch eine Kinderfeuerwehr, die ab 6 Jahren schon starten. Und dann versuchen die Kinder im Rahmen ihrer Tätigkeit davon zu überzeugen, das ein Leben lang zu tun.
0: Ja, und wenn sie dann größer werden, gehen wir mal vom Normalfall aus, dann sind sie irgendwo in Arbeit. Möglichst, also wenn sie auf Montage sind, weit weg, dann hat es nicht viel Sinn, wenn es bimmelt. Ja. Und sie sind irgendwo in Süddeutschland oder so, dann wird die Zeit nicht eingehalten werden können. Aber für die, die hier vor Ort und in der Nähe beschäftigt sind, hat das ja auch Konsequenzen für den Arbeitgeber. Ja?
1: Also Konsequenzen nicht. Mit dem Eintritt in die Feuerwehr wird der Arbeitgeber von der Stadt Hettstedt über die Mitgliedschaft informiert. Das ist auch so im Gesetz geregelt. Und der Arbeitgeber hat die Möglichkeit, im Rahmen von Verdienstkostenausfällen ist die Stadt Hettstedt verpflichtet, wenn der Kamerad von Arbeit abkömmlich ist und dort weg kann, dann die entstandenen Kosten dadurch dem Arbeitgeber zu erstatten. Möglich macht das auch wieder das Gesetz, was sagt, dass der Feuerwehrkamerad freizustellen ist von seiner dienstlichen Tätigkeit. Es ist jedoch dabei immer abzuwägen, welches das höhere Gut ist. Also ich denke da an Pflegepersonal, Rettungsdienst, Polizei oder hauptamtliche Feuerwehr, wie in meinem Fall, wo das nicht möglich ist, dann von Arbeit abzurücken.
0: Genau, ich denke mal, das ist ja wahrscheinlich vielleicht nicht immer das Problem, dass man diesen Verdienstausfall, jetzt den ganz direkten des Feuerwehrmanns oder der Feuerwehrfrau hat, sondern dass die ja eingebunden ist in ein System, genau. Und dass das vielleicht ganz andere Lücken reißt und so weiter. Aber das wird dann, ist wie bei allem eine Abwägungsfrage. Ja.
1: Genau.
0: Nun ist es so, man sagt, das heißt ja Feuerwehr. Aber Brände sind sicherlich wichtig, aber so wie ich das mal gehört habe, auch bei anderen, gar nicht so die Haupteinsätze. Ja.
1: Also die Aufgaben von der Freiwilligen Feuerwehr sind klar definiert im Brandschutz- und Hilfeleistungsgesetz. Darum heißt es ja auch Brandschutz und Hilfeleistung. Der wirklich tatsächlich geringere Anteil, außer momentan so ein bisschen in der Stadt Hettstedt, sind Brände. Tatsächlich Umwelteinsätze nehmen immer mehr zu. Rettungsdienstunterstützungen im Fall von Tragehöfen oder auch Notöffnungen von Türen. Das ist so das Haupttagesgeschäft, was wir übernehmen. Und Umwelteinsätze, das beste Beispiel, eine Ölspur. Das hat jeder schon mal gesehen, wie die Feuerwehr auf der Straße steht und dann die Straße das Öl abbindet und die Straße abstumpft, dass da kein nächster Unfall passiert und die Umwelt geschützt ist.
0: Ja, Sie haben es ja kurz angesprochen. Man hat den Eindruck, dass hier wirklich irgendjemand unterwegs ist, so ein kleiner Feuerteufel hier. Das muss auch zermürben, wenn immer nachts dann Alarmierung losgeht und dann brennt schon wieder eine Mülltonne oder ähnliches. Das war ja oft so ein Fall, ja.
1: Also wenn man sich das vor Augen führt, die Haupteinsätze, die das in der Zeit betreffen, sind in der Zeit von 23 bis 4 Uhr, manchmal auch 2 oder 3 Mal in der Nacht. Und jeder liegt zu Hause gerne in seinem Bett und schläft nachts. Da sind wir zur Zeit 4 unterwegs.

0: Wenn ich immer die Polizeiberichte lese von Ereignissen und da suche ich mal was raus, was ich auch den Leuten weitergebe, von was von Interesse oder von so gravierend ist, dass man es auch nicht ignorieren sollte, da hat man den Eindruck, dass es so eine gewisse Ortsgrenze oder irgendwelche so diese administrativen Schranken bei der Feuerwehr gar nicht so gibt. Egal wie, wo, wer am nächsten ist, geht raus. Und wenn er Hilfe braucht, kommen die von weiter weg.
1: Also das ist in dem Fall meine Aufgabe, das zu strukturieren als Stadtwehrleiter. Ich habe ja als Einsatzgebiet die Stadtgrenzen der Stadt Hettstedt. Da gibt es eine Alarm- und Ausrückordnung, heißt das. Dort wird eingetragen, als Beispiel in welcher Straße, welche Hausnummer, wenn dort Schadensereignis, unklare Rauchentwicklung in Wohnung ist, welche Einheiten dort dann hinfahren. Und es wird auch noch festgelegt, wenn die Einheiten, die primär dorthin fahren, nicht ausreichen, welche Sekundäreinheiten dann hinzu noch kommen. Das ist meine Aufgabe, das zu organisieren.
0: Nun ist ja Hettstedt eine der größeren Ortschaften im Landkreis, sage ich mal so ganz vorsichtig, und ist damit ja auch von einer gewissen Wichtigkeit. Und auch wenn es vier Standorte sind, die sind immer noch recht dicht beieinander, da haben andere es wahrscheinlich ein bisschen schwieriger, die dann in Südharz oder irgendwo sind oder um den Raum Gerbstedt herum, da könnte es schon ein bisschen flacher sein im Land. Dass diese ganze Koordination da vielleicht auch nach einer anderen Größenordnung ist. Aber auf Kreisebene, denke ich mal, ist das überhaupt letztlich so nicht so ein großes Problem. Gibt es diesen Feuerwehrverband, macht viel zusammen und so weiter, man kennt sich.
1: Also auf Kreisebene zum Beispiel, wenn wir jetzt mal das Beispiel Einsätze nehmen, da hält der Landkreis Einsätze für besondere Einsätze vor, heißt das. Das sind aus allen Feuerwehren des Landkreises, also nicht aus allen, aus fast allen, sind da Fahrzeuge mit eingebunden. Im Fall von Hettstedt zum Beispiel im Fachdienst Führungsunterstützung ist von Hettstedt ein Mannschaftstransportwagen mit eingeteilt oder ein technischer Hilfeleistungszug gibt. Das heißt, wenn ein größeres Schadensereignis da ist, was eine technische Hilfe betrifft, dann fährt der Rüstwagen von Hettstedt dort mit hin. Das ist Aufgabe des Kreisbrandmeisters und des Amtes für Brand- und Katastrophenschutz, das zu koordinieren. Mainz beschränkt sich ausschließlich auf Hettstedt.
0: Ja, aber da sind ja nun, wir haben es ja schon beim Blaulichttag kurz erwähnt, es gibt ja noch mehr, die ein blaues Licht oben haben. Wir haben ja auch das Privileg im Landkreis zum Beispiel das THW in Stützpunkt zu haben in Sangerhausen. Und je nachdem, wie der Schadenseignis so da ist, gerade Überschwemmungsgeschichten, ja Starkregen, Sachen und so weiter, da sieht man dann alle möglichen Hilfsorganisationen da
1: Genau.
0: Hand in Hand sozusagen zusammenarbeiten. Das klappt auch, ja.
1: Und da muss man sagen, manchmal oder größtenteils kommen da Kameraden aus anderen Organisationen, die man vorher noch nie gesehen hat. Die haben aber in irgendeiner Weise die gleiche Schule besucht und dadurch funktioniert das reibungslos. Also man versteht sich sofort, man weiß, was man will, wo es hingehen soll, welches Ziel man gemeinsam verfolgt und dann werden die Einsätze gemeinsam abgearbeitet.
0: Es gab ja auch schon Einsätze außerhalb des Landkreises, wo man Hilfe geleistet hat bei Überschwemmungen, bei Brand, Waldbränden etc. pp. Hat sie da auch schon Erfahrung, ja.
1: Ja, also das sind überörtliche Einsätze, die dann stattfinden. Das betrifft diese Einheiten für besondere Einsätze vom Landkreis. Und da sind wir dann als Stadt Hettstedt im Rahmen, ja, der Mitwirkung in diesen Einheiten mit dabei, waren da in Brandenburg beispielsweise schon mit tätig bei Waldbränden.
0: Ja, nun ist es, das ist die eine Seite, das ist dieses Geschehen, was man jetzt sozusagen bewerkstelligen muss, was die Einsätze betrifft. Es gab aber auch jetzt, ich kann mich erinnern, auch neue Überlegungen hinsichtlich der Dienstkleidung, wenn jemand beim Einsatz hatte und sowas, erzählen Sie mal, da gibt es irgendwas Neues jetzt.
1: Also es gibt eine Dienstkleidungsverordnung, so heißt das. Das
0: Wegen den
1: ist ja
0: Brandsachen, die sich da niederschlagen.
1: In der Feuerwehr ist es grundsätzlich so, man muss sich nichts ausdenken, es steht irgendwo. Das ist der Vorteil an Feuerwehr. Das Thema Einsatzstellenhygiene wird immer ein größeres Thema. Also früher war der größte und anerkannteste Feuerwehrmann derjenige, der den schwärzesten Helm nach dem Einsatz hatte. Da wurde er erzählt, gefeiert. Davon gehen wir immer mehr weg, bis zu ganz weg. Wir möchten nicht, dass wenn sich ein Kamerad im Einsatz kontaminiert mit irgendwelchen Schadstoffen, dass die von der Einsatzstelle dann irgendwo verschleppt werden. Also wir gehen dahin, dass der Kamerad an der Einsatzstelle dekontaminiert wird, zum Gerätehaus gefahren wird, dann jetzt durch die Neubauten auch duschen kann und dann so seine Familie zu Hause nicht mit irgendwelchen Schadstoffen belastet. Und auch so, was wir anhaben, wie jetzt ich zum Beispiel der Dienst.

0: Dienstuniform ist in dieser Dienstleistungsverordnung auch alles geregelt, wo was sitzen muss, wie rum und in welcher Farbe. Die wird auch eins zu eins hier in der Stadt Hettstedt umgesetzt.
1: Es gibt ja analog zur Armee auch so richtige
0: Ja.
1: Dienstgradabstufungen, ja, sie sind.
0: Also ich bin Brandmeister, jetzt noch vom Dienstgrad. Als Stadtwehrleiter wird das auf den Hauptbrandinspektor hinauslaufen. Und in der Laufbahnverordnung heißt das, dort ist das hier geregelt, steht halt drin, wie sowas ablaufen muss. Da darf man nur einmal im Jahr befördert werden. Dauert noch ein paar Jährchen, bis ich da bin.
1: Ja,
0: Auf
1: aber das
0: jeden
1: Jahr ist
0: Fall.
1: bald rum, dann gibt es die nächste im Januar.
0: Ja, also zur Jahreshauptversammlung wird das üblich gemacht.
1: Jahreshauptversammlung, die ist ja natürlich wichtig, weil ja auch mal Bilanz gezogen wird, was
0: Genau.
1: im letzten Jahr passiert ist, ein Blick nach vorne. Aber ich denke mal, für so ein Zusammenleben als Feuerwehr gibt es bestimmt noch mehr, dass es ein bisschen auch noch so einen Vereinscharakter hat, so ein bisschen, dass man, sie machen doch auch ein bisschen was zusammen, ja.
0: Also die Feuerwehr lebt von der Gemeinschaft und lebt von der Kameradschaft. Kameradschaft ist da ein sehr, sehr großer Begriff, der in manchen Fällen auch zu leicht genommen wird. Ich erkläre das immer an dem Beispiel, man hat Freunde, man hat beste Freunde und dann kommen Kameraden, weil man geht mit dem Kameraden im größtmöglichen Ereignis, was man sich vorstellen kann, das brennende Haus und der holt mich da auch wieder raus, wenn mir was passiert. Und das entsteht nicht nur während eines Übungsdienstes oder während Einsätzen. Selbstverständlich verbringen wir dann auch unsere übrige Freizeit miteinander. Da sind zahlreiche Freundschaften entstanden. Und wir sind auch auf einem guten Weg dahin, dass die Ortsfeuerwehren untereinander auch gemeinschaftliche Freizeitprojekte umsetzen.
1: Ja, denke ich mal, ist wichtig. Ich erlebe es ja immer gerade auch in kleineren Orten, wo wir da sagen, ja, hier ist ja noch vergleichsweise viel Abwechslung
0: Ja.
1: für die Leute, aber dass sie das auch das gesellschaftliche Leben teilweise in kleineren Orten tragen, die Feuerwehr, das sind dann die Feuerwehr. In anderen Orten sind es vielleicht die Pfingstburschen, aber irgend so ein Verein, irgend so ein Träger ist es immer, der das
0: Also Feuerwehr
1: gesellschaftliche
0: spielt
1: Leben,
0: immer mit.
1: der das am Leben hält, ja, das
0: Ja.
1: ist ja ganz wichtig. Und man darf es ja nicht vergessen, das ist ja noch so wirklich gewachsen über Jahrhunderte, kann man sagen. Das ist ja dann irgendwann im 19. Jahrhundert dann in festere Formen gegossen worden. So, man hat ja mal die 140 Jahre Feuerwehr, 100 sowieso und so
0: Ja.
1: weiter. Steht demnächst was an? Jubiläum hier.
0: Also grundsätzliche Jubiläen. Derart erst im nächsten Jahr. Die Feuerwehr Wahlwegfeiert Jubiläum.
1: Na, das ist doch schon was.
0: Ja, der Feuerwehr Hettstedt hatte dieses Jahr ein rundes Jubiläum. An sich macht die Feuerwehr jedes Jahr Veranstaltungen. Dort ist auch immer jeder eingeladen. Dort stellt die Feuerwehr sich vor, wie beim Blaulichttag, nur dann halt jede Ortsfeuerwehr unter sich. Und immer schöne Veranstaltungen, vor allem für Kinder, wird viel geboten.
1: Nun ist ja alles im Wandel und wir hatten dir das schon mal angesprochen. Dann sind wir wieder bei der Spritze von 1902. Heute ist anders. Heute Artenschutzgeräte, heute Wärmebildkameras, was nicht, weiß ich. Oder auch das Thema Drohnen ist ja auch so eine Sache, die sieht man mal häufiger, ja.
0: Ja, also auch wir verfügen über eine Einheit, das heißt Drohnenstaffel der Stadt Hettstedt. Die hat ein eigenes Fahrzeug, ein Drohnenstaffelfahrzeug, wo die Drohne drin stationiert ist. Hinten ist ein Fernsehbildschirm, damit das Bild auch ausgewertet werden kann. Wir sind glücklicherweise zu der Drohne gekommen, im Rahmen des Kreisfeuerwehrverbandes und einer Spende der Sparkasse Mansfeld-Züters haben wir diese erhalten und
1: Die
0: alle
1: waren
0: anderen
1: richtig,
0: Gemeinden
1: ich kann
0: auch.
1: mich erinnern, dass dann verschiedentlich berichtet, es wurde einige ausgegeben, die waren richtig teuer.
0: Genau, also das Gesamtpaket ist ein fünfstelliger Betrag, was sowas kostet. Es ist ein unheimlicher einsatztaktischer Vorteil, so
1: Also es ist keine Spielerei, und zwar
0: nein,
1: richtig teuer.
0: so ein Fluch hier zu besitzen. Die Drohne hat eine unheimlich gute Kamera mit Wärmebildfunktion, hat einen integrierten Scheinwerfer, der ja, eine Einsatzstelle von oben schattenfrei beleuchten kann. Mit der Wärmebildkamera ist es uns möglich, bei einem Dachstuhlbrand eben nicht mehr das ganze Dach abdecken zu müssen und das Haus einzureißen, sondern gezielte Brandbekämpfung durchführen zu können, ist unheimlicher Vorteil. Ist natürlich noch in der Lernphase. Das ist für uns auch ein neues Feuerwehrgerät. Man muss das natürlich auch üben. Das Üben stößt immer mal mehr in der Bevölkerung auf so Unmut, weil dann so, naja, jetzt beobachtet uns die Feuerwehr und wer weiß, es wird ja für Unfug getrieben mit solchen Drohnen. Da kann man ruhig nochmal sagen, also wir üben mit unserer Drohne allgemein nur das Fliegen. Wir sind alle keine Berufspiloten und haben das auch alle neu lernen müssen. Und wenn die Drohne im Koffer ist, lernt man nicht fliegen. Sie muss in die Luft. Und wir nehmen da auch keinen einzelnen Bürger oder Grundstücke auf.

0: Problem ist meistens, wenn die Drohne oben ist, dann steht die 20 Minuten an einem Fleck.
1: Das Geräusch dann, das
0: Erstens
1: muss ja sein.
0: das Geräusch und zweitens entsteht dann der Verdacht, jetzt werde ich beobachtet. In keinster Weise, die Kamera ist zum größten Teil eigentlich aus. Es werden am Bildschirm da Flugparameter ausgewertet, um halt auch mal zu trainieren. Wir müssen bei Regen trainieren, bei Wind trainieren, bei Dunkelheit trainieren. Und halt auch im bewohnten Gebiet. Es ist ein Unterschied, über Häuser zu fliegen wie über Feld. Es muss geübt werden.
1: Ja, auf alle Fälle, aber neben diesem ganz modernen Ding gibt es ja auch noch Klassiker. Mittwoch 17 Uhr geht die Sirene mal kurz an, ob sie
0: Ja.
1: funktioniert. Zum Beispiel, ja, und wenn sie ausrücken mit ihren Fahrzeugen, das Tatütata, was man seit vielen, vielen Jahrzehnten kennt, das ist
0: Ja.
1: immer noch dabei. Ja, um auch jedem klar zu machen, was jetzt gerade passiert.
0: Genau. Sirene ist ja jetzt in der Stadt Hettstedt wieder ein bisschen im Kommen. Das ist nach der Wende ein bisschen zurückgebaut worden, sage ich mal, weil keine Pflicht mehr dazu war. Wir verfügen jetzt wieder in jedem Ortsteil. Also in Wallbeck ist er noch in Planung. In Burg Onna ist wieder eine Sirene. In Hettstedt am Gerätehaus ist eine Sirene. Weitere sind in Planung. Das muss aber gesagt werden, primär soll es eine Bevölkerungswarneinrichtung sein, die vor Gefahren warnt. Es ist immer noch niedriger geschrieben als Alarmierungsmittel der Feuerwehr. Seit 1990 hatten wir keine. Wir sind auch irgendwie alarmiert worden. Wir haben da, jeder Feuerwehrmann hat einen, ja, auf Deutsch gesagt, einen Pieper, nennt sich das. Den trägt er tagtäglich 24 Stunden am Tag mit sich rum. Und wenn der piept, steht drauf, was ist. Und dann jetzt zur Feuerwehr.
1: Ja, und dann geht's los. Herr Bachan, vielen Dank. Bis dahin haben wir eigentlich viel gelernt drüber, was so eine Feuerwehr in einer Mittelstadt wie Hettstedt so treibt, wie das organisiert ist. Wobei man natürlich, finde ich, immer noch nach wie vor einen Vorteil, dass wir hier in Hettstedt über einen Stadtwehrleiter verfügen, der ja auch hauptamtlich mit Feuerwehrsachen zu tun hat. Das ist eigentlich, kann nur von Vorteil sein. Und als letztes vielleicht noch einen kleinen Ausblick. Sie sind ja wirklich, kann ich ganz sagen, Sie sind ja noch sehr jung und relativ frisch auch in dieser Position. Was würden Sie sich denn für die nächsten Jahre wünschen für die Stadtfeuerwehr Hettstedt?
0: Also jung sei erstmal gesagt, ich bin der jüngste Stadtwehrleiter der Stadt Hettstedt. Also ich bin mit 29 ins Amt, das gab's noch nicht. Versuche seitdem das Sprachrohr zwischen Verwaltung und Feuerwehr ja, wiederherzustellen und zu pflegen. Das ist auch mein Ziel der Zukunft, dort mit der Stadtverwaltung immer ein gemeinsames Ziel zu verfolgen. Und natürlich die Feuerwehr, so wie sie jetzt ist, wir sind auf dem neuesten Stand, auch auf dem neuesten Stand zu halten. Und wenn möglich, weitere Mitglieder zu generieren.
1: Da kann ich Ihnen nur Erfolg wünschen. Und jetzt haben wir uns ein bisschen näher kennengelernt. Da ist ja noch viel Zeit und viele Möglichkeiten, dass man das einen oder anderen Aspekt da auch in der Berichterstattung dann berücksichtigt. Das muss ja nicht die Katastrophe sein. Hoffentlich nicht. Das ist ja, wie eingangs gesagt, man wünscht sich ja, dass die Feuerwehr da ist, aber dass sie eigentlich nicht ausrücken muss. Bloß das ist ja natürlich Wunschdenken. Irgendwas passiert immer. Also vielen Dank fürs Kommen. Liebe Zuschauer und Zuschauerinnen, vielen Dank fürs Dranbleiben. Ich hoffe, Sie schalten auch das nächste Mal wieder ein, wenn es heißt zu Gast bei Ihrem Punkt um Fernsehen. Dankeschön.
0: Danke.

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1: Zum Abschluss der diesjährigen Luthertage in Sangerhausen fand am 9. Mai 2022 im Rosarium eine Podiumsdiskussion mit Karl Graf Stauffenberg statt. Der Enkel von Klaus Graf von Stauffenberg, der maßgeblich am Attentat auf Hitler am 20. Juli 1944 beteiligt war und wie viele seiner Mitstreiter nach der misslungenen Aktion von den Nazis ermordet wurde, erhielt zunächst eine kleine Führung durch das Rosarium.
2: Herr von Stauffenberg, Sie haben sich gerade das Rosarium so ein bisschen angeguckt. Sind Sie zum ersten Mal hier und wie hat es Ihnen gefallen? Sind Sie Rosenfreund?
3: Also ich bin farbenblind, deswegen habe ich Schwierigkeiten mit Blumen, aber das hat mir unglaublich gut gefallen. Und ich habe auch vorhin versprochen, dass ich, wenn es blüht, mit meiner ganzen Familie herkomme, weil die lieben Rosen. Und ich finde das wahnsinnig spannend. Also auch die Geschichten dahinter, auch die Kaiserin, die da drin ist.

0: Diese Märchenskulptur, ich finde das eine tolle Geschichte hier. Ich bin aber tatsächlich zum ersten Mal im Rosarium, ich bin auch zum ersten Mal in Sangerhausen und ich bin voller Freude, hier das erleben zu dürfen.
1: Gemäß dem Leitsatz der Familie, Stauffenberg zu heißen, ist kein Privileg, sondern vielmehr eine Verpflichtung, schrieb Karl Graf Stauffenberg unter anderem ein Buch mit dem Titel Aus Verantwortung.
2: Frag einfach mal, wer ist Karl von Stauffenberg?
0: Also Karl Stauffenberg ist ein 51-jähriger Kommunalpolitiker, Vater von 4 Kindern und verheiratet. Und ich habe mich lange geweigert, mit meinem Namen irgendwie hausieren gehen zu müssen. Aber die Öffentlichkeit hat es verlangt und dann habe ich irgendwann angefangen, das Beste draus zu machen. Und einfach auch mal meine Ideen zu Freiheit und Verantwortung zu Papier gebracht mit einem Journalisten zusammen. Und da ist dieses Buch entstanden. Ja, und jetzt toure ich für die Naumann-Stiftung durch Deutschland und erzähle was über Freiheit und Verantwortung. Und was hat das mit dem 20. Juli zu tun?
2: Und was sagen Sie den jungen Leuten von heute? Was geben Sie denen mit auf den Weg? Vor dem Hintergrund?
0: Vor dem Hintergrund sage ich, dass die jungen Leute das große Glück haben, wie ich auch, in einer Welt aufgewachsen zu sein, wo bisher immer Frieden geherrscht hat, wo wir, zumindest mal in Westdeutschland, ich komme ja aus dem Westen, wir seit 1949 in Frieden und Freiheit leben durften, wo wir sagen durften, was wir wollten. Mhm. Seit 1990 ist das ja hier auch so und das heißt, es gibt ganz viele Generationen, die Krieg oder Unfreiheit nie kennengelernt haben und das als Selbstverständlichkeit verstehen und das ist es leider nicht. Also gerade wenn man sich heute in die Ukraine schaut oder nach Russland oder China oder Nordkorea oder Syrien, sehen wir, dass es Teile der Welt gibt, wo Friede und Freiheit nicht selbstverständlich sind und das müssen wir uns erhalten und das bedeutet aber auch, dass nicht nur die da oben, sprich Regierende, sondern dass wir jeder was dafür tun müssen.
1: Der sich anschließende moderierte Vortrag mit dem Thema Das Attentat vom 20. Juli 1944 und die Lehren für die heutige Zeit zog viele Interessierte aus dem ganzen Landkreis an. Die Moderation übernahm Jenny Joy Schumann, Programmmanagerin der Friedrich-Naumann-Stiftung für die Freiheit. Zu Beginn der Veranstaltung versetzte sie das Publikum noch einmal zurück in die Zeit, um den 20. Juli 1944, als das Attentat auf Hitler stattfand und misslang. Und sie stellte als erstes die Frage in den Raum, war das eigentlich ein Attentat nach unserer heutigen Definition, die sich auch der Gast angeblich schon oft gestellt hat.
0: Diese Frage habe nicht ich gestellt, die hat meine Schwester gestellt. Die hat ein wahrscheinlich noch viel interessanteres Buch über meinen Großvater geschrieben mit dem Titel Mein Großvater war kein Attentäter, weil sie den Bogen schlägt zu dem, was wir heute unter Attentäter verstehen. Also Menschen, die Bomben platzieren in U-Bahnen, in Bussen, die Autobomben hochgehen lassen, um Unschuldige zu treffen. Und mein Großvater wollte nicht Leid fördern, sondern Leid verhindern. Und das ist, glaube ich, der große Unterschied, warum meine Schwester für ihren Buchtitel eben diesen doch sehr markanten Titel gewählt hat, der natürlich für viel Diskussion sorgt. Natürlich war es ein Attentat und deswegen ist er auch rein, sagen wir formal, ein Attentäter, aber ich glaube, das, was wir heute unter Attentäter verstehen, ist jemand, der Leid bringen will und mein Großvater wollte Leid beenden. Und das ist, glaube ich, der Grund, warum sie das Buch so genannt hat.
3: Dankeschön. Leid beenden ist eigentlich ein ganz gutes Stichwort, denn es gehört natürlich einiges an Mut dazu, so eine Tat auch zu machen. Und sie war ja auch nicht ganz umstritten. Ihr Großvater ist auch sehr christlich aufgewachsen, katholisch, und es gibt ja auch den Grundsatz, du sollst nicht töten. Glauben Sie, dass es da einen gewissen Gewissenskonflikt sozusagen gab, ob man dann jetzt Hitler töten dürfte oder nicht?
0: Also diesen Konflikt gab es für ihn bestimmt. Und meine Großmutter, die durfte ich ja noch recht lange erleben, hat das nicht oft, aber immer wieder gesagt, dass es für ihn ein großer Konflikt war. Aber aus zweierlei Gründen. Also einmal aus dem katholischen Glauben heraus, dass Töten nicht rechtens ist und eben eine echte Sünde. Und aus zweitem Grund heraus, weil er Wehrmachtsoffizier war und der Schwur eines Wehrmachts

0: ihren Eid auf den Oberbefehlshaber, den Führer, schwören mussten, war das eben nicht nur für meinen Großvater, sondern für den ganzen Generalstab, die mannigfaltig mit diesen Attentaten mit, zumindest wussten sie davon, ein echtes Problem war, sich dort zu engagieren, weil sie eben sich an ihren Eid gebunden fühlten. Und das war bei meinem Großvater ähnlich. Und es gibt ja diesen Ausspruch von ihm, der sinngemäß heißt, der diese Tat ausübt, muss sich bewusst sein, als Verräter in das deutsche, als Verräter des deutschen Vaterlandes in die Geschichte einzugehen, unterlässt er aber die Tat, wird er zum Verräter vor seinem Gewissen und vor Gott. Und ich glaube, das macht die ganze Geschichte sehr sichtbar, wie er sich damals fühlen musste oder viele andere Menschen, die in diesem Attentat, in diesem 20. Juli mit involviert waren, macht das sehr deutlich, wie man sich wohl fühlen muss.
1: Zumal, wie Herr Stauffenberg sagte, 70% der Deutschen im Juli 1944 glaubten, dass Hitlers Angriffskrieg kurz vor dem erfolgreichen Ende steht. Wäre das Attentat gelungen und eine Übergangsregierung hätte die sofortige Kapitulation unterzeichnet, wäre das wohl für die meisten Deutschen der Grund der Niederlage gewesen.
0: Schon allein vor diesem Hintergrund kann man diese Tat, glaube ich, nicht. Also ich stelle jetzt wieder meinen Großvater auf den Sockel, den er selber nicht verdient hat, sondern das war ein ganz verdammt breiter Sockel, wo nicht nur 200 oder 250 Menschen beteiligt waren. Es gibt ein unglaublich gutes Buch, wo eine Historikerin versucht, mit heutigen Möglichkeiten ein Netzwerk aufzumachen, wer damit alles beteiligt waren. Es war eben nicht die kleine Gruppe von Offizieren, wie die Nazis das im Nachgang versucht haben, unter das Volk zu bringen. Das war Propaganda, sondern es waren wirklich viele, viele Leute quer durch die gesamte Gesellschaft. Da waren SDS-Leute dabei, es waren Kommunisten dabei, es waren Pfarrer dabei, es waren konservative Politiker wie Gördeler, ehemaliger Bürgermeister von Leipzig, oder Julius Leber, ein Sozialdemokrat, dabei. Also es waren ganz viele Menschen quer durch die gesamte Gesellschaft, die versucht haben, dieses Leid, was Hitler und seine Nazis über diese Welt gebracht haben, zu beenden. Und denen war bewusst, sie werden nicht strahlende Helden sein, sondern ihnen war bewusst, wenn es funktioniert, haben wir viel Leid verhindert, aber die Menschen werden es so nicht sehen. Und das könnte man jetzt mal ein lustiges Spielchen spielen und fragen, stehen Sie mal da auf und wer ist dafür bereit, sich hinzusetzen? Der Einzige, der das mal laut gesagt hat, er hätte das auch gemacht, war Tom Cruise, ich glaube ihm nicht. Das muss man bei aller Kritik, die heute ja auch wieder laut wird an die Offiziere des 20. Juli, sie seien ja alles Nazis gewesen und sie seien alle, sie hätten das Attentat nur gemacht, weil der Krieg kurz vor, weil der Krieg verloren ging. Es ist ein bisschen kurz gedacht und auch, dass Menschen heute, 70 Jahre später, versuchen, Leute zu bewerten nach ihrem demokratischen Denken von vor 70 Jahren, halte ich für eine sehr steile These, den Menschen dann gerecht zu werden von vor 70 Jahren. Und deswegen, also ich bin voller Bewunderung, ich halte Vorträge mit dem Titel, mein Großvater war kein Held, war er nicht, aber er war ein Mensch, der Verantwortung für sich, vor allen Dingen seine Familie und für sein Land und sein Volk übernommen hat. Und das, glaube ich, ist ein Thema, wo wir uns heute alle ein Stückchen davon abschneiden können.
1: Vor allem zeige die Tat seines Großvaters, dass nichts wichtiger sei als der Wert der Freiheit. Wie sehr diese Freiheit immer wieder bedroht wird, zeige auch der russische Angriffskrieg auf die Ukraine. So Karl Graf Stauffenberg. So Karl Graf Stauffenberg. Sein Buch Aus Verantwortung ist für 18 € im Buchhandel erhältlich.

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1: Am 10. 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Mit Blasmusik, kleinem Bergaufzug, Grillen, Lagerfeuer, Feuerwerk und vielem mehr. Am Reformationstag finden von 15 bis 20 Uhr drei hochrangige Konzerte in der St. Andreaskirche statt. Gestaltet vom Mitteldeutschen Kammerorchester, Kirchenmusikdirektor Thomas Ennenbach an der Orgel unter der Leitung von Kirchenmusikdirektor Dietrich Ehrenwert.
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0: Hallo und herzlich willkommen, liebe Zuschauerinnen und Zuschauer bei Punktum, Ihrem regionalen Fernsehprogramm, zu einer weiteren Ausgabe von Zu Gast. Und ich freue mich heute, Daniel Bachan begrüßen zu können. Er ist der Stadtwehrleiter von Hettstedt. Herzlich willkommen hier bei uns Hallo. Im Studio. Ja, die Feuerwehr an sich ist ja so eine wichtige Säule in unserer Gesellschaft. Man ist froh, dass sie da ist, hofft, dass man sie nicht braucht. Und ich denke mal, das ist mal eine Gelegenheit, die Feuerwehr an sich im Allgemeinen natürlich die von Hettstedt im Speziellen und natürlich ihre Person mal vorzustellen. Der ganze Plan kam auf beim Blaulichttag, das ist gar nicht so lange her hier in Hettstedt. Da habe ich mir dann mal gesagt, Mensch, das muss man noch mal ein bisschen ins Bewusstsein der Menschen rücken. Da haben sich nicht nur die Feuerwehr, sondern das ist ja deswegen auch Blaulichttag, sondern auch andere Rettungsdienste und Polizei etc. präsentiert. Aber eben auch ganz stark die Feuerwehr. Ja, die Feuerwehr. Und ganz speziell Daniel Bachan. Wer ist denn eigentlich Daniel Bachan? Wie ist er denn das geworden, was er ist?
1: Ja, also, wie gesagt, ich bin Daniel Bachan. Ich bin jetzt 30 Jahre alt. Stand heute 24 Jahre Mitglied der Freiwilligen Feuerwehr der Stadt Hettstedt. Im Speziellen der Ortsfeuerwehr Burgommer. Das ist im Familienstammbaum fest verwurzelt bei mir, die Feuerwehr. Angefangen bei meinem Großvater, der damals die Wehrleitung mit übernommen hat in Burgommer, über meine Mutter, die bis zum Studium auch Mitglied der Feuerwehr war. Und ja, ich dann mit 6 Jahren entschieden habe, ich bin ein Dorfkind, ich gehöre in die Feuerwehr, so wie alle anderen Kinder auch. Und habe dann mit 6 Jahren den Einstieg gemacht.
0: Ja, Burgommer, die Feuerwehr ist ja angesiedelt eigentlich auf dem Gelände vom Mansfeld-Museum und hat ja vor gar nicht langer Zeit ein richtiges neues, schickes Gebäude bekommen. Erinnere ich mich, habe ich auch Berichte drüber und so weiter, war ja auch viel Freude drüber, ja.
1: Also der Standort Burgommer, den gibt es seit 1902 offiziell. Mhm. Vorher ist alles mündlich übertragen, 1902 ist da die erste schriftliche Erwähnung. Damals noch mit einer Handspritze und fertiggespannt, so wie das zur damaligen Zeit war. Dann ist das gewachsen über die DDR-Zeit und dann auch jetzt zu Bundesrepublik-Zeiten bis hin zu jetzt einer eigenständigen Feuerwehr mit einem Löschgruppenfahrzeug. Das ist damals landesgefördert gewesen. Da war die Auflage, wenn man ein neues Auto haben möchte, dann muss das auch eine Garage haben. Und da hat man sich dann städtischerseits Gott sei Dank dazu entschieden, mit Hilfe von Fördermitteln dort das Gerätehaus um- und auszubauen, inklusive einem neuen Sozialtrakt. Ein wunderschönes Gerätehaus geworden.
0: Genau, und die Stadtfeuerwehr an sich hat ja kurz vorher auch ein neues Gebäude gekriegt, ein großes, ist ja praktisch von einer Straßenseite auf die andere gezogen im Stadtzentrum. Nun, es klang ja schon an mit dem Satz 1902, die erste Erwähnung der Ortsfeuerwehr in Burgörner. Das hat eine lange Tradition und das hat ja natürlich auch Folgen. Zum Beispiel so, dass über Gebietsveränderungen und Eingemeindungen und so weiter, dass es dazu führt, dass ja ein Ort nicht unbedingt eine Feuerwehr hat, sondern vielleicht auch mehrere. Ja, wie konkret ist es das denn hier in Hettstedt?
1: Also geschichtlich war, was die Stadt Hettstedt betrifft, schon immer mehrere Ortsfeuerwehren, die dafür so zuständig waren. Wo Burgommer noch ein eigenständiger Ortsteil war, hat er auch 2 Feuerwehren, einmal in Altdorf, also der jetzige Standort, und einmal in Burgommer Neudorf. Selbst Molmeck hatte eine eigene Löschgruppe. Die Aufteilung von so Ortsfeuerwehren ist gesetzlich geregelt. Also wir haben eine Hilfsfrist, die ist im Brandschutz- und Hilfeleistungsgesetz definiert. Nachdem ein Schadensereignis bei der Leitstelle gemeldet wurde, muss innerhalb von 12 Minuten die Feuerwehr vor Ort sein. Und anhand dieser 12 Minuten werden dann Radien gezogen und festgelegt, wo so ein Feuerwehrhaus zu stehen hat, um diese Zeit einzuhalten. Und daraus resultieren die Standorte in Walbeck, in Hettstedt, Burgommer und in Ritterrode-Maispark.
0: Also 4, die im Prinzip in ihren Zuständigkeitsbereich fallen. Wo wir da an der Stelle weitermachen, nochmal der Hinweis, so ein Stadtwehrleiter-Job ist ja nun kein hauptamtlicher. Womit verdienen Sie denn Ihre Brötchen? Ich weiß es ja schon, aber ich finde es interessant, dass man das mal sagt.
1: Also hauptamtlich bin ich tätig bei der Werkfeuerwehr der KME Mansfeld GmbH, dort jetzt als Artenschutzgeräterwart und Geräterwart im Einsatzdienst, also 24-Stunden-Dienst. Ja, in ganzer Linie Feuerwehr in meinem Leben.
0: Ja, kann man wirklich sagen, das Hobby zum Beruf gemacht. Genau. Ja, sozusagen, ja, es ist ja auch die einzige Berufsfeuerwehr weit und breit bei KME.
1: Ja. Genau, also wir sind eine anerkannte Werkfeuerwehr, damit gleichgestellt mit einer Berufsfeuerwehr. Und die nächste Feuerwehr mit hauptamtlichen Kräften, die einzig und allein im Brandschutz tätig sind, das wäre im Umkreis Merseburg. Das ist eine freiwillige Feuerwehr mit hauptamtlichen Kräften. Und ja, eine richtige Berufsfeuerwehr haben wir dann erst in Halberstadt wieder.
0: Das ist ganz schön. Halle sicherlich auch,
1: ja. Ja, also alle kreisfreien Städte. Hm. Halle, Magdeburg, Dessau.
0: Also was ganz Besonderes, was im Prinzip ein bisschen auch im Verborgenen hier in Edstedt wirkt. Das hat ja nicht mal Arista in Eisleben oder so.
1: Genau.
0: Also immerhin, ja. Also und da sozusagen ist es ja für Sie das Privileg, dass auch im Alltag immer wieder das Thema Feuerwehr ja die Hauptrolle spielt. Also prädestiniert auch dafür dieses Amt, dieses Ehrenamt als Stadtwehrleiter mit auszufüllen. Sie sprachen ja davon, oder wir haben davon gesprochen, dass es ja 4 Standorte gibt in Hettstedt. Wie viele Kameradinnen und Kameraden sind eigentlich dabei?
1: Also insgesamt sind wir 107 aktive Einsatzkräfte. Hinzu kommen die Kinder- und Jugendfeuerwehr, die wird noch oben drauf gerechnet. Und dann haben wir noch die Kameraden außer Dienst, also die Alters- und Ehrenabteilung, die ihr Leben lang ihren Ehrenamtsdienst getan haben, die werden da auch noch drauf gerechnet.
0: Das Gros der Technik ist natürlich zentral in Hettstedt hier vorzufinden, die Drehleiter zum Beispiel und sowas. Das ist ja auch so, um gleich mal wieder diese Handspritze von 1902 hier mal anzusprechen, da war es vielleicht noch ein bisschen übersichtlicher, was man da zu beherrschen musste, was man da im Griff haben sollte, um seinen Aufgaben als Feuerwehrmann, ich sag jetzt damals auch Mann, gerecht zu werden. Heute ist es ja anders, sind ja auch Frauen dabei. Ja. Darf man nicht vergessen, aber die Anforderungen sind auch höher geworden. Also was, damals konnte ja auch kein Elektroauto brennen oder andere Herausforderungen. Das bedeutet eine Menge Weiterbildung, eine Menge Spezialisierung.
1: Also Feuerwehr an sich kann man starten, so wie in meinem Fall, indem man der Kinderfeuerwehr beitritt. Dort lernt man im Großen und Ganzen, dass ein Feuerwehrauto rot ist und man da 112 wählt und was man da so gefragt wird von der Leitstelle, bis hin zur Jugendfeuerwehr, wo das Technische dazukommt. Dann, wenn man das Alter 16 erreicht hat, dann hat man die Möglichkeit, seine Truppmann-Ausbildung dann zu absolvieren. Das heißt, dort kommen speziell Fahrzeug- und Gerätekunde dazu, dort kommt dazu so einsatztaktische Sachen, wie macht man eine Tür auf, wie geht man im Brandraum vor, wie schnitt man ein Auto auseinander, wenn es verunfallt ist. Wenn man das absolviert hat, das ist so die Grundausbildung, sage ich mal, dann kann man die Kameraden mit zum Feuerwehreinsatz nehmen und dann haben wir die Möglichkeit, immer sich weiter zu qualifizieren. Also der das Auto fährt und der die Pumpe bedient und die Aggregate, der heißt Maschinist. Dafür gibt es einen extra Lehrgang, den man absolvieren muss, sonst darf man das nicht machen. Dann die Drehleiter erwähnt, die darf auch nicht jeder fahren, da muss man Drehleitermaschinisten machen. Also auf der technischen Laufbahn gibt es ja eine Vielzahl an Lehrgängen, die absolviert werden müssen, auch alles auf Freizeitebene. Und dann gibt es, wie in meinem Fall, Kameraden, die entscheiden sich, die Führungslaufbahn einzuschlagen. Dort geht es dann meistens das erste Mal ins Institut für Brand- und Katastrophenschutz nach Magdeburg, also an der Landesfeuerwehrschule. Und dort müssen mehrere Wochen absolviert werden, inklusive Prüfung, um dann die Berechtigung zu kriegen, Befehle zu erteilen im Einsatz.
0: Ja, es gibt ja noch mehr, mit den Atemschutzgeräten und so weiter, genau, mit denen man da hantiert und. Es gibt ja alle möglichen Gefährdungen, dem ausgesetzt sind, auch chemischer Art. Und wenn man das sich so anhört, dann fragt man sich, Mensch, wie koordinieren Sie denn das alles, wenn Sie zum Einsatz müssen? Da muss immer jemand da sein, der das Auto fährt. Da muss auch jemand, das nützt mir die ganze Drehleiter, wenn keiner da ist, der die Drehleiter bedienen kann. Und wenn ja nicht alle alles können, müssen ja immer im Prinzip so ein Kern da sein.

0: anscheinend ja diese Funktion erfüllt.
1: Also eine Feuerwehr, wie jetzt in Borch auch noch der Fall, da ist ein Löschgruppenfahrzeug, das heißt 9 Kameraden sind dort im Einsatzdienst tätig. Da ist immer der Faktor 2 anzuwenden, der vorzuhalten ist. Also es müssen mindestens 18 Kameraden dieser Feuerwehr angehören. Und dem Ortsverwalter seine Aufgabe ist, zu jeder Zeit feststellen zu können, ob genug Kameraden da sind. Das heißt, wie viele sind auf Arbeit, wie viele sind im Urlaub, krank muss man mit einberechnen. Das ist schwierig, dennoch möglich, da wir Gott sei Dank zurzeit über ausreichend Kameraden verfügen, um diese Zahl abdecken zu können.
0: Das ist ja immer so bei Vereinen, bei allen gesellschaftlichen Aktivitäten, das wird immer nach Nachwuchs gesucht. Das ist so dramatisch nicht bei der Feuerwehr hier.
1: Also Nachwuchssuche ist immer da. Sie ist zurzeit nicht das Hauptproblem. Der Altersdurchschnitt der Kameraden ist bei Mitte, Anfang 40. Da ist noch Luft, dennoch darf man das nicht außer Acht lassen. Da haben wir ein sehr starkes Team, die sich um die Nachwuchsabteilung kümmern. Wir haben in jeder Feuerwehr eine Jugendfeuerwehr stationiert, das heißt die Kinder ab 10 Jahren. Und in Wahlweg und Burg-Annerzjahr noch eine Kinderfeuerwehr, die ab 6 Jahren schon starten. Und dann versuchen die Kinder im Rahmen ihrer Tätigkeit davon zu überzeugen, das ein Leben lang zu tun.
0: Ja, und wenn sie dann größer werden, gehen wir mal vom Normalfall aus, dann sind sie irgendwo in Arbeit. Möglichst, also wenn sie auf Montage sind, weit weg, dann hat es nicht viel Sinn, wenn es bimmelt. Ja. Und sie sind irgendwo in Süddeutschland oder so, dann wird die Zeit nicht eingehalten werden können. Aber für die, die hier vor Ort und in der Nähe beschäftigt sind, hat das ja auch Konsequenzen für den Arbeitgeber, ja?
1: Also Konsequenzen nicht. Mit dem Eintritt in die Feuerwehr wird der Arbeitgeber von der Stadt Hettstedt über die Mitgliedschaft informiert. Das ist auch so im Gesetz hier geregelt. Und der Arbeitgeber hat die Möglichkeit, im Rahmen von Verdienstkostenausfällen ist die Stadt Hettstedt verpflichtet, wenn der Kamerad von Arbeit abkömmlich ist und dort weg kann, dann die entstandenen Kosten dadurch dem Arbeitgeber zu erstatten. Möglich macht das auch wieder das Gesetz, was sagt, dass der Feuerwehrkamerad freizustellen ist von seiner dienstlichen Tätigkeit. Es ist jedoch dabei immer abzuwägen, welches das höhere Gut ist. Also ich denke da an Pflegepersonal, Rettungsdienst, Polizei oder hauptamtliche Feuerwehr, wie in meinem Fall, wo das nicht möglich ist, dann von Arbeit abzurücken.
0: Genau, ich denke mal, das ist ja wahrscheinlich vielleicht nicht immer das Problem, dass man diesen Verdienstausfall, jetzt den ganz direkten, des Feuerwehrmanns oder der Feuerwehrfrau hat, sondern dass die ja eingebunden ist in ein System, genau. Und dass das vielleicht ganz andere Lücken reißt und so weiter. Aber das wird dann, ist wie bei allem eine Abwägungsfrage, ja.
1: Genau.
0: Nun ist es so, man sagt, das heißt ja Feuerwehr. Aber Brände sind sicherlich wichtig, aber so wie ich das immer mal gehört habe, auch bei anderen, gar nicht so die Haupteinsätze, ja?
1: Also die Aufgaben von der Freiwilligen Feuerwehr sind klar definiert im Brandschutz- und Hilfeleistungsgesetz. Darum heißt es ja auch Brandschutz- und Hilfeleistung. Der wirklich tatsächlich geringere Anteil, außer momentan ein bisschen in der Stadt Hettstedt, sind Brände. Tatsächlich Umwelteinsätze nehmen immer mehr zu. Rettungsdienstunterstützungen, im Fall von Tragehöfen oder auch Notöffnungen von Türen, das ist so das Haupttagesgeschäft, was wir übernehmen. Und Umwelteinsätze, das beste Beispiel, eine Ölspur. Das hat jeder schon mal gesehen, wie die Feuerwehr auf der Straße steht und dann die Straße das Öl abbindet und die Straße abstumpft, dass da kein nächster Unfall passiert und die Umwelt geschützt ist.
0: Ja, Sie haben es ja kurz angesprochen. Man hat den Eindruck, dass hier wirklich irgendjemand unterwegs ist. So ein kleiner Feuerteufel hier. Das muss auch zermürben, wenn man nachts dann Alarmierung losgeht und dann brennt schon wieder eine Mülltonne oder ähnliches. Das war ja oft so ein Fall, ja.
1: Also wenn man sich das vor Augen führt, die Haupteinsätze, die das in der Zeit betreffen, sind in der Zeit von 23 bis 4 Uhr, manchmal auch 2 oder 3 Mal in der Nacht. Und jeder liegt zu Hause gerne in seinem Bett und schläft nachts. Da sind wir zur Zeit 4 unterwegs.
0: Wenn ich immer die Polizeiberichte lese von Ereignissen, und da suche ich mal was raus, was ich auch den Leuten weitergebe, was von Interesse oder von so gravierend ist, dass man es auch nicht ignorieren sollte. Da hat man den Eindruck, dass es so eine gewisse Ortsgrenze oder irgendwelche so diese administrativen Schranken bei der Feuerwehr gar nicht so gibt. Egal wie, wo, wer am nächsten ist, geht raus. Und wenn er Hilfe braucht, kommen die von weiter weg.
1: Also das ist in dem Fall meine Aufgabe, das zu strukturieren als Stadtwehrleiter. Ich habe ja als Einsatzgebiet, die Stadtgrenzen der Stadt Hettstedt. Da gibt es eine Alarm- und Ausrückordnung, heißt das. Dort wird eingetragen, als Beispiel in welcher Straße, welche Hausnummer, wenn dort Schadensereignis, unklare Rauchentwicklung in Wohnung ist, welche Einheiten dort dann hinfahren. Und es wird auch noch festgelegt, wenn die Einheiten, die primär dorthin fahren, nicht ausreichen, welche Sekundäreinheiten dann hinzu noch kommen. Das ist meine Aufgabe, das zu organisieren.
0: Nun ist ja Hettstedt eine der größeren Ortschaften im Landkreis, sage ich mal so ganz vorsichtig, und ist damit ja auch von einer gewissen Wichtigkeit. Und auch wenn es 4 Standorte sind, die sind immer noch recht dicht beieinander, da haben andere es wahrscheinlich ein bisschen schwieriger, die dann in Bereich Südharz oder irgendwo sind oder um den Raum Gabstedt herum, da könnte es schon ein bisschen flacher sein im Land. Dass diese ganze Koordination da vielleicht auch nach einer anderen Größenordnung ist. Aber auf Kreisebene, denke ich mal, ist das überhaupt letztlich so nicht so ein großes Problem. Gibt es diesen Feuerwehrverband, macht viel zusammen und so weiter, man kennt sich.
1: Also auf Kreisebene zum Beispiel, wenn wir jetzt mal das Beispiel Einsätze nehmen, da hält der Landkreis Einsätze für besondere Einsätze vor, heißt das. Das sind aus allen Feuerwehren des Landkreises, also nicht aus allen, aus fast allen, sind da Fahrzeuge mit eingebunden. Im Fall von Hettstedt zum Beispiel im Fachdienst Führungsunterstützung ist von Hettstedt ein Mannschaftstransportwagen mit eingeteilt oder ein technischer Hilfeleistungszug gibt. Das heißt, wenn ein größeres Schadensereignis da ist, was eine technische Hilfe betrifft, dann fährt der Rüstwagen von Hettstedt dort mit hin. Das ist Aufgabe des Kreisbrandmeisters und des Amtes für Brand- und Katastrophenschutz, das zu koordinieren. Mainz beschließt sich also beschränkt sich ausschließlich auf Hettstedt.
0: Ja, aber da sind ja nun, wir haben es ja schon beim Blaulichttag kurz erwähnt, es gibt ja noch mehr, die ein blaues Licht oben haben. Mhm. Wir haben ja auch das Privileg im Landkreis zum Beispiel das THW in Stützpunkt zu haben in Sangerhausen. Und je nachdem, wie der Schadensereignis so da ist, gerade Überschwemmungsgeschichten, ja, Starkregen, Sachen und so weiter, da sieht man dann alle möglichen Hilfsorganisationen dazu Hand in Hand sozusagen zusammenarbeiten. Das klappt auch, ja.
1: Und da muss man sagen, manchmal oder größtenteils kommen da Kameraden aus anderen Organisationen, die man vorher noch nie gesehen hat. Die haben aber in irgendeiner Weise die gleiche Schule besucht und dadurch funktioniert das reibungslos. Mhm. Also man versteht sich sofort, man weiß, was man will, wo es hingehen soll, welches Ziel man gemeinsam verfolgt und dann werden die Einsätze gemeinsam abgearbeitet.
0: Es gab ja auch schon Einsätze außerhalb des Landkreises, wo man Hilfe geleistet hat bei Überschwemmungen, bei Waldbränden etc. pp. Hat sie da auch schon Erfahrung,
1: ja? Ja, also das sind überörtliche Einsätze, die dann stattfinden. Das betrifft diese Einheiten für besondere Einsätze vom Landkreis. Und da sind wir dann als Stadt Hettstedt im Rahmen der Mitwirkung in diesen Einheiten mit dabei. Waren da in Brandenburg beispielsweise schon mit tätig bei Waldbränden.
0: Ja, nun ist es, das ist die eine Seite, das ist dieses Geschehen, was man jetzt sozusagen bewerkstelligen muss, was die Einsätze betrifft. Es gab aber auch jetzt, ich kann mich erinnern, auch neue Überlegungen hinsichtlich der Dienstkleidung, wenn jemand beim Einsatz hatte und sowas. Erzählen Sie mal, da gibt es irgendwas Neues jetzt.
1: Also es gibt eine Dienstkleidungsverordnung, so heißt das. In der Feuerwehr ist grundsätzlich so, man muss sich nichts ausdenken, es steht irgendwo. Das ist der Vorteil an Feuerwehr. Das Thema Einsatzstellenhygiene wird immer ein größeres Thema. Also früher war der größte und anerkannteste Feuerwehrmann derjenige, der den schwärzesten Helm nach dem Einsatz hatte. Da wurde erzählt, gefeiert. Davon gehen wir immer mehr weg, bis zu ganz weg. Wir möchten nicht, dass wenn sich ein Kamerad im Einsatz kontaminiert mit irgendwelchen Schadstoffen, dass die von der Einsatzstelle dann irgendwo verschleppt werden. Also wir gehen dahin, dass der Kamerad an der Einsatzstelle dekontaminiert wird, zum Gerätehaus gefahren wird, dann jetzt durch die Neubauten auch duschen kann und dann so seine Familie zu Hause nicht mit irgendwelchen Schadstoffen belastet. Und auch so, was wir anhaben, wie jetzt ich zum Beispiel die Dienstuniform, ist in dieser Dienstleistungsverordnung auch alles geregelt, wo was sitzen muss, wie rum und in welcher Farbe. Die wird auch 1:1 hier in der Stadt Hettstedt umgesetzt.
0: Es gibt ja analog zur Armee auch so richtige Dienstgradabstufungen. Ja, Sie sind?
1: Also ich bin Brandmeister, jetzt noch vom Dienstgrad. Als Stadtwehrleiter wird das auf den Hauptbrandinspektor hinauslaufen. Und in der Laufbahnverordnung heißt das, dort ist das hier geregelt, steht halt drin, wie sowas ablaufen muss. Da darf man nur einmal im Jahr befördert werden. Dauert noch ein

0: Boah, ja, bis ich da bin.
1: Ja,
0: Auf
1: aber das
0: jeden
1: Jahr ist
0: Fall.
1: bald rum, dann gibt es die nächste im Januar.
0: Ja, das ist zur Jahreshauptversammlung, wo das Übliche macht.
1: Ja, Jahreshauptversammlung, die ist ja natürlich wichtig, weil ja auch mal Bilanz gezogen wird, was
0: Ja.
1: im letzten Jahr passiert ist, ein Blick nach vorne. Aber ich denke mal, für so ein Zusammenleben als Feuerwehr gibt es bestimmt noch mehr, dass es ein bisschen auch noch so ein Vereinscharakter hat, so ein bisschen, dass man, sie machen doch auch ein bisschen was zusammen, ja.
0: Also die Feuerwehr lebt von der Gemeinschaft und lebt von der Kameradschaft. Kameradschaft ist da ein sehr, sehr großer Begriff, der in manchen Fällen auch zu leicht genommen wird. Ich erkläre das immer an dem Beispiel, man hat Freunde, man hat beste Freunde und dann kommen Kameraden, weil man geht mit dem Kameraden im größtmöglichen Ereignis, was man sich vorstellen kann, das brennende Haus und der holt mich da auch wieder raus, wenn mir was passiert. Und das entsteht nicht nur während eines Übungsdienstes oder während Einsätzen. Selbstverständlich verbringen wir dann auch unsere übrige Freizeit miteinander. Da sind zahlreiche Freundschaften entstanden. Und wir sind auch auf einem guten Weg dahin, dass die Ortsfeuerwehren untereinander auch gemeinschaftliche Freizeitprojekte umsetzen.
1: Ja, denke ich mal, das ist wichtig. Ich erlebe es ja immer gerade auch in kleineren Orten, wo wir das haben. Hier ist ja noch vergleichsweise viel Abwechslung
0: Ja.
1: für die Leute, aber dass sie das auch das gesellschaftliche Leben teilweise in kleineren Orten tragen, die Feuerwehr, das sind dann die Feuerwehr. In anderen Orten sind es vielleicht die Pfingstburschen, aber irgend so ein Verein, irgend so ein Träger ist es immer, der das
0: Also Feuerwehr spielt
1: gesellschaftliche,
0: immer mit.
1: der das am Leben hält. Ja, das
0: Ja.
1: ist ja ganz wichtig. Und man darf es ja nicht vergessen, das ist ja noch so wirklich gewachsen über Jahrhunderte, kann man sagen. Das ist ja dann irgendwann im 19. Jahrhundert dann in festere Formen gegossen worden. So, man hat ja mal die 140 Jahre Feuerwehrhundert sowieso und so
0: Ja.
1: weiter. Steht demnächst was an? Jubiläum, ja.
0: Also grundsätzliche Jubiläen derart erst im nächsten Jahr. Die Feuerwehr Wahlweg feiert Jubiläum.
1: Na, das ist doch schon was.
0: Ja, der Feuerwehr Hedstedt hatte dieses Jahr ein rundes Jubiläum. An sich macht die Feuerwehr jedes Jahr Veranstaltungen. Dort ist auch immer jeder eingeladen. Dort stellt die Feuerwehr sich vor, wie beim Blaulichttag, nur dann halt jede Ortsfeuerwehr unter sich. Und immer schöne Veranstaltungen, vor allem für Kinder, wird viel geboten.
1: Nun ist ja alles im Wandel und wir hatten dir das schon mal angesprochen. Dann sind wir wieder bei der Spritze von 1902. Heute ist anders. Heute Artenschutzgeräte, heute Wärmebildkameras, was nicht, weiß ich. Oder auch das Thema Drohnen ist ja auch so eine Sache, die sieht man mal häufiger, ja.
0: Ja, also auch wir verfügen über eine Einheit, das heißt Drohnenstaffel der Stadt Hedstedt. Die hat ein eigenes Fahrzeug, ein Drohnenstaffelfahrzeug, wo die Drohne drin stationiert ist. Hinten ist ein Fernsehbildschirm, damit das Bild auch ausgewertet werden kann. Wir sind glücklicherweise zu der Drohne gekommen, im Rahmen des Kreisfeuerwehrverbandes und einer Spende der Sparkasse Mansfeld-Zietorz haben wir diese erhalten und
1: Die
0: alle
1: waren
0: anderen
1: richtig,
0: Gemeinden
1: ich kann
0: auch.
1: mich erinnern, dass dann verschiedentlich berichtet, es wurde einige ausgegeben, die waren richtig teuer.
0: Genau, also das Gesamtpaket ist ein fünfstelliger Betrag, was sowas kostet. Es ist ein unheimlicher einsatztaktischer Vorteil, so
1: Also
0: ein
1: es ist keine Spielerei, um es mal
0: nein,
1: richtig zu sagen.
0: so ein Fluch hier zu besitzen. Die Drohne hat eine unheimlich gute Kamera mit Wärmebildfunktion, hat einen integrierten Scheinwerfer, der ja, eine Einsatzstelle von oben schattenfrei beleuchten kann. Mit der Wärmebildkamera ist es uns möglich, bei einem Dachstuhlbrand eben nicht mehr das ganze Dach abdecken zu müssen und das Haus einzureißen, sondern gezielte Brandbekämpfung durchführen zu können, ist unheimlicher Vorteil. Ist natürlich noch in der Lernphase. Das ist für uns auch ein neues Feuerwehrgerät. Man muss das natürlich auch üben. Das Üben stößt immer mal mehr in der Bevölkerung auf so Unmut, weil dann so, naja, jetzt beobachtet uns die Feuerwehr und wer weiß, es wird ja für Unfug getrieben mit solchen Drohnen. Da kann man ruhig nochmal sagen, also wir üben mit unserer Drohne allgemein nur das Fliegen. Wir sind alle keine Berufspiloten und haben das auch alle neu lernen müssen. Und wenn die Drohne im Koffer ist, lernt man nicht fliegen. Sie muss in die Luft. Und wir nehmen da auch keinen einzelnen Bürger oder Grundstücke auf. Das Problem ist meistens, wenn die Drohne oben ist, dann steht die 20 Minuten an einem Fleck.
1: Das Geräusch dann, das
0: Erstens
1: muss ja sein.
0: das Geräusch und zweitens entsteht dann der Verdacht, jetzt werde ich beobachtet. In keinster Weise, die Kamera ist zum größten Teil eigentlich aus. Es werden am Bildschirm da Flugparameter ausgewertet, um halt auch mal zu trainieren. Wir müssen bei Regen trainieren, bei Wind trainieren, bei Dunkelheit trainieren. Und halt auch im bewohnten Gebiet. Es ist ein Unterschied, über Häuser zu fliegen wie über Feld. Es muss geübt werden.
1: Ja, auf alle Fälle, aber neben diesen ganz modernen.

0: Lernding. Gibt es ja auch noch Klassiker. Mittwoch 17 Uhr geht die Sirene mal kurz an, ob sie
1: Ja.
0: funktioniert. Zum Beispiel, ja, und wenn sie ausrücken mit ihren Fahrzeugen, das ist das Tütata, was man seit vielen, vielen Jahrzehnten kennt, das ist
1: Ja.
0: immer noch dabei. Ja, um auch jedem klar zu machen, was jetzt gerade passiert.
1: Genau. Sirene ist ja jetzt in der Stadt Hettstedt wieder ein bisschen im Kommen. Das ist nach der Wende ein bisschen zurückgebaut worden, sage ich mal, weil keine Pflicht mehr dazu war. Wir verfügen jetzt wieder in jedem Ortsteil. Also Waalwijk ist ja noch in Planung. In Burg Onna ist wieder eine Sirene. In Hettstedt am Gerätehaus ist eine Sirene. Weitere sind in Planung. Das muss aber gesagt werden, primär soll es eine Bevölkerungswarneinrichtung sein, die vor Gefahren warnt. Es ist immer noch niedergeschrieben als Alarmierungsmitte der Feuerwehr. Seit 1990 hat man keine. Wir sind auch irgendwie alarmiert worden. Wir haben da, jeder Feuerwehrmann hat einen, ja, auf Deutsch gesagt, einen Pieper, nennt sich das. Den trägt er tagtäglich 24 Stunden am Tag mit sich rum. Und wenn der piept, steht drauf, was ist. Und dann jetzt zur Feuerwehr.
0: Ja, und dann geht's los. Herr Bacher, vielen Dank. Bis dahin war eigentlich viel gelernt drüber, was so eine Feuerwehr in einer Mittelstadt wie Hettstedt so treibt, wie das organisiert ist. Wobei man natürlich, finde ich, immer noch nach wie vor einen Vorteil, dass wir hier in Hettstedt über einen Stadtwehrleiter verfügen, der ja auch hauptamtlich mit Feuerwehrsachen zu tun hat. Das ist eigentlich, kann nur von Vorteil sein. Und das Letzte ist vielleicht noch einen kleinen Ausblick. Sie sind ja wirklich, kann ich ganz sagen, Sie sind ja noch sehr jung und relativ frisch auch in dieser Position. Was würden Sie sich denn für die nächsten Jahre wünschen für die Stadtfeuerwehr Hettstedt?
1: Also jung sei erstmal gesagt, ich bin der jüngste Stadtwehrleiter der Stadt Hettstedt. Also ich bin mit 29 ins Amt, das gab es noch nicht. Versuche seitdem das Sprachrohr zwischen Verwaltung und Feuerwehr ja, wiederherzustellen und zu pflegen. Das ist auch mein Ziel der Zukunft, dort mit der Stadtverwaltung immer ein gemeinsames Ziel zu verfolgen. Und natürlich die Feuerwehr, so wie sie jetzt ist, wir sind auf dem neuesten Stand, auch auf dem neuesten Stand zu halten. Und wenn möglich, weitere Mitglieder zu generieren.
0: Da kann ich Ihnen nur Erfolg wünschen. Und jetzt haben wir uns ein bisschen näher kennengelernt. Da ist ja noch viel Zeit und viele Möglichkeiten, dass man das einen oder anderen Aspekt da auch in der Berichterstattung dann berücksichtigt. Das muss ja nicht die Katastrophe sein. Hoffentlich nicht.
1: Ja.
0: Das ist ja, wie eingangs gesagt, man wünscht sich ja, dass die Feuerwehr da ist, aber dass sie eigentlich nicht ausrücken muss. Bloß das ist ja natürlich Wunschdenken. Irgendwas passiert immer. Also vielen Dank fürs Kommen. Liebe Zuschauer und Zuschauerinnen, vielen Dank fürs Dranbleiben. Ich hoffe, Sie schalten auch das nächste Mal wieder ein, wenn es heißt, zu Gast bei Ihrem Punkt um Fernsehen. Dankeschön.
1: Danke.

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1: Zum Abschluss der diesjährigen Jutta-Tage in Sangerhausen fand am 9. Mai 2022 im Rosarium eine Podiumsdiskussion mit Karl Graf Stauffenberg statt. Der Enkel von Klaus Graf von Stauffenberg, der maßgeblich am Attentat auf Hitler am 20. Juli 1944 beteiligt war und wie viele seiner Mitstreiter nach der misslungenen Aktion von den Nazis ermordet wurde, erhielt zunächst eine kleine Führung durch das Rosarium.
2: Herr von Stauffenberg, Sie haben sich gerade das Rosarium so ein bisschen angeguckt. Sind Sie zum ersten Mal hier und wie hat es Ihnen gefallen? Sind Sie Rosenfreund?
3: Also ich bin farbenblind, deswegen habe ich Schwierigkeiten mit Blumen, aber das hat mir unglaublich gut gefallen und ich habe auch vorhin versprochen, dass ich, wenn es blüht, mit meiner ganzen Familie herkomme, weil die lieben Rosen und ich finde das wahnsinnig spannend, also auch die Geschichten dahinter, auch die Kaiserin, die da drin ist und diese Märchenskulptur, ich finde das eine tolle Geschichte hier. Ich bin aber tatsächlich zum ersten Mal im Rosarium, ich bin auch zum ersten Mal in Sangerhausen und ich bin voller Freude, hier das erleben zu dürfen.
1: Gemäß dem Leitsatz der Familie, Stauffenberg zu heißen, ist kein Privileg, sondern vielmehr eine Verpflichtung, schrieb Karl Graf Stauffenberg unter anderem ein Buch mit dem Titel Aus Verantwortung.
2: Frag einfach mal, wer ist Karl von Stauffenberg?
3: Also Karl Stauffenberg ist ein 51-jähriger Kommunalpolitiker, Vater von 4 Kindern und verheiratet. Und ich habe mich lange geweigert, mit meinem Namen irgendwie hausieren gehen zu müssen, aber die Öffentlichkeit hat es verlangt und dann habe ich irgendwann angefangen, das Beste draus zu machen und einfach auch mal meine Ideen zu Freiheit und Verantwortung zu Papier gebracht mit einem Journalisten zusammen und da ist dieses Buch entstanden. Ja, und jetzt toure ich für die Naumann-Stiftung durch Deutschland und erzähle was über Freiheit und Verantwortung. Und was hat das mit dem 20. Juli zu tun?
2: Gut, was sagen Sie den jungen Leuten von heute? Was geben Sie denen mit auf den Weg? Vor dem Hintergrund?
3: Vor dem Hintergrund sage ich, dass die jungen Leute das große Glück haben, wie ich auch, in einer Welt aufgewachsen zu sein, wo bisher immer Frieden geherrscht hat, wo wir zumindest mal in Westdeutschland, ich komme ja aus dem Westen, wir seit 1949 in Frieden und Freiheit leben durften, wo wir sagen durften, was wir wollten. Seit 1990 ist das ja hier auch so und das heißt, es gibt ganz viele Generationen, die Krieg oder Unfreiheit nie kennengelernt haben und das als Selbstverständlichkeit verstehen und das ist es leider nicht. Also gerade wenn man sich heute in die Ukraine schaut oder nach Russland oder China oder Nordkorea oder Syrien, sehen wir, dass es Teile der Welt gibt, wo Friede und Freiheit nicht selbstverständlich sind. Und das müssen wir uns erhalten. Und das bedeutet aber auch, dass nicht nur die da oben, sprich Regierende, sondern dass wir jeder was dafür tun müssen.
1: Der sich anschließende moderierte Vortrag mit dem Thema Das Attentat vom 20. Juli 1944 und die Lehren für die heutige Zeit zog viele Interessierte aus dem ganzen Landkreis an. Die Moderation übernahm Jenny Joy Schumann, Programmmanagerin der Friedrich-Naumann-Stiftung für die Freiheit. Zu Beginn der Veranstaltung versetzte sie das Publikum noch einmal zurück in die Zeit, um den 20. Juli 1944, als das Attentat auf Hitler stattfand und misslang. Und sie stellte als erstes die Frage in den Raum, war das eigentlich ein Attentat nach unserer heutigen Definition, die sich auch der Gast angeblich schon oft gestellt hat.
4: Diese Frage habe nicht ich gestellt, die hat meine Schwester gestellt. Die hat ein wahrscheinlich noch viel interessanteres Buch über meinen Großvater geschrieben, mit dem Titel Mein Großvater war kein Attentäter. Weil sie den Bogen schlägt zu dem, was wir heute unter Attentäter verstehen. Also Menschen, die Bomben platzieren in U-Bahnen, in Bussen, die Autobomben hochgehen lassen, um Unschuldige zu treffen. Und mein Großvater wollte nicht Leid fördern, sondern Leid verhindern. Und das ist, glaube ich, der große Unterschied, warum meine Schwester für ihren Buchtitel eben diesen doch sehr markanten Titel gewählt hat, der natürlich für viel Diskussion sorgt. Natürlich war es ein Attentat und deswegen ist er auch rein sagen wir formal, ein Attentäter, aber ich glaube, das, was wir heute unter Attentäter verstehen, ist jemand, der Leid bringen will, und mein Großvater wollte Leid beenden. Und das ist, glaube ich, der Grund, warum sie das Buch so genannt hat.
5: Dankeschön. Leid beenden ist eigentlich ein ganz gutes Stichwort, denn es gehört natürlich einiges an Mut dazu, so eine Tat auch zu machen. Und sie war ja auch nicht ganz umstritten. Ihr Großvater ist auch sehr christlich aufgewachsen, katholisch, und es gibt ja auch den Grundsatz, du sollst nicht töten. Glauben Sie, dass es da einen gewissen Gewissenskonflikt sozusagen gab, ob man denn jetzt Hitler töten dürfte oder nicht?
4: Also diesen Konflikt gab es für ihn bestimmt. Und meine Großmutter, die durfte ich ja noch recht lange erleben, hat das nicht oft, aber immer wieder gesagt, dass es für ihn ein großer Konflikt war. Aber aus zweierlei Gründen. Also einmal aus dem katholischen Glauben heraus, dass Töten nicht rechtens ist und eben eine echte Sünde. Und aus zweitem Grund heraus, weil er Wehrmachtsoffizier war und der Schwur eines Wehrmachtsoffizier war damals ganz was anderes, als das wir heute unter Schwören verstehen. Also wenn ich heute sage, ich gehe ins Kino, ich schwöre, dann ist das eine Willensbekundung. Und wenn man heute einen Schwur bricht, dann hat man halt einen Schwur gebrochen. Da ist kein Gesetz gebrochen, man muss nicht fürchten um sein Leben, aber für einen Wehrmachtsoffizier in der damaligen Zeit, die ihren Eid nicht nur auf das deutsche Vaterland geschworen haben, sondern

0: muss sich bewusst sein, als Verräter in das deutsche, als Verräter des deutschen Vaterlandes in die Geschichte einzugehen, unterlässt er aber die Tat, wird er zum Verräter vor seinem Gewissen und vor Gott. Und ich glaube, das macht die ganze Geschichte sehr sichtbar, wie er sich damals fühlen musste oder viele andere Menschen, die in diesem Attentat, in diesem 20. Juli mit involviert waren, macht das sehr deutlich, wie man sich wohl fühlen muss.
1: Zumal, wie Herr Stauffenberg sagte, 70% der Deutschen im Juli 1944 glaubten, dass Hitlers Angriffskrieg kurz vor dem erfolgreichen Ende steht. Wäre das Attentat gelungen und eine Übergangsregierung hätte die sofortige Kapitulation unterzeichnet, wäre das wohl für die meisten Deutschen der Grund der Niederlage gewesen.
0: Schon allein vor diesem Hintergrund kann man diese Tat, glaube ich, nicht. Also ich stelle jetzt wieder meinen Großvater auf den Sockel, den er selber nicht verdient hat, sondern das war ein ganz verdammt breiter Sockel, wo nicht nur 200 oder 250 Menschen beteiligt waren. Es gibt ein unglaublich gutes Buch, wo eine Historikerin versucht, mit heutigen Möglichkeiten ein Netzwerk aufzumachen, wer damit alles beteiligt war. Es war eben nicht die kleine Gruppe von Offizieren, wie die Nazis das im Nachgang versucht haben, unter das Volk zu bringen. Das war Propaganda, sondern es waren wirklich viele, viele Leute quer durch die gesamte Gesellschaft. Da waren SDS-Leute dabei, es waren Kommunisten dabei, es waren Pfarrer dabei, es waren konservative Politiker wie Gördeler, ehemaliger Bürgermeister von Leipzig, oder Julius Leber, ein Sozialdemokrat, dabei. Also es waren ganz viele Menschen quer durch die gesamte Gesellschaft, die versucht haben, dieses Leid, was Hitler und seine Nazis über diese Welt gebracht haben, zu beenden. Und denen war bewusst, sie werden nicht strahlende Helden sein, sondern ihnen war bewusst, wenn es funktioniert, haben wir viel Leid verhindert, aber die Menschen werden es so nicht sehen. Und das könnte man jetzt mal ein lustiges Spielchen spielen und fragen, stehen Sie mal da auf und wer ist dafür bereit, sich hinzusetzen? Der Einzige, der das mal laut gesagt hat, er hätte das auch gemacht, war Tom Cruise, ich glaube ihm nicht. Das muss man bei aller Kritik, die heute ja auch wieder laut wird an die Offiziere des 20. Juli, sie seien ja alles Nazis gewesen und sie seien alle, sie hätten das Attentat nur gemacht, weil der Krieg kurz vor, weil der Krieg verloren ging. Das ist ein bisschen kurz gedacht und auch, dass Menschen heute, 70 Jahre später, versuchen, Leute zu bewerten nach ihrem demokratischen Denken von vor 70 Jahren, halte ich für eine sehr steile These, den Menschen dann gerecht zu werden von vor 70 Jahren. Und deswegen, also ich bin voller Bewunderung, ich halte Vorträge mit dem Titel, mein Großvater war kein Held, war er nicht, aber er war ein Mensch, der Verantwortung für sich, vor allen Dingen seine Familie und für sein Land und sein Volk übernommen hat. Und das, glaube ich, ist ein Thema, wo wir uns heute alle ein Stückchen davon abschneiden können.
1: Vor allem zeige die Tat seines Großvaters, dass nichts wichtiger sei als der Wert der Freiheit. Wie sehr diese Freiheit immer wieder bedroht wird, zeige auch der russische Angriffskrieg auf die Ukraine. So Karl Graf Stauffenberg. Sein Buch Aus Verantwortung ist für 18 € im Buchhandel erhältlich.

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1: Am 10. 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Mit Blasmusik, kleinem Bergaufzug, Grillen, Lagerfeuer, Feuerwerk und vielem mehr. Am Reformationstag finden von 15 bis 20 Uhr drei hochrangige Konzerte in der St. Andreaskirche statt. Gestaltet vom Mitteldeutschen Kammerorchester, Kirchenmusikdirektor Thomas Ennenbach an der Orgel unter der Leitung von Kirchenmusikdirektor Dietrich Ehrenwert.
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0: Hallo und herzlich willkommen, liebe Zuschauerinnen und Zuschauer bei Punktum, Ihrem regionalen Fernsehprogramm, zu einer weiteren Ausgabe von Zu Gast. Und ich freue mich heute, Daniel Bachan begrüßen zu können. Er ist der Stadtwehrleiter von Hettstedt. Herzlich willkommen hier bei uns Hallo. Im Studio. Ja, die Feuerwehr an sich ist ja so eine wichtige Säule in unserer Gesellschaft. Man ist froh, dass sie da ist, hofft, dass man sie nicht braucht. Und ich denke mal, das ist mal eine Gelegenheit, die Feuerwehr an sich im Allgemeinen natürlich die von Hettstedt im Speziellen und natürlich ihre Personen mal vorzustellen. Der ganze Plan kam auf beim Blaulichttag, das ist gar nicht so lange her hier in Hettstedt. Da habe ich mir nochmal gesagt, Mensch, das muss man nochmal ein bisschen ins Bewusstsein der Menschen rücken. Da haben sich nicht nur die Feuerwehr, sondern das ist ja deswegen auch Blaulichttag, sondern auch andere Rettungsdienste und Polizei etc. präsentiert. Aber eben auch ganz stark die Feuerwehr. Ja, die Feuerwehr. Und ganz speziell Daniel Bachan. Wer ist denn eigentlich Daniel Bachan? Wie ist er denn das geworden, was er ist?
1: Ja, also, wie gesagt, ich bin Daniel Bachan. Ich bin jetzt 30 Jahre alt. Stand heute 24 Jahre Mitglied der Freiwilligen Feuerwehr der Stadt Hettstedt. Im Speziellen der Ortsfeuerwehr Burgommer. Das ist im Familienstammbaum fest verwurzelt bei mir, die Feuerwehr. Angefangen bei meinem Großvater, der damals die Wehrleitung mit übernommen hat in Burgommer, über meine Mutter, die bis zum Studium auch Mitglied der Feuerwehr war. Und ja, ich dann mit 6 Jahren entschieden habe, ich bin ein Dorfkind, ich gehöre in die Feuerwehr, so wie alle anderen Kinder auch. Und habe dann mit 6 Jahren den Einstieg gemacht.
0: Ja, Burgommer, die Feuerwehr ist ja angesiedelt eigentlich auf dem Gelände vom Mansfeld-Museum und hat ja vor gar nicht langer Zeit ein richtiges neues, schickes Gebäude bekommen. Erinnere ich mich, habe ich auch berichtet drüber und so weiter, war ja auch viel Freude drüber, ja.
1: Also der Standort Burgommer, den gibt es seit 1902 offiziell. Mhm. Vorher ist alles mündlich übertragen, 1902 ist da die erste schriftliche Erwähnung. Damals noch mit einer Handspritze und Pferdegespann, so wie das zur damaligen Zeit war. Dann ist das gewachsen über die DDR-Zeit und dann auch jetzt zu Bundesrepublik-Zeiten bis hin zu jetzt einer eigenständigen Feuerwehr mit einem Löschgruppenfahrzeug. Das ist damals landesgefördert gewesen. Da war die Auflage, wenn man ein neues Auto haben möchte, dann muss das auch eine Garage haben. Und da hat man sich dann städtischerseits Gott sei Dank dazu entschieden, mit Hilfe von Fördermitteln dort das Gerätehaus um- und auszubauen, inklusive einem neuen Sozialtrakt. Ein wunderschönes Gerätehaus geworden.
0: Genau, und die Stadtfeuerwehr an sich hat ja kurz vorher auch ein neues Gebäude gekriegt, ein großes, ist ja praktisch von einer Straßenseite auf die andere gezogen im Stadtzentrum. Nun, es klang ja schon an mit dem Satz 1902, die erste Erwähnung der Ortsfeuerwehr in Burgörner. Das hat eine lange Tradition und das hat ja natürlich auch Folgen. Zum Beispiel so, dass über Gebietsveränderungen und Eingemeindungen und so weiter, dass es dazu führt, dass ja ein Ort nicht unbedingt eine Feuerwehr hat, sondern vielleicht auch mehrere. Ja, wie konkret ist es das denn hier in Hettstedt?
1: Also geschichtlich war, was die Stadt Hettstedt betrifft, schon immer mehrere Ortsfeuerwehren, die dafür so zuständig waren. Wo Burgommer noch ein eigenständiger Ortsteil war, hat er auch 2 Feuerwehren, einmal in Altdorf, also der jetzige Standort, und einmal in Burgommer Neudorf. Selbst Molmeck hatte eine eigene Löschgruppe. Die Aufteilung von so Ortsfeuerwehren ist gesetzlich geregelt. Also wir haben eine Hilfsfrist, die ist im Brandschutz- und Hilfeleistungsgesetz definiert. Nachdem ein Schadensereignis bei der Leitstelle gemeldet wurde, muss innerhalb von 12 Minuten die Feuerwehr vor Ort sein. Und anhand dieser 12 Minuten werden dann Radien gezogen und festgelegt, wo so ein Feuerwehrhaus zu stehen hat, um diese Zeit einzuhalten. Und daraus resultieren die Standorte in Walbeck, in Hettstedt, Burgommer und in Ritterode-Maisberg.
0: Also 4, die im Prinzip in ihren Zuständigkeitsbereich fallen. Wo wir da an der Stelle weitermachen, nochmal der Hinweis, so ein Stadtwehrleiter-Job ist ja nun kein hauptamtlicher. Womit verdienen Sie denn Ihre Brötchen? Ich weiß es ja schon, aber ich finde es interessant, dass man das mal sagt.
1: Also hauptamtlich bin ich tätig bei der Werkfeuerwehr der KME Mansfeld GmbH, dort jetzt als Artenschutzgeräterwart und Geräterwart im Einsatzdienst, also 24-Stunden-Dienst. Ja, in ganzer Linie Feuerwehr in meinem Leben.
0: Ja, kann man wirklich sagen, das Hobby zum Beruf gemacht. Genau. Ja, sozusagen, ja, es ist ja auch die einzige Berufsfeuerwehr weit und breit bei KME. Ja.
1: Genau, also wir sind eine anerkannte Werkfeuerwehr, damit gleichgestellt mit einer Berufsfeuerwehr. Und die nächste Feuerwehr mit hauptamtlichen Kräften, die einzig und allein im Brandschutz tätig sind, das wäre im Umkreis Merseburg. Das ist eine freiwillige Feuerwehr mit hauptamtlichen Kräften. Und ja, eine richtige Berufsfeuerwehr haben wir dann erst in Halberstadt wieder.
0: Das ist ganz schön. Halle sicherlich auch,
1: ja. Ja, also alle kreisfreien Städte. Hm. Halle, Magdeburg, Dessau.
0: Also was ganz Besonderes, was im Prinzip ein bisschen auch im Verborgenen hier in Edstedt wirkt. Das hat ja nicht mal Arista in Eisleben oder so.
1: Genau.
0: Also immerhin, ja. Also und da sozusagen ist es ja für Sie das Privileg, dass auch im Alltag immer wieder das Thema Feuerwehr ja die Hauptrolle spielt. Oder präsentiert auch dafür dieses Amt, dieses Ehrenamt als Stadtwehrleiter mit auszufüllen. Sie sprachen ja davon, oder wir haben davon gesprochen, dass es ja 4 Standorte gibt in Hettstedt. Wie viele Kameradinnen und Kameraden sind eigentlich dabei?
1: Also insgesamt sind wir 107 aktive Einsatzkräfte. Hinzu kommen die Kinder- und Jugendfeuerwehr, die wird noch oben drauf gerechnet. Und dann haben wir noch die Kameraden außer Dienst, also die Alters- und Ehrenabteilung, die ihr Leben lang ihren Ehrenamtsdienst getan haben, die werden da auch noch drauf gerechnet.
0: Das Gros der Technik ist natürlich zentral in Hettstedt hier vorzufinden, die Drehleiter zum Beispiel und sowas. Das ist ja auch so, um gleich mal wieder diese Handspritze von 1902 hier mal anzusprechen, da war es vielleicht noch ein bisschen übersichtlicher, was man da zu beherrschen musste, was man da im Griff haben sollte, um seinen Aufgaben als Feuerwehrmann, ich sage jetzt damals auch Mann, gerecht zu werden. Heute ist es ja anders, sind ja auch Frauen dabei. Ja. Darf man nicht vergessen, aber die Anforderungen sind auch höher geworden. Also was, damals konnte ja auch kein Elektroauto brennen oder andere Herausforderungen. Das bedeutet eine Menge Weiterbildung, eine Menge Spezialisierung.
1: Also Feuerwehr an sich kann man starten, so wie in meinem Fall, indem man der Kinderfeuerwehr beitritt. Dort lernt man im Großen und Ganzen, dass ein Feuerwehrauto rot ist und man da 112 wählt und was man da so gefragt wird von der Leitstelle, bis hin zur Jugendfeuerwehr, wo das Technische dazukommt. Dann, wenn man das Alter 16 erreicht hat, dann hat man die Möglichkeit, seine Truppmann-Ausbildung dann zu absolvieren. Das heißt, dort kommen speziell Fahrzeug- und Gerätekunde dazu. Dort kommt dazu so einsatztaktische Sachen, wie macht man eine Tür auf, wie geht man im Brandraum vor, wie schnitt man ein Auto auseinander, wenn es verunfallt ist. Wenn man das absolviert hat, das ist so die Grundausbildung, sage ich mal, dann kann man die Kameraden mit zum Feuerwehreinsatz nehmen und dann haben wir die Möglichkeit, immer sich weiter zu qualifizieren. Also der das Auto fährt und der die Pumpe bedient und die Aggregate, der heißt Maschinist. Dafür gibt es einen extra Lehrgang, den man absolvieren muss, sonst darf man das nicht machen. Dann die Drehleiter erwähnt, die darf auch nicht jeder fahren, da muss man Drehleitermaschinisten machen. Also auf der technischen Laufbahn gibt es ja eine Vielzahl an Lehrgängen, die absolviert werden müssen, auch alles auf Freizeitebene. Und dann gibt es, wie in meinem Fall, Kameraden, die entscheiden sich, die Führungslaufbahn einzuschlagen. Dort geht es dann meistens das erste Mal ins Institut für Brand- und Katastrophenschutz nach Magdeburg, also an der Landesfeuerwehrschule. Und dort müssen mehrere Wochen absolviert werden, inklusive Prüfung, um dann die Berechtigung zu kriegen, Befehle zu erteilen. Im Einsatz.
0: Ja, es gibt ja noch mehr, mit den Artenschutzgeräten und so weiter, genau. Mit denen man da hantiert und. Es gibt ja alle möglichen Gefährdungen, dem ausgesetzt sind, auch chemischer Art. Und wenn man das sich so anhört, dann fragt man sich, Mensch, wie koordinieren Sie denn das alles, wenn Sie zum Einsatz müssen? Da muss immer jemand da sein, der das Auto fährt. Da muss auch jemand, das nützt mir die ganze Drehleiter, wenn keiner da ist, der die Drehleiter bedienen kann. Und wenn ja nicht alle alles können, müssen ja immer im Prinzip so ein Kern da sein, der diese Funktion erfüllt.
1: Also eine Feuerwehr, wie jetzt in Borch-Onnerau der Fall, da ist ein Löschgruppenfahrzeug. Das heißt, 9 Kameraden sind dort im Einsatzdienst tätig. Da ist immer der Faktor 2 anzuwenden, der vorzuhalten ist. Also es müssen mindestens 18 Kameraden dieser Feuerwehr angehören. Und dem Ortsverleiter seine Aufgabe ist, zu jeder Zeit feststellen zu können, ob genug Kameraden da sind. Das heißt, wie viele sind auf Arbeit, wie viele sind im Urlaub, krank muss man mit einberechnen. Das ist schwierig, dennoch möglich, da wir Gott sei Dank zurzeit über ausreichend Kameraden verfügen, um diese Zahl abdecken zu können.
0: Ist ja immer so bei Vereinen, bei allen gesellschaftlichen Aktivitäten. Es wird immer nach Nachwuchs gesucht. Das ist so dramatisch nicht bei der Feuerwehr hier.
1: Also Nachwuchssuche ist immer da. Sie ist zurzeit nicht das Hauptproblem. Der Altersdurchschnitt der Kameraden ist bei Mitte, Anfang 40. Da ist noch Luft. Dennoch darf man das nicht außer Acht lassen. Da haben wir ein sehr starkes Team, die sich um die Nachwuchsabteilung kümmern. Wir haben in jeder Feuerwehr eine Jugendfeuerwehr stationiert. Das heißt, die Kinder ab 10 Jahre und in Waalwijk und Burg Onnertz ja noch eine Kinderfeuerwehr, die ab 6 Jahren schon starten. Und dann versuchen die Kinder im Rahmen ihrer Tätigkeit davon zu überzeugen, das ein Leben lang zu tun.
0: Ja, und wenn sie dann größer werden, gehen wir mal vom Normalfall aus, dann sind sie irgendwo in Arbeit. Möglichst, also wenn sie auf Montage sind, weit weg, dann hat es nicht viel Sinn, wenn es bimmelt und sie sind irgendwo in Süddeutschland oder so, dann wird die Zeit nicht eingehalten werden können. Aber für die, die hier vor Ort und in der Nähe beschäftigt sind, hat das ja auch Konsequenzen für den Arbeitgeber, ja?
1: Also Konsequenzen nicht. Mit dem Eintritt in die Feuerwehr wird der Arbeitgeber von der Stadt Hettstedt über die Mitgliedschaft informiert. Das ist auch so im Gesetz geregelt. Und der Arbeitgeber hat die Möglichkeit, im Rahmen von Verdienstkostenausfällen ist die Stadt Hettstedt verpflichtet, wenn der Kamerad von Arbeit abkömmlich ist und dort weg kann, dann die entstandenen Kosten dadurch dem Arbeitgeber zu erstatten. Möglich macht das auch wieder das Gesetz, was sagt, dass der Feuerwehrkamerad freizustellen ist von seiner dienstlichen Tätigkeit. Es ist jedoch dabei immer abzuwägen, welches das höhere Gut ist. Also ich denke da an Pflegepersonal, Rettungsdienst, Polizei oder hauptamtliche Feuerwehr, wie in meinem Fall, wo das nicht möglich ist, dann von Arbeit abzurücken.
0: Genau, ich denke mal, das ist ja wahrscheinlich vielleicht nicht immer das Problem, dass man diesen Verdienstausfall, jetzt den ganz direkten, des Feuerwehrmanns oder der Feuerwehrfrau hat, sondern dass die ja eingebunden ist in ein System
1: Genau.
0: und dass das vielleicht ganz andere Lücken reißt und so weiter. Aber das wird dann, ist wie bei allem eine Abwägungsfrage, ja.
1: Genau.
0: Nun ist es so, man sagt, das heißt ja Feuerwehr. Aber Brände sind sicherlich wichtig, aber so wie ich das mal gehört habe, auch bei anderen, gar nicht so die Haupteinsätze, ja.
1: Also die Aufgaben von der Freiwilligen Feuerwehr sind klar definiert im Brandschutz- und Hilfeleistungsgesetz. Darum heißt es ja auch Brandschutz und Hilfeleistung. Der wirklich tatsächlich geringere Anteil, außer momentan so ein bisschen in der Stadt Hettstedt, sind Brände. Tatsächlich Umwelteinsätze nehmen immer mehr zu. Rettungsdienstunterstützungen im Fall von Tragehilfen oder auch Notöffnungen von Türen, das ist so das Haupttagesgeschäft, was wir übernehmen. Und Umwelteinsätze, das beste Beispiel eine Ölspur. Das hat jeder schon mal gesehen, wie die Feuerwehr auf der Straße steht und dann die Straße ja, das Öl abbindet und die Straße abstumpft, dass da kein nächster Unfall passiert und die Umwelt geschützt ist.
0: Ja, Sie haben es ja kurz angesprochen. Man hat den Eindruck, dass hier wirklich irgendjemand unterwegs ist, so ein kleiner Feuerteufel hier. Das muss auch zermürben, wenn immer nachts dann die Alarmierung losgeht und dann brennt schon wieder eine Mülltonne oder irgend ähnliches. Das war ja oft so ein Fall, ja.
1: Also wenn man sich das vor Augen führt, die Haupteinsätze, die das in der Zeit betreffen, sind in der Zeit von 23 bis 4 Uhr, manchmal auch 2 oder 3 Mal in der Nacht. Und jeder liegt zu Hause gerne in seinem Bett und schläft nachts. Da sind wir zur Zeit 4 unterwegs.
0: Wenn ich immer die Polizeiberichte lese von Ereignissen und da suche ich mal was raus, was ich auch den Leuten weitergebe, von was von Interesse oder von so gravierend ist, dass man es auch nicht ignorieren sollte, da hat man den Eindruck, dass es so eine gewisse Ortsgrenze oder irgendwelche so diese administrativen Schranken bei der Feuerwehr gar nicht so gibt. Egal wie, wo, wer am nächsten ist, geht raus. Und wenn er Hilfe braucht, kommen die von weiter weg.
1: Also das ist in dem Fall meine Aufgabe, das zu strukturieren als Stadtwehrleiter. Ich habe ja als Einsatzgebiet die Stadtgrenzen der Stadt Hettstedt. Da gibt es eine Alarm- und Ausrückeordnung, heißt das. Dort wird eingetragen, als Beispiel in welcher Straße, welche Hausnummer, wenn dort Schadensereignis, unklare Rauchentwicklung in Wohnung ist, welche Einheiten dort dann hinfahren. Und es wird auch noch festgelegt, wenn die Einheiten, die primär dorthin fahren, nicht ausreichen, welche Sekundäreinheiten dann hinzu noch kommen. Das ist meine Aufgabe, das zu organisieren.
0: Nun ist ja Hettstedt einer der größeren Ortschaften im Landkreis, sage ich mal so ganz vorsichtig, und ist damit ja auch von einer gewissen Wichtigkeit. Und auch wenn es vier Standorte sind, die sind immer noch recht dicht beieinander, da haben andere es.

0: wahrscheinlich ein bisschen schwieriger, die dann im Bereich Südharz oder irgendwo sind oder um den Raum Gabstedt herum, da könnte es schon ein bisschen flacher sein im Land, dass diese ganze Koordination da vielleicht auch nach einer anderen Größenordnung ist. Aber auf Kreisebene, denke ich mal, ist das überhaupt letztlich so nicht so ein großes Problem. Gibt es diesen Feuerwehrverband, macht viel zusammen und so weiter, man kennt sich.
1: Also auf Kreisebene zum Beispiel, wenn wir jetzt mal das Beispiel Einsätze nehmen, da hält der Landkreis Einsätze für besondere Einsätze vor, heißt das. Das sind aus allen Feuerwehren des Landkreises, also nicht aus allen, aus fast allen, sind da Fahrzeuge mit eingebunden. Im Fall von Hettstedt zum Beispiel im Fachdienst Führungsunterstützung ist von Hettstedt ein Mannschaftstransportwagen mit eingeteilt oder ein technischer Hilfeleistungszug gibt. Das heißt, wenn ein größeres Schadensereignis da ist, was eine technische Hilfe betrifft, dann fährt der Rüstwagen von Hettstedt dort mit hin. Das ist Aufgabe des Kreisbrandmeisters und des Amtes für Brand- und Katastrophenschutz, das zu koordinieren. Mainz beschränkt sich ausschließlich auf Hettstedt.
0: Ja, aber da sind ja nun, wir haben es ja schon beim Blaulichttag kurz erwähnt, es gibt ja noch mehr, die ein blaues Licht oben haben. Wir haben ja auch das Privileg im Landkreis zum Beispiel das THW in Stützpunkt zu haben in Sangerhausen. Und je nachdem, wie der Schadensereignis so da ist, gerade Überschwemmungsgeschichten, ja, Starkregen, Sachen und so weiter, da sieht man dann alle möglichen Hilfsorganisationen da
1: Genau.
0: Hand in Hand sozusagen zusammenarbeiten. Das klappt auch, ja.
1: Und da muss man sagen, manchmal oder größtenteils kommen da Kameraden aus anderen Organisationen, die man vorher noch nie gesehen hat. Die haben aber in irgendeiner Weise die gleiche Schule besucht und dadurch funktioniert das reibungslos. Also man versteht sich sofort, man weiß, was man will, wo es hingehen soll, welches Ziel man gemeinsam verfolgt und dann werden die Einsätze gemeinsam abgearbeitet.
0: Es gab ja auch schon Einsätze außerhalb des Landkreises, wo man Hilfe geleistet hat bei Überschwemmungen, bei Brand, Waldbränden etc. pp. Hatten Sie da auch schon Erfahrung, ja?
1: Ja, also das sind überörtliche Einsätze, die dann stattfinden. Das betrifft diese Einheiten für besondere Einsätze vom Landkreis. Und da sind wir dann als Stadt Hettstedt im Rahmen, ja, der Mitwirkung in diesen Einheiten mit dabei, waren da in Brandenburg beispielsweise schon mit tätig bei Waldbränden.
0: Ja, nun ist es, das ist die eine Seite, das ist dieses Geschehen, was man jetzt sozusagen bewerkstelligen muss, was die Einsätze betrifft. Es gab aber auch jetzt, ich kann mich erinnern, auch neue Überlegungen hinsichtlich der Dienstkleidung, wenn jemand beim Einsatz hatte und sowas, erzählen Sie mal, da gibt es irgendwas Neues jetzt.
1: Also es gibt eine Dienstkleidungsverordnung, so heißt das. Es
0: Wegen den
1: ist ja
0: Brandsachen, die sich da niederschlagen.
1: In der Feuerwehr ist es grundsätzlich so, man muss sich nichts ausdenken, es steht irgendwo. Das ist der Vorteil an Feuerwehr. Das Thema Einsatzstellenhygiene wird immer ein größeres Thema. Also früher war der größte und anerkannteste Feuerwehrmann derjenige, der den schwärzesten Helm nach dem Einsatz hatte. Da wurde er erzählt, gefeiert. Davon gehen wir immer mehr weg, bis zu ganz weg. Wir möchten nicht, dass wenn sich ein Kamerad im Einsatz kontaminiert mit irgendwelchen Schadstoffen, dass die von der Einsatzstelle dann irgendwo verschleppt werden. Also wir gehen dahin, dass der Kamerad an der Einsatzstelle dekontaminiert wird, zum Gerätehaus gefahren wird, dann jetzt durch die Neubauten auch duschen kann und dann so seine Familie zu Hause nicht mit irgendwelchen Schadstoffen belastet. Und auch so, was wir anhaben, wie jetzt ich zum Beispiel die Dienstuniform, ist in dieser Dienstleitungsverordnung auch alles geregelt, wo was sitzen muss, wie rum und in welcher Farbe. Die wird auch 1:1 hier in der Stadt Hettstedt umgesetzt.
0: Es gibt ja analog zur Armee auch so richtige
1: Ja.
0: Dienstgradabstufungen, ja, sie sind.
1: Also ich bin Brandmeister, jetzt noch vom Dienstgrad. Als Stadtwehrleiter wird das auf den Hauptbrandinspektor hinauslaufen. Und in der Laufbahnverordnung heißt das, dort ist das hier geregelt, steht halt drin, wie sowas ablaufen muss. Da darf man nur einmal im Jahr befördert werden. Dauert noch ein paar Jahre, bis ich da bin,
0: Ja,
1: wo
0: aber
1: ich
0: das
1: hin
0: Jahr ist
1: will.
0: bald rum, dann gibt es die nächste im Januar.
1: Ja, also zur Jahreshauptversammlung wird das Übliche gemacht.
0: Jahreshauptversammlung, die ist ja natürlich wichtig, weil ja auch mal Bilanz gezogen wird, was
1: Genau.
0: im letzten Jahr passiert ist und ein Blick nach vorne. Aber ich denke mal, für so ein Zusammenleben als Feuerwehr gibt es bestimmt noch mehr, dass es ein bisschen auch noch so ein Vereinscharakter hat, so ein bisschen, dass man, sie machen doch auch ein bisschen was zusammen, ja.
1: Also die Feuerwehr lebt von der Gemeinschaft und lebt von der Kameradschaft. Kameradschaft ist da ein sehr, sehr großer Begriff, der in manchen Fällen auch zu leicht genommen wird. Ich erkläre das immer an dem Beispiel, man hat Freunde, man hat beste Freunde und dann kommen Kameraden, weil man geht mit dem Kameraden im größtmöglichen Ereignis, was man sich vorstellen kann, das brennende Haus, und der holt mich da auch wieder raus, wenn mir was passiert. Und das entsteht nicht nur während eines Übungsdienstes oder während Einsätzen. Selbstverständlich verbringen wir dann auch unsere übrige Freizeit miteinander. Da sind zahlreiche Freundschaften entstanden. Und wir sind auch auf einem guten Weg dahin, dass die Ortsfeuerwehren untereinander auch gemeinschaftliche Freizeitprojekte umsetzen.
0: Ja, denke ich mal, das ist wichtig. Ich erlebe es ja immer gerade auch in kleineren Orten, wo wir da sagen, ja, hier ist ja noch vergleichsweise viel Abwechslung für die Leute, aber dass sie das auch das gesellschaftliche Leben teilweise in kleineren Orten tragen, die Feuerwehr, das sind dann die Feuerwehr, und an anderen Orten sind es vielleicht die Pfingstburschen, aber irgend so ein Verein, irgend so ein Träger ist es immer.
1: Der also Feuerwehr spielt immer mit.
0: Der das am Leben hält, ja, das ist ja ganz wichtig. Und man darf es ja nicht vergessen, das ist ja noch so wirklich gewachsen über Jahrhunderte, kann man sagen. Das ist ja dann irgendwann im 19. Jahrhundert dann in feste Formen gegossen worden. So, man hat ja mal die 140 Jahre Feuerwehr 100 sowieso und so weiter. Steht demnächst was an?
1: Also Jubiläum, ja. Also grundsätzliche Jubiläen derart erst im nächsten Jahr. Die Feuerwehr Wahlbeck feiert Jubiläum.
0: Na ja, das ist doch schon was.
1: Ja, der Feuerwehr Hedstedt hatte dieses Jahr ein rundes Jubiläum. An sich macht die Feuerwehr jedes Jahr Veranstaltungen. Dort ist auch immer jeder eingeladen. Dort stellt die Feuerwehr sich vor, wie beim Blaulichttag, nur dann halt jede Ortsfeuerwehr unter sich. Und immer schöne Veranstaltungen, vor allem für Kinder, wird viel geboten.
0: Nun ist ja alles im Wandel und wir hatten dir das schon mal angesprochen. Wir sind mal wieder bei der Spritze von 1902. Heute ist anders. Heute Artenschutzgeräte, heute Wärmebildkameras, was ich weiß ich. Oder auch das Thema Drohnen ist ja auch so eine Sache, die sieht man mal häufiger, ja.
1: Ja, also auch wir verfügen über eine Einheit, das heißt Drohnenstaffel der Stadt Hedstedt. Die hat ein eigenes Fahrzeug, ein Drohnenstaffelfahrzeug, wo die Drohne drin stationiert ist. Hinten ist ein Fernsehbildschirm, damit das Bild auch ausgewertet werden kann. Wir sind glücklicherweise zu der Drohne gekommen, im Rahmen des Kreisfeuerwehrverbandes und einer Spende der Sparkasse Mansfeld-Zietritz haben wir diese erhalten und die alle anderen richtig, Gemeinden auch.
0: Ich kann mich erinnern, dass dann verschiedentlich berichtet ist, wurde einige ausgegeben, die waren richtig teuer.
1: Genau, also das Gesamtpaket ist ein fünfstelliger Betrag, was sowas kostet. Es ist ein unheimlicher einsatztaktischer Vorteil.
0: Also es ist keine Spielerei.
1: Nein, so ein Fluch hier zu besitzen, die Drohne hat eine unheimlich gute Kamera mit Wärmebildfunktion. Hat einen integrierten Scheinwerfer, der eine Einsatzstelle von oben schattenfrei beleuchten kann. Mit der Wärmebildkamera ist es uns möglich, bei einem Dachstuhlbrand eben nicht mehr das ganze Dach abdecken zu müssen und das Haus einzureißen, sondern gezielte Brandbekämpfung durchführen zu können. Ist unheimlicher Vorteil. Ist natürlich noch in der Lernphase. Das ist für uns auch ein neues Feuerwehrgerät. Man muss das natürlich auch üben. Das Üben stößt immer mal mehr in der Bevölkerung auf so Unmut, weil dann so, naja, jetzt beobachtet uns die Feuerwehr und wer weiß, es wird ja für Unfug getrieben mit solchen Drohnen. Mhm. Da kann man ruhig nochmal sagen, also wir üben mit unserer Drohne allgemein nur das Fliegen. Wir sind alle keine Berufspiloten und haben das auch alle neu lernen müssen. Und wenn die Drohne im Koffer ist, lernt man nicht fliegen, sie muss in die Luft. Und wir nehmen da auch keinen einzelnen Bürger oder Grundstücke auf. Das Problem ist meistens, wenn die Drohne oben ist, dann steht die 20 Minuten an einem Fleck.
0: Das Geräusch dann. Das
1: erstens das Geräusch und zweitens entsteht dann der Verdacht, jetzt werde ich beobachtet. Mhm. In keinster Weise. Die Kamera ist zum größten Teil eigentlich aus. Es werden am Bildschirm da Flugparameter ausgewertet, um halt auch mal zu trainieren. Wir müssen bei Regen trainieren, bei Wind trainieren, bei Dunkelheit trainieren. Mhm. Und halt auch im bewohnten Gebiet. Es ist ein Unterschied, über Häuser zu fliegen wie über Feld. Es muss geübt werden.
0: Ja, auf alle Fälle. Aber neben diesem ganz modernen Ding gibt es ja auch noch Klassiker. Mittwoch 17 Uhr geht die Sirene mal kurz an, ob sie funktioniert. Zum Beispiel, ja, und wenn sie ausrücken mit ihren Fahrzeugen, das da tütata, was man seit vielen, vielen Jahrzehnten kennt, das ist immer noch dabei. Ja, um auch jedem klar zu machen, was jetzt gerade passiert.
1: Genau. Sirene ist ja jetzt in der Stadt Hedstedt wieder ein bisschen im Kommen. Das ist nach der Wende bisschen zurückgebaut worden, sage ich mal, weil keine Pflicht mehr dazu war. Wir verfügen jetzt wieder in jedem Ortsteil, also in Wahlbeck ist er noch in Planung, in Burg Onna ist wieder eine Sirene. In Hatchet am Gerätehaus ist eine Sirene, weitere sind in Planung. Das muss aber gesagt werden, primär soll es eine Bevölkerungswarneinrichtung sein, die vor Gefahren warnt. Es ist immer noch niedriger geschrieben als Alarmierungsmitte der Feuerwehr. Seit 1990 hat man keine. Wir sind auch irgendwie alarmiert worden. Wir haben da, jeder Feuerwehrmann hat einen, ja, auf Deutsch gesagt, einen Pieper, nennt sich das. Den trägt er tagtäglich 24 Stunden am Tag mit sich rum. Und wenn der piept, steht offen, was ist. Und dann jetzt zur Feuerwehr.
0: Ja, und dann geht's los. Herr Bacher, vielen Dank. Bis dahin war eigentlich viel gelernt drüber, was so eine Feuerwehr in einer Mittelstadt wie Hedstedt so treibt, wie das organisiert ist. Wobei man natürlich, finde ich, immer noch nach wie vor ein Vorteil, dass wir hier in Hedstedt über einen Stadtwehrleiter verfügen, der ja auch hauptamtlich mit Feuerwehrsachen zu tun hat. Das ist eigentlich, kann nur von Vorteil sein. Und als letztes vielleicht noch einen kleinen Ausblick. Sie sind ja wirklich, kann ich sagen, Sie sind ja noch sehr jung und relativ frisch auch in dieser Position. Was würden Sie sich denn für die nächsten Jahre wünschen für die Stadtfeuerwehr Hedstedt?
1: Also jung sei erstmal gesagt, ich bin der jüngste Stadtwehrleiter der Stadt Hedstedt. Also ich bin mit 29 ins Amt, das gab es noch nicht. Versuche seitdem das Sprachrohr zwischen Verwaltung und Feuerwehr wiederherzustellen und zu pflegen. Das ist auch mein Ziel der Zukunft, dort mit der Stadtverwaltung immer ein gemeinsames Ziel zu verfolgen. Und natürlich die Feuerwehr, so wie sie jetzt ist, wir sind auf dem neuesten Stand, auch auf dem neuesten Stand zu halten. Und wenn möglich, weitere Mitglieder zu generieren.
0: Da kann ich Ihnen nur Erfolg wünschen. Und jetzt haben wir uns ein bisschen näher kennengelernt. Da ist ja noch viel Zeit und viele Möglichkeiten, dass man das einen oder anderen Aspekt da auch in der Berichterstattung dann berücksichtigt. Das muss ja nicht die Katastrophe sein. Hoffentlich nicht.
1: Ja.
0: Das ist ja, wie eingangs gesagt, man wünscht sich ja, dass die Feuerwehr da ist, aber das eigentlich nicht ausrücken muss.
1: Ja.
0: Bloß das ist ja natürlich Wunschdenken. Irgendwas passiert immer. Also vielen Dank fürs Kommen. Liebe Zuschauer und Zuschauerinnen, vielen Dank fürs Dranbleiben. Und ich hoffe, Sie schalten auch das nächste Mal wieder ein, wenn es heißt, zu Gast bei Ihrem Punkt um Fernsehen. Dankeschön.
1: Danke.

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1: Zum Abschluss der diesjährigen Jutta-Tage in Sangerhausen fand am 9. Mai 2022 im Rosarium eine Podiumsdiskussion mit Karl Graf Stauffenberg statt. Der Enkel von Klaus Graf von Stauffenberg, der maßgeblich am Attentat auf Hitler am 20. Juli 1944 beteiligt war und wie viele seiner Mitstreiter nach der misslungenen Aktion von den Nazis ermordet wurde, erhielt zunächst eine kleine Führung durch das Rosarium.
2: Herr von Stauffenberg, Sie haben sich gerade das Rosarium so ein bisschen angeguckt. Sind Sie zum ersten Mal hier und wie hat es Ihnen gefallen? Sind Sie Rosenfreund?
3: Also ich bin farbenblind, deswegen habe ich Schwierigkeiten mit Blumen, aber das hat mir unglaublich gut gefallen und ich habe auch vorhin versprochen, dass ich, wenn es blüht, mit meiner ganzen Familie herkomme, weil die lieben Rosen und ich finde das wahnsinnig spannend, also auch die Geschichten dahinter, auch die Kaiserin, die da drin ist und diese Märchenskulptur, ich finde das eine tolle Geschichte hier. Ich bin aber tatsächlich zum ersten Mal im Rosarium, ich bin auch zum ersten Mal in Sangerhausen und ich bin voller Freude, hier das erleben zu dürfen.
1: Gemäß dem Leitsatz der Familie, Stauffenberg zu heißen, ist kein Privileg, sondern vielmehr eine Verpflichtung, schrieb Karl Graf Stauffenberg unter anderem ein Buch mit dem Titel Aus Verantwortung.
2: Frag einfach mal, wer ist Karl von Stauffenberg?
3: Also Karl Stauffenberg ist ein 51-jähriger Kommunalpolitiker, Vater von 4 Kindern und verheiratet. Und ich habe mich lange geweigert, mit meinem Namen irgendwie hausieren gehen zu müssen, aber die Öffentlichkeit hat es verlangt und dann habe ich irgendwann angefangen, das Beste draus zu machen und einfach auch mal meine Ideen zu Freiheit und Verantwortung zu Papier gebracht mit einem Journalisten zusammen und da ist dieses Buch entstanden. Ja, und jetzt toure ich für die Naumann-Stiftung durch Deutschland und erzähle was über Freiheit und Verantwortung. Und was hat das mit dem 20. Juli zu tun?
2: Und was sagen Sie den jungen Leuten von heute? Was geben Sie denen mit auf den Weg? Vor dem Hintergrund
3: sage ich,

0: dass die jungen Leute das große Glück haben, wie ich auch, in einer Welt aufgewachsen zu sein, wo bisher immer Frieden geherrscht hat, wo wir zumindest mal in Westdeutschland, ich komme ja aus dem Westen, wir seit 1949 in Frieden und Freiheit leben durften, wo wir sagen durften, was wir wollten. Mhm. Seit 1990 ist das ja hier auch so und das heißt, es gibt ganz viele Generationen, die Krieg oder Unfreiheit nie kennengelernt haben und das als Selbstverständlichkeit verstehen und das ist es leider nicht. Also gerade wenn man sich heute in die Ukraine schaut oder nach Russland oder China oder Nordkorea oder Syrien, sehen wir, dass es Teile der Welt gibt, wo Friede und Freiheit nicht selbstverständlich sind. Und das müssen wir uns erhalten. Und das bedeutet aber auch, dass nicht nur die da oben, sprich Regierende, sondern dass wir jeder was dafür tun müssen.
1: Der sich anschließende moderierte Vortrag mit dem Thema »Das Attentat vom 20. Juli 1944 und die Lehren für die heutige Zeit« zog viele Interessierte aus dem ganzen Landkreis an. Die Moderation übernahm Jenny Joy Schumann, Programmmanagerin der Friedrich-Naumann-Stiftung für die Freiheit. Zu Beginn der Veranstaltung versetzte sie das Publikum noch einmal zurück in die Zeit, um den 20. Juli 1944, als das Attentat auf Hitler stattfand und misslang. Und sie stellte als erstes die Frage in den Raum, war das eigentlich ein Attentat nach unserer heutigen Definition, die sich auch der Gast angeblich schon oft gestellt hat?
0: Diese Frage habe ich gestellt, die hat meine Schwester gestellt. Die hat ein wahrscheinlich noch viel interessanteres Buch über meinen Großvater geschrieben, mit dem Titel »Mein Großvater war kein Attentäter«. Weil sie den Bogen schlägt zu dem, was wir heute unter Attentäter verstehen. Also Menschen, die Bomben platzieren in U-Bahnen, in Bussen, die Autobomben hochgehen lassen, um Unschuldige zu treffen. Und mein Großvater wollte nicht Leid fördern, sondern Leid verhindern. Und das ist, glaube ich, der große Unterschied, warum meine Schwester für ihren Buchtitel eben diesen doch sehr markanten Titel gewählt hat, der natürlich für viel Diskussion sorgt. Natürlich war es ein Attentat und deswegen ist er auch rein, sagen wir formal, ein Attentäter. Aber ich glaube, das, was wir heute unter Attentäter verstehen, ist jemand, der Leid bringen will. Und mein Großvater wollte Leid beenden. Und das ist, glaube ich, der Grund, warum sie das Buch so genannt hat.
2: Dankeschön. Leid beenden ist eigentlich ein ganz gutes Stichwort, denn es gehört natürlich einiges an Mut dazu, so eine Tat auch zu machen. Und sie war ja auch nicht ganz umstritten. Ihr Großvater ist auch sehr christlich aufgewachsen, katholisch, und es gibt ja auch den Grundsatz, du sollst nicht töten. Glauben Sie, dass es da einen gewissen Gewissenskonflikt sozusagen gab, ob man dann jetzt Hitler töten dürfte oder nicht?
0: Also diesen Konflikt gab es für ihn bestimmt. Und meine Großmutter, die durfte ich ja noch recht lange erleben, hat das nicht oft, aber immer wieder gesagt, dass es für ihn ein großer Konflikt war. Aber aus zweierlei Gründen. Also einmal aus dem katholischen Glauben heraus, dass Töten nicht rechtens ist und eben eine echte Sünde. Und aus zweitem Grund heraus, weil er Wehrmachtsoffizier war und der Schwur eines Wehrmachtsoffiziers war damals ganz was anderes, als das wir heute unter Schwören verstehen. Also wenn ich heute sage, ich gehe ins Kino, ich schwöre, dann ist das eine Willensbekundung. Und wenn man heute eine Schwur bricht, dann hat man halt eine Schwur gebrochen. Da ist kein Gesetz gebrochen. Man muss nicht fürchten um sein Leben. Aber für einen Wehrmachtsoffizier in der damaligen Zeit, die ihren Eid nicht nur auf das deutsche Vaterland geschworen haben, sondern eben auch ihren Eid auf den Oberbefehlshaber, den Führer, schwören mussten, war das eben nicht nur für meinen Großvater, sondern für den ganzen Generalstab, die mannigfaltig mit diesem Attentat mit, zumindest wussten sie davon, ein echtes Problem war, sich dort zu engagieren, weil sie eben sich an ihren Eid gebunden fühlten. Und das war bei meinem Großvater ähnlich. Und es gibt ja diesen Ausspruch von ihm, der sinngemäß heißt, der diese Tat

0: und eine Übergangsregierung hätte die sofortige Kapitulation unterzeichnet, wäre das wohl für die meisten Deutschen der Grund der Niederlage gewesen.
1: Schon allein vor diesem Hintergrund kann man diese Tat, glaube ich, nicht. Also ich stelle jetzt wieder meinen Großvater auf den Sockel, den er selber nicht verdient hat, sondern das war ein ganz verdammt breiter Sockel, wo nicht nur 200 oder 250 Menschen beteiligt waren. Es gibt ein unglaublich gutes Buch, wo eine Historikerin versucht, mit heutigen Möglichkeiten ein Netzwerk aufzumachen, wer da mit alles beteiligt waren. Es war eben nicht die kleine Gruppe von Offizieren, wie die Nazis das im Nachgang versucht haben, unter das Volk zu bringen, das war Propaganda, sondern es waren wirklich viele, viele Leute quer durch die gesamte Gesellschaft. Da waren SDS-Leute dabei, es waren Kommunisten dabei, es waren Pfarrer dabei, es waren konservative Politiker wie Gördeler, ehemaliger Bürgermeister von Leipzig, oder Julius Leber, ein Sozialdemokrat, dabei. Also es waren ganz viele Menschen quer durch die gesamte Gesellschaft, die versucht haben, dieses Leid, was Hitler und seine Nazis über diese Welt gebracht haben, zu beenden. Und denen war bewusst, sie werden nicht strahlende Helden sein, sondern ihnen war bewusst, wenn es funktioniert, haben wir viel Leid verhindert. Aber die Menschen werden es so nicht sehen. Und das könnte man jetzt mal ein lustiges Spielchen spielen und fragen, stehen Sie mal da auf und wer ist dafür bereit, sich hinzusetzen? Der Einzige, der das mal laut gesagt hat, er hätte das auch gemacht, war Tom Cruise. Ich glaube ihm nicht. Das muss man bei aller Kritik, die heute ja auch wieder laut wird an die Offiziere des 20. Juli, sie seien ja alles Nazis gewesen und sie seien alle, sie hätten das Attentat nur gemacht, weil der Krieg kurz vor, weil der Krieg verloren ging. Das ist ein bisschen kurz gedacht und auch, dass Menschen heute, 70 Jahre später, versuchen, Leute zu bewerten nach ihrem demokratischen Denken von vor 70 Jahren, halte ich für eine sehr steile These. Den Menschen dann gerecht zu werden von vor 70 Jahren. Und deswegen, also ich bin voller Bewunderung, ich halte Vorträge mit dem Titel, mein Großvater war kein Held, war er nicht, aber er war ein Mensch, der Verantwortung für sich, vor allen Dingen seine Familie und für sein Land und sein Volk übernommen hat. Und das, glaube ich, ist ein Thema, wo wir uns heute alle ein Stückchen davon abschneiden können.
0: Vor allem zeige die Tat seines Großvaters, dass nichts wichtiger sei als der Wert der Freiheit. Wie sehr diese Freiheit immer wieder bedroht wird, zeige auch der russische Angriffskrieg auf die Ukraine. So Karl Graf Stauffenberg. Sein Buch Aus Verantwortung ist für 18 € im Buchhandel erhältlich.

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Hallo und herzlich willkommen, liebe Zuschauerinnen und Zuschauer bei Punktum, Ihrem regionalen Fernsehprogramm, zu einer weiteren Ausgabe von Zu Gast. Und ich freue mich heute, Daniel Bachan begrüßen zu können. Er ist der Stadtwehrleiter von Hettstedt. Herzlich willkommen hier bei uns Hallo. Im Studio. Ja, die Feuerwehr an sich ist ja so eine wichtige Säule in unserer Gesellschaft. Man ist froh, dass sie da ist, hofft, dass man sie nicht braucht. Und ich denke mal, das ist mal Gelegenheit, die Feuerwehr an sich im Allgemeinen natürlich die von Hettstedt.

0: im Speziellen und natürlich ihre Person mal vorzustellen. Der ganze Plan kam auf beim Blaulichttag, das ist gar nicht so lange her, hier in Hettstedt. Da habe ich mir nochmal gesagt, Mensch, das muss man nochmal ein bisschen ins Bewusstsein der Menschen rücken. Da haben sich nicht nur die Feuerwehr, sondern das ist ja deswegen auch Blaulichttag, sondern auch andere Rettungsdienste und Polizei etc. präsentiert. Aber eben auch ganz stark die Feuerwehr. Ja, die Feuerwehr. Und ganz speziell Daniel Bachan. Wer ist denn eigentlich Daniel Bachan? Wie ist er denn das geworden, was er ist?
1: Ja, also, wie gesagt, ich bin Daniel Bachan. Ich bin jetzt 30 Jahre alt. Stand heute 24 Jahre Mitglied der Freiwilligen Feuerwehr der Stadt Hettstedt. Im Speziellen der Ortsfeuerwehr Burgommer. Das ist im Familienstammbaum fest verwurzelt bei mir, die Feuerwehr. Angefangen bei meinem Großvater, der damals die Wehrleitung mit übernommen hat in Burgommer, über meine Mutter, die bis zum Studium auch Mitglied der Feuerwehr war. Und ja, ich dann mit 6 Jahren entschieden habe, ich bin ein Dorfkind, ich gehöre in die Feuerwehr, so wie alle anderen Kinder auch. Und habe dann mit 6 Jahren den Einstieg gemacht.
0: Ja, Burgörner, die Feuerwehr ist ja angesiedelt auf dem Gelände vom Mansfeld-Museum und hat ja vor gar nicht langer Zeit ein richtiges neues, schickes Gebäude bekommen. Erinnere ich mich, habe ich auch Berichte drüber und so weiter, war ja auch viel Freude drüber, ja.
1: Also der Standort Burgörner, den gibt es seit 1902 offiziell. Mhm. Vorher ist alles mündlich übertragen, 1902 ist da die erste schriftliche Erwähnung. Damals noch mit einer Handspritze und fertiggespannt, so wie das zur damaligen Zeit war. Dann ist das gewachsen über die DDR-Zeit und dann auch jetzt zu Bundesrepublik-Zeiten bis hin zu jetzt einer eigenständigen Feuerwehr mit einem Löschgruppenfahrzeug. Das ist damals landesgefördert gewesen. Da war die Auflage, wenn man ein neues Auto haben möchte, dann muss das auch eine Garage haben. Und da hat man sich dann städtischerseits Gott sei Dank dazu entschieden, mit Hilfe von Fördermitteln dort das Gerätehaus um- und auszubauen, inklusive einem neuen Sozialtrakt. Ein wunderschönes Gerätehaus geworden.
0: Genau, und die Stadtfeuerwehr an sich hat ja kurz vorher auch ein neues Gebäude gekriegt, ein großes, ist ja praktisch von einer Straßenseite auf die andere gezogen im Stadtzentrum. Nun, es klang ja schon an mit dem Satz 1902, die erste Erwähnung der Ortsfeuerwehr in Burgörner. Das hat eine lange Tradition und das hat ja natürlich auch Folgen. Zum Beispiel so, dass über Gebietsveränderungen und Eingemeindungen und so weiter, dass es dazu führt, dass ja ein Ort nicht unbedingt eine Feuerwehr hat, sondern vielleicht auch mehrere. Ja, wie konkret ist es das denn hier in Hettstedt?
1: Also geschichtlich war, was die Stadt Hettstedt betrifft, schon immer mehrere Ortsfeuerwehren, die dafür so zuständig waren. Wo Burgörner noch ein eigenständiger Ortsteil war, hat er auch zwei Feuerwehren, einmal in Altdorf, also der jetzige Standort, und einmal in Burgörner Neudorf. Selbst Molmeck hatte eine eigene Löschgruppe. Die Aufteilung von so Ortsfeuerwehren ist gesetzlich geregelt. Also wir haben eine Hilfsfrist, die ist im Brandschutz- und Hilfeleistungsgesetz definiert. Nachdem ein Schadensereignis bei der Leitstelle gemeldet wurde, muss innerhalb von 12 Minuten die Feuerwehr vor Ort sein. Und anhand dieser 12 Minuten werden dann Radien gezogen und festgelegt, wo so ein Feuerwehrhaus zu stehen hat, um diese Zeit einzuhalten. Und daraus resultieren die Standorte in Walbeck, in Hettstedt, Burgörner und in Ritterode-Maisberg.
0: Also 4, die im Prinzip in ihren Zuständigkeitsbereich fallen. Wo wir da an der Stelle weitermachen, nochmal der Hinweis, so ein Stadtwehrleiter-Job ist ja nun kein hauptamtlicher. Womit verdienen Sie denn Ihre Brötchen? Ich weiß es ja schon, aber ich finde es interessant, dass man das mal sagt.
1: Also hauptamtlich bin ich tätig bei der Werkfeuerwehr der KME Mansfeld GmbH, dort jetzt als Artenschutzgeräterwart und Geräterwart im Einsatzdienst, also 24-Stunden-Dienst. In ganzer Linie Feuerwehr in meinem Leben.
0: Ja, kann man wirklich sagen, das Hobby zum Beruf gemacht.
1: Genau.
0: Ja, sozusagen, ja, es ist ja auch die einzige Berufsfeuerwehr weit und breit bei KME. Ja.
1: Genau, also wir sind eine anerkannte Werkfeuerwehr, damit gleichgestellt mit einer Berufsfeuerwehr. Und die nächste Feuerwehr mit hauptamtlichen Kräften, die einzig und allein im Brandschutz tätig sind, das wäre im Umkreis Merseburg. Das ist eine freiwillige Feuerwehr mit hauptamtlichen Kräften. Und ja, eine richtige Berufsfeuerwehr haben wir dann erst in Halberstadt wieder.
0: Das ist ganz schön. Halle sicherlich auch,
1: ja. Ja, also alle kreisfreien Städte. Mhm. Halle, Magdeburg, Dessau.
0: Also was ganz Besonderes, was im Prinzip ein bisschen auch im Verborgenen hier in Hettstedt wirkt. Das hat ja nicht mal

0: Barista in Eisleben oder so.
1: Genau.
0: Also immerhin, ja. Also und da sozusagen ist es ja für Sie das Privileg, dass auch im Alltag immer wieder das Thema Feuerwehr ja die Hauptrolle spielt. Also prädestiniert auch dafür dieses Amt, dieses Ehrenamt als Stadtwehrleiter mit auszufüllen. Sie sprachen ja davon, oder wir haben davon gesprochen, dass es ja vier Standorte gibt in Hettstedt. Wie viele Kameradinnen und Kameraden sind eigentlich dabei?
1: Also insgesamt sind wir 107 aktive Einsatzkräfte. Hinzu kommen die Kinder- und Jugendfeuerwehr, die wird noch oben drauf gerechnet. Und dann haben wir noch die Kameraden außer Dienst, also die Alters- und Ehrenabteilung, die auch ihr Leben lang ihren Ehrenamtsdienst getan haben, die werden da auch noch drauf gerechnet.
0: Das Gros der Technik ist natürlich zentral in Hettstedt hier vorzufinden, die Drehleiter zum Beispiel und sowas. Das ist ja auch so, um gleich mal wieder diese Handspritze von 1902 hier mal anzusprechen, da war es vielleicht noch ein bisschen übersichtlicher, was man da zu beherrschen musste, was man da im Griff haben sollte, um seinen Aufgaben als Feuerwehrmann, sag jetzt damals auch Mann, gerecht zu werden. Heute ist es ja anders, sind ja auch Frauen dabei.
1: Ja.
0: Darf man nicht vergessen, aber die Anforderungen sind auch höher geworden. Also was, damals konnte ja auch kein Elektroauto brennen oder andere Herausforderungen. Das bedeutet eine Menge Weiterbildung, eine Menge Spezialisierung.
1: Also Feuerwehr an sich kann man starten, so wie in meinem Fall, indem man der Kinderfeuerwehr beitritt. Dort lernt man im Großen und Ganzen, dass ein Feuerwehrauto rot ist und man da 112 wählt und was man da so gefragt wird von der Leitstelle, bis hin zur Jugendfeuerwehr, wo das Technische dazukommt. Dann, wenn man das Alter 16 erreicht hat, dann hat man die Möglichkeit, seine Truppmann-Ausbildung dann zu absolvieren. Das heißt, dort kommen speziell Fahrzeug- und Gerätekunde dazu, dort kommt dazu so einsatztaktische Sachen, wie macht man eine Tür auf, wie geht man im Brandraum vor, wie schnitt man ein Auto auseinander, wenn es verunfallt ist. Wenn man das absolviert hat, das ist so die Grundausbildung, sage ich mal, dann kann man die Kameraden mit zum Feuerwehreinsatz nehmen und dann haben wir die Möglichkeit, immer sich weiter zu qualifizieren. Also der das Auto fährt und der die Pumpe bedient und die Aggregate, der heißt Maschinist. Dafür gibt es einen extra Lehrgang, den man absolvieren muss, sonst darf man das nicht machen. Dann die Drehleiter erwähnt, die darf auch nicht jeder fahren, da muss man Drehleitermaschinisten machen. Also auf der technischen Laufbahn gibt es ja eine Vielzahl an Lehrgängen, die absolviert werden müssen, auch alles auf Freizeitebene. Und dann gibt es, wie in meinem Fall, Kameraden, die entscheiden sich, die Führungslaufbahn einzuschlagen. Dort geht es dann meistens das erste Mal ins Institut für Brand- und Katastrophenschutz nach Magdeburg, also an die Landesfeuerwehrschule. Und dort müssen mehrere Wochen absolviert werden, inklusive Prüfung, um dann die Berechtigung zu kriegen, Befehle zu erteilen. Im Einsatz.
0: Ja, es gibt ja noch mehr, irgendwie mit den Atemschutzgeräten und so weiter, mit
1: Genau.
0: denen man da hantiert und. Es gibt ja alle möglichen Gefährdungen, dem ausgesetzt sind, auch chemischer Art. Und wenn man das sich so anhört, dann fragt man sich, Mensch, wie koordinieren Sie denn das alles, wenn Sie zum Einsatz müssen? Da muss immer jemand da sein, der das Auto fährt. Da muss auch jemand, das nützt mir die ganze Drehleiter, wenn keiner da ist, der die Drehleiter bedienen kann. Und wenn ja nicht alle alles können, müssen ja immer im Prinzip so ein Kern da sein, der diese Funktion erfüllt.
1: Also eine Feuerwehr, wie jetzt in Borch-Ilmenau der Fall, da ist ein Löschgruppenfahrzeug, das heißt 9 Kameraden sind dort im Einsatzdienst tätig. Da ist immer der Faktor 2 anzuwenden, der vorzuhalten ist. Also es müssen mindestens 18 Kameraden dieser Feuerwehr angehören. Und dem Ortsbeirat seine Aufgabe ist, zu jeder Zeit feststellen zu können, ob genug Kameraden da sind. Das heißt, wie viele sind auf Arbeit, wie viele sind im Urlaub, krank muss man mit einberechnen. Das ist schwierig, dennoch möglich, da wir Gott sei Dank zurzeit über ausreichend Kameraden verfügen, um diese Zahl abdecken zu können.
0: Ist ja immer so bei Vereinen, bei allen Gesellschaften, Aktivitäten, das wird immer nach Nachwuchs gesucht. Das ist so dramatisch nicht bei der Feuerwehr hier.
1: Also Nachwuchssuche ist immer da. Sie ist zurzeit nicht das Hauptproblem. Der Altersdurchschnitt der Kameraden ist bei Mitte, Anfang 40. Da ist noch Luft, dennoch darf man das nicht außer Acht lassen. Da haben wir ein sehr starkes Team, die sich um die Nachwuchsabteilung kümmern. Wir haben in jeder Feuerwehr eine Jugendfeuerwehr stationiert, das heißt die Kinder ab 10 Jahre und in Walbeck und Borch-Ilmenau sogar noch eine Kinderfeuerwehr, die ab 6 Jahren schon starten. Und dann versuchen die Kinder im Rahmen ihrer Tätigkeit davon zu überzeugen, dass

0: Leben lang zu tun.
1: Ja, und wenn sie dann größer werden, gehen wir mal vom Normalfall aus, dann sind sie irgendwo in Arbeit. Möglichst, also wenn sie auf Montage sind, weit weg, dann hat es nicht viel Sinn, wenn es bimmelt und sie sind irgendwo in Süddeutschland oder so, dann wird die Zeit nicht eingehalten werden können. Aber für die, die hier vor Ort und in der Nähe beschäftigt sind, hat das ja auch Konsequenzen für den Arbeitgeber, ja.
0: Also Konsequenzen nicht. Mit dem Eintritt in die Feuerwehr wird der Arbeitgeber von der Stadt Hettstedt über die Mitgliedschaft informiert. Das ist auch so im Gesetz hier geregelt. Und der Arbeitgeber hat die Möglichkeit, im Rahmen von Verdienstkostenausfällen ist die Stadt Hettstedt verpflichtet, wenn der Kamerad von Arbeit abkömmlich ist und dort weg kann, dann die entstandenen Kosten dadurch dem Arbeitgeber zu erstatten. Möglich macht das auch wieder das Gesetz, was sagt, dass der Feuerwehrkamerad freizustellen ist von seiner dienstlichen Tätigkeit. Es ist jedoch dabei immer abzuwägen, welches das höhere Gut ist. Also ich denke da an Pflegepersonal, Rettungsdienst, Polizei oder hauptamtliche Feuerwehr, wie in meinem Fall, wo das nicht möglich ist, dann von Arbeit abzurücken.
1: Genau, ich denke mal, das ist ja wahrscheinlich vielleicht nicht immer das Problem, dass man diesen Verdienstausfall, jetzt den ganz direkten, des Feuerwehrmanns oder der Feuerwehrfrau hat, sondern dass die ja eingebunden ist in ein System
0: Genau.
1: und dass das vielleicht ganz andere Lücken reißt und so weiter. Aber das wird dann, ist wie bei allem eine Abwägungsfrage, ja.
0: Genau.
1: Nun ist es so, man sagt, das heißt ja Feuerwehr. Aber Brände sind sicherlich wichtig, aber so wie ich das mal gehört habe, auch bei anderen, gar nicht so die Haupteinsätze, ja.
0: Also die Aufgaben von der Freiwilligen Feuerwehr sind klar definiert im Brandschutz- und Hilfeleistungsgesetz. Darum heißt es ja auch Brandschutz und Hilfeleistung. Der wirklich tatsächlich geringere Anteil, außer momentan nur ein bisschen in der Stadt Hettstedt, sind Brände. Tatsächlich Umwelteinsätze nehmen immer mehr zu. Rettungsdienstunterstützungen im Fall von Tragehilfen oder auch Notöffnungen von Türen, das ist so das Haupttagesgeschäft, was wir übernehmen. Und Umwelteinsätze, das beste Beispiel eine Ölspur. Das hat jeder schon mal gesehen, wie die Feuerwehr auf der Straße steht und dann die Straße, ja, das Öl abbindet und die Straße abstumpft, dass da kein nächster Unfall passiert und die Umwelt geschützt ist.
1: Sie haben es ja kurz angesprochen. Man hat den Eindruck, dass hier wirklich irgendjemand unterwegs ist, so ein kleiner Feuerteufel hier. Das muss auch zermürben, wenn mal nachts dann die Alarmierung losgeht und dann brennt schon wieder eine Mülltonne oder irgend ähnliches. Das war ja oft so ein Fall, ja.
0: Also wenn man sich das vor Augen führt, die Haupteinsätze, die das in der Zeit betreffen, sind in der Zeit von 23 bis 4 Uhr, manchmal auch zwei oder dreimal in der Nacht. Und jeder liegt zu Hause gerne in seinem Bett und schläft nachts. Da sind wir zur Zeit viel unterwegs.
1: Wenn ich immer die Polizeiberichte lese von Ereignissen und da suche ich mal was raus, was ich auch den Leuten weitergebe, von was von Interesse oder von so gravierend ist, dass man es auch nicht ignorieren sollte, da hat man den Eindruck, dass es so eine gewisse Ortsgrenze oder irgendwelche so diese administrativen Schranken bei der Feuerwehr gar nicht so gibt. Egal wie, wo, wer am nächsten ist, geht raus. Und wenn er Hilfe braucht, kommen die von weiter weg.
0: Also das ist in dem Fall meine Aufgabe, das zu strukturieren als Stadtwehrleiter. Ich habe ja als Einsatzgebiet die Stadtgrenzen der Stadt Hettstedt. Da gibt es eine Alarm- und Ausrückordnung, heißt das. Dort wird eingetragen, als Beispiel in welcher Straße, welche Hausnummer, wenn dort Schadensereignis, unklare Rauchentwicklung in Wohnung ist, welche Einheiten dort dann hinfahren. Und es wird auch noch festgelegt, wenn die Einheiten, die primär dorthin fahren, nicht ausreichen, welche Sekundäreinheiten dann hinzu noch kommen. Das ist meine Aufgabe, das zu organisieren.
1: Nun ist ja Hettstedt eine der größeren Ortschaften im Landkreis, sage ich mal so ganz vorsichtig, und ist damit ja auch von einer gewissen Wichtigkeit. Und auch wenn es vier Standorte sind, die sind immer noch recht dicht beieinander, da haben andere es wahrscheinlich ein bisschen schwieriger, die dann in Südharz oder irgendwo sind oder um den Raum Gabstedt herum, da könnte es schon ein bisschen flacher sein im Land. Dass diese ganze Koordination da vielleicht auch nach einer anderen Größenordnung ist. Aber auf Kreisebene, denke ich mal, ist das überhaupt letztlich so nicht so ein großes Problem. Gibt es diesen Feuerwehrverband, macht viel zusammen und so weiter, man kennt sich.
0: Also auf Kreisebene zum Beispiel, wenn wir jetzt mal das Beispiel Einsätze nehmen, da hält der Landkreis Einsätze für besondere Einsätze vor, heißt das. Das sind aus allen Feuerwehren des Landkreises, also nicht aus allen, aus fast allen, sind da Fahrzeuge mit eingebunden. Im Fall von Hettstedt zum Beispiel im Fachdienst Führungsunterstützung ist von Hettstedt ein Mannschaftstransportwaren mit eingeteilt oder ein technischer Hilfeleistungszug gibt. Das heißt, wenn ein größeres Schadensereignis da ist, was eine technische Hilfe betrifft, dann fährt der Rüstwagen von Hettstedt dort mit hin. Das ist Aufgabe des Kreisbrandmeisters und des Amtes für Brand- und Katastrophenschutz, das zu koordinieren. Mainz beschließt sich also beschränkt sich ausschließlich auf Hettstedt.
1: Ja, aber da sind ja nun, wir hatten es ja schon beim Blaulichttag kurz erwähnt, es gibt ja noch mehr, die ein blaues Licht oben haben. Mhm. Wir haben ja auch das Privileg im Landkreis zum Beispiel das THW einen Stützpunkt zu haben in Sangerhausen. Und je nachdem, wie der Schadensereignis so da ist, gerade Überschwemmungsgeschichten, ja, Starkregen, Sachen und so weiter, da sieht man dann alle möglichen Hilfsorganisationen da genau. Hand in Hand sozusagen zusammenarbeiten. Das klappt auch, ja.
0: Und da muss man sagen, manchmal oder größtenteils kommen da Kameraden aus anderen Organisationen, die man vorher noch nie gesehen hat. Die haben aber in irgendeiner Weise die gleiche Schule besucht und dadurch funktioniert das reibungslos. Mhm. Also man versteht sich sofort, man weiß, was man will, wo es hingehen soll, welches Ziel man gemeinsam verfolgt und dann werden die Einsätze gemeinsam abgearbeitet.
1: Es gab ja auch schon Einsätze außerhalb des Landkreises, wo man Hilfe geleistet hat bei Überschwemmungen, bei Waldbränden etc. pp. Hatten Sie da auch schon Erfahrung,
0: ja? Ja, also das sind überörtliche Einsätze, die dann stattfinden. Das betrifft diese Einheiten für besondere Einsätze vom Landkreis. Und da sind wir dann als Stadt Hettstedt im Rahmen ja, der Mitwirkung in diesen Einheiten mit dabei, waren da in Brandenburg beispielsweise schon mit tätig bei Waldbränden.
1: Ja, nun ist es, das ist die eine Seite, das ist dieses Geschehen, was man jetzt sozusagen bewerkstelligen muss, was die Einsätze betrifft. Es gab aber auch jetzt, ich kann mich erinnern, auch neue Überlegungen hinsichtlich der Dienstkleidung, wenn jemand am Einsatz hatte und sowas. Erzählen Sie mal, da gibt es irgendwas Neues jetzt.
0: Also es gibt eine Dienstkleidungsverordnung, so heißt das. Es
1: winkt dem
0: in der Feuerwehr ist grundsätzlich so, man muss sich nichts ausdenken, es steht irgendwo. Das ist der Vorteil an Feuerwehr. Das Thema Einsatzstellenhygiene wird immer ein größeres Thema. Also früher war der größte und anerkannteste Feuerwehrmann derjenige, der den schwärzesten Helm nach dem Einsatz hatte. Da wurde er erzählt, gefeiert. Davon gehen wir immer mehr weg, bis zu ganz weg. Wir möchten nicht, dass wenn sich ein Kamerad im Einsatz kontaminiert mit irgendwelchen Schadstoffen, dass die von der Einsatzstelle dann irgendwo verschleppt werden. Also wir gehen dahin, dass der Kamerad an der Einsatzstelle dekontaminiert wird, zum Gerätehaus gefahren wird, dann jetzt durch die Neubauten auch duschen kann und dann so seine Familie zu Hause nicht mit irgendwelchen Schadstoffen belastet. Und auch so, was wir anhaben, wie jetzt ich zum Beispiel die Dienstuniform, ist in dieser Dienstleistungsverordnung auch alles geregelt, wo was sitzen muss, wie rum und in welcher Farbe. Die wird auch eins zu eins hier in der Stadt Hettstedt umgesetzt.
1: Es gibt ja analog zur Armee auch so richtige Dienstgradabstufungen, ja. Sie sind?
0: Also ich bin Brandmeister, jetzt noch vom Dienstgrad. Als Stadtwehrleiter wird das auf den Hauptbrandinspektor hinauslaufen. Und in der Laufbahnverordnung heißt das, dort ist das hier geregelt, steht halt drin, wie sowas ablaufen muss. Da darf man nur einmal im Jahr befördert werden. Dauert noch ein paar Jahrchen, bis ich da bin.
1: Ja, aber das Jahr ist bald rum, da gibt es die nächste im Januar.
0: Ja, also zur Jahreshauptversammlung wird das übliche gemacht.
1: Jahreshauptversammlung, die ist ja natürlich wichtig, weil ja auch mal Bilanz gezogen wird, was im letzten Jahr passiert ist, ein Blick nach vorne. Aber ich denke mal, für so ein Zusammenleben als Feuerwehr gibt es bestimmt noch mehr, dass es ein bisschen auch noch so ein Vereinscharakter hat, so ein bisschen, dass man. Sie machen doch auch ein bisschen was zusammen, ja?
0: Also die Feuerwehr lebt von der Gemeinschaft und lebt von der Kameradschaft. Kameradschaft ist da ein sehr, sehr großer Begriff, der in manchen Fällen auch zu leicht genommen wird. Ich erkläre das immer an dem Beispiel, man hat Freunde, man hat beste Freunde und dann kommen Kameraden, weil man geht mit dem Kameraden im größtmöglichen Ereignis, was man sich vorstellen kann, das brennende Haus und der holt mich da auch wieder raus, wenn mir was passiert. Und das entsteht nicht nur während eines Übungsdienstes oder während Einsätzen. Selbstverständlich verbringen wir dann auch unsere übrige Freizeit miteinander. Da sind zahlreiche Freundschaften entstanden. Und wir sind auch auf einem guten Weg dahin, dass die Ortsfeuerwehren untereinander auch gemeinschaftliche Freizeitprojekte umsetzen.
1: Ja, denke ich mal, das ist wichtig. Ich erlebe es ja immer gerade auch in kleineren Orten, wo wir da sagen, ja, Hier ist ja noch vergleichsweise viel Abwechslung für die Leute, aber dass sie das auch das gesellschaftliche Leben teilweise in kleineren Orten tragen, die Feuerwehr, das sind dann die Feuerwehr. In anderen Orten sind es vielleicht die Pfingstburschen, aber irgend so ein Verein, irgend so ein Träger ist es immer,
0: der das Feuerwehr spielt immer mit.
1: Der das am Leben hält, ja. Das ist ja ganz wichtig. Und man darf es ja nicht vergessen, das ist ja noch so wirklich gewachsen über Jahrhunderte, kann man sagen. Das ist ja dann irgendwann im 19. Jahrhundert dann in festere Formen gegossen worden. So, man hat ja mal die 140 Jahre Feuerwehr 100 sowieso und so weiter. Steht demnächst was an?
0: Also Jubiläum, ja. Also grundsätzliche Jubiläen derart erst im nächsten Jahr. Die Feuerwehr Wahlbeck feiert Jubiläum.
1: Na ja, das ist doch schon was.
0: Ja, der Feuerwehr Hedstedt hatte dieses Jahr ein rundes Jubiläum. An sich macht die Feuerwehr jedes Jahr Veranstaltungen. Dort ist auch immer jeder eingeladen. Dort stellt die Feuerwehr sich vor, wie beim Blaulichttag, nur dann halt jede Ortsfeuerwehr unter sich. Und immer schöne Veranstaltungen, vor allem für Kinder, wird viel geboten.
1: Nun ist ja alles im Wandel und wir hatten dir das schon mal angesprochen. Dann sind wir wieder bei der Spritze von 1902. Heute ist anders. Heute Artenschutzgeräte, heute Wärmebildkameras, was ich weiß ich. Oder auch das Thema Drohnen ist ja auch so eine Sache, die sieht man mal häufiger, ja.
0: Ja, also auch wir verfügen über eine Einheit, das heißt Drohnenstaffel der Stadt Hedstedt. Die hat ein eigenes Fahrzeug, ein Drohnenstaffelfahrzeug, wo die Drohne drin stationiert ist. Hinten ist ein Fernsehbildschirm, damit das Bild auch ausgewertet werden kann. Wir sind glücklicherweise zu der Drohne gekommen, im Rahmen des Kreisfeuerwehrverbandes und einer Spende der Sparkasse Mansfeld-Zietorz haben wir diese erhalten und alle anderen Gemeinden auch.
1: Ich kann mich erinnern, dass verschiedentlich berichtet ist, wurde einige ausgegeben, die waren richtig teuer.
0: Genau, also das Gesamtpaket ist ein fünfstelliger Betrag, was sowas kostet. Es ist ein unheimlicher einsatztaktischer Vorteil.
1: Also es ist keine Spielerei.
0: Nein, so ein Fluch hier zu besitzen. Die Drohne hat eine unheimlich gute Kamera mit Wärmebildfunktion, hat einen integrierten Scheinwerfer, der eine Einsatzstelle von oben schattenfrei beleuchten kann. Mit der Wärmebildkamera ist es uns möglich, bei einem Dachstuhlbrand eben nicht mehr das ganze Dach abdecken zu müssen und das Haus einzureißen, sondern gezielte Brandbekämpfung durchführen zu können. Ist unheimlicher Vorteil. Ist natürlich noch in der Lernphase. Das ist für uns auch ein neues Feuerwehrgerät. Man muss das natürlich auch üben. Das Üben stößt immer mal mehr in der Bevölkerung auf so Unmut, weil dann so, naja, jetzt beobachtet uns die Feuerwehr und wer weiß, es wird ja für Unfug getrieben mit solchen Drohnen. Da kann man ruhig nochmal sagen, also wir üben mit unserer Drohne allgemein nur das Fliegen. Wir sind alle keine Berufspiloten und haben das auch alle neu lernen müssen. Und wenn die Drohne im Koffer ist, lernt man nicht fliegen, sie muss in die Luft. Und wir nehmen da auch keinen einzelnen Bürger oder Grundstücke auf. Das Problem ist meistens, wenn die Drohne oben ist, dann steht die 20 Minuten an einem Fleck.
1: Das Geräusch dann.
0: Erstens das Geräusch und zweitens entsteht dann der Verdacht, jetzt werde ich beobachtet. In keinster Weise, die Kamera ist zum größten Teil eigentlich aus. Es werden am Bildschirm da Flugparameter ausgewertet, um halt auch mal zu trainieren. Wir müssen bei Regen trainieren, bei Wind trainieren, bei Dunkelheit trainieren. Und halt auch im bewohnten Gebiet. Es ist ein Unterschied, über Häuser zu fliegen wie über Feld. Es muss geübt werden.
1: Ja, auf alle Fälle. Aber neben diesem ganz modernen Ding gibt es ja auch noch Klassiker. Mittwoch 17 Uhr geht die Sirene mal kurz an, ob sie funktioniert. Zum Beispiel, ja. Und wenn sie ausrücken mit ihren Fahrzeugen, das ist das Tütata, was man seit vielen, vielen Jahrzehnten kennt, das ist immer noch dabei. Ja, um auch jedem klar zu machen, was jetzt gerade passiert.
0: Genau. Sirene ist ja jetzt in der Stadt Hedstedt wieder ein bisschen im Kommen. Das ist nach der Wende bisschen zurückgebaut worden, sage ich mal, weil keine Pflicht mehr dazu war. Wir verfügen jetzt wieder in jedem Ortsteil, also in Wahlbeck ist er noch in Planung, in Burg Onner ist wieder eine Sirene, in Hedstedt am Gerätehaus ist eine Sirene, weitere sind in Planung. Das muss aber gesagt werden, primär soll es eine Bevölkerungswarneinrichtung sein, die vor Gefahren warnt. Es ist immer noch niedergeschrieben als Alarmierungsmittel der Feuerwehr. Seit 1990 hat man keine. Wir sind auch irgendwie alarmiert worden. Wir haben da, jeder Feuerwehrmann hat einen, auf Deutsch gesagt, einen Pieper, nennt sich das. Den trägt er tagtäglich 24 Stunden am Tag mit sich rum. Und wenn der piept, steht drauf, was ist. Und dann jetzt zur Feuerwehr.
1: Ja, und dann geht's los. Herr Bacher, vielen Dank. Bis dahin. Wir haben eigentlich viel gelernt drüber, was so eine Feuerwehr in einer Mittelstadt wie Helmstedt so treibt, wie das organisiert ist. Wobei man natürlich

0: finde ich immer noch nach wie vor ein Vorteil, dass wir hier in Hettstedt über einen Stadtwehrleiter verfügen, der ja auch hauptamtlich mit Feuerwehrsachen zu tun hat. Das ist eigentlich, kann nur von Vorteil sein. Und als Letztes vielleicht noch einen kleinen Ausblick. Sie sind ja wirklich, kann ich ganz sagen, Sie sind ja noch sehr jung und relativ frisch auch in dieser Position. Was würden Sie sich denn für die nächsten Jahre wünschen für die Stadtfeuerwehr Hettstedt?
1: Also jung sei erstmal gesagt, ich bin der jüngste Stadtwehrleiter der Stadt Hettstedt. Also ich bin mit 29 ins Amt, das gab es noch nicht. Versuche seitdem das Sprachrohr zwischen Verwaltung und Feuerwehr wiederherzustellen und zu pflegen. Das ist auch mein Ziel der Zukunft, dort mit der Stadtverwaltung immer ein gemeinsames Ziel zu verfolgen. Und natürlich die Feuerwehr, so wie sie jetzt ist, wir sind auf dem neuesten Stand, auch auf dem neuesten Stand zu halten. Und wenn möglich, weitere Mitglieder zu generieren.
0: Da kann ich Ihnen nur Erfolg wünschen. Und jetzt haben wir uns ein bisschen näher kennengelernt. Da ist ja noch viel Zeit und viele Möglichkeiten, dass man das einen oder anderen Aspekt da auch in der Berichterstattung dann berücksichtigt. Das muss ja nicht die Katastrophe sein. Hoffentlich nicht.
1: Ja.
0: Das ist ja, wie eingangs gesagt, man wünscht sich ja, dass die Feuerwehr da ist, aber das eigentlich nicht ausrücken muss.
1: Ja.
0: Bloß das ist ja natürlich Wunschdenken. Irgendwas passiert immer. Also vielen Dank fürs Kommen. Liebe Zuschauer und Zuschauerinnen, vielen Dank fürs Dranbleiben. Und ich hoffe, Sie schalten auch das nächste Mal wieder ein, wenn es heißt, zu Gast bei Ihrem Punkt im Fernsehen. Dankeschön.
1: Danke.

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1: Zum Abschluss der diesjährigen Juttatage in Sangerhausen fand am 9. Mai 2022 im Rosarium eine Podiumsdiskussion mit Karl Graf Stauffenberg statt. Der Enkel von Klaus Graf von Stauffenberg, der maßgeblich am Attentat auf Hitler am 20. Juli 1944 beteiligt war und wie viele seiner Mitstreiter nach der misslungenen Aktion von den Nazis ermordet wurde, erhielt zunächst eine kleine Führung durch das Rosarium.
2: Herr von Stauffenberg, Sie haben sich gerade das Rosarium so ein bisschen angeguckt. Sind Sie zum ersten Mal hier und wie hat es Ihnen gefallen? Sind Sie Rosenfreund?
3: Also ich bin farbenblind, deswegen habe ich Schwierigkeiten mit Blumen, aber das hat mir unglaublich gut gefallen. Und ich habe auch vorhin versprochen, dass ich, wenn es blüht, mit meiner ganzen Familie herkomme, weil die lieben Rosen. Und ich finde das wahnsinnig spannend. Also auch die Geschichten dahinter, auch die Kaiserin, die da drin ist und diese Märchenskulptur. Ich finde das eine tolle Geschichte hier. Ich bin aber tatsächlich zum ersten Mal im Rosarium. Ich bin auch zum ersten Mal in Sangerhausen und ich bin voller Freude, hier das erleben zu dürfen.
1: Gemäß dem Leitsatz der Familie, Stauffenberg zu heißen, ist kein Privileg, sondern vielmehr eine Verpflichtung, schrieb Karl Graf Stauffenberg unter anderem ein Buch mit dem Titel Aus Verantwortung.
2: Frag einfach mal, wer ist Karl von Stauffenberg?
3: Also Karl Stauffenberg ist ein 51-jähriger Kommunalpolitiker, Vater von 4 Kindern und verheiratet. Und ich habe mich lange geweigert, mit meinem Namen irgendwie hausieren gehen zu müssen, aber die Öffentlichkeit hat es verlangt und dann habe ich irgendwann angefangen, das Beste draus zu machen und einfach auch mal meine Ideen zu Freiheit und Verantwortung zu Papier gebracht mit einem Journalisten zusammen und da ist dieses Buch entstanden. Ja, und jetzt toure ich für die Naumann Stiftung durch Deutschland und erzähle was über Freiheit und Verantwortung. Und was hat das mit dem 20. Juli zu tun?
2: Gut, was sagen Sie den jungen Leuten? Von heute? Was geben Sie denen mit auf den Weg? Vor dem Hintergrund?
3: Vor dem Hintergrund sage ich, dass die jungen Leute das große Glück haben, wie ich auch, in einer Welt aufgewachsen zu sein, wo bisher immer Frieden geherrscht hat, wo wir zumindest mal in Westdeutschland, ich komme ja aus dem Westen, wir seit 1949 in Frieden und Freiheit leben durften, wo wir sagen durften, was wir wollten. Mhm. Seit 1990 ist das ja hier auch so und das heißt, es gibt ganz viele Generationen, die Krieg oder Unfreiheit nie kennengelernt haben und das als Selbstverständlichkeit verstehen und das ist es leider nicht. Also gerade wenn man sich heute in die Ukraine schaut oder nach Russland oder China oder Nordkorea oder Syrien, sehen wir, dass es Teile der Welt gibt, wo Friede und Freiheit nicht selbstverständlich sind. Und das müssen wir uns erhalten. Und das bedeutet aber auch, dass nicht nur die da oben, sprich Regierende, sondern dass wir jeder was dafür tun müssen.
1: Der sich anschließende moderierte Vortrag mit dem Thema Das Attentat vom 20. Juli 1944 und die Lehren für die heutige Zeit zog viele Interessierte aus dem ganzen Landkreis an. Die Moderation übernahm Jenny Joy Schumann, Programmmanagerin der Friedrich-Naumann-Stiftung für die Freiheit. Zu Beginn der Veranstaltung versetzte sie das Publikum noch einmal zurück in die Zeit, um den 20. Juli 1944, als das Attentat auf Hitler stattfand und misslang. Und sie stellte als erstes die Frage in den Raum, war das eigentlich ein Attentat nach unserer heutigen Definition, die sich auch der Gast angeblich schon oft gestellt hat.
4: Diese Frage habe nicht ich gestellt, die hat meine Schwester gestellt. Die hat ein wahrscheinlich noch viel interessanteres Buch über meinen Großvater geschrieben, mit dem Titel Mein Großvater war kein Attentäter. Weil sie den Bogen schlägt zu dem, was wir heute unter Attentäter verstehen. Also Menschen, die Bomben platzieren in U-Bahnen, in Bussen, die Autobomben hochgehen lassen, um Unschuldige zu treffen. Und mein Großvater wollte nicht Leid fördern, sondern Leid verhindern. Und das ist, glaube ich, der große Unterschied, warum meine Schwester für ihren Buchtitel eben diesen doch sehr markanten Titel gewählt hat, der natürlich für viel Diskussion sorgt. Natürlich war es ein Attentat und deswegen ist er auch rein sagen wir formal ein Attentäter, aber ich glaube, das, was wir heute unter Attentäter verstehen, ist jemand, der Leid bringen will, und mein Großvater wollte Leid beenden. Und das ist, glaube ich, der Grund, warum sie das Buch so genannt hat.
5: Dankeschön. Leid beenden ist eigentlich ein ganz gutes Stichwort, denn es gehört natürlich einiges an Mut dazu, so eine Tat auch zu machen. Und sie war ja auch nicht ganz umstritten. Ihr Großvater ist auch sehr christlich aufgewachsen, katholisch, und es gibt ja auch den Grundsatz, du sollst nicht töten. Glauben Sie, dass es da einen gewissen Gewissenskonflikt sozusagen gab, ob man dann jetzt Hitler töten dürfte oder nicht?
4: Also diesen Konflikt gab es für ihn bestimmt. Und meine Großmutter, die durfte ich ja noch recht lange erleben, hat das nicht oft, aber immer wieder gesagt, dass es für ihn ein großer Konflikt war. Aber aus zweierlei Gründen. Also einmal aus dem katholischen Glauben heraus, dass Töten nicht rechtens ist und eben eine echte Sünde. Und aus zweitem Grund heraus, weil er Wehrmachtsoffizier war und der Schwur eines Wehrmachtsoffiziers war damals ganz was anderes, als das wir heute unter Schwören verstehen. Also wenn ich heute sage, ich gehe ins Kino, ich schwöre, dann ist das eine Willensbekundung. Und wenn man heute einen Schwur bricht, dann hat man halt einen Schwur gebrochen. Da ist kein Gesetz gebrochen, man muss nicht fürchten um sein Leben, aber für einen Wehrmachtsoffizier in der damaligen Zeit, die ihren Eid auf, nicht nur auf das deutsche Vaterland geschworen haben, sondern eben auch ihren Eid auf den Oberbefehlshaber, den Führer, schwören mussten, war das eben nicht nur für meinen Großvater, sondern für den ganzen Generalstab, die mannigfaltig mit diesem Attentat mit, zumindest wussten sie davon, ein echtes Problem war, sich dort zu engagieren, weil sie eben sich an ihren Eid gebunden fühlten. Und das war bei meinem Großvater ähnlich. Und es gibt ja diesen Ausspruch von ihm, der sinngemäß heißt, der diese Tat ausübt, muss sich bewusst sein, als Verräter in das deutsche als Verräter des deutschen Vaterlandes in die Geschichte einzugehen, unterdessen der aber die Tat wird er zum Verräter vor seinem Gewissen und vor Gott. Und ich glaube, das macht die ganze Geschichte sehr sichtbar, wie er sich damals fühlen musste oder viele andere Menschen, die in diesem Attentat, in diesem 20. Juli mit involviert waren, macht das sehr deutlich, wie man sich wohl fühlen muss.
1: Zumal, wie Herr Stauffenberg sagte, 70% der Deutschen im Juli 1944 glaubten, dass Hitlers Angriffskrieg kurz vor dem erfolgreichen Ende steht. Wäre das Attentat gelungen,

0: Möglichkeiten, ein Netzwerk aufzumachen, wer damit alles beteiligt war. Es war eben nicht die kleine Gruppe von Offizieren, wie die Nazis das im Nachgang versucht haben, unter das Volk zu bringen, das war Propaganda, sondern es waren wirklich viele, viele Leute quer durch die gesamte Gesellschaft. Da waren SDS-Leute dabei, es waren Kommunisten dabei, es waren Pfarrer dabei, es waren konservative Politiker wie Gördeler, ehemaliger Bürgermeister von Leipzig, oder Julius Leber, ein Sozialdemokrat dabei. Also es waren ganz viele Menschen quer durch die gesamte Gesellschaft, die versucht haben, dieses Leid, was Hitler und seine Nazis über diese Welt gebracht haben, zu beenden. Und denen war bewusst, sie werden nicht strahlende Helden sein, sondern ihnen war bewusst, wenn es funktioniert, haben wir viel Leid verhindert, aber die Menschen werden es so nicht sehen. Und das könnte man jetzt mal ein lustiges Spielchen spielen und fragen, stehen Sie mal da auf und wer ist dafür bereit, sich hinzusetzen? Der Einzige, der das mal laut gesagt hat, er hätte das auch gemacht, war Tom Cruise, ich glaube ihm nicht. Das muss man bei aller Kritik, die heute ja auch wieder laut wird an die Offiziere des 20. Juli, sie seien ja alles Nazis gewesen und sie seien alle, sie hätten das Attentat nur gemacht, weil der Krieg kurz vor, weil der Krieg verloren ging. Das ist ein bisschen kurz gedacht und auch, dass Menschen heute, 70 Jahre später, versuchen, Leute zu bewerten nach ihrem demokratischen Denken von vor 70 Jahren, halte ich für eine sehr steile These, den Menschen dann gerecht zu werden von vor 70 Jahren. Und deswegen, also ich bin voller Bewunderung, ich halte Vorträge mit dem Titel, mein Großvater war kein Held, war er nicht, aber er war ein Mensch, der Verantwortung für sich, vor allen Dingen seine Familie und für sein Land und sein Volk übernommen hat. Und das, glaube ich, ist ein Thema, wo wir uns heute alle ein Stückchen davon abschneiden können.
1: Vor allem zeige die Tat seines Großvaters, dass nichts wichtiger sei als der Wert der Freiheit. Wie sehr diese Freiheit immer wieder bedroht wird, zeige auch der russische Angriffskrieg auf die Ukraine. So Karl Graf Stauffenberg. Sein Buch Aus Verantwortung ist für 18 € im Buchhandel erhältlich.

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Hallo und herzlich willkommen, liebe Zuschauerinnen und Zuschauer bei Punktum, Ihrem regionalen Fernsehprogramm am heutigen Freitag. Mehr als 900 Auszubildende im Handwerk aus dem Süden Sachsen-Anhalts besuchen derzeit eine Berufsschule in Halle, obwohl sie außerhalb der Stadt wohnen. Die Handwerkskammer lehnt es ab, ihren Schulbesuch mit offenen Finanzierungsfragen und der Haushaltskonsolidierung der Stadt zu verknüpfen, wie es derzeit diskutiert wird. Zur dualen Ausbildung gehören mindestens zwei Lernorte, der Ausbildungsbetrieb und die Berufsschule. Welche Berufsschule die Auszubildenden besuchen, richtet sich nach dem Schulgesetz, den Schulentwicklungsplanungen und den einschlägigen Verwaltungsvorschriften, so die Vizepräsidentin der Handwerkskammer Halle, Britta Graneis. Auszubildende aus anderen Landkreisen dürften daher nicht aus finanziellen Erwägungen der Verwaltung grundsätzlich vom Unterricht an der zuständigen Berufsschule ausgeschlossen werden. Die Debatte in Halle verunsichere Ausbildungsbetriebe im gesamten Kammerbezirk. Gastschulbeiträge für den Besuch einer Berufsschule sind nicht mehr zeitgemäß und wurden zu Recht aus dem Schulgesetz des Landes Sachsen-Anhalt gestrichen. Die Finanzierung müsse stattdessen im

0: kommunalen Finanzausgleich innerhalb des Landes verlässlich geregelt werden. Hier bestehe Handlungsbedarf. Elektrokulisse helfe niemanden und kann die zuletzt positive Entwicklung der Ausbildungszahlen gefährden. So Frau Kranheis weiter. Die AOK Sachsen-Anhalt hält ihren Zusatzbeitrag für 2027 unverändert bei 2,89% und den Beitragssatz insgesamt bei 17,49%. Die gesetzliche Krankenversicherung steht nach wie vor unter hohem finanziellem Druck. Die Ausgaben für die Gesundheitsversorgung wachsen deutlich schneller als die Einnahmen der Krankenkassen. Ursachen hierfür sind vor allem die steigenden Kosten für die medizinische Versorgung, insbesondere für Krankenhäuser und Arzneimittel. Hinzu kommen die Folgen der demografischen Entwicklung, die in Sachsen-Anhalt besonders spürbar sind. Mit dem Beitragsstabilisierungsgesetz hat die Bundesregierung Maßnahmen beschlossen, um den Kostenanstieg in der gesetzlichen Krankenversicherung zu dämpfen und die Beiträge zu stabilisieren. Damit sollen die Ausgaben wieder stärker an die Einnahmen gekoppelt werden. Laut dem Bundesgesundheitsministerium soll das Maßnahmenpaket im kommenden Jahr Einsparungshöhe von rund 19 Milliarden Euro erreichen. Die AOK Sachsen-Anhalt geht davon aus, dass die beschlossenen Maßnahmen Wirkung zeigen. Voraussetzung ist, dass die Bundesregierung den eingeschlagenen Kurs konsequent fortsetzt. Auf dieser Grundlage kann der Zusatzbeitrag der AOK Sachsen-Anhalt auch im nächsten Jahr stabil bleiben. Für die Versicherten bleibt dabei nicht nur der Beitragssatz konstant, die Versicherten können zudem weiterhin auf die persönliche Beratung vor Ort, starke Leistungen und digitale Services setzen. Das Gesundheitswesen müsse effektiver werden und die Finanzierung der gesetzlichen Krankenversicherung müsse auf eine solidere Grundlage gestellt werden. Zudem fordere die AOK Sachsen-Anhalt deutliche Entlastungen für ihre Versicherten. Dazu zählen eine niedrige Mehrwertsteuer auf Arzneimittel und eine kostendeckende Pauschale des Bundes für die Gesundheitsversorgung von Bürgergeldbeziehern. Daher beteiligt sich die AOK Sachsen-Anhalt an der entsprechenden Klage der gesetzlichen Krankenkassen. Soweit die AOK Sachsen-Anhalt.
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0: Im Rahmen des Projektes Treffpunkt wurde am 6. Oktober in den Saal in Piskaborn zu einem Vortrag mit Polizeihauptkommissarin Grit Kilian Moritz vom Polizeirevier Mansfeld Südharz eingeladen. Thema sicher durchs Leben, schützen Sie sich vor Betrügerinnen und Betrügern. Wir nutzen die Gelegenheit, mit ihr kurz vor Beginn der Veranstaltung zu sprechen.
1: Also wir starten erstmal ganz einfach mit dem einfachen Diebstahl, wo wir schon vieles verhindern können. Wir gehen weiter zum Thema Haustürgeschäften und Telefonanrufen. Und den Telefonanrufen schließen sich dann die typischen Schockanrufe an, wo ältere Menschen an ihrem ganz normalen freien Nachmittag plötzlich einen Anruf erhalten und denen dort suggeriert wird, dass ihren Angehörigen, einem Angehörigen etwas ganz Schlimmes widerfahren ist und jetzt eine hohe Summe an Geld benötigt wird. Die Reihe kommt daher, weil wir im vergangenen Jahr, Anfang des vergangenen Jahres, eher durch Zufall festgestellt haben, dass wir einen immens hohen Schaden im Bereich dieser Straftaten hier in Mansfeld Südharz hatten. Und wir, also die Frau Schwan und ich, uns dann gesagt haben, wir müssen dringend etwas tun und müssen an unsere Opfer herantreten. Die Täter sind schwer zu fassen für uns. Da ist es doch besser, mit den Opfern, die Opfer ins Boot zu holen und denen zu erklären, wo die Gefahren liegen. Und so reisen wir jetzt durchs Mansfeld Südharz und nehmen an verschiedenen Veranstaltungen teil. Das hat sich weitgehend rumgesprochen. Wir werden gut angefragt zu dem Thema. Das ist eine ganz typische Veranstaltung dieser Art. Genau, es sind Seniorennachmittage. In vielen Ortschaften gibt es sowas, dass sich Senioren einmal im Monat alle 14 Tage treffen und das auch mit bestimmten Themen füllen. Und wir sind ein Thema davon. Hier ist es eine Veranstaltung, die Frau Melita Simon organisiert hat. Wir selber organisieren diese Veranstaltungen gar nicht. Wir arbeiten wirklich auf Anfrage von Seniorenvereinen, die AWO, normale Dorfgemeinschaften, die sich treffen, aber auch Vereine im Südharz zum Beispiel. Ist es der Till e.V., der uns regelmäßig anfragt und uns mitnimmt zu solchen Veranstaltungen.
0: Sie ist davon überzeugt, dass diese Art Vorträge eine positive Wirkung erzielen.
1: Das Problem ist, es ist für uns nicht messbar, weil viele Versuchsstraftaten nicht angezeigt werden. Aber die Erfolgsstraftaten sind deutlich weniger geworden.
0: Also ein Erfolg der Prävention hier.
1: Das ist für uns ein großer Erfolg.
0: Dann war es an Ortsbürgermeisterin Melita Simon, die Veranstaltung zu eröffnen. Sie übergab das Wort auch gleich an Frau Kilian Moritz. Sie wandte sich an das Publikum, das aus vielen älteren und einigen jüngeren Zuhörern bestand. Themen waren wie erwähnt: Enkeltrick und Schockanrufe, Haustürgeschäfte, Telefonterror und falsche Gewinnversprechen, Betrug und Trickdiebstahl und natürlich, wie man auf all das richtig reagieren sollte. Es war ein sehr informativer, aber auch unterhaltsamer Nachmittag mit vielen Beispielen aus der Praxis, der bei den Teilnehmern und Teilnehmerinnen sehr gut ankam. Die herrliche Kulisse von Seeburg und dem süßen See bildete in diesem Jahr den Hintergrund für das nunmehr vierte Unternehmerfrühstück des Landkreises Mansfeld-Südharz, das er gemeinsam mit der Standortentwicklungsgesellschaft Mansfeld Südharz GmbH durchführt. Insgesamt 120 Unternehmerinnen und Unternehmer, übrigens ein Rekordwert, hatten sich am 8. Oktober für diese Veranstaltung in den Seeterrassen angemeldet. Die Geschäftsführerin der SEG, Diana Reise, begrüßte die Anwesenden und übergab das Wort an Landrat André Schröder. Auch er begrüßte die Anwesenden und ging in seinem Impulsvortrag zunächst auf die Investitionsprojekte ein, die im Rahmen des Strukturwandels im Landkreis anstehen.
2: Wir haben etwas in Mansfeld-Südharz etwas Besonderes gemacht, ein gutes Drittel der zur Verfügung stehenden Summen, das sind 130 Millionen, etwas mehr sogar, bindet der Landkreis in eigene Projekte. Und das sind sehr starke wirtschaftsaffine Projekte, wenn man sich die Industrieanbindungsstraße in Amsdorf bei Romonta zum Beispiel mal anschaut oder die Anschlussbahn in Hettstedt, die völlig marode ist. die aber auch Industrie und Gewerbe anbindet, die Innovations-, Herbstholz und Klima im Südharz oder auch das Maker Lab in der Lutherstadt Eisleben, wo auch das Thema Berufsausbildung und Forschung konzentriert werden soll. Also das sind schon sehr wirtschaftsaffine Dinge. Und dann kommt touristische Infrastruktur dazu und soziale Infrastruktur, wie zum Beispiel mit Regent, Poliklinik, mit Rettungswachen, die als erstes fertig werden, also 130 Millionen. Wenn man das zusammenaddiert mit dem, was die Kommunen selber noch machen, übrigens hier die Strandpromenade wird ein Projekt sein, auch über den Strukturwandel gefördert in den nächsten 10 Jahren, hier umfassende Verschönerungsmaßnahmen bis zum Schloss drüben. Also auch hier wird einiges aufgewertet, sind das Investitionen, 130 plus die der Kommunen sind 309 Millionen Euro, allein im Strukturwandel über die normalen Investitionen im Haushalt hinaus.
0: Er ging auch auf den Bestellbus Ruffix ein, der als Erfolgsmodell im nächsten Jahr in den Regelbetrieb gehen soll. Vor dem Hintergrund, dass im Landkreis die Situation für angehende Auszubildende am schlechtesten ist, weil hier 124 Bewerber auf 100 angebotene Ausbildungsstellen kommen,

0: appellierte er an die anwesenden Unternehmer und Unternehmerinnen, im Rahmen ihrer Möglichkeit, diesen Zustand zu verbessern und die Chancen für junge Menschen in der Region zu erhöhen. Dann war wieder Frau Reiser an der Reihe.
1: Die SED, Wirtschaftsförderung, Tourismusförderung. Alle wissen, die Region kann nicht ohne die starken Unternehmen, aber andersrum, die Unternehmen profitieren von einer Region, die, ja, in denen Menschen sich wohlfühlen, gerne leben, Urlaub machen und natürlich auch arbeiten wollen. Und das ist tatsächlich der Punkt, den wir uns als SEG jedes Mal aufs Neue stellen. Wir stellen uns tatsächlich fast täglich die Frage, was können wir tun, was können wir Konkretes tun, damit wir gute Rahmenbedingungen schaffen, damit die Unternehmen gut vorankommen, Arbeitsplätze schaffen können, sich weiterentwickeln können. Unter anderem sind seit, muss ich kurz überlegen, September 25 bis August 26, 23 Anfragen von Investoren bei uns eingegangen mit diversen Vorhaben, unter anderem Batteriespeicher, Rechenzentren, Produktion, Logistik und vieles mehr. Was tun wir? Wir nehmen Kontakt mit den Investoren auf, wir konkretisieren diese Standortanfragen und geben sie weiter an die entsprechenden Kommunen, aber auch eventuell an Finanzmittelgeber, um dort schnell zu einem Ergebnis zu kommen. Auch für Unternehmen, Bestandsunternehmen, die schon lange bei uns im Landkreis sind, die sich gerne erweitern wollen, unterstützen wir. Wir unterstützen mit Flächensuchen, auch hier natürlich mit der Vermittlung in die Kommune, aber auch in die Bewilligungsbehörden des Landkreises rein oder halt auch Fördermittelgeber. Ein schönes Tag.
0: Danach wurde noch ein neuer Imagefilm des Landkreises vorgestellt, der mehr auf die wirtschaftlichen Möglichkeiten in der Region hinwies. Aber dann war das Buffet freigegeben und das Unternehmerfrühstück konnte wirklich ein Unternehmerfrühstück sein. Für die Teilnehmerinnen und Teilnehmer ausreichend Gelegenheit, bei diesem besonderen Format ins Gespräch zu kommen. 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Am 10. Oktober ab 15 Uhr findet wieder Herbstzauber auf dem Schmidtschacht Helbra statt. Mit Blasmusik, kleinem Bergaufzug, Grillen, Lagerfeuer, Feuerwerk und vielem mehr. Am Reformationstag finden von 15 bis 20 Uhr 3 hochrangige Konzerte in der St. Andreaskirche statt. Gestaltet vom Mitteldeutschen Kammerorchester, Kirchenmusikdirektor Thomas Ennenbach an der Orgel unter der Leitung von Kirchenmusikdirektor Dietrich Ehrenwert. 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
2: Der DAX notierte am Freitagvormittag bei 24.994,94 Punkten, der DECDAX bei 4.001,04 Zählern und der Euro war ein US-Dollar 12,28 wert.
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2: In der Nacht zum Samstag ist es stark bewölkt bis bedeckt, sowie zeit- und gebietsweise fällt leichter Regen. Die Tiefstwerte sinken auf 12 bis 8 Grad, der Wind weht mäßig, teils frisch aus Südwest. Am Samstag ist es wechselnd bewölkt, einzelne Schauer sind nicht ausgeschlossen. Die Tageshöchstwerte erreichen 16 bis 18 Grad, der Wind weht mäßig, tagsüber stark böig aus Südwest bis West. In der Nacht zum Sonntag ist es wolkig und meist niederschlagsfrei. Die Minimalwerte sinken auf 10 bis 6 Grad, der Wind weht schwach bis mäßig aus Südwest. Der Sonntag wird wechselnd bewölkt oder wolkig. Zeitweise fallen Schauer, lokal sind kurze Gewitter nicht ausgeschlossen. Die Tageshöchstwerte erreichen 10 bis 15 Grad, der Wind weht mäßig, teilweise frisch aus West. Die Nacht zum Montag ist bewölkt, Niederschlag wird nicht erwartet. Die Luft kühlt auf 5 bis 8 Grad ab, der Wind weht schwach bis mäßig aus West. Am Montag ist es wolkig und meist niederschlagsfrei. Die Tageshöchstwerte erreichen 12 bis 16 Grad, der Wind weht schwach aus West.
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2: Um 11 Uhr waren es 11 Grad, die Luftfeuchtigkeit betrug 70% und der Luftdruck 1012 Hektopascal.
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0: Vor dem Landtag eine Demonstration, die die Ankunft der AfD-Spitzenleute mit Gesang begleitete. Im Landtag Pressevertreter ohne Ende. Ich glaube, noch nie war das überregionale Interesse an der Konstitution des Magdeburger Landtages so groß. Sogar die Heute-Show schickte ein Team. Ganz offensichtlich war es der Einzug der AfD in nie gesehener Fraktionsstärke ins Landesparlament, der für dieses große und überregionale Interesse verantwortlich war. So reklamierte die AfD die Mitte des Plenums für sich. Den rechten Rand markieren nun CDU und Grüne. Und das BSW durfte direkt neben der AfD sozusagen auf Rufweite Platz nehmen. Denn dem BSW kommt im Moment die Funktion des Mehrheitsbeschaffers zu. Nur mit deren Stimmen kann ein AfD-Landtagspräsident gewählt werden. Denn alle anderen Parteien ließen verlautbaren, dass sie nicht für die Wahl eines AfD-Mannes für diese Funktion zur Verfügung stehen würden. Doch zuerst übernahm Eva von Angern von den Linken die Leitung der Sitzung. Nicht als älteste Person im Parlament, das wäre Frank-Roland Bischoff von der AfD gewesen, sondern wie es in Sachsen-Anhalt traditionell üblich ist, als am längsten im Landtag vertretene Abgeordnete. Sie nutzte ihre Funktion zunächst zu einem Ausflug in die Geschichte.
1: Es gab in der Geschichte Deutschlands tatsächlich nur wenige Frauen, die dieses Amt der Alterspräsidentin innehatten. Clara Zetkin ist wahrscheinlich eine der bekanntesten von ihnen. Die Jahre, die dieser Rede folgten, werden nicht ohne Grund als dunkelstes Kapitel unserer Geschichte bezeichnet. Meine Damen und Herren, ich sitze heute hier vor Ihnen als Politikerin, als Frau, von denen es leider noch weniger im 9. Landtag gibt, als es schon im Vorgängerlandtag sehr wenige zu wenige waren. Der Frauenanteil ist in diesem Haus auf erschreckend niedrige 21,7% gesunken. Liebe Frauen, ich sitze heute hier vorne auch stellvertretend für euch und für Sie.
0: Im weiteren Verlauf ihrer Ansprache versuchte sie, vor allem den Abgeordneten der AfD ins Gewissen zu reden. Mit der Aussage, aus großer Macht folgt große Verantwortung, mahnte sie, diese Macht für alle Bürger wahrzunehmen, habe sich doch die AfD bisher eher nicht so präsentiert.
1: Sie, Herr Kollege Siegmund, haben mit Ihrer Partei die Landtagswahlen deutlich gewonnen. Sie schicken sich an, die politische Verantwortung für das Land und für alle Menschen, die hier leben, übernehmen zu wollen. Dass Sie und Ihre Fraktion im Landtag und im Alltag angekommen sind, zeigten bereits die Beratungen im Vorältestenrat. Machttrunken wurden in der ersten Sitzung 12 statt der verfassungsrechtlich gebotenen 11 Ausschusssitze gefordert. Machttrunken wollten Sie die Fraktionen der Bündnisgrünen und der SPD gegen ihren Willen aus dem Haupthaus verbannen. Freundlich gesagt, das war kein guter Start in die für Sie neue staatspolitische Verantwortung.
0: Dann übernahm die Geschäftsordnung den weiteren Verlauf. Es wurden Maßnahmen beschlossen, die im sogenannten Vorältestenrat des Landtages beschlossen wurden, beispielsweise zur Beschlussfähigkeit des Hohen Hauses oder zu den Schriftführern des Wahlvorganges, um dann zur Wahl des Landtagspräsidenten zu kommen.
1: Es gibt hierzu einen Wahlvorschlag der Fraktion der AfD in der Drucksache 9/10. Gemäß § 4 Absatz 2 Satz 2 der gerade in Kraft getretenen Geschäftsordnung schlägt die stärkste Fraktion aus ihrer Mitte ein Mitglied des Landtages für die Wahl zur Präsidentin oder zum Präsidenten vor. Die stärkste Fraktion des Landtages der 9. Wahlperiode ist die Fraktion der AfD und deswegen hat sie in der Ihnen vorliegenden Drucksache 9/10 den Abgeordneten Herrn Tobias Rausch vorgeschlagen.
0: Die Wahl erfolgte geheim. Jeder namentlich aufgerufene Abgeordnete konnte mit Zustimmung, Ablehnung oder Enthaltung zum Wahlvorschlag votieren. Danach erfolgte die Auszählung in unserem Bundesland von den zuvor bestimmten Schriftführern von allen im Landtag vertretenen Parteien. Dann verkündete Eva von Angern das Ergebnis.
1: Für den Wahlvorschlag stimmten 48 Abgeordnete, gegen den Wahlvorschlag 29 und es gab 5 Stimmenthaltungen. Damit hat der Wahlvorschlag der Drucksache 9/10 die erforderliche Mehrheit erhalten. Sehr geehrter Herr Kollege Rausch, Sie Sie sind damit zum Präsident des Landtages von Sachsen-Anhalt der 9. Wahlperiode gewählt worden und ich gratuliere Ihnen hierzu.
0: Damit wurde Tobias Rausch zum Landtagspräsident gewählt, der parlamentarische Geschäftsführer der AfD-Landtagsfraktion und Generalsekretär seiner Partei. Er nahm die Wahl an, doch bevor Rausch seiner neuen Funktion entsprechen konnte, übernahm Susanne Ziborra-Seitlitz das Wort. Ein sehr ungewöhnlicher Schritt direkt nach so einer Wahl, der nur den Fraktionsvorsitzenden der Parteien vorbehalten ist.
2: Unsere Wählerinnen und Wähler haben uns einen Auftrag gegeben und wir werden den erfüllen. Unsere Geschichte, die ganz unmissverständlich auch Ihre Geschichte, liebe Damen und Herren von der AfD ist, verpflichtet uns, wachsam zu sein, wenn diejenigen Macht über demokratische Institutionen gewinnen, die deren Grundlagen in Frage stellen. Dafür brauchen wir keine Gleichsetzung unterschiedlicher Zeiten. Wir müssen die Gegenwart ernst nehmen. Und Herr Kirchner, auf Ihren Zwischenruf. Sie sollten vielleicht im Parlament nicht so mutig sein mit Dingen, die Ihnen außerhalb des Parlaments schon mal gerichtlich untersagt worden sind. Demokratische Institutionen schützen sich nicht von selbst. Es sind Menschen, die ihre Regeln verteidigen, ihre Rechte gebrauchen und Grenzen ziehen müssen. Dafür sitzen wir alle hier. Klar in der Sache, beharrlich in der Arbeit. Und wir als Grüne tun das für die Menschen und gemeinsam mit den Menschen in diesem Land, die Freiheit und die Menschenwürde verteidigen und das Beste für unser Land nach vorn stellen. An die Kolleginnen und Kollegen der demokratischen Fraktionen richte ich deshalb heute auch den klaren Appell, der Zusammenarbeit mit Rechtsextremen nicht freien Lauf zu lassen. Prüfen Sie vielmehr jedes einzelne Mal, welche Macht Sie übertragen und welche Folgen das für unser Land hat. Lassen Sie uns mit Blick auf die Sitzordnung diese Fraktion demokratisch in die Zange nehmen. Dafür werden wir sorgen. Dafür werden wir sorgen und auch dafür, dass Widerspruch auch in diesem Haus hörbar bleibt und nicht nur Gelächter und Pöbeln aus der Mitte des Parlaments.
0: Eine Ansprache, die von höhnischem Grinsen der AfD-Spitzenleute quittiert wurde. Ein Dokument der Widersprüche, die diesem Parlament innewohnen. Denn Rausch bekam 48 Ja-Stimmen und damit 4 mehr als AfD und BSW zusammen. Und dann gab es auch nur 5 Enthaltungen, obwohl Sven Schulz im Vorfeld ankündigte, dass sich seine Fraktion gesamt enthalten würde, was 15 Enthaltungen gewesen wären. Das

0: spricht für eine Spaltung innerhalb der CDU und mangelnde Autorität von Sven Schulze. Denn man kann ja vermuten, dass neben den Enthaltungen CDU-Abgeordnete sowohl für Rausch als auch gegen Rausch stimmten. Nun darf man gespannt sein, ob Rausch das Hohe Amt gemäß der Tradition ausfüllen wird, der dann die Sitzungsleitung übernahm und in seiner ersten Rede versöhnliche Töne anstimmte.
1: Ich werde dieses Amt nicht als Präsident einer Fraktion führen, sondern ich werde es als Präsident des gesamten Landtages von Sachsen-Anhalt führen. Und diesen Anspruch möchte ich gerecht werden. Vielleicht ist es gerade meine eigene parlamentarische Erfahrung ein Grund dafür, warum mir dieser Punkt besonders wichtig ist. Wir haben in den vergangenen Jahren aus der Opposition heraus selbst erlebt, wie kontrovers parlamentarische Regeln, Verfahren, Beteiligungsrechte sein können. Wir haben erlebt, wie bestehende Regelungen verändert wurden und dass immer wieder dabei gestritten wurde, ob solche Veränderungen allgemein dem Parlament dienen oder sich gegen eine bestimmte politische Kraft richten. Diese Erfahrung nehme ich mit ins neue Amt. Aber ich möchte daraus keine Abrechnung mit der Vergangenheit machen, liebe Kollegen. Ich möchte daraus einen Grundsatz für die Zukunft ableiten. Meine Damen und Herren, parlamentarische Regeln dürfen nicht davon abhängig gemacht werden, wem sie gerade nutzen und wem sie gerade schaden. Diesen Grundsatz sollten wir berücksichtigen.
0: Danach zogen sich die Abgeordneten zurück, vor allem um über das weitere Verfahren zu beraten. Denn die AfD wollte einen zweiten Kandidaten aus ihren Reihen zum Stellvertreter machen. Doch wie diese Wahl ausgegangen ist, darüber werden wir morgen erst berichten. Denn zum Redaktionsschluss war der Landtag immer noch dabei, ein Ergebnis herbeizuführen.

0: 18. August 2018. Einer von vielen heißen Tagen dieses Sommers geht in den Abend über und bringt etwas Abkühlung. In der Gemeinde Wettelrode kann davon allerdings keine Rede sein. Hier herrscht fast Ausnahmezustand. Hunderte Besucher der nunmehr dritten Piano-Nacht sind auf der Suche nach einem Parkplatz.
1: Heute sieht es ja ziemlich schwierig aus hier mit der verkehrstechnischen Situation. Warum?
2: Wegen Baustellen und wegen unserer Brandschutzverordnung.
1: Das heißt also, hier ist auch so trocken wie überall im Landkreis und es darf auf der Wiese nicht geparkt werden, oder?
2: Richtig. Mhm. Das ist zu gefährlich.
1: Was gibt es für Alternativen?
2: Allgemein.
1: Schwierig.
2: Ja.
0: Doch am Ende fanden alle ein Plätzchen fürs Auto. Nun hieß es sich um einen Sitzplatz kümmern. Zum ersten Mal machten diese Erfahrung auch Christian Landmann, seinerzeit Chef des Jobcenters Mansfeld-Südharz, und seine Gattin.
3: Schöner Abend scheint es zu werden. Das Programm ist ausgezeichnet und wir freuen uns.
1: Für Sie ist es heute eine Premiere, Sie sind zum ersten Mal hier. Was erwarten Sie?
3: Gute Klaviermusik. Chopin, Beethoven, Liszt, alles was auf dem Programm steht.
1: Spielen Sie selbst auch?
3: Nee, Klavier nicht. Klavier weniger. Ich spiele eher Gitarren.
0: Ebenfalls zum ersten Mal Gast der immer beliebter werdenden Veranstaltung war Silke aus Sangerhausen. Der Grund auch ihres Kommens, sie mag Klaviermusik.
4: Ja, einmal das und dann Open-Air-Veranstaltungen und in Wettelrode habe ich auch noch nie an so einem Event teilgenommen. Also das ist mal was ganz Neues.
1: Und was erwarten Sie heute?
4: Na, ich hoffe einen netten Abend mit toller Musik.
0: Auch Zahnarzt Jörg Hörold tauschte das Bohrergeräusch an diesem Abend gern gegen Klavierklänge ein. Gemeinsam mit seiner Frau Elke war er schon zum dritten Mal in Wettelrode dabei.
5: Wir wünschen uns heute ein schönes musikalisches Erlebnis bei einer sehr lauen Sommernacht und viel Spaß dabei.
0: So wie Familie Hörold gehören auch Helmut Qual und seine Gattin zu den Stammgästen der Veranstaltung. Die Karten für den Abend haben sie schon vor sehr langer Zeit erworben.
6: Ja, das stimmt. Wir haben schon zu Ende des vergangenen Jahres, zum Weihnachtskonzert, haben wir schon die Karten gekauft in der Musikschule. Und wir freuen uns heute schon.
1: Haben Sie also quasi schon das ganze Jahr drauf gefreut?
6: Ja, kann man so sagen.
1: Was erwarten Sie heute? Ist ja wieder ein neuer Pianist da?
6: Ja, auch einfach mal überraschen lassen.
1: Sitzen Sie auf Stroh oder auf Bänken?
6: Heute erstmal auf Stroh und dazwischen noch ein Kissen.
0: Zahlreiche Helfer der vier an der Organisation beteiligten Vereine, Freundes- und Förderkreis der Kreismusikschule, Burschenverein und Freiwillige Feuerwehr Wettelrode sowie Förderverein Dorfkirche St. Katharina kümmerten sich um das Wohl der Gäste.
1: Welche Aufgabe haben Sie heute?
7: Die ganzen Arbeiten, wo man sich dreckig macht. Kabel ziehen, Beleuchtung ziehen und jetzt hier Sekt immer aus dem Keller holen.
1: Wie lange sind Sie schon zu Gang heute?
7: Seit heute früh 7:30. Und Schluss voraussichtlich 10:30, wenn wir alles wieder eingepackt haben.
1: Ja, solche Leute braucht man halt auch. Ne?
7: Ja. Für irgendwas müssen die Alten gut sein.
0: Viel zu tun, sowohl im Vorfeld als auch an diesem Abend, hatte auch Organisator Steffen Jesche.
8: Also ich kann nur sagen, herzlich willkommen zur dritten Pianonacht. Wir freuen uns, dass wieder so viele da sind. Haben wir uns im Mai, im Juni, im Juli geärgert, dass es nicht regnet. Freuen wir uns jetzt, dass es nicht regnet. Heute sah es nämlich mal kurzzeitig so aus. Für Wettergott sind wir dankbar. Was nicht so richtig funktioniert hat, ist die Anreise von vielen Gästen hier, weil verkehrsmäßig das Ganze nicht so wirklich glücklich war durch eine Baustelle, die es hier im Ort gibt. Aber wir werden gegebenenfalls auch ein bisschen später anfangen, dass jeder auf seinem Sitzplatz das heutige abendliche Konzert genießen kann. Jetzt habe ich ein schönes Hemd an, ein besticktes Hemd mit Piano Night Logo. Aber vorhin hatte ich Schlumpersachen an. Wir sind seit heute 8 hier im Einsatz mit ganz, ganz vielen Leuten, die Strohballen gelegt haben, die Tische gestellt haben, die Bänke gestellt haben, die Bühne aufgebaut haben. Unwahrscheinlich viele, die hier für diese Pianonacht tätig waren. Denen kann man nur ein ganz, ganz großes Dankeschön aussprechen. Und ich hoffe, dass wir auch zukünftig immer auf diese Hilfe zurückgreifen können.
0: Und nur so ist es möglich, einen Teil der Einnahmen zu spenden. In diesem Jahr an die Kita Regenbogen in Lengefeld und für den Erhalt der Wettelröder Kirche zu sammeln, die dringend saniert werden muss.
9: Ja, die konkreten Pläne gibt es schon lange. Es scheitert eben immer nur an dem Geld. Aber wir haben jetzt im Prinzip das Projekt angeschoben, dass nächstes Jahr oder übernächstes Jahr dann die Kirchenfassade hier saniert wird.
1: Wenn man sie so sieht, sieht sie gar nicht so schlecht aus.
9: Ja, trotzdem, da sehen Sie die Risse an der Kirche hier. Und das muss alles abgefangen werden und dann muss dann eine Sanierungsputze dran. Und wir wollen eben versuchen, dass die Kirche hier in unserem Dorf so lange wie möglich erhalten bleibt.
0: Die Terrassen unterhalb der Kirche bieten Platz für ca. 700 Gäste. Die Freiwillige Feuerwehr und der Burschenverein hatten alle Hände voll zu tun, zusätzliche Sitzgelegenheiten zu schaffen. Am Ende mussten sogar einige Konzertbesucher stehen. Dabei bleibt offen, ob der Zuspruch an dem schönen lauen Sommerwetter lag oder am Pianisten Alexander Meine aus Leipzig, der schon als 17-Jähriger im Gewandhaus debütierte.
1: Ja, wer ist eigentlich Alexander Meine?
10: Kenn ich nicht. Nein. Pianist, Dozent, ja, an der Hochschule für Musik und Theater Leipzig und natürlich ein begeisterter Besucher der Harzregion.
1: Ach echt? Sie sind also öfter hier?
10: Gerne, ja, schon seit Kindheit war ich regelmäßig in diesen Regionen.
1: Aber Sie haben keine verwandtschaftlichen Beziehungen oder sowas hierher? Oder?
10: Leider nur bis Halle, aber die Reize der Landschaft, die reichen ja aus.
1: Inspiriert Sie das dann auch?
10: Das möchte ich doch mal hoffen. Also ich hatte mir schon viele Gedanken über die Landschaft gemacht und wie das vielleicht auf die Stücke herüberwirken könnte.
1: Cool, cool. Ja, apropos Stücke, was erwartet die Leute heute?
10: Ja, zunächst mal ein bisschen klassisch-romantisches, also Frédéric Chopin, Ludwig van Beethoven und Franz Liszt. Und im zweiten Teil schließlich Stücke des 20. Jahrhunderts, Sachen aus dem französischen Impressionismus, dann auch einige Stücke aus Filmen. Und schließlich zum Schluss die Rhapsody in Blue von George Gershwin.
0: Wie schon in den vergangenen Jahren übernahmen Steffen Jesche und Lutz Thiele gemeinsam auch die Eröffnung der dritten Pianonacht. Während Herr Jesche noch einmal öffentlich allen Helfern dankte, übernahm Herr Thiele selbiges für die zahlreichen Sponsoren, bevor sie schließlich gemeinsam den Pianisten begrüßten, der auch sofort in die Tasten griff. Aber wie

0: Herrn Steffen Jeschel danken, dass er mit mir in größter Akribie alle Fragen im Vorfeld abgeklärt hat. Und schließlich Familie Meller, die mir sogar ihre persönliche gute Stube als Garderobe zur Verfügung gestellt hat.
1: Gut versorgt, und das ist neu im Konzept der Pianonacht, konnten die Zuschauer nach Frédéric Chopin noch ein Stück von Beethoven genießen. Hier geht es weiter mit den Liebesträumen und der ungarischen Rhapsodie von Franz Liszt.

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0: Hallo und herzlich willkommen, liebe Zuschauerinnen und Zuschauer bei Punktum, Ihrem regionalen Fernsehprogramm am heutigen Freitag. Mehr als 900 Auszubildende im Handwerk aus dem Süden Sachsen-Anhalts besuchen derzeit eine Berufsschule in Halle, obwohl sie außerhalb der Stadt wohnen. Die Handwerkskammer lehnt es ab, ihren Schulbesuch mit offenen Finanzierungsfragen und der Haushaltskonsolidierung der Stadt zu verknüpfen, wie es derzeit diskutiert wird. Zur dualen Ausbildung gehören mindestens zwei Lernorte, der Ausbildungsbetrieb und die Berufsschule. Welche Berufsschule die Auszubildenden besuchen, richtet sich nach dem Schulgesetz, den Schulentwicklungsplanungen und den einschlägigen Verwaltungsvorschriften, so die Vizepräsidentin der Handwerkskammer Halle, Britta Graneis. Auszubildende aus anderen Landkreisen dürften daher nicht aus finanziellen Erwägungen der Verwaltung grundsätzlich vom Unterricht an der zuständigen Berufsschule ausgeschlossen werden. Die Debatte in Halle verunsichere Ausbildungsbetriebe im gesamten Kammerbezirk. Gastschulbeiträge für den Besuch einer Berufsschule sind nicht mehr zeitgemäß und wurden zu Recht aus dem Schulgesetz des Landes Sachsen-Anhalt gestrichen. Die Finanzierung müsse stattdessen im kommunalen Finanzausgleich innerhalb des Landes verlässlich geregelt werden. Hier bestehe Handlungsbedarf. Eine Druckkulisse helfe niemanden und kann die zuletzt positive Entwicklung der Ausbildungszahlen gefährden. So Frau Graneis weiter. Die AOK Sachsen-Anhalt hält ihren Zusatzbeitrag für 2027 unverändert bei 2,89% und den Beitragssatz insgesamt bei 17,49%. Die gesetzliche Krankenversicherung steht nach wie vor unter hohem finanziellem Druck. Die Ausgaben für die Gesundheitsversorgung wachsen deutlich schneller als die Einnahmen der Krankenkassen. Ursachen hierfür sind vor allem die steigenden Kosten für die medizinische Versorgung, insbesondere für Krankenhäuser und Arzneimittel. Hinzu kommen die Folgen der demografischen Entwicklung, die in Sachsen-Anhalt besonders spürbar sind. Mit dem Beitragsstabilisierungsgesetz hat die Bundesregierung Maßnahmen beschlossen, um den Kostenanstieg in der gesetzlichen Krankenversicherung zu dämpfen und die Beiträge zu stabilisieren. Damit sollen die Ausgaben wieder stärker an die Einnahmen gekoppelt werden. Laut dem Bundesgesundheitsministerium soll das Maßnahmenpaket im kommenden Jahr Einsparungshöhe von rund 19 Milliarden Euro erreichen. Die AOK Sachsen-Anhalt geht davon aus, dass die beschlossenen Maßnahmen Wirkung zeigen. Voraussetzung ist, dass die Bundesregierung den eingeschlagenen Kurs konsequent fortsetzt. Auf dieser Grundlage kann der Zusatzbeitrag der AOK Sachsen-Anhalt auch im nächsten Jahr stabil bleiben. Für die Versicherten bleibt dabei nicht nur der Beitragssatz konstant, die Versicherten können zudem weiterhin auf die persönliche Beratung vor Ort, starke Leistungen und digitale Services setzen. Das Gesundheitswesen müsse effektiver werden und die Finanzierung der gesetzlichen Krankenversicherung müsse auf eine solidere Grundlage gestellt werden. Zudem fordere die AOK Sachsen-Anhalt deutliche Entlastungen für ihre Versicherten. Dazu zählen eine niedrige Mehrwertsteuer auf Arzneimittel und eine kostendeckende Pauschale des Bundes für die Gesundheitsversorgung von Bürgergeldbeziehern. Daher beteiligt sich die AOK Sachsen-Anhalt an der entsprechenden Klage der gesetzlichen Krankenkassen. Soweit die AOK Sachsen-Anhalt.
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0: Im Rahmen des Projektes Treffpunkt wurde am 6. Oktober in den Saal in Piskaborn zu einem Vortrag mit Polizeihauptkommissarin Grit Kilian-Moritz vom Polizeirevier Mansfeld-Südharz eingeladen. Thema sicher durchs Leben, schützen Sie sich vor Betrügerinnen und Betrügern. Wir nutzen die Gelegenheit, mit ihr kurz vor Beginn der Veranstaltung zu sprechen.
1: Also wir starten erstmal ganz einfach mit dem einfachen Diebstahl, wo wir schon vieles verhindern können. Wir gehen weiter zu Thema Haustürgeschäften und Telefonanrufen. Und den Telefonanrufen schließen sich dann die typischen Schockanrufe an, wo ältere Menschen an ihrem ganz normalen freien Nachmittag plötzlich einen Anruf erhalten und denen dort suggeriert wird, dass einem Angehörigen etwas ganz Schlimmes widerfahren ist und jetzt eine hohe Summe an Geld benötigt wird. Die Reihe kommt daher, weil wir Anfang des vergangenen Jahres eher durch Zufall festgestellt haben, dass wir einen immens hohen Schaden im Bereich dieser Straftaten hier in Mansfeld-Südharz hatten. Und wir, also die Frau Schwan und ich, uns dann gesagt haben, wir müssen dringend etwas tun und müssen an unsere Opfer herantreten. Die Täter sind schwer zu fassen für uns. Da ist es doch besser, mit den Opfern, die Opfer ins Boot zu holen und denen zu erklären, wo die Gefahren liegen. Und so reisen wir jetzt durchs Mansfeld-Südharz und nehmen an verschiedenen Veranstaltungen teil. Das hat sich weitgehend rumgesprochen. Wir werden gut angefragt zu dem Thema. Das ist eine ganz typische Veranstaltung dieser Art. Genau, es sind Seniorennachmittage. In vielen Ortschaften gibt es sowas, dass sich Senioren einmal im Monat alle 14 Tage treffen und das auch mit bestimmten Themen füllen. Und wir sind ein Thema davon. Hier ist es eine Veranstaltung, die die Frau Melita Simon organisiert hat. Wir selber organisieren diese Veranstaltungen gar nicht. Wir arbeiten wirklich auf Anfrage von Seniorenvereinen, die AWO, normale Dorfgemeinschaften, die sich treffen, aber auch Vereine im Südharz zum Beispiel. Es ist der Till e.V., der uns regelmäßig anfragt und uns mitnimmt zu solchen Veranstaltungen.
0: Sie ist davon überzeugt, dass diese Art Vorträge eine positive Wirkung erzielen.
1: Das Problem ist, es ist für uns nicht messbar, weil viele Versuchsstraftaten nicht angezeigt werden. Aber die Erfolgsstraftaten sind deutlich weniger geworden.
0: Also ein Erfolg der Prävention hier.
1: Das ist für uns ein großer Erfolg.
0: Dann war es an Ortsbürgermeisterin Melita Simon, die Veranstaltung zu eröffnen. Sie übergab das Wort auch gleich an Frau Kilian-Moritz. Sie wandte sich an das Publikum, das aus vielen älteren und einigen jüngeren Zuhörern bestand. Themen waren wie erwähnt: Enkeltrick und Schockanrufe, Haustürgeschäfte, Telefonterror und falsche Gewinnversprechen, Betrug und Trickdiebstahl und natürlich, wie man auf all das richtig reagieren sollte. Es war ein sehr informativer, aber auch unterhaltsamer Nachmittag, mit vielen Beispielen aus der Praxis, der bei den Teilnehmern und Teilnehmerinnen sehr gut ankam. Die herrliche Kulisse von Seeburg und dem Süßen See bildete in diesem Jahr den Hintergrund für das nunmehr vierte Unternehmerfrühstück des Landkreises Mansfeld-Südharz, das er gemeinsam mit der Standortentwicklungsgesellschaft Mansfeld Südharz GmbH durchführt. Insgesamt 120 Unternehmerinnen und Unternehmer, übrigens ein Rekordwert, hatten sich am 8. Oktober für diese Veranstaltung in den Seeterrassen angemeldet. Die Geschäftsführerin der SEG, Diana Reise, begrüßte die Anwesenden und übergab das Wort an Landrat André Schröder. Auch er begrüßte die Anwesenden und ging in seinem Impulsvortrag zunächst auf die Investitionsprojekte ein, die im Rahmen des Strukturwandels im Landkreis anstehen.
2: Wir haben etwas in Mansfeld-Südharz etwas Besonderes gemacht. Ein gutes Drittel der zur Verfügung stehenden Summen, das sind 130 Millionen, etwas mehr sogar, bindet der Landkreis in eigene Projekte. Und das sind sehr starke wirtschaftsaffine Projekte, wenn man sich die Industrieanbindungsstraße in Amsdorf bei Romonta zum Beispiel mal anschaut oder die Anschlussbahn in Hettstedt, die völlig marode ist, die aber auch Industrie und Gewerbe anbindet, die Innovationshubs Holz und Klima im Südharz oder auch das Maker Lab in der Lutherstadt Eisleben, wo auch das Thema Berufsausbildung und Forschung konzentriert werden soll. Also das sind schon sehr wirtschaftsaffine Dinge. Und dann kommt touristische Infrastruktur dazu und soziale Infrastruktur, wie zum Beispiel mit Regent, Polyklinik, mit Rettungswagen, die als erstes fertig werden, also 130 Millionen. Wenn man das zusammenaddiert mit dem, was die Kommunen selber noch machen, übrigens hier die Strandpromenade wird ein Projekt sein, auch über den Strukturwandel gefördert in den nächsten 10 Jahren, hier umfassende Verschönerungsmaßnahmen bis zum Schloss drüben. Also auch hier wird einiges aufgewertet, sind das Investitionen, 130 plus die der Kommunen sind 309 Millionen Euro, allein im Strukturwandel über die normalen Investitionen im Haushalt hinaus.
0: Er ging auch auf den Bestellbus Ruffix ein, der als Erfolgsmodell im nächsten Jahr in den Regelbetrieb gehen soll. Vor dem Hintergrund, dass im Landkreis die Situation für angehende Auszubildende am schlechtesten ist, weil hier 124 Bewerber auf 100 angebotene Ausbildungsstellen kommen, appellierte er an die anwesenden Unternehmer und Unternehmerinnen im Rahmen ihrer Möglichkeit, diesen Zustand zu verbessern und die Chancen für junge Menschen in der Region zu erhöhen. Dann war wieder Frau Reiser an der Reihe.
3: Die SEG, Wirtschaftsförderung, Tourismusförderung. Alle wissen, die Region kann nicht ohne die starken Unternehmen, aber andersrum, die Unternehmen profitieren von einer Region, die, ja, in denen Menschen sich wohlfühlen, gerne leben, Urlaub machen und natürlich auch arbeiten wollen. Und das ist tatsächlich der Punkt, den wir uns als SEG jedes Mal aufs Neue stellen. Wir stellen uns tatsächlich fast täglich die Frage, was können wir tun, was können wir Konkretes tun, damit wir gute Rahmenbedingungen schaffen, damit die Unternehmen gut vorankommen, Arbeitsplätze schaffen können, sich weiterentwickeln können. Unter anderem sind seit, jetzt muss ich kurz überlegen, August 25, September 25, bis August 26, 23 Anfragen von Investoren bei uns eingegangen mit diversen Vorhaben, unter anderem Batteriespeicher, Rechenzentren, Produktion, Logistik und vieles mehr. Was tun wir? Wir nehmen Kontakt mit den Investoren auf, wir konkretisieren diese Standortanfragen und geben sie weiter an die entsprechenden Kommunen, aber auch eventuell an Finanzmittelgeber, um dort schnell zu einem Ergebnis zu kommen. Auch für Unternehmen, Bestandsunternehmen, die schon lange bei uns im Landkreis sind, die sich gerne erweitern wollen, unterstützen wir. Wir unterstützen mit Flächensuchen, auch hier natürlich mit der Vermittlung in die Kommune, aber auch in die Bewilligungsbehörden des Landkreises rein oder halt auch Fördermittelgeber. Ein schönes Wort.
0: Danach wurde noch ein neuer Imagefilm des Landkreises vorgestellt, der mehr auf die wirtschaftlichen Möglichkeiten in der Region hinwies. Aber dann war das Buffet freigegeben und das Unternehmerfrühstück konnte wirklich ein Unternehmerfrühstück sein. Für die Teilnehmerinnen und Teilnehmer ausreichend Gelegenheit, bei diesem besonderen Format ins Gespräch zu kommen. 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Oktober ab 15 Uhr findet wieder Herbstzauber auf dem Schmidtschacht Helbra statt. Mit Blasmusik, kleinem Bergaufzug, Grillen, Lagerfeuer, Feuerwerk und vielem mehr. Am Reformationstag finden von 15 bis 20 Uhr 3 hochrangige Konzerte in der St. Andreaskirche statt. Gestaltet vom Mitteldeutschen Kammerorchester, Kirchenmusikdirektor Thomas Ennbach an der Orgel unter der Leitung von Kirchenmusikdirektor Dietrich Ehrenwert. 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
4: Der DAX notierte am Freitagvormittag bei 24.994,94 Punkten, der DECDAX bei 4.001,04 Zählern und der Euro war ein US-Dollar 12,28 wert.
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4: In der Nacht zum Samstag ist es stark bewölkt bis bedeckt, sowie zeit- und gebietsweise fällt leichter Regen. Die Tiefstwerte sinken auf 12 bis 8 Grad, der Wind weht mäßig, teils frisch aus Südwest. Am Samstag ist es wechselnd bewölkt, einzelne Schauer sind nicht ausgeschlossen. Die Tageshöchstwerte erreichen 16 bis 18 Grad, der Wind weht mäßig, tagsüber stark böig aus Südwest bis West. In der Nacht zum Sonntag ist es wolkig und meist niederschlagsfrei. Die Minimalwerte sinken auf 10 bis 6 Grad, der Wind weht schwach bis mäßig aus Südwest. Der Sonntag wird wechselnd bewölkt oder wolkig. Zeitweise fallen Schauer, lokal sind kurze Gewitter nicht ausgeschlossen. Die Tageshöchstwerte erreichen 10 bis 15 Grad, der Wind weht mäßig, teilweise frisch aus West. Die Nacht zum Montag ist bewölkt, Niederschlag wird nicht erwartet. Die Luft kühlt auf 5 bis 8 Grad ab, der Wind weht schwach bis mäßig aus West. Am Montag ist es wolkig und meist niederschlagsfrei. Die Tageshöchstwerte erreichen 12 bis 16 Grad, der Wind weht schwach aus West.
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4: Um 11 Uhr waren es 11 Grad, die Luftfeuchtigkeit betrug 70% und der Luftdruck 1012 Hektopascal.
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0: Vor dem Landtag eine Demonstration, die die Ankunft der AfD-Spitzenleute mit Gesang begleitete. Im Landtag Pressevertreter ohne Ende. Ich glaube, noch nie war das überregionale Interesse an der Konstitution des Magdeburger Landtages so groß. Sogar die Heute-Show schickte ein Team. Ganz offensichtlich war es der Einzug der AfD in nie gesehener Fraktionsstärke ins Landesparlament, der für dieses große und überregionale Interesse verantwortlich war. So reklamierte die AfD die Mitte des Plenums für sich. Den rechten Rand markieren nun CDU und Grüne. Und das BSW durfte direkt neben der AfD sozusagen auf Rufweite Platz nehmen. Denn dem BSW kommt im Moment die Funktion des Mehrheitsbeschaffers zu. Nur mit deren Stimmen kann ein AfD-Landtagspräsident gewählt werden. Denn alle anderen Parteien ließen verlautbaren, dass sie nicht für die Wahl eines AfD-Mannes für diese Funktion zur Verfügung stehen würden. Doch zuerst übernahm Eva von Angern von den Linken die Leitung der Sitzung. Nicht als älteste Person im Parlament, das wäre Frank-Roland Bischoff von der AfD gewesen, sondern wie es in Sachsen-Anhalt traditionell üblich ist, als am längsten im Landtag vertretene Abgeordnete. Sie nutzte ihre Funktion zunächst zu einem Ausflug in die Geschichte.
1: Es gab in der Geschichte Deutschlands tatsächlich nur wenige Frauen, die dieses Amt der Alterspräsidentin innehatten. Clara Zetkin ist wahrscheinlich eine der bekanntesten von ihnen. Die Jahre, die dieser Rede folgten, werden nicht ohne Grund als dunkelstes Kapitel unserer Geschichte bezeichnet. Meine Damen und Herren, ich sitze heute hier vor Ihnen als Politikerin, als Frau, von denen es leider noch weniger im 9. Landtag gibt, als es schon im Vorgängerlandtag sehr wenige zu wenige waren. Der Frauenanteil ist in diesem Haus auf erschreckend niedrige 21,7% gesunken. Liebe Frauen, ich sitze heute hier vorne auch stellvertretend für euch und für Sie.
0: Im weiteren Verlauf ihrer Ansprache versuchte sie, vor allem den Abgeordneten der AfD ins Gewissen zu reden. Mit der Aussage, aus großer Macht folgt große Verantwortung, mahnte sie, diese Macht für alle Bürger wahrzunehmen, habe sich doch die AfD bisher eher nicht so präsentiert.
1: Sie, Herr Kollege Siegmund, haben mit Ihrer Partei die Landtagswahlen deutlich gewonnen. Sie schicken sich an, die politische Verantwortung für das Land und für alle Menschen, die hier leben, übernehmen zu wollen. Dass Sie und Ihre Fraktion im Landtag und im Alltag angekommen sind, zeigten bereits die Beratungen im Vorältestenrat. Machttrunken wurden in der ersten Sitzung 12 statt der verfassungsrechtlich gebotenen 11 Ausschusssitze gefordert. Machttrunken wollten Sie die Fraktionen der Bündnisgrünen und der SPD gegen ihren Willen aus dem Haupthaus verbannen. Freundlich gesagt, das war kein guter Start in die für Sie

0: neue staatspolitische Verantwortung.
1: Dann übernahm die Geschäftsordnung den weiteren Verlauf. Es wurden Maßnahmen beschlossen, die im sogenannten Vorältestenrat des Landtages beschlossen wurden, beispielsweise zur Beschlussfähigkeit des Hohen Hauses oder zu den Schriftführern des Wahlvorganges, um dann zur Wahl des Landtagspräsidenten zu kommen.
0: Es gibt hierzu einen Wahlvorschlag der Fraktion der AfD in der Drucksache 9/10. Gemäß § 4 Absatz 2 Satz 2 der gerade in Kraft getretenen Geschäftsordnung schlägt die stärkste Fraktion aus ihrer Mitte ein Mitglied des Landtages für die Wahl zur Präsidentin oder zum Präsidenten vor. Die stärkste Fraktion des Landtages der 9. Wahlperiode ist die Fraktion der AfD und deswegen hat sie in der Ihnen vorliegenden Drucksache 9/10 den Abgeordneten Herrn Tobias Rausch vorgeschlagen.
1: Die Wahl erfolgte geheim. Jeder namentlich aufgerufene Abgeordnete konnte mit Zustimmung, Ablehnung oder Enthaltung zum Wahlvorschlag votieren. Danach erfolgte die Auszählung in unserem Bundesland von den zuvor bestimmten Schriftführern von allen im Landtag vertretenen Parteien. Dann verkündete Eva von Angern das Ergebnis.
0: Für den Wahlvorschlag stimmten 48 Abgeordnete, gegen den Wahlvorschlag 29 und es gab 5 Stimmenthaltungen. Damit hat der Wahlvorschlag der Drucksache 9/10 die erforderliche Mehrheit erhalten. Sehr geehrter Herr Kollege Rausch, Sie sind damit zum Präsident des Landtages von Sachsen-Anhalt der 9. Wahlperiode gewählt worden und ich gratuliere Ihnen hierzu.
1: Damit wurde Tobias Rausch zum Landtagspräsident gewählt, der parlamentarische Geschäftsführer der AfD-Landtagsfraktion und Generalsekretär seiner Partei. Er nahm die Wahl an, doch bevor Rausch seiner neuen Funktion entsprechen konnte, übernahm Susanne Ziborra-Seitlitz das Wort. Ein sehr ungewöhnlicher Schritt direkt nach so einer Wahl, der nur den Fraktionsvorsitzenden der Parteien vorbehalten ist.
2: Unsere Wählerinnen und Wähler haben uns einen Auftrag gegeben und wir werden den erfüllen. Unsere Geschichte, die ganz unmissverständlich auch Ihre Geschichte, liebe Damen und Herren von der AfD ist, verpflichtet uns, wachsam zu sein, wenn diejenigen Macht über demokratische Institutionen gewinnen, die deren Grundlagen in Frage stellen. Dafür brauchen wir keine Gleichsetzung unterschiedlicher Zeiten. Wir müssen die Gegenwart ernst nehmen. Und Herr Kirchner, auf Ihren Zwischenruf. Sie sollten vielleicht im Parlament nicht so mutig sein mit Dingen, die Ihnen außerhalb des Parlaments schon mal gerichtlich untersagt worden sind. Demokratische Institutionen schützen sich nicht von selbst. Es sind Menschen, die ihre Regeln verteidigen, ihre Rechte gebrauchen und Grenzen ziehen müssen. Dafür sitzen wir alle hier. Klar in der Sache, beharrlich in der Arbeit. Und wir als Grüne tun das für die Menschen und gemeinsam mit den Menschen in diesem Land, die Freiheit und die Menschenwürde verteidigen und das Beste für unser Land nach vorn stellen. An die Kolleginnen und Kollegen der demokratischen Fraktionen richte ich deshalb heute auch den klaren Appell, der Zusammenarbeit mit Rechtsextremen nicht freien Lauf zu lassen. Prüfen Sie vielmehr jedes einzelne Mal, welche Macht Sie übertragen und welche Folgen das für unser Land hat. Lassen Sie uns mit Blick auf die Sitzordnung diese Fraktion demokratisch in die Zange nehmen. Dafür werden wir sorgen. Dafür werden wir sorgen und auch dafür, dass Widerspruch auch in diesem Haus hörbar bleibt und nicht nur Gelächter und Pöbeln aus der Mitte des Parlaments.
1: Eine Ansprache, die von höhnischem Grinsen der AfD-Spitzenleute quittiert wurde. Ein Dokument der Widersprüche, die diesem Parlament innewohnen. Denn Rausch bekam 48 Ja-Stimmen und damit 4 mehr als AfD und BSW zusammen. Und dann gab es auch nur 5 Enthaltungen, obwohl Sven Schulz im Vorfeld ankündigte, dass sich seine Fraktion gesamt enthalten würde, was 15 Enthaltungen gewesen wären. Das spricht für eine Spaltung innerhalb der CDU und mangelnde Autorität von Sven Schulze. Denn man kann ja vermuten, dass neben den Enthaltungen CDU-Abgeordnete sowohl für Rausch als auch gegen Rausch stimmten. Nun darf man gespannt sein, ob Rausch das hohe Amt gemäß der Tradition ausfüllen wird, der dann die Sitzungsleitung übernahm und in seiner ersten Rede versöhnliche Töne anstimmte.
3: Ich werde dieses Amt nicht als Präsident einer Fraktion führen, sondern Ich werde es als Präsident des gesamten Landtages von Sachsen-Anhalt führen. Und diesen Anspruch möchte ich gerecht werden. Vielleicht ist es gerade meine eigene parlamentarische Erfahrung ein Grund dafür, warum mir dieser Punkt besonders wichtig ist. Wir haben in den vergangenen Jahren aus der Opposition heraus selbst erlebt, wie kontrovers parlamentarische Regeln, Verfahren, Beteiligungsrechte sein können. Wir haben erlebt, wie bestehende Regelungen verändert wurden und dass immer wieder dabei gestritten wurde, ob solche Veränderungen allgemein dem Parlament dienen oder sich gegen eine bestimmte politische Kraft richten. Diese Erfahrung nehme ich mit ins neue Amt. Aber ich möchte daraus keine Abrechnung mit der Vergangenheit machen, liebe Kollegen. Ich möchte daraus einen Grundsatz für die Zukunft ableiten. Meine Damen und Herren, parlamentarische Regeln dürfen nicht davon abhängig gemacht werden, wem sie gerade nutzen und wem sie gerade schaden. Diesen Grundsatz sollten wir berücksichtigen.
1: Danach zogen sich die Abgeordneten zurück, vor allem um über das weitere Verfahren zu beraten, denn die AfD wollte einen zweiten Kandidaten aus ihren Reihen zum Stellvertreter machen. Doch wie diese Wahl ausgegangen ist, darüber werden wir morgen erst berichten, denn zum Redaktionsschluss war der Landtag immer noch dabei, ein Ergebnis herbeizuführen.

0: 18. August 2018. Einer von vielen heißen Tagen dieses Sommers geht in den Abend über und bringt etwas Abkühlung. In der Gemeinde Wettelrode kann davon allerdings keine Rede sein. Hier herrscht fast Ausnahmezustand. Hunderte Besucher der nunmehr dritten Piano-Nacht sind auf der Suche nach einem Parkplatz.
1: Heute sieht es ja ziemlich schwierig aus hier mit der verkehrstechnischen Situation. Warum?
2: Wegen Baustellen und wegen unserer Brandschutzverordnung.
1: Das heißt also, hier ist auch so trocken wie überall im Landkreis und es darf auf der Wiese nicht geparkt werden, oder?
2: Richtig. Mhm. Ist zu gefährlich.
1: Was gibt es für Alternativen?
2: Allgemein.
1: Schwierig.
2: Ja.
0: Doch am Ende fanden alle ein Plätzchen fürs Auto. Nun hieß es sich um einen Sitzplatz kümmern. Zum ersten Mal machten diese Erfahrung auch Christian Landmann, seinerzeit Chef des Jobcenters Mansfeld-Südharz, und seine Gattin.
3: Schöner Abend scheint es zu werden. Das Programm ist ausgezeichnet und wir freuen uns.
1: Du siehst es heute in der Premiere, Sie sind zum ersten Mal hier. Was erwarten Sie?
3: Gute Klaviermusik. Chopin, Beethoven, Liszt, alles was auf dem Programm steht.
1: Spielen Sie selbst auch?
3: Nee, Klavier nicht. Klavier weniger. Ich spiele eher Gitarren.
0: Ebenfalls zum ersten Mal Gast der immer beliebter werdenden Veranstaltung war Silke aus Sangerhausen. Der Grund auch ihres Kommens, sie mag Klaviermusik.
4: Ja, einmal das und dann Open-Air-Veranstaltungen, und in Wettelrode habe ich auch noch nie an so einem Event teilgenommen. Also das ist mal was ganz Neues.
1: Und was erwarten Sie heute?
4: Na, ich hoffe einen netten Abend mit toller Musik.
0: Auch Zahnarzt Jörg Hörold tauschte das Bohrergeräusch an diesem Abend gern gegen Klavierklänge ein. Gemeinsam mit seiner Frau Elke war er schon zum dritten Mal in Wettelrode dabei.
5: Wir wünschen uns heute ein schönes musikalisches Erlebnis bei einer sehr lauen Sommernacht und viel Spaß dabei.
0: So wie Familie Hörold gehören auch Helmut Qual und seine Gattin zu den Stammgästen der Veranstaltung. Die Karten für den Abend haben sie schon vor sehr langer Zeit erworben.
6: Ja, das stimmt. Wir haben schon zu Ende des vergangenen Jahres, zum Weihnachtskonzert, haben wir schon die Karten gekauft in der Musikschule. Und wir freuen uns heute schon.
1: Haben Sie also quasi schon das ganze Jahr drauf gefreut?
6: Ja, kann man so sagen.
1: Was erwarten Sie heute? Ist ja wieder ein neuer Pianist da?
6: Ja, auch einfach mal überraschen lassen.
1: Sitzen Sie auf Stroh oder auf Bänken?
6: Heute erstmal auf Stroh und dazwischen noch ein Kissen.
0: Zahlreiche Helfer der vier an der Organisation beteiligten Vereine, Freundes- und Förderkreis der Kreismusikschule, Burschenverein und Freiwillige Feuerwehr Wettelrode sowie Förderverein Dorfkirche St. Katharina kümmerten sich um das Wohl der Gäste.
1: Welche Aufgabe haben Sie heute?
7: Die ganzen Arbeiten, wo man sich dreckig macht. Kabel ziehen, Beleuchtung ziehen und jetzt hier Sekt immer aus dem Keller holen.
1: Wie lange sind Sie schon zu Gange heute?
7: Seit heute früh 7:30. Und Schluss voraussichtlich 1:30, wenn wir alle

0: das wir da eingepackt haben.
1: Ja, solche Leute braucht man halt auch. Ne?
0: Ja. Für irgendwas müssen die Alten gut sein.
2: Viel zu tun, sowohl im Vorfeld als auch an diesem Abend, hatte auch Organisator Steffen Jesche.
3: Also ich kann nur sagen, herzlich willkommen zur dritten Piano-Nacht. Wir freuen uns, dass wieder so viele da sind. Haben wir uns im Mai, im Juni, im Juli geärgert, dass es nicht regnet. Freuen wir uns jetzt, dass es nicht regnet. Heute sah es nämlich mal kurzzeitig so aus. Für Wettergott sind wir dankbar. Was nicht so richtig funktioniert hat, ist die Anreise von vielen Gästen hier, weil verkehrsmäßig das Ganze nicht so wirklich glücklich war durch eine Baustelle, die es hier im Ort gibt. Aber wir werden gegebenenfalls auch ein bisschen später anfangen, dass jeder auf seinem Sitzplatz das heutige abendliche Konzert genießen kann. Jetzt habe ich ein schönes Hemd an, ein besticktes Hemd mit Piano Night Logo. Aber vorhin hatte ich Schlumpersachen an. Wir sind seit heute 8 hier im Einsatz mit ganz, ganz vielen Leuten, die Strohballen gelegt haben, die Tische gestellt haben, die Bänke gestellt haben, die Bühne aufgebaut haben. Unwahrscheinlich viele, die hier für diese Piano-Nacht tätig waren. Denen kann man nur ein ganz, ganz großes Dankeschön aussprechen. Und ich hoffe, dass wir auch zukünftig immer auf diese Hilfe zurückgreifen können.
2: Und nur so ist es möglich, einen Teil der Einnahmen zu spenden. In diesem Jahr an die Kita Regenbogen in Lengefeld und für den Erhalt der Wettelröder Kirche zu sammeln, die dringend saniert werden muss.
4: Ja, die konkreten Pläne gibt es schon lange. Es scheitert eben immer nur an dem Geld. Aber wir haben jetzt im Prinzip das Projekt angeschoben, dass nächstes Jahr oder übernächstes Jahr dann die Kirchenfassade hier saniert wird.
1: Wenn man sie so sieht, sieht sie gar nicht so schlecht aus.
4: Ja, trotzdem, da sehen Sie die Risse an der Kirche hier. Und das muss alles abgefangen werden und dann muss dann eine Sanierungsputze dran. Und wir wollen eben versuchen, dass die Kirche hier in unserem Dorf so lange wie möglich erhalten bleibt.
2: Die Terrassen unterhalb der Kirche bieten Platz für ca. 700 Gäste. Die Freiwillige Feuerwehr und der Burschenverein hatten alle Hände voll zu tun, zusätzliche Sitzgelegenheiten zu schaffen. Am Ende mussten sogar einige Konzertbesucher stehen. Dabei bleibt offen, ob der Zuspruch an dem schönen, lauen Sommerwetter lag oder am Pianisten Alexander Meinl aus Leipzig, der schon als 17-Jähriger im Gewandhaus debütierte.
1: Ja, wer ist eigentlich Alexander Meinl?
5: Kenn ich nicht. Nein, Pianist, Dozent.
1: Wo?
5: Ja, an der Hochschule für Musik und Theater Leipzig. Und natürlich ein begeisterter Besucher der Harzregion.
1: Ach echt? Sie sind also öfter hier?
5: Gerne, ja, schon seit Kindheit. War ich regelmäßig in diesen Regionen.
1: Aber Sie haben keine verwandtschaftlichen Beziehungen oder sowas hierher? Oder?
5: Leider nur bis Halle. Aber die Reize der Landschaft, die reichen ja aus.
1: Inspiriert Sie das denn auch?
5: Das möchte ich doch mal hoffen. Also ich hatte mir schon viele Gedanken über die Landschaft gemacht und wie das vielleicht auf die Stücke herüberwirken könnte.
1: Cool, cool. Ja, apropos Stücke, was erwartet die Leute heute?
5: Ja, zunächst mal ein bisschen klassisch-romantisches, also Frédéric Chopin, Ludwig van Beethoven und Franz Liszt. Und im zweiten Teil schließlich Stücke des 20. Jahrhunderts, Sachen aus dem französischen Impressionismus, dann auch einige Stücke aus Filmen und schließlich zum Schluss die Rhapsody in Blue von George Gershwin.
2: Wie schon in den vergangenen Jahren übernahmen Steffen Jesche und Lutz Thiele gemeinsam auch die Eröffnung der dritten Pianonacht. Während Herr Jesche noch einmal öffentlich allen Helfern dankte, übernahm Herr Thiele selbiges für die zahlreichen Sponsoren, bevor sie schließlich gemeinsam den Pianisten begrüßten, der auch sofort in die Tasten griff. Aber

meine sehr verehrten Gäste. Ich werde mich heute sehr kurz fassen, da es war mein Anliegen zunächst, dass die Musik doch aus sich selbst sprechen sollte. Es stehen ja auch ein paar Hinweise zu den Stücken im Programm. Trotzdem möchte ich natürlich einen sehr herzlichen Gruß an Sie alle richten und Ihnen danken, dass Sie so zahlreich erschienen sind. Auch möchte ich aufs Herzlichste allen Vereinen danken, die mit emsiger Vorbereitungsarbeit dies alles möglich gemacht haben. Und ganz persönlich möchte ich Dimitri Andronov danken, dass er den Kontakt hergestellt hat

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0: Hallo und herzlich willkommen, liebe Zuschauerinnen und Zuschauer bei Punktum, Ihrem regionalen Fernsehprogramm am heutigen Freitag. Mehr als 900 Auszubildende im Handwerk aus dem Süden Sachsen-Anhalts besuchen derzeit eine Berufsschule in Halle, obwohl sie außerhalb der Stadt wohnen. Die Handwerkskammer lehnt es ab, ihren Schulbesuch mit offenen Finanzierungsfragen und der Haushaltskonsolidierung der Stadt zu verknüpfen, wie es derzeit diskutiert wird. Zur dualen Ausbildung gehören mindestens zwei Lernorte, der Ausbildungsbetrieb und die Berufsschule. Welche Berufsschule die Auszubildenden besuchen, richtet sich nach dem Schulgesetz, den Schulentwicklungsplanungen und den einschlägigen Verwaltungsvorschriften, so die Vizepräsidentin der Handwerkskammer Halle, Britta Graneis. Auszubildende aus anderen Landkreisen dürften daher nicht aus finanziellen Erwägungen der Verwaltung grundsätzlich vom Unterricht an der zuständigen Berufsschule ausgeschlossen werden. Die Debatte in Halle verunsichere Ausbildungsbetriebe im gesamten Kammerbezirk. Gastschulbeiträge für den Besuch einer Berufsschule sind nicht mehr zeitgemäß und wurden zu Recht aus dem Schulgesetz des Landes Sachsen-Anhalt gestrichen. Die Finanzierung müsse stattdessen im kommunalen Finanzausgleich innerhalb des Landes verlässlich geregelt werden. Hier bestehe Handlungsbedarf. Eine Druckkulisse helfe niemanden und kann die zuletzt positive Entwicklung der Ausbildungszahlen gefährden. So Frau Graneis weiter. Die AOK Sachsen-Anhalt hält ihren Zusatzbeitrag für 2027 unverändert bei 2,89% und den Beitragssatz insgesamt bei 17,49%. Die gesetzliche Krankenversicherung steht nach wie vor unter hohem finanziellem Druck. Die Ausgaben für die Gesundheitsversorgung wachsen deutlich schneller als die Einnahmen der Krankenkassen. Ursachen hierfür sind vor allem die steigenden Kosten für die medizinische Versorgung, insbesondere für Krankenhäuser und Arzneimittel. Hinzu kommen die Folgen der demografischen Entwicklung, die in Sachsen-Anhalt besonders spürbar sind. Mit dem Beitragsstabilisierungsgesetz hat die Bundesregierung Maßnahmen beschlossen, um den Kostenanstieg in der gesetzlichen Krankenversicherung zu dämpfen und die Beiträge zu stabilisieren. Damit sollen die Ausgaben wieder stärker an die Einnahmen gekoppelt werden. Laut dem Bundesgesundheitsministerium soll das Maßnahmenpaket im kommenden Jahr Einsparungshöhe von rund 19 Milliarden Euro erreichen. Die AOK Sachsen-Anhalt geht davon aus, dass die beschlossenen Maßnahmen Wirkung zeigen. Voraussetzung ist, dass die Bundesregierung den eingeschlagenen Kurs konsequent fortsetzt. Auf dieser Grundlage kann der Zusatzbeitrag der AOK Sachsen-Anhalt auch im nächsten Jahr stabil bleiben. Für die Versicherten bleibt dabei nicht nur der Beitragssatz konstant, die Versicherten können zudem weiterhin auf die persönliche Beratung vor Ort, starke Leistungen und digitale Services setzen. Das Gesundheitswesen müsse effektiver werden und die Finanzierung der gesetzlichen Krankenversicherung müsse auf eine solidere Grundlage gestellt werden. Zudem fordere die AOK Sachsen-Anhalt deutliche Entlastungen für ihre Versicherten. Dazu zählen eine niedrige Mehrwertsteuer auf Arzneimittel und eine kostendeckende Pauschale des Bundes für die Gesundheitsversorgung von Bürgergeldbeziehern. Daher beteiligt sich die AOK Sachsen-Anhalt an der entsprechenden Klage der gesetzlichen Krankenkassen. Soweit die AOK Sachsen-Anhalt.
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0: Im Rahmen des Projektes Treffpunkt wurde am 6. Oktober in den Saal in Piskaborn zu einem Vortrag mit Polizeihauptkommissarin Grit Kilian Moritz vom Polizeirevier Mansfeld-Südharz eingeladen. Thema sicher durchs Leben, schützen Sie sich vor Betrügerinnen und Betrügern. Wir nutzen die Gelegenheit, mit ihr kurz vor Beginn der Veranstaltung zu sprechen.
1: Also wir starten erstmal ganz einfach mit dem einfachen Diebstahl, wo wir schon vieles verhindern können. Wir gehen weiter zum Thema Haustürgeschäften und Telefonanrufen und den Telefonanrufen schließen sich dann die typischen Schockanrufe an, wo ältere Menschen an ihrem ganz normalen freien Nachmittag plötzlich einen Anruf erhalten und denen dort suggeriert wird, dass ihren Angehörigen, einem Angehörigen etwas ganz Schlimmes widerfahren ist und jetzt eine hohe Summe an Geld benötigt wird. Die Reihe kommt daher, weil wir im vergangenen Jahr, Anfang des vergangenen Jahres, eher durch Zufall festgestellt haben, dass wir einen immens hohen Schaden im Bereich dieser Straftaten hier in Mansfeld-Südharz hatten. Und wir, also die Frau Schwan und ich, uns dann gesagt haben, wir müssen dringend etwas tun und müssen an unsere Opfer herantreten. Die Täter sind schwer zu fassen für uns. Da ist es doch besser, mit den Opfern, die Opfer ins Boot zu holen und denen zu erklären, wo die Gefahren liegen. Und so reisen wir jetzt durchs Mansfeld-Südharz und nehmen an verschiedenen Veranstaltungen teil. Das hat sich weitgehend rumgesprochen. Wir werden gut angefragt zu dem Thema. Das ist eine ganz typische Veranstaltung dieser Art. Genau, es sind Seniorennachmittage. In vielen Ortschaften gibt es sowas, dass sich Senioren einmal im Monat alle 14 Tage treffen und das auch mit bestimmten Themen füllen. Und wir sind ein Thema davon. Hier ist es eine Veranstaltung, die Frau Melita Simon organisiert hat. Wir selber organisieren diese Veranstaltungen gar nicht. Wir arbeiten wirklich auf Anfrage von Seniorenvereinen, die AWO, normale Dorfgemeinschaften, die sich

0: treffen, aber auch Vereine im Südharz zum Beispiel. Es ist der Till e.V., der uns regelmäßig anfragt und uns mitnimmt zu solchen Veranstaltungen.
1: Sie ist davon überzeugt, dass diese Art Vorträge eine positive Wirkung erzielen.
0: Das Problem ist, es ist für uns nicht messbar, weil viele Versuchsstraftaten nicht angezeigt werden. Aber die Erfolgsstraftaten sind deutlich weniger geworden.
2: Also ein Erfolg der Prävention hier?
0: Das ist für uns ein großer Erfolg.
1: Dann war es an Ortsbürgermeisterin Melita Simon, die Veranstaltung zu eröffnen. Sie übergab das Wort auch gleich an Frau Kilian Moritz. Sie wandte sich an das Publikum, das aus vielen älteren und einigen jüngeren Zuhörern bestand. Themen waren wie erwähnt: Enkeltrick und Schockanrufe, Haustürgeschäfte, Telefonterror und falsche Gewinnversprechen, Betrug und Trickdiebstahl und natürlich, wie man auf all das richtig reagieren sollte. Es war ein sehr informativer, aber auch unterhaltsamer Nachmittag mit vielen Beispielen aus der Praxis, der bei den Teilnehmern und Teilnehmerinnen sehr gut ankam. Die herrliche Kulisse von Seeburg und dem Süßen See bildete in diesem Jahr den Hintergrund für das nunmehr vierte Unternehmerfrühstück des Landkreises Mansfeld-Südharz, das er gemeinsam mit der Standortentwicklungsgesellschaft Mansfeld-Südharz GmbH durchführt. Insgesamt 120 Unternehmerinnen und Unternehmer, übrigens ein Rekordwert, hatten sich am 8. Oktober für diese Veranstaltung in den Seeterrassen angemeldet. Die Geschäftsführerin der SEG, Diana Reise, begrüßte die Anwesenden und übergab das Wort an Landrat André Schröder. Auch er begrüßte die Anwesenden und ging in seinem Impulsvortrag zunächst auf die Investitionsprojekte ein, die im Rahmen des Strukturwandels im Landkreis anstehen.
3: Wir haben etwas in Mansfeld-Südharz etwas Besonderes gemacht, ein gutes Drittel der zur Verfügung stehenden Summen, das sind 130 Millionen, etwas mehr sogar, bindet der Landkreis in eigene Projekte. Und das sind sehr starke wirtschaftsaffine Projekte, wenn man sich die Industrieanbindungsstraße in Amsdorf bei Romonta zum Beispiel mal anschaut oder die Anschlussbahn in Hettstedt, die völlig marode ist, die aber auch Industrie und Gewerbe anbindet, die Innovationshubs Holz und Klima im Südharz oder auch das Megalab in der Lutherstadt Eisleben, wo auch das Thema Berufsausbildung und Forschung konzentriert werden soll. Also das sind schon sehr wirtschaftsaffine Dinge und dann kommt touristische Infrastruktur dazu und soziale Infrastruktur, wie zum Beispiel mit Regent, Poliklinik, mit Rettungswachen, die als erstes fertig werden, also 130 Millionen. Wenn man das zusammenaddiert mit dem, was die Kommunen selber noch machen, übrigens hier die Strandpromenade wird ein Projekt sein, auch über den Strukturwandel gefördert in den nächsten 10 Jahren, hier umfassende Verschönerungsmaßnahmen bis zum Schloss drüben. Also auch hier wird einiges aufgewertet, sind das Investitionen, 130 plus die der Kommunen sind 309 Millionen Euro, allein im Strukturwandel über die normalen Investitionen im Haushalt hinaus.
1: Er ging auch auf den Bestellbus Ruffix ein, der als Erfolgsmodell im nächsten Jahr in den Regelbetrieb gehen soll. Vor dem Hintergrund, dass im Landkreis die Situation für angehende Auszubildende am schlechtesten ist, weil hier 124 Bewerber auf 100 angebotene Ausbildungsstellen kommen, appellierte er an die anwesenden Unternehmer und Unternehmerinnen im Rahmen ihrer Möglichkeit, diesen Zustand zu verbessern und die Chancen für junge Menschen in der Region zu erhöhen. Dann war wieder Frau Reise an der Reihe.
4: Die SEG, Wirtschaftsförderung, Tourismusförderung. Alle wissen, die Region kann nicht ohne die starken Unternehmen, aber andersrum, die Unternehmen profitieren von einer Region, die, ja, in denen Menschen sich wohlfühlen, gerne leben, Urlaub machen und natürlich auch arbeiten wollen. Und das ist tatsächlich der Punkt, den wir uns als SEG jedes Mal aufs Neue stellen. Wir stellen uns tatsächlich fast täglich die Frage, was können wir tun, was können wir Konkretes tun, damit wir gute Rahmenbedingungen schaffen, damit die Unternehmen gut vorankommen, Arbeitsplätze schaffen können, sich weiterentwickeln können. Unter anderem sind seit, jetzt muss ich kurz überlegen, September 25 bis August 26, 23 Anfragen von Investoren bei uns eingegangen mit diversen Vorhaben, unter anderem Batteriespeicher, Rechenzentren, Produktion, Logistik und vieles mehr. Was tun wir? Wir nehmen Kontakt mit den Investoren auf, wir konkretisieren diese Standortanfragen und geben sie weiter an die entsprechenden Kommunen, aber auch eventuell an Finanzmittelgeber, um dort schnell zu einem Ergebnis zu kommen. Auch für Unternehmen, Bestandsunternehmen, die schon lange bei uns im Landkreis sind, die sich gerne erweitern wollen, unterstützen wir. Wir unterstützen mit Flächensuchen, auch hier natürlich mit der Vermittlung in die Kommune, aber auch in die Bewilligungsbehörden des Landkreises rein oder halt auch Fördermittelgeber. Ein schönes Beispiel.
1: Danach wurde noch ein neuer Imagefilm des Landkreises vorgestellt, der mehr auf die wirtschaftlichen Möglichkeiten in der Region hinwies. Aber dann war das Buffet freigegeben und das Unternehmerfrühstück konnte wirklich ein Unternehmerfrühstück sein. Für die Teilnehmerinnen und Teilnehmer ausreichend Gelegenheit, bei diesem besonderen Format ins Gespräch zu kommen. 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Am 10. Oktober ab 15 Uhr findet wieder Herbstzauber auf dem Schmidtschacht Helbra statt. Mit Blasmusik, kleinem Bergaufzug, Grillen, Lagerfeuer, Feuerwerk und vielem mehr. Am Reformationstag finden von 15 bis 20 Uhr 3 hochrangige Konzerte in der St. Andreaskirche statt. Gestaltet vom Mitteldeutschen Kammerorchester, Kirchenmusikdirektor Thomas Ennenbach an der Orgel unter der Leitung von Kirchenmusikdirektor Dietrich Ehrenwert. 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
5: Der DAX notierte am Freitagvormittag bei 24.994,94 Punkten, der DECDAX bei 4.001,04 Zählern und der Euro war ein US-Dollar 12,28 wert.
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5: In der Nacht zum Samstag ist es stark bewölkt bis bedeckt, sowie zeit- und gebietsweise fällt leichter Regen. Die Tiefstwerte sinken auf 12 bis 8 Grad, der Wind weht mäßig, teils frisch aus Südwest. Am Samstag ist es wechselnd bewölkt, einzelne Schauer sind nicht ausgeschlossen. Die Tageshöchstwerte erreichen 16 bis 18 Grad, der Wind weht mäßig, tagsüber stark böig aus Südwest bis West. In der Nacht zum Sonntag ist es wolkig und meist niederschlagsfrei. Die Minimalwerte sinken auf 10 bis 6 Grad, der Wind weht schwach bis mäßig aus Südwest. Der Sonntag wird wechselnd bewölkt oder wolkig. Zeitweise fallen Schauer, lokal sind kurze Gewitter nicht ausgeschlossen. Die Tageshöchstwerte erreichen 10 bis 15 Grad, der Wind weht mäßig, teilweise frisch aus West. Die Nacht zum Montag ist bewölkt, Niederschlag wird nicht erwartet. Die Luft kühlt auf 5 bis 8 Grad ab, der Wind weht schwach bis mäßig aus West. Am Montag ist es wolkig und meist niederschlagsfrei. Die Tageshöchstwerte erreichen 12 bis 16 Grad, der Wind weht schwach aus West.
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5: Um 11 Uhr waren es 11 Grad, die Luftfeuchtigkeit betrug 70% und der Luftdruck 1012 Hektopascal.
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0: Vor dem Landtag eine Demonstration, die die Ankunft der AfD-Spitzenleute mit Gesang begleitete. Im Landtag Pressevertreter ohne Ende. Ich glaube, noch nie war das überregionale Interesse an der Konstitution des Magdeburger Landtages so groß. Sogar die Heute-Show schickte ein Team. Ganz offensichtlich war es der Einzug der AfD in nie gesehener Fraktionsstärke ins Landesparlament, der für dieses große und überregionale Interesse verantwortlich war. So reklamierte die AfD die Mitte des Plenums für sich. Den rechten Rand markieren nun CDU und Grüne. Und das BSW durfte direkt neben der AfD sozusagen auf Rufweite Platz nehmen. Denn dem BSW kommt im Moment die Funktion des Mehrheitsbeschaffers zu. Nur mit deren Stimmen kann ein AfD-Landtagspräsident gewählt werden. Denn alle anderen Parteien ließen verlautbaren, dass sie nicht für die Wahl eines AfD-Mannes für diese Funktion zur Verfügung stehen würden. Doch zuerst übernahm Eva von Angern von den Linken die Leitung der Sitzung. Nicht als älteste Person im Parlament, das wäre Frank-Roland Bischoff von der AfD gewesen, sondern wie es in Sachsen-Anhalt traditionell üblich ist, als am längsten im Landtag vertretene Abgeordnete. Sie nutzte ihre Funktion zunächst zu einem Ausflug in die Geschichte.
1: Es gab in der Geschichte Deutschlands tatsächlich nur wenige Frauen, die dieses Amt der Alterspräsidentin innehatten. Clara Zetkin ist wahrscheinlich eine der bekanntesten von ihnen. Die Jahre, die dieser Rede folgten, werden nicht ohne Grund als dunkelstes Kapitel unserer Geschichte bezeichnet. Meine Damen und Herren, ich sitze heute hier vor Ihnen als Politikerin, als Frau, von denen es leider noch weniger im 9. Landtag gibt, als es schon im Vorgängerlandtag sehr wenige zu wenige waren. Der Frauenanteil ist in diesem Haus auf erschreckend niedrige 21,7% gesunken. Liebe Frauen, ich sitze heute hier vorne auch stellvertretend für euch und für Sie.
0: Im weiteren Verlauf ihrer Ansprache versuchte sie, vor allem den Abgeordneten der AfD ins Gewissen zu reden. Mit der Aussage, aus großer Macht folgt große Verantwortung, mahnte sie, diese Macht für alle Bürger wahrzunehmen, habe sich doch die AfD bisher eher nicht so präsentiert.
1: Sie, Herr Kollege Siegmund, haben mit Ihrer Partei die Landtagswahlen deutlich gewonnen. Sie schicken sich an, die politische Verantwortung für das Land und für alle Menschen, die hier leben, übernehmen zu wollen. Dass Sie und Ihre Fraktion im Landtag und im Alltag angekommen sind, zeigten bereits die Beratungen im Vorältestenrat. Machttrunken wurden in der ersten Sitzung 12 statt der verfassungsrechtlich gebotenen 11 Ausschusssitze gefordert. Machttrunken wollten Sie die Fraktionen der Bündnisgrünen und der SPD gegen ihren Willen aus dem Haupthaus verbannen. Freundlich gesagt, das war kein guter Start in die für Sie neue staatspolitische Verantwortung.
0: Dann übernahm die Geschäftsordnung den weiteren Verlauf. Es wurden Maßnahmen beschlossen, die im sogenannten Vorältestenrat des Landtages beschlossen wurden, beispielsweise zur Beschlussfähigkeit des Hohen Hauses oder zu den Schriftführern des Wahlvorganges, um dann zur Wahl des Landtagspräsidenten zu kommen.
1: Es gibt hierzu einen Wahlvorschlag der Fraktion der AfD in der Drucksache 9/10. Gemäß § 4 Absatz 2 Satz 2 der gerade in Kraft getretenen Geschäftsordnung

0: Tagesordnung schlägt die stärkste Fraktion aus ihrer Mitte ein Mitglied des Landtages für die Wahl zur Präsidentin oder zum Präsidenten vor. Die stärkste Fraktion des Landtages der 9. Wahlperiode ist die Fraktion der AfD und deswegen hat sie in der Ihnen vorliegenden Drucksache 9/10 den Abgeordneten Herrn Tobias Rausch vorgeschlagen.
1: Die Wahl erfolgte geheim. Jeder namentlich aufgerufene Abgeordnete konnte mit Zustimmung, Ablehnung oder Enthaltung zum Wahlvorschlag votieren. Danach erfolgte die Auszählung. In unserem Bundesland von den zuvor bestimmten Schriftführern, von allen im Landtag vertretenen Parteien. Dann verkündete Eva von Angern das Ergebnis.
0: Für den Wahlvorschlag stimmten 48 Abgeordnete, gegen den Wahlvorschlag 29 und es gab 5 Stimmenthaltungen. Damit hat der Wahlvorschlag der Drucksache 9/10 die erforderliche Mehrheit erhalten. Sehr geehrter Herr Kollege Rausch, Sie sind damit zum Präsident des Landtages von Sachsen-Anhalt der 9. Wahlperiode gewählt worden und ich gratuliere Ihnen hierzu.
1: Damit wurde Tobias Rausch zum Landtagspräsident gewählt. Der parlamentarische Geschäftsführer der AfD-Landtagsfraktion und Generalsekretär seiner Partei. Er nahm die Wahl an. Doch bevor Rausch seiner neuen Funktion entsprechen konnte, übernahm Susanne Ziborra-Seitlitz das Wort. Ein sehr ungewöhnlicher Schritt direkt nach so einer Wahl, der nur den Fraktionsvorsitzenden der Parteien vorbehalten ist.
2: Unsere Wählerinnen und Wähler haben uns einen Auftrag gegeben und wir werden den erfüllen. Unsere Geschichte, die ganz unmissverständlich auch Ihre Geschichte, liebe Damen und Herren von der AfD ist, verpflichtet uns, wachsam zu sein, wenn diejenigen Macht über demokratische Institutionen gewinnen, die deren Grundlagen in Frage stellen. Dafür brauchen wir keine Gleichsetzung unterschiedlicher Zeiten. Wir müssen die Gegenwart ernst nehmen. Und Herr Kirchner, auf Ihren Zwischenruf. Sie sollten vielleicht im Parlament nicht so mutig sein mit Dingen, die Ihnen außerhalb des Parlaments schon mal gerichtlich untersagt worden sind. Demokratische Institutionen schützen sich nicht von selbst. Es sind Menschen, die ihre Regeln verteidigen, ihre Rechte gebrauchen und Grenzen ziehen müssen. Dafür sitzen wir alle hier. Klar in der Sache, beharrlich in der Arbeit. Und wir als Grüne tun das für die Menschen und gemeinsam mit den Menschen in diesem Land, die Freiheit und die Menschenwürde verteidigen und das Beste für unser Land nach vorn stellen. An die Kolleginnen und Kollegen der demokratischen Fraktionen richte ich deshalb heute auch den klaren Appell, der Zusammenarbeit mit Rechtsextremen nicht freien Lauf zu lassen. Prüfen Sie vielmehr jedes einzelne Mal, welche Macht Sie übertragen und welche Folgen das für unser Land hat. Lassen Sie uns mit Blick auf die Sitzordnung diese Fraktion demokratisch in die Zange nehmen. Dafür werden wir sorgen. Dafür werden wir sorgen und auch dafür, dass Widerspruch auch in diesem Haus hörbar bleibt und nicht nur Gelächter und Pöbeln aus der Mitte des Parlaments.
1: Eine Ansprache, die von höhnischem Grinsen der AfD-Spitzenleute quittiert wurde. Ein Dokument der Widersprüche, die diesem Parlament innewohnen. Denn Rausch bekam 48 Ja-Stimmen und damit 4 mehr als AfD und BSW zusammen. Und dann gab es auch nur 5 Enthaltungen, obwohl Sven Schulz im Vorfeld ankündigte, dass sich seine Fraktion gesamt enthalten würde, was 15 Enthaltungen gewesen wären. Das spricht für eine Spaltung innerhalb der CDU und mangelnde Autorität von Sven Schulze. Denn man kann ja vermuten, dass neben den Enthaltungen CDU-Abgeordnete sowohl für Rausch als auch gegen Rausch stimmten. Nun darf man gespannt sein, ob Rausch das hohe Amt gemäß der Tradition ausfüllen wird, der dann die Sitzungsleitung übernahm und in seiner ersten Rede versöhnliche Töne anstimmte.
3: Ich werde dieses Amt nicht als Präsident einer Fraktion führen, sondern ich werde es als Präsident des gesamten Landtages von Sachsen-Anhalt führen. Und diesen Anspruch möchte ich gerecht werden. Vielleicht ist es gerade meine eigene parlamentarische Erfahrung ein Grund dafür, warum mir dieser Punkt besonders wichtig ist. Wir haben in den vergangenen Jahren aus der Opposition heraus selbst erlebt, wie kontrovers parlamentarische Regeln, Verfahren, Beteiligungsrechte sein können. Wir haben erlebt, wie bestehende Regelungen verändert wurden und dass immer wieder dabei gestritten wurde, ob solche Veränderungen allgemein dem Parlament dienen oder sich gegen eine bestimmte politische Kraft richten. Diese Erfahrung nehme ich mit ins neue Amt. Aber ich möchte daraus keine Abrechnung mit der Vergangenheit machen, liebe Kollegen. Ich möchte daraus einen Grundsatz für die Zukunft ableiten. Meine Damen und Herren, parlamentarische Regeln dürfen nicht davon abhängig gemacht werden, wem sie gerade nutzen und wem sie gerade schaden. Diesen Grundsatz sollten wir berücksichtigen.
1: Danach zogen sich die Abgeordneten zurück, vor allem um über das weitere Verfahren zu beraten. Denn die AfD wollte einen zweiten Kandidaten aus ihren Reihen zum Stellvertreter machen. Doch wie diese Wahl ausgegangen ist, darüber werden wir morgen erst berichten. Denn zum Redaktionsschluss war der Landtag immer noch dabei, ein Ergebnis herbeizuführen.

0: 18. August 2018. Einer von vielen heißen Tagen dieses Sommers geht in den Abend über und bringt etwas Abkühlung. In der Gemeinde Wettelrode kann davon allerdings keine Rede sein. Hier herrscht fast Ausnahmezustand. Hunderte Besucher der nunmehr dritten Piano-Nacht sind auf der Suche nach einem Parkplatz.
1: Heute sieht es ja ziemlich schwierig aus hier mit der verkehrstechnischen Situation. Warum?
2: Wegen Baustellen und wegen unserer Brandschutzverordnung.
1: Das heißt also, hier ist auch so trocken wie überall im Landkreis und es darf auf der Wiese nicht geparkt werden, oder?
2: Richtig. Mhm. Ist zu gefährlich.
1: Was gibt es für Alternativen?
2: Allgemein.
1: Schwierig.
2: Ja.
0: Doch am Ende fanden alle ein Plätzchen fürs Auto. Nun hieß es sich um einen Sitzplatz kümmern. Zum ersten Mal machten diese Erfahrung auch Christian Landmann, seinerzeit Chef des Jobcenters Mansfeld-Südharz, und seine Gattin.
3: Schöner Abend scheint es zu werden. Das Programm ist ausgezeichnet und wir freuen uns.
1: Du siehst es heute in der Premiere, wir sind zum ersten Mal hier. Was erwarten Sie?
3: Gute Klaviermusik. Chopin, Beethoven, Liszt, alles was auf dem Programm steht.
1: Spielen Sie selbst auch?
3: Nee, Klavier nicht, Klavier weniger, ich spiele eher Gitarren.
0: Ebenfalls zum ersten Mal Gast der immer beliebter werdenden Veranstaltung war Silke aus Sangerhausen. Der Grund auch ihres Kommens, sie mag Klaviermusik.
4: Ja, einmal das und dann Open-Air-Veranstaltungen und in Wettelrode habe ich auch noch nie an so einem Event teilgenommen. Also das ist mal was ganz Neues.
1: Und was erwarten Sie heute?
4: Na, ich hoffe einen netten Abend mit toller Musik.
0: Auch Zahnarzt Jörg Hörold tauschte das Bohrergeräusch an diesem Abend gern gegen Klavierklänge ein. Gemeinsam mit seiner Frau Elke war er schon zum dritten Mal in Wettelrode dabei.
5: Wir wünschen uns heute ein schönes musikalisches Erlebnis bei einer sehr lauen Sommernacht und viel Spaß dabei.
0: So wie Familie Hörold gehören auch Helmut Qual und seine Gattin zu den Stammgästen der Veranstaltung. Die Karten für den Abend haben sie schon vor sehr langer Zeit erworben.
6: Ja, das stimmt. Wir haben schon zu Ende des vergangenen Jahres, zum Weihnachtskonzert, haben wir schon die Karten gekauft in der Musikschule. Und wir freuen uns heute schon.
1: Haben Sie also quasi schon das ganze Jahr drauf gefreut?
6: Ja, kann man so sagen.
1: Was erwarten Sie heute? Ist ja wieder ein neuer Pianist da?
6: Ja. Ja, auch einfach mal überraschen lassen.
1: Sitzen Sie auf Stroh oder auf Bänken?
6: Heute erstmal auf Stroh und dazwischen noch ein Kissen.
0: Zahlreiche Helfer der vier an der Organisation beteiligten Vereine, Freundes- und Förderkreis der Kreismusikschule, Burschenverein und Freiwillige Feuerwehr Wettelrode sowie Förderverein Dorfkirche St. Katharina kümmerten sich um das Wohl der Gäste.
1: Welche Aufgabe haben Sie heute?
7: Die ganze Arbeit, wo man sich dreckig macht. Kabel ziehen, Beleuchtung ziehen und jetzt hier Sekt immer aus dem Keller holen.
1: Wie lange sind Sie schon zu Gange heute?
7: Seit heute früh 7:30. Und Schluss voraussichtlich 10:30, wenn wir alles wieder eingepackt haben.
1: Ja, solche Leute braucht man halt auch. Ne?
7: Ja. Für irgendwas müssen die Alten gut sein.
0: Viel zu tun, sowohl im Vorfeld als auch an diesem Abend, hatte auch Organisator Steffen Jesche.
8: Also ich kann nur sagen, herzlich willkommen zur dritten Pianonacht. Wir freuen uns, dass wieder so viele da sind. Haben wir uns im Mai, im Juni, im Juli geärgert, dass es nicht regnet. Freuen wir uns jetzt, dass es nicht regnet. Heute sah es nämlich mal kurzzeitig so aus. Für den Wettergott sind wir dankbar. Was nicht so richtig funktioniert hat, ist die Anreise von vielen Gästen hier, weil verkehrsmäßig das Ganze nicht so wirklich glücklich war durch eine Baustelle, die es hier im Ort gibt. Aber wir werden gegebenenfalls auch ein bisschen später anfangen, dass jeder auf seinem Sitzplatz das heutige abendliche Konzert genießen kann. Jetzt habe ich ein schönes Hemd an, ein besticktes Hemd mit Piano Night Logo. Aber vorhin hatte ich Schlumpersachen an. Wir sind seit heute 8 hier im Einsatz mit ganz, ganz vielen Leuten, die Strohballen gelegt haben, die Tische gestellt haben, die Bänke gestellt haben, die Bühne aufgebaut haben. Unwahrscheinlich viele, die hier für diese Pianonacht tätig waren. Denen kann man nur ein ganz, ganz großes Dankeschön aussprechen. Und ich hoffe, dass wir auch zukünftig immer auf diese Hilfe zurückgreifen können.
0: Und nur so ist es möglich, einen Teil der Einnahmen zu spenden. In diesem Jahr an die Kita Regenbogen in Lengefeld und für den Erhalt der Wettelröder Kirche zu sammeln, die dringend saniert werden muss.
9: Ja, die konkreten Pläne gibt es schon lange. Es scheitert eben immer nur an dem Geld. Aber wir haben jetzt im Prinzip das Projekt angeschoben, dass nächstes Jahr oder übernächstes Jahr dann die Kirchenfassade hier saniert wird.
1: Wenn man sie so sieht, sieht sie gar nicht so schlecht aus.
9: Ja, trotzdem, da sehen Sie die Risse an der Kirche hier. Und das muss alles abgefangen werden und dann muss dann eine Sanierungsputze dran. Und wir wollen eben versuchen, dass die Kirche hier in unserem Dorf so lange wie möglich erhalten bleibt.
0: Die Terrassen unterhalb der Kirche bieten Platz für ca. 700 Gäste. Die Freiwillige Feuerwehr und der Burschenverein hatten alle Hände voll zu tun, zusätzliche Sitzgelegenheiten zu schaffen. Am Ende mussten sogar einige Konzertbesucher stehen. Dabei bleibt offen, ob der Zuspruch an dem schönen lauen Sommerwetter lag oder am Pianisten Alexander Meinel aus Leipzig, der schon als 17-Jähriger im Gewandhaus debütierte.
1: Ja, wer ist eigentlich Alexander Meinel?
10: Kenne ich nicht. Nein, Pianist, Dozent.
1: Wo?
10: Ja, an der Hochschule für Musik und Theater Leipzig. Und natürlich ein begeisterter Besucher der Harzregion.
1: Ach echt? Sie sind also öfter hier?
10: Gerne, ja, schon seit Kindheit. Ich regelmäßig in diesen Regionen.
1: Aber Sie haben keine verwandtschaftlichen Beziehungen oder sowas hierher? Oder?
10: Leider nur bis Halle. Aber die Reize der Landschaft, die reichen ja aus.
1: Inspiriert Sie das dann auch?
10: Das möchte ich doch mal hoffen. Also ich hatte mir schon viele Gedanken über die Landschaft gemacht und wie das vielleicht auf die Stücke herüberwirken könnte.
1: Cool. Ja, was apropos Stücke, was erwartet die Leute heute?
10: Ja, zunächst mal ein bisschen klassisch-romantisches, also Frédéric Chopin, Ludwig van Beethoven und Franz Liszt. Und im zweiten Teil schließlich Stücke des 20. Jahrhunderts, Sachen aus dem französischen Impressionismus, dann auch einige Stücke aus Filmen und schließlich zum Schluss die Rhapsody in Blue von George Gershwin.
0: Wie schon in den vergangenen Jahren übernahmen Steffen Jesche und Lutz Thiele gemeinsam auch die Eröffnung der dritten Pianonacht. Während Herr Jesche noch einmal öffentlich allen Helfern dankte, übernahm Herr Thiele selbiges für die zahlreichen Sponsoren, bevor sie schließlich gemeinsam den Pianisten begrüßten, der auch sofort in die Tasten griff. Aber wie viel?

0: meine sehr verehrten Gäste. Ich werde mich heute sehr kurz fassen, da es war mein Anliegen zunächst, dass die Musik doch aus sich selbst sprechen sollte. Es stehen ja auch ein paar Hinweise zu den Stücken im Programm. Trotzdem möchte ich natürlich einen sehr herzlichen Gruß an Sie alle richten und Ihnen danken, dass Sie so zahlreich erschienen sind. Auch möchte ich aufs Herzlichste allen Vereinen danken, die mit emsiger Vorbereitungsarbeit dies alles möglich gemacht haben. Und ganz persönlich möchte ich Dimitri Andronov danken, dass er den Kontakt hergestellt hat. Ich möchte Herrn Steffen Jesche danken, dass er mit mir in größter Akribie alle Fragen im Vorfeld abgeklärt hat. Und schließlich Familie Meller, die mir sogar ihre persönliche gute Stube als Garderobe zur Verfügung gestellt hat.
1: Gut versorgt, und das ist neu im Konzept der Pianonacht, konnten die Zuschauer nach Frédéric Chopin noch ein Stück von Beethoven genießen. Hier geht es weiter mit den Liebesträumen und der ungarischen Rhapsodie von Franz Liszt.

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0: Hallo und herzlich willkommen, liebe Zuschauerinnen und Zuschauer bei Punktum, Ihrem regionalen Fernsehprogramm am heutigen Freitag. Mehr als 900 Auszubildende im Handwerk aus dem Süden Sachsen-Anhalts besuchen derzeit eine Berufsschule in Halle, obwohl sie außerhalb der Stadt wohnen. Die Handwerkskammer lehnt es ab, ihren Schulbesuch mit offenen Finanzierungsfragen und der Haushaltskonsolidierung der Stadt zu verknüpfen, wie es derzeit diskutiert wird. Zur dualen Ausbildung gehören mindestens zwei Lernorte, der Ausbildungsbetrieb und die Berufsschule. Welche Berufsschule die Auszubildenden besuchen, richtet sich nach dem Schulgesetz, den Schulentwicklungsplanungen und den einschlägigen Verwaltungsvorschriften, so die Vizepräsidentin der Handwerkskammer Halle, Britta Graneis. Auszubildende aus anderen Landkreisen dürften daher nicht aus finanziellen Erwägungen der Verwaltung grundsätzlich vom Unterricht an der zuständigen Berufsschule ausgeschlossen werden. Die Debatte in Halle verunsichere Ausbildungsbetriebe im gesamten Kammerbezirk. Gastschulbeiträge für den Besuch einer Berufsschule sind nicht mehr zeitgemäß und wurden zu Recht aus dem Schulgesetz des Landes Sachsen-Anhalt gestrichen. Die Finanzierung müsse stattdessen im kommunalen Finanzausgleich innerhalb des Landes verlässlich geregelt werden. Hier bestehe Handlungsbedarf. Eine Druckkulisse helfe niemanden und kann die zuletzt positive Entwicklung der Ausbildungszahlen gefährden. So Frau Graneis weiter. Die AOK Sachsen-Anhalt hält ihren Zusatzbeitrag für 2027 unverändert bei 2,89% und den Beitragssatz insgesamt bei 17,49%. Die gesetzliche Krankenversicherung steht nach wie vor unter hohem finanziellem Druck. Die Ausgaben für die Gesundheitsversorgung wachsen deutlich schneller als die Einnahmen der Krankenkassen. Ursachen hierfür sind vor allem die steigenden Kosten für die medizinische Versorgung, insbesondere für Krankenhäuser und Arzneimittel. Hinzu kommen die Folgen der demografischen Entwicklung, die in Sachsen-Anhalt besonders spürbar sind. Mit dem Beitragsstabilisierungsgesetz hat die Bundesregierung Maßnahmen beschlossen, um den Kostenanstieg in der gesetzlichen Krankenversicherung zu dämpfen und die Beiträge zu stabilisieren. Damit sollen die Ausgaben wieder stärker an die Einnahmen gekoppelt werden. Laut dem Bundesgesundheitsministerium soll das Maßnahmenpaket im kommenden Jahr Einsparungshöhe von rund 19 Milliarden Euro erreichen. Die AOK Sachsen-Anhalt geht davon aus, dass die beschlossenen Maßnahmen Wirkung zeigen. Voraussetzung ist, dass die Bundesregierung den eingeschlagenen Kurs konsequent fortsetzt. Auf dieser Grundlage kann der Zusatzbeitrag der AOK Sachsen-Anhalt auch im nächsten Jahr stabil bleiben. Für die Versicherten bleibt dabei nicht nur der Beitragssatz konstant, die Versicherten können zudem weiterhin auf die persönliche Beratung vor Ort, starke Leistungen und digitale Services setzen. Das Gesundheitswesen müsse effektiver werden und die Finanzierung der gesetzlichen Krankenversicherung müsse auf eine solidere Grundlage gestellt werden. Zudem fordere die AOK Sachsen-Anhalt deutliche Entlastungen für ihre Versicherten. Dazu zählen eine niedrige Mehrwertsteuer auf Arzneimittel und eine kostendeckende Pauschale des Bundes für die Gesundheitsversorgung von Bürgergeldbeziehern. Daher beteiligt sich die AOK Sachsen-Anhalt an der entsprechenden Klage der gesetzlichen Krankenkassen. Soweit die AOK Sachsen-Anhalt.
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0: Im Rahmen des Projektes Treffpunkt wurde am 6. Oktober in den Saal in Piskaborn zu einem Vortrag mit Polizeihauptkommissarin Grit Kilian Moritz vom Polizeirevier Mansfeld-Südharz eingeladen. Thema sicher durchs Leben, schützen Sie sich vor Betrügerinnen und Betrügern. Wir nutzen die Gelegenheit, mit ihr kurz vor Beginn der Veranstaltung zu sprechen.
1: Also wir starten erstmal ganz einfach mit dem einfachen Diebstahl, wo wir schon vieles verhindern können. Wir gehen weiter zu Thema Haustürgeschäften und Telefonanrufen. Und den Telefonanrufen schließen sich dann die typischen Schockanrufe an, wo ältere Menschen an ihrem ganz normalen freien Nachmittag plötzlich einen Anruf erhalten und denen dort suggeriert wird, dass ihren Angehörigen, einem Angehörigen etwas ganz Schlimmes widerfahren ist und jetzt eine hohe Summe an Geld benötigt wird. Die Reihe kommt daher, weil wir im vergangenen Jahr, Anfang des vergangenen Jahres, eher durch Zufall festgestellt haben, dass wir einen immens hohen Schaden im Bereich dieser Straftaten hier in Mansfeld-Südharz hatten. Und wir, also die Frau Schwan und ich, uns dann gesagt haben, wir müssen dringend etwas tun und müssen an unsere Opfer herantreten. Die Täter sind schwer zu fassen für uns. Da ist es doch besser, mit den Opfern, die Opfer ins Boot zu holen und denen zu erklären, wo die Gefahren liegen. Und so reisen wir jetzt durchs Mansfeld-Südharz und nehmen an verschiedenen Veranstaltungen teil. Das hat sich weitgehend rumgesprochen. Wir werden gut angefragt zu dem Thema. Das ist eine ganz typische Veranstaltung dieser Art. Genau, es sind Seniorennachmittage. In vielen Ortschaften gibt es sowas, dass sich Senioren einmal im Monat alle 14 Tage treffen und das auch mit bestimmten Themen füllen. Und wir sind ein Thema davon. Hier ist es eine Veranstaltung, die Frau Melita Simon organisiert hat. Wir selber organisieren diese Veranstaltungen gar nicht. Wir arbeiten wirklich auf Anfrage von Seniorenvereinen, die AWO, normale Dorfgemeinschaften, die sich treffen, aber auch Vereine im Südharz zum Beispiel. Es ist der Till e.V., der uns regelmäßig anfragt und uns mitnimmt zu solchen Veranstaltungen.
0: Sie ist davon überzeugt, dass diese Art Vorträge eine positive Wirkung erzielen.
1: Das Problem ist, es ist für uns nicht messbar, weil viele Versuchsstraftaten nicht angezeigt werden. Aber die Erfolgsstraftaten sind deutlich weniger geworden.
0: Also ein Erfolg der Prävention hier.
1: Das ist für uns ein großer Erfolg.
0: Dann war es an Ortsbürgermeisterin Melita Simon, die Veranstaltung.

0: Veranstaltung zu eröffnen. Sie übergab das Wort auch gleich an Frau Kilian-Moritz. Sie wandte sich an das Publikum, das aus vielen älteren und einigen jüngeren Zuhörern bestand. Themen waren wie erwähnt: Enkeltrick und Schockanrufe, Haustürgeschäfte, Telefonterror und falsche Gewinnversprechen, Betrug und Trickdiebstahl und natürlich, wie man auf all das richtig reagieren sollte. Es war ein sehr informativer, aber auch unterhaltsamer Nachmittag mit vielen Beispielen aus der Praxis, der bei den Teilnehmern und Teilnehmerinnen sehr gut ankam. Die herrliche Kulisse von Seeburg und dem süßen See bildete in diesem Jahr den Hintergrund für das nunmehr vierte Unternehmerfrühstück des Landkreises Mansfeld-Südharz, das er gemeinsam mit der Standortentwicklungsgesellschaft Mansfeld-Südharz GmbH durchführt. Insgesamt 120 Unternehmerinnen und Unternehmer, übrigens ein Rekordwert, hatten sich am 8. Oktober für diese Veranstaltung in den Seeterrassen angemeldet. Die Geschäftsführerin der SEG, Diana Reise, begrüßte die Anwesenden und übergab das Wort an Landrat André Schröder. Auch er begrüßte die Anwesenden und ging in seinem Impulsvortrag zunächst auf die Investitionsprojekte ein, die im Rahmen des Strukturwandels im Landkreis anstehen.
1: Wir haben etwas in Mansfeld-Südharz etwas Besonderes gemacht, ein gutes Drittel der zur Verfügung stehenden Summen, das sind 130 Millionen, etwas mehr sogar, bindet der Landkreis in eigene Projekte. Und das sind sehr starke wirtschaftsaffine Projekte, wenn man sich die Industrieanbindungsstraße in Amsdorf bei Romonta zum Beispiel mal anschaut oder die Anschlussbahn in Hettstedt, die völlig marode ist, die aber auch Industrie und Gewerbe anbindet, die Innovationshubs Holz und Klima im Südharz oder auch das Maker-Lab in der Lutherstadt Eisleben, wo auch das Thema Berufsausbildung und Forschung konzentriert werden soll. Also das sind schon sehr wirtschaftsaffine Dinge. Und dann kommt touristische Infrastruktur dazu und soziale Infrastruktur, wie zum Beispiel mit Regent, Polyklinik, mit Rettungswagen, die als erstes fertig werden, also 130 Millionen. Wenn man das zusammenaddiert mit dem, was die Kommunen selber noch machen, übrigens hier die Strandpromenade wird ein Projekt sein, auch über den Strukturwandel gefördert in den nächsten 10 Jahren. Hier umfassende Verschönerungsmaßnahmen bis zum Schloss drüben. Also auch hier wird einiges aufgewertet. Sind das Investitionen? 130 plus die der Kommunen sind 309 Millionen Euro allein im Strukturwandel über die Normalinvestitionen im Haushalt hinaus.
0: Er ging auch auf den Bestellbus Ruffix ein, der als Erfolgsmodell im nächsten Jahr in den Regelbetrieb gehen soll. Vor dem Hintergrund, dass im Landkreis die Situation für angehende Auszubildende am schlechtesten ist, weil hier 124 Bewerber auf 100 angebotene Ausbildungsstellen kommen, appellierte er an die anwesenden Unternehmer und Unternehmerinnen im Rahmen ihrer Möglichkeit, diesen Zustand zu verbessern und die Chancen für junge Menschen in der Region zu erhöhen. Dann war wieder Frau Reise an der Reihe.
2: Die SEG, Wirtschaftsförderung, Tourismusförderung. Alle wissen, die Region kann nicht ohne die starken Unternehmen, aber andersrum, die Unternehmen profitieren von einer Region, die, ja, in denen Menschen sich wohlfühlen, gerne leben, Urlaub machen und natürlich auch arbeiten wollen. Und das ist tatsächlich der Punkt, den wir uns als SEG jedes Mal aufs Neue stellen. Wir stellen uns tatsächlich fast täglich die Frage, was können wir tun, was können wir Konkretes tun, damit wir gute Rahmenbedingungen schaffen, damit die Unternehmen gut vorankommen, Arbeitsplätze schaffen können, sich weiterentwickeln können. Unter anderem sind seit, jetzt muss ich kurz überlegen, August 25, September 25, bis August 26, 23 Anfragen von Investoren bei uns eingegangen mit diversen Vorhaben, unter anderem Batteriespeicher, Rechenzentren, Produktion, Logistik und vieles mehr. Was tun wir? Wir nehmen Kontakt mit den Investoren auf, wir konkretisieren diese Standortanfragen und geben sie weiter an die entsprechenden Kommunen, aber auch eventuell an Finanzmittelgeber, um dort schnell zu einem Ergebnis zu kommen. Auch für Unternehmen, Bestandsunternehmen, die schon lange bei uns im Landkreis sind, die sich gerne erweitern wollen, unterstützen wir. Wir unterstützen mit Flächenbesuchen, auch hier natürlich mit der Vermittlung in die Kommune, aber auch in die Bewilligungsbehörden des Landkreises rein oder halt auch Fördermittelgeber. Ein schönes Wort.
0: Danach wurde noch ein neuer Imagefilm des Landkreises vorgestellt, der mehr auf die wirtschaftlichen Möglichkeiten in der Region hinwies. Aber dann war das Buffet freigegeben und das Unternehmerfrühstück konnte wirklich ein Unternehmerfrühstück sein. Für die Teilnehmerinnen und Teilnehmer ausreichend Gelegenheit, bei diesem besonderen Format ins Gespräch zu kommen. 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Am 10. Oktober ab 15 Uhr findet wieder Herbstzauber auf dem Schmidtschacht Helbra statt. Mit Blasmusik, kleinem Bergaufzug, Grillen, Lagerfeuer, Feuerwerk und vielem mehr. Am Reformationstag finden von 15 bis 20 Uhr 3 hochrangige Konzerte in der St. Andreaskirche statt. Gestaltet vom Mitteldeutschen Kammerorchester, Kirchenmusikdirektor Thomas Ennbach an der Orgel unter der Leitung von Kirchenmusikdirektor Dietrich Ehrenwert. 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
3: Der DAX notierte am Freitagvormittag bei 24.994,94 Punkten, der DECDAX bei 4.001,04 Zählern und der Euro war ein US-Dollar 12,28 wert.
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3: In der Nacht zum Samstag ist es stark bewölkt bis bedeckt sowie zeit- und gebietsweise fällt leichter Regen. Die Tiefstwerte sinken auf 12 bis 8 Grad, der Wind weht mäßig, teils frisch aus Südwest. Am Samstag ist es wechselnd bewölkt, einzelne Schauer sind nicht ausgeschlossen. Die Tageshöchstwerte erreichen 16 bis 18 Grad, der Wind weht mäßig, tagsüber stark böig aus Südwest bis West. In der Nacht zum Sonntag ist es wolkig und meist niederschlagsfrei. Die Minimalwerte sinken auf 10 bis 6 Grad, der Wind weht schwach bis mäßig aus Südwest. Der Sonntag wird wechselnd bewölkt oder wolkig. Zeitweise fallen Schauer, lokal sind kurze Gewitter nicht ausgeschlossen. Die Tageshöchstwerte erreichen 10 bis 15 Grad, der Wind weht mäßig, teilweise frisch aus West. Die Nacht zum Montag ist bewölkt, Niederschlag wird nicht erwartet. Die Luft kühlt auf 5 bis 8 Grad ab, der Wind weht schwach bis mäßig aus West. Am Montag ist es wolkig und meist niederschlagsfrei. Die Tageshöchstwerte erreichen 12 bis 16 Grad, der Wind weht schwach aus West.
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3: Um 11 Uhr waren es 11 Grad, die Luftfeuchtigkeit betrug 70% und der Luftdruck 1012 Hektopascal.
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0: Vor dem Landtag eine Demonstration, die die Ankunft der AfD-Spitzenleute mit Gesang begleitete. Im Landtag Pressevertreter ohne Ende. Ich glaube, noch nie war das überregionale Interesse an der Konstitution des Magdeburger Landtages so groß. Sogar die Heute-Show schickte ein Team. Ganz offensichtlich war es der Einzug der AfD in nie gesehener Fraktionsstärke ins Landesparlament, der für dieses große und überregionale Interesse verantwortlich war. So reklamierte die AfD die Mitte des Plenums für sich. Den rechten Rand markieren nun CDU und Grüne. Und das BSW durfte direkt neben der AfD sozusagen auf Rufweite Platz nehmen. Denn dem BSW kommt im Moment die Funktion des Mehrheitsbeschaffers zu. Nur mit deren Stimmen kann ein AfD-Landtagspräsident gewählt werden. Denn alle anderen Parteien ließen verlautbaren, dass sie nicht für die Wahl eines AfD-Mannes für diese Funktion zur Verfügung stehen würden. Doch zuerst übernahm Eva von Angern von den Linken die Leitung der Sitzung. Nicht als älteste Person im Parlament, das wäre Frank-Roland Bischoff von der AfD gewesen, sondern wie es in Sachsen-Anhalt traditionell üblich ist, als am längsten im Landtag vertretene Abgeordnete. Sie nutzte ihre Funktion zunächst zu einem Ausflug in die Geschichte.
1: Es gab in der Geschichte Deutschlands tatsächlich nur wenige Frauen, die dieses Amt der Alterspräsidentin innehatten. Clara Zetkin ist wahrscheinlich eine der bekanntesten von ihnen. Die Jahre, die dieser Rede folgten, werden nicht ohne Grund als dunkelstes Kapitel unserer Geschichte bezeichnet. Meine Damen und Herren, ich sitze heute hier vor Ihnen als Politikerin, als Frau, von denen es leider noch weniger im 9. Landtag gibt, als es schon im Vorgängerlandtag sehr wenige zu wenige waren. Der Frauenanteil ist in diesem Haus auf erschreckend niedrige 21,7% gesunken. Liebe Frauen, ich sitze heute hier vorne auch stellvertretend für euch und für Sie.
0: Im weiteren Verlauf ihrer Ansprache versuchte sie, vor allem den Abgeordneten der AfD ins Gewissen zu reden. Mit der Aussage, aus großer Macht folgt große Verantwortung, mahnte sie, diese Macht für alle Bürger wahrzunehmen, habe sich doch die AfD bisher eher nicht so präsentiert.
1: Sie, Herr Kollege Siegmund, haben mit Ihrer Partei die Landtagswahlen deutlich gewonnen. Sie schicken sich an, die politische Verantwortung für das Land und für alle Menschen, die hier leben, übernehmen zu wollen. Dass Sie und Ihre Fraktion im Landtag und im Alltag angekommen sind, zeigten bereits die Beratungen im Vorältestenrat. Machttrunken wurden in der ersten Sitzung 12 statt der verfassungsrechtlich gebotenen 11 Ausschusssitze gefordert. Machttrunken wollten Sie die Fraktionen der Bündnisgrünen und der SPD gegen ihren Willen aus dem Haupthaus verbannen. Freundlich gesagt, das war kein guter Start in die für Sie neue staatspolitische Verantwortung.
0: Dann übernahm die Geschäftsordnung den weiteren Verlauf. Es wurden Maßnahmen beschlossen, die im sogenannten Vorältestenrat des Landtages beschlossen wurden, beispielsweise zur Beschlussfähigkeit des Hohen Hauses oder zu den Schriftführern des Wahlvorganges, um dann zur Wahl des Landtagspräsidenten zu kommen.
1: Es gibt hierzu einen Wahlvorschlag der Fraktion der AfD in der Drucksache 9/10. Gemäß § 4 Absatz 2 Satz 2 der gerade in Kraft getretenen Geschäftsordnung schlägt die stärkste Fraktion aus ihrer Mitte ein Mitglied des Landtages für die Wahl zur Präsidentin oder zum Präsidenten vor. Die stärkste Fraktion des Landtages der 9. Wahlperiode ist die Fraktion der AfD und deswegen hat sie in der Ihnen vorliegenden Drucksache 9/10 den Abgeordneten Herrn Tobias Rausch vorgeschlagen.
0: Die Wahl erfolgte geheim. Jeder namentlich aufgerufene Abgeordnete konnte mit Zustimmung, Ablehnung oder Enthaltung zum Wahlvorschlag votieren. Danach erfolgte die Auszählung in unserem Bundesland von den zuvor bestimmten Schriftführern von allen im Landtag vertretenen Parteien. Dann verkündete Eva von Angern das Ergebnis.
1: Für den Wahlvorschlag stimmten 48 Abgeordnete, gegen den Wahlvorschlag 29 und es gab 5 Stimmenthaltungen. Damit hat der Wahlvorschlag der Drucksache 9/10 die erforderliche Mehrheit erhalten. Sehr geehrter Herr Kollege Rausch, Sie sind sind damit zum Präsident des Landtages von Sachsen-Anhalt der 9. Wahlperiode gewählt worden und ich gratuliere Ihnen hierzu.
0: Damit wurde Tobias Rausch zum Landtagspräsident gewählt. Der parlamentarische Geschäftsführer der AfD-Landtagsfraktion und Generalsekretär seiner Partei. Er nahm die Wahl an. Doch bevor Rausch seiner neuen Funktion entsprechen konnte, übernahm Susanne Ziborra-Seitlitz das Wort. Ein sehr ungewöhnlicher Schritt direkt nach so einer Wahl, der nur den Fraktionsvorsitzenden der Parteien vorbehalten ist.
2: Unsere Wählerinnen und Wähler haben uns einen Auftrag gegeben und wir werden den erfüllen. Unsere Geschichte, die ganz unmissverständlich auch Ihre Geschichte, liebe Damen und Herren von der AfD ist, verpflichtet uns, wachsam zu sein, wenn diejenigen Macht über demokratische Institutionen gewinnen, die deren Grundlagen in Frage stellen. Dafür brauchen wir keine Gleichsetzung unterschiedlicher Zeiten. Wir müssen die Gegenwart ernst nehmen. Und Herr Kirchner, auf Ihren Zwischenruf. Sie sollten vielleicht im Parlament nicht so mutig sein mit Dingen, die Ihnen außerhalb des Parlaments schon mal gerichtlich untersagt worden sind. Demokratische Institutionen schützen sich nicht von selbst. Es sind Menschen, die ihre Regeln verteidigen, ihre Rechte gebrauchen und Grenzen ziehen müssen. Dafür sitzen wir alle hier. Klar in der Sache, beharrlich in der Arbeit. Und wir als Grüne tun das für die Menschen und gemeinsam mit den Menschen in diesem Land, die Freiheit und die Menschenwürde verteidigen und das Beste für unser Land nach vorn stellen. An die Kolleginnen und Kollegen der demokratischen Fraktionen richte ich deshalb heute auch den klaren Appell, der Zusammenarbeit mit Rechtsextremen nicht freien Lauf zu lassen. Prüfen Sie vielmehr jedes einzelne Mal, welche Macht Sie übertragen und welche Folgen das für unser Land hat. Lassen Sie uns mit Blick auf die Sitzordnung diese Fraktion demokratisch in die Zange nehmen. Dafür werden wir sorgen. Dafür werden wir sorgen und auch dafür, dass Widerspruch auch in diesem Haus hörbar bleibt und nicht nur Gelächter und Pöbeln aus der Mitte des Parlaments.
0: Eine Ansprache, die von höhnischem Grinsen der AfD-Spitzenleute quittiert wurde. Ein Dokument der Widersprüche, die diesem Parlament innewohnen. Denn Rausch bekam 48 Ja-Stimmen und damit 4 mehr als AfD und BSW zusammen. Und dann gab es auch nur 5 Enthaltungen, obwohl Sven Schulz im Vorfeld ankündigte, dass sich seine Fraktion gesamt enthalten würde, was 15 Enthaltungen gewesen wären. Das spricht für eine Spaltung innerhalb der CDU und mangelnde Autorität von Sven Schulze. Denn man kann ja vermuten, dass neben den Enthaltungen CDU-Abgeordnete sowohl für Rausch als auch gegen Rausch stimmten. Nun darf man gespannt sein, ob Rausch das hohe Amt gemäß der Tradition ausfüllen wird, der dann die Sitzungsleitung übernahm und in seiner ersten Rede versöhnliche Töne anstimmte.
3: Ich werde dieses Amt nicht als Präsident einer Fraktion führen, sondern ich werde es als Präsident des gesamten Landtages von Sachsen-Anhalt führen. Und diesen Anspruch möchte ich gerecht werden. Vielleicht ist es gerade meine eigene parlamentarische Erfahrung ein Grund dafür, warum mir dieser Punkt besonders wichtig ist. Wir haben in den vergangenen Jahren aus der Opposition heraus selbst erlebt, wie kontrovers parlamentarische Regeln, Verfahren, Beteiligungsrechte sein können. Wir haben erlebt, wie bestehende Regelungen verändert wurden und dass immer wieder dabei gestritten wurde, ob solche Veränderungen allgemein dem Parlament dienen oder sich gegen eine bestimmte politische Kraft richten. Diese Erfahrung nehme ich mit ins neue Amt. Aber ich möchte daraus keine Abrechnung mit der Vergangenheit machen, liebe Kollegen. Ich möchte daraus einen Grundsatz für die Zukunft ableiten. Meine Damen und Herren, parlamentarische Regeln dürfen nicht davon abhängig gemacht werden, wem sie gerade nutzen und wem sie gerade schaden. Diesen Grundsatz sollten wir berücksichtigen.
0: Danach zogen sich die Abgeordneten zurück, vor allem um über das weitere Verfahren zu beraten. Denn die AfD wollte einen zweiten Kandidaten aus ihren Reihen

zum Stellvertreter machen. Doch wie diese Wahl ausgegangen ist, darüber werden wir morgen erst berichten. Denn zum Redaktionsschluss war der Landtag immer noch dabei, ein Ergebnis herbeizuführen.

0: 18. August 2018. Einer von vielen heißen Tagen dieses Sommers geht in den Abend über und bringt etwas Abkühlung. In der Gemeinde Wettelrode kann davon allerdings keine Rede sein. Hier herrscht fast Ausnahmezustand. Hunderte Besucher der nunmehr dritten Piano-Nacht sind auf der Suche nach einem Parkplatz.
1: Heute sieht es ja ziemlich schwierig aus hier mit der verkehrstechnischen Situation. Warum?
2: Wegen Baustellen und wegen unserer Brandschutzverordnung.
1: Das heißt also, hier ist auch so trocken wie überall im Landkreis und es darf auf der Wiese nicht geparkt werden, oder?
2: Richtig. Mhm. Ist zu gefährlich.
1: Was gibt es für Alternativen?
2: Allgemein.
1: Schwierig.
2: Ja.
0: Doch am Ende fanden alle ein Plätzchen fürs Auto. Nun hieß es sich um einen Sitzplatz kümmern. Zum ersten Mal machten diese Erfahrung auch Christian Landmann, seinerzeit Chef des Jobcenters Mansfeld-Südharz, und seine Gattin.
3: Schöner Abend scheint es zu werden. Das Programm ist ausgezeichnet und wir freuen uns.
1: Für Sie ist es heute eine Premiere, Sie sind zum ersten Mal hier. Was erwarten Sie?
3: Gute Klaviermusik. Chopin, Beethoven, Liszt, alles was auf dem Programm steht.
1: Spielen Sie selbst auch?
3: Nee, Klavier nicht. Klavier weniger. Ich spiele eher Gitarren.
0: Ebenfalls zum ersten Mal Gast der immer beliebter werdenden Veranstaltung war Silke aus Sangerhausen. Der Grund auch ihres Kommens, sie mag Klaviermusik.
4: Ja, einmal das und dann Open-Air-Veranstaltungen und in Wettelrode habe ich auch noch nie an so einem Event teilgenommen. Also das ist mal was ganz Neues.
1: Und was erwarten Sie heute?
4: Na, ich hoffe einen netten Abend mit toller Musik.
0: Auch Zahnarzt Jörg Hörold tauschte das Bohrergeräusch an diesem Abend gern gegen Klavierklänge ein. Gemeinsam mit seiner Frau Elke war er schon zum dritten Mal in Wettelrode dabei.
5: Wir wünschen uns heute ein schönes musikalisches Erlebnis bei einer sehr lauen Sommernacht und viel Spaß dabei.
0: So wie Familie Hörold gehören auch Helmut Qual und seine Gattin zu den Stammgästen der Veranstaltung. Die Karten für den Abend haben sie schon vor sehr langer Zeit erworben.
6: Ja, das stimmt. Wir haben schon zu Ende des vergangenen Jahres, zum Weihnachtskonzert, haben wir schon die Karten gekauft in der Musikschule. Und wir freuen uns heute schon.
1: Haben Sie also quasi schon das ganze Jahr drauf gefreut?
6: Ja, kann man so sagen.
1: Was erwarten Sie heute? Ist ja wieder ein neuer Pianist da?
6: Ja. Ja, auch einfach mal überraschen lassen.
1: Sitzen Sie auf Stroh oder auf Bänken?
6: Heute erstmal auf Stroh und dazwischen noch ein Kissen.
0: Zahlreiche Helfer der vier an der Organisation beteiligten Vereine, Freundes- und Förderkreis der Kreismusikschule, Burschenverein und Freiwillige Feuerwehr Wettelrode sowie Förderverein Dorfkirche St. Katharina kümmerten sich um das Wohl der Gäste.
1: Welche Aufgabe haben Sie heute?
7: Die ganzen Arbeiten, wo man sich dreckig macht. Kabel ziehen, Beleuchtung ziehen und jetzt hier Sekt immer aus dem Keller holen.
1: Wie lange sind Sie schon zu Gange heute?
7: Seit heute früh 7:30. Und Schluss voraussichtlich 10:30, wenn wir alles wieder eingepackt haben.
1: Ja, solche Leute braucht man halt auch, ne?
7: Ja. Für irgendwas müssen die Alten gut sein.
0: Viel zu tun, sowohl im Vorfeld als auch an diesem Abend, hatte auch Organisator Steffen Jesche.
8: Also ich kann nur sagen, herzlich willkommen zur dritten Pianonacht. Wir freuen uns, dass wieder so viele da sind. Haben wir uns im Mai, im Juni, im Juli geärgert, dass es nicht regnet. Freuen wir uns jetzt, dass es nicht regnet. Heute sah es nämlich mal kurzzeitig so aus. Für den Wettergott sind wir dankbar. Was nicht so richtig funktioniert hat, ist die Anreise von vielen Gästen hier, weil verkehrsmäßig das Ganze nicht so wirklich glücklich war durch eine Baustelle, die es hier im Ort gibt. Aber wir werden gegebenenfalls auch ein bisschen später anfangen, dass jeder auf seinem Sitzplatz das heutige abendliche Konzert genießen kann. Jetzt habe ich ein schönes Hemd an, ein besticktes Hemd mit Piano Night Logo. Aber vorhin hatte ich Schlumpersachen an. Wir sind seit heute 8 hier im Einsatz mit ganz, ganz vielen Leuten, die Strohballen gelegt haben, die Tische gestellt haben, die Bänke gestellt haben, die Bühne aufgebaut haben. Unwahrscheinlich viele, die hier für diese Pianonacht tätig waren, denen kann man nur ein ganz, ganz großes Dankeschön aussprechen. Und ich hoffe, dass wir auch zukünftig immer auf diese Hilfe zurückgreifen können.
0: Und nur so ist es möglich, einen Teil der Einnahmen zu spenden, in diesem Jahr an die Kita Regenbogen in Lengefeld und für den Erhalt der Wettelröder Kirche zu sammeln, die dringend saniert werden muss.
9: Ja, die konkreten Pläne gibt es schon lange. Es scheitert eben immer nur an dem Geld, aber wir haben jetzt im Prinzip das Projekt angeschoben, dass nächstes Jahr oder übernächstes Jahr dann die Kirchenfassade hier saniert wird.
1: Wenn man sie so sieht, sieht sie gar nicht so schlecht aus.
9: Ja, trotzdem, da sehen Sie die Risse an der Kirche hier. Und das muss alles abgefangen werden. Und dann muss dann eine Sanierungsputze dran. Und wir wollen eben versuchen, dass die Kirche hier in unserem Dorf so lange wie möglich erhalten bleibt.
0: Die Terrassen unterhalb der Kirche bieten Platz für ca. 700 Gäste. Die Freiwillige Feuerwehr und der Burschenverein hatten alle Hände voll zu tun, zusätzliche Sitzgelegenheiten zu schaffen. Am Ende mussten sogar einige Konzertbesucher stehen. Dabei bleibt offen, ob der Zuspruch an dem schönen lauen Sommerwetter lag oder am Pianisten Alexander Meinl aus Leipzig, der schon als 17-Jähriger im Gewandhaus debütierte.
1: Ja, wer ist eigentlich Alexander Meinl?
10: Kenne ich nicht. Nein, Pianist, Dozent.
1: Wo?
10: Ja, an der Hochschule für Musik und Theater Leipzig. Und natürlich ein begeisterter Besucher der Harzregion.
1: Ach echt? Sie sind also öfter hier?
10: Gerne, ja. Schon seit Kindheit war ich regelmäßig in diesen Regionen.
1: Aber Sie haben keine verwandtschaftlichen Beziehungen oder sowas hierher? Oder?
10: Leider nur bis Halle. Aber die Reize der Landschaft, die reichen ja aus.
1: Inspiriert Sie das genau?
10: Das möchte ich doch mal hoffen. Also ich hatte mir schon viele Gedanken über die Landschaft gemacht und wie das vielleicht auf die Stücke herüberwirken könnte.
1: Cool. Ja, apropos Stücke, was erwartet die Leute heute?
10: Ja, zunächst mal ein bisschen klassisch-romantisches, also Frédéric Chopin, Ludwig van Beethoven und Franz Liszt. Und im zweiten Teil schließlich Stücke des 20. Jahrhunderts, Sachen aus dem französischen Impressionismus, dann auch einige Stücke aus Filmen und schließlich zum Schluss die Rhapsody in Blue von George Gershwin. Ja.
0: Wie schon in den vergangenen Jahren übernahmen Steffen Jesche und Lutz Thiele gemeinsam auch die Eröffnung der dritten Pianonacht. Während Herr Jesche noch einmal öffentlich allen Helfern dankte, übernahm Herr Thiele selbiges für die zahlreichen Sponsoren, bevor sie schließlich gemeinsam den Pianisten begrüßten, der auch sofort in die Tasten griff. Aber wie viel?

0: meine sehr verehrten Gäste. Ich werde mich heute sehr kurz fassen, da es war mein Anliegen zunächst, dass die Musik doch aus sich selbst sprechen sollte. Es stehen ja auch ein paar Hinweise zu den Stücken im Programm. Trotzdem möchte ich natürlich einen sehr herzlichen Gruß an Sie alle richten und Ihnen danken, dass Sie so zahlreich erschienen sind. Auch möchte ich aufs Herzlichste allen Vereinen danken, die mit emsiger Vorbereitungsarbeit dies alles möglich gemacht haben. Und ganz persönlich möchte ich Dimitri Andronov danken, dass er den Kontakt hergestellt hat. Ich möchte Herrn Steffen Jesche danken, dass er mit mir in größter Akribie alle Fragen im Vorfeld abgeklärt hat. Und schließlich Familie Meller, die mir sogar ihre persönliche gute Stube als Garderobe zur Verfügung gestellt hat.
1: Gut versorgt, und das ist neu im Konzept der Pianonacht, konnten die Zuschauer nach Frédéric Chopin noch ein Stück von Beethoven genießen. Hier geht es weiter mit den Liebesträumen und der ungarischen Rhapsodie von Franz Liszt.

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0: Hallo und herzlich willkommen, liebe Zuschauerinnen und Zuschauer bei Punktum, Ihrem regionalen Fernsehprogramm am heutigen Freitag. Mehr als 900 Auszubildende im Handwerk aus dem Süden Sachsen-Anhalts besuchen derzeit eine Berufsschule in Halle, obwohl sie außerhalb der Stadt wohnen. Die Handwerkskammer lehnt es ab, ihren Schulbesuch mit offenen Finanzierungsfragen und der Haushaltskonsolidierung der Stadt zu verknüpfen, wie es derzeit diskutiert wird. Zur dualen Ausbildung gehören mindestens zwei Lernorte, der Ausbildungsbetrieb und die Berufsschule. Welche Berufsschule die Auszubildenden besuchen, richtet sich nach dem Schulgesetz, den Schulentwicklungsplanungen und den einschlägigen Verwaltungsvorschriften, so die Vizepräsidentin der Handwerkskammer Halle, Britta Graneis. Auszubildende aus anderen Landkreisen dürften daher nicht aus finanziellen Erwägungen der Verwaltung grundsätzlich vom Unterricht an der zuständigen Berufsschule ausgeschlossen werden. Die Debatte in Halle verunsichere Ausbildungsbetriebe im gesamten Kammerbezirk. Gastschulbeiträge für den Besuch einer Berufsschule sind nicht mehr zeitgemäß und wurden zu Recht aus dem Schulgesetz des Landes Sachsen-Anhalt gestrichen. Die Finanzierung müsse stattdessen im kommunalen Finanzausgleich innerhalb des Landes verlässlich geregelt werden. Hier bestehe Handlungsbedarf. Eldruckkulisse helfe niemanden und kann die zuletzt positive Entwicklung der Ausbildungszahlen gefährden. So Frau Graneis weiter. Die AOK Sachsen-Anhalt hält ihren Zusatzbeitrag für 2027 unverändert bei 2,89% und den Beitragssatz insgesamt bei 17,49%. Die gesetzliche Krankenversicherung steht nach wie vor unter hohem finanziellem Druck. Die Ausgaben für die Gesundheitsversorgung wachsen deutlich schneller als die Einnahmen der Krankenkassen. Ursachen hierfür sind vor allem die steigenden Kosten für die medizinische Versorgung, insbesondere für Krankenhäuser und Arzneimittel. Hinzu kommen die Folgen der demografischen Entwicklung, die in Sachsen-Anhalt besonders spürbar sind. Mit dem Beitragsstabilisierungsgesetz hat die Bundesregierung Maßnahmen beschlossen, um den Kostenanstieg in der gesetzlichen Krankenversicherung zu dämpfen und die Beiträge zu stabilisieren. Damit sollen die Ausgaben wieder stärker an die Einnahmen gekoppelt werden. Laut dem Bundesgesundheitsministerium soll das Maßnahmenpaket im kommenden Jahr Einsparungshöhe von rund 19 Milliarden Euro erreichen. Die AOK Sachsen-Anhalt geht davon aus, dass die beschlossenen Maßnahmen Wirkung zeigen. Voraussetzung ist, dass die Bundesregierung den eingeschlagenen Kurs konsequent fortsetzt. Auf dieser Grundlage kann der Zusatzbeitrag der AOK Sachsen-Anhalt auch im nächsten Jahr stabil bleiben. Für die Versicherten bleibt dabei nicht nur der Beitragssatz konstant, die Versicherten können zudem weiterhin auf die persönliche Beratung vor Ort, starke Leistungen und digitale Services setzen. Das Gesundheitswesen müsse effektiver werden und die Finanzierung der gesetzlichen Krankenversicherung müsse auf eine solidere Grundlage gestellt werden. Zudem fordere die AOK Sachsen-Anhalt deutliche Entlastungen für ihre Versicherten. Dazu zählen eine niedrige Mehrwertsteuer auf Arzneimittel und eine kostendeckende Pauschale des Bundes für die Gesundheitsversorgung von Bürgergeldbeziehern. Daher beteiligt sich die AOK Sachsen-Anhalt an der entsprechenden Klage der gesetzlichen Krankenkassen. Soweit die AOK Sachsen-Anhalt.
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0: Im Rahmen des Projektes Treffpunkt wurde am 6. Oktober in den Saal in Piskaborn zu einem Vortrag mit Polizeihauptkommissarin Grit Kilian Moritz vom Polizeirevier Mansfeld-Südharz eingeladen. Thema sicher durchs Leben, schützen Sie sich vor Betrügerinnen und Betrügern. Wir nutzen die Gelegenheit, mit ihr kurz vor Beginn der Veranstaltung zu sprechen.
1: Also wir starten erstmal ganz einfach mit dem einfachen Diebstahl, wo wir schon vieles verhindern können. Wir gehen weiter zu Thema Haustürgeschäften und Telefonanrufen und den Telefonanrufen schließen sich dann die typischen Schockanrufe an, wo ältere Menschen an ihrem ganz normalen freien Nachmittag plötzlich einen Anruf erhalten und denen dort suggeriert wird, dass ihren Angehörigen, einem Angehörigen etwas ganz Schlimmes widerfahren ist und jetzt eine hohe Summe an Geld benötigt wird. Die Reihe kommt daher, weil wir im vergangenen Jahr, Anfang des vergangenen Jahres, eher durch Zufall festgestellt haben, dass wir einen immens hohen Schaden im Bereich dieser Straftaten hier in Mansfeld-Südharz hatten. Und wir, also die Frau Schwan und ich, uns dann gesagt haben, wir müssen dringend etwas tun und müssen an unsere Opfer herantreten. Die Täter sind schwer zu fassen für uns. Da ist es doch besser, mit den Opfern, die Opfer ins Boot zu holen und denen zu erklären, wo die Gefahren liegen. Und so reisen wir jetzt durchs Mansfeld-Südharz und nehmen an verschiedenen Veranstaltungen teil. Das hat sich weitgehend rumgesprochen. Wir werden gut angefragt zu dem Thema. Das ist eine ganz typische Veranstaltung dieser Art. Genau, es sind Seniorennachmittage. In vielen Ortschaften gibt es sowas, dass sich Senioren einmal im Monat alle 14 Tage treffen und das auch mit bestimmten Themen füllen. Und wir sind ein Thema davon. Hier ist es eine Veranstaltung, die Frau Melita Simon organisiert hat. Wir selber organisieren diese Veranstaltung gar nicht. Wir arbeiten wirklich auf Anfrage von Seniorenvereinen, die AWO, normale Dorfgemeinschaften, die sich treffen, aber auch Vereine im Südharz zum Beispiel. Es ist der Till e.V., der uns regelmäßig anfragt und uns mitnimmt zu solchen Veranstaltungen.
0: Sie ist davon überzeugt, dass diese Art Vorträge eine positive Wirkung erzielen.
1: Das Problem ist, es ist für uns nicht messbar, weil viele Versuchsstraftaten nicht angezeigt werden. Aber die Erfolgsstraftaten sind deutlich weniger geworden.
0: Also ein Erfolg der Prävention hier.
1: Das ist für uns ein großer Erfolg.
0: Dann war es an Ortsbürgermeisterin Melita Simon, die Veranstaltung zu eröffnen. Sie übergab das Wort auch gleich an Frau Kilian Moritz. Sie wandte sich an das Publikum, das aus vielen älteren und einigen jüngeren Zuhörern bestand. Themen waren wie erwähnt: Enkeltrick und Schockanrufe, Haustürgeschäfte, Telefonterror und falsche Gewinnversprechen, Betrug und Trickdiebstahl und natürlich, wie man auf all das richtig reagieren sollte. Es war ein sehr informativer, aber auch unterhaltsamer Nachmittag mit vielen Beispielen aus der Praxis, der bei den Teilnehmern und Teilnehmerinnen sehr gut ankam.

0: Die herrliche Kulisse von Seeburg und dem süßen See bildete in diesem Jahr den Hintergrund für das nunmehr vierte Unternehmerfrühstück des Landkreises Mansfeld-Südharz, das er gemeinsam mit der Standortentwicklungsgesellschaft Mansfeld-Südharz GmbH durchführt. Insgesamt 120 Unternehmerinnen und Unternehmer, übrigens ein Rekordwert, hatten sich am 8. Oktober für diese Veranstaltung in den Seeterrassen angemeldet. Die Geschäftsführerin der SEG, Diana Reise, begrüßte die Anwesenden und übergab das Wort an Landrat André Schröder. Auch er begrüßte die Anwesenden und ging in seinem Impulsvortrag zunächst auf die Investitionsprojekte ein, die im Rahmen des Strukturwandels im Landkreis anstehen.
1: Wir haben etwas in Mansfeld-Südharz etwas Besonderes gemacht, ein gutes Drittel der zur Verfügung stehenden Summen, das sind 130 Millionen, etwas mehr sogar, bindet der Landkreis in eigene Projekte. Und das sind sehr starke wirtschaftsaffine Projekte. Wenn man sich die Industrieanbindungsstraße in Amsdorf bei Romonta zum Beispiel mal anschaut oder die Anschlussbahn in Hettstedt, die völlig marode ist, die aber auch Industrie und Gewerbe anbindet, die Innovationshubs Holz und Klima im Südharz oder auch das Megalab in der Lutherstadt Eisleben, wo auch das Thema Berufsausbildung und Forschung konzentriert werden soll. Also das sind schon sehr wirtschaftsaffine Dinge. Und dann kommt touristische Infrastruktur dazu und soziale Infrastruktur, wie zum Beispiel mit Regent, Poliklinik, mit Rettungswachen, die als erstes fertig werden. Also 130 Millionen. Wenn man das zusammenaddiert mit dem, was die Kommunen selber noch machen, übrigens hier die Strandpromenade wird ein Projekt sein, auch über den Strukturwandel gefördert in den nächsten 10 Jahren. Hier umfassende Verschönerungsmaßnahmen bis zum Schloss drüben. Also auch hier wird einiges aufgewertet. Sind das Investitionen? 130 plus die der Kommunen sind 309 Millionen Euro allein im Strukturwandel über die normalen Investitionen im Haushalt hinaus.
0: Er ging auch auf den Bestellbus Ruffix ein, der als Erfolgsmodell im nächsten Jahr in den Regelbetrieb gehen soll. Vor dem Hintergrund, dass im Landkreis die Situation für angehende Auszubildende am schlechtesten ist, weil hier 124 Bewerber auf 100 angebotene Ausbildungsstellen kommen, appellierte er an die anwesenden Unternehmer und Unternehmerinnen im Rahmen ihrer Möglichkeit, diesen Zustand zu verbessern und die Chancen für junge Menschen in der Region zu erhöhen. Dann war wieder Frau Reise an der Reihe.
2: Ja, die SEG, Wirtschaftsförderung, Tourismusförderung. Alle wissen, die Region kann nicht ohne die starken Unternehmen, aber andersrum, die Unternehmen profitieren von einer Region, in denen Menschen sich wohlfühlen, gerne leben, Urlaub machen und natürlich auch arbeiten wollen. Und das ist tatsächlich der Punkt, den wir uns als SEG jedes Mal aufs Neue stellen. Wir stellen uns tatsächlich fast täglich die Frage, was können wir tun, was können wir Konkretes tun, damit wir gute Rahmenbedingungen schaffen, damit die Unternehmen gut vorankommen, Arbeitsplätze schaffen können, sich weiterentwickeln können. Unter anderem sind seit, jetzt muss ich kurz überlegen, August 25, September 25 bis August 26, 23 Anfragen von Investoren bei uns eingegangen mit diversen Vorhaben, unter anderem Batteriespeicher, Rechenzentrum, Produktion, Logistik. Und vieles mehr. Was tun wir? Wir nehmen Kontakt mit den Investoren auf. Wir konkretisieren diese Standortanfragen und geben sie weiter an die entsprechenden Kommunen, aber auch eventuell an Finanzmittelgeber, um dort schnell zu einem Ergebnis zu kommen. Auch für Unternehmen, Bestandsunternehmen, die schon lange bei uns im Landkreis sind, die sich gerne erweitern wollen, unterstützen wir. Wir unterstützen mit Flächensuchen, auch hier natürlich mit der Vermittlung in die Kommune, aber auch in die Bewilligungsbehörden des Landkreises rein oder halt auch Fördermittelgeber. Ein schönes Wort.
0: Danach wurde noch ein neuer Imagefilm des Landkreises vorgestellt, der mehr auf die wirtschaftlichen Möglichkeiten in der Region hinwies. Aber dann war das Buffet freigegeben und das Unternehmerfrühstück konnte wirklich ein Unternehmerfrühstück sein. Für die Teilnehmerinnen und Teilnehmer ausreichend Gelegenheit, bei diesem besonderen Format ins Gespräch zu kommen. 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
0: Am 10. Oktober ab 15 Uhr findet wieder Herbstzauber auf dem Schmidtschacht Helbra statt. Mit Blasmusik, kleinem Bergaufzug, Grillen, Lagerfeuer, Feuerwerk und vielem mehr. Am Reformationstag finden von 15 bis 20 Uhr drei hochrangige Konzerte in der St. Andreaskirche statt. Gestaltet vom Mitteldeutschen Kammerorchester, Kirchenmusikdirektor Thomas Ennbach an der Orgel unter der Leitung von Kirchenmusikdirektor Dietrich Ehrenwert.
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4: Der DAX notierte am Freitagvormittag bei 24.994,94 Punkten, der DECDAX bei 4.001,04 Zählern und der Euro war ein US-Dollar 12,28 wert.
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4: In der Nacht zum Samstag ist es stark bewölkt bis bedeckt, sowie zeit- und gebietsweise fällt leichter Regen. Die Tiefstwerte sinken auf 12 bis 8 Grad, der Wind weht mäßig, teils frisch aus Südwest. Am Samstag ist es wechselnd bewölkt, einzelne Schauer sind nicht ausgeschlossen. Die Tageshöchstwerte erreichen 16 bis 18 Grad, der Wind weht mäßig, tagsüber stark böig aus Südwest bis West. In der Nacht zum Sonntag ist es wolkig und meist niederschlagsfrei. Die Minimalwerte sinken auf 10 bis 6 Grad, der Wind weht schwach bis mäßig aus Südwest. Der Sonntag wird wechselnd bewölkt oder wolkig. Zeitweise fallen Schauer, lokal sind kurze Gewitter nicht ausgeschlossen. Die Tageshöchstwerte erreichen 10 bis 15 Grad, der Wind weht mäßig, teilweise frisch aus West. Die Nacht zum Montag ist bewölkt, Niederschlag wird nicht erwartet. Die Luft kühlt auf 5 bis 8 Grad ab, der Wind weht schwach bis mäßig aus West. Am Montag ist es wolkig und meist niederschlagsfrei. Die Tageshöchstwerte erreichen 12 bis 16 Grad, der Wind weht schwach aus West.
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4: Um 11 Uhr waren es 11 Grad, die Luftfeuchtigkeit betrug 70% und der Luftdruck 1012 Hektopascal.
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Vor dem Landtag eine Demonstration, die Ankunft der AfD-Spitzenleute mit Gesang begleitete. Im Landtag Pressevertreter.

0: Vertreter ohne Ende. Ich glaube, noch nie war das überregionale Interesse an der Konstitution des Magdeburger Landtages so groß. Sogar die Heute-Show schickte ein Team. Ganz offensichtlich war es der Einzug der AfD in nie gesehener Fraktionsstärke ins Landesparlament, der für dieses große und überregionale Interesse verantwortlich war. So reklamierte die AfD die Mitte des Plenums für sich. Den rechten Rand markieren nun CDU und Grüne. Und das BSW durfte direkt neben der AfD sozusagen auf Rufweite Platz nehmen. Denn dem BSW kommt im Moment die Funktion des Mehrheitsbeschaffers zu. Nur mit deren Stimmen kann ein AfD-Landtagspräsident gewählt werden. Denn alle anderen Parteien ließen verlautbaren, dass sie nicht für die Wahl eines AfD-Mannes für diese Funktion zur Verfügung stehen würden. Doch zuerst übernahm Eva von Angern von den Linken die Leitung der Sitzung. Nicht als älteste Person im Parlament, das wäre Frank-Roland Bischoff von der AfD gewesen, sondern wie es in Sachsen-Anhalt traditionell üblich ist, als am längsten im Landtag vertretene Abgeordnete. Sie nutzte ihre Funktion zunächst zu einem Ausflug in die Geschichte.
1: Es gab in der Geschichte Deutschlands tatsächlich nur wenige Frauen, die dieses Amt der Alterspräsidentin innehatten. Clara Zetkin ist wahrscheinlich eine der bekanntesten von ihnen. Die Jahre, die dieser Rede folgten, werden nicht ohne Grund als dunkelstes Kapitel unserer Geschichte bezeichnet. Meine Damen und Herren, ich sitze heute hier vor Ihnen als Politikerin, als Frau, von denen es leider noch weniger im 9. Landtag gibt, als es schon im Vorgängerlandtag sehr wenige zu wenige waren. Der Frauenanteil ist in diesem Haus auf erschreckend niedrige 21,7% gesunken. Liebe Frauen, ich sitze heute hier vorne auch stellvertretend für euch und für Sie.
0: Im weiteren Verlauf ihrer Ansprache versuchte sie, vor allem den Abgeordneten der AfD ins Gewissen zu reden. Mit der Aussage, aus großer Macht folgt große Verantwortung, mahnte sie, diese Macht für alle Bürger wahrzunehmen, habe sich doch die AfD bisher eher nicht so präsentiert.
1: Sie, Herr Kollege Siegmund, haben mit Ihrer Partei die Landtagswahlen deutlich gewonnen. Sie schicken sich an, die politische Verantwortung für das Land und für alle Menschen, die hier leben, übernehmen zu wollen. Dass Sie und Ihre Fraktion im Landtag und im Alltag angekommen sind, zeigten bereits die Beratungen im Vorältestenrat. Machttrunken wurden in der ersten Sitzung 12 statt der verfassungsrechtlich gebotenen 11 Ausschusssitze gefordert. Machttrunken wollten Sie die Fraktionen der Bündnisgrünen und der SPD gegen ihren Willen aus dem Haupthaus verbannen. Freundlich gesagt, das war kein guter Start in die für Sie neue staatspolitische Verantwortung.
0: Dann übernahm die Geschäftsordnung den weiteren Verlauf. Es wurden Maßnahmen beschlossen, die im sogenannten Vorältestenrat des Landtages beschlossen wurden, beispielsweise zur Beschlussfähigkeit des Hohen Hauses oder zu den Schriftführern des Wahlvorganges, um dann zur Wahl des Landtagspräsidenten zu kommen.
1: Es gibt hierzu einen Wahlvorschlag der Fraktion der AfD in der Drucksache 9/10. Gemäß § 4 Absatz 2 Satz 2 der gerade in Kraft getretenen Geschäftsordnung schlägt die stärkste Fraktion aus ihrer Mitte ein Mitglied des Landtages für die Wahl zur Präsidentin oder zum Präsidenten vor. Die stärkste Fraktion des Landtages der 9. Wahlperiode ist die Fraktion der AfD und deswegen hat sie in der Ihnen vorliegenden Drucksache 9/10 den Abgeordneten Herrn Tobias Rausch vorgeschlagen.
0: Die Wahl erfolgte geheim. Jeder namentlich aufgerufene Abgeordnete konnte mit Zustimmung, Ablehnung oder Enthaltung zum Wahlvorschlag votieren. Danach erfolgte die Auszählung in unserem Bundesland von den zuvor bestimmten Schriftführern von allen im Landtag vertretenen Parteien. Dann verkündete Eva von Angern das Ergebnis.
1: Für den Wahlvorschlag stimmten 48 Abgeordnete, gegen den Wahlvorschlag 29 und es gab 5 Stimmenthaltungen. Damit hat der Wahlvorschlag der Drucksache 9/10 die erforderliche Mehrheit erhalten. Sehr geehrter Herr Kollege Rausch, Sie sind damit zum Präsident des Landtages von Sachsen-Anhalt der 9. Wahlperiode gewählt worden und ich gratuliere Ihnen hierzu.
0: Damit wurde Tobias Rausch zum Landtagspräsident gewählt. Der parlamentarische Geschäftsführer

0: der AfD-Landtagsfraktion und Generalsekretär seiner Partei. Er nahm die Wahl an, doch bevor Rausch seiner neuen Funktion entsprechen konnte, übernahm Susanne Ziborra-Seitlitz das Wort. Ein sehr ungewöhnlicher Schritt direkt nach so einer Wahl, der nur den Fraktionsvorsitzenden der Parteien vorbehalten ist.
1: Unsere Wählerinnen und Wähler haben uns einen Auftrag gegeben und wir werden den erfüllen. Unsere Geschichte, die ganz unmissverständlich auch Ihre Geschichte, liebe Damen und Herren von der AfD ist, verpflichtet uns, wachsam zu sein, wenn diejenigen Macht über demokratische Institutionen gewinnen, die deren Grundlagen in Frage stellen. Dafür brauchen wir keine Gleichsetzung unterschiedlicher Zeiten. Wir müssen die Gegenwart ernst nehmen. Und Herr Kirchner, auf Ihren Zwischenruf. Sie sollten vielleicht im Parlament nicht so mutig sein mit Dingen, die Ihnen außerhalb des Parlaments schon mal gerichtlich untersagt worden sind. Demokratische Institutionen schützen sich nicht von selbst. Es sind Menschen, die ihre Regeln verteidigen, ihre Rechte gebrauchen und Grenzen ziehen müssen. Dafür sitzen wir alle hier. Klar in der Sache, beharrlich in der Arbeit. Und wir als Grüne tun das für die Menschen und gemeinsam mit den Menschen in diesem Land, die Freiheit und die Menschenwürde verteidigen und das Beste für unser Land nach vorn stellen. An die Kolleginnen und Kollegen der demokratischen Fraktionen richte ich deshalb heute auch den klaren Appell, der Zusammenarbeit mit Rechtsextremen nicht freien Lauf zu lassen. Prüfen Sie vielmehr jedes einzelne Mal, welche Macht Sie übertragen und welche Folgen das für unser Land hat. Lassen Sie uns mit Blick auf die Sitzordnung diese Fraktion demokratisch in die Zange nehmen. Dafür werden wir sorgen. Dafür werden wir sorgen und auch dafür, dass Widerspruch auch in diesem Haus hörbar bleibt und nicht nur Gelächter und Pöbeln aus der Mitte des Parlaments.
0: Eine Ansprache, die von höhnischem Grinsen der AfD-Spitzenleute quittiert wurde. Ein Dokument der Widersprüche, die diesem Parlament innewohnen. Denn Rausch bekam 48 Ja-Stimmen und damit 4 mehr als AfD und BSW zusammen. Und dann gab es auch nur 5 Enthaltungen, obwohl Sven Schulz im Vorfeld ankündigte, dass sich seine Fraktion gesamt enthalten würde, was 15 Enthaltungen gewesen wären. Das spricht für eine Spaltung innerhalb der CDU und mangelnde Autorität von Sven Schulze. Denn man kann ja vermuten, dass neben den Enthaltungen CDU-Abgeordnete sowohl für Rausch als auch gegen Rausch stimmten. Nun darf man gespannt sein, ob Rausch das Hohe Amt gemäß der Tradition ausfüllen wird, der dann die Sitzungsleitung übernahm und in seiner ersten Rede versöhnliche Töne anstimmte.
2: Ich werde dieses Amt nicht als Präsident einer Fraktion führen, sondern ich werde es als Präsident des gesamten Landtages von Sachsen-Anhalt führen. Und diesen Anspruch möchte ich gerecht werden. Vielleicht ist es gerade meine eigene parlamentarische Erfahrung ein Grund dafür, warum mir dieser Punkt besonders wichtig ist. Wir haben in den vergangenen Jahren aus der Opposition heraus selbst erlebt, wie kontrovers parlamentarische Regeln, Verfahren, Beteiligungsrechte sein können. Wir haben erlebt, wie bestehende Regelungen verändert wurden und dass immer wieder dabei gestritten wurde, ob solche Veränderungen allgemein dem Parlament dienen oder sich gegen eine bestimmte politische Kraft richten. Diese Erfahrung nehme ich mit ins neue Amt. Aber ich möchte daraus keine Abrechnung mit der Vergangenheit machen, liebe Kollegen. Ich möchte daraus einen Grundsatz für die Zukunft ableiten. Meine Damen und Herren, parlamentarische Regeln dürfen nicht davon abhängig gemacht werden, wem sie gerade nutzen und wem sie gerade schaden. Diesen Grundsatz sollten wir berücksichtigen.
0: Danach zogen sich die Abgeordneten zurück, vor allem um über das weitere Verfahren zu beraten, denn die AfD wollte einen zweiten Kandidaten aus ihren Reihen zum Stellvertreter machen. Doch wie diese Wahl ausgegangen ist, darüber werden wir morgen erst berichten, denn zum Redaktionsschluss war der Landtag immer noch dabei, ein Ergebnis herbeizuführen.

0: 2018. Einer von vielen heißen Tagen dieses Sommers geht in den Abend über und bringt etwas Abkühlung. In der Gemeinde Wettelrode kann davon allerdings keine Rede sein. Hier herrscht fast Ausnahmezustand. Hunderte Besucher der nunmehr dritten Piano-Nacht sind auf der Suche nach einem Parkplatz.
1: Heute sieht es ja ziemlich schwierig aus hier mit der verkehrstechnischen Situation. Warum?
2: Wegen Baustellen und wegen unserer Brandschutzverordnung.
1: Das heißt also, hier ist auch so trocken wie überall im Landkreis und es darf auf der Wiese nicht geparkt werden, oder?
2: Richtig. Mhm. Ist zu gefährlich.
1: Was gibt es für Alternativen?
2: Allgemein.
1: Schwierig.
2: Ja.
0: Doch am Ende fanden alle ein Plätzchen fürs Auto. Nun hieß es sich um einen Sitzplatz kümmern. Zum ersten Mal machten diese Erfahrung auch Christian Landmann, seinerzeit Chef des Jobcenters Mansfeld-Südharz, und seine Gattin.
3: Schöner Abend scheint es zu werden. Das Programm ist ausgezeichnet und wir freuen uns.
1: Du siehst es heute in der Premiere, wir sind zum ersten Mal hier. Was erwarten Sie?
3: Gute Klaviermusik. Chopin, Beethoven, Liszt, alles was auf dem Programm steht.
1: Spielen Sie selbst auch?
3: Nee, Klavier nicht. Klavier weniger, ich spiele eher Gitarren.
0: Ebenfalls zum ersten Mal Gast der immer beliebter werdenden Veranstaltung war Silke aus Sangerhausen. Der Grund auch ihres Kommens, sie mag Klaviermusik.
4: Ja, einmal das und dann Open-Air-Veranstaltungen und in Wettelrode habe ich auch noch nie an so einem Event teilgenommen. Also das ist mal was ganz Neues.
1: Und was erwarten Sie heute?
4: Na, ich hoffe einen netten Abend mit toller Musik.
0: Auch Zahnarzt Jörg Hörold tauschte das Bohrergeräusch an diesem Abend gern gegen Klavierklänge ein. Gemeinsam mit seiner Frau Elke war er schon zum dritten Mal in Wettelrode dabei.
5: Wir wünschen uns heute ein schönes musikalisches Erlebnis bei einer sehr lauen Sommernacht und viel Spaß dabei.
0: So wie Familie Hörold gehören auch Helmut Qual und seine Gattin zu den Stammgästen der Veranstaltung. Die Karten für den Abend haben sie schon vor sehr langer Zeit erworben.
6: Ja, das stimmt. Wir haben schon zu Ende des vergangenen Jahres, zum Weihnachtskonzert, haben wir schon die Karten gekauft in der Musikschule. Und wir freuen uns heute schon.
1: Haben Sie also quasi schon das ganze Jahr drauf gefreut?
6: Ja, kann man so sagen.
1: Was erwarten Sie heute? Ist ja wieder ein neuer Pianist da?
6: Ja. Ja, auch einfach mal überraschen lassen.
1: Sitzen Sie auf Stroh oder auf Bänken?
6: Heute erstmal auf Stroh und dazwischen noch ein Kissen.
0: Zahlreiche Helfer der vier an der Organisation beteiligten Vereine, Freundes- und Förderkreis der Kreismusikschule, Burschenverein und Freiwillige Feuerwehr Wettelrode sowie Förderverein Dorfkirche St. Katharina kümmerten sich um das Wohl der Gäste.
1: Welche Aufgabe haben Sie heute?
7: Die ganze Arbeit, wo man sich dreckig macht. Kabel ziehen, Beleuchtung ziehen und jetzt hier Sekt immer aus dem Keller holen.
1: Wie lange sind Sie schon zu Gange heute?
7: Seit heute früh 7:30. Und Schluss voraussichtlich 9:30, wenn wir alles wieder eingepackt haben.
1: Ja, solche Leute braucht man halt auch. Ne?
7: Ja. Für irgendwas müssen die Alten gut sein.
0: Viel zu tun, sowohl im Vorfeld als auch an diesem Abend, hatte auch Organisator Steffen Jesche.
8: Also ich kann nur sagen, herzlich willkommen zur dritten Pianonacht. Wir freuen uns, dass wieder so viele da sind. Haben wir uns im Mai, im Juni, im Juli geärgert, dass es nicht regnet. Freuen wir uns jetzt, dass es nicht regnet. Heute sah es nämlich mal kurzzeitig so aus. Für den Wettergott sind wir dankbar. Was nicht so richtig funktioniert hat, ist die Anreise von vielen Gästen hier, weil verkehrsmäßig das Ganze nicht so wirklich glücklich war durch eine Baustelle, die es hier im Ort gibt. Aber wir werden gegebenenfalls auch ein bisschen später anfangen, dass jeder auf seinem Sitzplatz das heutige abendliche Konzert genießen kann. Jetzt habe ich ein schönes Hemd an, ein besticktes Hemd mit Piano Night Logo. Aber vorhin hatte ich Schlumpersachen an. Wir sind seit heute 8 hier im Einsatz mit ganz, ganz vielen Leuten, die Strohballen gelegt haben, die Tische gestellt haben, die Bänke gestellt haben, die Bühne aufgebaut haben. Unwahrscheinlich viele, die hier für diese Pianonacht tätig waren, denen kann man nur ein ganz, ganz großes Dankeschön aussprechen. Und ich hoffe, dass wir auch zukünftig immer auf diese Hilfe zurückgreifen können.
0: Und nur so ist es möglich, einen Teil der Einnahmen zu spenden, in diesem Jahr an die Kita Regenbogen in Lengefeld und für den Erhalt der Wettelröder Kirche zu sammeln, die dringend saniert werden muss.
9: Ja, die konkreten Pläne gibt es schon lange. Es scheitert eben immer nur an dem Geld. Aber wir haben jetzt im Prinzip das Projekt angeschoben, dass nächstes Jahr oder übernächstes Jahr dann die Kirchenfassade hier saniert wird.
1: Wenn man sie so sieht, sieht sie gar nicht so schlecht aus.
9: Ja, trotzdem, da sehen Sie die Risse an der Kirche hier. Und das muss alles abgefangen werden und dann muss dann eine Sanierungsputze dran. Und wir wollen eben versuchen, dass die Kirche hier in unserem Dorf so lange wie möglich erhalten bleibt.
0: Die Terrassen unterhalb der Kirche bieten Platz für ca. 700 Gäste. Die Freiwillige Feuerwehr und der Burschenverein hatten alle Hände voll zu tun, zusätzliche Sitzgelegenheiten zu schaffen. Am Ende mussten sogar einige Konzertbesucher stehen. Dabei bleibt offen, ob der Zuspruch an dem schönen lauen Sommerwetter lag oder am Pianisten Alexander Meinel aus Leipzig, der schon als 17-Jähriger im Gewandhaus debütierte.
1: Ja, wer ist eigentlich Alexander Meinel?
10: Kenne ich nicht. Ehrlich? Nein. Pianist, Dozent, ja, an der Hochschule für Musik und Theater Leipzig und natürlich ein begeisterter Besucher der Harzregion.
1: Ach echt? Sie sind also öfter hier?
10: Gerne, ja, schon seit Kindheit war ich regelmäßig in diesen Regionen.
1: Aber Sie haben keine verwandtschaftlichen Beziehungen oder sowas hierher? Oder?
10: Leider nur bis Halle, aber die Reize der Landschaft, die reichen ja aus.
1: Inspiriert Sie das dann auch?
10: Das möchte ich doch mal hoffen. Also ich hatte mir schon viele Gedanken über die Landschaft gemacht und wie das vielleicht auf die Stücke herüberwirken könnte.
1: Cool, cool. Ja, was, apropos Stücke, was erwartet die Leute heute?
10: Ja, zunächst mal ein bisschen klassisch-romantisches, also Frédéric Chopin, Ludwig van Beethoven und Franz Liszt. Und im zweiten Teil schließlich Stücke des 20. Jahrhunderts, Sachen aus dem französischen Impressionismus, dann auch einige Stücke aus Filmen. Und schließlich zum Schluss die Rhapsody in Blue von George Gershwin.
0: Wie schon in den vergangenen Jahren übernahmen Steffen Jesche und Lutz Thiele gemeinsam auch die Eröffnung der dritten Pianonacht. Während Herr Jesche noch einmal öffentlich allen Helfern dankte, übernahm Herr Thiele selbiges für die zahlreichen Sponsoren, bevor sie schließlich gemeinsam den Pianisten begrüßten, der auch sofort in die Tasten griff. Aber wie

0: meine sehr verehrten Gäste. Ich werde mich heute sehr kurz fassen, da es war mein Anliegen zunächst, dass die Musik doch aus sich selbst sprechen sollte. Es stehen ja auch ein paar Hinweise zu den Stücken im Programm. Trotzdem möchte ich natürlich einen sehr herzlichen Gruß an Sie alle richten und Ihnen danken, dass Sie so zahlreich erschienen sind. Auch möchte ich aufs Herzlichste allen Vereinen danken, die mit emsiger Vorbereitungsarbeit dies alles möglich gemacht haben. Und ganz persönlich möchte ich Dimitri Andronov danken, dass er den Kontakt hergestellt hat. Ich möchte Herrn Steffen Jesche danken, dass er mit mir in größter Akribie alle Fragen im Vorfeld abgeklärt hat. Und schließlich Familie Meller, die mir sogar ihre persönliche gute Stube als Garderobe zur Verfügung gestellt hat.
1: Gut versorgt, und das ist neu im Konzept der Pianonacht, konnten die Zuschauer nach Frédéric Chopin noch ein Stück von Beethoven genießen. Hier geht es weiter mit den Liebesträumen und der ungarischen Rhapsodie von Franz Liszt.

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0: Hallo und herzlich willkommen, liebe Zuschauerinnen und Zuschauer bei Punktum, Ihrem regionalen Fernsehprogramm am heutigen Freitag. Mehr als 900 Auszubildende im Handwerk aus dem Süden Sachsen-Anhalts besuchen derzeit eine Berufsschule in Halle, obwohl sie außerhalb der Stadt wohnen. Die Handwerkskammer lehnt es ab, ihren Schulbesuch mit offenen Finanzierungsfragen und der Haushaltskonsolidierung der Stadt zu verknüpfen, wie es derzeit diskutiert wird. Zur dualen Ausbildung gehören mindestens zwei Lernorte, der Ausbildungsbetrieb und die Berufsschule. Welche Berufsschule die Auszubildenden besuchen, richtet sich nach dem Schulgesetz, den Schulentwicklungsplanungen und den einschlägigen Verwaltungsvorschriften, so die Vizepräsidentin der Handwerkskammer Halle, Britta Graneis. Auszubildende aus anderen Landkreisen dürften daher nicht aus finanziellen Erwägungen der Verwaltung grundsätzlich vom Unterricht an der zuständigen Berufsschule ausgeschlossen werden. Die Debatte in Halle verunsichere Ausbildungsbetriebe im gesamten Kammerbezirk. Gastschulbeiträge für den Besuch einer Berufsschule sind nicht mehr zeitgemäß und wurden zu Recht aus dem Schulgesetz des Landes Sachsen-Anhalt gestrichen. Die Finanzierung müsse stattdessen im kommunalen Finanzausgleich innerhalb des Landes verlässlich geregelt werden. Hier bestehe Handlungsbedarf. Eine Druckkulisse helfe niemanden und kann die zuletzt positive Entwicklung der Ausbildungszahlen gefährden. So Frau Graneis weiter. Die AOK Sachsen-Anhalt hält ihren Zusatzbeitrag für 2027 unverändert bei 2,89% und den Beitragssatz insgesamt bei 17,49%. Die gesetzliche Krankenversicherung steht nach wie vor unter hohem finanziellem Druck. Die Ausgaben für die Gesundheitsversorgung wachsen deutlich schneller als die Einnahmen der Krankenkassen. Ursachen hierfür sind vor allem die steigenden Kosten für die medizinische Versorgung, insbesondere für Krankenhäuser und Arzneimittel. Hinzu kommen die Folgen der demografischen Entwicklung, die in Sachsen-Anhalt besonders spürbar sind. Mit dem Beitragsstabilisierungsgesetz hat die Bundesregierung Maßnahmen beschlossen, um den Kostenanstieg in der gesetzlichen Krankenversicherung zu dämpfen und die Beiträge zu stabilisieren. Damit sollen die Ausgaben wieder stärker an die Einnahmen gekoppelt werden. Laut dem Bundesgesundheitsministerium soll das Maßnahmenpaket im kommenden Jahr Einsparungshöhe von rund 19 Milliarden Euro erreichen. Die AOK Sachsen-Anhalt geht davon aus, dass die beschlossenen Maßnahmen Wirkung zeigen. Voraussetzung ist, dass die Bundesregierung den eingeschlagenen Kurs konsequent fortsetzt. Auf dieser Grundlage kann der Zusatzbeitrag der AOK Sachsen-Anhalt auch im nächsten Jahr stabil bleiben. Für die Versicherten bleibt dabei nicht nur der Beitragssatz konstant, die Versicherungen können zudem weiterhin auf die persönliche Beratung vor Ort, starke Leistungen und digitale Services setzen. Das Gesundheitswesen müsse effektiver werden und die Finanzierung der gesetzlichen Krankenversicherung müsse auf eine solidere Grundlage gestellt werden. Zudem fordere die AOK Sachsen-Anhalt deutliche Entlastungen für ihre Versicherten. Dazu zählen eine niedrige Mehrwertsteuer auf Arzneimittel und eine kostendeckende Pauschale des Bundes für die Gesundheitsversorgung von Bürgergeldbeziehern. Daher beteiligt sich die AOK Sachsen-Anhalt an der entsprechenden Klage der gesetzlichen Krankenkassen. Soweit die AOK Sachsen-Anhalt.
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0: Im Rahmen des Projektes Treffpunkt wurde am 6. Oktober in den Saal in Piskaborn zu einem Vortrag mit Polizeihauptkommissarin Grit Kilian Moritz vom Polizeirevier Mansfeld-Südharz eingeladen. Thema: Sicher durchs Leben, schützen Sie sich vor Betrügerinnen und Betrügern. Wir nutzen die Gelegenheit, mit ihr kurz vor Beginn der Veranstaltung zu sprechen.
1: Also wir starten erstmal ganz einfach mit dem einfachen Diebstahl, wo wir schon vieles verhindern können. Wir gehen weiter zum Thema Haustürgeschäften und Telefonanrufen. Und den Telefonanrufen schließen sich dann die typischen Schockanrufe an, wo ältere Menschen an ihrem ganz normalen freien Nachmittag plötzlich einen Anruf erhalten und denen dort suggeriert wird, dass einem Angehörigen etwas ganz Schlimmes widerfahren ist und jetzt eine hohe Summe an Geld benötigt wird. Die Reihe kommt daher, weil wir Anfang des vergangenen Jahres, eher durch Zufall festgestellt haben, dass wir einen immens hohen Schaden im Bereich dieser Straftaten hier in Mansfeld-Südharz hatten. Und wir, also die Frau Schwan und ich, uns dann gesagt haben, wir müssen dringend etwas tun und müssen an unsere Opfer herantreten. Die Täter sind schwer zu fassen für uns. Da ist es doch besser, die Opfer ins Boot zu holen und denen zu erklären, wo die Gefahren liegen. Und so reisen wir jetzt durchs Mansfeld-Südharz und nehmen an verschiedenen Veranstaltungen teil. Das hat sich weitgehend rumgesprochen. Wir werden gut angefragt zu dem Thema. Das ist eine ganz typische Veranstaltung dieser Art. Genau, es sind Seniorennachmittage. In vielen Ortschaften gibt es sowas, dass sich Senioren einmal im Monat alle 14 Tage treffen und das auch mit bestimmten Themen füllen. Und wir sind ein Thema davon. Hier ist es eine Veranstaltung, die Frau Melita Simon organisiert hat. Wir selber organisieren diese Veranstaltung gar nicht. Wir arbeiten wirklich auf Anfrage von Seniorenvereinen, die AWO, normale Dorfgemeinschaften, die sich treffen, aber auch Vereine im Südharz zum Beispiel. Es ist der Till e.V., der uns regelmäßig anfragt und uns mitnimmt zu solchen Veranstaltungen.
0: Sie ist davon überzeugt, dass diese Art Vorträge eine positive Wirkung erzielen.
1: Das Problem ist, es ist für uns nicht messbar, weil viele Versuchsstraftaten nicht angezeigt werden. Aber die Erfolgsstraftaten sind deutlich weniger geworden.
0: Also ein Erfolg der Prävention hier.
1: Das ist für uns ein großer Erfolg.
0: Dann war es an Ortsbürgermeisterin Melita Simon, die Veranstaltung zu eröffnen. Sie übergab das Wort auch gleich an Frau Kilian Moritz. Sie wandte sich an das Publikum, das aus vielen älteren und einigen jüngeren Zuhörern bestand. Themen waren wie erwähnt: Enkeltrick und Schockanrufe, Haustürgeschäfte, Telefonterror und falsche Gewinnversprechen, Betrug und Trickdiebstahl und natürlich, wie man auf all das richtig reagieren sollte. Es war ein sehr informativer, aber auch unterhaltsamer Nachmittag mit vielen Beispielen aus der Praxis, der bei den Teilnehmern und Teilnehmerinnen sehr gut ankam. Die herrliche Kulisse von Seeburg und dem süßen See bildete in diesem Jahr den Hintergrund für das nunmehr vierte Unternehmerfrühstück des Landkreises Mansfeld-Südharz, das er gemeinsam mit der Standortentwicklungsgesellschaft Mansfeld-Südharz GmbH durchführt. Insgesamt 120 Unternehmerinnen und Unternehmer, übrigens ein Rekordwert, hatten sich am 8. Oktober für diese Veranstaltung in den Seeterrassen angemeldet. Die Geschäftsführerin der SEG, Diana Reise, begrüßte die Anwesenden und übergab das Wort an Landrat André Schröder.

0: Auch er begrüßte die Anwesenden und ging in seinem Impulsvortrag zunächst auf die Investitionsprojekte ein, die im Rahmen des Strukturwandels im Landkreis anstehen.
1: Wir haben etwas im Mansfeld-Südharz etwas Besonderes gemacht, ein gutes Drittel der zur Verfügung stehenden Summen, das sind 130 Millionen, etwas mehr sogar, bindet der Landkreis in eigene Projekte. Und das sind sehr starke wirtschaftsaffine Projekte, wenn man sich die Industrieanbindungsstraße in Amsdorf bei Romonta zum Beispiel mal anschaut oder die Anschlussbahn in Hettstedt, die völlig marode ist, die aber auch Industrie und Gewerbe anbindet, die Innovationshubs Holz und Klima im Südharz oder auch das Megalab in der Lutherstadt Eisleben, wo auch das Thema Berufsausbildung und Forschung konzentriert werden soll. Also das sind schon sehr wirtschaftsaffine Dinge. Und dann kommt touristische Infrastruktur dazu und soziale Infrastruktur, wie zum Beispiel mit Regent, Polyklinik, mit Rettungswagen, die als erstes fertig werden. Also 130 Millionen. Wenn man das zusammenaddiert mit dem, was die Kommunen selber noch machen, übrigens hier die Strandpromenade wird ein Projekt sein, auch über den Strukturwandel gefördert in den nächsten 10 Jahren. Hier umfassende Verschönerungsmaßnahmen bis zum Schloss drüben. Also auch hier wird einiges aufgewertet. Sind das Investitionen? 130 plus die der Kommunen sind 309 Millionen Euro allein im Strukturwandel über die normalen Investitionen im Haushalt hinaus.
0: Er ging auch auf den Bestellbus Ruffix ein, der als Erfolgsmodell im nächsten Jahr in den Regelbetrieb gehen soll. Vor dem Hintergrund, dass im Landkreis die Situation für angehende Auszubildende am schlechtesten ist, weil hier 124 Bewerber auf 100 angebotene Ausbildungsstellen kommen, appellierte er an die anwesenden Unternehmer und Unternehmerinnen im Rahmen ihrer Möglichkeit, diesen Zustand zu verbessern und die Chancen für junge Menschen in der Region zu erhöhen. Dann war wieder Frau Reiser an der Reihe.
2: Die SEG, Wirtschaftsförderung, Tourismusförderung. Alle wissen, die Region kann nicht ohne die starken Unternehmen, aber andersrum, die Unternehmen profitieren von einer Region, die, ja, in denen Menschen sich wohlfühlen, gerne leben, Urlaub machen und natürlich auch arbeiten wollen. Und das ist tatsächlich der Punkt, den wir uns als SEG jedes Mal aufs Neue stellen. Wir stellen uns tatsächlich fast täglich die Frage, was können wir tun, was können wir Konkretes tun, damit wir gute Rahmenbedingungen schaffen, damit die Unternehmen gut vorankommen, Arbeitsplätze schaffen können, sich weiterentwickeln können. Unter anderem sind seit, jetzt muss ich kurz überlegen, August 25, September 25 bis August 26, 23 Anfragen von Investoren bei uns eingegangen mit diversen Vorhaben, unter anderem Batteriespeicher, Rechenzentrum, Produktion, Logistik und vieles mehr. Was tun wir? Wir nehmen Kontakt mit den Investoren auf, wir konkretisieren diese Standortanfragen und geben sie weiter an die entsprechenden Kommunen, aber auch eventuell an Finanzmittelgeber, um dort schnell zu einem Ergebnis zu kommen. Auch für Unternehmen, Bestandsunternehmen, die schon lange bei uns im Landkreis sind, die sich gerne erweitern wollen, unterstützen wir. Wir unterstützen mit Flächenbesuchen, auch hier natürlich mit der Vermittlung in die Kommune, aber auch in die Bewilligungsbehörden des Landkreises rein oder halt auch Fördermittelgeber. Ein schönes Wort.
0: Danach wurde noch ein neuer Imagefilm des Landkreises vorgestellt, der mehr auf die wirtschaftlichen Möglichkeiten in der Region hinwies. Aber dann war das Buffet freigegeben und das Unternehmerfrühstück konnte wirklich ein Unternehmerfrühstück sein. Für die Teilnehmerinnen und Teilnehmer ausreichend Gelegenheit, bei diesem besonderen Format ins Gespräch zu kommen. 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Am 10. Oktober ab 15 Uhr findet wieder Herbstzauber auf dem Schmidtschacht Helbra statt. Mit Blasmusik, kleinem Bergaufzug, Grillen, Lagerfeuer, Feuerwerk und vielem mehr. Am Reformationstag finden von 15 bis 20 Uhr 3 hochrangige Konzerte in der St. Andreaskirche statt. Gestaltet vom Mitteldeutschen Kammerorchester, Kirchenmusikdirektor Thomas Ennbach an der Orgel unter der Leitung von Kirchenmusikdirektor Dietrich Ehrenwert.
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1: Der DAX notierte am Freitagvormittag bei 24.994,94 Punkten, der DECDAX bei 4.001,04 Zählern und der Euro war ein US-Dollar 12,28 wert.
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1: In der Nacht zum Samstag ist es stark bewölkt bis bedeckt, sowie zeit- und gebietsweise fällt leichter Regen. Die Tiefstwerte sinken auf 12 bis 8 Grad, der Wind weht mäßig, teils frisch aus Südwest. Am Samstag ist es wechselnd bewölkt, einzelne Schauer sind nicht ausgeschlossen. Die Tageshöchstwerte erreichen 16 bis 18 Grad, der Wind weht mäßig, tagsüber stark böig aus Südwest bis West. In der Nacht zum Sonntag ist es wolkig und meist niederschlagsfrei. Die Minimalwerte sinken auf 10 bis 6 Grad, der Wind weht schwach bis mäßig aus Südwest. Der Sonntag wird wechselnd bewölkt oder wolkig. Zeitweise fallen Schauer, lokal sind kurze Gewitter nicht ausgeschlossen. Die Tageshöchstwerte erreichen 10 bis 15 Grad, der Wind weht mäßig, teilweise frisch aus West. Die Nacht zum Montag ist bewölkt, Niederschlag wird nicht erwartet. Die Luft kühlt auf 5 bis 8 Grad ab, der Wind weht schwach bis mäßig aus West. Am Montag ist es wolkig und meist niederschlagsfrei. Die Tageshöchstwerte erreichen 12 bis 16 Grad, der Wind weht schwach aus West.
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1: Um 11 Uhr waren es 11 Grad, die Luftfeuchtigkeit betrug 70% und der Luftdruck 1012 Hektopascal.
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Vor dem Landtag eine Demonstration, die die Ankunft der AfD-Spitzenleute mit Gesang begleitete. Im Landtag Pressevertreter ohne Ende. Ich glaube, noch nie war das überregionale Interesse an der Konstitution des Magdeburger Landtages so groß. Sogar die Heute-Show schickte ein Team. Ganz offensichtlich war es der Einzug der AfD in nie gesehener Fraktionsstärke ins Landesparlament, der für dieses große und überregionale Interesse verantwortlich war. So reklamierte die AfD die Mitte des Plenums für sich. Den rechten Rand markieren nun CDU und Grüne. Und das BSW durfte direkt neben der AfD sozusagen auf Rufweite Platz nehmen. Denn dem BSW kommt im Moment die Funktion des Mehrheitsbeschaffers zu. Nur mit deren Stimmen kann ein AfD

0: ihr Landtagspräsident gewählt werden. Denn alle anderen Parteien ließen verlautbaren, dass sie nicht für die Wahl eines AfD-Mannes für diese Funktion zur Verfügung stehen würden. Doch zuerst übernahm Eva von Angern von den Linken die Leitung der Sitzung, nicht als älteste Person im Parlament, das wäre Frank-Roland Bischoff von der AfD gewesen, sondern wie es in Sachsen-Anhalt traditionell üblich ist, als am längsten im Landtag vertretene Abgeordnete. Sie nutzte ihre Funktion zunächst zu einem Ausflug in die Geschichte.
1: Es gab in der Geschichte Deutschlands tatsächlich nur wenige Frauen, die dieses Amt der Alterspräsidentin innehatten. Clara Zetkin ist wahrscheinlich eine der bekanntesten von ihnen. Die Jahre, die dieser Rede folgten, werden nicht ohne Grund als dunkelstes Kapitel unserer Geschichte bezeichnet. Meine Damen und Herren, ich sitze heute hier vor Ihnen als Politikerin, als Frau, von denen es leider noch weniger im 9. Landtag gibt, als es schon im Vorgängerlandtag sehr wenige zu wenige waren. Der Frauenanteil ist in diesem Haus auf erschreckend niedrige 21,7% gesunken. Liebe Frauen, ich sitze heute hier vorne auch stellvertretend für euch und für Sie.
0: Im weiteren Verlauf ihrer Ansprache versuchte sie, vor allem den Abgeordneten der AfD ins Gewissen zu reden. Mit der Aussage, aus großer Macht folgt große Verantwortung, mahnte sie, diese Macht für alle Bürger wahrzunehmen, habe sich doch die AfD bisher eher nicht so präsentiert.
1: Sie, Herr Kollege Siegmund, haben mit Ihrer Partei die Landtagswahlen deutlich gewonnen. Sie schicken sich an, die politische Verantwortung für das Land und für alle Menschen, die hier leben, übernehmen zu wollen. Dass Sie und Ihre Fraktion im Landtag und im Alltag angekommen sind, zeigten bereits die Beratungen im Vorältestenrat. Machttrunken wurden in der ersten Sitzung 12 statt der verfassungsrechtlich gebotenen 11 Ausschusssitze gefordert. Machttrunken wollten Sie die Fraktionen der Bündnisgrünen und der SPD gegen ihren Willen aus dem Haupthaus verbannen. Freundlich gesagt, das war kein guter Start in die für Sie neue staatspolitische Verantwortung.
0: Dann übernahm die Geschäftsordnung den weiteren Verlauf. Es wurden Maßnahmen beschlossen, die im sogenannten Vorältestenrat des Landtages beschlossen wurden, beispielsweise zur Beschlussfähigkeit des Hohen Hauses oder zu den Schriftführern des Wahlvorganges, um dann zur Wahl des Landtagspräsidenten zu kommen.
1: Es gibt hierzu einen Wahlvorschlag der Fraktion der AfD in der Drucksache 9/10. Gemäß § 4 Absatz 2 Satz 2 der gerade in Kraft getretenen Geschäftsordnung schlägt die stärkste Fraktion aus ihrer Mitte ein Mitglied des Landtages für die Wahl zur Präsidentin oder zum Präsidenten vor. Die stärkste Fraktion des Landtages der 9. Wahlperiode ist die Fraktion der AfD und deswegen hat sie in der Ihnen vorliegenden Drucksache 9/10 den Abgeordneten Herrn Tobias Rausch vorgeschlagen.
0: Die Wahl erfolgte geheim. Jeder namentlich aufgerufene Abgeordnete konnte mit Zustimmung, Ablehnung oder Enthaltung zum Wahlvorschlag votieren. Danach erfolgte die Auszählung in unserem Bundesland von den zuvor bestimmten Schriftführern von allen im Landtag vertretenen Parteien. Dann verkündete Eva von Angern das Ergebnis.
1: Für den Wahlvorschlag stimmten 48 Abgeordnete, gegen den Wahlvorschlag 29 und es gab 5 Stimmenthaltungen. Damit hat der Wahlvorschlag der Drucksache 9/10 die erforderliche Mehrheit erhalten. Sehr geehrter Herr Kollege Rausch, Sie sind damit zum Präsident des Landtages von Sachsen-Anhalt der 9. Wahlperiode gewählt worden und ich gratuliere Ihnen hierzu.
0: Damit wurde Tobias Rausch zum Landtagspräsident gewählt, der parlamentarische Geschäftsführer der AfD-Landtagsfraktion und Generalsekretär seiner Partei. Er nahm die Wahl an, doch bevor Rausch seiner neuen Funktion entsprechen konnte, übernahm Susanne Ziborra-Seitlitz das Wort. Ein sehr ungewöhnlicher Schritt direkt nach so einer Wahl, der nur den Fraktionsvorsitzenden der Parteien vorbehalten ist.
2: Unsere Wählerinnen und Wähler haben uns einen Auftrag gegeben und wir werden den erfüllen. Unsere Geschichte, die ganz unmissverständlich auch Ihre Geschichte, liebe Damen und Herren von der AfD ist, verpflichtet uns, wachsam zu sein, wenn diejenigen Macht über demokratische Institutionen gewinnen, die deren Grundlagen in Frage stellen. Dafür brauchen wir keine Gleichsetzung unterschiedlicher Zeiten. Wir müssen die Gegenwart ernst nehmen. Und Herr Kirchner, auf Ihren Zwischenruf. Sie sollten vielleicht im Parlament nicht so mutig sein mit Dingen, die Ihnen außerhalb des Parlaments schon mal gerichtlich untersagt worden sind. Demokratische Institutionen schützen sich nicht von selbst. Es sind Menschen, die ihre Regeln verteidigen, ihre Rechte gebrauchen und Grenzen ziehen müssen. Dafür sitzen wir alle hier. Klar in der Sache, beharrlich in der Arbeit. Und wir als Grüne tun das für die Menschen und gemeinsam mit den Menschen in diesem Land, die Freiheit und die Menschenwürde verteidigen und das Beste für unser Land nach vorn stellen. An die Kolleginnen und Kollegen der demokratischen Fraktionen richte ich deshalb heute auch den klaren Appell, der Zusammenarbeit mit Rechtsextremen nicht freien Lauf zu lassen. Prüfen Sie vielmehr jedes einzelne Mal, welche Macht Sie übertragen und welche Folgen das für unser Land hat. Lassen Sie uns mit Blick auf die Sitzordnung diese Fraktion demokratisch in die Zange nehmen. Dafür werden wir sorgen. Dafür werden wir sorgen und auch dafür, dass Widerspruch auch in diesem Haus hörbar bleibt und nicht nur Gelächter und Pöbeln aus der Mitte des Parlaments.
0: Eine Ansprache, die von höhnischem Grinsen der AfD-Spitzenleute quittiert wurde. Ein Dokument der Widersprüche, die diesem Parlament innewohnen. Den Rausch bekam 48 Ja-Stimmen und damit 4 mehr als AfD und BSW zusammen. Und dann gab es auch nur 5 Enthaltungen, obwohl Sven Schulz im Vorfeld ankündigte, dass sich seine Fraktion gesamt enthalten würde, was 15 Enthaltungen gewesen wären. Das spricht für eine Spaltung innerhalb der CDU und mangelnde Autorität von Sven Schulze. Denn man kann ja vermuten, dass neben den Enthaltungen CDU-Abgeordnete sowohl für Rausch als auch gegen Rausch stimmten. Nun darf man gespannt sein, ob Rausch das Hohe Amt gemäß der Tradition ausfüllen wird, der dann die Sitzungsleitung übernahm und in seiner ersten Rede versöhnliche Töne anstimmte.
3: Ich werde dieses Amt nicht als Präsident einer Fraktion führen, sondern ich werde es als Präsident des gesamten Landtages von Sachsen-Anhalt führen. Und diesen Anspruch möchte ich gerecht werden. Vielleicht ist es gerade meine eigene parlamentarische Erfahrung ein Grund dafür, warum mir dieser Punkt besonders wichtig ist. Wir haben in den vergangenen Jahren aus der Opposition heraus selbst erlebt, wie kontrovers parlamentarische Regeln, Verfahren, Beteiligungsrechte sein können. Wir haben erlebt, wie bestehende Regelungen verändert wurden und dass immer wieder dabei gestritten wurde, ob solche Veränderungen allgemein dem Parlament dienen oder sich gegen eine bestimmte politische Kraft richten. Diese Erfahrung nehme ich mit ins neue Amt. Aber ich möchte daraus keine Abrechnung mit der Vergangenheit machen, liebe Kollegen. Ich möchte daraus einen Grundsatz für die Zukunft ableiten. Meine Damen und Herren, parlamentarische Regeln dürfen nicht davon abhängig gemacht werden, wem sie gerade nutzen und wem sie gerade schaden. Diesen Grundsatz sollten wir berücksichtigen.
0: Danach zogen sich die Abgeordneten zurück, vor allem um über das weitere Verfahren zu beraten, denn die AfD wollte einen zweiten Kandidaten aus ihren Reihen zum Stellvertreter machen. Doch wie diese Wahl ausgegangen ist, darüber werden wir morgen erst berichten, denn zum Redaktionsschluss war der Landtag immer noch dabei, ein Ergebnis herbeizuführen.

0: 18. August 2018. Einer von vielen heißen Tagen dieses Sommers geht in den Abend über und bringt etwas Abkühlung. In der Gemeinde Wettelrode kann davon allerdings keine Rede sein. Hier herrscht fast Ausnahmezustand. Hunderte Besucher der nunmehr dritten Piano-Nacht sind auf der Suche nach einem Parkplatz.
1: Heute sieht es ja ziemlich schwierig aus hier mit der verkehrstechnischen Situation. Warum?
2: Wegen Baustellen und wegen unserer Brandschutzverordnung.
1: Das heißt also, hier ist auch so trocken wie überall im Landkreis und es darf auf der Wiese nicht geparkt werden, oder?
2: Richtig. Mhm. Ist zu gefährlich.
1: Was gibt es für Alternativen?
2: Hey, mein...
1: Schwierig.
2: Ja.
0: Doch am Ende fanden alle.

0: Ein Plätzchen fürs Auto. Nun hieß es sich um einen Sitzplatz kümmern. Zum ersten Mal machten diese Erfahrung auch Christian Landmann, seinerzeit Chef des Jobcenters Mansfeld-Südharz, und seine Gattin.
1: Schöner Abend scheint es zu werden. Das Programm ist ausgezeichnet und wir freuen uns.
2: Du siehst es heute in der Premiere, wir sind zum ersten Mal hier. Was erwarten Sie?
1: Gute Klaviermusik. Chopin, Beethoven, Liszt, alles was auf dem Programm steht.
2: Spielen Sie selbst auch?
1: Nee, Klavier nicht. Klavier weniger. Ich spiele eher Gitarren.
0: Ebenfalls zum ersten Mal Gast der immer beliebter werdenden Veranstaltung war Silke aus Sangerhausen. Der Grund auch ihres Kommens, sie mag Klaviermusik.
3: Ja, einmal das und dann Open-Air-Veranstaltungen und in Wettelrode habe ich auch noch nie an so einem Event teilgenommen. Also das ist mal was ganz Neues.
2: Und was erwarten Sie heute?
3: Na, ich hoffe einen netten Abend mit toller Musik.
0: Auch Zahnarzt Jörg Hörold tauschte das Bohrergeräusch an diesem Abend gern gegen Klavierklänge ein. Gemeinsam mit seiner Frau Elke war er schon zum dritten Mal in Wettelrode dabei.
4: Wir wünschen uns heute ein schönes musikalisches Erlebnis bei einer sehr lauen Sommernacht und viel Spaß dabei.
0: So wie Familie Hörold gehören auch Helmut Qual und seine Gattin zu den Stammgästen der Veranstaltung. Die Karten für den Abend haben sie schon vor sehr langer Zeit erworben.
5: Ja, das stimmt. Wir haben schon zu Ende des vergangenen Jahres, zum Weihnachtskonzert, haben wir schon die Karten gekauft in der Musikschule. Und wir freuen uns heute schon.
2: Haben Sie also quasi schon das ganze Jahr drauf gefreut?
5: Ja, kann man so sagen.
2: Was erwarten Sie heute? Ist ja wieder ein neuer Pianist da?
5: Ja, auch einfach mal überraschen lassen.
2: Sitzen Sie auf Stroh oder auf Bänken?
5: Heute erstmal auf Stroh und dazwischen noch ein Kissen.
0: Zahlreiche Helfer der vier an der Organisation beteiligten Vereine, Freundes- und Förderkreis der Kreismusikschule, Burschenverein und Freiwillige Feuerwehr Wettelrode sowie Förderverein Dorfkirche St. Katharina kümmerten sich um das Wohl der Gäste.
2: Welche Aufgabe haben Sie heute?
6: Die ganzen Arbeiten, wo man sich dreckig macht. Kabel ziehen, Beleuchtung ziehen und jetzt hier Sekt immer aus dem Keller holen.
2: Wie lange sind Sie schon zu Gange heute?
6: Seit heute früh 7:30. Und Schluss voraussichtlich 9:30, wenn wir alles wieder eingepackt haben.
2: Ja, solche Leute braucht man halt auch, ne?
6: Ja. Für irgendwas müssen die Alten gut sein.
0: Viel zu tun, sowohl im Vorfeld als auch an diesem Abend, hatte auch Organisator Steffen Jesche.
7: Also ich kann nur sagen, herzlich willkommen zur dritten Pianonacht. Wir freuen uns, dass wieder so viele da sind. Haben wir uns im Mai, im Juni, im Juli geärgert, dass es nicht regnet. Freuen wir uns jetzt, dass es nicht regnet. Heute sah es nämlich mal kurzzeitig so aus. Für den Wettergott sind wir dankbar. Was nicht so richtig funktioniert hat, ist die Anreise von vielen Gästen hier, weil verkehrsmäßig das Ganze nicht so wirklich glücklich war durch eine Baustelle, die es hier im Ort gibt. Aber wir werden gegebenenfalls auch ein bisschen später anfangen, dass jeder auf seinem Sitzplatz das heutige abendliche Konzert genießen kann. Jetzt habe ich ein schönes Hemd an, ein besticktes Hemd mit Piano Night Logo. Aber vorhin hatte ich Schlumpersachen an. Wir sind seit heute 8 hier im Einsatz mit ganz, ganz vielen Leuten, die Strohballen gelegt haben, die Tische gestellt haben, die Bänke gestellt haben, die Bühne aufgebaut haben. Unwahrscheinlich viele, die hier für diese Pianonacht tätig waren. Denen kann man nur ein ganz, ganz großes Dankeschön aussprechen. Und ich hoffe, dass wir auch zukünftig immer auf diese Hilfe zurückgreifen können.
0: Und nur so ist es möglich, einen Teil der Einnahmen zu spenden. In diesem Jahr an die Kita Regenbogen in Lengefeld und für den Erhalt der Wettelröder Kirche zu sammeln, die dringend saniert werden muss.
8: Ja, die konkreten Pläne gibt es schon lange. Es scheitert eben immer nur an dem Geld. Aber wir haben jetzt im Prinzip das Projekt angeschoben, dass nächstes Jahr oder übernächstes Jahr dann die Kirchenfassade hier saniert wird.
2: Wenn man sie so sieht, sieht sie gar nicht so schlecht aus.
8: Ja, trotzdem, da sehen Sie die Risse an der Kirche hier. Und das muss alles abgefangen werden und dann muss dann eine Sanierungsputze dran. Und wir wollen eben versuchen, dass die Kirche hier in unserem Dorf so lange wie möglich erhalten bleibt.
0: Die Terrassen unterhalb der Kirche bieten Platz für ca. 700 Gäste. Die Freiwillige Feuerwehr und der Burschenverein hatten alle Hände voll zu tun, zusätzliche Sitzgelegenheiten zu schaffen. Am Ende mussten sogar einige Konzertbesucher stehen. Dabei bleibt offen, ob der Zuspruch an dem schönen lauen Sommerwetter lag oder am Pianisten Alexander Meinl aus Leipzig, der schon als 17-Jähriger im Gewandhaus debütierte.
2: Ja, wer ist eigentlich Alexander Meinl?
9: Kenn ich nicht. Nein, Pianist, Dozent.
2: Wo?
9: Ja, an der Hochschule für Musik und Theater Leipzig. Und natürlich ein begeisterter Besucher der

0: Harzregion.
1: Ach echt? Sie sind also öfter hier?
0: Gerne, ja. Schon seit Kindheit war ich regelmäßig in diesen Regionen.
1: Aber Sie haben keine verwandtschaftlichen Beziehungen oder sowas hierher? Oder?
0: Leider nur bis Halle. Aber die Reize der Landschaft, die reichen ja aus.
1: Inspiriert Sie das genau?
0: Das möchte ich doch mal hoffen. Also ich hatte mir schon viele Gedanken über die Landschaft gemacht und wie das vielleicht auf die Stücke herüberwirken könnte.
1: Cool. Ja, apropos Stücke, was erwartet die Leute heute?
0: Ja, zunächst mal ein bisschen klassisch Romantisches, also Frédéric Chopin, Ludwig van Beethoven und Franz Liszt. Und im zweiten Teil schließlich Stücke des 20. Jahrhunderts, Sachen aus dem französischen Impressionismus, dann auch einige Stücke aus Filmen und schließlich zum Schluss die Rhapsody in Blue von George Gershwin.
2: Wie schon in den vergangenen Jahren übernahmen Steffen Jesche und Lutz Thiele gemeinsam auch die Eröffnung der dritten Pianonacht. Während Herr Jesche noch einmal öffentlich allen Helfern dankte, übernahm Herr Thiele selbiges für die zahlreichen Sponsoren, bevor sie schließlich gemeinsam den Pianisten begrüßten, der auch sofort in die Tasten griff.

0: meine sehr verehrten Gäste. Ich werde mich heute sehr kurz fassen, da es war mein Anliegen zunächst, dass die Musik doch aus sich selbst sprechen sollte. Es stehen ja auch ein paar Hinweise zu den Stücken im Programm. Trotzdem möchte ich natürlich einen sehr herzlichen Gruß an Sie alle richten und Ihnen danken, dass Sie so zahlreich erschienen sind. Auch möchte ich aufs Herzlichste allen Vereinen danken, die mit emsiger Vorbereitungsarbeit dies alles möglich gemacht haben. Und ganz persönlich möchte ich Dimitri Andronov danken, dass er den Kontakt hergestellt hat. Ich möchte Herrn Steffen Jesche danken, dass er mit mir in größter Akribie alle Fragen im Vorfeld abgeklärt hat. Und schließlich Familie Meller, die mir sogar ihre persönliche gute Stube als Garderobe zur Verfügung gestellt hat.
1: Gut versorgt, und das ist neu im Konzept der Pianonacht, konnten die Zuschauer nach Frédéric Chopin noch ein Stück von Beethoven genießen. Hier geht es weiter mit den Liebesträumen und der ungarischen Rhapsodie von Franz Liszt.

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0: Hallo und herzlich willkommen, liebe Zuschauerinnen und Zuschauer bei Punktum, Ihrem regionalen Fernsehprogramm am heutigen Freitag. Mehr als 900 Auszubildende im Handwerk aus dem Süden Sachsen-Anhalts besuchen derzeit eine Berufsschule in Halle, obwohl sie außerhalb der Stadt wohnen. Die Handwerkskammer lehnt es ab, ihren Schulbesuch mit offenen Finanzierungsfragen und der Haushaltskonsolidierung der Stadt zu verknüpfen, wie es derzeit diskutiert wird. Zur dualen Ausbildung gehören mindestens zwei Lernorte, der Ausbildungsbetrieb und die Berufsschule. Welche Berufsschule die Auszubildenden besuchen, richtet sich nach dem Schulgesetz, den Schulentwicklungsplanungen und den einschlägigen Verwaltungsvorschriften, so die Vizepräsidentin der Handwerkskammer Halle, Britta Graneis. Auszubildende aus anderen Landkreisen dürften daher nicht aus finanziellen Erwägungen der Verwaltung grundsätzlich vom Unterricht an der zuständigen Berufsschule ausgeschlossen werden. Die Debatte in Halle verunsichere Ausbildungsbetriebe im gesamten Kammerbezirk. Gastschulbeiträge für den Besuch einer Berufsschule sind nicht mehr zeitgemäß und wurden zu Recht aus dem Schulgesetz des Landes Sachsen-Anhalt gestrichen. Die Finanzierung müsse stattdessen im kommunalen Finanzausgleich innerhalb des Landes verlässlich geregelt werden. Hier bestehe Handlungsbedarf. Eine Druckkulisse helfe niemanden und kann die zuletzt positive Entwicklung der Ausbildungszahlen gefährden. So Frau Graneis weiter. Die AOK Sachsen-Anhalt hält ihren Zusatzbeitrag für 2027 unverändert bei 2,89% und den Beitragssatz insgesamt bei 17,49%. Die gesetzliche Krankenversicherung steht nach wie vor unter hohem finanziellem Druck. Die Ausgaben für die Gesundheitsversorgung wachsen deutlich schneller als die Einnahmen der Krankenkassen. Ursachen hierfür sind vor allem die steigenden Kosten für die medizinische Versorgung, insbesondere für Krankenhäuser und Arzneimittel. Hinzu kommen die Folgen der demografischen Entwicklung, die in Sachsen-Anhalt besonders spürbar sind. Mit dem Beitragsstabilisierungsgesetz hat die Bundesregierung Maßnahmen beschlossen, um den Kostenanstieg in der gesetzlichen Krankenversicherung zu dämpfen und die Beiträge zu stabilisieren. Damit sollen die Ausgaben wieder stärker an die Einnahmen gekoppelt werden. Laut dem Bundesgesundheitsministerium soll das Maßnahmenpaket im kommenden Jahr Einsparungshöhe von rund 19 Milliarden Euro erreichen. Die AOK Sachsen-Anhalt geht davon aus, dass die beschlossenen Maßnahmen Wirkung zeigen. Voraussetzung ist, dass die Bundesregierung den eingeschlagenen Kurs konsequent fortsetzt. Auf dieser Grundlage kann der Zusatzbeitrag der AOK Sachsen-Anhalt auch im nächsten Jahr stabil bleiben. Für die Versicherten bleibt dabei nicht nur der Beitragssatz konstant, die Versicherten können zudem weiterhin auf die persönliche Beratung vor Ort, starke Leistungen und digitale Services setzen. Das Gesundheitswesen müsse effektiver werden und die Finanzierung der gesetzlichen Krankenversicherung müsse auf eine solidere Grundlage gestellt werden. Zudem fordere die AOK Sachsen-Anhalt deutliche Entlastungen für ihre Versicherten. Dazu zählen eine niedrige Mehrwertsteuer auf Arzneimittel und eine kostendeckende Pauschale des Bundes für die Gesundheitsversorgung von Bürgergeldbeziehern. Daher beteiligt sich die AOK Sachsen-Anhalt an der entsprechenden Klage der gesetzlichen Krankenkassen. Soweit die AOK Sachsen-Anhalt.
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0: Im Rahmen des Projektes Treffpunkt wurde am 6. Oktober in den Saal in Piskaborn zu einem Vortrag mit Polizeihauptkommissarin Grit Kilian Moritz vom Polizeirevier Mansfeld-Südharz eingeladen. Thema sicher durchs Leben, schützen Sie sich vor Betrügerinnen und Betrügern. Wir nutzen die Gelegenheit, mit ihr kurz vor Beginn der Veranstaltung zu sprechen.
1: Also wir starten erstmal ganz einfach mit dem einfachen Diebstahl, wo wir schon vieles verhindern können. Wir gehen weiter zu Thema Haustürgeschäften und Telefonanrufen. Und den Telefonanrufen schließen sich dann die typischen Schockanrufe an, wo ältere Menschen an ihrem ganz normalen freien Nachmittag plötzlich einen Anruf erhalten und denen dort suggeriert wird, dass einem Angehörigen etwas ganz Schlimmes widerfahren ist und jetzt eine hohe Summe an Geld benötigt wird. Die Reihe kommt daher, weil wir im vergangenen Jahr, Anfang des vergangenen Jahres, eher durch Zufall festgestellt haben, dass wir einen immens hohen Schaden im Bereich dieser Straftaten hier in Mansfeld-Südharz hatten. Und wir, also die Frau Schwan und ich, uns dann gesagt haben, wir müssen dringend etwas tun und müssen an unsere Opfer herantreten. Die Täter sind schwer zu fassen für uns. Da ist es doch besser, mit den Opfern, die Opfer ins Boot zu holen und denen zu erklären, wo die Gefahren liegen. Und so reisen wir jetzt durchs Mansfeld-Südharz und nehmen an verschiedenen Veranstaltungen teil. Das hat sich weitgehend rumgesprochen. Wir werden gut angefragt zu dem Thema. Das ist eine ganz typische Veranstaltung dieser Art. Genau, es sind Seniorennachmittage. In vielen Ortschaften gibt es sowas, dass sich Senioren einmal im Monat alle 14 Tage treffen und das auch mit bestimmten Themen füllen. Und wir sind ein Thema davon. Hier ist es eine Veranstaltung, die die Frau Melita Simon organisiert hat. Wir selber organisieren diese Veranstaltungen gar nicht. Wir arbeiten wirklich auf Anfrage von Seniorenvereinen, die AWO, normale Dorfgemeinschaften, die sich treffen, aber auch Vereine im Südharz zum Beispiel. Ist es der Till e.V., der uns regelmäßig anfragt und uns mitnimmt zu solchen Veranstaltungen.
0: Sie ist davon überzeugt, dass diese Art Vorträge eine positive Wirkung erzielen.
1: Das Problem ist, es ist für uns nicht messbar, weil viele Versuchsstraftaten nicht angezeigt werden. Aber die Erfolgsstraftaten sind deutlich weniger geworden.
2: Also ein Erfolg der Prävention hier?
1: Das ist für uns ein großer Erfolg.
0: Dann war es an Ortsbürgermeisterin Melita Simon, die Veranstaltung zu eröffnen. Sie übergab das Wort auch gleich an Frau Kilian Moritz. Sie wandte sich an das Publikum, das aus vielen älteren und einigen jüngeren Zuhörern bestand. Themen waren wie erwähnt, Enkeltrick und Schockanrufe, Haustürgeschäfte, Telefonterror und falsche Gewinnversprechen, Betrug und Trickdiebstahl und natürlich, wie man auf all das richtig reagieren sollte. Es war ein sehr informativer, aber auch unterhaltsamer Nachmittag, mit vielen Beispielen aus der Praxis, der bei den Teilnehmern und Teilnehmerinnen sehr gut ankam. Die herrliche Kulisse von Seeburg und dem Süßen See bildete in diesem Jahr den Hintergrund für das nunmehr vierte Unternehmerfrühstück des Landkreises Mansfeld-Südharz, das er gemeinsam mit der Standortentwicklungsgesellschaft Mansfeld Südharz GmbH durchführt. Insgesamt 120 Unternehmerinnen und Unternehmer, übrigens ein Rekordwert, hatten sich am 8. Oktober für diese Veranstaltung in den Seeterrassen angemeldet. Die Geschäftsführerin der SEG, Diana Reise, begrüßte die Anwesenden und übergab das Wort an Landrat André Schröder. Auch er begrüßte die Anwesenden und ging in seinem Impulsvortrag zunächst auf die Investitionsprojekte ein, die im Rahmen des Strukturwandels im Landkreis anstehen.
3: Wir haben etwas in Mansfeld-Südharz etwas Besonderes gemacht. Ein gutes Drittel der zur Verfügung stehenden Summen, das sind 130 Millionen, etwas mehr sogar, bindet der Landkreis in eigene Projekte. Und das sind sehr starke wirtschaftsaffine Projekte, wenn man sich die Industrieanbindungsstraße in Amsdorf bei Romonta zum Beispiel mal anschaut oder das Anschluss

0: die Anschlussbahn in Hettstedt, die völlig marode ist, die aber auch Industrie und Gewerbe anbindet, die Innovationshubs Holz und Klima im Südharz oder auch das Maker Lab in der Lutherstadt Eisleben, wo auch das Thema Berufsausbildung und Forschung konzentriert werden soll. Also das sind schon sehr wirtschaftsaffine Dinge. Und dann kommt touristische Infrastruktur dazu und soziale Infrastruktur, wie zum Beispiel mit Regent, Poliklinik, mit Rettungswachen, die als erstes fertig werden, also 130 Millionen. Wenn man das zusammenaddiert mit dem, was die Kommunen selber noch machen, übrigens hier die Strandpromenade wird ein Projekt sein, auch über den Strukturwandel gefördert in den nächsten 10 Jahren, hier umfassende Verschönerungsmaßnahmen bis zum Schloss drüben. Also auch hier wird einiges aufgewertet, sind das Investitionen, 130 plus die der Kommunen sind 309 Millionen Euro, allein im Strukturwandel über die normalen Investitionen im Haushalt hinaus.
1: Er ging auch auf den Bestellbus Ruffix ein, der als Erfolgsmodell im nächsten Jahr in den Regelbetrieb gehen soll. Vor dem Hintergrund, dass im Landkreis die Situation für angehende Auszubildende am schlechtesten ist, weil hier 124 Bewerber auf 100 angebotene Ausbildungsstellen kommen, appellierte er an die anwesenden Unternehmer und Unternehmerinnen im Rahmen ihrer Möglichkeit, diesen Zustand zu verbessern und die Chancen für junge Menschen in der Region zu erhöhen. Dann war wieder Frau Reiser an der Reihe.
2: Die SED, Wirtschaftsförderung, Tourismusförderung. Alle wissen, die Region kann nicht ohne die starken Unternehmen, aber andersrum, die Unternehmen profitieren von einer Region, die, ja, in denen Menschen sich wohlfühlen, gerne leben, Urlaub machen und natürlich auch arbeiten wollen. Und das ist tatsächlich der Punkt, den wir uns als SEG jedes Mal aufs Neue stellen. Wir stellen uns tatsächlich fast täglich die Frage, was können wir tun, was können wir Konkretes tun, damit wir gute Rahmenbedingungen schaffen, damit die Unternehmen gut vorankommen, Arbeitsplätze schaffen können, sich weiterentwickeln können. Unter anderem sind seit, jetzt muss ich kurz überlegen, August 25, September 25 bis August 26, 23 Anfragen von Investoren bei uns eingegangen mit diversen Vorhaben, unter anderem Batteriespeicher, Rechenzentrum, Produktion, Logistik und vieles mehr. Was tun wir? Wir nehmen Kontakt mit den Investoren auf, wir konkretisieren diese Standortanfragen und geben sie weiter an die entsprechenden Kommunen, aber auch eventuell an Finanzmittelgeber, um dort schnell zu einem Ergebnis zu kommen. Auch für Unternehmen, Bestandsunternehmen, die schon lange bei uns im Landkreis sind, die sich gerne erweitern wollen, unterstützen wir. Wir unterstützen mit Flächensuchen, auch hier natürlich mit der Vermittlung in die Kommune, aber auch in die Bewilligungsbehörden des Landkreises rein oder halt auch Fördermittelgeber. Ein schönes Wort.
1: Danach wurde noch ein neuer Imagefilm des Landkreises vorgestellt, der mehr auf die wirtschaftlichen Möglichkeiten in der Region hinwies. Aber dann war das Buffet freigegeben und das Unternehmerfrühstück konnte wirklich ein Unternehmerfrühstück sein. Für die Teilnehmerinnen und Teilnehmer ausreichend Gelegenheit, bei diesem besonderen Format ins Gespräch zu kommen. 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Am 10. Oktober ab 15 Uhr findet wieder Herbstzauber auf dem Schmidtschacht Helbrer statt. Mit Blasmusik, kleinem Bergaufzug, Grillen, Lagerfeuer, Feuerwerk und vielem mehr. Am Reformationstag finden von 15 bis 20 Uhr 3 hochrangige Konzerte in der St. Andreaskirche statt. Gestaltet vom Mitteldeutschen Kammerorchester, Kirchenmusikdirektor Thomas Ennbach an der Orgel unter der Leitung von Kirchenmusikdirektor Dietrich Ehrenwert. 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
3: Der DAX notierte am Freitagvormittag bei 24.994,94 Punkten, der DECDAX bei 4.001,04 Zählern und der Euro war ein US-Dollar 12,28 wert.
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3: In der Nacht zum Samstag ist es stark bewölkt bis bedeckt, sowie zeit- und gebietsweise fällt leichter Regen. Die Tiefstwerte sinken auf 12 bis 8 Grad, der Wind weht mäßig, teils frisch aus Südwest. Am Samstag ist es wechselnd bewölkt, einzelne Schauer sind nicht ausgeschlossen. Die Tageshöchstwerte erreichen 16 bis 18 Grad, der Wind weht mäßig, tagsüber stark böig aus Südwest bis West. In der Nacht zum Sonntag ist es wolkig und meist niederschlagsfrei. Die Minimalwerte sinken auf 10 bis 6 Grad, der Wind weht schwach bis mäßig aus Südwest. Der Sonntag wird wechselnd bewölkt oder wolkig. Zeitweise fallen Schauer, lokal sind kurze Gewitter nicht ausgeschlossen. Die Tageshöchstwerte erreichen 10 bis 15 Grad, der Wind weht mäßig, teilweise frisch aus West. Die Nacht zum Montag ist bewölkt, Niederschlag wird nicht erwartet. Die Luft kühlt auf 5 bis 8 Grad ab, der Wind weht schwach bis mäßig aus West. Am Montag ist es wolkig und meist niederschlagsfrei. Die Tageshöchstwerte erreichen 12 bis 16 Grad, der Wind weht schwach aus West.
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3: Um 11 Uhr waren es 11 Grad, die Luftfeuchtigkeit betrug 70% und der Luftdruck 1012 Hektopascal.
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0: Vor dem Landtag eine Demonstration, die die Ankunft der AfD-Spitzenleute mit Gesang begleitete. Im Landtag Pressevertreter ohne Ende. Ich glaube, noch nie war das überregionale Interesse an der Konstitution des Magdeburger Landtages so groß. Sogar die Heute-Show schickte ein Team. Ganz offensichtlich war es der Einzug der AfD in nie gesehener Fraktionsstärke ins Landesparlament, der für dieses große und überregionale Interesse verantwortlich war. So reklamierte die AfD die Mitte des Plenums für sich. Den rechten Rand markieren nun CDU und Grüne. Und das BSW durfte direkt neben der AfD sozusagen auf Rufweite Platz nehmen. Denn dem BSW kommt im Moment die Funktion des Mehrheitsbeschaffers zu. Nur mit deren Stimmen kann ein AfD-Landtagspräsident gewählt werden. Denn alle anderen Parteien ließen verlautbaren, dass sie nicht für die Wahl eines AfD-Mannes für diese Funktion zur Verfügung stehen würden. Doch zuerst übernahm Eva von Angern von den Linken die Leitung der Sitzung. Nicht als älteste Person im Parlament, das wäre Frank-Roland Bischoff von der AfD gewesen, sondern wie es in Sachsen-Anhalt traditionell üblich ist, als am längsten im Landtag vertretene Abgeordnete. Sie nutzte ihre Funktion zunächst zu einem Ausflug in die Geschichte.
1: Es gab in der Geschichte Deutschland tatsächlich nur wenige Frauen, die dieses Amt der Alterspräsidentin innehatten. Clara Zetkin ist wahrscheinlich eine der bekanntesten von ihnen. Die Jahre, die dieser Rede folgten, werden nicht ohne Grund als dunkelstes Kapitel unserer Geschichte bezeichnet. Meine Damen und Herren, ich sitze heute hier vor Ihnen als Politikerin, als Frau, von denen es leider noch weniger im 9. Landtag gibt, als es schon im Vorgängerlandtag sehr wenige zu wenige waren. Der Frauenanteil ist in diesem Haus auf erschreckend niedrige 21,7% gesunken. Liebe Frauen, ich sitze heute hier vorne auch stellvertretend für euch und für Sie.
0: Im weiteren Verlauf ihrer Ansprache versuchte sie, vor allem den Abgeordneten der AfD ins Gewissen zu reden. Mit der Aussage, aus großer Macht folgt große Verantwortung, mahnte sie, diese Macht für alle Bürger wahrzunehmen, habe sich doch die AfD bisher eher nicht so präsentiert.
1: Sie, Herr Kollege Siegmund, haben mit Ihrer Partei die Landtagswahlen deutlich gewonnen. Sie schicken sich an, die politische Verantwortung für das Land und für alle Menschen, die hier leben, übernehmen zu wollen. Dass Sie und Ihre Fraktion im Landtag und im Alltag angekommen sind, zeigten bereits die Beratungen im Vorältestenrat. Machttrunken wurden in der ersten Sitzung 12 statt der verfassungsrechtlich gebotenen 11 Ausschusssitze gefordert. Machttrunken wollten Sie die Fraktionen der Bündnisgrünen und der SPD gegen ihren Willen aus dem Haupthaus verbannen. Freundlich gesagt, das war kein guter Start in die für Sie neue staatspolitische Verantwortung.
0: Dann übernahm die Geschäftsordnung den weiteren Verlauf. Es wurden Maßnahmen beschlossen, die im sogenannten Vorältestenrat des Landtages beschlossen wurden, beispielsweise zur Beschlussfähigkeit des Hohen Hauses oder zu den Schriftführern des Wahlvorganges, um dann zur Wahl des Landtagspräsidenten zu kommen.
1: Es gibt hierzu einen Wahlvorschlag der Fraktion der AfD in der Drucksache 9/10. Gemäß § 4 Absatz 2 Satz 2 der gerade in Kraft getretenen Geschäftsordnung schlägt die stärkste Fraktion aus ihrer Mitte ein Mitglied des Landtages für die Wahl zur Präsidentin oder zum Präsidenten vor. Die stärkste Fraktion des Landtages der 9. Wahlperiode ist die Fraktion der AfD und deswegen hat sie in der Ihnen vorliegenden Drucksache 9/10 den Abgeordneten Herrn Tobias Rausch vorgeschlagen.
0: Die Wahl erfolgte geheim. Jeder namentlich aufgerufene Abgeordnete konnte mit Zustimmung, Ablehnung oder Enthaltung zum Wahlvorschlag votieren. Danach erfolgte die Auszählung in unserem Bundesland von den zuvor bestimmten Schriftführern von allen im Landtag vertretenen Parteien. Dann verkündete Eva von Angern das Ergebnis.
1: Für den Wahlvorschlag stimmten 48 Abgeordnete, gegen den Wahlvorschlag 29 und es gab 5 Stimmenthaltungen. Damit hat der Wahlvorschlag der Drucksache 9/10 die erforderliche Mehrheit erhalten. Sehr geehrter Herr Kollege Rausch, Sie sind sind damit zum Präsident des Landtages von Sachsen-Anhalt der 9. Wahlperiode gewählt worden und ich gratuliere Ihnen hierzu.
0: Damit wurde Tobias Rausch zum Landtagspräsident gewählt, der parlamentarische Geschäftsführer der AfD-Landtagsfraktion und Generalsekretär seiner Partei. Er nahm die Wahl an, doch bevor Rausch seiner neuen Funktion entsprechen konnte, übernahm Susanne Ziborra-Seitlitz das Wort. Ein sehr ungewöhnlicher Schritt direkt nach so einer Wahl, der nur den Fraktionsvorsitzenden der Parteien vorbehalten ist.
2: Unsere Wählerinnen und Wähler haben uns einen Auftrag gegeben und wir werden den erfüllen. Unsere Geschichte, die ganz unmissverständlich auch Ihre Geschichte, liebe Damen und Herren von der AfD ist, verpflichtet uns, wachsam zu sein, wenn diejenigen Macht über demokratische Institutionen gewinnen, die deren Grundlagen in Frage stellen. Dafür brauchen wir keine Gleichsetzung unterschiedlicher Zeiten. Wir müssen die Gegenwart ernst nehmen. Und Herr Kirchner, auf Ihren Zwischenruf. Sie sollten vielleicht im Parlament nicht so mutig sein mit Dingen, die Ihnen außerhalb des Parlaments schon mal gerichtlich untersagt worden sind. Demokratische Institutionen schützen sich nicht von selbst. Es sind Menschen, die ihre Regeln verteidigen, ihre Rechte gebrauchen und Grenzen ziehen müssen. Dafür sitzen wir alle hier. Klar in der Sache, beharrlich in der Arbeit. Und wir als Grüne tun das für die Menschen und gemeinsam mit den Menschen in diesem Land, die Freiheit und die Menschenwürde verteidigen und das Beste für unser Land nach vorn stellen. An die Kolleginnen und Kollegen der demokratischen Fraktionen richte ich deshalb heute auch den klaren Appell, der Zusammenarbeit mit Rechtsextremen nicht freien Lauf zu lassen. Prüfen Sie vielmehr jedes einzelne Mal, welche Macht Sie übertragen und welche Folgen das für unser Land hat. Lassen Sie uns mit Blick auf die Sitzordnung diese Fraktion demokratisch in die Zange nehmen. Dafür werden wir sorgen. Dafür werden wir sorgen und auch dafür, dass Widerspruch auch in diesem Haus hörbar bleibt und nicht nur Gelächter und Pöbeln aus der Mitte des Parlaments.
0: Eine Ansprache, die von höhnischem Grinsen der AfD-Spitzenleute quittiert wurde. Ein Dokument der Widersprüche, die diesem Parlament innewohnen. Denn Rausch bekam 48 Ja-Stimmen und damit 4 mehr als AfD und BSW zusammen. Und dann gab es auch nur 5 Enthaltungen, obwohl Sven Schulz im Vorfeld ankündigte, dass sich seine Fraktion gesamt enthalten würde, was 15 Enthaltungen gewesen wären. Das spricht für eine Spaltung innerhalb der CDU und mangelnde Autorität von Sven Schulze. Denn man kann ja vermuten, dass neben den Enthaltungen CDU-Abgeordnete sowohl für Rausch als auch gegen Rausch stimmten. Nun darf man gespannt sein, ob Rausch das hohe Amt gemäß der Tradition ausfüllen wird, der dann die Sitzungsleitung übernahm und in seiner ersten Rede versöhnliche Töne anstimmte.
3: Ich werde dieses Amt nicht als Präsident einer Fraktion führen, sondern ich werde es als Präsident des gesamten Landtages von Sachsen-Anhalt führen. Und diesen Anspruch möchte ich gerecht werden. Vielleicht ist es gerade meine eigene parlamentarische Erfahrung ein Grund dafür, warum mir dieser Punkt besonders wichtig ist. Wir haben in den vergangenen Jahren aus der Opposition heraus selbst erlebt, wie kontrovers parlamentarische Regeln, Verfahren, Beteiligungsrechte sein können. Wir haben erlebt, wie bestehende Regelungen verändert wurden und dass immer wieder dabei gestritten wurde, ob solche Veränderungen allgemein dem Parlament dienen oder sich gegen eine bestimmte politische Kraft richten. Diese Erfahrung nehme ich mit ins neue Amt. Aber ich möchte daraus keine Abrechnung mit der Vergangenheit machen, liebe Kollegen. Ich möchte daraus einen Grundsatz für die Zukunft ableiten. Meine Damen und Herren, parlamentarische Regeln dürfen nicht davon abhängig gemacht werden, wem sie gerade nutzen und wem sie gerade schaden. Diesen Grundsatz sollten wir berücksichtigen.
0: Danach zogen sich die Abgeordneten zurück, vor allem um über das weitere Verfahren zu beraten, denn die AfD wollte einen zweiten Kandidaten aus ihren Reihen zum Stellvertreter machen. Doch wie diese Wahl ausgegangen ist, darüber werden wir morgen erst berichten, denn zum Redaktionsschluss war der Landtag immer noch dabei, ein Ergebnis herbeizuführen.

0: 18. August 2018. Einer von vielen heißen Tagen dieses Sommers geht in den Abend über und bringt etwas Abkühlung. In der Gemeinde Wettelrode kann davon allerdings keine Rede sein. Hier herrscht fast Ausnahmezustand. Hunderte Besucher der nunmehr dritten Piano-Nacht sind auf der Suche nach einem Parkplatz.
1: Heute sieht es ja ziemlich schwierig aus hier mit der verkehrstechnischen Situation. Warum?
2: Wegen Baustellen und wegen unserer Brandschutzverordnung.
1: Das heißt also, hier ist auch so trocken wie überall im Landkreis und es darf auf der Wiese nicht geparkt werden, oder?
2: Richtig. Mhm. Ist zu gefährlich.
1: Was gibt es für Alternativen?
2: Allgemein.
1: Schwierig.
2: Ja.
0: Doch am Ende fanden alle ein Plätzchen fürs Auto. Nun hieß es sich um einen Sitzplatz kümmern. Zum ersten Mal machten diese Erfahrung auch Christian Landmann, seinerzeit Chef des Jobcenters Mansfeld-Südharz, und seine Gattin.
3: Schöner Abend scheint es zu werden. Das Programm ist ausgezeichnet und wir freuen uns.
1: Du siehst es heute in der Premiere, wir sind zum ersten Mal hier. Was erwarten Sie?
3: Gute Klaviermusik. Chopin, Beethoven, Liszt, alles was auf dem Programm steht.
1: Spielen Sie selbst auch?
3: Nee, Klavier nicht. Klavier weniger, ich spiele eher Gitarren.
0: Ebenfalls zum ersten Mal Gast der immer beliebter werdenden Veranstaltung war Silke aus Sangerhausen. Der Grund auch ihres Kommens, sie mag Klaviermusik.
4: Ja, einmal das und dann Open-Air-Veranstaltungen und in Wettelrode habe ich auch noch nie an so einem Event teilgenommen. Also das ist mal was ganz Neues.
1: Und was erwarten Sie heute?
4: Na, ich hoffe einen netten Abend mit toller Musik.
0: Auch Zahnarzt Jörg Hörold tauschte das Bohrergeräusch an diesem Abend gern gegen Klavierklänge ein. Gemeinsam mit seiner Frau Elke war er schon zum dritten Mal in Wettelrode dabei.
5: Wir wünschen uns heute ein schönes musikalisches Erlebnis bei einer sehr lauen Sommernacht und viel Spaß dabei.
0: So wie Familie Hörold gehören auch Helmut Qual und seine Gattin zu den Stammgästen der Veranstaltung. Die Karten für den Abend haben sie schon vor sehr langer Zeit erworben.
6: Ja, das stimmt. Wir haben schon zu Ende des vergangenen Jahres, zum Weihnachtskonzert, haben wir schon die Karten gekauft in der Musikschule. Und wir freuen uns heute schon.
1: Haben Sie also quasi schon das ganze Jahr drauf gefreut?
6: Ja, kann man so sagen.
1: Was erwarten Sie heute? Ist ja wieder ein neuer Pianist da?
6: Ja. Ja, auch einfach mal überraschen lassen.
1: Sitzen Sie auf Stroh oder auf Bänken?
6: Heute erstmal auf Stroh und dazwischen noch ein Kissen.
0: Zahlreiche Helfer der vier an der Organisation beteiligten Vereine, Freundes- und Förderkreis der Kreismusikschule, Burschenverein und Freiwillige Feuerwehr Wettelrode sowie Förderverein Dorfkirche St. Katharina kümmerten sich um das Wohl der Gäste.
1: Welche Aufgabe haben Sie heute?
7: Die ganzen Arbeiten, wo man sich dreckig macht. Kabel ziehen, Beleuchtung ziehen und jetzt hier Sekt immer aus dem Keller holen.
1: Wie lange sind Sie schon zu Gange heute?
7: Seit heute früh 7:30. Und Schluss voraussichtlich 9:30, wenn wir alles wieder eingepackt haben.
1: Ja, solche Leute braucht man halt auch. Ne?
7: Ja. Für irgendwas müssen die Alten gut sein.
0: Viel zu tun, sowohl im Vorfeld als auch an diesem Abend, hatte auch Organisator Steffen Jesche.
8: Also ich kann nur sagen, herzlich willkommen zur dritten Pianonacht. Wir freuen uns, dass wieder so viele da sind. Haben wir uns im Mai, im Juni, im Juli geärgert, dass es nicht regnet. Freuen wir uns jetzt, dass es nicht regnet. Heute sah es nämlich mal kurzzeitig so aus. Für den Wettergott sind wir dankbar. Was nicht so richtig funktioniert hat, ist die Anreise von vielen Gästen hier, weil verkehrsmäßig das Ganze nicht so wirklich glücklich war durch eine Baustelle, die es hier im Ort gibt. Aber wir werden gegebenenfalls auch ein bisschen später anfangen, dass jeder auf seinem Sitzplatz das heutige abendliche Konzert genießen kann. Jetzt habe ich ein schönes Hemd an, ein besticktes Hemd mit Piano Night Logo. Aber vorhin hatte ich Schlumpersachen an. Wir sind seit heute 8 hier im Einsatz mit ganz, ganz vielen Leuten, die Strohballen gelegt haben, die Tische gestellt haben, die Bänke gestellt haben, die Bühne aufgebaut haben. Unwahrscheinlich viele, die hier für diese Pianonacht tätig waren, denen kann man nur ein ganz, ganz großes Dankeschön aussprechen. Und ich hoffe, dass wir auch zukünftig immer auf diese Hilfe zurückgreifen können.
0: Und nur so ist es möglich, einen Teil der Einnahmen zu spenden, in diesem Jahr an die Kita Regenbogen in Lengefeld und für den Erhalt der Wettelröder Kirche zu sammeln, die dringend saniert werden muss.
9: Ja, die konkreten Pläne gibt es schon lange. Es scheitert eben immer nur an dem Geld. Aber wir haben jetzt im Prinzip das Projekt angeschoben, dass nächstes Jahr oder übernächstes Jahr dann die Kirchenfassade hier saniert wird.
1: Wenn man sie so sieht, sieht sie gar nicht so schlecht aus.
9: Ja, trotzdem, da sehen Sie die Risse an der Kirche hier. Und das muss alles abgefangen werden und dann muss dann eine Sanierungsputze dran. Und wir wollen eben versuchen, dass die Kirche hier in unserem Dorf so lange wie möglich erhalten bleibt.
0: Die Terrassen unterhalb der Kirche bieten Platz für ca. 700 Gäste. Die Freiwillige Feuerwehr und der Burschenverein hatten alle Hände voll zu tun, zusätzliche Sitzgelegenheiten zu schaffen. Am Ende mussten sogar einige Konzertbesucher stehen. Dabei bleibt offen, ob der Zuspruch an dem schönen lauen Sommerwetter lag oder am Pianisten Alexander Meinel aus Leipzig, der schon als 17-Jähriger im Gewandhaus debütierte.
1: Ja, wer ist eigentlich Alexander Meinel?
10: Kenne ich nicht. Ehrlich? Nein. Pianist, Dozent, ja, an der Hochschule für Musik und Theater Leipzig und natürlich ein begeisterter Besucher der Harzregion.
1: Ach echt? Sie sind also öfter hier?
10: Gerne, ja, schon seit Kindheit war ich regelmäßig in diesen Regionen.
1: Aber Sie haben keine verwandtschaftlichen Beziehungen oder sowas hierher? Oder?
10: Leider nur bis Halle, aber die Reize der Landschaft, die reichen ja aus.
1: Inspiriert Sie das dann auch?
10: Das möchte ich doch mal hoffen. Also ich hatte mir schon viele Gedanken über die Landschaft gemacht und wie das vielleicht auf die Stücke herüberwirken könnte.
1: Cool, cool. Ja, was, apropos Stücke, was erwartet die Leute heute?
10: Ja, zunächst mal ein bisschen klassisch-romantisches, also Frédéric Chopin, Ludwig van Beethoven und Franz Liszt. Und

0: im zweiten Teil schließlich Stücke des 20. Jahrhunderts, Sachen aus dem französischen Impressionismus, dann auch einige Stücke aus Filmen und schließlich zum Schluss die Rhapsody in Blue von George Gershwin.
1: Wie schon in den vergangenen Jahren übernahmen Steffen Jesche und Lutz Thiele gemeinsam auch die Eröffnung der dritten Pianonacht. Während Herr Jesche noch einmal öffentlich allen Helfern dankte, übernahm Herr Thiele selbiges für die zahlreichen Sponsoren, bevor sie schließlich gemeinsam den Pianisten begrüßten, der auch sofort in die Tasten griff. Aber wie viel?

0: meine sehr verehrten Gäste. Ich werde mich heute sehr kurz fassen, da es war mein Anliegen zunächst, dass die Musik doch aus sich selbst sprechen sollte. Es stehen ja auch ein paar Hinweise zu den Stücken im Programm. Trotzdem möchte ich natürlich einen sehr herzlichen Gruß an Sie alle richten und Ihnen danken, dass Sie so zahlreich erschienen sind. Auch möchte ich aufs Herzlichste allen Vereinen danken, die mit emsiger Vorbereitungsarbeit dies alles möglich gemacht haben. Und ganz persönlich möchte ich Dimitri Andronov danken, dass er den Kontakt hergestellt hat. Ich möchte Herrn Steffen Jesche danken, dass er mit mir in größter Akribie alle Fragen im Vorfeld abgeklärt hat. Und schließlich Familie Meller, die mir sogar ihre persönliche gute Stube als Garderobe zur Verfügung gestellt hat.
1: Gut versorgt, und das ist neu im Konzept der Pianonacht, konnten die Zuschauer nach Frédéric Chopin noch ein Stück von Beethoven genießen. Hier geht es weiter mit den Liebesträumen und der ungarischen Rhapsodie von Franz Liszt.

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Hallo und herzlich willkommen, liebe Zuschauerinnen und Zuschauer bei Punktum, Ihrem regionalen Fernsehprogramm am heutigen Freitag. Mehr als 900 Auszubildende im Handwerk aus dem Süden Sachsen-Anhalts besuchen derzeit eine Berufsschule in Halle, obwohl sie außerhalb der Stadt wohnen. Die Handwerkskammer lehnt es ab, ihren Schulbesuch mit offenen Finanzierungsfragen und der Haushaltskonsolidierung der Stadt zu verknüpfen, wie es derzeit diskutiert wird. Zur dualen Ausbildung gehören mindestens zwei Lernorte, der Ausbildungsbetrieb und die Berufsschule. Welche Berufsschule die Auszubildenden besuchen,

0: richtet sich nach dem Schulgesetz, den Schulentwicklungsplanungen und den einschlägigen Verwaltungsvorschriften, so die Vizepräsidentin der Handwerkskammer Halle, Britta Graneis. Auszubildende aus anderen Landkreisen dürften daher nicht aus finanziellen Erwägungen der Verwaltung grundsätzlich vom Unterricht an der zuständigen Berufsschule ausgeschlossen werden. Die Debatte in Halle verunsichere Ausbildungsbetriebe im gesamten Kammerbezirk. Gastschulbeiträge für den Besuch einer Berufsschule sind nicht mehr zeitgemäß und wurden zu Recht aus dem Schulgesetz des Landes Sachsen-Anhalt gestrichen. Die Finanzierung müsse stattdessen im kommunalen Finanzausgleich innerhalb des Landes verlässlich geregelt werden. Hier bestehe Handlungsbedarf. Eine Druckkulisse helfe niemanden und kann die zuletzt positive Entwicklung der Ausbildungszahlen gefährden. So Frau Graneis weiter. Die AOK Sachsen-Anhalt hält ihren Zusatzbeitrag für 2027 unverändert bei 2,89% und den Beitragssatz insgesamt bei 17,49%. Die gesetzliche Krankenversicherung steht nach wie vor unter hohem finanziellem Druck. Die Ausgaben für die Gesundheitsversorgung wachsen deutlich schneller als die Einnahmen der Krankenkassen. Ursachen hierfür sind vor allem die steigenden Kosten für die medizinische Versorgung, insbesondere für Krankenhäuser und Arzneimittel. Hinzu kommen die Folgen der demografischen Entwicklung, die in Sachsen-Anhalt besonders spürbar sind. Mit dem Beitragsstabilisierungsgesetz hat die Bundesregierung Maßnahmen beschlossen, um den Kostenanstieg in der gesetzlichen Krankenversicherung zu dämpfen und die Beiträge zu stabilisieren. Damit sollen die Ausgaben wieder stärker an die Einnahmen gekoppelt werden. Laut dem Bundesgesundheitsministerium soll das Maßnahmenpaket im kommenden Jahr Einsparungshöhe von rund 19 Milliarden Euro erreichen. Die AOK Sachsen-Anhalt geht davon aus, dass die beschlossenen Maßnahmen Wirkung zeigen. Voraussetzung ist, dass die Bundesregierung den eingeschlagenen Kurs konsequent fortsetzt. Auf dieser Grundlage kann der Zusatzbeitrag der AOK Sachsen-Anhalt auch im nächsten Jahr stabil bleiben. Für die Versicherten bleibt dabei nicht nur der Beitragssatz konstant, die Versicherungen können zudem weiterhin auf die persönliche Beratung vor Ort, starke Leistungen und digitale Services setzen. Das Gesundheitswesen müsse effektiver werden und die Finanzierung der gesetzlichen Krankenversicherung müsse auf eine solidere Grundlage gestellt werden. Zudem fordere die AOK Sachsen-Anhalt deutliche Entlastungen für ihre Versicherten. Dazu zählen eine niedrige Mehrwertsteuer auf Arzneimittel und eine kostendeckende Pauschale des Bundes für die Gesundheitsversorgung von Bürgergeldbeziehern. Daher beteiligt sich die AOK Sachsen-Anhalt an der entsprechenden Klage der gesetzlichen Krankenkassen. Soweit die AOK Sachsen-Anhalt.
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0: Im Rahmen des Projektes Treffpunkt wurde am 6. Oktober in den Saal in Piskaborn zu einem Vortrag mit Polizeihauptkommissarin Grit Kilian Moritz vom Polizeirevier Mansfeld-Südharz eingeladen. Thema: Sicher durchs Leben, schützen Sie sich vor Betrügerinnen und Betrügern. Wir nutzen die Gelegenheit, mit ihr kurz vor Beginn der Veranstaltung zu sprechen.
1: Also wir starten erstmal ganz einfach mit dem einfachen Diebstahl, wo wir schon vieles verhindern können. Wir gehen weiter zu Thema Haustürgeschäften und Telefonanrufen.

0: Und den Telefonanrufen schließen sich dann die typischen Schockanrufe an, wo ältere Menschen an ihrem ganz normalen freien Nachmittag plötzlich einen Anruf erhalten und denen dort suggeriert wird, dass einem Angehörigen etwas ganz Schlimmes widerfahren ist und jetzt eine hohe Summe an Geld benötigt wird. Die Reihe kommt daher, weil wir Anfang des vergangenen Jahres, eher durch Zufall festgestellt haben, dass wir einen immens hohen Schaden im Bereich dieser Straftaten hier in Mansfeld-Südharz hatten. Und wir, also die Frau Schwan und ich, uns dann gesagt haben, wir müssen dringend etwas tun und müssen an unsere Opfer herantreten. Die Täter sind schwer zu fassen für uns. Da ist es doch besser, mit den Opfern, die Opfer ins Boot zu holen und denen zu erklären, wo die Gefahren liegen. Und so reisen wir jetzt durchs Mansfeld-Südharz und nehmen an verschiedenen Veranstaltungen teil. Das hat sich weitgehend rumgesprochen. Wir werden gut angefragt zu dem Thema. Das ist eine ganz typische Veranstaltung dieser Art. Genau, es sind Seniorennachmittage. In vielen Ortschaften gibt es sowas, dass sich Senioren einmal im Monat alle 14 Tage treffen und das auch mit bestimmten Themen füllen. Und wir sind ein Thema davon. Hier ist es eine Veranstaltung, die die Frau Melita Simon organisiert hat. Wir selber organisieren diese Veranstaltung gar nicht. Wir arbeiten wirklich auf Anfrage von Seniorenvereinen, die AWO, normale Dorfgemeinschaften, die sich treffen, aber auch Vereine im Südharz zum Beispiel. Es ist der Till e.V., der uns regelmäßig anfragt und uns mitnimmt zu solchen Veranstaltungen.
1: Sie ist davon überzeugt, dass diese Art Vorträge eine positive Wirkung erzielen.
0: Das Problem ist, es ist für uns nicht messbar, weil viele Versuchsstraftaten nicht angezeigt werden. Aber die Erfolgsstraftaten sind deutlich weniger geworden.
2: Also ein Erfolg der Prävention hier?
0: Das ist für uns ein großer Erfolg.
1: Dann war es an Ortsbürgermeisterin Melita Simon, die Veranstaltung zu eröffnen. Sie übergab das Wort auch gleich an Frau Kilian Moritz. Sie wandte sich an das Publikum, das aus vielen älteren und einigen jüngeren Zuhörern bestand. Themen waren wie erwähnt Enkeltrick und Schockanrufe, Haustürgeschäfte, Telefonterror und falsche Gewinnversprechen, Betrug und Trickdiebstahl und natürlich, wie man auf all das richtig reagieren sollte. Es war ein sehr informativer, aber auch unterhaltsamer Nachmittag, mit vielen Beispielen aus der Praxis, der bei den Teilnehmern und Teilnehmerinnen sehr gut ankam. Die herrliche Kulisse von Seeburg und dem Süßen See bildete in diesem Jahr den Hintergrund für das nunmehr vierte Unternehmerfrühstück des Landkreises Mansfeld-Südharz, das er gemeinsam mit der Standortentwicklungsgesellschaft Mansfeld Südharz GmbH durchführt. Insgesamt 120 Unternehmerinnen und Unternehmer, übrigens ein Rekordwert, hatten sich am 8. Oktober für diese Veranstaltung in den Seeterrassen angemeldet. Die Geschäftsführerin der SEG, Diana Reise, begrüßte die Anwesenden und übergab das Wort an Landrat André Schröder. Auch er begrüßte die Anwesenden und ging in seinem Impulsvortrag zunächst auf die Investitionsprojekte ein, die im Rahmen des Strukturwandels im Landkreis anstehen.
3: Wir haben etwas in Mansfeld-Südharz etwas Besonderes gemacht. Ein gutes Drittel der zur Verfügung stehenden Summen, das sind 130 Millionen, etwas mehr sogar, bindet der Landkreis in eigene Projekte. Und das sind sehr starke wirtschaftsaffine Projekte, wenn man sich die Industrieanbindungsstraße in Amsdorf bei Romonta zum Beispiel mal anschaut oder die Anschlussbahn in Hettstedt, die völlig marode ist, die aber auch Industrie und Gewerbe anbindet, die Innovationshubs Holz und Klima im Südharz oder auch das Megalab in der Lutherstadt Eisleben, wo auch das Thema Berufsausbildung und Forschung konzentriert werden soll. Also das sind schon sehr wirtschaftsaffine Dinge und da kommt touristische Infrastruktur dazu und soziale Infrastruktur, wie zum Beispiel mit Regent, Poliklinik, mit Rettungswagen, die als erstes fertig werden, also 130 Millionen. Wenn man das zusammenaddiert mit dem, was die Kommunen selber noch machen, übrigens hier die Strandpromenade wird ein Projekt sein, auch über den Strukturwandel gefördert in den nächsten 10 Jahren, hier umfassende Verschönerungsmaßnahmen,

0: bis zum Schloss drüben. Also auch hier wird einiges aufgewertet. Sind das Investitionen? 130 plus die der Kommunen sind 309 Millionen Euro. Allein im Strukturwandel über die normalen Investitionen im Haushalt hinaus.
1: Er ging auch auf den Bestellbus Ruffix ein, der als Erfolgsmodell im nächsten Jahr in den Regelbetrieb gehen soll. Vor dem Hintergrund, dass im Landkreis die Situation für angehende Auszubildende am schlechtesten ist, weil hier 124 Bewerber auf 100 angebotene Ausbildungsstellen kommen, appellierte er an die anwesenden Unternehmer und Unternehmerinnen im Rahmen ihrer Möglichkeit, diesen Zustand zu verbessern und die Chancen für junge Menschen in der Region zu erhöhen. Dann war wieder Frau Reiser an der Reihe.
2: Die SEG, Wirtschaftsförderung, Tourismusförderung. Alle wissen, die Region kann nicht ohne die starken Unternehmen, aber andersrum, die Unternehmen profitieren von einer Region, die, ja, in denen Menschen sich wohlfühlen, gerne leben, Urlaub machen und natürlich auch arbeiten wollen. Und das ist tatsächlich der Punkt, den wir uns als SEG jedes Mal aufs Neue stellen. Wir stellen uns tatsächlich fast täglich die Frage, was können wir tun, was können wir Konkretes tun, damit wir gute Rahmenbedingungen schaffen, damit die Unternehmen gut vorankommen, Arbeitsplätze schaffen können, sich weiterentwickeln können. Unter anderem sind seit, jetzt muss ich kurz überlegen, August 25, September 25, bis August 26, 23 Anfragen von Investoren bei uns eingegangen mit diversen Vorhaben, unter anderem Batteriespeicher, Rechenzentrum, Produktion, Logistik und vieles mehr. Was tun wir? Wir nehmen Kontakt mit den Investoren auf, wir konkretisieren diese Standortanfragen und geben sie weiter an die entsprechenden Kommunen, aber auch eventuell an Finanzmittelgeber, um dort schnell zu einem Ergebnis zu kommen. Auch für Unternehmen, Bestandsunternehmen, die schon lange bei uns im Landkreis sind, die sich gerne erweitern wollen, unterstützen wir. Wir unterstützen mit Flächensuchen, auch hier natürlich mit der Vermittlung in die Kommune, aber auch in die Bewilligungsbehörden des Landkreises rein oder halt auch Fördermittelgeber. Ein schönes Wort.
1: Danach wurde noch ein neuer Imagefilm des Landkreises vorgestellt, der mehr auf die wirtschaftlichen Möglichkeiten in der Region hinwies. Aber dann war das Buffet freigegeben und das Unternehmerfrühstück konnte wirklich ein Unternehmerfrühstück sein. Für die Teilnehmerinnen und Teilnehmer ausreichend Gelegenheit, bei diesem besonderen Format ins Gespräch zu kommen. 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Am 10. Oktober ab 15 Uhr findet wieder Herbstzauber auf dem Schmidtschacht Helbra statt. Mit Blasmusik, kleinem Bergaufzug, Grillen, Lagerfeuer, Feuerwerk und vielem mehr. Am Reformationstag finden von 15 bis 20 Uhr drei hochrangige Konzerte in der St. Andreaskirche statt. Gestaltet vom Mitteldeutschen Kammerorchester, Kirchenmusikdirektor Thomas Ennbach an der Orgel unter der Leitung von Kirchenmusikdirektor Dietrich Ehrenwert. 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
3: Der DAX notierte am Freitagvormittag bei 24.994,94 Punkten, der DECDAX bei 4.001,04 Zählern und der Euro war ein US-Dollar 12,28 wert.
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3: In der Nacht zum Samstag ist es stark bewölkt bis bedeckt, sowie zeit- und gebietsweise fällt leichter Regen. Die Tiefstwerte sinken auf 12 bis 8 Grad, der Wind weht mäßig, teils frisch aus Südwest. Am Samstag ist es wechselnd bewölkt, einzelne Schauer sind nicht ausgeschlossen. Die Tageshöchstwerte erreichen 16 bis 18 Grad, der Wind weht mäßig, tagsüber stark böig aus Südwest bis West. In der Nacht zum Sonntag ist es wolkig und meist niederschlagsfrei. Die Minimalwerte sinken auf 10 bis 6 Grad, der Wind weht schwach bis mäßig aus Südwest. Der Sonntag wird wechselnd bewölkt oder wolkig. Zeitweise fallen Schauer, lokal sind kurze Gewitter nicht ausgeschlossen.

0: Lassen. Die Tageshöchstwerte erreichen 10 bis 15 Grad, der Wind weht mäßig, teilweise frisch aus West. Die Nacht zum Montag ist bewölkt, Niederschlag wird nicht erwartet. Die Luftgüte 5 bis 8 Grad ab, der Wind weht schwach bis mäßig aus West. Am Montag ist es wolkig und meist niederschlagsfrei. Die Tageshöchstwerte erreichen 12 bis 16 Grad, der Wind weht schwach aus West.
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0: Um 11 Uhr waren es 11 Grad, die Luftfeuchtigkeit betrug 70% und der Luftdruck 1012 Hektopascal.
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0: Im Anschluss sehen Sie von unseren Nachbarn aus Sachsen-Anhalt am Samstag der Punktum-Wochenrückblick und am Sonntag Punktum-Kompakt vor 10 Jahren und die Mottenkiste.
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0: Vor dem Landtag eine Demonstration, die die Ankunft der AfD-Spitzenleute mit Gesang begleitete. Im Landtag Pressevertreter ohne Ende. Ich glaube, noch nie war das überregionale Interesse an der Konstitution des Magdeburger Landtages so groß. Sogar die Heute-Show schickte ein Team. Ganz offensichtlich war es der Einzug der AfD in nie gesehener Fraktionsstärke ins Landesparlament, der für dieses große und überregionale Interesse verantwortlich war. So reklamierte die AfD die Mitte des Plenums für sich. Den rechten Rand markieren nun CDU und Grüne. Und das BSW durfte direkt neben der AfD sozusagen auf Rufweite Platz nehmen. Denn dem BSW kommt im Moment die Funktion des Mehrheitsbeschaffers zu. Nur mit deren Stimmen kann ein AfD-Landtagspräsident gewählt werden. Denn alle anderen Parteien ließen verlautbaren, dass sie nicht für die Wahl eines AfD-Mannes für diese Funktion zur Verfügung stehen würden. Doch zuerst übernahm Eva von Angern von den Linken die Leitung der Sitzung. Nicht als älteste Person im Parlament, das wäre Frank-Roland Bischoff von der AfD gewesen, sondern wie es in Sachsen-Anhalt traditionell üblich ist, als am längsten im Landtag vertretene Abgeordnete. Sie nutzt ihre Funktion zunächst zu einem Ausflug in die Geschichte.
1: Es gab in der Geschichte Deutschlands tatsächlich nur wenige Frauen, die dieses Amt der Alterspräsidentin innehatten. Clara Zetkin ist wahrscheinlich eine der bekanntesten von ihnen. Die Jahre, die dieser Rede folgten, werden nicht ohne Grund als dunkelstes Kapitel unserer Geschichte bezeichnet. Meine Damen und Herren, ich sitze heute hier vor Ihnen als Politikerin, als Frau, von denen es leider noch weniger im 9. Landtag gibt, als es schon im Vorgängerlandtag sehr wenige zu wenige waren. Der Frauenanteil ist in diesem Haus auf erschreckend niedrige 21,7% gesunken. Liebe Frauen, ich sitze heute hier vorne auch stellvertretend für euch und für Sie.
0: Im weiteren Verlauf ihrer Ansprache versuchte sie, vor allem den Abgeordneten der AfD ins Gewissen zu reden. Mit der Aussage, aus großer Macht folgt große Verantwortung, mahnte sie, diese Macht für alle Bürger wahrzunehmen, habe sich doch die AfD bisher eher nicht so präsentiert.
1: Sie, Herr Kollege Siegmund, haben mit Ihrer Partei die Landtagswahlen deutlich gewonnen. Sie schicken sich an, die politische Verantwortung für das Land und für alle Menschen, die hier leben, übernehmen zu wollen. Dass Sie und Ihre Fraktion im Landtag und im Alltag angekommen sind, zeigten bereits die Beratungen im Vorältestenrat. Machttrunken wurden in der ersten Sitzung 12 statt der verfassungsrechtlich gebotenen 11 Ausschusssitze gefordert. Machttrunken wollten Sie die Fraktionen der Bündnisgrünen und der SPD gegen ihren Willen aus dem Haupthaus verbannen. Freundlich gesagt, das war kein guter Start in die für Sie neue staatspolitische Verantwortung.
0: Dann übernahm die Geschäftsordnung den weiteren Verlauf. Es wurden Maßnahmen beschlossen, die im sogenannten Vorältestenrat des Landtages beschlossen wurden, beispielsweise zur Beschlussfähigkeit des Hohen Hauses oder zu den Schriftführern des Wahlvorganges, um dann zur Wahl des Landtagspräsidenten zu kommen.
1: Es gibt hierzu einen Wahlvorschlag der Fraktion der AfD in der Drucksache 9/10. Gemäß § 4 Absatz 2 Satz 2 der gerade in Kraft getretenen Geschäftsordnung schlägt die stärkste Fraktion aus ihrer Mitte ein Mitglied des Landtages für die Wahl zur Präsidentin oder zum Präsidenten vor. Die stärkste Fraktion des Landtages der 9. Wahlperiode ist die Fraktion der AfD und deswegen hat sie in der Ihnen vorliegenden Drucksache 9/10 den Abgeordneten Herrn Tobias Rausch vorgeschlagen.
0: Die Wahl erfolgte geheim. Jeder namentlich aufgerufene Abgeordnete konnte mit Zustimmung, Ablehnung oder Enthaltung zum Wahlvorschlag votieren. Danach erfolgte die Auszählung in unserem Bundesland von den zuvor bestimmten Schriftführern von allen im Landtag vertretenen Parteien. Dann verkündete Eva von Angern das Ergebnis.
1: Für den Wahlvorschlag stimmten 48 Abgeordnete, gegen den Wahlvorschlag 29 und es gab 5 Stimmenthaltungen. Damit hat der Wahlvorschlag der Drucksache 9/10 die erforderliche Mehrheit erhalten. Sehr geehrter Herr Kollege Rausch, Sie sind damit zum Präsident des Landtages von Sachsen-Anhalt der 9. Wahlperiode gewählt worden und ich gratuliere Ihnen hierzu.
0: Damit wurde Tobias Rausch zum Landtagspräsident gewählt. Der parlamentarische Geschäftsführer der AfD-Landtagsfraktion und Generalsekretär seiner Partei. Er nahm die Wahl an, doch bevor Rausch seiner neuen Funktion entsprechen konnte, übernahm Susanne Ziborra-Seitlitz das Wort. Ein sehr ungewöhnlicher Schritt direkt nach so einer Wahl, der nur den Fraktionsvorsitzenden der Parteien vorbehalten ist.
2: Unsere Wählerinnen und Wähler haben uns einen Auftrag gegeben und wir werden den erfüllen. Unsere Geschichte, die ganz unmissverständlich auch Ihre Geschichte, liebe Damen und Herren von der AfD ist, verpflichtet uns, wachsam zu sein, wenn diejenigen Macht über demokratische Institutionen gewinnen, die deren Grundlagen in Frage stellen. Dafür brauchen wir keine Gleichsetzung unterschiedlicher Zeiten. Wir müssen die Gegenwart ernst nehmen. Und Herr Kirchner, auf Ihren Zwischenruf. Sie sollten vielleicht im Parlament nicht so mutig sein mit Dingen, die Ihnen außerhalb des Parlaments schon mal gerichtlich untersagt worden sind. Demokratische Institutionen schützen sich nicht von selbst. Es sind Menschen, die ihre Regeln verteidigen, ihre Rechte gebrauchen und Grenzen ziehen müssen. Dafür sitzen wir alle hier. Klar in der Sache, beharrlich in der Arbeit. Und wir als Grüne tun das für die Menschen und gemeinsam mit den Menschen in diesem Land, die Freiheit und die Menschenwürde verteidigen und das Beste für unser Land nach vorn stellen. An die Kolleginnen und Kollegen der demokratischen Fraktionen richte ich deshalb heute auch den klaren Appell, der Zusammenarbeit mit Rechtsextremen nicht freien Lauf zu lassen. Prüfen Sie vielmehr jedes einzelne Mal, welche Macht Sie übertragen und welche Folgen das für unser Land hat. Lassen Sie uns mit Blick auf die Sitzordnung diese Fraktion demokratisch in die Zange nehmen. Dafür werden wir sorgen. Dafür werden wir sorgen und auch dafür, dass Widerspruch auch in diesem Haus hörbar bleibt und nicht nur Gelächter und Pöbeln aus der Mitte des Parlaments.
0: Eine Ansprache, die von höhnischem Grinsen der AfD-Spitzenleute quittiert wurde. Ein Dokument der Widersprüche, die diesem Parlament innewohnen. Denn Rausch bekam 48 Ja-Stimmen und damit 4 mehr als AfD und BSW zusammen. Und dann gab es auch nur 5 Enthaltungen, obwohl Sven Schulz im Vorfeld ankündigte, dass sich seine Fraktion gesamt enthalten würde, was 15 Enthaltungen gewesen wären. Das spricht für eine Spaltung innerhalb der CDU und mangelnde Autorität von Sven Schulze. Denn man kann ja vermuten, dass neben den Enthaltungen CDU-Abgeordnete sowohl für Rausch als auch gegen Rausch stimmten. Nun darf man gespannt sein, ob Rausch das Hohe Amt gemäß der Tradition ausfüllen wird, der dann die Sitzungsleitung übernahm und in seiner ersten Rede versöhnliche Töne anstimmte.
3: Ich werde dieses Amt nicht als Präsident einer Fraktion führen, sondern ich werde es als Präsident des gesamten Landtages von Sachsen-Anhalt führen. Und diesen Anspruch möchte ich gerecht werden. Vielleicht ist es gerade meine eigene parlamentarische Erfahrung ein Grund dafür, warum mir dieser Punkt besonders wichtig ist. Wir haben in den vergangenen Jahren aus der Opposition heraus selbst erlebt, wie kontrovers parlamentarische Regeln, Verfahren, Beteiligungsrechte sein können. Wir haben erlebt, wie bestehende Regelungen verändert wurden und dass immer wieder dabei gestritten wurde, ob solche Veränderungen allgemein dem Parlament dienen oder sich gegen eine bestimmte politische Kraft richten. Diese Erfahrung nehme ich mit ins neue Amt. Aber ich möchte daraus keine Abrechnung mit der Vergangenheit machen, liebe Kollegen. Ich möchte daraus einen Grundsatz für die Zukunft ableiten. Meine Damen und Herren, parlamentarische Regeln dürfen nicht davon abhängig gemacht werden, wem sie gerade nutzen und wem sie gerade schaden. Diesen Grundsatz sollten wir berücksichtigen.
0: Danach zogen sich die Abgeordneten zurück, vor allem um über das weitere Verfahren zu beraten. Denn die AfD wollte einen zweiten Kandidaten aus ihren Reihen zum Stellvertreter machen. Doch wie diese Wahl ausgegangen ist, darüber werden wir morgen erst berichten. Denn zum Redaktionsschluss war der Landtag immer noch dabei, ein Ergebnis herbeizuführen.

0: 18. August 2018. Einer von vielen heißen Tagen dieses Sommers geht in den Abend über und bringt etwas Abkühlung. In der Gemeinde Wettelrode kann davon allerdings keine Rede sein. Hier herrscht fast Ausnahmezustand. Hunderte Besucher der nunmehr dritten Piano-Nacht sind auf der Suche nach einem Parkplatz.
1: Heute sieht es ja ziemlich schwierig aus hier mit der verkehrstechnischen Situation. Warum?
2: Wegen Baustellen und wegen unserer Brandschutzverordnung.
1: Das heißt also, hier ist auch so trocken wie überall im Landkreis und es darf auf der Wiese nicht geparkt werden, oder?
2: Richtig. Mhm. Das ist zu gefährlich.
1: Was gibt es für Alternativen?
2: Allgemein.
1: Schwierig.
2: Ja.
0: Doch am Ende fanden alle ein Plätzchen fürs Auto. Nun hieß es sich um einen Sitzplatz kümmern. Zum ersten Mal machten diese Erfahrung auch Christian Landmann, seinerzeit Chef des Jobcenters Mansfeld-Südharz, und seine Gattin.
3: Schöner Abend scheint es zu werden. Das Programm ist ausgezeichnet und wir freuen uns.
1: Du siehst es heute in der Premiere, wir sind zum ersten Mal hier. Was erwarten Sie?
3: Gute Klaviermusik. Chopin, Beethoven, Liszt, alles was auf dem Programm steht.
1: Spielen Sie selbst auch?
3: Nee, Klavier nicht. Klavier weniger. Ich spiele eher Gitarren.
0: Ebenfalls zum ersten Mal Gast der immer beliebter werdenden Veranstaltung war Silke aus Sangerhausen. Der Grund auch ihres Kommens, sie mag Klaviermusik.
4: Ja, einmal das und dann Open-Air-Veranstaltungen und in Wettelrode habe ich auch noch nie an so einem Event teilgenommen. Also das ist mal was ganz Neues.
1: Und was erwarten Sie heute?
4: Na, ich hoffe einen netten Abend mit toller Musik.
0: Auch Zahnarzt Jörg Hörold tauschte das Bohrergeräusch an diesem Abend gern gegen Klavierklänge ein. Gemeinsam mit seiner Frau Elke war er schon zum dritten Mal in Wettelrode dabei.
5: Wir wünschen uns heute ein schönes musikalisches Erlebnis bei einer sehr lauen Sommernacht und viel Spaß dabei.
0: So wie Familie.

0: Familie Hörold gehören auch Helmut Qual und seine Gattin zu den Stammgästen der Veranstaltung. Die Karten für den Abend haben sie schon vor sehr langer Zeit erworben.
1: Ja, das stimmt. Wir haben schon zu Ende des vergangenen Jahres, zum Weihnachtskonzert, haben wir schon die Karten gekauft in der Musikschule. Und wir freuen uns heute schon.
2: Haben Sie also quasi schon das ganze Jahr drauf gefreut?
1: Ja, kann man so sagen.
2: Was erwarten Sie heute? Ist ja wieder ein neuer Pianist da?
1: Ja. Ja, auch einfach mal überraschen lassen.
2: Sitzen Sie auf Stroh oder auf Bänken?
1: Heute erstmal auf Stroh und dazwischen noch ein Kissen.
0: Zahlreiche Helfer der vier an der Organisation beteiligten Vereine, Freundes- und Förderkreis der Kreismusikschule, Burschenverein und Freiwillige Feuerwehr Wettelrode sowie Förderverein Dorfkirche San Katharina kümmerten sich um das Wohl der Gäste.
2: Welche Aufgabe haben Sie heute?
3: Die ganzen Arbeiten, wo man sich dreckig macht. Kabel ziehen, Beleuchtung ziehen und jetzt hier Sekt immer aus dem Keller holen.
2: Wie lange sind Sie schon zu Gange heute?
3: Seit heute früh 7:30. Und Schluss voraussichtlich 10:30, wenn wir alles wieder eingepackt haben.
2: Ja, solche Leute braucht man halt auch. Ne?
3: Ja. Für irgendwas müssen die Alten gut sein.
0: Viel zu tun, sowohl im Vorfeld als auch an diesem Abend, hatte auch Organisator Steffen Jesche.
4: Also ich kann nur sagen, herzlich willkommen zur dritten Pianonacht. Wir freuen uns, dass wieder so viele da sind. Haben wir uns im Mai, im Juni, im Juli geärgert, dass es nicht regnet. Freuen wir uns jetzt, dass es nicht regnet. Heute sah es nämlich mal kurzzeitig so aus. Für den Wettergott sind wir dankbar. Was nicht so richtig funktioniert hat, ist die Anreise von vielen Gästen hier, weil verkehrsmäßig das Ganze nicht so wirklich glücklich war durch eine Baustelle, die es hier im Ort gibt. Aber wir werden gegebenenfalls auch ein bisschen später anfangen, dass jeder auf seinem Sitzplatz das heutige abendliche Konzert genießen kann. Jetzt habe ich ein schönes Hemd an, ein besticktes Hemd mit Piano Night Logo. Aber vorhin hatte ich Schlumpersachen an. Wir sind seit heute 8 hier im Einsatz mit ganz, ganz vielen Leuten, die Strohballen gelegt haben, die Tische gestellt haben, die Bänke gestellt haben, die Bühne aufgebaut haben. Unwahrscheinlich viele, die hier für diese Pianonacht tätig waren, denen kann man nur ein ganz, ganz großes Dankeschön aussprechen. Und ich hoffe, dass wir auch zukünftig immer auf diese Hilfe zurückgreifen können.
0: Und nur so ist es möglich, einen Teil der Einnahmen zu spenden, in diesem Jahr an die Kita Regenbogen in Lengefeld und für den Erhalt der Wettelröder Kirche zu sammeln, die dringend saniert werden muss.
5: Ja, die konkreten Pläne gibt es schon lange. Es scheitert eben immer nur an dem Geld, aber wir haben jetzt im Prinzip das Projekt angeschoben, dass nächstes Jahr oder übernächstes Jahr dann die Kirchenfassade hier saniert wird.
2: Wenn man sie so sieht, sieht sie gar nicht so schlecht aus.
5: Ja, trotzdem, da sehen Sie die Risse an der Kirche hier und das muss alles abgefangen werden und dann muss dann eine Sanierungsputze dran. Und wir wollen eben versuchen, dass die Kirche hier in unserem Dorf so lange wie möglich erhalten bleibt.
0: Die Terrassen unterhalb der Kirche bieten Platz für ca. 700 Gäste. Die Freiwillige Feuerwehr und der Burschenverein hatten alle Hände voll zu tun, zusätzliche Sitzgelegenheiten zu schaffen. Am Ende mussten sogar einige Konzertbesucher stehen. Dabei bleibt offen, ob der Zuspruch an dem schönen, lauen Sommerwetter lag oder am Pianisten Alexander Meinl aus Leipzig, der schon als 17-Jähriger im Gewandhaus debütierte.
2: Ja, wer ist eigentlich Alexander Meinl?
6: Kenn ich nicht. Nein, Pianist, Dozent.
2: Wo?
6: Ja, an der Hochschule für Musik und Theater Leipzig. Und natürlich ein begeisterter Besucher der Harzregion.
2: Ach echt? Sie sind also öfter hier?
6: Gerne, ja. Schon seit Kindheit war ich regelmäßig in diesen Regionen.
2: Aber Sie haben keine verwandtschaftlichen Beziehungen oder sowas hierher? Oder?
6: Leider nur bis Halle. Aber die Reize der Landschaft, die reichen ja aus.
2: Inspiriert Sie das dann auch?
6: Das möchte ich doch mal hoffen. Also ich hatte mir schon viele Gedanken über die Landschaft gemacht und wie das vielleicht auf die Stücke herüberwirken könnte.
2: Cool. Ja, apropos Stücke, was erwartet die Leute heute?
6: Ja, zunächst mal ein bisschen klassisch-romantisches, also Frédéric Chopin, Ludwig van Beethoven und Franz Liszt. Und im zweiten Teil schließlich Stücke des 20. Jahrhunderts, Sachen aus dem französischen Impressionismus, dann auch einige Stücke aus Filmen. Und schließlich zum Schluss die Rhapsody in Blue von George Gershwin.
0: Wie schon in den vergangenen Jahren übernahmen Steffen Jesche und Lutz Thiele gemeinsam auch die Eröffnung der dritten Pianonacht. Während Herr Jesche noch einmal öffentlich allen Helfern dankte, übernahm Herr Thiele selbiges für die zahlreichen Sponsoren, bevor sie schließlich gemeinsam den Pianisten begrüßten, der auch sofort in die Tasten griff. Aber wie

0: meine sehr verehrten Gäste. Ich werde mich heute sehr kurz fassen, da es war mein Anliegen zunächst, dass die Musik doch aus sich selbst sprechen sollte. Es stehen ja auch ein paar Hinweise zu den Stücken im Programm. Trotzdem möchte ich natürlich einen sehr herzlichen Gruß an Sie alle richten und Ihnen danken, dass Sie so zahlreich erschienen sind. Auch möchte ich aufs Herzlichste allen Vereinen danken, die mit emsiger Vorbereitungsarbeit dies alles möglich gemacht haben. Und ganz persönlich möchte ich Dimitri Andronov danken, dass er den Kontakt hergestellt hat. Ich möchte Herrn Steffen Jesche danken, dass er mit mir in größter Akribie alle Fragen im Vorfeld abgeklärt hat. Und schließlich Familie Meller, die mir sogar ihre persönliche gute Stube als Garderobe zur Verfügung gestellt hat.
1: Gut versorgt, und das ist neu im Konzept der Pianonacht, konnten die Zuschauer nach Frédéric Chopin noch ein Stück von Beethoven genießen. Hier geht es weiter mit den Liebesträumen und der ungarischen Rhapsodie von Franz Liszt.

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0: Hallo und herzlich willkommen, liebe Zuschauerinnen und Zuschauer bei Punktum, Ihrem regionalen Fernsehprogramm am heutigen Freitag. Mehr als 900 Auszubildende im Handwerk aus dem Süden Sachsen-Anhalts besuchen derzeit eine Berufsschule in Halle, obwohl sie außerhalb der Stadt wohnen. Die Handwerkskammer lehnt es ab, ihren Schulbesuch mit offenen Finanzierungsfragen und der Haushaltskonsolidierung der Stadt zu verknüpfen, wie es derzeit diskutiert wird. Zur dualen Ausbildung gehören mindestens zwei Lernorte, der Ausbildungsbetrieb und die Berufsschule. Welche Berufsschule die Auszubildenden besuchen, richtet sich nach dem Schulgesetz, den Schulentwicklungsplanungen und den einschlägigen Verwaltungsvorschriften, so die Vizepräsidentin der Handwerkskammer Halle, Britta Graneis. Auszubildende aus anderen Landkreisen dürften daher nicht aus finanziellen Erwägungen der Verwaltung grundsätzlich vom Unterricht an der zuständigen Berufsschule ausgeschlossen werden. Die Debatte in Halle verunsichere Ausbildungsbetriebe im gesamten Kammerbezirk. Gastschulbeiträge für den Besuch einer Berufsschule sind nicht mehr zeitgemäß und wurden zu Recht aus dem Schulgesetz des Landes Sachsen-Anhalt gestrichen. Die Finanzierung müsse stattdessen im kommunalen Finanzausgleich innerhalb des Landes verlässlich geregelt werden. Hier bestehe Handlungsbedarf. Eldruckkulisse helfe niemanden und kann die zuletzt positive Entwicklung der Ausbildungszahlen gefährden. So Frau Graneis weiter. Die AOK Sachsen-Anhalt hält ihren Zusatzbeitrag für 2027 unverändert bei 2,89% und den Beitragssatz insgesamt bei 17,49%. Die gesetzliche Krankenversicherung steht nach wie vor unter hohem finanziellem Druck. Die Ausgaben für die Gesundheitsversorgung wachsen deutlich schneller als die Einnahmen der Krankenkassen. Ursachen hierfür sind vor allem die steigenden Kosten für die medizinische Versorgung, insbesondere für Krankenhäuser und Arzneimittel. Hinzu kommen die Folgen der demografischen Entwicklung, die in Sachsen-Anhalt besonders spürbar sind. Mit dem Beitragsstabilisierungsgesetz hat die Bundesregierung Maßnahmen beschlossen, um den Kostenanstieg in der gesetzlichen Krankenversicherung zu dämpfen und die Beiträge zu stabilisieren. Damit sollen die Ausgaben wieder stärker an die Einnahmen gekoppelt werden. Laut dem Bundesgesundheitsministerium soll das Maßnahmenpaket im kommenden Jahr Einsparungen in Höhe von rund 19 Milliarden Euro erreichen. Die AOK Sachsen-Anhalt geht davon aus, dass die beschlossenen Maßnahmen Wirkung zeigen. Voraussetzung ist, dass die Bundesregierung den eingeschlagenen Kurs konsequent fortsetzt. Auf dieser Grundlage kann der Zusatzbeitrag der AOK Sachsen-Anhalt auch im nächsten Jahr stabil bleiben. Für die Versicherten bleibt dabei nicht nur der Beitragssatz konstant, die Versicherungen können zudem weiterhin auf die persönliche Beratung vor Ort, starke Leistungen und digitale Services setzen. Das Gesundheitswesen müsse effektiver werden und die Finanzierung der gesetzlichen Krankenversicherung müsse auf eine solidere Grundlage gestellt werden. Zudem fordere die AOK Sachsen-Anhalt deutliche Entlastungen für ihre Versicherten. Dazu zählen eine niedrige Mehrwertsteuer auf Arzneimittel und eine kostendeckende Pauschale des Bundes für die Gesundheitsversorgung von Bürgergeldbeziehern. Daher beteiligt sich die AOK Sachsen-Anhalt an der entsprechenden Klage der gesetzlichen Krankenkassen. Soweit die AOK Sachsen-Anhalt.
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0: Im Rahmen des Projektes Treffpunkt wurde am 6. Oktober in den Saal in Piskaborn zu einem Vortrag mit Polizeihauptkommissarin Grit Kilian Moritz vom Polizeirevier Mansfeld-Südharz eingeladen. Thema sicher durchs Leben, schützen Sie sich vor Betrügerinnen und Betrügern. Wir nutzen die Gelegenheit, mit ihr kurz vor Beginn der Veranstaltung zu sprechen.
1: Also wir starten erstmal ganz einfach mit dem einfachen Diebstahl, wo wir schon vieles verhindern können. Wir gehen weiter zu Thema Haustürgeschäften und Telefonanrufen und den Telefonanrufen schließen sich dann die typischen Schockanrufe an, wo ältere Menschen an ihrem ganz normalen freien Nachmittag plötzlich einen Anruf erhalten und denen dort suggeriert wird, dass ihren Angehörigen, einem Angehörigen etwas ganz Schlimmes widerfahren ist und jetzt eine hohe Summe an Geld benötigt wird. Die Reihe kommt daher, weil wir im vergangenen Jahr, Anfang des vergangenen Jahres, eher durch Zufall festgestellt haben, dass wir einen immens hohen Schaden im Bereich dieser Straftaten hier in Mansfeld-Südharz hatten und wir

0: also die Frau Schwan und ich, uns dann gesagt haben, wir müssen dringend etwas tun und müssen an unsere Opfer herantreten. Die Täter sind schwer zu fassen für uns. Da ist es doch besser, mit den Opfern, die Opfer ins Boot zu holen und denen zu erklären, wo die Gefahren liegen. Und so reisen wir jetzt durchs Mansfeld-Südharz und nehmen an verschiedenen Veranstaltungen teil. Das hat sich weitgehend rumgesprochen. Wir werden gut angefragt zu dem Thema. Das ist eine ganz typische Veranstaltung dieser Art. Genau, es sind Seniorennachmittage. In vielen Ortschaften gibt es sowas, dass sich Senioren einmal im Monat alle 14 Tage treffen und das auch mit bestimmten Themen füllen. Und wir sind ein Thema davon. Hier ist es eine Veranstaltung, die die Frau Melita Simon organisiert hat. Wir selber organisieren diese Veranstaltungen gar nicht. Wir arbeiten wirklich auf Anfrage von Seniorenvereinen, die AWO, normale Dorfgemeinschaften, die sich treffen, aber auch Vereine im Südharz zum Beispiel. Ist es der Till e.V., der uns regelmäßig anfragt und uns mitnimmt zu solchen Veranstaltungen.
1: Sie ist davon überzeugt, dass diese Art Vorträge eine positive Wirkung erzielen.
0: Das Problem ist, es ist für uns nicht messbar, weil viele Versuchsstraftaten nicht angezeigt werden. Aber die Erfolgsstraftaten sind deutlich weniger geworden.
2: Also ein Erfolg der Prävention hier?
0: Das ist für uns ein großer Erfolg.
1: Dann war es an Ortsbürgermeisterin Melita Simon, die Veranstaltung zu eröffnen. Sie übergab das Wort auch gleich an Frau Kilian Moritz. Sie wandte sich an das Publikum, das aus vielen älteren und einigen jüngeren Zuhörern bestand. Themen waren wie erwähnt, Enkeltrick und Schockanrufe, Haustürgeschäfte, Telefonterror und falsche Gewinnversprechen, Betrug und Trickdiebstahl und natürlich, wie man auf all das richtig reagieren sollte. Es war ein sehr informativer, aber auch unterhaltsamer Nachmittag, mit vielen Beispielen aus der Praxis, der bei den Teilnehmern und Teilnehmerinnen sehr gut ankam. Die herrliche Kulisse von Seeburg und dem Süßen See bildete in diesem Jahr den Hintergrund für das nunmehr vierte Unternehmerfrühstück des Landkreises Mansfeld-Südharz, das er gemeinsam mit der Standortentwicklungsgesellschaft Mansfeld Südharz GmbH durchführt. Insgesamt 120 Unternehmerinnen und Unternehmer, übrigens ein Rekordwert, hatten sich am 8. Oktober für diese Veranstaltung in den Seeterrassen angemeldet. Die Geschäftsführerin der SEG, Diana Reise, begrüßte die Anwesenden und übergab das Wort an Landrat André Schröder. Auch er begrüßte die Anwesenden und ging in seinem Impulsvortrag zunächst auf die Investitionsprojekte ein, die im Rahmen des Strukturwandels im Landkreis anstehen.
3: Wir haben etwas in Mansfeld-Südharz etwas Besonderes gemacht. Ein gutes Drittel der zur Verfügung stehenden Summen, das sind 130 Millionen, etwas mehr sogar, bindet der Landkreis in eigene Projekte. Und das sind sehr starke wirtschaftsaffine Projekte, wenn man sich die Industrieanbindungsstraße in Amsdorf bei Romonta zum Beispiel mal anschaut oder die Anschlussbahn in Hettstedt, die völlig marode ist, die aber auch Industrie und Gewerbe anbindet, die Innovationshubs Holz und Klima im Südharz oder auch das Maker-Lab in der Lutherstadt Eisleben, wo auch das Thema Berufsausbildung und Forschung konzentriert werden soll. Also das sind schon sehr wirtschaftsaffine Dinge und da kommt touristische Infrastruktur dazu und soziale Infrastruktur, wie zum Beispiel mit Regent, Poliklinik, mit Rettungswagen, die als erstes fertig werden, also 130 Millionen. Wenn man das zusammenaddiert mit dem, was die Kommunen selber noch machen, übrigens hier die Strandpromenade wird ein Projekt sein, auch über den Strukturwandel gefördert in den nächsten 10 Jahren. Hier umfassende Verschönerungsmaßnahmen bis zum Schloss drüben. Also auch hier wird einiges aufgewertet. Sind das Investitionen? 130 plus die der Kommunen sind 309 Millionen Euro. Allein im Strukturwandel über die normalen Investitionen im Haushalt hinaus.
1: Er ging auch auf den Bestellbus Ruffix ein, der als Erfolgsmodell im nächsten Jahr in den Regelbetrieb gehen soll. Vor dem Hintergrund, dass im Landkreis die Situation für angehende Auszubildende am schlechtesten ist, weil hier 124 Bewerber auf 100 angebotene Ausbildungsstellen kommen, appellierte er an die anwesenden Unternehmer und Unternehmerinnen, im Rahmen ihrer Möglichkeit, diesen Zustand zu verbessern und die Chancen für junge Menschen in der Region zu erhöhen. Dann war wieder Frau Reiser an der Reihe.
4: Die SEG, Wirtschaftsförderung, Tourismusförderung. Alle wissen, die Region kann nicht ohne die starken Unternehmen, aber andersrum, die Unternehmen profitieren von einer Region, die, ja, in denen Menschen sich wohlfühlen, gerne leben, Urlaub machen und natürlich auch arbeiten wollen. Und das ist tatsächlich der Punkt, den wir uns als SEG jedes Mal aufs Neue stellen. Wir stellen tatsächlich fast täglich die Frage, was können wir tun, was können wir Konkretes tun, damit wir gute Rahmenbedingungen schaffen, damit die Unternehmen gut vorankommen, Arbeitsplätze schaffen können, sich weiterentwickeln können. Unter anderem sind seit, jetzt muss ich kurz überlegen, August 25, September 25 bis August 26, 23 Anfragen von Investoren bei uns eingegangen mit diversen Vorhaben, unter anderem Batteriespeicher, Rechenzentrum, Produktion, Logistik und vieles mehr. Was tun wir? Wir nehmen Kontakt mit den Investoren auf, wir konkretisieren diese Standortanfragen und geben sie weiter an die entsprechenden Kommunen, aber auch eventuell an Finanzmittelgeber, um dort schnell zu einem Ergebnis zu kommen. Auch für Unternehmen, Bestandsunternehmen, die schon lange bei uns im Landkreis sind, die sich gerne erweitern wollen, unterstützen wir. Wir unterstützen mit Flächensuchen, auch hier natürlich mit der Vermittlung in die Kommune, aber auch in die Bewilligungsbehörden des Landkreises rein oder halt auch Fördermittelgeber. Ein schönes Wort.
1: Danach wurde noch ein neuer Imagefilm des Landkreises vorgestellt, der mehr auf die wirtschaftlichen Möglichkeiten in der Region hinwies. Aber dann war das Buffet freigegeben und das Unternehmerfrühstück konnte wirklich ein Unternehmerfrühstück sein. Für die Teilnehmerinnen und Teilnehmer ausreichend Gelegenheit, bei diesem besonderen Format ins Gespräch zu kommen. 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Am 10. Oktober ab 15 Uhr findet wieder Herbstzauber auf dem Schmidtschacht Helbra statt. Mit Blasmusik, kleinem Bergaufzug, Grillen, Lagerfeuer, Feuerwerk und vielem mehr. Am Reformationstag finden von 15 bis 20 Uhr 3 hochrangige Konzerte in der St. Andreaskirche statt. Gestaltet vom Mitteldeutschen Kammerorchester, Kirchenmusikdirektor Thomas Ennenbach an der Orgel, unter der Leitung von Kirchenmusikdirektor Dietrich Ehrenwert. 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
5: Der DAX notierte am Freitagvormittag bei 24.994,94 Punkten, der DECDAX bei 4.001,04 Zählern und der Euro war ein US-Dollar 12,28 wert.
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5: In der Nacht zum Samstag ist es stark bewölkt bis bedeckt, sowie zeit- und gebietsweise fällt leichter Regen. Die Tiefstwerte sinken auf 12 bis 8 Grad, der Wind weht mäßig, teils frisch aus Südwest. Am Samstag ist es wechselnd bewölkt, einzelne Schauer sind nicht ausgeschlossen. Die Tageshöchstwerte erreichen 16 bis 18 Grad, der Wind weht mäßig, tagsüber stark böig aus Südwest bis West. In der Nacht zum Sonntag ist es wolkig und meist niederschlagsfrei. Die Minimalwerte sinken auf 10 bis 6 Grad, der Wind weht schwach bis mäßig aus Südwest. Der Sonntag wird wechselnd bewölkt oder wolkig. Zeitweise fallen Schauer, lokal sind kurze Gewitter nicht ausgeschlossen. Die Tageshöchstwerte erreichen 10 bis 15 Grad, der Wind weht mäßig, teilweise frisch aus West. Die Nacht zum Montag ist bewölkt, Niederschlag wird nicht erwartet. Die Luft kühlt auf 5 bis 8 Grad ab, der Wind weht schwach bis mäßig aus West. Am Montag ist es wolkig und meist niederschlagsfrei. Die Tageshöchstwerte erreichen 12 bis 16 Grad, der Wind weht schwach aus West.
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5: Um 11 Uhr waren es 11 Grad, die Luftfeuchtigkeit betrug 70% und der Luftdruck 1012 Hektopascal.

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0: Vor dem Landtag eine Demonstration, die die Ankunft der AfD-Spitzenleute mit Gesang begleitete. Im Landtag Pressevertreter ohne Ende. Ich glaube, noch nie war das überregionale Interesse an der Konstitution des Magdeburger Landtages so groß. Sogar die Heute-Show schickte ein Team. Ganz offensichtlich war es der Einzug der AfD in nie gesehener Fraktionsstärke ins Landesparlament, der für dieses große und überregionale Interesse verantwortlich war. So reklamierte die AfD die Mitte des Plenums für sich. Den rechten Rand markieren nun CDU und Grüne. Und das BSW durfte direkt neben der AfD sozusagen auf Rufweite Platz nehmen. Denn dem BSW kommt im Moment die Funktion des Mehrheitsbeschaffers zu. Nur mit deren Stimmen kann ein AfD-Landtagspräsident gewählt werden. Denn alle anderen Parteien ließen verlautbaren, dass sie nicht für die Wahl eines AfD-Mannes für diese Funktion zur Verfügung stehen würden. Doch zuerst übernahm Eva von Angern von den Linken die Leitung der Sitzung. Nicht als älteste Person im Parlament, das wäre Frank-Roland Bischoff von der AfD gewesen, sondern wie es in Sachsen-Anhalt traditionell üblich ist, als am längsten im Landtag vertretene Abgeordnete. Sie nutzte ihre Funktion zunächst zu einem Ausflug in die Geschichte.
1: Es gab in der Geschichte Deutschlands tatsächlich nur wenige Frauen, die dieses Amt der Alterspräsidentin innehatten. Clara Zetkin ist wahrscheinlich eine der bekanntesten von ihnen. Die Jahre, die dieser Rede folgten, werden nicht ohne Grund als dunkelstes Kapitel unserer Geschichte bezeichnet. Meine Damen und Herren, ich sitze heute hier vor Ihnen als Politikerin, als Frau, von denen es leider noch weniger im 9. Landtag gibt, als es schon im Vorgängerlandtag sehr wenige, zu wenige waren. Der Frauenanteil ist in diesem Haus auf erschreckend niedrige 21,7% gesunken. Liebe Frauen, ich sitze heute hier vorne auch stellvertretend für euch und für Sie.
0: Im weiteren Verlauf ihrer Ansprache versuchte sie, vor allem den Abgeordneten der AfD ins Gewissen zu reden. Mit der Aussage, aus großer Macht folgt große Verantwortung, mahnte sie, diese Macht für alle Bürger wahrzunehmen, habe sich doch die AfD bisher eher nicht so präsentiert.
1: Sie, Herr Kollege Siegmund, haben mit Ihrer Partei die Landtagswahlen deutlich gewonnen. Sie schicken sich an, die politische Verantwortung für das Land und für alle Menschen

0: Menschen, die hier leben, übernehmen zu wollen. Dass Sie und Ihre Fraktion im Landtag und im Alltag angekommen sind, zeigten bereits die Beratungen im Vorältestenrat. Machttrunken wurden in der ersten Sitzung 12 statt der verfassungsrechtlich gebotenen 11 Ausschusssitze gefordert. Machttrunken wollten Sie die Fraktionen der Bündnisgrünen und der SPD gegen Ihren Willen aus dem Haupthaus verbannen. Freundlich gesagt, das war kein guter Start in die für Sie neue staatspolitische Verantwortung.
1: Dann übernahm die Geschäftsordnung den weiteren Verlauf. Es wurden Maßnahmen beschlossen, die im sogenannten Vorältestenrat des Landtages beschlossen wurden, beispielsweise zur Beschlussfähigkeit des Hohen Hauses oder zu den Schriftführern des Wahlvorganges, um dann zur Wahl des Landtagspräsidenten zu kommen.
0: Es gibt hierzu einen Wahlvorschlag der Fraktion der AfD in der Drucksache 9/10. Gemäß § 4 Absatz 2 Satz 2 der gerade in Kraft getretenen Geschäftsordnung schlägt die stärkste Fraktion aus ihrer Mitte ein Mitglied des Landtages für die Wahl zur Präsidentin oder zum Präsidenten vor. Die stärkste Fraktion des Landtages der 9. Wahlperiode ist die Fraktion der AfD und deswegen hat sie in der Ihnen vorliegenden Drucksache 9/10 den Abgeordneten Herrn Tobias Rausch vorgeschlagen.
1: Die Wahl erfolgte geheim. Jeder namentlich aufgerufene Abgeordnete konnte mit Zustimmung, Ablehnung oder Enthaltung zum Wahlvorschlag votieren. Danach erfolgte die Auszählung. In unserem Bundesland von den zuvor bestimmten Schriftführern, von allen im Landtag vertretenen Parteien. Dann verkündete Eva von Angern das Ergebnis.
0: Für den Wahlvorschlag stimmten 48 Abgeordnete, gegen den Wahlvorschlag 29 und es gab 5 Stimmenthaltungen. Damit hat der Wahlvorschlag der Drucksache 9/10 die erforderliche Mehrheit erhalten. Sehr geehrter Herr Kollege Rausch, Sie sind damit zum Präsident des Landtages von Sachsen-Anhalt der 9. Wahlperiode gewählt worden und ich gratuliere Ihnen hierzu.
1: Damit wurde Tobias Rausch zum Landtagspräsident gewählt, der parlamentarische Geschäftsführer der AfD-Landtagsfraktion und Generalsekretär seiner Partei. Er nahm die Wahl an, doch bevor Rausch seiner neuen Funktion entsprechen konnte, übernahm Susanne Ziborra-Seitlitz das Wort. Ein sehr ungewöhnlicher Schritt direkt nach so einer Wahl, der nur den Fraktionsvorsitzenden der Parteien vorbehalten ist.
2: Unsere Wählerinnen und Wähler haben uns einen Auftrag gegeben und wir werden den erfüllen. Unsere Geschichte, die ganz unmissverständlich auch Ihre Geschichte, liebe Damen und Herren von der AfD ist, verpflichtet uns, wachsam zu sein, wenn diejenigen Macht über demokratische Institutionen gewinnen, die deren Grundlagen in Frage stellen. Dafür brauchen wir keine Gleichsetzung unterschiedlicher Zeiten. Wir müssen die Gegenwart ernst nehmen. Und Herr Kirchner, auf Ihren Zwischenruf. Sie sollten vielleicht im Parlament nicht so mutig sein mit Dingen, die Ihnen außerhalb des Parlaments schon mal gerichtlich untersagt worden sind. Demokratische Institutionen schützen sich nicht von selbst. Es sind Menschen, die ihre Regeln verteidigen, ihre Rechte gebrauchen und Grenzen ziehen müssen. Dafür sitzen wir alle hier. Klar in der Sache, beharrlich in der Arbeit. Und wir als Grüne tun das für die Menschen und gemeinsam mit den Menschen in diesem Land, die Freiheit und die Menschenwürde verteidigen und das Beste für unser Land nach vorn stellen. An die Kolleginnen und Kollegen der demokratischen Fraktionen richte ich deshalb heute auch den klaren Appell, der Zusammenarbeit mit Rechtsextremen nicht freien Lauf zu lassen. Prüfen Sie vielmehr jedes einzelne Mal, welche Macht Sie übertragen und welche Folgen das für unser Land hat. Lassen Sie uns mit Blick auf die Sitzordnung diese Fraktion demokratisch in die Zange nehmen. Dafür werden wir sorgen. Dafür werden wir sorgen und auch dafür, dass Widerspruch auch in diesem Haus hörbar bleibt und nicht nur Gelächter und Pöbeln aus der Mitte des Parlaments.
1: Eine Ansprache, die von höhnischem Grinsen der AfD-Spitzenleute quittiert wurde. Ein Dokument der Widersprüche, die diesem Parlament innewohnen. Denn Rausch bekam 48 Ja-Stimmen und damit 4 mehr als AfD und BSW zusammen. Und dann gab es auch nur 5 Enthaltungen, obwohl Sven Schulz im Vorfeld ankündigte, dass sich seine Fraktion gesamt enthalten würde, was 15 Enthaltungen gewesen wären. Das spricht für eine Spaltung innerhalb der CDU und mangelnde Autorität von Sven Schulze. Denn man kann ja vermuten, dass neben den Enthaltungen CDU-Abgeordnete sowohl für Rausch als auch gegen Rausch stimmten. Nun darf man gespannt sein, ob Rausch das Hohe Amt gemäß der Tradition ausfüllen wird, der dann die Sitzungsleitung übernahm und in seiner ersten Rede versöhnliche Töne anstimmte.
3: Ich werde dieses Amt nicht als Präsident einer Fraktion führen, sondern ich werde es als Präsident des gesamten Landtages von Sachsen-Anhalt führen. Und diesen Anspruch möchte ich gerecht werden. Vielleicht ist es gerade meine eigene parlamentarische Erfahrung ein Grund dafür, warum mir dieser Punkt besonders wichtig ist. Wir haben in den vergangenen Jahren aus der Opposition heraus selbst erlebt, wie kontrovers parlamentarische Regeln, Verfahren, Beteiligungsrechte sein können. Wir haben erlebt, wie bestehende Regelungen verändert wurden und dass immer wieder dabei gestritten wurde, ob solche Veränderungen allgemein dem Parlament dienen oder sich gegen eine bestimmte politische Kraft richten. Diese Erfahrung nehme ich mit ins neue Amt. Aber ich möchte daraus keine Abrechnung mit der Vergangenheit machen, liebe Kollegen. Ich möchte daraus einen Grundsatz für die Zukunft ableiten. Meine Damen und Herren, parlamentarische Regeln dürfen nicht davon abhängig gemacht werden, wem sie gerade nutzen und wem sie gerade schaden. Diesen Grundsatz sollten wir berücksichtigen.
1: Danach zogen sich die Abgeordneten zurück, vor allem um über das weitere Verfahren zu beraten. Denn die AfD wollte einen zweiten Kandidaten aus ihren Reihen zum Stellvertreter machen. Doch wie diese Wahl ausgegangen ist, darüber werden wir morgen erst berichten. Denn zum Redaktionsschluss war der Landtag immer noch dabei, ein Ergebnis herbeizuführen.

0: 18. August 2018. Einer von vielen heißen Tagen dieses Sommers geht in den Abend über und bringt etwas Abkühlung. In der Gemeinde Wettelrode kann davon allerdings keine Rede sein. Hier herrscht fast Ausnahmezustand. Hunderte Besucher der nunmehr dritten Piano-Nacht sind auf der Suche nach einem Parkplatz.
1: Heute sieht es ja ziemlich schwierig aus hier mit der verkehrstechnischen Situation. Warum?
2: Wegen Baustellen und wegen unserer Brandschutzverordnung.
1: Das heißt also, hier ist auch so trocken wie überall im Landkreis und es darf auf der Wiese nicht geparkt werden, oder?
2: Richtig. Ja. Ist zu gefährlich.
1: Was gibt es für Alternativen?
2: Allgemein.
1: Schwierig.
2: Ja.
0: Doch am Ende fanden alle ein Plätzchen fürs Auto. Nun hieß es sich um einen Sitzplatz kümmern. Zum ersten Mal machten diese Erfahrung auch Christian Landmann, seinerzeit Chef des Jobcenters Mansfeld-Südharz, und seine Gattin.
3: Schöner Abend scheint es zu werden. Das Programm ist ausgezeichnet und wir freuen uns.
1: Für Sie ist es heute eine Premiere, Sie sind zum ersten Mal hier. Was erwarten Sie?
3: Gute Klaviermusik. Chopin, Beethoven, Liszt, alles was auf dem Programm steht.
1: Spielen Sie selbst auch?
3: Nee, Klavier nicht, Klavier weniger, ich spiele eher Gitarren.
0: Ebenfalls zum ersten Mal Gast der immer beliebter werdenden Veranstaltung war Silke aus Sangerhausen. Der Grund auch ihres Kommens, sie mag Klaviermusik.
4: Ja, einmal das und dann Open-Air-Veranstaltungen und in Wettelrode habe ich auch noch nie an so einem Event teilgenommen. Also das ist mal was ganz Neues.
1: Und was erwarten Sie heute?
4: Na, ich hoffe einen netten Abend mit toller Musik.
0: Auch Zahnarzt Jörg Hörold tauschte das Bohrergeräusch an diesem Abend gern gegen Klavierklänge ein. Gemeinsam mit seiner Frau Elke war er schon zum dritten Mal in Wettelrode dabei.
5: Wir wünschen uns heute ein schönes musikalisches Erlebnis bei einer sehr lauen Sommernacht und viel Spaß dabei.
0: So wie Familie Hörold gehören auch Helmut Qual und seine Gattin zu den Stammgästen der Veranstaltung. Die Karten für den Abend haben sie schon vor sehr langer Zeit erworben.
6: Ja, das stimmt. Wir haben schon zu Ende des vergangenen Jahres, zum Weihnachtskonzert, haben wir schon die Karten gekauft in der Musikschule. Und wir freuen uns heute schon.
1: Haben Sie also quasi schon das ganze Jahr drauf gefreut?
6: Ja, kann man so sagen.
1: Was erwarten Sie heute? Ist ja wieder ein neuer Pianist da?
6: Ja. Ja, auch einfach mal überraschen lassen.
1: Sitzen Sie auf Stroh oder auf Bänken?
6: Heute erstmal auf Stroh und dazwischen noch ein Kissen.
0: Zahlreiche Helfer der vier an der Organisation.

0: beteiligten Vereine, Freundes- und Förderkreis der Kreismusikschule, Burschenverein und Freiwillige Feuerwehr Wetterode sowie Förderverein Dorfkirche St. Katharina kümmerten sich um das Wohl der Gäste.
1: Welche Aufgabe haben Sie heute?
2: Die ganzen Arbeiten, wo man sich dreckig macht. Kabel ziehen, Beleuchtung ziehen und jetzt hier Sekt immer aus dem Keller holen.
1: Wie lange sind Sie schon zu Gange heute?
2: Seit heute früh 7:30. Und Schluss voraussichtlich 10:30, wenn wir alles wieder eingepackt haben.
1: Ja, solche Leute braucht man halt auch. Ne?
2: Ja. Für irgendwas müssen die Alten gut sein.
0: Viel zu tun, sowohl im Vorfeld als auch an diesem Abend, hatte auch Organisator Steffen Jesche.
3: Also ich kann nur sagen, herzlich willkommen zur dritten Piano-Nacht. Wir freuen uns, dass wieder so viele da sind. Haben wir uns im Mai, im Juni, im Juli geärgert, dass es nicht regnet. Freuen wir uns jetzt, dass es nicht regnet. Heute sah es nämlich mal kurzzeitig so aus. Für Wettergott sind wir dankbar. Was nicht so richtig funktioniert hat, ist die Anreise von vielen Gästen hier, weil verkehrsmäßig das Ganze nicht so wirklich glücklich war durch eine Baustelle, die es hier im Ort gibt. Aber wir werden gegebenenfalls auch ein bisschen später anfangen, dass jeder auf seinem Sitzplatz das heutige abendliche Konzert genießen kann. Jetzt habe ich ein schönes Hemd an, ein besticktes Hemd mit Piano Night Logo. Aber vorhin hatte ich Schlumpersachen an. Wir sind seit heute 8 hier im Einsatz mit ganz, ganz vielen Leuten, die Strohballen gelegt haben, die Tische gestellt haben, die Bänke gestellt haben, die Bühne aufgebaut haben. Unwahrscheinlich viele, die hier für diese Piano-Nacht tätig waren, denen kann man nur ein ganz, ganz großes Dankeschön aussprechen. Und ich hoffe, dass wir auch zukünftig immer auf diese Hilfe zurückgreifen können.
0: Und nur so ist es möglich, einen Teil der Einnahmen zu spenden, in diesem Jahr an die Kita Regenbogen in Lengefeld und für den Erhalt der Wettelröder Kirche zu sammeln, die dringend saniert werden muss.
4: Ja, die konkreten Pläne gibt es schon lange. Es scheitert eben immer nur an dem Geld. Aber wir haben jetzt im Prinzip das Projekt angeschoben, dass nächstes Jahr oder übernächstes Jahr dann die Kirchenfassade hier saniert wird.
1: Wenn man sie so sieht, sieht sie gar nicht so schlecht aus.
4: Ja, trotzdem, da sehen Sie die Risse an der Kirche hier. Und das muss alles abgefangen werden und dann muss dann eine Sanierungsputze dran. Und wir wollen eben versuchen, dass die Kirche hier in unserem Dorf so lange wie möglich erhalten bleibt.
0: Die Terrassen unterhalb der Kirche bieten Platz für ca. 700 Gäste. Die Freiwillige Feuerwehr und der Burschenverein hatten alle Hände voll zu tun, zusätzliche Sitzgelegenheiten zu schaffen. Am Ende mussten sogar einige Konzertbesucher stehen. Dabei bleibt offen, ob der Zuspruch an dem schönen lauen Sommerwetter lag oder am Pianisten Alexander Meinl aus Leipzig, der schon als 17-Jähriger im Gewandhaus debütierte.
1: Ja, wer ist eigentlich Alexander Meinl?
5: Kenne ich nicht. Nein. Pianist, Dozent, ja, an der Hochschule für Musik und Theater Leipzig und natürlich ein begeisterter Besucher der Harzregion.
1: Ach echt? Sie sind also öfter hier?
5: Gerne, ja, schon seit Kindheit war ich regelmäßig in diesen Regionen.
1: Aber Sie haben keine verwandtschaftlichen Beziehungen oder sowas hierher? Oder?
5: Leider nur bis Halle, aber die Reize der Landschaft, die reichen ja aus.
1: Mhm. Inspiriert Sie das dann auch?
5: Das möchte ich doch mal hoffen. Also ich hatte mir schon viele Gedanken über die Landschaft gemacht und wie das vielleicht auf die Stücke herüberwirken könnte.
1: Cool. Ja, apropos Stücke, was erwartet die Leute heute?
5: Ja, zunächst mal ein bisschen klassisch-romantisches, also Frédéric Chopin, Ludwig van Beethoven und Franz Liszt. Und im zweiten Teil schließlich Stücke des 20. Jahrhunderts, Sachen aus dem französischen Impressionismus, dann auch einige Stücke aus Filmen. Und schließlich zum Schluss die Rhapsody in Blue von George Gershwin.
0: Wie schon in den vergangenen Jahren übernahmen Steffen Jesche und Lutz Thiele gemeinsam auch die Eröffnung der dritten Pianonacht. Während Herr Jesche noch einmal öffentlich allen Helfern dankte, übernahm Herr Thiele selbiges für die zahlreichen Sponsoren, bevor sie schließlich gemeinsam den Pianisten begrüßten, der auch sofort in die Tasten griff.

0: Es war mein Anliegen zunächst, dass die Musik doch aus sich selbst sprechen sollte. Es stehen ja auch ein paar Hinweise zu den Stücken im Programm. Trotzdem möchte ich natürlich einen sehr herzlichen Gruß an Sie alle richten und Ihnen danken, dass Sie so zahlreich erschienen sind. Auch möchte ich aufs Herzlichste allen Vereinen danken, die mit emsiger Vorbereitungsarbeit dies alles möglich gemacht haben. Und ganz persönlich möchte ich Dimitri Andronov danken, dass er den Kontakt hergestellt hat. Ich möchte Herrn Steffen Jesche danken, dass er mit mir in größter Akribie alle Fragen im Vorfeld abgeklärt hat. Und schließlich Familie Meller, die mir sogar ihre persönliche gute Stube als Garderobe zur Verfügung gestellt hat.
1: Gut versorgt, und das ist neu im Konzept der Pianonacht, konnten die Zuschauer nach Frédéric Chopin noch ein Stück von Beethoven genießen. Hier geht es weiter mit den Liebesträumen und der ungarischen Rhapsodie von Franz Liszt.

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Hallo und herzlich willkommen, liebe Zuschauerinnen und Zuschauer bei Punktum, Ihrem regionalen Fernsehprogramm am heutigen Freitag. Mehr als 900 Auszubildende im Handwerk aus dem Süden Sachsen-Anhalts besuchen derzeit eine Berufsschule in Halle, obwohl sie außerhalb der Stadt wohnen. Die Handwerkskammer lehnt es ab, ihren Schulbesuch mit offenen Finanzierungsfragen und der Haushaltskonsolidierung der Stadt zu verknüpfen, wie es derzeit diskutiert wird. Zur dualen Ausbildung gehören mindestens zwei Lernorte, der Ausbildungsbetrieb und die Berufsschule. Welche Berufsschule die Auszubildenden besuchen, richtet sich nach dem Schulgesetz, den Schulentwicklungsplanungen und den einschlägigen Verwaltungsvorschriften, so die Vizepräsidentin der Handwerkskammer Halle, Britta Graneis. Auszubildende aus anderen Landkreisen dürften daher nicht aus finanziellen Erwägungen der Verwaltung grundsätzlich vom Unterricht an der zuständigen Berufsschule ausgeschlossen werden. Die Debatte in Halle verunsichere Ausbildungsbetriebe im gesamten Kammerbezirk. Gastschulbeiträge für den Besuch einer Berufsschule sind nicht mehr zeitgemäß und wurden zu Recht aus dem Schulgesetz des Landes Sachsen-Anhalt gestrichen. Die Finanzierung müsse stattdessen im kommunalen Finanzausgleich innerhalb des Landes verlässlich geregelt werden. Hier bestehe Handlungsbedarf. Eine Druckkulisse helfe niemanden und kann die zuletzt positive Entwicklung der Ausbildungszahlen gefährden. So Frau Graneis weiter. Die AOK Sachsen-Anhalt hält ihren Zusatzbeitrag für 2027 unverändert bei 2,89% und den Beitragssatz insgesamt bei 17,49%. Die gesetzliche Krankenversicherung steht nach wie vor unter hohem finanziellem Druck. Die Ausgaben für die Gesundheitsversorgung wachsen deutlich schneller als die Einnahmen der Krankenkassen. Ursachen hierfür sind vor allem die steigenden Kosten für die medizinische Versorgung, insbesondere für Krankenhäuser und Arzneimittel. Hinzu kommen die Folgen der demografischen Entwicklung, die